0: Ist zwischen Mülheim-Winkhausen und Mülheim-Heißen in beiden Richtungen bis Montag 5 Uhr gesperrt. Nochmal die A40 Dortmund Richtung Essen. Da ist die Strecke zwischen Kreuz Bochum und Hamme wegen Bauarbeiten bis Montag 5 Uhr gesperrt. Und die A45 Dortmund Richtung Gießen ist zwischen Willensdorf und Haiger-Burbach wegen einer Nachtbaustelle noch bis 6 Uhr gesperrt. Das war's vom Verkehr. Ihnen eine gute Fahrt.
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0: Und zu der heißt sie heute Nacht Detlef Karg. Willkommen aus dem Studio von NDR Info in Hamburg. Die deutsche Automobilindustrie steht so stark unter Druck wie lange nicht. Besonders die Konkurrenz aus China macht vielen europäischen Autobauern stark zu schaffen. Stichwort Überkapazitäten in China, die den europäischen Markt fluten. Eine Folge der US-Zölle gegen China, die seinerzeit erwartet worden war. Zudem gelten chinesische Autos als subventioniert. Nun war der EU-Handelskommissar Šefčovič in Peking, um die Handelsbeziehungen zwischen China und der EU auszubalancieren und einen Handelskonflikt zu vermeiden. 2 Tage lang gab es Gespräche auch mit Vertretern der chinesischen Regierung. Und tatsächlich kommt Peking den Europäern offenbar entgegen. Mehr von unserem Korrespondenten Christoph Kober.
2: Zum ersten Mal akzeptiert es China nun, seinen Export zu reduzieren, ohne dass es vorher einen offenen Konflikt gegeben hat. Das weiß ich zu schätzen.
3: And I very much appreciate that.
2: Dieses erste Mal, auf das sich Maroš Šefčovič da bezieht, sieht in groben Zügen so aus. China hat zugesagt, in Zukunft deutlich weniger Hybridautos in die Europäische Union zu verkaufen, als bislang prognostiziert. Die Exportzahlen von chinesischen Hybridfahrzeugen nach Europa sind in den vergangenen Monaten kräftig gestiegen, fallen sie doch nicht unter die Zollregelung, die die EU Ende 2024 für reine Elektroautos made in China erlassen hat. Wir sprechen über den Zeitraum von 4 Jahren und nach unseren Berechnungen bedeutet das mehrere Millionen weniger chinesische Autos, die in die Europäische Union gelangen, sagt EU-Handelskommissar Maroš Šefčovič. Die europäische Autoindustrie ist erstmal zufrieden mit dem Verhandlungsergebnis. Dass China zu diesem Kompromiss bereit ist, hat ganz fundamentale Gründe, sagt Tim Rühling vom EU-Institut für Sicherheitsstudien.
4: Sie haben die Befürchtung gehabt, dass es wirklich massive Beschränkungen von Exporten nach Europa geben wird, über verschiedenste Sektoren hinweg. Und sie haben erkannt, dass in Europa sich tatsächlich etwas bewegt hat, tatsächlich vor allem in Berlin. Und das ist jetzt ein Stück weit der Versuch, mit einem kleinen Zugeständnis den ganz großen Gegenschlag Europas abzuwehren.
2: Zuletzt hatten Bundeskanzler Friedrich Merz und Frankreichs Präsident Emmanuel Macron Schutzinstrumente der EU-Kommission für die europäische Wirtschaft gefordert, die schneller und schärfer wirken sollen. Dabei ist die EU der drittwichtigste Auslandsmarkt für die Volksrepublik.
4: Der Export ist für China tatsächlich ein wesentlicher Wachstumstreiber weiterhin. Und Europa macht dabei zwar nur 15% aus, ist aber ein Stück weit ein Premium-Markt, weil Unternehmen in Europa sehr viel höhere Preise verlangen können für ihre Produkte. Und das heißt, ob ein Unternehmen Gewinn macht oder Verluste schreibt, das hängt sehr häufig vom europäischen Markt ab.
2: So China-Analyst Tim Rühling. Auch wenn chinesische Produzenten in Europa mehr fordern können als anderswo, die Preise seien trotzdem künstlich niedrig, beklagt die EU-Kommission, auch wegen massiver staatlicher Subventionen. Die Folge? China verkauft 3-mal mehr nach Europa, als es von dort einkauft. Das EU-Handelsdefizit hat Rekordstände erreicht. Ganze Industrien in Europa geraten in Existenznot. Das Handelsdefizit ist für die Europäische Union eine gigantische Herausforderung, die in jedem Mitgliedsland zu spüren ist. Dieses Defizit ist nicht nachhaltig und es verlangt nach einem verlässlichen Weg hin zu einer Balance, sagt EU-Handelskommissar Maroš Šefčovič in Peking. Die Einigung bei den Hybridautoexporten sei ein erster Schritt dazu. Ein weiteres wichtiges Thema für die EU ist der Zugang zu seltenen Erden, die als Rohstoff für die Entwicklung neuer Technologien gebraucht werden. China hat auf Abbau und Verarbeitung ein Quasi-Monopol und die Ausfuhr durch strenge Kontrollen erschwert. In den Gesprächen in Peking hat China nun Bereitschaft signalisiert, dass EU-Unternehmen leichter an Ausfuhrlizenzen für die wichtigen Rohstoffe kommen könnten. Ein eher symbolischer als ein substanzieller Schritt, sagt Tim Rühling vom EU-Institut für Sicherheitsstudien.
4: Wenn man mal in das Exportkontrollgesetz Chinas schaut, dann könnte China echte Generallizenzen geben für 3 Jahre für eine größere Anzahl an europäischen Unternehmen zu größeren Quantitäten. Also hier könnte China deutlich mehr Kompromissbereitschaft zeigen, als es das tatsächlich aktuell tut.
2: Immerhin, Peking habe die politischen Sorgen erkannt, die Europa mit Chinas exportgetriebenem Wachstum hat, sagt der EU-Handelskommissar. Analyst Tim Rühling glaubt, dass das noch lange nicht heißt, dass China Teil der Lösung für das Problem sein wolle.
4: China reagiert in der Regel auf Macht und auf Druck und Europa muss darauf dringen, dass die nächsten Verhandlungen mit China sich auf größere Produktgruppen, also auf ganze Wirtschaftssektoren beziehen und nicht nur auf ein einzelnes Produkt wie jetzt die Hybridautos.
2: In der kommenden Woche wollen die EU-Staats- und Regierungschefs die Ergebnisse beraten. Im Januar steht die nächste Verhandlungsrunde zwischen Brüssel und Peking an.
0: Und da geht es, wie gesagt, noch um ganz andere Produktgruppen, etwa Stahl. Das war Christoph Kober. Wir wollen das Thema nun vertiefen. Rebecca Link vom Westdeutschen Rundfunk hat über das Ganze mit dem SPD-Europaabgeordneten und Vorsitzenden des Ausschusses für internationalen Handel im Europäischen Parlament gesprochen. Das ist Bernd Lange. Und die erste Frage an ihn war, wie er das Ergebnis der Verhandlungen mit Peking bewertet.
5: Wir haben ja beobachtet und insgesamt haben wir ein Handelsbilanzdefizit von 1 Milliarde am Tag. Und das macht sich gerade an den Autoexporten aus China fest. Und gerade bei Plug-in-Hybriden ist das wahnsinnig gestiegen von 20.000 auf 400.000. Und das wird begrenzt und reduziert mit einer Quote. Wir haben garantierten Zugang bekommen zu den seltenen Rohstoffen und China senkt Zölle für europäische Produkte im Volumen von 225 Millionen Euro. Also insofern sind ein paar Eckpunkte gesetzt und jetzt geht es weiter, es sind noch ein paar andere Dinge offen. Im März nächsten Jahres soll ein umfassenderes Abkommen dann geschlossen werden.
6: Ja, aber lustig, alle die Dinge, die Sie gerade angesprochen haben, standen drin als Punkte in meiner nächsten Frage. Also China bewegt sich offenbar.
5: Ja, und Frau Menk, da muss man sehen, die haben wahnsinnige wirtschaftliche Probleme in China. Die Immobilienpreise sind um 20% gefallen. Das ist ja quasi deren Altersversorgung. Die haben ja nicht so ein Rentensystem. Jugendarbeitslosigkeit und alle sparen. Und deswegen ist die Nachfrage in China gesunken. -20% bei den Autos. Deswegen sind die so abhängig auf dem Export. Und USA zugemacht, im Afrika, im Asienbereich können sie bestimmte Sachen gar nicht absetzen. Deswegen sind die darauf angewiesen, dass wir mit denen vernünftig umgehen und auch nicht unseren Markt zumachen. Deswegen sind die flexibler geworden. Das muss man eindeutig sagen. Als der Handelsminister im Juni da in Brüssel war, war er deutlich flexibler als noch vor einem Jahr.
6: Ja, interessant. Ne? Also Sie haben es ja gesagt, China braucht einen Exportmarkt. Das sagen viele, das gibt der Europäischen Union insgesamt deutlich mehr Verhandlungsmacht. Ist das so der wichtigste Hebelansatz, den Europa zurzeit hat?
5: Ja, das ist ein wichtiger Hebel, aber China ist natürlich auch abhängig von vielen Gütern, die wir produzieren, nach wie vor im Maschinenbau, in Technologie, in Elektronik. Also insofern ist da auch noch ein Stück weit, selbst wenn sie sehr viel investiert haben, aber auch ein Stück weit Abhängigkeit von europäischen Produkten zu sehen. Also insofern haben die auch ein Interesse, eine Eskalation zu vermeiden. Und insofern müssen wir gucken, ob das hinreichend ist. Wir wissen auch, da gibt es viel politisch motivierte Aktivitäten. Sie haben es angedeutet, die Begrenzung der Lieferung von kritischen Rohstoffen und vor allen Dingen der verarbeiteten kritischen Rohstoffe haben die auch schon mal aus politischen Gründen eingestellt oder sehr reduziert. Deswegen werden wir weiterarbeiten an unseren defensiven Instrumenten. Und falls es da trotz dieser ersten Schritte der Vereinbarung Probleme gibt, dass wir denn auch schnell reagieren können.
6: Ja, das ist natürlich diese schwierige Situation, ne, dass sich die EU einerseits wünscht, abgesichert in der Versorgung zu sein mit diesen sogenannten kritischen Rohstoffen, andererseits, dass diese wirtschaftliche Abhängigkeit dann nicht zu einem politischen Druckmittel für China wird. Welchen Weg könnte es denn da geben?
5: Ja, wichtig ist, und da waren sicherlich auch europäische Unternehmen sehr auf die Kostenreduzierung fokussiert, dass sie eben wegen geringer Löhne und so gut wie keine Umweltauflagen in China hatten bei der Verarbeitung von Rohstoffen. Deswegen haben sie viele Kapazitäten in Europa geschlossen. Da müssen wir wieder ran, die müssen aufgebaut werden und auch Kapazitäten der Verarbeitung von diesen Rohstoffen in Partnerländern, mit denen wir Handelsverträge haben, Chile zum Beispiel oder Australien. Das dauert jetzt so ein bisschen. Deswegen sagen wir so 2 Jahre, das ist eine kritische Phase. Und dann werden wir wieder stärker souverän sein.
6: Herr Lange, Sie reisen ja selber Ende Oktober mit dem Handelsausschuss nach China. Und Sie sagen, Ende Oktober wird zur entscheidenden Wegmarke für die EU-China-Beziehungen. Worauf werden Sie also besonders achten bei Ihrer Reise?
5: Ja, diese 16 Punkte, die da vereinbart worden sind, wobei 3 sehr konkret sind und der Rest noch sehr unkonkret ist, das weiter ausfeilen, weil in der Tat, wir hatten uns bis Ende Oktober Zeit gegeben, um zu bewerten, ist das tragfähig, diese Verhandlungen, oder heißt es gleich, wir müssen unsere defensiven Instrumente ansetzen. Und ich denke, gerade was die Frage des Umgangs mit geistigem Eigentum anbetrifft in China, was die weitere Abbau von Begrenzungen von europäischen Exporten nach China, also in der öffentlichen Beschaffung zum Beispiel, gibt es da immer per se einen Preisaufschlag von 20% für Produkte aus Europa. Das muss weg. Aber auch die Zusammenarbeit von chinesischen Unternehmen und europäischen Behörden hinsichtlich möglicher illegaler Subventionen muss geklärt werden, damit wir auch wissen, wo was passiert. Also das sind so Punkte, auf die wir sehr genau dann Ende Oktober in Peking gucken werden.
0: Sagt der SPD-Europapolitiker Bernd Lange, der auch Vorsitzender des Ausschusses für Handel im Europäischen Parlament ist.
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0: In den USA wird zurzeit so viel über die Todesstrafe diskutiert wie schon lange nicht mehr. Erst war da die geplante Hinrichtung der verurteilten Mörderin Christa Pike im US-Bundesstaat Tennessee, die trotz 2 Giftspritzen gescheitert war. Dann kam von US-Verteidigungsminister Hegseth die Ankündigung, einen Soldatenmörder durch ein Erschießungskommando im Fort Hood bei einer Live-Übertragung Anfang Dezember hinrichten zu lassen. Über die ganze Debatte Nina Barth aus Washington.
7: Ja, er habe der Hinrichtung und Live-Übertragung zugestimmt, hat US-Präsident Donald Trump auf die Frage einer Reporterin geantwortet. Aber ganz so sicher, dass es eine Live-Übertragung einer Hinrichtung geben wird, klingt es nicht mehr. Er werde das noch entscheiden. Klar sei aber, dass der Attentäter durch ein Erschießungskommando hingerichtet werde. Die Ankündigung einer Live-Übertragung einer Hinrichtung hat in den USA bei vielen für Entsetzen gesorgt und sorgt selbst in der eigenen Regierung für Unbehagen. Vizepräsident J.D. Vance wiegelte ab, man müsse erst mal abwarten, ob das tatsächlich so komme.
8: I don't know if that's actually gonna happen.
7: Und wenn, er werde sich eine Live-Übertragung nicht anschauen, so Vance.
8: If it's ultimately live-streamed, I'm not gonna be watching it.
7: Der ehemalige Militärpsychiater Nidal Hassan hatte 2009 auf dem Militärstützpunkt Fort Hood in Texas 13 Menschen erschossen. Mehr als 30 wurden verletzt. Verteidigungsminister Pete Hegseth hatte vor 2 einem rechten Podcaster gesagt, der 13-fache Mörder werde am 3. Dezember durch ein Erschießungskommando hingerichtet. Und Hegseth kündigte an,
9: we'll make sure that people are able to watch it, that it's public, because people need to understand that there's serious consequences for these types of things.
7: Wir werden sicherstellen, dass die Öffentlichkeit das mitverfolgen kann. Die Menschen müssen verstehen, dass solche Taten schwerwiegende Konsequenzen haben, so Hegseth. Die Hinrichtung des Attentäters wäre die erste Militärhinrichtung in den USA seit 65 Jahren und die erste öffentliche seit fast einem Jahrhundert. Es wäre mittelalterlich, das ist das, was wir an Terrororganisationen verabscheuen, sagte der sichtlich geschockte demokratische Senator Chris Murphy auf CNN.
10: Public executions is medieval. It's frankly one of the things that we abhor about terrorist groups.
7: Auch Republikaner reagierten entsetzt. Der Abgeordnete Austin Scott schrieb auf X, Live-Übertragungen von Hinrichtungen, das sei etwas, was militante Islamisten täten. Amerika sei besser als das. Der Militärrechtsexperte von der Yale University, Eugene Fidel, betonte auf CBS, Eine öffentliche Hinrichtung verstoße gegen internationales Recht.
11: It is a violation of the International Covenant on Civil and Political Rights to conduct an execution in public.
7: Kritik kommt auch von Amnesty International und den Vereinten Nationen. Shabir Mantou, Sprecherin des Menschenrechtsbüros der Vereinten Nationen, erklärte, der Livestream einer Exekution sei gleichbedeutend mit einer öffentlichen Hinrichtung und würde gegen das Verbot von Folter verstoßen.
12: The live streaming of an execution is tantamount to a public execution and would breach the absolute prohibition of torture.
7: Die Diskussion über die mögliche Hinrichtung mit Live-Übertragung kommt wenige Tage nach der gescheiterten Hinrichtung von Christa Pike in Tennessee. Die verurteilte Mörderin bekam 2 Giftspritzen verabreicht und überlebte. Sie liegt im Krankenhaus. Ihre Anwälte appellieren an Tennessees Gouverneur, die Todesstrafe in lebenslange Haft umzuwandeln. Aber es ist weiter unklar, ob es einen neuen Hinrichtungsversuch geben soll. 30 Menschen sind in den USA in diesem Jahr hingerichtet worden. Zuletzt am Mittwoch, inmitten der Diskussion über die gescheiterte Hinrichtung, ein verurteilter Mörder in Texas.
0: Soweit dieser Bericht von Nina Barth. Dass künstliche Intelligenz unser aller Leben verändert wird, dessen sind wir uns wohl mittlerweile bewusst. Jetzt gibt es wieder Neues von KI-Modellen, die einfach getan haben, was sie wollten. Vielleicht war das aber auch beabsichtigt. Die US-Firma Anthropic hat in einem Blog diese neuen Vorfälle veröffentlicht. Mehr dazu von Gabi Biesinger.
13: Anthropic schildert die Aktivitäten seiner KI-Agenten, ohne jedoch die betroffenen Websites namentlich zu nennen. Die New York Times berichtet mit Verweis auf vertraute Quellen, dass Anthropic-Modelle über ein Online-Formular des US-Außenministeriums 20 Visa-Anträge eingereicht hätten. Diese seien jedoch unvollständig gewesen und daher nicht bearbeitet worden. Außerdem hätten die KI-Agenten auf der Internetseite der Polizei von Philadelphia einen falschen Tipp zu einem Tötungsdelikt eingereicht. In dem Hinweis vom 18. Juli habe der Absender behauptet, Informationen zu einem ungeklärten Fall zu haben. Nach Angaben der Polizei sei die Meldung als Spam eingestuft und daher nicht weiter untersucht worden. Anthropic gab in seinem Blogbeitrag an, man habe die Aktivitäten der KI-Agenten im Zuge einer im Juli begonnenen Überprüfung der eigenen KI-Vorgänge entdeckt. Zu diesem Zeitpunkt hatte der Konkurrent OpenAI bekannt gegeben, dass seine Technologie ein anderes KI-Startup Hugging Face angegriffen hatte. Daraufhin stellten auch Anthropic und andere Labore fest, dass ihre Technologie aus Testumgebungen ausgebrochen war und eigenmächtige Aktionen durchgeführt hatte. Eine neue, erst in dieser Woche ins Leben gerufene KI-Arbeitsgruppe der US-Regierung in Washington erklärte, sie erwarte von Anthropic und anderen Unternehmen, dass solche Vorfälle unverzüglich gemeldet würden, dass die Firmen mit den Strafverfolgungsbehörden kooperieren und sicherstellen würden, dass sich derartige Vorfälle nicht wiederholen.
0: Gabi Biesinger informierte. Der Führerschein, er soll weniger kosten. Das hatte schon der frühere Verkehrsminister Schnieder angekündigt. Im Moment kostet eine Fahrerlaubnis durchschnittlich in Deutschland für Pkw 3.400 Euro. Viel Geld für junge Menschen. Das hat viele Ursachen. Zu viel Lernstoff auf der einen Seite, teilweise aber auch kognitive Defizite vieler Fahranfänger auf der anderen Seite. Zum Jahreswechsel sollen die Anforderungen geändert werden. Auch Simulatorenstunden statt Fahrstunden soll es geben. Verkehrsminister Bilger will das Ganze nun also umsetzen. Und wie das ankommt, das schildert uns Julia Küppers.
14: Maximal sollen Fahrschüler bald bis zu 1.000 Euro weniger für den Führerschein zahlen, sagt zumindest der Bundesverkehrsminister. Die Kosten waren in den vergangenen Jahren stark gestiegen. Laut Bundesverkehrsministerium legt man heute durchschnittlich 3.400 Euro dafür auf den Tisch. Viel zu teuer, sagen die Menschen im Kreis Heinsberg. Sie erinnern sich noch an andere Preise.
15: Damals schon zu viel. Knapp 1.400 Euro oder so würde ich tippen.
16: 1.100 Mark?
17: 400-500 Mark vielleicht. 1.200.
18: Das war viel, viel weniger. Weniger auf jeden Fall.
14: Schon im Mai kam das Bundeskabinett mit dem Gesetzentwurf um die Ecke. Weniger Kosten durch weniger Präsenz. Der Theorieunterricht soll komplett online ablaufen, zum Beispiel per App. Und die Anzahl der Sonderfahrten wie Nacht- und Autobahnfahrten soll reduziert werden. Der Verband der Fahrlehrer kritisiert, dass das Sicherheitsniveau sinken könnte. Darum sorgen sich auch viele, die bereits einen Führerschein haben.
16: Nicht gut. Also ich glaube, das geht zum Leidtrag der Sicherheit deiner Fahrgäste, die machst. Gerade Nachtfahrten oder bei schlechten Bedingungen, wie wir jetzt haben, ein bisschen Regen, ist das nicht so cool.
19: Also das finde ich auch bedenklich, nur mit der App. Also ich denke, wenn man vor Ort ist und den Unterricht erhält, ist das schon schöner. Keine Ahnung, aber es ist definitiv zu teuer, finde ich. Wir haben Auszubildende in der Praxis, die extra noch dafür jobben, um sich den Führerschein zu leisten. Und das ist schon eine harte Nummer für die.
20: Also da ich auch LKW-Führerschein habe und die Thematiken da weiß, ne, also eher so lassen wie vorher, aber halt den Preis wieder anpassen.
14: Peter Ingenhag ist seit 40 Jahren Fahrlehrer und Inhaber der Fahrschule Hibiduri in Gerderath und Hückelhofen im Kreis Heinsberg. Auch er hält weniger Sonderfahrten für gefährlich und am Theorieunterricht würde er auch nicht sparen wollen.
21: Pädagogisch gesehen ist reiner Online-Unterricht oder nur Lernen mit der App auch sehr bedenklich, weil das Miteinander von den Schülern im Unterricht, das Reden, Gruppenarbeit, überhaupt der ganze pädagogische Ansatz ist schon im Theorieunterricht ganz anders zu vermitteln als online oder halt nur durch Lernen mit einer App.
14: Er kritisiert zudem die geplante Experimentierklausel. Nach der Theorieprüfung und einer Mindestzahl an Fahrstunden soll es erlaubt sein, mit Laien, also zum Beispiel mit Eltern, im privaten Auto zusätzlich Fahrpraxis zu sammeln. Kosten ließen sich damit nicht sparen.
21: Denn die Versicherer werden einen höheren Prämienansatz nehmen und werden dann, ich sag jetzt mal, für die 1, 2, 3 Monate, wo die Laienausbildung stattfinden soll, auch die Prämie erhöhen für die Kraftfahrzeuge, womit gefahren wird. Denn es fährt jemand ohne Führerschein, es sitzt jemand daneben, der nicht eingreifen kann. Also es ist sehr bedenklich, dann diese Leute in den öffentlichen Straßenverkehr zu schicken.
14: Außerdem sieht der Entwurf vor, Fahrsimulatoren einzusetzen, um Kosten zu senken. Zwar nutzen die bereits viele Fahrschulen freiwillig für das erste Fahrgefühl, der Fahrlehrer ist aber der Meinung, dass die Simulatorenausbildung niemals die echte erste Stunde im Auto ersetzen kann. Noch ist die Entscheidung des Bundestags nicht gefallen. Auch der Bundesrat muss dem Gesetz für kommendes Jahr noch zustimmen.
0: Julia Küppers mit ihrer Reportage.
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23: Mit Moritz Knorr. Der 1. FC Nürnberg hat im Topspiel der 2. Fußball-Bundesliga den Sprung an die Tabellenspitze auf dramatische Art und Weise verpasst. Die Franken trennten sich 4:4 unentschieden vom VfL Wolfsburg. Oliver Tubenauer.
24: Es war nicht nur ein Spitzenspiel, es war ein Wahnsinnsspiel. 4:4 am Ende der Stand. Die Wolfsburger in der ersten Halbzeit etwas besser als der 1. FC Nürnberg. Klarere Chancen und klare Chancenverwertung. Wahl und Damar bringen die Wölfe zur Pause mit 2:0 in Führung. Dann allerdings innerhalb von 11 Minuten dreht der 1. FC Nürnberg dieses Spiel komplett. Zweimal Piet Skobel mit 2 Treffern und Mohamed Soma in der 63. Minute dann mit dem 3:2 Führungstreffer. Und dann eine dramatische Nachspielzeit. Besio zunächst mit dem 3:3. Dann Masuras mit dem vermeintlichen Siegtreffer für den 1. FC Nürnberg zum 4:3. Aber die Nachspielzeit lief dann noch weiter und Besio macht dann noch mal mit der letzten Ecke einen Treffer zum 4:4 Endstand. Ein Spitzenspiel, das alles gehalten hat, was es vorher versprochen hat.
23: Morgen könnte Tabellenführer Hertha BSC den Vorsprung auf Platz 2 dann mit einem Sieg gegen Fürth auf 4 Punkte ausbauen. Und auch in der ersten Liga hat ein Verein den Sprung an die Tabellenspitze verpasst. Der FC Bayern kam beim FC Augsburg nicht über ein 2:2 Unentschieden hinaus. Und die Augsburger, die schrieben in dieser Partie Bundesliga-Geschichte.
25: Punkt 15.30 Uhr, Anstoß in Augsburg auf die Millisekunde. Der Ball nach hinten zu Manuel Neuer. Schwerer Fehler von Neuer. Achtung, Gelegenheit für die Augsburger. Tor, Tor, Tor nach 10 Sekunden führt der FC Augsburg mit 1:0.
23: Und es waren keine 10 Sekunden gespielt, sondern erst 8,4. Und das ist ein neuer Rekord. Niemand traf im deutschen Oberhaus schneller als Robin Fellauer. Und der berichtete nach dem Spiel, dass dieser Treffer kein Zufallsprodukt war.
26: Wahnsinn, dass das funktioniert. Wir haben vor dem Spiel besprochen, was Bayern vorhat, wenn sie Anstoß haben. Deswegen war mein Job, einfach Druck zu machen auf den Torwart, dass er den langen Ball nicht kontrolliert spielen kann. dass es so funktioniert, hätte, glaube ich, keiner gedacht, aber ich war überglücklich, als dann der Ball im Tor war.
23: Außerdem fegte RB Leipzig Eintracht Frankfurt im Topspiel mit 6:0 vom Platz. Der Hamburger SV feierte einen Last-Minute-Sieg bei der TSG Hoffenheim. Leverkusen besiegte Mainz, Stuttgart schlug Paderborn und Union Berlin war Sieger im Duell mit der SV Elversberg. Spitzenreiter bleibt damit Borussia Dortmund. Der BVB könnte zum Abschluss des 5. Spieltags aber noch vom SC Freiburg abgelöst werden. Und dann schauen wir noch zum Tischtennis in der slowenischen Hauptstadt Ljubljana. Da beginnt heute die Europameisterschaft. Mit dabei sind 5 Spielerinnen und 6 Spieler vom Deutschen Tischtennisbund. Robin Niehaus, der blickt voraus.
1: Bei der Tischtennis-Europameisterschaft geht es im Einzel-, Doppel- und Mixed um Medaillen. Sowohl die Spielerinnen als auch die Spieler des deutschen Verbandes zählen in allen Wettbewerben zu den Mitfavoriten, allen voran Sabine Winter aus Bad Soden am Taunus, die aktuell beste Spielerin Europas. Es sei das Ziel, um die ersten Plätze zu spielen, auch wenn die Qualität der anderen Nationen zugenommen habe, sagt Herrenbundestrainer Jörg Roskopf. Das gelte für die Damen und Herren. Das Turnier in Sloweniens Hauptstadt Ljubljana geht bis nächste Woche Sonntag. Zuletzt bei der Europameisterschaft 2024 konnte Deutschland mehrere Medaillen abräumen. Benedikt Duda wurde im Einzel Vize-Europameister, Dimitri Ovtcharov gewann damals Bronze, genau wie Nina Mittelham im Einzel der Damen. Im Mixed gab es für Annette Kaufmann und Patrick Franziska ebenfalls die Bronzemedaille.
23: Und alle weiteren Infos aus der Welt des Sports finden Sie online unter sportschau.de oder in der Sportschau-App. Das war Moritz Knorr mit dem Sport.

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1: Um 2.30 Uhr mit Gabriela Kühne. Bei einem erneuten Angriff auf den internationalen Flughafen der saudischen Hauptstadt Riad sind 12 Menschen getötet worden. Die Behörden melden außerdem mehr als 300 Verletzte. Einige schweben demnach in Lebensgefahr. Nach Angaben aus Diplomatenkreisen hatte die Houthi-Miliz im Jemen eine Rakete abgefeuert. Der Flugbetrieb wurde eingestellt. Außerdem hat es in der Stadt von Hormuz erneut einen Angriff gegeben. Der britischen Seefahrtsbehörde zufolge ist ein Tanker von einem unbekannten Geschoss getroffen worden. Das Schiff habe Feuer gefangen, die Besatzung sei jedoch in Sicherheit. US-Präsident Trump hat einen Führungswechsel in der Ukraine verlangt. Zudem forderte Trump ein Ende der Angriffe auf russische Ölraffinerien. Aus der Nachrichtenredaktion Ilka Staroste.
2: Der US-Präsident macht die Ukraine für den Anstieg des Dieselpreises verantwortlich. Das sorgt vor den Kongresswahlen am 3. November für erheblichen Ärger in der Bevölkerung. Trump hatte daher gestern verkündet, trotz bestehender Sanktionen Diesel aus Russland zu kaufen. Selenskyj hatte die Vereinbarung kritisiert und sie als Investition in die russische Kriegskasse bezeichnet. Deutschland hat seine Unterstützung für die Ukraine nochmal bekräftigt. Regierungssprecher Cornelius sagte, man arbeite gemeinsam mit den europäischen Partnern an weiteren Strafmaßnahmen gegen Russland.
1: Der Streit über den EU-Haushalt spitzt sich zu. Bundeskanzler Merz wies den Vorschlag der irischen Ratspräsidentschaft als inakzeptabel zurück. Der Plan sieht 1,6 Billionen Euro für die Jahre von 2028 bis 2034 vor. Das ist zwar deutlich weniger als von Brüssel vorgeschlagen, aber immer noch 30% höher als der laufende Haushalt umfasst. Auch Schweden und die Niederlande lehnen den irischen Vorschlag ab. Die Sondierungen von Berliner Linken, Grünen und SPD sorgen für Zwist in der Bundesregierung. Nachdem Kulturstaatsminister Weimar die Sozialdemokraten aufgefordert hat, ein rot-grün-rotes Bündnis in der Hauptstadt zu verhindern, hat sich SPD-Generalsekretär Klüssendorf zu Wort gemeldet. Weimar solle sich darum kümmern, ob die Union weiterhin die Zusammenarbeit mit Rechtsextremen ausschließe, so Klüssendorf. Weimar hatte von einem Bündnis islamistischer und linksradikaler Milieus in Berlin gesprochen, das Auswirkungen auf die Politik im Bund hätte. Das Wetter in Deutschland. Bewölkt an der Nordsee und den Alpen Schauer, teils gewittrig, Tiefstwerte 11 bis 5 Grad. Am Tage örtlich etwas Regen, im Norden Gewitter möglich, später freundlicher, maximal 9 Grad im bayerischen Vogtland bis 17 Grad am Oberrhein. Am Montag wechselhaft mit etwas Sonne, vereinzelt Schauer bei 10 bis 18 Grad. Das waren die Nachrichten.
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3: Und wir schauen aktuell auf die Straßen und die Unfälle. Die A7 Kassel Richtung Hannover ist zwischen Lutherberg und Hedemünden wegen Reinigungsarbeiten gesperrt. Und das war's schon von den Unfällen. Ihnen eine gute und sichere Fahrt in dieser Nacht.
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3: Im Studio ist Detlef Karg. Willkommen. Sie haben es vielleicht gerade schon in den Nachrichten gehört. Bei einem Raketenangriff auf den internationalen Flughafen der saudischen Hauptstadt Riad sind in dieser Nacht mindestens 12 Menschen getötet und mehr als 300 verletzt worden. Das wäre dann die größte Opferzahl in einem Golfstaat seit Beginn des USA-Iran-Krieges. Die saudischen Behörden gehen davon aus, dass der Angriff von den Houthi-Rebellen im Jemen ausgeführt worden ist. Bei mir ist nun mein Kollege Lukas Knauer aus der Redaktion der ARD-Infonacht. Was weiß man bisher noch über diesen tödlichen Angriff?
4: Also es war bereits der dritte und bislang wohl schwerste Angriff auf den Flughafen Riad in dieser Woche. Unter den Toten sollen sich 4 Saudis sowie Staatsbürger aus den USA, Jordanien, Palästina, Syrien, dem Sudan, Ägypten und Bangladesch befinden. Das hat die Behörde für zivile Luftfahrt in Saudi-Arabien mitgeteilt. Der Flughafen wurde vorübergehend geschlossen und alle Flüge umgeleitet. Tatsächlich haben sich auch schon die Houthi zu dem Angriff bekannt. Der Leiter des Medienbüros der Houthi schrieb auf der Plattform X, die Gruppe habe den internationalen Flughafen von Riad in Anführungsstrichen stillgelegt.
3: Es gibt ja schon auch Reaktionen aus den USA. Wie fallen die aus?
4: natürlich scharf. US-Außenminister Marco Rubio verurteilte die jüngsten Angriffe auf das Königreich Saudi-Arabien. Bei den Angriffen soll ja auch ein amerikanischer Staatsbürger getötet worden sein. Und Präsident Trump sagte, die USA würden nun wiederum eine Beteiligung an saudischen Angriffen auf die Houthi prüfen. Wir werden es uns ansehen, sagte er vor dem Weißen Haus.
3: Vielen Dank, Lukas Knauer, für diese ersten Informationen zu dem Angriff auf den Flughafen von Riad. In Ceuta sitzen immer noch zahlreiche Menschen fest, die die Enklave im Sommer gestürmt haben. Die Situation setzt die EU weiter unter Druck. Spanien bleibt bislang weitgehend untätig und zieht dadurch Kritik auf sich. Wie geht die Europäische Union künftig mit dieser Lage und generell mit offenbar politisch und durch soziale Medien gesteuerten Anstürmen an den Außengrenzen um? Das fragt unsere Brüssel-Korrespondentin Katrin Schmidt in der aktuellen Folge von Punkt EU, dem ARD Europa-Podcast.
5: So hörte es sich im Sommer an einem der äußersten Zipfel der EU.
6: I am from Morocco, but I love Spanish. I love Spanish.
7: Pedro Sanchez, viva.
5: Also rund 80.000 Menschen, vor allem junge Männer, kamen zu Fuß oder schwimmend innerhalb von 48 Stunden von Marokko aus in die spanische Exklave Ceuta, was zum Beispiel diesen Anwohner zu diesem Vergleich brachte.
8: Ich lebe hier am Ground Zero der illegalen Einwanderung.
5: Ceuta als Ground Zero der Migration. Naja, also sagen wir zumindest so, für Europa war es ein Schreckgespenst.
9: It was a sort of stress test for the European Union. Of course we cannot return to business as usual.
5: Ein Stresstest, nachdem man natürlich nicht zur Tagesordnung zurückkehren kann, sagt EU-Innenkommissar Magnus Brunner und ist offenbar bereit, wie auch der deutsche Innenminister, das Asylrecht in Europa zeitweise auszusetzen oder zum Beispiel Abschiebungen nach Afrika auszulagern. Also, kennt die europäische Asylpolitik nur noch eine Richtung, immer härter?
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5: Aus dem ARD-Studio in Brüssel mit mir, Katrin Schmidt. Und wie so häufig haben wir im Europa-Podcast auch die gute Gelegenheit, die Perspektiven zusammenzuführen. Das machen wir auch heute wieder. Einmal mit meinem Kollegen hier im Brüsseler Studio, Stefan Stuchlich. Grüß dich, Stefan.
10: Hallo, Katrin.
5: Weil unter anderem du hattest ja gerade die Gelegenheit, vor wenigen Tagen ganz live den Innenministern zu lauschen in Luxemburg, die also über all das nochmal beraten haben. Und ich fand es ganz witzig, du hast mir erzählt, du hast ewig gesucht nach dem spanischen Kollegen. Hast ihn gefunden am Ende eigentlich?
10: Ja, die Nummer ist doch so, alle Innenminister sind da und reden über Migration. Und dann laufen die alle an den Kameras vorbei und kriegen von uns die Mikros unter die Nase gehalten. Und der Einzige, der nicht kommt, ist der Spanier. Und der hat einen Zugang über die Tiefgarage gesucht, weil er nicht vor Kameras und nicht vor Mikros sprechen wollte und war auch die gesamten Tage, als der Rat da stattfindet, nicht auffindbar.
5: Man sieht daran natürlich, es ist eine Szene, die wirklich sehr viel sagt. Spanien hat da momentan eine Sonderrolle. Für die einen stehen sie so ein bisschen im Abseits und andere sagen aber wiederum, gut, dass wenigstens noch Spanien auch ein bisschen einen anderen Weg wählt in Sachen Migration und uns alle eigentlich auch immer daran erinnert, dass wir ja auch dringend Einwanderung brauchen in Europa. Ne? Also man kann es so und so sehen und deshalb umso besser. Ich freue mich sehr, dass auch Sebastian Kisters dabei ist aus unserem ARD-Studio in Madrid. Grüß dich, Sebastian.
11: Hallo.
5: Wir haben diesen einen Anwohner gehört. Wir haben ihn natürlich genommen, weil es so schön plastisch ist. Er spricht vom Ground Zero der Migration. Was denkst du bei dieser Zuspitzung? Du warst so oft vor Ort und hast dir die Lage ja angeguckt, seit den letzten Monaten auch.
11: Also was ich jetzt zuletzt erlebt habe, wenn Menschen

0: Netze zu bauen. Plastik flattert da jetzt im Wind an Stränden und diese Menschen schauen übers Mittelmeer und es sind nur so rund 20 Kilometer. Da sieht man also von Ceuta den Gibraltar, den Felsen, man sieht Tarifa, man sieht Kreuzfahrtschiffe vorbeiziehen und die denken, wir sind kurz vor dem Ziel. Was glaube ich viele nicht wussten ist, erstens, Ceuta gehört nicht zum Schengen-Raum. Also wer aufs Festland will, aufs Spanische, der braucht gültige Papiere. Also da ist erstmal Sackgasse. Und zweitens hat mich jetzt zuletzt doch überrascht, wie romantisch die Vorstellung vieler ist, was auf der anderen Seite des Mittelmeers auf sie wartet. Wie schnell sie Arbeit hätten, ein eigenes Haus, Familie, Auto. Ja, nun sitzen sie da, träumen davon und für immer noch stellt sich für Tausende die Frage, wie geht es weiter?
1: Ja, ich finde ganz wichtig ist auch, wie zum Beispiel Pedro Sanchez da drauf schaut. Der wurde das gerade vor wenigen Tagen bei den Vereinten Nationen in New York gefragt. Wie soll es denn da mit den Menschen weitergehen? Da können wir auch mal reinhören.
2: So we know and we understand quite well that the world is watching at us and we will show that security and order can be provided and guaranteed not at the expense of human dignity.
1: Also Pedro Sanchez, der kurz gesagt sagt, wir müssen beweisen, dass man Härte an den Grenzen zeigen kann, ohne dabei quasi humanitäres Recht zu verletzen. Ja, Pedro Sanchez hat jetzt auch ein paar andere Probleme, kommen wir vielleicht auch gleich noch drauf, Sebastian, ja. Aber mit Neuwahlen und allem, Wohnungskrise und so weiter. Aber jetzt kurz ins Regierungshandeln übersetzt, was er da auf den Punkt gebracht hat, heißt, man will jetzt von jedem das Asylgesuch prüfen oder wie ist jetzt rein praktisch politisch die Marschrichtung, was die Leute da angeht?
0: Wie das im Einzelnen jetzt im Moment abläuft, ist relativ undurchsichtig. Ich weiß es nicht. Einige werden eben zur Grenze gebracht und dann sehen sie, es geht hier für uns nicht weiter. Vielleicht hat man ihnen auch erklärt, dass Marokko ein sicheres Herkunftsland ist, dass das einfach kein Weg ist. Ich glaube, man hat lange darauf gesetzt, dass sie freiwillig gehen, weil sie ihre Chancenlosigkeit begreifen. Und ja, scheinbar ist es jetzt so, dass man peu à peu diejenigen, die bleibt, versucht zu erfassen und dann davon zu überzeugen, zurückzugehen.
1: Stefan, wir fragen ja nicht umsonst im Europa-Podcast, was macht die EU jetzt da draus? Weil so zur Einordnung muss man sagen, klar, wir hören jetzt auch bei Sebastian raus, irgendwo ist es auch ein Sonderfall, dieses Ceuta, nicht im Schengen-Raum, nicht in der NATO, aber es ist EU-Gebiet. Alles richtig. Man könnte auch sagen, ist ein Einzelfall, ja gut. So. Dennoch haben wir hier gespürt, ab dem ersten Tag, dass das die EU quasi kalt erwischt, in einem Moment, wo sie eigentlich dachte, wir haben die ganze Lage im Griff. Die
3: so Zahlen, ist es. Wir wissen ja zum einen, dass es den großen Asylpakt gegeben hat am 12. Juni. Und dann hat man gedacht, das wird eigentlich alles vernünftig laufen. Man hat sogar einen Krisenmechanismus da drin, das muss man sich schon vorstellen. Der wurde aber in dem Fall Ceuta überhaupt nicht gezogen. Also das heißt, man hat die Regeln, die man sich selbst gegeben hat und wo man gedacht hat, das hat man eigentlich jetzt vernünftig gelöst nach jahrelangen Verhandlungen, auch selber gar nicht richtig eingehalten. Das ist mein Eindruck, so eine Art Panik entstanden, weil diese Bilder, die da sind, Zehntausende laufen auf die EU-Grenze zu, natürlich genau das ist, was man vermeiden wollte. Das heißt, jetzt denken die ganzen EU-Innenminister darüber nach.
4: Achtung, eine Falschfahrermeldung für den Raum Bonn auf der A565 Bonn-Meckenheim. Zwischen Bonn-Lengsdorf und Bonn-Hartberg kommt Ihnen ein Falschfahrer entgegen. Ich wiederhole, auf der A565 Bonn-Meckenheim zwischen Bonn-Lengsdorf und Bonn-Hartberg ist ein Falschfahrer unterwegs. Vorsicht in beiden Richtungen und um weiter im Programm.
1: Auch erinnert an die Bilder damals 2016 Balkanroute, also diese Menschenmassen, auch wenn das ein schlechtes Wort ist, die dann rennen und die irgendwie so eine Panik auch auslösen und gleichzeitig, ich fand es auch ganz interessant, der Kommissar sprach ja auch davon, Bilder überlagern die besten Statistiken. Die Statistiken sprechen eigentlich für die EU-Migrationspolitik. Ne? Die irregulären Grenzübertritte sind mehr als die Hälfte zurückgegangen in den letzten 2 Jahren, in der Folge auch die Asylanträge und so weiter. Also der Trend, den man wollte, für den man ja auch sehr viel getan hat. Und dann kommt das. Und dennoch möchte man ja auch trotzdem immer weiterhin behaupten, dass natürlich das ein Sonderfall ist, insofern, als dass die EU auch erstmals erlebt, dass Desinformation, Social Media, also gesteuerte Operationen auch dazu geführt haben. Ne? Sebastian, wo steht man da? Man hört relativ wenig darüber, würde ich sagen.
0: Ich glaube, es kamen 2 Dinge zusammen. Zum einen, das ist ja bewiesen, es gab Fehlinformationen in sozialen Medien, die kurz gesagt lauteten, das Bleiben darf, wer Ceuta erreicht.

0: Und das hat viele Leute animiert, sich auf den Weg zu machen. Und dann, glaube ich, wird man jetzt nochmal sehr genau auf die Rolle Marokkos schauen müssen. Möglicherweise hatte Marokko ein Interesse dran, Spanien abzustrafen, weil Pedro Sanchez nämlich kurz zuvor den Erzfeind Algerien besucht hatte. Und in der marokkanischen Denke kann man nur mit einem der beiden Staaten befreundet sein. Und es wäre jetzt nicht das erste Mal, dass Marokko Migrationsbewegungen einsetzt, um eigene Interessen durchzusetzen. Jetzt muss man dazu noch wissen, an diesen Tagen, 30. und 31. Juli, war Thronjubiläum in Marokko. Das heißt, die Staatsspitzen, auch die wichtigsten Entscheidungsträger, waren beim König und mussten zuvor ihre Handys abgeben. Eventuell hatte Marokko sogar ein Interesse daran, dass einige Migranten Richtung Ceuta kommen, um Spanien zu zeigen, macht keine gemeinsame Sache mit Algerien. Aber die Nummer ist dann völlig aus dem Ruder gelaufen und es gab keinen, der sie stoppen konnte, weil die Entscheidungsträger alle nicht erreichbar waren.
1: Mhm. Gut, du kennst dich gut aus in Marokko, das ist die Lage da. Wir hier bringen auch oft den Eindruck vermittelt, auch von vielen EU-Politikern, die jetzt auch nach Ceuta reisen, ich sag mal vielleicht am prominentesten Manfred Weber oder er hat eine, der EVP-Chef hat auch großmedienwirksam da was gemacht und hat am Strand von Ceuta gestanden und hat genau dies hier gesagt.
2: Ja, wenn man am Strand steht und die Hunderten von Migranten dort erlebt, dann stellt man sich die erste Frage, wer hat euch belogen? Weil es wird keinen Weg nach Europa geben. Ihr werdet keine Perspektive haben, nach Europa zu kommen. Für mich ist klar, dass hier in Ceuta politisches Versagen vorherrscht.
1: Und wahrscheinlich, er meint nicht nur Absicht Marokkos.
3: Ich finde, das ist schon eine Bemerkung, die natürlich auch eine Kritik an Spanien inkludiert, die auch so ein Verhalten wie das von Grande Malasca auf dem letzten EU-Rat erklärlich erscheinen lässt. Aber man sieht halt sehr, sehr klar, dass es nicht nur oder sagen wir nicht vordergründig nur ein Migrationsproblem ist, vor dem die EU steht, sondern es ist ein Sicherheitsproblem. Und so versuchen das die Innenminister eben auch umzuwidmen und zu sagen, wir brauchen da andere Regelungen. Also man will sich jetzt sehr viel mehr mit sozialen Medien beschäftigen in Anrainerstaaten. Man will auch sehr viel enger mit den Anrainerstaaten wie etwa mit Marokko verhandeln. Die Grundfrage, die sich einem darstellt, ist, warum hat man das vorher nicht getan? Man weiß ja eigentlich, welche Länder die EU umgehen. Man weiß umgeben und man weiß eigentlich relativ genau, wo denn, wenn man das jetzt aus der innenpolitischen Perspektive sieht, Gefahr droht, dass da möglicherweise ein Ansturm von Migration ist. Diese Regelungen müssen alle dazugestellt werden. Da kann man, glaube ich, drüber reden, ob das wirklich hilft, dann die Migrationspolitik so zu verschärfen, wie man das jetzt gerade vorschlägt. Das weiß ich nicht richtig.
1: Mhm. Aber es ist im Prinzip das Signal zu sagen, wir mitten das um, du sagst es, in eigentlich Handlung. Es gibt einen 5-Punkte-Plan, wen wundert's, ne? Gibt's immer, wenn irgendwas ist, oder 3 Punkte, 5 Punkte, 7 Punkte, in dem Fall sind es 5, was man tun will. Und ein Punkt ist, es wird darüber gesprochen, das Asylrecht zeitweise auszusetzen. Nichts anderes wäre es ja, wenn wir über einen sogenannten Krisenmechanismus sprechen. Stefan, du hast ihn vorhin schon angerissen. Wir hören einmal vom deutschen Innenminister, wie er sich das vorstellt.
4: Es geht darum, dass wir erkennen, wenn ganz offensichtlich Migrationswellen an den Außengrenzen nicht durch eine humanitäre Notsituation erzeugt werden. Diese Unterscheidung müssen wir treffen können und das ist genau der Krisenmechanismus, den wir zurzeit diskutieren. Und wenn klar ist, nein, es handelt sich eben um keine humanitäre Situation, sondern eben um eine durch kriminelle Banden, durch Schmuggler hergestellte Situation, Desinformation als Grundlage, dann muss man eben eine Bereitschaft haben, ein Schnellverfahren anzuwenden außerhalb der Asylregeln.
1: Du hast mit dem Minister persönlich gesprochen darüber.
3: So ist es. Also ja, ich habe ihn gefragt, weil das ist ja eigentlich klar rechtswidrig. Also das, man kann sich das gerne wünschen als Innenminister, aber ich bin schon erstaunt darüber, wie viel von den Innenministern, die wir da auch gefragt haben, einfach sagen, ja gut, dann setzen wir halt das individuelle Recht auf Asyl aus. Und das widerspricht ja sämtlichen Grundverfassungen, ja nicht nur der EU und möglicherweise der Menschenrechtscharta, sondern auch der nationalen Verfassungen. Also das stelle ich mir juristisch äußerst heikel vor. Und dann kommen halt noch einige andere Vorschläge dazu, wo man sich fragt, ist das denn wirklich alles gerechtfertigt? Ist so rechtfertigt, ein Vorfall wie Ceuta wirklich im Prinzip diese ganzen Grundregeln auszuhebeln? Mhm. Und dann ist natürlich die Frage, wenn jemand wie Dobrindt sagt, naja, das machen wir ja nur für die Notfälle und nur, wenn das quasi irgendwie von Schleusern provoziert wurde oder mit Desinformation, wer sagt eigentlich, wann der Notfall eintritt? Ja. Dann hättest du auf der einen Seite so eine Verordnung, die Grundrechte nicht nur irgendwie europäische, sondern Menschengrundrechte aussetzen würde, die man einmal schnell ziehen könnte. Und wer sagt dir, wo die Schwelle ist? Sind es dann die, braucht man 10.000 Leute? Braucht man 400 Leute? Genügt vielleicht ein Vorfall mit 25, wenn die nach Ansicht von Innenministern gefährlich sind? Also ich finde, man geht da in Bereiche, wo man meiner Meinung nach rechtlich gar nicht reingehen muss.
1: Was daran aber auch wirklich auch interessant ist, es haben fast alle genickt, du sagst es schon, ne? Weil es auch kein Präzedenzfall wäre, sondern zum Beispiel Griechenland sagt da auch ganz kräftig ja. Die hatten den Fall auch schon zweimal bei sich exerziert. Also als auf Kreta irgendwie zu viele Menschen ankamen, wurde auch mal monatelang kein Asylverfahren durchgeführt. Das Gleiche haben wir eigentlich dauerhaft aktuell an der polnischen Grenze zu Belarus, die dort sagen, es kommen Busse an mit jungen Menschen aus Afrika, die Russland ganz offensichtlich hierher schickt, um Migration und Waffe einzusetzen. Da wird auch kein Asylverfahren durchgeführt. Aber das Spannende, Sebastian, ist jetzt ja genau, Ceuta wird genommen, um zu sagen, ja, jetzt reicht's. Na, vorher, da hat man irgendwie auch ein paar Augen zugedrückt. Klar, es sind Gerichtsverfahren ansässig, aber wir wissen nicht, wie die ausgehen. Wie fühlt sich Spanien damit jetzt aktuell? Man wird ja da sehr in die Ecke gestellt. Das soll ja alles heißen, ihr seid da nicht schnell genug gewesen mit den Asylverfahren. Ne?
0: Wenn ich noch einen Gedanken anfügen darf zunächst zu, wie geht man damit um und was lernt man daraus? Ich glaube, wichtig wäre, dass sich die EU damit befasst, wie kommen wir auf diese Plattformen, wo sich diese Menschen informieren, wo offensichtlich Fehlinformationen kursieren und wo natürlich viele auch von bekannten Freunden, die es nach Europa geschafft haben, bunte Bildchen bekommen über ein Leben im Paradies, ob das so stimmt oder nicht, sei dahingestellt. Da muss man hin und denen sagen, so Leute, unsere Regeln sind folgende. Asylgrund ist 1, 2, 3. Wenn ihr das nicht erfüllt, habt ihr keine Chance. Wir sehen ja durchaus, dass das funktioniert. Ja? Also ich habe in Marokko, in Rabat, habe ich Sprachschulen besucht. Da sitzen so viele tolle junge Menschen, die toll Deutsch gelernt haben, weil sie sagen, wir haben gesehen, wenn wir unser Deutschzertifikat haben, dann gibt es Ausbildungsplätze, die wir spannend finden. Und jetzt ist aber eine große Gruppe anderer, die sich offensichtlich ganz woanders informieren. Und da müssen wir drauf, weil die ein völlig falsches Bild haben. Ich habe mit einem Vertreter von einer Nichtregierungsorganisation da gesprochen, der gerade Menschen betreut. Der hat die Hände über dem Kopf zusammengeschlagen und hat gesagt, die haben nicht die geringste Ahnung, was auf sie wartet in Spanien. Die sprechen weder Englisch noch Französisch und Spanisch auch nicht und glauben, sie kämen damit durch. Mhm. Diesen Leuten muss man sagen, das ist nicht der Weg. So werdet ihr es nicht nach Europa schaffen. Aber es gibt einen Weg. Weil du hast ja auch schon gesagt, dass wir Menschen brauchen in allen möglichen Bereichen. Und ja, übrigens nicht nur Fachkräfte, sondern jeder kennt es doch, wenn Restaurants nicht mehr öffnen können, weil da keiner mehr arbeitet.
1: Absolut richtig. Und dennoch, ich meine, wir fragen heute ja, kennt auch das europäische Asylrecht nur noch eine Richtung? Weil im Prinzip der Trend geht in eine andere Richtung. Du sagst, man müsste eigentlich informieren und so weiter. Aber kaum einer scheint daran zu glauben und da müssen wir noch über eins zum Abschluss reden, weil um noch mehr Abschreckung zu signalisieren, geht es ja jetzt nicht, da geht es ja sogar noch darum, den Leuten zu sagen, wenn ihr herkommt, sitzt ihr innerhalb von kürzester Zeit in einem Return-Hub, nächstes heißes Buzzword, die aktuelle Asylpolitik, Return-Hub, sonst wo, womit ihr nichts zu tun habt, irgendwo auf dem afrikanischen Kontinent, wo ihr noch nie wart im Zweifel, aber das ist eure Zukunft und das will man ja auch unbedingt installieren, dieses Schrecksymbol oder diese Abschreckung auch durch Deutschland. Und der Minister sagt ja auch immer, und wenn es Abschreckung ist, ne? Egal.
3: Ich glaube, das und wenn's kann man sich streichen. Ich sehe sehr viel von diesen Vorschlägen, die da debattiert werden, wirklich, die sollen abschrecken. Das soll auch sehr martialisch aussehen. Und man muss sich das Konstrukt vorstellen. Wir reden da über Drittländer wie Uganda, wie Ruanda, wie Kasachstan, wie Libyen. Das ist alles quasi einmal genannt worden als Liste. Ich glaube, konkret wird man mit Uganda gerade versuchen, handelseinig zu werden. Aber das ist ja im Prinzip egal. Das sind ja alles Länder, die sind nicht gerade besonders berühmt für Einhaltung von Menschenrechten. Und da jetzt Institutionen zu bauen, innerhalb derer das EU-Recht gelten soll, das stelle ich mir äußerst schwierig vor. Und ich glaube auch, dass es Schwierigkeiten gibt, diese Drittländer davon zu überzeugen, sowas überhaupt mitzumachen. Da muss man, glaube ich, schon sehr, sehr viel Geld bieten, weil es auch für die, glaube ich, kein attraktives Modell ist, zu sagen, wir kriegen da Leute, die möglicherweise 10, 20, 30 Jahre Jahre bei uns verbringen und wir haben quasi so ein, ja, wie soll man das dann sagen, ein exterritoriales Gebiet der EU da drauf, auch von EU-Sicherheitskräften bewacht, so stellen sich das alle vor. Also auch das halte ich für ein Konstrukt, was hauptsächlich abschrecken soll. Ja.
1: Und meine Wette wäre auch, am Ende gibt es davon ein, zwei und man hat so ein Symbol geschaffen und danach merkt man, das bringt eigentlich auch nicht viel oder ist auch viel zu teuer für die
3: so
1: EU.
3: So ist es. Ne?
1: Also wir haben ja schon ein Beispiel, Italien in Albanien diese Zentren gekauft, die waren wahnsinnig teuer, bringen im Prinzip nichts, aber es hat jeden aufgeschreckt sozusagen.
3: Also und es gibt natürlich diese Gerichte, also ich sage das jetzt in dem Tonfall der Innenminister, die zumindest vordergründig, also fürs Erste, sowas wie Albanien gestoppt haben. Italienische Gerichte, die gesagt haben, Leute, überlegt es euch nochmal, ihr müsst das anders machen. Das kriegt man ja dann auch noch. Also das ist rechtlich äußerst kompliziert, wahrscheinlich sehr, sehr teuer. Und die Symbolwirkung, die man davon haben will, weiß ich nicht, ob die das aufwiegt, wenn man sieht, die EU macht einen Deal mit Ländern wie Libyen, Uganda, Ruanda, die wir ja lange in verschiedenen Abschattungen kritisiert haben für das, was sie eigentlich im Inneren machen.
1: Die entscheidende Frage eigentlich an euch zum Abschluss. Wenn wir uns jetzt anschauen, Sebastian, was in Spanien los ist. Sanchez wackelt, muss in Neuwahlen gehen. Vordergründig sieht es so aus, als ist er über eine Wohnungskrise gestolpert. Inwiefern ist das Thema Migration entscheidend jetzt in der Stimmung, in der Gesellschaft?
0: Ja, die Wohnungskrise ist ja nicht gestolpert, die ist ihm glücklich vor die Füße gefallen, würde ich sagen. Okay. Ich muss die ganze Zeit noch an den Anfang denken. Da war ein marokkanischer Junge zu hören, der sagte, Viva Pedro Sanchez, es lebe Pedro Sanchez. Also das war da rauszuhören. Das wird natürlich das Sanchez-Lager freuen, dass sie sagen, Spanien wird als freundliches Gesicht der EU wahrgenommen. Für die Konservativen, die für Recht, Gesetz, Ordnung und einen starken Staat stehen.
5: Da müssen wir einmal kurz unterbrechen. Wir haben einen Falschfahrer auf der A4 Köln-Aachen. Zwischen Eschweiler-Ost und Eschweiler-West kommt Ihnen ein Falschfahrer entgegen. Ich wiederhole, auf der A4 Köln-Aachen zwischen Eschweiler-Ost und Eschweiler-West ist ein Falschfahrer unterwegs. Vorsicht dort in beiden Richtungen und nun weiter im Programm.
0: Hinsicht und das Thema Migration ist ein ganz dickes. Jetzt kommt der König nach Ceuta, da wird es wieder Bilder geben, es wird ein bisschen wieder ins kollektive Bewusstsein rücken, aber in der Tat, du hast gesagt, also die Krise auf dem Wohnungsmarkt, dass das so viele Menschen umtreibt, so vielen Angst macht. Da muss man sehen, was am Ende das stärkere Bauchgefühl auch ist, was Menschen belastender finden, wo sie dann ihr Kreuzchen machen Ende November.
1: Freundliches Gesicht, das erinnern wir uns an Merkel. Stefan, vielleicht abschließend, wenn jetzt in Spanien, ich meine, als das Land, was noch ein bisschen einen progressiven Weg auch aufgezeigt hat in der Migrationspolitik und ich habe es eingangs gesagt, uns daran erinnert hat, wir brauchen auch Einwanderung. Wenn da sich jetzt ein sozialdemokratischer Regierungschef nicht halten kann, wir wissen es nicht, ne? Die Wahlen stehen an, machst du da noch mehr Sorgen um den Kurs in der Asylpolitik, dass es da kein Korrektiv mehr gibt oder man sich dazu einig ist in einem Weg, der heißt eigentlich immer nur härter?
3: Ich würde mir in vielen anderen Politikfeldern auch große Gedanken machen, weil das natürlich die Mehrheitsverhältnisse in der EU bei bestimmten zentralen Fragen verschieben wird. Was die Flüchtlingspolitik, die Migrationspolitik angeht, bin ich eigentlich relativ illusionslos. Ich sehe, dass trotz GEAS, trotz diesen großen Pakts, die Staaten eigentlich sofort aufeinander losgehen, wenn auch nur das geringste Problem da ist. Ich sehe, dass da eigentlich im Moment für das, was man da schon verabschiedet hat, sehr wenig funktioniert. Und ich sehe eben auch, dass sehr viele Forderungen gestellt werden, gerade bei auch so einem Rat, die rechtlich überhaupt nicht durchdacht sind, also die rechtlich kompliziert sind. Und wenn man dann fragt, ja, wie wollt ihr das denn eigentlich regeln? Muss man GEAS nochmal aufmachen? Braucht man eine Zusatzverordnung oder sowas? Keiner weiß, wo das hin soll. Hauptsache diese Buzzwords, wie du das genannt hast, sind in der Welt. Also ich mache mir bei der Migrationspolitik nicht unbedingt große Sorgen, wenn Spanien weg sein sollte, weil das ist sowieso, finde ich, schon sehr, sehr auf Außenwirkung und Abschreckung gemacht. Ich mache mir größere Sorgen darum, was irgendwie Integration, EU-Integration angeht, wenn Spanien quasi nach rechts gewählt hätte. Ich mache mir größere Sorgen darum, was bei Budgetverhandlungen passieren wird, wo geht das Geld der EU hin? Und ich würde mir natürlich bei der Außenpolitik größere Sorgen machen, denn auch da ist Spanien ja noch ein Vertreter derer, die sagen, man muss die EU als Gesamtheit betrachten und nicht so sehr nationale Politiken verfechten. Also ich glaube, die Migrationspolitik ist sehr auf Abschreckung und Buzzwords. Da wird die Abwesenheit Spaniens jetzt, glaube ich, nicht sonderlich. Also man sieht ja schon, der Spanier ist schon in der Tiefgarage, sage ich jetzt mal. Aber bei allen anderen werden wir die Wahlen, die dann kommen in Spanien, mit großem Interesse verfolgen müssen. Das wird einige Auswirkungen haben hier auf Brüssel.
1: Auf jeden Fall. Gibt es uns zu denken, finde ich, in zweierlei Hinsicht. Einmal über auch die Haltbarkeit dieser EU-Entscheidung. Ich meine, dieser Pakt ist jetzt wenige Monate in Kraft und schon geht alles nur noch darum, was man da noch oben draufsetzen muss und wieder verändern soll und drum und dran. Und gleichzeitig lebt die EU ja eigentlich davon, dass es auch wirklich unterschiedliche Meinungen zu Themen gibt.
5: Und das war Punkt EU, der ARD-Europa-Podcast, heute mit Katrin Schmidt und Stefan Stuchlik aus dem ARD-Studio Brüssel und mit ARD-Spanien-Korrespondent Sebastian Kisters. 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Und jetzt gibt's hier die Nachrichten.
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7: Um 3 Uhr mit Gabriela Kühne. Aus Europa kommt nach den Attacken aus den USA Unterstützung für den ukrainischen Präsidenten Selenskyj. Von der Bundesregierung hieß es, Deutschland halte an seinem Russlandkurs fest. Aus der NDR-Nachrichtenredaktion Konstanze Semidey.
8: Regierungssprecher Cornelius sagte, die Unterstützung der Ukraine sei ungebrochen. Das Wirtschaftsministerium erklärte, Deutschland stehe zu den EU-Sanktionspaketen und beziehe kein Öl aus Russland. Der britische Premier Burnham telefonierte nach eigenen Angaben mit Selenskyj und vereinbarte ein Treffen. Er kündigte außerdem schärfere Sanktionen gegen Russland an. Hintergrund sind Äußerungen von US-Präsident Trump. Er hatte verlangt, dass Selenskyj als Präsident abgelöst wird. Trump hatte am Freitag mit dem russischen Staatschef Putin vereinbart, dass Moskau wieder Diesel in die USA liefert. Selenskyj hatte das heftig kritisiert.
7: Bei einem erneuten Angriff auf den internationalen Flughafen der saudischen Hauptstadt Riad sind 12 Menschen getötet worden. Die Behörden melden außerdem mehr als 300 Verletzte. Nach Angaben aus Diplomatenkreisen hatte die Houthi-Miliz im Jemen eine Rakete abgefeuert. Der Flugbetrieb wurde eingestellt. Außerdem hat es in der Stadt von Hormuz erneut einen Angriff gegeben. Der britischen Seefahrtsbehörde zufolge ist ein Tanker von einem unbekannten Geschoss getroffen worden. Das Schiff habe Feuer gefangen. In Berlin trifft sich das CDU-Präsidium ab heute zu einer zweitägigen Klausurtagung. Dabei soll es auch um den weiteren Kurs der Partei gehen. Aus Bayern kommt Kritik am Bundeskanzler. Aus der Nachrichtenredaktion Andreas Hein.
9: Der ehemalige bayerische Ministerpräsident und CSU-Vorsitzende Seehofer nutzt ein Interview in der Bild für scharfe Kritik. Dem Kanzler wirft er soziale Kälte vor und Wahlversprechen gebrochen zu haben. Die Union habe eine Senkung der Stromsteuer versprochen, passiert sei nichts. Außerdem brauche es nicht ständig neue Expertenkommissionen, sondern Politiker mit Haltung, zum Beispiel bei der Pflege. Als Kernproblem sieht Seehofer ein grundlegendes Vertrauensdefizit der Bevölkerung gegenüber Kanzler Merz.
7: RB Leipzig hat im Bundesliga-Topspiel gegen Eintracht Frankfurt einen 6:0 Kantersieg gefeiert. Damit springen die Leipziger auf Rang 5. Weiter spielten Augsburg, FC Bayern München 2:2, Hoffenheim, Hamburger SV 2:3, Union Berlin, Elversberg 1:0, Mainz, Leverkusen 3:4 und Paderborn gegen Stuttgart 0:2. Das waren die Nachrichten. Das Wetter in Deutschland. Bewölkt an der Nordsee und den Alpen Schauer 11 bis 5 Grad. Am Tage etwas Regen, im Norden Gewitter, später freundlicher 9 Grad im bayerischen Vogtland bis 17 Grad am Oberrhein. Am Montag wechselhaft mit etwas Sonne, vereinzelt Schauer. Die Zeit, es ist 3:03 Uhr.
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5: Uns liegen noch 2 Falschfahrermeldungen vor. Auf der A4 Köln-Aachen zwischen Eschweiler Ost und Eschweiler West wird noch ein Falschfahrer gemeldet. Ebenso auf der A565 Bonn-Meckenheim zwischen Bonn-Lengsdorf und Bonn-Hartberg kommt Ihnen ein Falschfahrer entgegen. DA1 Bosnabrück Bremen ist zwischen Vechta und Kloppenburg wegen Brückenarbeiten bis Montag 5 Uhr in beiden Richtungen gesperrt. Eine Umleitung ist eingerichtet. Nochmal die A1 Lübeck-Hamburg. Da ist die Fahrbahn zwischen Kreuz Hamburg-Ost und Dreieck Norderelbe wegen Bauarbeiten bis Montag ca. 5 Uhr in beiden Richtungen gesperrt. Eine Umleitung ist ebenfalls eingerichtet. Die A7 Kassel Richtung Hannover ist zwischen Lutherberg und Hedemünden wegen Reinigungsarbeiten noch gesperrt. Die A7 Ulm Richtung Füssenreute ist zwischen Bad Grönenbach und Dietmannsried nach einem Unfall gesperrt. Die A40 Duisburg-Essen ist zwischen Mülheim-Winkhausen und Mülheim-Heißen in beiden Richtungen bis Montag 5 Uhr gesperrt. Nochmal die A40 Dortmund Richtung Essen. Da ist die Fahrbahn zwischen Kreuz Bochum und Hamme wegen Bauarbeiten bis Montag 5 Uhr ebenfalls gesperrt. Und die A45 Dortmund Richtung Gießen ist zwischen Willensdorf und Haiger-Burbach wegen einer Nachtbaustelle noch bis 6 Uhr gesperrt. Das war's aktuell vom Verkehr. Ihnen eine gute und sichere Fahrt.
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5: Und die kommt wie immer vom Norddeutschen Rundfunk in Hamburg. Im Studio ist heute Nacht Detlef Karg. Wenn Rudolf Diesel das wüsste, der bayerische Erfinder und Schöpfer des gleichnamigen Motors. Er sah die zahlreichen Möglichkeiten seiner Maschine voraus. Aber wie so oft sind Erfinder nicht immer gute Geschäftsleute und zahlreiche Patentstreitigkeiten zerrütteten ihn, der unter ungeklärten Umständen bei einer Schiffspassage nach London 1913 starb, kurz bevor seine Motoren den Siegeszug antraten. Bis heute sind Dieselmaschinen unverzichtbar und das nötige Erdöldestillat, der gleichnamige Kraftstoff, ebenfalls. Nun hat US-Präsident Trump vorgestern überraschend mit Russland einen Diesel-Deal geschlossen. Allerdings fragen Fachleute, was das bringen könnte angesichts der geringen Mengen, die nur für wenige Tage überhaupt einen US-Verbrauch decken könnten. Aber es ist eben Wahlkampf in den USA. Unsere Washington-Korrespondentin Anne Schneider fasst die Reaktionen zusammen.
10: Für Donald Trump ist der Deal mit Russlands Präsident Wladimir Putin ein Weg zu niedrigeren Dieselpreisen für Spediteure, Landwirte und Verbraucher in den USA. Der Präsident verteidigt die Vereinbarung offensiv. Ich danke Präsident Putin, denn genau diesen Diesel brauchen wir. In Washington hat die Ankündigung allerdings einen Sturm der Kritik ausgelöst, und zwar quer durch die Parteien. Erwartbar reagieren die Demokraten besonders scharf. Der demokratische Senator Richard Blumenthal wirft Trump in einer offiziellen Erklärung vor, mit der Lockerung der Sanktionen indirekt Putins Kriegskasse zu füllen. Die USA machten sich damit faktisch zum Komplizen des russischen Angriffskriegs gegen die Ukraine. Ähnlich kritisch äußert sich die demokratische Abgeordnete Debbie Wasserman Schultz. Das ist ein Akt der Verzweiflung, der nicht aufgehen wird. Die Kritik ist auch besonders deutlich, weil der US-Präsident erst vor wenigen Wochen ein Gesetz unterzeichnet hatte, das den wirtschaftlichen Druck auf Russland eigentlich erhöhen sollte. Kritiker sprechen deshalb von einem bemerkenswerten Kurswechsel der US-Regierung. Trump selbst hält dagegen. Die Welt braucht Öl, und das ist Diesel, genau das brauchen wir. Der Präsident geht inzwischen sogar noch einen Schritt weiter. Auf Kritik aus Kiew reagierte Trump mit scharfen Vorwürfen gegen den ukrainischen Präsidenten Volodymyr Zelensky. Zelensky hätte diesen Krieg längst beenden können, hat sich aber dagegen entschieden. Wir haben ihm gesagt, greift nicht die Raffinerien an, das schadet dem Weltmarkt. Doch genau das tut er. Bemerkenswert ist, die Kritik an Trump kommt nicht nur von Demokraten, auch Republikaner äußern sich ungewöhnlich deutlich. Der texanische Kongressabgeordnete Michael McCaul warnt, die Lockerung der Sanktionen könne die wirtschaftliche Grundlage für Russlands Krieg stärken. Zusätzliche Brisanz erhält die Debatte durch die Ukraine-Gespräche in Miami. Dort hatten zeitgleich amerikanische, ukrainische und europäische Vertreter über mögliche Schritte zu einem Ende des Krieges verhandelt. Die Gespräche waren ursprünglich auf 2 Tage angelegt. Nach übereinstimmenden Medienberichten endeten sie jedoch schon nach Tag 1. Ein Zusammenhang mit dem Dieseldeal ist nicht offiziell bestätigt. Ukrainische Vertreter kritisierten jedoch offen, die Lockerung der Sanktionen nehme Russland wichtigen Verhandlungsdruck. Hinzu kommt, viele Energieexperten bezweifeln, dass der Deal die Preise spürbar senken wird. Die zunächst angekündigten Liefermengen machen nur einen kleinen Teil des amerikanischen Dieselverbrauchs aus. Deshalb wird in Washington inzwischen über eine größere Frage gestritten. Wie weit sind die USA bereit zu gehen, um Energiepreise zu senken? Und welchen Preis zahlen sie dafür in ihrer Russlandpolitik?
5: Anne Schneider war das aus Washington. Für Moskau bedeutet der nun erlaubte Dieselexport natürlich eine politische Aufwertung durch die USA. Dabei hatte ja Russland jüngst wegen der ukrainischen Angriffe auf seine Raffinerien einen Exportstopp für Diesel verhängt. Und auch im Inland gab es Versorgungsprobleme. Mehr von Stefan Lack.
11: Die Vereinbarung zwischen Kreml-Chef Wladimir Putin und US-Präsident Donald Trump, zusätzliche Mengen russischen Diesels für den US-amerikanischen und den Weltmarkt bereitzustellen, stößt in Russland erwartungsgemäß auf positive Resonanz. Staatliche Medien heben vor allem Putins Ankündigung hervor, Russland sei bereit, Öl und Ölprodukte verstärkt auf die internationalen Märkte zu liefern. Dies werde sich, so Putin, positiv auf die Weltwirtschaft auswirken. Moskau kündigte daraufhin die Aufhebung seines Diesel-Exportverbots an. Vize-Regierungschef Alexander Nowak sagte der Agentur TASS, Russland könne noch in diesem Monat 300.000 Tonnen Diesel zusätzlich auf den Weltmarkt bringen. Für November stellte er 500.000 Tonnen und für Dezember bis zu 1 Million Tonnen in Aussicht. Voraussetzung sei allerdings, dass die Reparaturen an Raffinerien vorankommen, die durch ukrainische Drohnenangriffe beschädigt wurden. Die Versorgung des russischen Binnenmarktes sei dennoch gesichert. Putins Berater Kirill Dmitriev lobte nach dem Telefonat auf X die Zusammenarbeit zwischen Russland und den USA. Kritik kam hingegen vom ukrainischen Präsidenten Volodymyr Selenskyj. Die Erlaubnis für Russland, Erdölprodukte zu exportieren, sei eine Investition in den Krieg gegen die Ukraine, schrieb Selenskyj auf Telegram. Man müsse diesen Krieg beenden und dürfe ihn nicht verlängern.
5: Soweit Stefan Lack. Kaum war in der vorgestrigen Nacht, die Nachricht vom Dieseldeal in der Welt, da beeilten sich schon die westlichen Regierungen der Ukraine, ihre Solidarität zu versichern, zuerst Großbritannien. Aber was wäre auch sonst zu erwarten gewesen? Viel wichtiger für die Märkte dürften die Nachrichten aus dieser Nacht sein. Gemäß der G7-Vereinbarung geben jetzt Frankreich und Deutschland Teile ihrer Ölreserven frei. Über die Berliner Reaktion auf Trumps Vorstoß nun mehr von Matthias Stadelmann.
12: Regierungssprecher Cornelius stellte lapidar fest, die Bundesregierung hat die Entscheidung der USA in Bezug auf russische Diesellieferungen zur Kenntnis genommen. Um gleich hinterherzuschicken, dass man an den Sanktionsbeschlüssen gegen Russland festhalte und gemeinsam mit den europäischen Partnern an weiteren Sanktionen arbeite. Die Unterstützung der Ukraine in ihrem Abwehrkampf bleibe ungebrochen und die diplomatische Arbeit an einer Friedenslösung werde fortgesetzt, so Cornelius. Nichts anderes verlautete aus dem Bundeswirtschaftsministerium. Eine Sprecherin von Ressortchefin Reiche erklärte, Deutschland stehe uneingeschränkt zu den Sanktionspaketen der EU. Seit 2023 beziehe man weder Öl noch Ölprodukte aus Russland. Man sei unabhängig davon. Die Versorgungssicherheit sei gewährleistet. Grünen-Chefin Brandner forderte als Reaktion auf den Dieseldeal Tempo beim Abschied von fossilen Energien in Europa. Den Kurs von US-Präsident Trump kritisierte Brandner auf dem Landesparteitag der Bayerischen Grünen in Landshut scharf.
13: Er hat diesen sinnlosen Krieg ohne Plan begonnen. Dann gehen die Preise überall enorm hoch, auch bei ihm in den USA. Und damit er die Midterms nicht verliert, macht er jetzt den dreckigen Deal mit Putin für Diesellieferungen in die USA. Das ist das Letzte. Wirklich, das ist das allerletzte.
12: Trump unterläuft mit diesem Schritt zudem seine eigene Sanktionspolitik gegen Länder, die russisches Öl und Gas kaufen.
5: Matthias Stadelmann war das mit seinem Bericht. Wir kommen noch einmal auf den Fly-Dubai-Zwischenfall zurück. Der Schreck war groß, als in der vergangenen Woche der Co-Pilot eines Linienfluges den Flugkapitän angriff mit einer Rettungsaxt. Nur mit Glück gelang es ja Passagieren und Crew, den Co-Piloten aufzuhalten und das Flugzeug zu landen. Seitdem beschäftigt viele die Frage, welche Motive hatte der Co-Pilot? Nun haben sich die Ermittler aus den Vereinigten Arabischen Emiraten geäußert. Mehr von Nina Amin.
14: Der Co-Pilot soll die Tat schon länger geplant haben. Davon geht die Staatsanwaltschaft in den Emiraten aus. Seit Anfang 2026 flog der aus dem Oman stammende Mann bei Fly Dubai, einer Billig-Airline, die regelmäßig zwischen Dubai und Tel Aviv fliegt. Auch auf diesem besagten Flug Ende September waren hauptsächlich israelische Passagiere an Bord. In der Erklärung des Generalstaatsanwalts der Vereinigten Arabischen Emirate heißt es, Der 29-Jährige sei zweimal zuvor die Strecke Dubai-Tel Aviv mitgeflogen, um seine Tat zu planen. Sein Ziel, so die Ermittler, war offenbar, das Flugzeug in den Passagierterminal im Tel Aviver Flughafen Ben-Gurion zu lenken, mit der Absicht, möglichst viele Menschen mit in den Tod zu reißen. Der Generalstaatsanwalt sagt, der junge Mann habe sich von den Anschlägen des 11. September 2001 in New York inspirieren lassen. Das soll auch der Grund für seine Pilotenausbildung gewesen sein. Der Angeklagte gab laut Ermittlern an, dass er während seiner Studienzeit in Australien vor 10 Jahren eine Moschee besucht hat und dort Kontakt zu einer bestimmten Gruppierung hatte und sich offenbar radikalisierte. Wichtige Details des Generalstaatsanwalts: Der Co-Pilot hat ein detailliertes Geständnis abgelegt, er habe allein gehandelt, ohne die Beteiligung von anderen. Hier soll aber noch weiter ermittelt werden. Und laut Ermittler der VAE erfüllte der 29-jährige Co-Pilot alle sicherheitsrelevanten Kriterien bei der Einstellung bei Fly Dubai, vom polizeilichen Führungszeugnis bis hin zur Pilotenlizenz. Auf Berichte, dass es bei seinem früheren Arbeitgeber Oman Air diesbezüglich Bedenken gab, ging die Staatsanwaltschaft nicht ein.
5: Soweit Nina Ami mit ihrem Bericht.
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5: Und es wird gleich 3:15 Uhr, 3:15 Uhr. Ragebait ist das Jugendwort des Jahres. Das hat der Langenscheid Verlag wie in jedem Herbst bekannt gegeben. Bei der Abstimmung setzte es sich mit mehr als einem Drittel der Stimmen gegen Konkurrenzbegriffe wie Crashout oder Peak durch. Und falls Sie nicht, wie ich, wissen, was Ragebait eigentlich heißt, bekommen Sie jetzt die Erklärung von unserer Kollegin Julia Herzka von der Frankfurter Buchmesse. Da hat sie sich umgehört.
15: Oh Mann, da muss schon wieder die junge Redakteurin ran. Mach doch einen Beitrag über das Jugendwort des Jahres. Du bist doch gerade auf der Buchmesse. Da geht's ja auch um Wörter und so. Okay, ich laufe mal in Halle 5. Ah, der Was ist was stand. Die wissen ja bekanntlich, was was ist. Also, was ist Ragebait?
16: Das kenne ich nicht, das Wort.
15: Ragebait?
16: Nee, sagt mir jetzt gar nichts. Gibt's kein Was ist was Buch drüber wahrscheinlich.
15: Okay. Das war nichts. Zweiter Versuch. Junge Menschen vor dem Kosmosstand bei den drei Fragezeichen.
17: Ja, ich würde sagen, Ragebait ist, wenn man jemanden versucht, auf die Palme zu bringen und ihn irgendwie zu provozieren und ja, um eine Reaktion zu erhalten.
15: Na bitte. Dabei war dieser junge Mann schon 27 Jahre alt. Sorry nochmal an dieser Stelle, dass ich euch für Jugendliche gehalten habe. Wutköder heißt Ragebait, ganz unsexy übersetzt. Und diese Wutköder kommen vor allem auf Social Media zum Einsatz. Eine gute Hook, eine krasse Meinung, vielleicht auch eine kleine Falschinformation, die in ein Video gestreut wird und dadurch Empörung auslöst. Das regt zum Teilen und Interagieren an. Und wer könnte das besser demonstrieren als Susanne Jugendwort Daubner herself?
18: Und jetzt ist es endlich soweit. Das Jugendwort 2026 steht fest. Der Gewinner in diesem Jahr lautet... Ach, ist heute erst der 9.? Morgen ist der 10., stimmt.
15: Bereits einen Tag vor offizieller Verkündung des Jugendworts haut die Tagesschau einfach dieses Video raus, ködert uns mit der Verkündung, um dann nichts zu sagen. Manche sehen das als harmlosen Teaser, einige Journalisten als Umgehung der hochheiligen Sperrfrist und wir jungen Leute sagen, na klar, Susanne Daubner hat uns gerade geragebaitet. Hat auch funktioniert. Millionen von Klicks hat dieses Video. Sandra Spier vom Verlag Pons Langenscheid, die für das Jugendwort des Jahres zuständig ist, hat das Video auch gesehen. Ihre Gedanken beim ersten Mal schauen.
19: Oh mein Gott, die haben sich im Datum geirrt. Und bin natürlich fest davon ausgegangen, das ist die offizielle Verkündung. Doch sehr nervenaufreibend vor dem ersten Kaffee.
15: So, jetzt wissen wir also, wie guter Ragebait funktioniert. Aber wie oft kommt dieses Wort auf der Buchmesse vor? In Büchern zum Beispiel. Die Frage geht nochmal an den jungen 27-Jährigen am Kosmosstand.
17: In wie vielen Büchern? Null. Aber ich habe auch nicht in so viele Bücher jetzt aktiv reingeguckt, dass ich wirklich Wörter wie Ragebait hätte stoßen können.
15: Okay, was macht er dann auf der Buchmesse? Naja, egal. Ich frage weiter. Den Synchronsprecher Louis Friedemann Thiele. Er hat nach eigenen Angaben allein für BookBeat über 490 Bücher eingesprochen.
20: Zero Mal. Hatte ich bisher noch nie in den Büchern. Ich schwöre es dir. Wirklich.
15: Okay, weiter geht's. Zum Buchmessensprecher Thorsten Kasimir, der im Übrigen ganz hervorragend erklären konnte, was Ragebait bedeutet. Was meint er? Wie oft kommt das Wort in Büchern vor?
21: Ich weiß nicht, ob die in Büchern vorkommen. Also Ragebait ist für mich so ein Ding, das kommt eben auf Social Media vor. Es gibt so Typen mit super vielen Followern, übrigens auch an den politischen Rändern, muss man leider mal sagen. Die leben vom Krawall, die leben von fröhlichen und sehr lauten Halluzinationen. Und leider gibt es zu viele, die das cool finden.
15: Thorsten Kasimir findet das furchtbar. Deshalb war Ragebait von den drei Finalisten auch sein absoluter Favorit, als aufklärerischer Gedanke. Vielleicht also ganz gut, dass Ragebait nicht in Büchern vorkommt. So bleibt uns noch ein Ort, der nicht von Klicks und Provokation lebt.
5: Zum Beispiel dargestellt von Julia Herzka in diesem Beitrag. Herbstlich ist es draußen geworden. Das Schöne am Herbst ist ja vielleicht auch im Winter, sich auf das Sofa zu kuscheln mit einer Decke, den Fernseher anzuwerfen, vielleicht ein Kaltgetränk und dann noch eine Tüte, naja, Kartoffelchips, das mögen viele von uns doch. Da hat nun auch ein Bauernhof selbstgemachte im Programm. Und warum das so kam, das hat Stefanie Stockinger von Lackum recherchiert.
2: Beim Bio-Rhönbauern, dem Hof von Familie Schmidt, gibt es unter anderem Hühner, Kühe, Ziegen, Pferde und seit neuestem auch Chips. Die Idee zu den eigenen Biohof-Chips ist zufällig entstanden, erinnert sich Tochter Hanna.
4: Wir hatten letztes Jahr in der Ernte super viele Kartoffeln übrig, also massivst viele Kartoffeln übrig. Und dann haben wir überlegt, wie wir die am besten verwerten können. Haben Kartoffelsuppe gemacht, haben aber leider nur einen kleinen Teil verwerten können. Und haben dann über den Kontakt, bei dem wir Kartoffelsuppe gemacht haben, die Firma gefunden aus Wittibreut. Und die stellen jetzt für uns unsere Biochips her.
2: Für große Begeisterung sorgte die Chips-Idee bei Mutter Christine anfangs allerdings nicht. Denn die Chips haben ein Mindesthaltbarkeitsdatum von nur 7 Monaten.
22: Ich hatte wirklich Angst vor dem kurzen MHD, diese 7 Monate. Wenn da jetzt 2 Jahre drauf gewesen, hätte ich gesagt, krieg mir weg. Aber ja, haben wir es dann doch gewagt und dann ist es so eingeschlagen.
2: Ganz anders kam die Idee bei Vater Joachim an.
23: Hat einen fast umgehaut, aber ich fand die Idee gut. Letztes Jahr war gutes Jahr, dieses Jahr war schlechteres Jahr. Kartoffelmacher auch wieder Arbeit, klar, wie alles in der Landwirtschaft. Aber ich fand die Idee dann trotzdem gleich sehr gut.
2: Aus 1 Tonne Kartoffeln vom Acker der Familie Schmidt wurden 2000 Chipspackungen in den Geschmacksrichtungen Paprika, Meersalz und Sour Cream. Zu Beginn hat Hanna sie im eigenen Hofladen verkauft.
4: Klar, am Anfang ist mal eine gegangen, mal zwei. Durch das Benefizkonzert von der Kissinger Hütte haben wir dann eine große Menge tatsächlich auch wegbekommen. Die wurden dann dort verkauft. Und dann kam ein Wiederverkäufer nach dem anderen und so hat sich das jetzt entwickelt.
2: Und es hat sich so gut entwickelt, dass die Chips nach 4 Monaten bereits ausverkauft waren. Für die 25-jährige Hanna stand damit fest, auch dieses Jahr wieder aus Kartoffeln Chips zu machen. Auch wenn die Kartoffelernte diesmal nicht so gut war.
4: Wir haben viele kleine Kartoffeln geerntet, auch die große Menge ist generell ausgeblieben, haben aber trotzdem 1 Tonne wieder zusammenbekommen, ein bisschen mehr als 1 Tonne und haben jetzt unsere Chips, ca. 2500 Tüten, wieder zurückbekommen.
2: Ein Ausflug nach Oberweißenbrunn zum Biohof der Familie Schmidt muss nicht extra unternommen werden, um die Chips zu probieren. Denn mittlerweile sind sie in Unterfranken vielerorts erhältlich.
4: Wir fahren immer mit so einem Wagen raus und verkaufen unsere Produkte. Das sind wir eben auch in Würzburg, in Lengfeld, in Schweinfurt sind wir auch auf dem Bauernmarkt, unter anderem auch in Hammelburg und Bad Kissingen. Also wir kommen schon ein bisschen rum und bringen die Produkte zu euch.
5: Chips vom lokalen Erzeuger, vielleicht mal eine Alternative.
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5: Heute vor 50 Jahren, da veröffentlichte die schwedische Popgruppe ABBA ihr 4. Studioalbum Arrival. Michelle Brückner blickt zurück.
25: Der Albumtitel Arrival könnte für die endgültige Ankunft von ABBA im Pop-Olymp stehen. 2 Jahre nach dem internationalen Durchbruch beim Grand Prix de la Chanson. Arrival ist ein Album voller Hits. Money, Money, Money, Knowing Me, Knowing You oder Dancing Queen. Es ist das Jahr 1975. Die Menschen strömen in die Discos und auf die Tanzflächen. Unter diesem Einfluss beginnen Benny und Björn von ABBA am 4. August in Stockholm die Arbeiten zu ihrem neuen Album. Im Ohr haben sie dabei den Disco-Hit Rock Your Baby von George McRae. Und Inspiration zum Schlagzeugrhythmus holen sie sich vom Branchenkollegen Dr. John. Der Arbeitstitel lautet Boogaloo. Doch ihr Manager Stig Anderson hat eine bessere Idee. Dancing Queen. Am 18. Juni 1976 treten ABBA mit dem Song Stilecht in barocken Kostümen in der Königlichen Oper in Stockholm auf. Am Tag vor der Hochzeit des schwedischen Königspaares.
0: Als wir Dancing Queen aufgenommen haben, bekamen Frieda und ich Gänsehaut.
1: Es fühlte sich so gut an, als wir es aufnahmen.
25: Dancing Queen ist nicht der einzige Song, der ursprünglich einen anderen Titel trägt. Gypsy Girl wird am Ende zu Für das Songwriting sind in der Band Benny und Björn zuständig. In einer TV-Show 1976 erklären sie, wie sie auf ihre Ideen kommen.
3: Das meiste schreiben wir, während wir in unserem Sommerdomizil sind. Da finden wir die Ruhe, die wir brauchen. Wir verabreden uns morgens zum Beispiel um 10, setzen uns dann ans Klavier, nehmen die Gitarre, fangen einfach an zu spielen. Und mit etwas Glück kommt dabei was raus.
25: Bei ABBA kommen meist erst die Melodien, der Text folgt dann später. Und manchmal werden aus einer Idee sogar zwei Songs. Why Did It Have to Be Me bekommt während des Entstehungsprozesses ein anderes Arrangement, einen anderen Text und fertig ist Happy Hawaii. 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Eine eigene Geschichte hat auch der Titeltrack Arrival, ein Instrumentalstück. Der Song hat schon fast etwas Schottisches an sich. Das gefällt auch Mike Oldfield. 1980 nimmt er eine Coverversion auf. Warum aber so erfolgreich sind? Im Gespräch mit der Band hat Richard Skinner von der BBC 1976 eine mögliche Erklärung.
7: Warum glauben Sie, sind Sie so berühmt auf der ganzen Welt?
8: Nun, ich denke, Sie sind die einzige Gruppe, die der Welt gute kommerzielle Popmusik liefert, die für 1976 steht. Der ganze andere kommerzielle Pop, das ist 1975, 74 oder 73, zu alt.
25: Veröffentlicht wird das Album Arrival von ABBA am 11. Oktober 1976. Heute vor 50 Jahren.
5: Das war der Stichtag von Michelle Brückner.
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9: Mit Florian Neuhaus und einem Rekord in der Fußball-Bundesliga, an dem der FC Bayern unfreiwillig beteiligt war. Beim 2:2 in Augsburg kassierte der Rekordmeister das schnellste Tor der Ligageschichte. Edgar Endres mit den Einzelheiten.
26: Als 8 Minuten Nachspielzeit rum sind, als die Uhr für Augsburg endlich abgelaufen ist, stehen frustrierte Bayern fast ratlos auf dem Feld. 2 Tore erzielt, 2-mal am Aluminium gescheitert, 4 Tore wegen Abseits zurückgepfiffen. Vincent Kompany klopft sich trotzdem auf die eigene Brust.
27: Wenn der Ball 6-mal reingeht und ein paar Mal auf die Linie auch geklärt wird und dass du dann am Ende kein Ergebnis, wirklich Ergebnis mitnimmst, das ist natürlich schade, aber wir haben es für uns selbst schwierig gemacht.
26: Dabei sieht der Bayern-Trainer nach 8,4 Sekunden das schnellste Tor der Fußball-Bundesliga-Geschichte. Robin Fellhauer trifft nach einem irren Torwartbock von Manuel Neuer.
28: Ja, böser Patzer gewesen. Auch ein Rekord, den ich jetzt nicht unbedingt mir ankreiden möchte.
26: Die Bayern sind geschockt. Erst nach der Pause sind die Münchner scharf. Saibiri trifft zum Ausgleich. Ribeiro bringt Augsburg nach einer schwachen Neuerabwehr wieder in Führung. Braun gleicht 10 Minuten später wieder aus. So lassen die Bayern wertvolle Punkte liegen. Und der FCA beweist mal wieder, gegen Augsburg in Augsburg zu punkten ist momentan sehr, sehr schwer.
9: Die Bayern verpassten damit den Sprung an die Tabellenspitze, an der weiter Borussia Dortmund steht. Einen großen Sprung hat RB Leipzig gemacht. Die Sachsen gewannen im Topspiel am Abend mit 6:0 gegen Eintracht Frankfurt. Außerdem siegte Leverkusen 4:3 in Mainz, Stuttgart mit 2:0 in Paderborn und Union Berlin mit 1:0 gegen Elversberg. Der HSV drehte bei der TSG Hoffenheim das Spiel und feierte last minute einen 3:2 Erfolg. HSV-Trainer Merlin Polzin war begeistert.
29: Das Spiel lief so, wie wir es uns erwünscht haben. Sprich mit einem mutigen Auftritt meiner Mannschaft, mit viel Leidenschaft, mit viel Kampf in jedem einzelnen Duell und vor allem mit dem Glauben, hier bei dieser anspruchsvollen Aufgabe dann noch bestehen zu können. Und wenn die Möglichkeit sich dann bietet, dann musst du zuschlagen. Das haben die Jungs getan. Deswegen tolle Energieleistung von allen HSVern, die heute im Stadion waren.
9: Noch spannender war es in der zweiten Liga. Im Abendspiel trennten sich der 1. FC Nürnberg und der VfL Wolfsburg 4:4. Drei Tore fielen dabei allein in der Nachspielzeit. Wahnsinn. 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Max Verstappen hatte sich bereits den Sieg im Sprintrennen gesichert und fuhr dann auch im Qualifying die schnellste Zeit. Lena Bergmann.
25: Ein Sieg beim Grand Prix in Singapur. Der fehlt Max Verstappen nicht nur in seiner persönlichen Sammlung, sondern auch auf dem Weg zu einem perfekten Wochenende. Doch wenn die roten Lichter am Sonntag in der Nacht von Singapur erlischen, lauern hinter Verstappen gleich zwei schnelle Ferrari und der Silberpfeil von Kimi Antonelli. Für den jungen Italiener wird es darum gehen, seine 89 Punkte Führung in der WM weiter auszubauen. Denn Mercedes-Teamkollege und erster WM-Verfolger George Russell wird das Rennen wegen einer Motorenstrafe von ganz hinten beginnen müssen. Aussichtsreich startet Nico Hülkenberg in das legendäre Nachtrennen, das um 14 Uhr deutscher Zeit beginnt. Von Platz 10 aus begibt sich der Audi-Pilot auf Punktejagd.
9: Und wir kommen zum Schluss noch zur Lombardei-Rundfahrt. Der Sieg ging an eines der größten Talente des Radsports. Leonie Holz berichtet.
6: Paul Sexas heißt der Sieger des letzten großen Radsportmonuments in dieser Saison, der Lombardei-Rundfahrt. Knapp 19 Kilometer vor dem Ziel, auf der Schlussrunde in und um Como am gleichnamigen weltberühmten See, setzte die 20-jährige französische Radsporthoffnung die entscheidende Attacke. Der konnte niemand folgen. Auch nicht der belgische Zeitfahrer Serienweltmeister Remco Evenepoel vom deutschen Team Red Bull Bora Hansgrohe. Lange hielten sich die Superstars um Sexas, Evenepoel oder Isaac Del Toro auf den 239 Kilometern von Bergamo an den Comer See zurück. Am Ende hatte der Franzose die meisten Kraftreserven übrig. Sexas triumphiert per Schlusssolo in der Lombardei und gewinnt damit knapp zwei Wochen nach seinem 20. Geburtstag sein erstes Radsportmonument.
9: Deutschlands bester Radsportler Florian Lipowitz war anders als noch vor einigen Wochen geplant nicht an den Start gegangen.
5: Das war Florian Neuhaus mit dem Sport.
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10: Um 3.30 Uhr mit Gabriela Kühne. Bei einem erneuten Angriff auf den internationalen Flughafen der saudischen Hauptstadt Riad sind 12 Menschen getötet worden. Die Behörden melden außerdem mehr als 300 Verletzte. Einige schweben demnach in Lebensgefahr. Nach Angaben aus Diplomatenkreisen hatte die Houthi-Miliz im Jemen eine Rakete abgefeuert. Der Flugbetrieb wurde eingestellt. Außerdem hat es in der Straße von Hormuz erneut einen Angriff gegeben. Der britischen Seefahrtsbehörde zufolge ist ein Tanker von einem unbekannten Geschoss getroffen worden. Das Schiff habe Feuer gefangen, die Besatzung sei jedoch in Sicherheit. US-Präsident Trump hat einen Führungswechsel in der Ukraine verlangt. Zudem forderte Trump ein Ende der Angriffe auf russische Ölraffinerien. Aus der Nachrichtenredaktion Ilka Straoste.
11: Der US-Präsident macht die Ukraine für den Anstieg des Dieselpreises verantwortlich. Das sorgt vor den Kongresswahlen am 3. November für erheblichen Ärger in der Bevölkerung. Trump hatte daher gestern verkündet, trotz bestehender Sanktionen Diesel aus Russland zu kaufen. Selenskyj hatte die Vereinbarung kritisiert und sie als Investition in die russische Kriegskasse bezeichnet. Deutschland hat seine Unterstützung für die Ukraine nochmal bekräftigt. Regierungssprecher Cornelius sagte, man arbeite gemeinsam mit den europäischen Partnern an weiteren Strafmaßnahmen gegen Russland.
10: Der Streit über den EU-Haushalt spitzt sich zu. Bundeskanzler Merz wies den Vorschlag der irischen Ratspräsidentschaft als inakzeptabel zurück. Der Plan sieht 1,6 Billionen Euro für die Jahre von 2028 bis 2034 vor. Das ist zwar deutlich weniger als von Brüssel vorgeschlagen, aber immer noch 30% höher als der laufende Haushalt umfasst. Auch Schweden und die Niederlande lehnen den irischen Vorschlag ab. Die Sondierungen von Berliner Linken, Grünen und SPD sorgen für Zwist in der Bundesregierung. Nachdem Kulturstaatsminister Weimar die Sozialdemokraten aufgefordert hat, ein rot-grün-rotes Bündnis in der Hauptstadt zu verhindern, hat sich SPD-Generalsekretär Klüssendorf zu Wort gemeldet. Weimar solle sich darum kümmern, ob die Union weiterhin die Zusammenarbeit mit Rechtsextremen ausschließe, so Klüssendorf. Weimar hatte von einem Bündnis islamistischer und linksradikaler Milieus in Berlin gesprochen, das Auswirkungen auf die Politik im Bund hätte. Das Wetter in Deutschland. Am Tage örtlich etwas Regen, im Norden Gewitter möglich, später freundlicher. Maximal 9 Grad im bayerischen Vogtland bis 17 Grad am Oberrhein. Am Montag wechselhaft mit etwas Sonne, vereinzelt Schauer bei 10 bis 18 Grad. Das waren die Nachrichten.
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5: Wir blicken aktuell kurz auf die aktuelle Lage. Die A7 Kassel Richtung Hannover ist zwischen Lutherberg und Hedemünden wegen Reinigungsarbeiten gesperrt. Nochmal die A7 Ulm Richtung Füssenreute. Da ist die Fahrbahn zwischen Bad Grönenbach und Dietmannsried nach einem Unfall gesperrt worden. Das war es aktuell vom Verkehr. Ihnen eine gute und sichere Fahrt.
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5: Mit Detlef Karg im Studio. Willkommen. In der vergangenen Woche haben gleich zwei Ereignisse in der Literaturwelt stattgefunden. In Stockholm wurde verkündet, dass der Literatur-Nobelpreis an die kanadische Autorin und Dichterin Anne Carson geht. Und in Frankfurt lief die Buchmesse, der wichtigste Branchentreff im deutschsprachigen Raum. Das war Anlass, um den Kulturstaatsminister Wolfram Weimer ins ARD-Interview der Woche einzuladen. Und meine Kollegin Nicole Markwald hat mit Ihnen natürlich auch über Tagesaktuelles gesprochen.
12: Wo verläuft denn für Sie die Grenze zwischen legitimer kulturpolitischer Steuerung und politischer Einflussnahme, die dann am Ende Kultur beschädigt?
13: Diese Grenzen werden immer neu ausverhandelt und das ist Teil einer vitalen, offenen Gesellschaft. Und wir haben zum Glück in Deutschland einen sehr weiten, einen liberalen Raum. Aber in vielen anderen Ländern gehen die Räume zu. Das muss man sehen. Wir verlieren Freiheitsräume aus ganz unterschiedlichen Motiven. Aber es ist nicht so wie in den 90er Jahren, als wir dachten, Fukuyama, Ende der Geschichte, das liberale Zeitalter beginnt. Wir gehen wie Schillersche Treppe einfach eine Stufe nach der anderen zu einem freiheitlichen Zeitalter. Jetzt passiert das Gegenteil. Die Autokratien gewinnen überall Überhand. Und damit werden auch die Räume der Kultur bedrängt. Und das ist natürlich ungut. Und gerade in dieser Woche erleben wir ja Vorgänge auch in Deutschland, wo wir sagen, Mensch, in Sachsen-Anhalt wird ein AfDler zum Parlamentspräsidenten gewählt. In Berlin formiert die Linkspartei eine Regierung. Das sind Zeichen, dass die Polarisierung so sehr angekommen ist in dem Gestaltungsraum der Gesellschaft. Das macht mir schon Sorge.
12: Die Nachrichten aus Berlin, dass Sondierungen begonnen werden können zwischen Rot, Rot, Grün, die beschäftigt Sie nachhaltig und Sie haben eine große Sorge.
13: Ja, beides. Auch das Zusammenwirken von beiden Ereignissen, was in Magdeburg passiert, dass ganz rechts außen nun so ins Zentrum der Macht kommt und in Berlin ganz links außen. Und ich halte das für eine schlechte Entwicklung für unser Land. Unser Land ist in einer Polarisierung, das merken wir ja seit einiger Zeit, aber dass es nun sich politisch auch so formiert, zu den Rändern hin, zu den Extremen hin, das ist schmerzlich. Und gerade in Berlin haben wir halt dann auch das Thema Antisemitismus und deswegen verstehe ich, dass viele Prominente parteiübergreifend jetzt diesen Berliner Appell formuliert haben von Joschka Fischer bis Wolfgang Thierse, die sagen, Mensch, bitte formiert doch keine Regierung unter dieser Linkspartei, die ganz offensichtlich dem Antisemitismus Tür und Tor öffnet. Wir reden hier über die Hauptstadt. Wir reden auch über die Hauptstadt des Holocaust. Hier wurde der Holocaust beschlossen und exekutiert. Und wenn 90 Jahre danach antisemitische Strömungen sich so politisch konfigurieren, dann sollten wir dagegen stehen und ihnen nicht den Steigbügel halten zur Macht.
12: Glauben Sie, dass das, was hier in Berlin passiert, in der Landesregierung auch Auswirkungen auf den Bund hat? Mit dem, was in Magdeburg in der Woche passiert ist, merken wir das ja auch, wie sehr das den Kanzler und die Koalition beschäftigt und belastet.
13: Beides hat natürlich Auswirkungen auf den Bund. Es geht auch um die moralische Konfiguration der Republik. Und das, was wir in Berlin erleben könnten, wenn jetzt die Sondierungsverhandlungen wirklich zu einer Regierungsbildung führen, das würde ich schon als einen Achsbruch in der moralischen Integrität der Bundesrepublik beschreiben. Dass die SED-Nachfolgerpartei, die so offensichtlich Probleme hat mit antisemitischen Strömungen, dass die hier eine Regierung anführen soll, Das ist etwas, was ganz viele Menschen, übrigens auch bei den Grünen, der SPD, aber eben auch im bürgerlichen Lager, sehr umtreibt, zumal es unnötig ist. Wir könnten ganz problemfrei eine Regierung aus Grünen, SPD und Christdemokraten bilden und Berlin aus der Mitte her regieren. Und wenn dann aber mutwillig jetzt eine Regierung unter extremistischer Führung gesucht wird, dann strahlt das auch auf Berlin aus. Wir haben, also auf die Bundesregierung, wir haben im Koalitionsvertrag explizit vereinbart, wir wollen den Extremismus auf allen Ebenen verhindern. Und wenn das nun in Berlin andersrum passiert, dann belastet das natürlich auch die Bundeskoalition.
12: Eine Regierung aus der Mitte heraus scheint in Magdeburg nicht möglich zu sein. Also da ist es ja sehr wahrscheinlich, dass die AfD zusammen mit dem BSW in der Lage sein wird, diese Regierung zu stellen. Wir sprechen über Sachsen-Anhalt natürlich auch mit Ihnen, weil Kulturpolitik anders aussieht unter einer AfD-Regierung, als wir sie bislang gekannt haben. Also die Partei war da sehr deutlich in ihrem Wahlprogramm unter der Überschrift Patriotismus fördern, kein Staatsgeld für antideutsche Kunst und Kultur. Was löst das in Ihnen aus?
13: Ja, also ich bin seit einigen Monaten auch viel in Sachsen-Anhalt unterwegs. Und dort haben wir in der Kultur- und Kunstszene nicht nur große Sorge, sondern auch Angst, dass ihnen die Mittel gestrichen werden.

0: Zentralbestand unseres kulturellen Gefüges. Und deswegen war es schön zu sehen, dass wir weiträumig auch über viele Parteigrenzen hinweg uns hinter das Bauhaus gestellt haben. Und ich werde alles tun, um das Bauhaus weiter zu unterstützen. Zum Beispiel auch das Bauhausarchiv.
1: Achtung, uns wird ein Falschfahrer gemeldet von der Schnellstraße B65 Hannover-Baunum, Bückeburger Allee bis Nendorfer Landstraße. Zwischen der B217 am Kreisverkehr Tönnisberg-Kreisel und Ortsausgang kommt Ihnen ein Falschfahrer entgegen. Ich wiederhole diese lokale Meldung auf der B65 Hannover-Baunum, Bückeburger Allee bis Nendorfer Landstraße. Zwischen B217 Kreisverkehr Tönnisberg-Kreisel und Ortsausgang ist ein Falschfahrer unterwegs. Vorsicht da in beiden Richtungen und nun weiter im Programm.
0: Wir werden jetzt sehr genau darauf achten, was in Sachsen-Anhalt passiert, dass die Institutionen eben nicht unter die Räder kommen. Sie haben recht, das ist Ländersache in erster Linie, aber es gibt eben ganz viele Institutionen, die wir auch gemeinsam tragen, wo wir eine Verantwortung haben, und da werden wir jetzt genau hinschauen. Wir haben zum Beispiel das Deutsche Zentrum Kulturgutschutz in Magdeburg, und da hat der AfD auch angekündigt, sie möchte das nicht mehr, unterstützen. Und da haben wir schon entschieden, dass wir auf jeden Fall das ausgleichen, wenn das Land sich dort zurückzieht. Und wir natürlich Provenienzforschung gerade bei Kulturraubfragen weiter betreiben wollen und uns da nicht von der AfD jetzt irgendwie einschränken lassen.
2: Die da schon angekündigt hat im Wahlprogramm, dass sie dafür keine Gelder mehr zur Verfügung stellen möchte. Kommen wir nochmal zurück zur Frankfurter Buchmesse. Sie waren bei der Eröffnung dabei, und die Buch- und Verlagsbranche, die steht natürlich nach wie vor riesigen Herausforderungen. Also da sind die KI-Unternehmen, die ihre großen Sprachmodelle mit Büchern und Werken von Autoren und Verlagen gefüttert haben. Dafür gab es keine Vergütung, und auch mit urheberrechtlich geschützten Werken eben diese Trainings vollzogen haben. Sie haben sich da schon im vergangenen Jahr vehement für die Stärkung von Urheberrechten ausgesprochen. Aber was ist seitdem politisch passiert?
0: Zunächst mal muss man sagen, unsere Buchbranche, die gesamte Szene, sowohl vom Fachbuch bis hin zur Literatur, ist in Deutschland außerordentlich stark und resilient, wirklich großartig. Und sie behauptet sich auch in diesem globalen Wettbewerb, ist ja auch ein technologischer Wettbewerb, erstaunlich stark. Wir haben Weltmarktführer im Buchmarkt aus Deutschland, obwohl wir natürlich mit unserer Sprache dort eine Begrenztheit haben im internationalen Wettbewerb. Und das ist gelungen fast ohne staatliche Hilfe. Das muss man mal anerkennen, gerade wo die sich jetzt in Frankfurt treffen. Das ist eine große kulturelle Kraft, und die gehört, das gehört gewürdigt und gesehen. Im Moment ist es aber so, die Big Techs sind dabei, die Geschäftsgrundlage von dem gesamten Buchhandel, auch der Verlagsproduktion, zu untergraben, weil sie in den letzten Jahren den Content dieser Welt einmal in einem globalen Raubzug sich genommen haben, ohne zu fragen, ohne dafür zu zahlen, und jetzt in ihren Large Language Models neue Inhalte konfigurieren und ausspucken und die Welt der Inhalte damit radikal verändern und den Markt zerstören. Und da ist meine Position, das können wir nicht weiter laufen lassen. Wir müssen da eingreifen. Wir brauchen Verfahren und auch Umverteilungsverfahren, nicht nur was das Urheberrecht anbetrifft, sondern auch die Nutzung. Deswegen habe ich ja den Plattform-Soli nicht nur vorgeschlagen, sondern ihn auch politisch eingebracht. Er hat auch jetzt eine Zweidrittelmehrheit im Bundesrat gefunden, was mich sehr gefreut hat. Und ich möchte den so schnell wie möglich jetzt gesetzt werden lassen, auch im Bund. Ich fordere da auch alle Parteien, zum Glück geht das auch über die Regierungskoalition hinaus, der Rückhalt, dass wir das nun beschließen und schnell umsetzen.
2: Ein Teil Ihrer Arbeit dreht sich um Erinnerungskultur. Sie haben im vergangenen Jahr das neue Gedenkstättenkonzept vorgestellt. Das konzentriert sich auf die beiden Diktaturen auf deutschem Boden, also die Terrorherrschaft der Nationalsozialisten und die Unterdrückung in der DDR. Das Thema deutscher Kolonialismus wurde ausgeklammert, weil es eigenständig aufgearbeitet werden sollte. Steht ja auch im Koalitionsvertrag, die Aufarbeitung solle intensiviert werden und es soll ein würdiger Erinnerungsort eingerichtet werden. Nun ist zu hören, dass es einen solchen Ort gibt. Geben wird, und zwar in Bremen. Was ist da genau geplant?
0: Also wir haben das Thema so adressiert, dass wir in diesem Herbst ein Grundsatzpapier formuliert haben. Das wird auch in den nächsten Tagen den Parlamentariern zukommen und damit der Öffentlichkeit, dass wir dort die wissenschaftliche Fundierung verbreitern, dass wir die Provenienzforschung

0: intensivieren, dass wir auch Fragen von Rückgaben, insbesondere bei Human Remains, bin ich der Meinung, ohne Diskussion alles zurückgeben. Also dass wir das klar konturieren und in vernünftige institutionelle Bahnen bringen. Und Sie sprechen jetzt an den Erinnerungsort. Ja, den soll es geben. Und die Debatte der vergangenen Monate ging darum, ist der in Berlin, in Hamburg oder in Bremen? Das sind die drei Orte, die realistischerweise dafür in Frage kommen. Und das kann man argumentieren von verschiedenen Seiten. Wir sind nach der Prüfung jetzt geneigt zu sagen, Bremen ist der vernünftige Ort. Die Entscheidung ist noch nicht gefallen. Wir müssen auch mit allen Beteiligten reden und sondieren, hören auch die unterschiedlichen Stimmen. Aber im Moment neigt die Entscheidung dazu, dass Bremen ein guter Ort ist. Übrigens auch deswegen, weil Bremen sich sehr dafür einsetzt und engagiert. Nicht nur die Stadt und die Regierung dort, sondern auch die Wissenschaftsszene, übrigens auch das Überseemuseum. Und deswegen könnte es am Ende sein, dass Bremen der Ort wird.
1: Ein weiteres Thema im Bereich Erinnerungskultur, weil wir uns ja gerade in der Phase zwischen dem 3. Oktober und dem 9. November befinden, also dem Tag des Mauerfalls. Das haben Sie geerbt von dem allerersten Kulturstaatsminister. Also Michael Naumann hatte Ihr Amt inne, als die Entscheidung des Bundestages fiel, dass man ein Freiheits- und Einheitsdenkmal errichten möchte. Inzwischen kennen wir es als Einheitswippe. Vor fast 20 Jahren fiel diese Entscheidung, aber bislang gibt es vor dem Humboldt-Forum einen Sockel und die Wippe bzw. diese Schale, diese Riesenschale, die sich wie so eine Waage bewegen soll, die fehlt immer noch. Die Geschichte ist ja eigentlich Drama und filmwürdig, finde ich, weil es geht um Grundstücksfragen, Insolvenz, um geschützte Fledermäuse, um Denkmalschutz. Wird es jemals fertiggestellt?
0: Ich hoffe doch sehr. Es ist wirklich eine traurige, groteske, da die Verkettung auch der Insolvenzen von allen möglichen Beteiligten und die Verschleppung des Verfahrens. Ich arbeite sehr daran, dass wir da, ich will nicht sagen zügig, weil in dem Prozess ist das Wort schon komisch, aber dass wir dort endlich zu einem Ergebnis kommen. Und es sieht im Moment danach aus, als würden wir da jetzt auch vorankommen und dass wir doch in dieser Legislatur dann auch vollenden können, was die Parlamentarier vor uns, wie ich finde, klug und richtig beschlossen haben.
1: Sie sind beim ARD-Interview der Woche mit Kulturstaatsminister Wolfram Weimer. Lassen Sie uns noch übers Geld sprechen. Unangenehmes Thema. Aber der Entwurf für den Bundeskulturhaushalt 2027 liegt ja inzwischen vor. Wir können jetzt an dieser Stelle nur einzelne Punkte herausgreifen, weil das Schöne an Ihrem Amt ist, es ist ja so vielfältig. Jeden Tag kann man sich mit was Neuem beschäftigen. Aber wir blicken jetzt mal drauf auf die Bayreuther Festspiele zum Beispiel. Die sollen bekommen 1 Million Euro mehr. Es soll auch mehr Geld geben für eine Kulturbautenoffensive, aber eben auch spürbare Kürzungen. Zum Beispiel bei der Pop- und Musikförderung, beim Festivalförderfonds zum Beispiel. Das soll nach aktuellem Stand halbiert werden. Das trifft natürlich vor allem kleinere und mittlere Festivals, die ohne diesen Fonds oft keine stabile Finanzierung haben. Und getroffen sind auch Nachwuchs- und Popkulturförderung. Da frage ich mich, warum mehr Geld für eine wirklich weltweit bekannte musikalische Institution? Die Bayreuther Festspiele sind auf der ganzen Welt bekannt, aber weniger für die, die zum Beispiel das Gemeinwesen in ländlichen Regionen oder Kleinstädten fördern.
0: Sie hätten recht mit der Kritik, wenn die Voraussetzung stimmen würde. Es ist noch nicht so. Sie müssen sehen, die Fonds, die werden ausfinanziert in der bekannten Größe vom Parlament. Und da gibt es zwischen Regierung und Parlament ein erprobtes Verfahren. Die Regierung schreibt ein Etat vor und dann kann das Parlament den erhöhen oder reduzieren. Gerade bei den Fonds ist das ein gelernter Vorgang. Wir haben die Fondsmittel auch für die Festivalfonds nicht gekürzt. Wir haben sie genau in der gleichen Höhe fortgeschrieben. Das war wichtig, dass wir dort keine Kürzung machen, wo wir in anderen Fällen leider kürzen müssen. Und wir hoffen jetzt, dass das Parlament wie im vergangenen Jahr hingeht, und das werden wir dann im November sehen, und die Mittel dann auch wieder so aufsteckt, dass alle zufrieden sein können. Es gibt einen Sonderfall, und das ist das Reeperbahn-Festival in Hamburg. Da gibt es tatsächlich eine Kürzung. Das liegt aber daran, dass das Land Hamburg nicht in der Lage ist oder nicht willens ist, seinen Beitrag einer Kofinanzierung zu tragen. Anders übrigens als die Bayern bei Bayreuth. In Hamburg ist es so, der Bund hat in dieses Reeperbahn-Festival über die Jahre 60 Millionen Euro investiert, das Land Hamburg nur 6. Und da sehen Sie, dass das natürlich nicht bleiben kann. Das klagt auch der Bundesrechnungshof an. Wir müssen dann schon mit Bund und Land Arm in Arm gehen. Das tun wir in vielen anderen Ländern. Und Hamburg hat das beim Reeperbahn-Festival nicht hinbekommen. Deswegen gibt es dort eine evidente Kürzung. Aber da müssen die Hamburger nun ran. Und der Bund hat seinen Beitrag da wirklich geleistet.
1: Ich beobachte Sie seit Amtsantritt und habe viele Ihrer Pressekonferenzen gehört. Und es ist wirklich viel die Rede von Leuchttürmen und Blockbustern. Und Sie sprechen viel über dieses reiche kulturelle Erbe Deutschlands.
0: Was ja auch da ist.
1: Absolut.
0: Worüber wir uns auch freuen können. Wir haben wirklich eine einmalige Kulturlandschaft in der Welt. Und manchmal wird das so ein bisschen missachtet. Und wenn ich dann sehe, wie liebevoll, mit welcher Hingabe in allen kulturellen Sparten die Menschen in Deutschland aktiv sind, das möchte ich gerne gewürdigt wissen. Und deswegen spreche ich so gern davon.
1: Und jetzt kommt mein zweiter Halbsatz. Ja. ich wollte weiterführen, dass ich das nicht in gleichem Maße wahrnehme, dass Sie sich über die kleinen Bühnen äußern. Und damit meine ich so Sachen wie die Lesung auf dem Dorf, ja, das kleine Konzert in einem Jugendclub, den es noch gibt, oder ein Kneipenquiz zum Beispiel. Viele Menschen in Deutschland leben ja eben auch auf dem Land, wo das Gemeinwesen durch finanzielle Einschnitte und Nöte geschwächt wird. Kann man das Gemeinwesen stärken ohne Kultur?
0: Nein, natürlich gerade in Deutschland ist die Ausdifferenzierung nicht nur über die Länder, sondern auch über unsere kulturelle Tradition bis in die kleinsten Zellen eigentlich unsere Stärke. Das hat kein anderes Land der Welt. Wenn Sie in anderen Ländern irgendwie von der Metropole rausfahren ins Land, dann wird das kulturelle Leben häufig sehr dünn. In Deutschland ist es genau anders. Wir sind so reich, weil wir so vielfältig unterwegs sind. Nur kulturpolitisch gesprochen ist es so, wir dürfen als Bund eigentlich diese kulturelle Förderung im Kleinen gar nicht machen. Ich versuche das trotzdem über alle möglichen Umwege der institutionellen Förderung und der Fondsförderung. Aber dem sind natürlich Grenzen gesetzt. Und deswegen sind die Länder und die Kommunen da in der Pflicht. Aber auch da, wir versuchen vom Bund so weiträumig wie möglich die Kultur zu unterstützen und zu stärken. Und deswegen bin ich ja so froh, dass in diesem Jahr, wo wir jetzt sind, wir den größten Kulturetat aller Zeiten erkämpft haben. Ich habe ja sogar nach der Verteidigung in diesen Kriegszeiten den höchsten Aufwuchs für die Kultur erkämpft von allen Ressorts. Da bin ich schon einigermaßen stolz drauf.
1: Trotzdem denke ich immer noch viel über diesen allerkleinsten kulturellen Raum nach, gerade wenn wir uns Bundesländer wie Mecklenburg-Vorpommern angucken oder Sachsen-Anhalt. Natürlich haben wir da jetzt viel drauf geblickt wegen der Landtagswahlen, aber da ist sehr viel Land, sehr wenige Menschen und eine lange Zeit nichts. Und auch diese Menschen sollen und wollen Kultur erfahren und müssen dann unter Umständen in die nächstgrößere Stadt fahren. Und wenn Sie mir jetzt erklären, der Bund kann das ja gar nicht leisten, so ist das auch nicht vorgesehen, frage ich mich halt trotzdem, auch diese Menschen wollen sich ja repräsentiert fühlen und gesehen fühlen von der Politik. Und das ist ja die Schwierigkeit der großen Politik und der Wähler. Also es ist ja auch eine gewisse Verantwortung, die Sie da haben, mit den Grenzen, die Ihnen quasi Bund-Land aufzeigt.
0: Ja, aber da gibt es Wege, das zu tun. Ich tue das zum Beispiel systematisch über die Kulturbauten. Da habe ich die Möglichkeit, wirklich zu helfen, auch im hintersten Winkel der Republik. Und das tun wir jetzt in einem Maße, wie das noch nie geschehen ist. Wir haben eine Kulturbautenoffensive nicht nur ausgerufen, sondern jetzt umgesetzt. Wir investieren so viel Geld in wunderbare, auch ganz entlegene Kulturorte. Ich kann Ihnen sagen, ich war jetzt in den letzten 14 Tagen viel in Thüringen unterwegs. Das ist ja auch so ein Verdichtungsraum der Weltkultur. Da ist es ja hinter jedem Steinwurf hast du ein Theater oder eine Burg oder ein Schloss. Und das ist so reich und wunderbar. Und wenn wir da jetzt als Bund hingehen und gerade letzte Woche das Residenzschloss in Weimar neu erstrahlen lassen, haben wir neu eröffnet, oder Friedenstein Gotha oder die Wartburg oder auch das Goethehaus werden wir jetzt sanieren, dann können Sie sagen, das ist von Berlin ziemlich weit weg und alles ziemlich entlegen, aber das sind sozusagen die Leuchttürme im Kleinen, aber es sind weltweit funkelnde Leuchttürme.
1: Aber schön, dass auch die Leuchttürme im Kleinen mal erwähnt werden. Mehr Geld, also wir reden immer, es ist nicht genug Geld da oder es muss gekürzt werden und es gibt Sparzwänge, aber mehr Geld könnte ja eingenommen werden mit einer Digitalsteuer. Die gibt es in Frankreich, in Österreich, in Italien. Wann gibt es sie in Deutschland?
0: Ich kämpfe dafür sehr. Ich halte das für überfällig. Die großen Digitalkonzerne machen in Deutschland gewaltige Milliardengeschäfte, hohe Gewinne, zahlen übrigens kaum Steuern bei uns. Und sie leben häufig von den Inhalten, die andere produzieren, und sie zahlen nicht dafür. Also die Plattformlogik, die müssen wir nicht nur regulatorisch und kartellrechtlich, wir müssen sie auch steuerrechtlich adressieren. Deswegen ist der Plattform-Soli ganz oben auf der Agenda. Und er ist jetzt parlamentarisch fertig und ich hoffe sehr, dass wir ihn sehr bald beschließen.
1: Zum Abschluss möchte ich nochmal zurückkehren auf die Frankfurter Buchmesse und den Satz der tschechischen Schriftstellerin Radka Dernamáková. Die sagte, die Staatsminister, die Kultur vernichten, kommen und gehen, aber die Literatur bleibt. Wenn die Literatur bleibt und die Minister kommen und gehen, was möchten Sie denn hinterlassen, das über Ihre Amtszeit hinaus Bestand hat?
0: Na gut, in meinem Fall ist es so, dass Medienpolitik ein sehr starker Akzent ist meiner Tätigkeit, weil ich glaube, dass heutige Kulturpolitik zu großen Teilen Medienpolitik geworden ist. Und wenn du diese Übermacht von Big Techs, die deformiert den journalistischen Raum, aber auch den kulturellen Raum, wenn wir das ein Stück weit reguliert bekommen im Sinne der Vielfalt und der Teilhabe, dann wäre das ein großer Erfolg. Aber auch das genuine kulturelle zu sehen und zu stärken. Das reicht von Kulturworten bis zu etwas, was wir diese Woche auf der Buchmesse beschlossen haben. Das literarische Wort des Jahres zu küren. Einen konstruktiven Blick auf das, was kulturelles Schaffen ist. Wir kennen alle das Unwort des Jahres. Dann wird darüber diskutiert am Jahresende zu Silvester. Und die Grimmelshausen-Gesellschaft hat sich entschieden, wir werden das literarische Wort des Jahres küren, sowohl in historischer als auch in Gegenwartdimension. Das finde ich großartig, wenn so etwas ist. Und darüber freue ich mich sehr.
2: Sagt Kulturstaatsminister Wolfram Weimer im ARD-Interview der Woche mit Nicole Markwald. Zu einem ganz anderen Thema. Unter Altersforschern ist Jonathan berühmt. Mit rund 194 Jahren ist er vermutlich das älteste Landtier der Welt. Jonathan ist eine Riesenschildkröte und lebt auf der Vulkaninsel St. Helena im Südatlantik. Die uralte Schildkröte fasziniert die Wissenschaft natürlich schon lange. Nun hat ein britisch-amerikanisches Forscherteam neue Erkenntnisse zu den genetischen Besonderheiten von Jonathan veröffentlicht. Mehr von Ulrike Till aus der ARD-Wissenschaftsredaktion.
3: Aldabra-Riesenschildkröten werden generell sehr alt, aber Jonathan soll nochmal rund 100 Jahre älter sein als hochbetagte Artgenossen. Jetzt haben Forschende sich sein Erbgut ganz genau angeschaut. Blutproben waren da tabu, das hatten die örtlichen Behörden verboten. Also brachten sie Jonathan mit Futter dazu, sein Maul ganz weit zu öffnen. Und so ließen sich dann Speichelproben und Abstriche der Mundschleimhaut nehmen. Diese Proben hat das Team dann mit genetischen Proben von vier anderen Aldabra-Riesenschildkröten unterschiedlichen Alters verglichen. Und siehe da, Jonathan verfügt offenbar über spezielle genetische Schutzmechanismen. Das sogenannte Epigenom ist bei ihm auch über fast 200 Jahre sehr stabil geblieben. Das Epigenom besteht aus Markierungen an der Erbsubstanz DNA und diese Markierungen beeinflussen, welche Gene aktiviert oder abgeschaltet werden. Normalerweise verändert sich das Epigenom im Laufe des Lebens, bei der Schildkröte wie beim Menschen. Das treibt die Alterung voran, viele Prozesse im Körper funktionieren dann schlechter. Bei Jonathan aber standen unter anderem die Schalter für Energieproduktion und DNA-Reparatur auch im hohen Alter noch auf an. Außerdem hat das Forschungsteam bei ihm 287 Genvarianten entdeckt, die den üblichen Alterungsprozess bremsen. Sie sind unter anderem dafür verantwortlich, Schäden zu reparieren, Entzündungen zu verringern und Krebs zu unterdrücken. Die aktuelle Studie ist an der Uni Cambridge und in einem Labor der Carlyle Foundation entstanden. Das ist eine spendenfinanzierte Forschungsorganisation zur Langlebigkeit in Nashville. Stephen Clark, der Gründer von Carlyle, hofft, dass sich aus den Erkenntnissen neue Anti-Aging-Mittel entwickeln lassen.
2: Die Schildkröte Jonathan, knapp 200 Jahre alt, das war ein Bericht von Ulrike Till. Welchen vorläufigen Kompromiss haben Europa und China im derzeitigen Handelsstreit gefunden? Diese Frage beantworten wir gleich nach den Nachrichten hier in der ARD-Infonacht.

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1: Um 4 Uhr mit Gabriela Kühne. Aus Europa kommt nach den Attacken aus den USA Unterstützung für den ukrainischen Präsidenten Selenskyj. Von der Bundesregierung hieß es, Deutschland halte an seinem Russlandkurs fest. Aus der Nachrichtenredaktion Konstanze Semidey.
2: Regierungssprecher Cornelius sagte, die Unterstützung der Ukraine sei ungebrochen. Das Wirtschaftsministerium erklärte, Deutschland stehe zu den EU-Sanktionspaketen und beziehe kein Öl aus Russland. Der britische Premier Burnham telefonierte nach eigenen Angaben mit Selenskyj und vereinbarte ein Treffen. Er kündigte außerdem schärfere Sanktionen gegen Russland an. Hintergrund sind Äußerungen von US-Präsident Trump. Er hatte verlangt, dass Selenskyj als Präsident abgelöst wird. Trump hatte am Freitag mit dem russischen Staatschef Putin vereinbart, dass Moskau wieder Diesel in die USA liefert. Selenskyj hatte das heftig kritisiert.
1: Bei einem erneuten Angriff auf den internationalen Flughafen der saudischen Hauptstadt Riad sind 12 Menschen getötet und mehr als 300 verletzt worden. Saudi-Arabien macht die Houthi-Miliz für den Angriff verantwortlich. Aus der Nachrichtenredaktion Lukas Knauer.
3: Es war bereits der dritte und bislang wohl schwerste Angriff auf den Flughafen Riad in dieser Woche und der tödlichste im Land seit 2015. Unter den 12 Toten befinden sich mehrere Saudis, Staatsbürger aus den USA, Jordanien, Palästina, Syrien, dem Sudan, Ägypten und Bangladesch. Das teilte die zivile Luftfahrtbehörde in Saudi-Arabien mit. Augenzeugen berichteten von einer Explosion und mehreren Verletzten. Der Flughafen wurde vorübergehend geschlossen und alle Flüge umgeleitet.
1: Klageverfahren zu Asylentscheidungen dauern in Deutschland immer länger. Ein Grund für die Entwicklung ist die steigende Zahl von diesen Klagen. Aus einer Regierungsantwort auf eine Frage der linken Abgeordneten Bünger geht hervor, dass die Verfahren im Schnitt mittlerweile mehr als 15 Monate dauern. Der Referenzzeitraum ist das erste Halbjahr 2026. Ein Jahr zuvor waren es 14 Monate. Am längsten warteten Asylsuchende auf eine Entscheidung demnach in Sachsen. Am schnellsten ging es in Rheinland-Pfalz. RB Leipzig hat im Bundesliga-Topspiel gegen Eintracht Frankfurt einen 6:0 Kantersieg gefeiert. Damit springen die Leipziger auf Rang 5. Weiter spielten Augsburg Bayern München 2:2. Hoffenheim, Hamburger SV 2:3, Union Berlin, Elversberg 1:0, Mainz gegen Leverkusen 3:4 und Paderborn gegen Stuttgart 0:2. Das waren die Nachrichten. Das Wetter in Deutschland. Am Tage örtlich Schauer, im Norden Gewitter möglich, später freundlicher bei 9 bis 17 Grad. Und die Zeit, es ist gleich 4:03 Uhr.
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4: Die A1 Osnabrück-Bremen ist zwischen Vechta und Kloppenburg wegen Brückenarbeiten bis Montag 5 Uhr in beiden Richtungen gesperrt. Eine Umleitung ist eingerichtet. Nochmal die A1 Lübeck-Hamburg ist zwischen Kreuz Hamburg-Ost und Dreieck Norderelbe wegen Bauarbeiten ebenfalls bis Montag ca. 5 Uhr in beiden Richtungen gesperrt. Auch dort ist eine Umleitung ausgeschildert. Die A40 Duisburg-Essen ist zwischen Mülheim-Winkhausen und Mülheim-Heißen in beiden Richtungen bis Montag 5 Uhr gesperrt. Dort wird ein neues Brückenteil eingehoben. Die A40 Dortmund Richtung Essen ist zwischen Kreuz Bochum und Hamme wegen Bauarbeiten bis Montag 5 Uhr ebenfalls gesperrt. Und die A45 Dortmund Richtung Gießen ist zwischen Wilnsdorf und Heiger-Burbach wegen einer Nachtbaustelle bis 6 Uhr gesperrt. Soweit der Verkehr. Ihnen eine gute und freie Fahrt.
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4: Und zu der heißt sie heute Detlef Karg. Willkommen aus dem Studio von NDR Info in Hamburg. Die deutsche Automobilindustrie steht bekanntermaßen so stark unter Druck wie lange nicht mehr. Besonders die Konkurrenz aus China macht vielen Autobauern stark zu schaffen. Stichwort Überkapazitäten in China, die den europäischen Markt fluten. Eine Folge der US-Zölle übrigens gegen China, die erwartet worden war. Zudem gelten viele chinesische Autos als subventioniert. Nun war der EU-Handelskommissar Šefčovič in Peking, um die die Handelsbeziehungen zwischen China und der EU auszubalancieren und einen Handelskrieg zu vermeiden. 2 Tage lang dauerten die Gespräche. Mehr von unserem Korrespondenten Christoph Kober.
5: Zum ersten Mal akzeptiert es China nun, seinen Export zu reduzieren, ohne dass es vorher einen offenen Konflikt gegeben hat. Das weiß ich zu schätzen.
6: And I very much appreciate that.
5: Dieses erste Mal, auf das sich Maroš Šefčovič da bezieht, sieht in groben Zügen so aus. China hat zugesagt, in Zukunft deutlich weniger Hybridautos in die Europäische Union zu verkaufen, als bislang prognostiziert. Die Exportzahlen von chinesischen Hybridfahrzeugen nach Europa sind in den vergangenen Monaten kräftig gestiegen, fallen sie doch nicht unter die Zollregelung, die die EU Ende 2024 für reine Elektroautos made in China erlassen hat. Wir sprechen über den Zeitraum von 4 Jahren und nach unseren Berechnungen bedeutet das mehrere Millionen weniger chinesische Autos, die in die Europäische Union gelangen, sagt EU-Handelskommissar Maroš Šefčovič. Dass China zu diesem Kompromiss bereit ist, hat ganz fundamentale Gründe, sagt Tim Rühling vom EU-Institut für Sicherheitsstudien.
7: Sie haben die Befürchtung gehabt, dass es wirklich massive Beschränkungen von Exporten nach Europa geben wird, über verschiedenste Sektoren hinweg. Und sie haben erkannt, dass in Europa sich tatsächlich etwas bewegt hat, tatsächlich vor allem in Berlin. Und das ist jetzt ein Stück weit der Versuch, mit einem kleinen Zugeständnis den ganz großen Gegenschlag Europas abzuwehren.
5: Zuletzt hatten Bundeskanzler Friedrich Merz und Frankreichs Präsident Emmanuel Macron Schutzinstrumente der EU-Kommission für die europäische Wirtschaft gefordert, die schneller und schärfer wirken sollen. Dabei ist die EU der drittwichtigste Auslandsmarkt für die Volksrepublik.
7: Der Export ist für China tatsächlich ein wesentlicher Wachstumstreiber weiterhin. Und Europa macht dabei zwar nur 15% aus, ist aber ein Stück weit ein Premiummarkt, weil Unternehmen in Europa sehr viel höhere Preise verlangen können für ihre Produkte. Und das heißt, ob ein Unternehmen Gewinn macht oder Verluste schreibt, das hängt sehr häufig vom europäischen Markt ab.
5: So China-Analyst Tim Rühling. Auch wenn chinesische Produzenten in Europa mehr fordern können als anderswo, die Preise seien trotzdem künstlich niedrig, beklagt die EU-Kommission, auch wegen massiver staatlicher Subventionen. Die Folge? China verkauft 3-mal mehr nach Europa, als es von dort einkauft. Das EU-Handelsdefizit hat Rekordstände erreicht. Ganze Industrien in Europa geraten in Existenznot. Das Handelsdefizit ist für die Europäische Union eine gigantische Herausforderung, die in jedem Mitgliedsland zu spüren ist. Dieses Defizit ist nicht nachhaltig und es verlangt nach einem verlässlichen Weg hin zu einer Balance. Immerhin, Peking habe die politischen Sorgen erkannt, die Europa mit Chinas exportgetriebenem Wachstum hat, sagt der EU-Handelskommissar. Analyst Tim Rühling glaubt, dass das noch lange nicht heißt, dass China Teil der Lösung für das Problem sein wolle.
7: China reagiert in der Regel auf Macht und auf Druck und Europa muss darauf dringen, dass die nächsten Verhandlungen mit China sich auf größere Produktgruppen, also auf ganze Wirtschaftssektoren beziehen und nicht nur auf ein einzelnes Produkt wie jetzt die Hybridautos.
5: In der kommenden Woche wollen die EU-Staats- und Regierungschefs die Ergebnisse beraten. Im Januar steht die nächste Verhandlungsrunde zwischen Brüssel und Peking an.
4: Christoph Kober informierte und wir vertiefen das Thema an dieser Stelle. Meine Kollegin Rebecca Link vom Westdeutschen Rundfunk hat mit dem SPD-Europaabgeordneten und Vorsitzenden des Ausschusses für internationalen Handel im Europaparlament gesprochen, Bernd Lange. Und die erste Frage an ihn war, wie er das Ergebnis der jetzigen Verhandlungen bewertet.
8: Wir haben eher beobachtet und insgesamt haben wir ein Handelsbilanzdefizit von 1 Milliarde am Tag. Und das macht sich gerade an den Autoexporten aus China fest. Und gerade bei Plug-in-Hybriden ist das wahnsinnig gestiegen von 20.000 auf 400.000. Und das wird begrenzt und reduziert mit einer Quote. Wir haben garantierten Zugang bekommen zu den seltenen Rohstoffen und China senkt Zölle für europäische Produkte im Volumen von 225 Millionen Euro. Also insofern sind ein paar Eckpunkte gesetzt und jetzt geht es weiter. Es sind noch ein paar andere Dinge offen. Im März nächsten Jahres soll ein umfassenderes Abkommen dann geschlossen werden.
9: Ja, aber lustig, alle die Dinge, die Sie gerade angesprochen haben, standen drin als Punkte in meiner nächsten Frage. Also China bewegt sich offenbar.
8: Ja, und Frau Menk, da muss man sehen, die haben wahnsinnige wirtschaftliche Probleme in China. Die Immobilienpreise sind um 20% gefallen. Das ist ja quasi deren Altersversorgung. Die haben ja nicht so ein Rentensystem. Jugendarbeitslosigkeit. Und alle sparen. Und deswegen ist die Nachfrage in China gesunken. -20% bei den Autos. Deswegen sind die so abhängig auf dem Export. Und USA zugemacht, im Afrika, im Asienbereich können sie bestimmte Sachen gar nicht absetzen. Deswegen sind die darauf angewiesen, dass wir mit denen vernünftig umgehen und auch nicht unseren Markt zumachen. Deswegen sind die flexibler geworden. Das muss man eindeutig sagen. Als der Handelsminister im Juni da in Brüssel war, war er deutlich flexibler als noch vor einem Jahr.
9: Ja, interessant. Ne? Also Sie haben es ja gesagt, China braucht einen Exportmarkt. Das sagen viele, das gibt der Europäischen Union insgesamt deutlich mehr Verhandlungsmacht. Ist das so der wichtigste Hebelansatz, den Europa zurzeit hat?
8: Ja, das ist ein wichtiger Hebel, aber China ist natürlich auch abhängig von vielen Gütern, die wir produzieren, nach wie vor im Maschinenbau, in Technologie, in Elektronik. Also insofern ist da auch noch ein Stück weit, selbst wenn sie sehr viel investiert haben, aber auch ein Stück weit Abhängigkeit von europäischen Produkten zu sehen. Also insofern haben die auch ein Interesse, eine Eskalation zu vermeiden. Und insofern müssen wir gucken, ob das hinreichend ist. Wir wissen auch, da gibt es viel politisch motivierte Aktivitäten. Sie haben es angedeutet, die Begrenzung der Lieferung von kritischen Rohstoffen und vor allen Dingen der verarbeiteten kritischen Rohstoffe haben die auch schon mal aus politischen Gründen eingestellt oder sehr reduziert. Deswegen werden wir weiterarbeiten an unseren defensiven Instrumenten. Und falls es da trotz dieser ersten Schritte der Vereinbarung Probleme gibt, dass wir denn auch schnell reagieren können.
9: Ja, das ist natürlich diese schwierige Situation, ne, dass sich die EU einerseits wünscht, abgesichert in der Versorgung zu sein mit diesen sogenannten kritischen Rohstoffen, andererseits, dass diese wirtschaftliche Abhängigkeit dann nicht zu einem politischen Druckmittel für China wird. Welchen Weg könnte es denn da geben?
8: Ja, wichtig ist, und da waren sicherlich auch europäische Unternehmen sehr auf die Kostenreduzierung fokussiert, dass sie eben wegen geringer Löhne und so gut wie keine Umweltauflagen in China hatten bei der Verarbeitung von Rohstoffen. Deswegen haben sie viele Kapazitäten in Europa geschlossen. Da müssen wir wieder ran, die müssen aufgebaut werden und auch Kapazitäten der Verarbeitung von diesen Rohstoffen.
4: Da müssen wir ganz kurz uns ausblenden. Achtung bitte auf der A3 Nürnberg-Passau. Zwischen Garham, Vilshofen und Eicher vorm Wald sind Kinder auf der Fahrbahn. Und jetzt weiter im Programm.
9: Herr Lange, Sie reisen ja selber Ende Oktober mit dem Handelsausschuss nach China. Und Sie sagen, Ende Oktober wird zur entscheidenden Wegmarke für die EU-China-Beziehungen. Worauf werden Sie also besonders achten bei Ihrer Reise?
8: Ja, diese 16 Punkte, die da vereinbart worden sind, wobei drei sehr konkret sind und der Rest noch sehr unkonkret ist, das weiter ausfeilen, weil in der Tat, wir hatten uns bis Ende Oktober Zeit gegeben, um zu bewerten, ist das tragfähig, diese Verhandlungen, oder heißt es gleich, wir müssen unsere defensiven Instrumente ansetzen. Und ich denke, gerade was die Frage des Umgangs mit geistigem Eigentum anbetrifft in China, was die weitere Abbau von Begrenzungen von europäischen Exporten nach China, also in der öffentlichen Beschaffung zum Beispiel, gibt es da immer per se einen Preisaufschlag von 20% für Produkte aus Europa. Das muss weg. Aber auch die Zusammenarbeit von chinesischen Unternehmen und europäischen Behörden hinsichtlich möglicher illegaler Subventionen muss geklärt werden, damit wir auch wissen, wo was passiert. Also das sind so Punkte, auf die wir sehr genau dann Ende Oktober in Peking gucken werden.
4: Sagt der SPD-Europaabgeordnete Bernd Lange, der auch dem Ausschuss für internationalen Handel im Europaparlament vorsitzt.
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0: Hintergrund, da blicken wir auf den heutigen Sonntag. Wetter kam ein bisschen verspätet wegen eines kleinen technischen Problems, aber jetzt geht's los. Heute ein Wechsel aus Sonne und Quellwolken mit Schauern im Norden, mehr als im Süden. Vor allem an der Nord- und Ostsee wiederholt Schauer und kurze Gewitter, die Höchstwerte 12 bis 18 Grad. Und die Temperaturen in Deutschland zur Stunde in Kiel, in Hamburg und in Rostock 9 Grad, Magdeburg und Berlin 10 Grad, Kassel 9 Grad, Frankfurt 10 Grad, Köln 10 Grad. Alles dicht beieinander, Erfurt 9 Grad, Saarbrücken 10 Grad, auch in Nürnberg 10 Grad, Dresden 8 Grad, Stuttgart, Freiburg und München, der ganze Süden und Südwesten ebenfalls 10 Grad. Und wir schauen auf die Uhr. Es ist 4.15 Uhr, Viertel nach vier.
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0: In den USA wird derzeit viel über die Todesstrafe diskutiert. Erst war da die geplante Hinrichtung der verurteilten Mörderin Christa Pike in Tennessee, die trotz zweier Giftspritzen gescheitert ist. Dann kam die Ankündigung von Verteidigungsminister Hegseth, einen Soldatenmörder durch ein Erschießungskommando bei einer Live-Übertragung hinrichten zu lassen. Über diese Debatte Nina Barth aus Washington.
2: Ja, er habe der Hinrichtung und Live-Übertragung zugestimmt, hat US-Präsident Donald Trump auf die Frage einer Reporterin geantwortet. Aber ganz so sicher, dass es eine Live-Übertragung einer Hinrichtung geben wird, klingt es nicht mehr. Er werde das noch entscheiden. Klar sei aber, dass der Attentäter durch ein Erschießungskommando hingerichtet werde. Die Ankündigung einer Live-Übertragung einer Hinrichtung hat in den USA bei vielen für Entsetzen gesorgt und sorgt selbst in der eigenen Regierung für Unbehagen. Vizepräsident J.D. Vance wiegelte ab, man müsse erst mal abwarten, ob das tatsächlich so komme.
3: I don't know that that's actually gonna happen.
2: Und wenn, er werde sich eine Live-Übertragung nicht anschauen, so Vance.
3: If it's ultimately live-streamed, I'm not gonna be watching it.
2: Der ehemalige Militärpsychiater Nidal Hassan hatte 2009 auf dem Militärstützpunkt Fort Hood in Texas 13 Menschen erschossen, mehr als 30 wurden verletzt. Verteidigungsminister Pete Hegseth hatte vor zwei Tagen einem rechten Podcaster gesagt, der 13-fache Mörder werde am 3. Dezember durch ein Erschießungskommando hingerichtet. Und Hegseth kündigte an,
4: we'll make sure that people are able to watch it, that it's public, because people need to understand that there's serious consequences for these types of things.
2: Wir werden sicherstellen, dass die Öffentlichkeit das mitverfolgen kann. Die Menschen müssen verstehen, dass solche Taten schwerwiegende Konsequenzen haben, so Hegseth. Die Hinrichtung des Attentäters wäre die erste Militärhinrichtung in den USA seit 65 Jahren und die erste öffentliche seit fast einem Jahrhundert. Es wäre mittelalterlich, das ist das, was wir an Terrororganisationen verabscheuen, sagte der sichtlich geschockte demokratische Senator Chris Murphy auf CNN.
5: Public executions is medieval. It's frankly one of the things that we abhor about terrorist groups.
2: Auch Republikaner reagierten entsetzt. Der Abgeordnete Austin Scott schrieb auf X, Live-Übertragungen von Hinrichtungen, das sei etwas, was militante Islamisten täten. Amerika sei besser als das. Der Militärrechtsexperte von der Yale University, Eugene Fidel, betonte auf CBS, eine öffentliche Hinrichtung verstoße gegen internationales Recht.
6: It is a violation of the International Covenant on Civil and Political Rights to conduct an execution in public.
2: Kritik kommt auch von Amnesty International und den Vereinten Nationen. Shabir Mantou, Sprecherin des Menschenrechtsbüros der Vereinten Nationen, erklärte, der Livestream einer Exekution sei gleichbedeutend mit einer öffentlichen Hinrichtung und würde gegen das Verbot von Folter verstoßen.
7: The live streaming of an execution is tantamount to a public execution and would breach the absolute prohibition of torture.
2: Die Diskussion über die mögliche Hinrichtung mit Live-Übertragung kommt wenige Tage nach der gescheiterten Hinrichtung von Christa Pike in Tennessee. Die verurteilte Mörderin bekam zwei Giftspritzen verabreicht und überlebte. Sie liegt im Krankenhaus. Ihre Anwälte appellieren an Tennessees Gouverneur, die Todesstrafe in lebenslange Haft umzuwandeln. Aber es ist weiter unklar, ob es einen neuen Hinrichtungsversuch geben soll. 30 Menschen sind in den USA in diesem Jahr hingerichtet worden. Zuletzt am Mittwoch, inmitten der Diskussion über die gescheiterte Hinrichtung, ein verurteilter Mörder in Texas.
8: Nina Barth war das über die Debatte über Hinrichtungen in den USA. Dass künstliche Intelligenz unser Leben nicht nur verbessern, aber auch durchschütteln wird, darüber ist man sich wohl mittlerweile im Klaren. Es gibt viele Unklarheiten. Das ist klar. Und es gibt Neues von KI-Modellen, die einfach tun, was sie wollen. Da haben wir in letzter Zeit einiges gehört. Nun gibt's Neues von der US-Firma Anthropic. Mehr von Gabi Biesinger.
9: Anthropic schildert die Aktivitäten seiner KI-Agenten, ohne jedoch die betroffenen Websites namentlich zu nennen. Die New York Times berichtet mit Verweis auf vertraute Quellen, dass Anthropic-Modelle über ein Online-Formular des US-Außenministeriums 20 Visa-Anträge eingereicht hätten. Diese seien jedoch unvollständig gewesen und daher nicht bearbeitet worden. Außerdem hätten die KI-Agenten auf der Internetseite der Polizei von Philadelphia einen falschen Tipp zu einem Tötungsdelikt eingereicht. In dem Hinweis vom 18. Juli habe der Absender behauptet, Informationen zu einem ungeklärten Fall zu haben. Nach Angaben der Polizei sei die Meldung als Spam eingestuft und daher nicht weiter untersucht worden. Anthropic gab in seinem Blogbeitrag an, man habe die Aktivitäten der KI-Agenten im Zuge einer im Juli begonnenen Überprüfung der eigenen KI-Vorgänge entdeckt. Zu diesem Zeitpunkt hatte der Konkurrent OpenAI bekannt gegeben, dass seine Technologie ein anderes KI-Startup Hugging Face angegriffen hatte. Daraufhin stellten auch Anthropic und andere Labore fest, dass ihre Technologie aus Testumgebungen ausgebrochen war und eigenmächtige Aktionen durchgeführt hatte. Eine neue, erst in dieser Woche ins Leben gerufene KI-Arbeitsgruppe der US-Regierung in Washington erklärte, sie erwarte von Anthropic und anderen Unternehmen, dass solche Vorfälle unverzüglich gemeldet würden, dass die Firmen mit den Strafverfolgungsbehörden kooperieren und sicherstellen würden, dass sich derartige Vorfälle nicht wiederholen.
8: Gabi Biesinger informierte. Wir kommen ins Inland. Der Führerschein ist sehr teuer geworden und soll weniger kosten. Das hatte schon der frühere Verkehrsminister Schnieder angekündigt. Im Moment liegen die Kosten in Deutschland im Schnitt bei 3.400 Euro. Das hat viele Ursachen, viel Lernstoff, aber auch Defizite bei den Fahranfängern. Und die Anforderungen sind teilweise sehr kompliziert. Das soll sich ändern. Auch Simulatorenstunden soll es mehr geben. Verkehrsminister Bilger will das Ganze jetzt umsetzen. Wie das ankommt, das schildert uns Julia Küppers.
10: Maximal sollen Fahrschüler bald bis zu 1.000 Euro weniger für den Führerschein zahlen, sagt zumindest der Bundesverkehrsminister. Die Kosten waren in den vergangenen Jahren stark gestiegen. Laut Bundesverkehrsministerium legt man heute durchschnittlich 3.400 Euro dafür auf den Tisch. Viel zu teuer, sagen die Menschen im Kreis Heinsberg. Sie erinnern sich noch an andere Preise.
11: Damals schon zu viel, knapp 1.400 Euro oder so würde ich tippen.
12: 1.100 Mark?
13: 400-500 Mark vielleicht. 1.200.
14: Das war viel, viel weniger. Auf jeden Fall.
10: Schon im Mai kam das Bundeskabinett mit dem Gesetzentwurf um die Ecke. Weniger Kosten durch weniger Präsenz. Der Theorieunterricht soll komplett online ablaufen, zum Beispiel per App. Und die Anzahl der Sonderfahrten wie Nacht- und Autobahnfahrten soll reduziert werden. Der Verband der Fahrlehrer kritisiert, dass das Sicherheitsniveau sinken könnte. Darum sorgen sich auch viele, die bereits einen Führerschein haben.
15: Nicht gut. Also ich glaube, das geht zum Leidtrag der Sicherheit deiner Fahrgäste.
16: Gerade Nachtfahrten oder bei schlechten Bedingungen, wie wir jetzt haben, ein bisschen Regen, ist das nicht so cool.
17: Also das finde ich auch bedenklich, nur mit der App. Also ich denke, wenn man vor Ort ist und den Unterricht erhält, ist das schon schöner. Keine Ahnung, aber es ist definitiv zu teuer, finde ich. Wir haben Auszubildende in der Praxis, die extra noch dafür jobben, um sich den Führerschein zu leisten. Und das ist schon eine harte Nummer für die.
18: Also da ich auch LKW-Führerschein habe und die Thematiken da weiß, also eher so lassen wie vorher, aber halt den Preis wieder anpassen.
10: Peter Ingenhag ist seit 40 Jahren Fahrlehrer und Inhaber der Fahrschule Hibiduri in Gerderath und Hückelhofen im Kreis Heinsberg. Auch er hält weniger Sonderfahrten für gefährlich und am Theorieunterricht würde er auch nicht sparen wollen.
19: Pädagogisch gesehen ist reiner Online-Unterricht oder nur Lernen mit der App auch sehr bedenklich, weil das Miteinander von den Schülern im Unterricht, das Reden, Gruppenarbeit, überhaupt der ganze pädagogische Ansatz ist schon im Theorieunterricht ganz anders zu vermitteln als online oder halt nur durch Lernen mit einer App.
10: Er kritisiert zudem die geplante Experimentierklausel. Nach der Theorieprüfung und einer Mindestzahl an Fahrstunden soll es erlaubt sein, mit Laien, also zum Beispiel mit Eltern, im privaten Auto zusätzlich Fahrpraxis zu sammeln. Kosten ließen sich damit nicht sparen.
19: Denn die Versicherer werden einen höheren Prämienansatz nehmen und werden dann, ich sage jetzt mal, für die 1, 2, 3 Monate, wo die Laienausbildung stattfinden soll, auch die Prämie erhöhen für die Kraftfahrzeuge, womit gefahren wird. Denn es fährt jemand ohne Führerschein, es sitzt jemand daneben, der nicht eingreifen kann. Also es ist sehr bedenklich, dann diese Leute in den öffentlichen Straßenverkehr zu schicken.
10: Außerdem sieht der Entwurf vor, Fahrsimulatoren einzusetzen, um Kosten zu senken. Zwar nutzen die bereits viele Fahrschulen freiwillig für das erste Fahrgefühl, der Fahrlehrer ist aber der Meinung, dass die Simulatorenausbildung niemals die echte erste Stunde im Auto ersetzen kann. Noch ist die Entscheidung des Bundestags nicht gefallen. Auch der Bundesrat muss dem Gesetz für kommendes Jahr noch zustimmen.
8: Julia Küppers war das über den Führerschein und seine Kosten.
1: Sport.
12: Mit Moritz Knorr. Der 1. FC Nürnberg hat im Topspiel der 2. Fußball-Bundesliga den Sprung an die Tabellenspitze auf dramatische Art und Weise verpasst. Die Franken trennten sich 4:4 unentschieden vom VfL Wolfsburg. Oliver Tubenauer.
20: Es war nicht nur ein Spitzenspiel, es war ein Wahnsinnsspiel. 4:4 am Ende der Stand. Die Wolfsburger in der ersten Halbzeit etwas besser als der 1. FC Nürnberg. Klarere Chancen und klare Chanceverwertung. Wahl und Damar bringen die Wölfe zur Pause mit 2:0 in Führung. Dann allerdings, innerhalb von 11 Minuten, dreht der 1. FC Nürnberg dieses Spiel komplett. Zweimal Piet Skobel mit 2 Treffern und Mohamed Soma in der 63. Minute dann mit dem 3:2 Führungstreffer. Und dann eine dramatische Nachspielzeit. Besio zunächst mit dem 3:3. Dann Masuras mit dem vermeintlichen Siegtreffer für den 1. FC Nürnberg zum 4:3. Aber die Nachspielzeit lief dann noch weiter und Besio macht dann noch mal mit der letzten Ecke einen Treffer zum 4:4 Endstand. Ein Spitzenspiel, das alles gehalten hat, was es vorher versprochen hat.
12: Morgen könnte Tabellenführer Hertha BSC den Vorsprung auf Platz 2 dann mit einem Sieg gegen Fürth auf 4 Punkte ausbauen. Und auch in der ersten Liga hat ein Verein den Sprung an die Tabellenspitze verpasst. Der FC Bayern kam beim FC Augsburg nicht über ein 2:2 Unentschieden hinaus. Und die Augsburger, die schrieben in dieser Partie Bundesliga-Geschichte.
21: Punkt 15.30 Uhr, Anstoß in Augsburg auf die Millisekunde. Der Ball nach hinten zu Manuel Neuer. Schwerer Fehler von Neuer. Achtung, Gelegenheit für die Augsburger. Tor, Tor, Tor nach 10 Sekunden führt der FC Augsburg mit 1:0.
12: Und es waren keine 10 Sekunden gespielt, sondern erst 8,4. Und das ist ein neuer Rekord. Niemand traf im deutschen Oberhaus schneller als Robin Fellauer. Und der berichtete nach dem Spiel, dass dieser Treffer kein Zufallsprodukt war.
22: Wahnsinn, dass das funktioniert. Wir haben vor dem Spiel besprochen, was Bayern vorhat, wenn sie Anstoß haben. Deswegen war mein Job, einfach Druck zu machen auf den Torwart, dass er den langen Ball nicht kontrolliert spielen kann. Dass es so funktioniert, hätte, glaube ich, keiner gedacht, aber ich war überglücklich, als dann der Ball im Tor war.
12: Außerdem fegte RB Leipzig Eintracht Frankfurt im Topspiel mit 6:0 vom Platz. Der Hamburger SV feierte einen Last-Minute-Sieg bei der TSG Hoffenheim. Leverkusen besiegte Mainz, Stuttgart schlug Paderborn und Union Berlin war Sieger im Duell mit der SV Elversberg. Spitzenreiter bleibt damit Borussia Dortmund. Der BVB könnte zum Abschluss des 5. Spieltags aber noch vom SC Freiburg abgelöst werden. Und dann schauen wir noch zum Tischtennis in der slowenischen Hauptstadt Ljubljana. Da beginnt heute die Europameisterschaft. Mit dabei sind 5 Spielerinnen und 6 Spieler vom Deutschen Tischtennisbund. Robin Niehaus, der blickt voraus.
23: Bei der Tischtennis-Europameisterschaft geht es im Einzel-, Doppel- und Mixed um Medaillen. Sowohl die Spielerinnen als auch die Spieler des deutschen Verbandes zählen in allen Wettbewerben zu den Mitfavoriten, allen voran Sabine Winter aus Bad Soden am Taunus, die aktuell beste Spielerin Europas. Es sei das Ziel, um die ersten Plätze zu spielen, auch wenn die Qualität der anderen Nationen zugenommen habe, sagt Herrenbundestrainer Jörg Roskopf. Das gelte für die Damen und Herren. Das Turnier in Sloweniens Hauptstadt Ljubljana geht bis nächste Woche Sonntag. Zuletzt bei der Europameisterschaft 2024 konnte Deutschland mehrere Medaillen abräumen. Benedikt Duda wurde im Einzel Vize-Europameister, Dimitri Ovtcharov gewann damals Bronze, genau wie Nina Mittelham im Einzel der Damen. Im Mixed gab es für Annette Kaufmann und Patrick Franziska ebenfalls die Bronzemedaille.
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8: Und das war Moritz Knorr mit dem Sport.

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1: Um 4.30 Uhr mit Gabriela Kühne. Bei einem erneuten Angriff auf den internationalen Flughafen der saudischen Hauptstadt Riad sind 12 Menschen getötet worden. Die Behörden melden außerdem mehr als 300 Verletzte. Einige schweben demnach in Lebensgefahr. Saudi-Arabien macht die Houthi-Miliz im Jemen für den Angriff verantwortlich. Außerdem hat es in der Straße von Hormus erneut einen Angriff gegeben. Der britischen Seefahrtsbehörde zufolge ist ein Tanker von einem unbekannten Geschoss getroffen worden. Das Schiff habe Feuer gefangen, die Besatzung sei jedoch in Sicherheit. US-Präsident Trump hat die Ablösung des ukrainischen Präsidenten Selenskyj gefordert. Russland begrüßte die Äußerungen Trumps als ikonisch und historisch. Aus Washington Anne Schneider.
2: Ich denke, es ist Zeit, dass die Ukraine einen neuen Präsidenten bekommt, sagte Trump. Das Land brauche einen Staatschef, der verhandlungsbereit sei. Selenskyj hätte den Krieg mit Russland schon mehrfach beenden können, habe dies aber nicht getan. Die Äußerungen fielen einen Tag nach Trumps umstrittenem Dieselabkommen mit Russland. Aus Kiew kam daraufhin heftige Kritik. Der Deal spiele Moskau wirtschaftlich in die Hände und untergrabe die Sanktionen des Westens. Trump hielt dagegen und machte die Ukraine mitverantwortlich für die angespannte Lage auf dem weltweiten Dieselmarkt.
1: In Berlin trifft sich das CDU-Präsidium ab heute zu einer zweitägigen Klausurtagung. Dabei soll es auch um den weiteren Kurs der Partei gehen. Aus Bayern kommt heftige Kritik am Bundeskanzler. Aus der Nachrichtenredaktion Andreas Hein.
3: Der ehemalige bayerische Ministerpräsident und CSU-Vorsitzende Seehofer nutzt ein Interview in der Bild für scharfe Kritik. Dem Kanzler wirft er soziale Kälte vor und Wahlversprechen gebrochen zu haben. Die Union habe eine Senkung der Stromsteuer versprochen, passiert sei nichts. Außerdem brauche es nicht ständig neue Expertenkommissionen, sondern Politiker mit Haltung, zum Beispiel bei der Pflege. Als Kernproblem sieht Seehofer ein grundlegendes Vertrauensdefizit der Bevölkerung gegenüber Kanzler Merz.
1: Der Streit über den EU-Haushalt spitzt sich zu. Bundeskanzler Merz wies den Vorschlag der irischen Ratspräsidentschaft als inakzeptabel zurück. Der Plan sieht 1,6 Billionen Euro für die Jahre von 2028 bis 2034 vor. Das ist zwar deutlich weniger als von Brüssel vorgeschlagen, aber immer noch 30% höher als der laufende Haushalt umfasst. Auch Schweden und die Niederlande lehnen den irischen Vorschlag ab. Das Wetter in Deutschland. Am Tage örtlich etwas Regen, im Norden Gewitter möglich, später freundlicher. Maximal 9 Grad im bayerischen Vogtland bis 17 Grad am Oberrhein. Am Montag wechselhaft mit etwas Sonne, vereinzelt Schauer, 10 bis 18 Grad und am Dienstag bewölkt, im Südosten heiter, später im Nordwesten Schauer bei 13 bis 20 Grad. Das waren die Nachrichten.
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4: Uns werden hier noch auf der A3 Nürnberg-Passau zwischen Garham-Vilshofen und Eicher vorm Wald Kinder auf der Fahrbahn gemeldet. Die Meldung ist schon etwas älter, es könnte aber noch sein. Jetzt schauen wir noch kurz auf die aktuelle Stau- und Unfalllage. Da ist weiter nichts zu sehen. Ich wünsche Ihnen eine gute und freie Fahrt.
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4: An diesem frühen Sonntagmorgen mit Detlef Karg. Guten Morgen. Die IG Metall will in der aktuellen Tarifrunde mehr Lohn. Unternehmen dagegen klagen ja schon lange über zu hohe Kosten. Ist Arbeit in Deutschland zu teuer? Wir prüfen nun, ob hohe Löhne wirklich das Problem sind, welche Rolle Produktivität und Standortkosten spielen und warum Arbeitnehmer vielleicht trotz der Krise kein schlechtes Gewissen haben sollten, wenn sie mehr Geld fordern. Darum geht es jetzt zumindest in der aktuellen Folge unseres Plus-Minus-Podcasts mit Anna Planken und David Alf.
5: Am Mittwoch hat die neue Tarifrunde in der Metall- und Elektroindustrie begonnen. Und die Ausgangslage ist wie folgt. Die Arbeitnehmer fordern deutlich mehr Geld. Klar, die Inflation im September war wieder höher als erhofft, mit 3,3%. Alles wird also teurer. Da wollen die Beschäftigten mit mehr Lohn wieder Kaufkraft zurück. Aber klar ist auch, die Arbeitgeber spüren auf der anderen Seite den internationalen Wettbewerb und wollen natürlich so günstig wie möglich produzieren. Wir kommen da nachher nochmal konkret drauf, aber nur mal als Beispiel. Der Mercedes-Chef sagt, ich muss nach Ungarn, Da kostet mich die Produktion einfach 70% weniger als in Deutschland.
6: Das ist so eine krasse Zahl. Ne? Da frage ich mich sowieso immer, wie soll denn das denn gehen? Die müssen ja auch von irgendwas leben, die Ungarn, und sind ja auch nicht irgendwie hinterm Mond mit ihren Kosten. Also verdienen die so viel weniger, sind die mit so viel weniger zufrieden, haben die vielleicht krass andere Lohnnebenkosten? Was läuft da zum Beispiel anders? Es gibt ja schon einige, die sagen, also auf jeden Fall bitte ihr hier in Deutschland wieder 40-Stunden-Woche einführen und nicht mehr 35 Stunden arbeiten und die 40 bitte auch für das gleiche Geld. Die Frage ist schon, sind wir mittlerweile zu verwöhnt?
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5: Na, wenn das nicht mal die perfekte Überleitung ist. Denn das fragst nicht nur du dich, sondern wir uns hier heute. Und zwar Arbeitskosten in Deutschland. Ist unsere Arbeit tatsächlich zu teuer? Diese Frage haben wir uns für euch diese Woche angeschaut. Und zwar von beiden Seiten. Sowohl aus der Perspektive der Arbeitnehmer als auch aus der Perspektive der Arbeitgeber. Beide Seiten haben, und das kann ich schon mal spoilern, nicht immer unterschiedliche Ansichten.
6: Das finde ich krass. Stimmt das wirklich? Weil ich habe noch nie einen Arbeitnehmer getroffen, der sagt, ja, ich verdiene eigentlich viel zu viel, sagt meinem Chef nicht. Und umgekehrt habe ich auch noch nie einen Chef erlebt, der sagt, ja, eigentlich ist es super, dass meine Leute so viel Gehalt bekommen, sondern immer nur umgekehrt. Ey, euer hohes Gehalt ist unser Problem.
5: So, und in dieses dunkle Dickicht aus Argumenten bringen wir jetzt Licht. Und wir müssen erstmal mit so ein paar Begriffen anfangen, die super wichtig sind bei dieser ganzen Diskussion. Weil wenn wir über Arbeitskosten sprechen, was meinen wir eigentlich damit? Worauf bezieht sich das denn? Wie kommen die zustande?
6: Ja, spontan würde ich jetzt sagen, da ist jetzt erstmal so ein Stundenlohn plus dann noch Lohnnebenkosten. Aber natürlich macht auch unsere Arbeit teuer, Energie, Steuern. Was hast du sonst noch auf deiner Rechnung?
5: Wichtig sind am Anfang drei Kennzahlen. Erstens die Arbeitskosten pro Stunde. Zweitens die Lohnstückkosten, also wie viele Stücke können in einer Arbeitsstunde produziert werden. Und drittens die Wettbewerbsfähigkeit.
6: Okay, wir gucken uns an, was verdienen wir in Deutschland pro Stunde? Was kommt dabei pro Stunde raus? Und am Ende können wir das dann vielleicht mit anderen Ländern vergleichen und wissen, wie wettbewerbsfähig wir sind, richtig?
5: Genau.
6: Und dann wissen wir auch, ob unsere Arbeit zu teuer ist oder nicht.
5: So, die arbeitnehmernahe Hans-Böckler-Stiftung hat sich all das auch gefragt und hat in diesem Jahr eine Studie zum Thema »Ist Arbeit zu teuer?« rausgebracht. Allerdings nicht allein auf die Metall- und Elektroindustrie bezogen, sondern branchenübergreifend.
6: Und hast du für mich schon mal so ein Ergebnis?
5: Laut der Studie kostet eine Arbeitsstunde in Deutschland 45,70 Euro. Und damit liegt Deutschland auf Platz 7 in der EU.
6: Heißt aber auch, es gibt also noch teurere als uns.
5: Genau. Dänemark zum Beispiel, Schweden liegt auch vor Deutschland. Aber es gibt natürlich auch 20 Länder in der EU, in denen kostet die Arbeitsstunde weniger. Wenn wir uns also nur die 45,70 Euro anschauen, dann ist Arbeit in Deutschland vergleichsweise teuer. Aber, so die Studie, das sei noch lange nicht, Zitat, zu teuer, sagen die Autoren der Studie.
6: Weil, wenn ich dich richtig verstanden habe, müssen wir jetzt noch gucken, wie viele Stückzahlen kommen dabei am Ende raus.
5: Du hast sehr gut aufgepasst. Wenn hohe Stundenlöhne gezahlt werden und dafür viel produziert wird, dann ist das kein Problem, denn dann sind die Lohnstückkosten gering, weil viel in einer Stunde produziert wird.
6: Ja, aber ich kann ja auch das Ganze umdrehen. Und wenn viel gezahlt wird und wenig produziert wird?
5: Genau. Und zwar schon kleine Lohnsteigerungen können dann zu Problemen führen. Die machen die sogenannten Lohnstückkosten dann nämlich teurer. Und das ist genau die Lage, in der manche Betriebe gerade sind, wenn die IG Metall jetzt 5% mehr verlangt.
6: Völlig sinnig, ne? Mehr Lohn, gleicher Output würde die Lohnstückkosten erhöhen und damit Produktivität senken.
5: Ganz genau. Wir gehen mal ein Beispiel durch aus der Studie. Ein Unternehmen behält alle seine Mitarbeiter, aber es fehlen Aufträge, deswegen wird weniger produziert. Damit steigen die Arbeitskosten für alles, was noch produziert wird.
6: Ja, solche Beispiele gibt es ja auch in der Realität. Ich habe letztens über Autobauer berichtet und dabei kam raus, die Werke der Autobauer sind im Durchschnitt in Deutschland nur noch zu 60% ausgelastet. Und dann haben wir es wieder, ne? Weniger Output bei gleichen Lohnkosten.
5: Und das ist genau das Problem. Und ja, für einzelne Unternehmen kann das gerade total anders aussehen. Diese Studie zeigt nur einen Querschnitt und den durch alle Branchen, dass es woanders auch anders laufen kann. Das sehen wir ja auch schon innerhalb der Metall- und Elektroindustrie. Da gibt es Zweige, denen geht es tendenziell gut, wie zum Beispiel der Luft- und Raumfahrt. Und es gibt Zweige, denen geht es halt weniger gut, zum Beispiel der Autoindustrie.
6: Aber wir haben ja auch versprochen, David, dass wir uns das Thema von beiden Seiten aus ansehen. Was sagen denn die Arbeitgeber dazu? Was sagen die Unternehmen?
5: Da haben wir eine Studie gefunden vom Institut.

0: USA und China. Es sind also nicht nur die Arbeitskosten, sondern auch die zusätzlichen Kosten. Die alle machen Deutschland weniger wettbewerbsfähig. Außerdem sagen die Studienautoren, und das haben wir auch in diesem Podcast vielleicht schon 798 Mal zitiert mindestens oder selbst gesagt, dass die Bürokratie ein Standortnachteil ist.
1: Ich sehe ein. Die Arbeitgeber haben da echt einen Punkt. Ne, Steuern plus Energie plus vergleichsweise hoher Lohn und alles zusammen macht Deutschland dann als Standort eben ja teuer und unattraktiv. Und wahrscheinlich wandern auch deshalb manche Autohersteller ins Ausland ab. Ford zum Beispiel, echt ein riesiger Arbeitgeber im Raum Köln, will bald in Spanien, in Valencia produzieren. Auch die anderen deutschen Hersteller haben schon Werke im Ausland. Aber ist schon die Frage, ne, ist das denn wirklich so fettgünstiger, dort das zu bauen?
0: So, und das habe ich ja am Anfang eben schon mal kurz angeteased. Der Mercedes-Vorstandschef Ola Källenius ist total von Ungarn überzeugt. Der Konzern rechnet damit, dass er in Ungarn 70% günstiger produzieren kann als in Deutschland.
1: Ich finde das so krass, ne? 70%, so eine krasse Ansage.
0: Unsere Plus-Minus-Kollegen haben das auch nochmal recherchiert und bestätigt. Da gibt es auch einen Fernsehbeitrag zu.
1: Ja, aber dann würde ich mal gerne wissen, was macht denn das Produzieren in Ungarn so viel günstiger?
0: Ja, also hier ist es tatsächlich auch der Stundenlohn. In Ungarn verdienen Beschäftigte im verarbeitenden Gewerbe 15,60 Euro. In Deutschland, wir erinnern uns, ist es mehr als dreimal so viel. Außerdem gibt es in Ungarn eine 40-Stunden-Woche. In Deutschland hat die IG Metall eine 35-Stunden-Woche verhandelt.
1: Ja, und wenn du sagst IG Metall, ist das genau das Stichwort. Wenn ich das jetzt mal zu Ende denke, ne, was du alles schon über die Produktivität gesagt hast, was da so reinspielt und was eben dem entgegensteht, dann wird es jetzt in den Tarifverhandlungen wirklich ans Eingemachte gehen. Ne? Eben, dann geht es gar nicht nur um 5% mehr Lohn, sondern um das ganze Paket aus Beschäftigungsgarantien. Was gibt es denn noch so Zahlungen wie Erfolgsbeteiligung, Urlaubsgeld? Das ist wahrscheinlich auch alles der Grund, ne, warum Unternehmen aus Tarifverträgen aussteigen, weil sie sagen, wir müssen mit den Kosten da irgendwie flexibler sein.
0: Ja, das scheint für ganz viele der Grund zu sein. Prominentes Beispiel jetzt gerade VW. VW Stimmt. hat gerade 10 von 13 Haustarifen gekündigt mit der Begründung, Kosten senken, Wettbewerbsfähigkeit verbessern und eine Möglichkeit, Regelungen nachzuverhandeln.
1: Ja, und damit ist eins auch klar, ne? Selbst wenn alle sagen, ja, theoretisch ist das mit den Arbeitskosten in Deutschland ja eigentlich kein Thema, praktisch scheint das für viele Firmen eben doch ein großes Ding zu sein, an dem dann noch geschraubt werden soll. Und da fragen wir uns natürlich, wie kann man das hinbekommen? Wie kriegt man das irgendwie zusammen mit unseren legitimen Wünschen? Wir wollen ordentlich verdienen und auch unsere ganzen Errungenschaften behalten auf der einen Seite, aber ja auch nicht auf der anderen Seite die Wirtschaft kaputt machen und natürlich am besten die Arbeitsplätze auch in Deutschland behalten.
0: Genau das wollen wir uns zusammen mit Professor Bernd Fitzenberger anschauen. Er arbeitet im Institut für Arbeitsmarkt und Berufsforschung in Nürnberg und ist jetzt bei uns. Hallo Herr Fitzenberger.
2: Hallo Herr Alf. Hallo Frau Planken.
1: Hallo.
0: Herr Fitzenberger, Sie haben ja eben schon mitgehört und kennen diese ganzen Daten und Fakten auch. Immer wieder hört man, Arbeit in Deutschland sei zu teuer. Was würden Sie denn sagen? Wie schätzen Sie das ein?
2: Arbeit in Deutschland ist teuer, aber relevant ist natürlich, wie steht es mit der Produktivität? Kann die teure Arbeit in Deutschland auch entsprechend eine Wertschöpfung leisten, die sich im internationalen Wettbewerb sehen lassen kann? Die deutschen Produkte finden ihren Abnehmer. Bei der Metall- und Elektroindustrie, über die wir sprechen, spielt ja der Export eine sehr große Rolle. In der Vergangenheit hat das sehr gut funktioniert. Deutschland als Exportweltmeister hat es ermöglicht, die hohe Produktivität, die hohe Wettbewerbsfähigkeit der deutschen Produkte haben es ermöglicht, dass in Deutschland hohe Löhne bezahlt wird. Und wir haben ein ganz tolles Ausbildungssystem, das eben auch die Produktivität sichergestellt hat.
0: Und wie kommen wir da wieder zurück? Also wenn wir feststellen, die Produktivität ist einfach zu niedrig, was tun wir denn, damit sich daran wieder was ändert?
2: Also die Lohnentwicklung der letzten Jahre ist ja nicht dramatisch. Also wir haben kein starkes Lohnwachstum. Aber die Produktivitätsentwicklung ist mau. Also richtig, die Frage ist völlig richtig. Warum hat sich das für Deutschland relativ zu den Konkurrenten verschlechtert? Warum ist dann die Wettbewerbsfähigkeit, die Lohnstückkostenentwicklung nicht mehr so günstig, wie sie es in den 2000er Jahren war, als Deutschland ja nochmal vor einer ähnlichen Diskussion stand, die Arbeitslosigkeit war hoch, da wurden Lohnkostensenkungen gefordert. Man hat eine moderate Lohnpolitik gemacht, aber man hat vor allem es hinbekommen, durch Reorganisation, aber auch durch Investitionen die Industrie wettbewerbsfähig gemacht. Und Deutschland hat enorm davon profitiert, auch exportiert. Wir kriegen

0: wir das heute hin? Ich denke, 5% Einstieg in die Lohnverhandlung bei einer Inflation in der Größenordnung von 3% ist erstmal der Einstieg der Gewerkschaft. Man wird sich im deutschen Tarifverhandlungssystem ja dann irgendwann auf eine Größenordnung einigen, die dann, vermute ich, ich will da keine Prognosen abgeben, zwischen der extremen Forderung der Gewerkschaft und der Arbeitgeber liegen. Was man aber gleichzeitig mit vereinbaren muss, sind eben produktivitätssteigernde Maßnahmen. Die Industrie muss sich neu erfinden in Zeiten, in denen der Absatz eben zurückgeht. Und da kann die Lohnpolitik ja nur einen kleineren Teil für leisten, dass weniger Autos vielleicht in Deutschland gekauft werden, dass wir diesen Umstrukturierungsprozess, dass wir harte internationale Wettbewerbsfähigkeit, das kann man nur zum Teil durch die Lohnpolitik beeinflussen. Man muss vor allem eben auch umsteuern und sich den Herausforderungen stellen, die sich aus diesem Wettbewerb ergeben. Wir brauchen eine Infrastruktur und da leidet vieles in Deutschland. Wir brauchen eine gute Infrastruktur. Wir brauchen eine bezahlbare Energie. Das spielt vielleicht im Vergleich zu anderen Wettbewerbern eine größere Rolle als die Lohnkostenentwicklung der letzten Jahre. Und man braucht, wenn eine Reorganisation stattfindet, müssen die Tarifparteien natürlich auch dazukommen, müssen eine Einigung finden, wie das konkret vor Ort in den Betrieben passend umgesetzt wird, passend für die Beschäftigten, dass sie nicht in eine Überforderungssituation kommen, angesichts der neuen Anforderungen, aber auch passend für die Betriebe, dass tarifvertragliche Regelungen, auch arbeitsorganisatorische Regelungen, auch Arbeitszeitregelungen nicht zum Hemmnis werden.
1: Dann lassen Sie uns mal in diese konkrete wirtschaftliche Realität da reingehen, ne? Also Sie sagen zu Recht natürlich, wir können jetzt nicht einfach mehr Autos produzieren, wenn die nicht abgenommen werden, haben wir auch nichts davon. Also jetzt bei einigen Unternehmen, da läuft es ja wirklich total schlecht. Müssen wir jetzt in Deutschland realistisch gesehen damit rechnen, dass wir dann sagen, okay, die Löhne, die müssen vielleicht runter, das wird nicht mehr so gut sein, wie wir das gewöhnt sind. Oder heißt Umstrukturierung, ich muss auf die Errungenschaften verzichten einer 35-Stunden-Woche oder Weihnachtsgeld oder wie sieht das konkret aus?
0: Sicherlich ist in der schwierigen wirtschaftlichen Situation, wie es jetzt ist, die Möglichkeit für sehr starke Lohnsteigerungen sehr beschränkt. Das ist völlig klar. Andererseits werden aber zu sagen, wir kürzen die Löhne dramatisch, das wird nicht allein die Produkte erzeugen, mit denen dann Deutschland wettbewerbsfähig ist. Wir haben hier einen ganz massiven Umstrukturierungsprozess, wenn wir jetzt bei der Automobilindustrie bleiben, dass eben Elektromobilität beispielsweise, aber auch viel die Mobilität insgesamt sich verändert und da müssen diese Produkte auch entwickelt werden. Das Entwicklungsabteilungen in andere Länder wandern, das hat nicht allein etwas mit den Lohnkosten in Deutschland zu tun. Das heißt auch mit den Standortfaktoren. Sind die qualifizierten Leute da? Muss man dort sein? Beispiel China, wo die Märkte sind und die Produkte passend für die Märkte entwickeln. So ganz einfach ist das nicht. Ich würde jetzt nicht pauschal sagen, Weihnachtsgeld muss weg, die Löhne müssen runter und dann sind alle Probleme gelöst. Weit entfernt davon. Die Sozialpartner, die Beschäftigten und die Betriebe haben beide ein Interesse am Überleben dieser Industrie und müssen dann natürlich jede Regelung auch auf den Prüfstand stellen. Und das gilt eben nicht nur für das Lohnniveau. Bei der Arbeitszeit wird man möglicherweise zu mehr Flexibilität kommen müssen. Länger arbeiten hat aber auch seine Tücken, weil ja die Produktivität mit jeder zusätzlich gearbeiteten Stunde, nur wenn ich am gleichen Tag länger arbeite, nicht in gleicher Weise gegeben ist. In der 9. Stunde, in der 10. Stunde an einem Tag sinkt erfahrungsgemäß die Produktivität.
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3: Wir haben uns ja die Frage gestellt, ist Arbeit in Deutschland zu teuer? Wir haben darauf viele Antworten gefunden, neigen dazu zu sagen, nee. Aber wenn wir nochmal an den Anfang der Folge denken, IG Metall und andere fordern mehr Lohn, ist das gerade die richtige Forderung zur richtigen Zeit? Was sagen Sie, ja oder nein? Am Ende eines jeden Interviews müssen unsere Experten sich müssen Klarstellung beziehen. Ja oder nein? Also in dem Fall natürlich Plus oder Minus. Was sagen Sie?
0: Die Forderung ist richtig. Das ist ja die Aufgabe einer Gewerkschaft. Das Ergebnis wird ein anderes sein.
3: Und der Zeitpunkt?
0: Der Zeitpunkt ist auch richtig. Wir haben 3% mehr Inflation. Die Preise für die Unternehmen sind aber die Preise, die sie für ihre Waren bekommen. Und die Unternehmen werden gegenhalten. Die werden nicht 5% abschließen.
1: Ich sag mal, Professor Fitzenberger, ich habe da ein Doppelplus rausgehört. Also es ist die richtige Forderung, es ist zur richtigen Zeit. Sie sagen, es ist auch nicht übertrieben. Dankeschön, dass Sie uns mit Ihrem Blick, dem Fachblick vom Institut für Arbeitsmarkt- und Berufsforschung, weitergeholfen haben bei unserem Thema. Und auch danke für diese klare Haltung.
0: Gerne.
1: Und David, wenn wir uns nochmal unsere Frage der Woche anschauen, ist meine Arbeit tatsächlich zu teuer? Dann sagt Herr Fitzenberger, nein. Und was sagst du, Plus oder Minus?
3: Naja, also ich finde, für mich gibt es schon ein Plus. Deutschland ist ein Hochlohnland. Arbeit kostet hier mehr als in manchen anderen Ländern, 20 anderen Ländern in der EU allein. Mhm. Aber das Minus erklärt sich halt irgendwie auch von selbst.
1: Ja, natürlich, klar. Ne? Es sind vergleichsweise hohe Arbeitskosten. Wir sind nicht der einzige Grund, dass die deutsche Wirtschaft da nicht so super dasteht. Wir haben eben eine ungünstige Auftragslage im Moment und viele Branchen, die können keine großen Sprünge machen.
3: Aber das gilt ja nicht für alle. Und deshalb ganz wichtig, am Ende jeder Folge, ihr bekommt von uns ein konkretes Takeaway. Was könnt ihr für eure nächsten Gehaltsverhandlungen beachten und wie könntet ihr vielleicht doch noch was rausholen, auch ohne schlechtes Gewissen?
2: Das könnt ihr mitnehmen.
1: Ja, das ist überhaupt das Krasseste. Die ganze Wirtschaft heult und du sagst, naja, also in Sachen Gehaltserhöhung ist noch was möglich. Lass hören.
3: Genau das will ich sagen. Denn das sagt ein weiterer Experte, mit dem wir diese Woche gesprochen haben, und zwar Bastian Hughes. Der ist Karrierecoach aus München.
1: Und was ist sein wichtigster Tipp für Gehaltsverhandlungen?
3: Nicht von Pauschalaussagen blenden lassen, sagt er. Wie zum Beispiel, dass es dem Arbeitsmarkt so schlecht geht. Je nach Branche, Unternehmen und Standort ist das unterschiedlich. Willst du mehr Geld, dann mach deine Hausaufgaben. Finde heraus, was für Investitionen dein Unternehmen macht, ob es Leute einstellt und wo es sich hinentwickelt. Und bring dich ein, wie du das Unternehmen genau da voranbringen kannst. Und zwar am besten, indem du deinem Chef konkret sagst, wie du ihm oder ihr durch deine Arbeit seine oder ihre Arbeit erleichterst.
1: Ah, das
3: wichtig
1: haben Chefs
3: dabei,
1: immer gern.
3: Genau, dein Chef muss es ja meistens selbst dann halt nochmal seinem Chef verkaufen, warum du mehr Geld kriegen solltest. Deshalb so konkret wie möglich sein.
1: Ja, das hört sich toll an. Aber da gibt es natürlich auch die anderen, ne? die bei einem Autobauer oder Zulieferer arbeiten. Mhm. Wenn es jetzt heißt, die Produktion geht ganz in ein anderes Land oder so. Ja, da kann man Hausaufgaben machen, wie man will. Ne? Für die ist wahrscheinlich nichts mehr drin, oder?
3: Ja, auch dann kannst du ja mindestens mal nach Perspektiven fragen über die mögliche Entwicklung. Bis man mehr Gehalt bekommt, dauert es laut seinen Erfahren, also von Bastian Hughes, vom ersten Gespräch bis zum Plus auf dem Lohnzettel sowieso mindestens ein Jahr. Deshalb nicht direkt einfach mehr Geld verlangen, aber klar machen, was man für einen Mehrwert bringt.
1: Ja, und kann ich verstehen. Und trotzdem, also im Moment ist irgendwie Gehaltsverhandlung so ein Thema, ne? Da scheut man wie der Teufel das Weihwasser. Wenn jetzt da zig Kollegen entlassen worden sind, da kann ich doch einfach nicht hingehen und sagen, ja, aber also mein Mehrwert fürs Unternehmen, ich hätte gern 5% mehr.
3: Und da sagt er, vor allem dann solltest du nicht in eine Demutshaltung verfallen.
1: Ach, komm.
3: Denn, und das macht ja irgendwie schon Sinn, entlässt dein Unternehmen lauter Mitarbeitende, aber hält ausgerechnet dich. Dann, weil du ziemlich sicher einen strategischen Wert für das Unternehmen hast. Auf den darfst du dann auch pochen, auf mittelfristige Sicht.
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4: Wie fotogen Landschaften sein können, das zeigen uns viele Naturdokumentationen. Aber auch als Kulisse für Spielfilme eignen sie sich sehr gut. Gleich zwei unserer Mediathek-Tipps für dieses Wochenende setzen auf ästhetisch anzuschauende Schauplätze. Einmal die Lüneburger Heide, einmal die Elbauen im Wendland. Beide erzählen Familiendramen. Wally Müller mit ihren Rezensionen.
5: Ein Kind wird vermisst, der 12-jährige Sohn von Sophie und Thies, die gemeinsam mit Inga und Bodo einen Ökohof im Wendland bewirtschaften. Eben wurde noch Hoffest gefeiert, jetzt macht sich Panik breit im Drama Das verschwundene Kind.
6: Leute, entschuldigt, wir müssen jetzt hier abbrechen. Ist ein familiäres Problem.
5: Dass Aaron wieder Ärger macht, wundert niemanden. Seit er auf der Welt ist, gilt er als schwieriges Kind. Zuletzt hat er einen Klassenkameraden von der Treppe geschubst. Die Eltern sind am Limit.
7: Aaron fliegt ziemlich sicher wieder von der Schule.
8: Vielleicht ist er deswegen abgehauen.
7: Hoffentlich, ja. Also vielleicht hat er sich auch verletzt und er sitzt jetzt irgendwo alleine rum und ich kann ihm nicht helfen.
5: Julia Koschitz und Marc Waschke spielen Aarons Eltern. Anna Schut und Hans Löw das mitbelastete Ehepaar von nebenan. Je länger der kleine Systemsprenger verschwunden ist, umso mehr brechen die latenten Konflikte innerhalb dieser Hofgemeinschaft auf. Ist der Traum vom alternativen Lebensmodell zur Lebenslüge geworden?
8: Wir haben uns so sehr eine echte Gemeinschaft gewünscht.
9: Voll der Bullshit, Mama. Warum mögt ihr euch doch überhaupt nicht mehr?
5: Komplexe Befindlichkeiten, illustriert mit eindrucksvollen Naturaufnahmen, in der die Elbe zur Seelenlandschaft wird. Das verschwundene Kind ist abrufbar im ZDF-Streaming-Portal.
10: Da du in nächsten Lust, da du wohl bist.
5: Und noch ein Familiendrama, in dem nicht offen miteinander gesprochen wird. Elodie, gespielt von Caroline Schuch, ist zum Geburtstagsfest der Mutter in die Lüneburger Heide gereist und tischt ihr schon zur Begrüßung die erste Lüge auf.
11: So schade, dass Medi und Max nicht dabei sind. Wollte Medi nicht?
12: Max hat ja morgen Schule.
5: In Wahrheit ist Elodies Ehe gescheitert an ihrer emotionalen Verschlossenheit. Auch daheim bei den Eltern fühlt sie sich nicht wirklich zu Hause. Bei der Feier fällt dann ein Satz, der sie aufhorchen lässt.
13: Ich habe heute übrigens auf dem Weg vom Bahnhof hierher diese Frau gesehen, bei der Elodie nach der Geburt war. Wie hieß die noch?
5: Peinlich betretenes Schweigen bei den Eltern. Elodie aber erfährt nun endlich die Wahrheit über den Zustand ihrer Mutter nach der Geburt.
13: Du warst schwerst depressiv, Elodie. Deshalb bist du zu einer Kinderfrau gekommen. Die Frau war nicht angenehm. Aber es gab wohl niemanden sonst, der bereit war, sich um einen Säugling zu kümmern.
5: Erklärt das die Albträume, die Elodie schon ihr Leben lang verfolgen? Regisseurin Nicole Wegmann schildert absolut nachvollziehbar die psychologischen Folgen eines frühkindlichen Traumas, das dann von den nächsten Bezugspersonen auch noch totgeschwiegen wird.
14: Bitte, lass es einfach ruhen.
5: Die Protagonistin aber ist entschlossen, dem Ursprung ihrer Ängste nun endlich auf den Grund zu gehen. In Elodie. 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
4: Und das waren die Tipps von Walli Müller. Die USA und das sogenannte Dieselabkommen mit Russland. Wie blickt man darauf? Dazu gleich unsere nächsten Berichte nach den Nachrichten hier in der ARD-Infonacht. Außerdem, wir sprechen über die Attacke auf den Flughafen von Riad, bei dem in dieser Nacht mindestens 12 Menschen starben und über 300 verletzt worden sind. Der bisher schwerste Angriff auf einen Golfstaat seit dem Beginn des Iran-Krieges. Dazu gleich mehr. Bleiben Sie dran.

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1: Um 5 Uhr mit Gabriela Kühne. Aus Europa kommt nach den Attacken aus den USA Unterstützung für den ukrainischen Präsidenten Selenskyj. Von der Bundesregierung hieß es, Deutschland halte an seinem Russlandkurs fest. Aus der NDR-Nachrichtenredaktion Konstanze Semidey.
2: Regierungssprecher Cornelius sagte, die Unterstützung der Ukraine sei ungebrochen. Das Wirtschaftsministerium erklärte, Deutschland stehe zu den EU-Sanktionspaketen und beziehe kein Öl aus Russland. Der britische Premier Burnham telefonierte nach eigenen Angaben mit Selenskyj und vereinbarte ein Treffen. Er kündigte außerdem schärfere Sanktionen gegen Russland an. Hintergrund sind Äußerungen von US-Präsident Trump. Er hatte verlangt, dass Selenskyj als Präsident abgelöst wird. Trump hatte am Freitag mit dem russischen Staatschef Putin vereinbart, dass Moskau wieder Diesel in die USA liefert. Selenskyj hatte das heftig kritisiert.
1: Bei einem erneuten Angriff auf den internationalen Flughafen der saudischen Hauptstadt Riad sind 12 Menschen getötet und mehr als 300 verletzt worden. Saudi-Arabien macht die Husi-Miliz für den Angriff verantwortlich. Aus der Nachrichtenredaktion Lukas Knauer.
3: Es war bereits der dritte und bislang wohl schwerste Angriff auf den Flughafen Riad in dieser Woche und der tödlichste im Land seit 2015. Unter den 12 Toten befinden sich mehrere Saudis, Staatsbürger aus den USA, Jordanien, Palästina, Syrien, dem Sudan, Ägypten und Bangladesch. Das teilte die zivile Luftfahrtbehörde in Saudi-Arabien mit. Augenzeugen berichteten von einer Explosion und mehreren Verletzten. Der Flughafen wurde vorübergehend geschlossen und alle Flüge umgeleitet.
1: Der frühere CSU-Chef Seehofer kritisiert Bundeskanzler Merz. Seehofer sagte der Bild am Sonntag, durch den Bruch von Wahlversprechen sei ein massiver Glaubwürdigkeitsverlust entstanden. Die Union habe als Sofortprogramm eine Senkung der Stromsteuer versprochen, zu der sei es aber nicht gekommen. Merz' Kritik, wonach die Deutschen zu wenig arbeiten und zu viel krank feiern würden, verletze die Menschen und gehe völlig an der Realität vorbei. Die CDU-Spitze trifft sich heute und morgen zu einer Klausurtagung. Dort soll über den künftigen Parteikurs gesprochen werden. RB Leipzig hat im Bundesliga-Topspiel gegen Eintracht Frankfurt einen 6:0 Kantersieg gefeiert. Damit springen die Leipziger auf Rang 5. Weiter spielten Augsburg FC Bayern München 2:2, Hoffenheim Hamburger SV 2:3, Union Berlin Elversberg 1:0, Mainz Leverkusen 3:4 und Paderborn gegen Stuttgart 0:2. Das waren die Nachrichten. Das Wetter in Deutschland. Am Tage örtlich etwas Regen, im Norden Gewitter möglich, später freundlicher. Maximal 9 Grad im bayerischen Vogtland bis 17 Grad am Oberrhein. Am Montag wechselhaft mit etwas Sonne, vereinzelt Schauer. Es ist 5.03 Uhr.
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4: Die A1 Osnabrück-Bremen ist zwischen Vechta und Kloppenburg wegen Brückenarbeiten bis Montag 5 Uhr in beiden Richtungen gesperrt. Eine Umleitung ist eingerichtet. Die A1 Lübeck-Hamburg ist zwischen Kreuz Hamburg-Ost und Dreieck Norderelbe wegen Bauarbeiten bis Montag 5 Uhr ebenfalls in beiden Richtungen gesperrt. Auch hier gibt's eine Umleitung. Die A7 Kassel Richtung Hannover ist zwischen Lutherberg und Hedemünden wegen Reinigungsarbeiten vorübergehend gesperrt. Die A40 Duisburg-Essen ist zwischen Mülheim-Winkhausen und Mülheim-Heißen in beiden Richtungen bis Montag 5 Uhr gesperrt. Die A40 Dortmund Richtung Essen ist zwischen Kreuz-Bochum und Hamme wegen Bauarbeiten ebenfalls bis Montag 5 Uhr früh gesperrt. Und die A45 Dortmund Richtung Gießen ist zwischen Willensdorf und Haiger-Burbach wegen einer Nachtbaustelle noch bis 6 Uhr gesperrt. Das war's vom Verkehr. Ihnen eine gute und freie Fahrt.
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4: Im Studio ist Detlef Karg. Ich wünsche Ihnen einen guten Morgen. Wenn das Rudolf Diesel wüsste, der bayerische Erfinder und Schöpfer des gleichnamigen Motors, er sah die zahlreichen Möglichkeiten seiner Maschine voraus. Aber wie so oft sind Erfinder nicht immer gute Geschäftsleute und zahlreiche Patentstreitigkeiten zermürbten ihn, der unter ungeklärten Umständen bei einer Schiffspassage nach London 1913 starb, kurz bevor seine Motoren den Siegeszug antraten. Bis heute sind Dieselmaschinen Bohrmaschinen überall unverzichtbar und das nötige Erdöldestillat, der gleichnamige Kraftstoff, ebenfalls. Nun hat US-Präsident Trump überraschend mit Russland einen Dieseldeal geschlossen. Allerdings fragen Fachleute, was das bringen kann, angesichts der eher geringen Mengen, die nur für wenige Tage überhaupt den US-Verbrauch decken können. Aber es ist eben Wahlkampf in den USA. Unsere Korrespondentin Anne Schneider in Washington fasst die Reaktionen zusammen.
5: Für Donald Trump ist der Deal mit Russlands Präsident Wladimir Putin ein Weg zu niedrigeren Dieselpreisen für Spediteure, Landwirte und Verbraucher in den USA. Der Präsident verteidigt die Vereinbarung offensiv. Ich danke Präsident Putin, denn genau diesen Diesel brauchen wir. In Washington hat die Ankündigung allerdings einen Sturm der Kritik ausgelöst, und zwar quer durch die Parteien. Erwartbar reagieren die Demokraten besonders scharf. Der demokratische Senator Richard Blumenthal wirft Trump in einer offiziellen Erklärung vor, mit der Lockerung der Sanktionen indirekt Putins Kriegskasse zu füllen. Die USA machten sich damit faktisch zum Komplizen des russischen Angriffskriegs gegen die Ukraine. Ähnlich kritisch äußert sich die demokratische Abgeordnete Debbie Wasserman Schultz. Das ist ein Akt der Verzweiflung, der nicht aufgehen wird. Die Kritik ist auch besonders deutlich, weil der US-Präsident erst vor wenigen Wochen ein Gesetz unterzeichnet hatte, das den wirtschaftlichen Druck auf Russland eigentlich erhöhen sollte. Kritiker sprechen deshalb von einem bemerkenswerten Kurswechsel der US-Regierung. Trump selbst hält dagegen. Die Welt braucht Öl, und das ist Diesel, genau das brauchen wir. Der Präsident geht inzwischen sogar noch einen Schritt weiter. Auf Kritik aus Kiew reagierte Trump mit scharfen Vorwürfen gegen den ukrainischen Präsidenten Volodymyr Zelensky. Zelensky hätte diesen Krieg längst beenden können, hat sich aber dagegen entschieden. Wir haben ihm gesagt, greift nicht die Raffinerien an, das schadet dem Weltmarkt. Doch genau das tut er. Bemerkenswert ist, die Kritik an Trump kommt nicht nur von Demokraten, auch Republikaner äußern sich ungewöhnlich deutlich. Der texanische Kongressabgeordnete Michael McCaul warnt, die Lockerung der Sanktionen könne die wirtschaftliche Grundlage für Russlands Krieg stärken. Zusätzliche Brisanz erhält die Debatte durch die Ukraine-Gespräche in Miami. Dort hatten zeitgleich amerikanische, ukrainische und europäische Vertreter über mögliche Schritte zu einem Ende des Krieges verhandelt. Die Gespräche waren ursprünglich auf 2 Tage angelegt. Nach übereinstimmenden Medienberichten endeten sie jedoch schon nach Tag 1. Ein Zusammenhang mit dem Dieseldeal ist nicht offiziell bestätigt. Ukrainische Vertreter kritisierten jedoch offen, die Lockerung der Sanktionen nehme Russland wichtigen Verhandlungsdruck. Hinzu kommt, viele Energieexperten bezweifeln, dass der Deal die Preise spürbar senken wird. Die zunächst angekündigten Liefermengen machen nur einen kleinen Teil des amerikanischen Dieselverbrauchs aus. Deshalb wird in Washington inzwischen über eine größere Frage gestritten. Wie weit sind die USA bereit zu gehen, um Energiepreise zu senken? Und welchen Preis zahlen sie dafür in ihrer Russlandpolitik?
4: Anne Schneider informierte, für Moskau bedeutet der nun erlaubte Dieselexport natürlich eine politische Aufwertung durch die USA. Dabei hatte Russland ja jüngst selbst wegen der ukrainischen Angriffe auf seine Raffinerien einen Exportstopp verhängt, und auch die Lage im Inland war teils prekär. Mehr von Stefan Lag.
6: Die Vereinbarung zwischen Kreml-Chef Wladimir Putin und US-Präsident Donald Trump, zusätzliche Mengen russischen Diesels für den US-amerikanischen und den Weltmarkt bereitzustellen, stößt in Russland erwartungsgemäß auf positive Resonanz. Staatliche Medien heben vor allem Putins Ankündigung hervor, Russland sei bereit, Öl und Ölprodukte verstärkt auf die internationalen Märkte zu liefern. Dies werde sich, so Putin, positiv auf die Weltwirtschaft auswirken. Moskau kündigte daraufhin die Aufhebung seines Diesel-Exportverbots an. Vize-Regierungschef Alexander Nowak sagte der Agentur TASS, Russland könne noch in diesem Monat 300.000 Tonnen Diesel zusätzlich auf den Weltmarkt bringen. Für November stellte er 500.000 Tonnen und für Dezember bis zu 1 Million Tonnen in Aussicht. Voraussetzung sei allerdings, dass die Reparaturen an Raffinerien vorankommen, die durch ukrainische Drohnenangriffe beschädigt wurden. Die Versorgung des russischen Binnenmarktes sei dennoch gesichert. Putins Berater Kirill Dmitriev lobte nach dem Telefonat auf X die Zusammenarbeit zwischen Russland und den USA. Kritik kam hingegen vom ukrainischen Präsidenten Volodymyr Selenskyj. Die Erlaubnis für Russland, Erdölprodukte zu exportieren, sei eine Investition in den Krieg gegen die Ukraine, schrieb Selenskyj auf Telegram. Man müsse diesen Krieg beenden und dürfe ihn nicht verlängern.
7: Soweit Stefan Lag. Und kaum war in der vorgestrigen Nacht die Nachricht vom Dieseldeal in der Welt, da beeilten sich schon die westlichen Regierungen der Ukraine, ihre Solidarität zu versichern. Aber was wäre auch sonst zu erwarten gewesen? Viel wichtiger für die Märkte dürften die Nachrichten aus der vergangenen Nacht sein. Gemäß der G7-Vereinbarung geben jetzt Frankreich und Deutschland Teile ihrer Ölreserven frei. Über die Berliner Reaktion auf Trumps Vorstoß nun mehr von Matthias Stadelmann.
8: Regierungssprecher Cornelius stellte lapidar fest, die Bundesregierung hat die Entscheidung der USA in Bezug auf russische Diesellieferungen zur Kenntnis genommen. Um gleich hinterherzuschicken, dass man an den Sanktionsbeschlüssen gegen Russland festhalte und gemeinsam mit den europäischen Partnern an weiteren Sanktionen arbeite. Die Unterstützung der Ukraine in ihrem Abwehrkampf bleibe ungebrochen und die diplomatische Arbeit an einer Friedenslösung werde fortgesetzt, so Cornelius. Nichts anderes verlautete aus dem Bundeswirtschaftsministerium. Eine Sprecherin von Ressortchefin Reiche erklärte, Deutschland stehe uneingeschränkt zu den Sanktionspaketen der EU. Seit 2023 beziehe man weder Öl noch Ölprodukte aus Russland. Man sei unabhängig davon. Die Versorgungssicherheit sei gewährleistet. Grünen-Chefin Brandner forderte als Reaktion auf den Dieseldeal Tempo beim Abschied von fossilen Energien in Europa. Den Kurs von US-Präsident Trump kritisierte Brandner auf dem Landesparteitag der Bayerischen Grünen in Landshut scharf.
9: Er hat diesen sinnlosen Krieg ohne Plan begonnen. Dann gehen die Preise überall enorm hoch, auch bei ihm in den USA. Und damit er die Midterms nicht verliert, macht er jetzt den dreckigen Deal mit Putin für Diesellieferungen in die USA. Das ist das Letzte. Wirklich, das ist das allerletzte.
8: Trump unterläuft mit diesem Schritt zudem seine eigene Sanktionspolitik gegen Länder, die russisches Öl und Gas kaufen.
7: Matthias Stadelmann berichtete. Wir blicken noch einmal zurück auf die missglückte Flugzeugentführung auf der Strecke von Dubai nach Tel Aviv. Wir erinnern uns, mit einer Rettungsaxt ging der Co-Pilot auf den Piloten los. Nur mit großem Glück gelang es dann Passagieren und der Crew, den Co-Piloten aufzuhalten und auch das Flugzeug sicher zu landen. Seitdem steht die Frage im Raum, was war das Motiv? Jetzt haben sich emiratische Ermittler offiziell geäußert. Nina Amin fasst das zusammen.
10: Der Co-Pilot soll die Tat schon länger geplant haben. Davon geht die Staatsanwaltschaft in den Emiraten aus. Seit Anfang 2026 flog der aus dem Oman stammende Mann bei Fly Dubai, einer Billig-Airline, die regelmäßig zwischen Dubai und Tel Aviv fliegt. Auch auf diesem besagten Flug Ende September waren hauptsächlich israelische Passagiere an Bord. In der Erklärung des Generalstaatsanwalts der Vereinigten Arabischen Emirate heißt es, der 29-Jährige sei zweimal zuvor die Strecke Dubai-Tel Aviv mitgeflogen, um seine Tat zu planen. Sein Ziel, so die Ermittler, war offenbar, das Flugzeug in den Passagierterminal im Tel Aviver Flughafen Ben-Gurion zu lenken, mit der Absicht, möglichst viele Menschen mit in den Tod zu reißen. Der Generalstaatsanwalt sagt, der junge Mann habe sich von den Anschlägen des 11. September 2001 in New York inspirieren lassen. Das soll auch der Grund für seine Pilotenausbildung gewesen sein. Der Angeklagte gab laut Ermittlern an, dass er während seiner Studienzeit in Australien vor 10 Jahren eine Moschee besucht hat und dort Kontakt zu einer bestimmten Gruppierung hatte und sich offenbar radikalisierte. Wichtige Details des Generalstaatsanwalts: Der Co-Pilot hat ein detailliertes Geständnis abgelegt, er habe allein gehandelt, ohne die Beteiligung von anderen. Hier soll aber noch weiter ermittelt werden. Und laut Ermittler der VAE erfüllte der 29-jährige Co-Pilot alle sicherheitsrelevanten Kriterien bei der Einstellung bei Fly Dubai, vom polizeilichen Führungszeugnis bis hin zur Pilotenlizenz. Auf Berichte, dass es bei seinem früheren Arbeitgeber Oman Air diesbezüglich Bedenken gab, ging die Staatsanwaltschaft nicht ein.
7: Nina Amin berichtete.
0: Das Wetter in Deutschland.
7: Für heute Sonntag, den 11. Oktober. Es gibt einen Wechsel aus Sonne und Quellwolken mit Schauern, im Norden mehr als im Süden. Vor allem an der Nord- und Ostsee wiederholt Schauer und kurze Gewitter möglich. Die Höchstwerte in Deutschland 12 bis 18 Grad mit den höchsten Werten am Oberrhein. Im Süden weht ein schwacher bis mäßiger, sonst mäßiger bis frischer, teils stark böiger Wind aus westlichen Richtungen. An der Küste und in Hochlagen gibt es auch teilweise stürmische Böen. Und die Temperaturen deutscher Städte zur Stunde. Kiel 9 Grad, Hamburg 8 Grad, auch in Rostock 8 Grad, Hannover 9 Grad, Magdeburg 9 Grad. Alle Temperaturen liegen nah beieinander an diesem frühen Morgen. In Berlin 9 Grad, Kassel 9 Grad, Köln 10 Grad, in Frankfurt am Main 10 Grad, Erfurt 9 Grad, Saarbrücken 10 Grad, Nürnberg 9 Grad, Dresden 9 Grad, Stuttgart 10 Grad, Freiburg 9 Grad und München meldet 10 Grad. Und der Blick auf die Uhr, es ist 5.15 Uhr, Viertel nach 5.
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7: Sie haben es vielleicht schon in den Nachrichten gehört, bei einem Raketenangriff auf den internationalen Flughafen der saudischen Hauptstadt Riad sind vor wenigen Stunden Menschen getötet und verletzt worden. Die von Saudi-Arabien angeführte Militärkoalition hat für den Anschlag die Houthi-Miliz verantwortlich gemacht und bereits eine entschiedene Reaktion angekündigt. Bei mir ist jetzt mein Kollege Lukas Knauer aus der Redaktion der ARD-Infonacht. Was weiß man noch über den Angriff auf den Flughafen, Lukas?
11: Ja, also der Flughafen Riad ist mit einer Rakete angegriffen worden, die dann auch eingeschlagen ist. Augenzeugen berichteten von einer Explosion und verletzten Menschen. Behördenangaben zufolge etwas mehr als 300. 12 Menschen wurden getötet, darunter mehrere Saudis, Staatsbürger aus den USA, Jordanien, Palästina, Syrien, dem Sudan, Ägypten und Bangladesch. Die US-Botschaft in Riad riet allen US-Bürgern dringend, den Flughafen und die Umgebung zu meiden. Der Airport wurde vorübergehend geschlossen und alle Flüge umgeleitet.
7: Wir wissen ja, das Verhältnis zwischen Saudi-Arabien und dem Jemen und den Houthis vor allen Dingen ist ja kompliziert und angespannt. Erklär uns das nochmal.
11: Ja, also wie du schon sagtest, ist das Verhältnis kompliziert, denn Saudi-Arabien führt seit 2015 eine Militärkoalition an, die die international anerkannte Regierung des Jemen im Kampf gegen die Houthi-Miliz unterstützt, die wiederum vom Iran unterstützt wird und seit Jahren eben weite Teile des Landes, darunter auch die Hauptstadt des Jemen, Sana'a, kontrolliert. Und nachdem die USA eben zusammen mit Israel im Februar den Iran angegriffen haben, ist eben auch wieder der Konflikt im Jemen eskaliert.
7: Gibt es bereits andere Reaktionen auf den Angriff?
11: Die gibt es. US-Außenminister Marco Rubio verurteilte die jüngsten Angriffe scharf. Präsident Donald Trump sagte, die USA würden eine Beteiligung an saudischen Angriffen auf die Houthi prüfen. Zitat, was in Saudi-Arabien passiert ist, ist nicht akzeptabel. Auch ein Vertreter der Vereinten Nationen zeigte sich besorgt und bezeichnete den Vorfall als schwerwiegende Eskalation. Auf der Plattform X bekannte sich der Leiter des Medienbüros der Houthi-Miliz zu dem Angriff. Die Gruppe habe den internationalen Flughafen von Riad, Zitat, stillgelegt.
7: Stillgelegt, das ist ja relativ zynisch. Man kann es also nicht anders sagen, aber Saudi-Arabien ist natürlich durch diesen Angriff sehr schwer getroffen worden.
11: Ja, tatsächlich hat es in den vergangenen Tagen ja auch schon immer mal wieder Angriffe auf den Flughafen gegeben. Auch da gab es Tote und Verletzte, aber eben nicht so viele wie jetzt bei diesem Vorfall. Blickt man zurück, ist das nun tatsächlich der tödlichste Angriff in Saudi-Arabien seit 2015. Damals waren bei einem Selbstmordanschlag des IS 15 Menschen in einer Moschee im Süden des Königreichs getötet worden.
7: Danke, Lukas Knauer war das aus der Redaktion der ARD-Infonacht über den Anschlag auf den Flughafen in Riad. Wir kommen in einen anderen Erdteil. Anlässlich des Nationalfeiertags in Taiwan hat der Präsident des Inselstaats die Länder des Indopazifiks dazu aufgerufen, Frieden und Stabilität in der Region zu gewährleisten. Taiwan sieht sich bekanntermaßen wachsender Aggression Chinas ausgesetzt. Mehr dazu von unserem Korrespondenten Christoph Kober.
12: Soldaten in Paradeuniform, Marschmusik und Zuschauer, die alles mit dem Smartphone festhalten. Nationalfeiertag in Taiwan, auf dem Platz vor dem Präsidialamt in der Hauptstadt Taipeh. In seiner Rede dort sagt Präsident Lai Ching-te, sein Land schätze den Frieden, werde seine Freiheit aber nicht aufgeben. Angesichts autoritärer Expansion geht es uns nicht nur um das eigene Überleben. Es geht auch darum, ob die internationale Gemeinschaft weiterhin daran glaubt, dass Gewalt sich nicht über Regeln hinwegsetzen darf und Mächtige einem Volk nicht das Recht nehmen können, über seine eigene Zukunft zu bestimmen. Taiwan sieht sich immer wieder Drohungen Chinas ausgesetzt. Die Volksrepublik beansprucht die demokratisch regierte Insel für sich und lehnt jede Art der Selbstbestimmung Taipehs ab. Zudem lässt Peking regelmäßig Militärflugzeuge und Kriegsschiffe um Taiwan operieren, zuletzt die Küstenwache östlich des Inselstaates. Mit diesen Aktivitäten übt China Druck aus, überschreitet jedoch nicht die Grenze zu einem bewaffneten Konflikt. Aus dem Büro für Taiwan-Angelegenheiten in Peking heißt es, Lais Rede würde Fakten ignorieren, die Wahrheit verdrehen und verdeckte Absichten offenbaren. Es gebe nur ein China und Taiwan sei ein Teil davon. Auch deswegen hat Taiwans Präsident gesagt, demokratisch regierte Länder im Indopazifik sollten ihre Kräfte bündeln, um sicherzustellen, dass der Status quo in der Region bewahrt bleibe. Wir sind uns bewusst, welche Kosten ein offener Konflikt haben kann. Deshalb machen wir entschlossenes Festhalten am Frieden zu unserem Ausgangspunkt. Frieden kann aber nicht allein auf Wunschdenken beruhen und Toleranz darf Aggressoren nicht als Vorwand dienen, die Grenzen immer weiter zu verschieben. So der taiwanische Präsident. Chinas Staats- und Parteichef Xi Jinping hat laut US-Geheimdienstinformationen die Volksbefreiungsarmee des Landes angewiesen, bis 2027 zu einer erfolgreichen Invasion Taiwans fähig zu sein. Offizielle Aussagen der kommunistischen Führung in Peking dazu gibt es nicht. Wegen des drohenden Konflikts investiert Taiwan seit Jahren in seine Verteidigung und treibt derzeit unter anderem die Entwicklung von Drohnen voran. Außerdem wartet der Inselstaat seit Monaten auf eine vom US-Kongress bereits verabschiedete Waffenlieferung im Wert von umgerechnet gut 12 Milliarden Euro. Die nötige Freigabe hält US-Präsident Donald Trump allerdings zurück. In der Vergangenheit hat er über die Waffen als Verhandlungsmasse gegenüber China gesprochen.
7: Christoph Kober informierte. Im politischen Theater dieser Tage wird ja in Deutschland einiges geboten, wenn man das mal so ausdrücken darf. Ein Landtagspräsident von der AfD, ein Nachrichtenchef, der für die Falschen spioniert haben soll, ein Bundeskanzler, der einen Verdacht in die Welt setzt und ein Ex-Kanzler, der nach Moskau zu Putin zum Geburtstag geht. Alles Vorgänge, die Fragen aufwerfen, findet Uwe Jahn in unseren recht humorigen Berliner Notizen aus der Hauptstadt.
13: Und immer sind da Fragen. Zum Beispiel, wo bleibt er denn?
14: Bitte um Nachsicht, dass ich ein wenig zu spät bin.
13: Was schon die nächste Frage an den Bundeskanzler aufwirft, woran es lag.
14: An einem gesperrten Tiergartentunnel, weil angeblich das Personal für die Überwachung fehlt. Naja.
13: Ärger mit dem Personal droht Merz ja selbst, weil womöglich CDU-Leute in geheimer Wahl einem AfD-Landtagspräsidenten in Sachsen-Anhalt zu einem glänzenden Wahlergebnis verhalfen. Was Friedrich Merz in Frage zu stellen versucht.
14: False-Flag-Operationen gibt's nicht nur militärisch. Die gibt es auch politisch.
13: Unter falscher Flagge, damit stellt Merz praktisch die Frage in den Raum, ob nicht Abgeordnete anderer Parteien ihre Stimme der AfD gegeben hätten, nur damit die CDU in einem schlechten Licht dasteht. Während die SPD auch ohne diese waghalsige Überlegung von Merz schon außer sich ist. Ihr Verteidigungsminister Boris Pistorius stellt bei einer Demo auf dem Berliner Bebelplatz klar, was für ihn außer Frage steht.
15: Das fängt damit an, dass man sich nicht die Symbole unserer Demokratie und unseres Parlamentarismus nehmen lässt.
13: Weswegen die Sozis Schwarz-Rot-Gold tragen und die Nationalhymne singen. Das könnte AfD-Chefin Alice Weidel möglicherweise fragwürdig vorkommen. Oder eben nicht.
16: Ich mache mir persönlich große Sorgen um dieses Land.
13: Weswegen sie sich persönlich womöglich lieber öfter in der Schweiz aufhält.
14: Naja.
13: Wo war ich? Ach ja, bei den offenen Fragen. Zum Beispiel, wie es kommt, dass ein Ex-Chef des Nachrichtendienstes festgenommen wird, und zwar wegen eines Spionageverdachts. Was allgemein für größte Betroffenheit sorgt, hier bei Konstantin von Notz. Die Grünen.
17: Es handelt sich hier um eine eisenharte Affäre.
13: Das führt uns zu der Frage, ob eine Affäre auch butterweich sein kann und wenn ja, wie wir uns das vorstellen sollten. Vielleicht ja so. Ein Altbundeskanzler wird zum Horrorrentner und hat nichts Besseres zu tun, als ausgerechnet Wladimir Putin einen Geburtstagsbesuch abzustatten. Ganz anders als Gerhard Schröder, aber auch irgendwie ernüchternd ist die Antwort von Bundeswirtschaftsministerin Katharina Reiche, CDU, auf die Frage, was ein Einhorn in der bundesdeutschen Wirtschaft verloren hat.
18: Ein Einhorn, kein Fabelwesen, sondern in der Finanzwelt ein Unternehmen, was mit mehr als 1 Milliarde Euro bewertet wird.
13: Alles klar. Kommen wir zum Schluss mit dem Bundeskanzler und der Frage aller Fragen.
19: Und, hat euch das gefallen?
13: Was fragt er so? Er weiß es doch.
19: Naja.
13: Eben, womit fürs Erste vielleicht keine Fragen mehr offen sind. Bis zum nächsten Mal.
7: Viele Fragen über Einhörner und Ex-Kanzler, das war Uwe Jahn mit seinem Wochenrückblick.
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21: Mit Florian Neuhaus und einem Rekord in der Fußball-Bundesliga, an dem der FC Bayern unfreiwillig beteiligt war. Beim 2:2 in Augsburg kassierte der Rekordmeister das schnellste Tor der Ligageschichte. Edgar Endres mit den Einzelheiten.
22: Als 8 Minuten Nachspielzeit rum sind, als die Uhr für Augsburg endlich abgelaufen ist, stehen frustrierte Bayern fast ratlos auf dem Feld. 2 Tore erzielt, 2-mal am Aluminium gescheitert, 4 Tore wegen Abseits zurückgepfiffen. Vincent Kompany klopft sich trotzdem auf die eigene Brust.
23: Wenn der Ball 6-mal reingeht und ein paar Mal auf die Linie auch geklärt wird und dass du dann am Ende kein Ergebnis, wirklich Ergebnis mitnimmst, das ist natürlich schade, aber wir haben es für uns selbst schwierig gemacht.
22: Dabei sieht der Bayern-Trainer nach 8,4 Sekunden das schnellste Tor der Fußball-Bundesliga-Geschichte. Robin Fellhauer trifft nach einem irren Torwartbock von Manuel Neuer.
24: Ja, ein böser Patzer gewesen. Auch ein Rekord, den ich jetzt nicht unbedingt mir ankreiden möchte.
22: Die Bayern sind geschockt. Erst nach der Pause sind die Münchner scharf. Saibiri trifft zum Ausgleich. Ribeiro bringt Augsburg nach einer schwachen Neuerabwehr wieder in Führung. Braun gleicht 10 Minuten später wieder aus. So lassen die Bayern wertvolle Punkte liegen. Und der FCA beweist mal wieder, gegen Augsburg in Augsburg zu punkten ist momentan sehr, sehr schwer.
21: Die Bayern verpassten damit den Sprung an die Tabellenspitze, an der weiter Borussia Dortmund steht. Einen großen Sprung hat RB Leipzig gemacht. Die Sachsen gewannen im Topspiel am Abend mit 6:0 gegen Eintracht Frankfurt. Außerdem siegte Leverkusen 4:3 in Mainz, Stuttgart mit 2:0 in Paderborn und Union Berlin mit 1:0 gegen Elversberg. Der HSV drehte bei der TSG Hoffenheim das Spiel und feierte last minute einen 3:2-Erfolg. HSV-Trainer Merlin Polzin war begeistert.
25: Das Spiel lief so, wie wir es uns erwünscht haben. Sprich mit einem mutigen Auftritt meiner Mannschaft, mit viel Leidenschaft, mit viel Kampf in jedem einzelnen Duell und vor allem mit dem Glauben, hier bei dieser anspruchsvollen Aufgabe dann noch bestehen zu können. Und wenn die Möglichkeit sich dann bietet, dann musst du zuschlagen. Das haben die Jungs getan. Deswegen tolle Energieleistung von allen HSVern, die heute im Stadion waren.
21: Noch spannender war es in der zweiten Liga. Im Abendspiel trennten sich der 1. FC Nürnberg und der VfL Wolfsburg 4:4. 3 Tore fielen dabei allein in der Nachspielzeit. Wahnsinn. 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Max Verstappen hatte sich bereits den Sieg im Sprintrennen gesichert und fuhr dann auch im Qualifying die schnellste Zeit. Lena Bergmann.
26: Ein Sieg beim Grand Prix in Singapur. Der fehlt Max Verstappen nicht nur in seiner persönlichen Sammlung, sondern auch auf dem Weg zu einem perfekten Wochenende. Doch wenn die roten Lichter am Sonntag in der Nacht von Singapur erlischen, lauern hinter Verstappen gleich 2 schnelle Ferrari und der Silberpfeil von Kimi Antonelli. Für den jungen Italiener wird es darum gehen, seine 89 Punkte Führung in der WM weiter auszubauen. Denn Mercedes-Teamkollege und erster WM-Verfolger George Russell wird das Rennen wegen einer Motorenstrafe von ganz hinten beginnen müssen. Aussichtsreich startet Nico Hülkenberg in das legendäre Nachtrennen, das um 14 Uhr deutscher Zeit beginnt. Von Platz 10 aus begibt sich der Audi-Pilot auf Punkt der Jagd.
21: Und wir kommen zum Schluss noch zur Lombardei-Rundfahrt. Der Sieg ging an eines der größten Talente des Radsports. Leonie Holz berichtet.
1: Paul Sexas heißt der Sieger des letzten großen Radsportmonuments in dieser Saison, der Lombardei-Rundfahrt. Knapp 19 Kilometer vor dem Ziel, auf der Schlussrunde in und um Como am gleichnamigen weltberühmten See, setzte die 20-jährige französische Radsporthoffnung die entscheidende Attacke. Der konnte niemand folgen. Auch nicht der belgische Zeitfahrserienweltmeister Remco Evenepoel vom deutschen Team Red Bull Bora Hansgrohe. Lange hielten sich die Superstars um Sexas, Evenepoel oder Isaac Del Toro auf den 239 Kilometern von Bergamo an den Comer See zurück. Am Ende hatte der Franzose die meisten Kraftreserven übrig. Sexas triumphiert per Schlusssolo in der Lombardei und gewinnt damit knapp 2 Wochen nach seinem 20. Geburtstag sein erstes Radsportmonument.
21: Deutschlands bester Radsportler Florian Lipowitz war anders als noch vor einigen Wochen geplant nicht an den Start gegangen.
7: Das war Florian Neuhaus mit dem Sport.

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1: Um 5.30 Uhr mit Gabriela Kühne. Bei einem erneuten Angriff auf den internationalen Flughafen der saudischen Hauptstadt Riad sind 12 Menschen getötet worden. Die Behörden melden außerdem mehr als 300 Verletzte. Einige schweben demnach in Lebensgefahr. Saudi-Arabien macht die Houthi-Miliz im Jemen für den Angriff verantwortlich. Außerdem hat es in der Straße von Hormus erneut einen Angriff gegeben. Der britischen Seefahrtsbehörde zufolge ist ein Tanker von einem unbekannten Geschoss getroffen worden. Das Schiff habe Feuer gefangen, die Besatzung sei jedoch in Sicherheit. US-Präsident Trump hat die Ablösung des ukrainischen Präsidenten Selenskyj gefordert. Russland begrüßte die Äußerungen Trumps als ikonisch und historisch. Aus Washington Anne Schneider.
2: Ich denke, es ist Zeit, dass die Ukraine einen neuen Präsidenten bekommt, sagte Trump. Das Land brauche einen Staatschef, der verhandlungsbereit sei. Selenskyj hätte den Krieg mit Russland schon mehrfach beenden können, habe dies aber nicht getan. Die Äußerungen fielen einen Tag nach Trumps umstrittenem Dieselabkommen mit Russland. Aus Kiew kam daraufhin heftige Kritik. Der Deal spiele Moskau wirtschaftlich in die Hände und untergrabe die Sanktionen des Westens. Trump hielt dagegen und machte die Ukraine mitverantwortlich für die angespannte Lage auf dem weltweiten Dieselmarkt.
1: In Berlin trifft sich das CDU-Präsidium ab heute zu einer zweitägigen Klausurtagung. Dabei soll es auch um den weiteren Kurs der Partei gehen. Aus Bayern kommt heftige Kritik am Bundeskanzler. Aus der Nachrichtenredaktion Andreas Hein.
3: Der ehemalige bayerische Ministerpräsident und CSU-Vorsitzende Seehofer nutzt ein Interview in der Bild für scharfe Kritik. Dem Kanzler wirft er soziale Kälte vor und Wahlversprechen gebrochen zu haben. Die Union habe eine Senkung der Stromsteuer versprochen, passiert sei nichts. Außerdem brauche es nicht ständig neue Expertenkommissionen, sondern Politiker mit Haltung, zum Beispiel bei der Pflege. Als Kernproblem sieht Seehofer ein grundlegendes Vertrauensdefizit der Bevölkerung gegenüber Kanzler Merz.
1: Der Streit über den EU-Haushalt spitzt sich zu. Bundeskanzler Merz wies den Vorschlag der irischen Ratspräsidentschaft als inakzeptabel zurück. Der Plan sieht 1,6 Billionen Euro für die Jahre von 2028 bis 2034 vor. Das ist zwar deutlich weniger als von Brüssel vorgeschlagen, aber immer noch 30% höher als der laufende Haushalt umfasst. Auch Schweden und die Niederlande lehnen den irischen Vorschlag ab. Das Wetter in Deutschland. Am Tage örtlich etwas Regen, im Norden Gewitter möglich, später freundlicher. Maximal 9 Grad im bayerischen Vogtland bis 17 Grad am Oberrhein. Am Montag wechselhaft mit etwas Sonne, vereinzelt Schauer bei 10 bis 18 Grad. Und am Dienstag bewölkt, im Südosten heiter, später im Nordwesten Schauer 13 bis 20 Grad. Das waren die Nachrichten.
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4: Und da blicken wir auf die A7 in Kassel Richtung Hannover. Da ist die Fahrbahn zwischen Lutterberg und Hedemünden wegen Reinigungsarbeiten nach einem Unfall vorübergehend noch gesperrt. Das war's aktuell vom Verkehr. Ihnen eine gute und freie Fahrt.
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4: Mit Detlef Karg im Studio. Guten Morgen. In Polens zweitgrößter Stadt Krakau, bislang von einem Bürgermeister aus der Regierungspartei regiert, findet heute eine Stichwahl für diesen Bürgermeisterposten statt. Dabei tritt eine regierungsnahe Kandidatin gegen einen unabhängigen Kandidaten an, der mit den Stimmen von rechts rechnen kann. Die Wahl ist vorgezogen und erfolgt nach einem Referendum. Die Opposition hatte bereits mehrfach erfolglos Referenden gegen liberale Bürgermeister auch in Warschau angestrebt. In Krakau hat das nun im dritten Anlauf funktioniert. Warum ist das wichtig? Die Stichwahl wird als ein Stimmungstest vor der Parlamentswahl im kommenden Jahr angesehen, wie Paulina Milling berichtet.
5: Polen schaut nach Krakau. Bürgermeisterwahl. Mehr als 600.000 Menschen geben ihre Stimme ab. Es ist eine vorgezogene Wahl nach einem spektakulären Referendum. Denn in Polen ist es so, Kommen genug Stimmen für ein Referendum zusammen, kann ein Bürgermeister vorzeitig abgewählt werden. So ist es in Krakau im Mai passiert. Nach nur 2 Jahren im Amt musste der Bürgermeister gehen. Soziologe Jarosław Flies von der Universität Krakau erklärt: Vorgezogene Wahlen sind ein einmaliges Ereignis. Sie sind ein seltenes Phänomen. Noch nie zuvor hat es in einer so großen Stadt und unter solchen Umständen vorgezogene Wahlen gegeben. Rechtspopulisten in Polen setzen das Instrument des Referendums inzwischen dafür ein, um liberale Bürgermeister zu stürzen. In Krakau hat es geklappt. Es folgte ein hastiger Wahlkampf, 7 Kandidaten, nun die Stichwahl. Monika Piątkowska gegen Łukasz Gibała. Auf den letzten Metern des Wahlkampfs sei der Ton rau geworden, so Politikwissenschaftler der Universität Krakau Marek Bankowicz. Das positive Programm und die positiven Botschaften der Kandidaten haben sich im ersten Wahlgang erschöpft. Was für die Stichwahl übrig geblieben ist, ist lediglich ein Negativwahlkampf. Statt positiver Lösungen geht es nur um die Kritik am Konkurrenten. Vorwürfe, Schmutz, Behauptungen, sogar Verhandlungen vor Gericht. Was es nicht gab, eine direkte, inhaltliche Debatte. Dabei geht es in Krakau um wichtige Fragen, um Themen, die viele Städte überall in Europa kennen. Öffentlicher Nahverkehr, Tourismus, Wohnraum. Monika Piątkowska und Łukasz Gibała haben da durchaus unterschiedliche Visionen für die Stadt. Piątkowska will in Krakau eine U-Bahn bauen, Wohnen für junge Menschen bezahlbar machen. Łukasz Gibała plädiert für den Ausbau der Straßenbahn, für höhere Tourismusabgaben und will leerstehende Gebäude sanieren. Gebauer versprach: Ich werde alles dafür tun, mein Ziel zu erreichen, Krakau besser zu machen. Ein Krakau für die Bewohner zu schaffen, nicht für politische Parteien, nicht für Touristen, nicht für Immobilienentwickler, nicht für das Großkapital. Ein Krakau schlichtweg für die Bewohner. Łukasz Gibała, 49, ist gebürtiger Krakauer. Unternehmer, wohlhabend, sitzt im Stadtrat. Polnische Medien berichten, seine Vereinigung Krakau für die Bewohner habe die Referendumskampagne für den Bürgermeistersturz größtenteils finanziert. Zum 4. Mal versucht Gibała, Bürgermeister seiner Heimatstadt zu werden. Im Wahlkampf betonte er, als unabhängiger Kandidat anzutreten und distanzierte sich von rechten Parteien. Doch anders als Piątkowska dürfte er wohl auf die Stimmen von rechts zählen. Monika Piątkowska ist 52. Sie hat vor Jahren lange für die Krakauer Stadtverwaltung gearbeitet, war mit der Stadtentwicklung befasst. Im Wahlkampf setzte sie auf den guten Kontakt zu der Regierung. Unsere Stadt braucht Investitionen und finanzielle Unterstützung. Wir wissen, dass sie aus externen Quellen beschafft werden müssen. Wir wissen, dass unsere Stadt die Unterstützung der Regierung und des Premierministers benötigt. Heute befinden wir uns in einer sehr komfortablen Lage, da der polnische Premierminister meinem politischen Lager angehört. Wir pflegen gute Beziehungen und arbeiten erfolgreich zusammen. Sämtliche Regierungsvertreter, darunter auch Premierminister Donald Tusk, haben Piątkowska in Krakau persönlich unterstützt. Der Rückenwind aus Warschau hat ihr bisher allerdings nicht besonders geholfen. Im ersten Wahlgang landete sie hinter ihrem Herausforderer. Die Stichwahl dürfte erst recht kompliziert werden. Politikbeobachter schätzen, weil die Regierung Piątkowska so deutlich unterstützt hat, sei die Krakauer Wahl auch ein wichtiger Lackmustest für die Regierungsparteien. In einem Jahr findet in Polen die Parlamentswahl statt.
4: Paulina Milling berichtete.
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4: Wenn es ein Thema gibt, das zwischen Oslo und Porto immer funktioniert, dann ist es natürlich das Wetter. Das beschäftigt uns alle jeden Tag. Egal, ob wir mit dem Rad zur Arbeit fahren oder als Landwirte Felder bestellen müssen. Philipp Anft vom Westdeutschen Rundfunk hat über das Wetter mit Florian Pappenberger gesprochen. Er ist Meteorologe und leitet das Europäische Zentrum für mittelfristige Wettervorhersage in der englischen Stadt Reading. Ein weltweit führendes Forschungsinstitut. Und zunächst ging es im folgenden Interview um die Frage, wie das Wetter eigentlich in 10 Tagen wird. Kann man das präzise sagen?
6: Wir sind mittelfristig, so wir sagen eigentlich alles vorher, so von 10 Tagen bis mehreren Monaten voraus. Unser Hauptsitz ist in England, aber wir haben auch eine Zweigstelle in Bonn und wir haben ein Rechenzentrum in Bologna. Sie sind wirklich europäisch aufgestellt.
7: Also der Zeitraum, Sie sagen es, geht von so ein paar Tagen in der Zukunft bis eben zu Wochen. Können Sie uns kurz mitnehmen, wie diese Prognosen zustande kommen?
6: Genau, also wir fangen an im Endeffekt von heute und gehen dann aus sogar mehrere Monate in die Zukunft. Was wir machen, ist eigentlich relativ einfach. Jeden Tag schauen wir nach, wie schaut die Erde im Moment aus? Wie ist der gegenwärtige Zustand? Das muss man sich ein bisschen so vorstellen. Um zu wissen, wo man hinläuft, muss man erstmal wissen, wo man steht. Mhm. Und dafür benutzen wir 800 Millionen Beobachtungen, die kommen jeden Tag rein. Das sind Satelliten, das sind aber auch Bodenstationen, die zum Beispiel vom Deutschen Wetterdienst gemessen werden, oder es sind Flugzeuge, die uns Daten schicken. Und die stecken wir in ein großes, physikalisches, kompliziertes wissenschaftliches Modell auf einem riesen Rechner. Und damit berechnen wir den Anfangszustand der Erde. Aber wir berechnen nicht nur einen Anfangszustand, weil das ist so alles ein bisschen unsicher. Wir berechnen 50 verschiedene Anfangszustände. Mhm. Und dann sagen wir das Wetter voraus und wir geben 50 Szenarien der Zukunft, veröffentlichen wir.
7: Mhm. 800 Millionen Messdaten, haben Sie eben gesagt. Das ist ja eine Wahnsinnsdatenmenge. Wie kriegen Sie das ausgewertet dann immer täglich und so schnell?
6: Also es sind genau 800 Millionen Messdaten, das sind von vielen Satelliten. Wir können da unglaublich dankbar sein, weil es gibt sowas, nennt sich die Weltmeteorologieorganisation. Die hat es so für den ganzen Globus organisiert, dass jedes Land seine Daten reinsteckt. Das geht eigentlich ganz einfach bei uns. Es wird einfach in einen Rechnercode, in einen Computercode reingesteckt und analysiert. Und damit schauen wir halt wirklich, wie schaut die Erde gerade eben aus? Was ist der

0: Das stimmt. Wir sind in Europa. Europa ist führend in Wettervorhersagen. Europa ist ein Kontinent, das hat sehr starke Wetterdienste. Wir haben deutschen Wetterdienst zum Beispiel in Deutschland. Und alle zusammen haben wir uns so zusammengetan, um die schwierigsten Probleme der Wettervorhersage oder der Klimavorhersage zu lösen und haben dieses Europäische Zentrum gegründet. So ungefähr 50 Jahre her ist das. Und das ermöglicht uns heute weltweit führende Wettervorhersagen zu machen. Wir produzieren die besten Wettervorhersagen für den gesamten Globus in Europa.
1: Die Zentrale, habe ich eben schon gesagt, sitzt in England. Daran merkt man schon, das ist jetzt keine reine EU-Institution. Sie haben dann noch Zweigstellen in Bonn und in Italien. Aber es geht über die EU hinaus.
0: Richtig, wir sind eine internationale Organisation, also wir sind unabhängig von der EU oder von der Europäischen Kommission. Und ich sage mal, dass mein Europa ist so ein bisschen größer. Mein Europa fängt so oben an Island an und geht dann runter über Portugal an die nordafrikanische Küste, geht so an der nordafrikanischen Küste entlang alle nördlichen Länder und kommt dann so östlich in der Türkei, in Georgien, kommt es nach oben über die skandinavischen Länder. Das ist mein Europa, ist ein bisschen größer wie die EU. Bisschen größer wie vielleicht die geografische Definition. Aber unser Europa ist eben ein Europa, wo Wetter wirklich zusammengemacht wird. Wetter kennt keine Grenzen und daher müssen wir uns einfach auf größere Bereiche konzentrieren, wenn wir solche Sachen machen.
1: Ja, das wollte ich tatsächlich fragen. Schaut man als Meteorologe eh ein bisschen anders auf unseren Kontinent und sieht vielleicht dann weniger Ländergrenzen und mehr so Hoch- und Tiefdruckgebiete?
0: Genau, man sieht weniger Ländergrenzen, Hoch- und Tiefdruckgebiete. Gebiete, aber auch Naturgefahren sieht man natürlich viel mehr grenzübergreifend. Es gibt kaum eine Naturkatastrophe oder ein Naturereignis, das sich wirklich nur auf ein einziges Land bezieht. Wenn man sich die gegenwärtigen Hitzewellen anschaut oder die Feuer, die wir hatten, die waren in Spanien genauso wie in Frankreich, wie in England. Wetter kennt keine Grenzen und so kennt auch der Impact keine Grenzen.
1: Florian Pappenberger ist mein Gast heute in Denk ich an Europa, Meteorologe und Direktor des Europäischen Zentrums für mittelfristige Wettervorhersage. Und Herr Pappenberger, Sie haben es gerade schon angesprochen, diese Forschung, die Ihr Zentrum macht, die hat auch eine große Bedeutung für die Erforschung der Klimakrise. Was können Sie da konkret beitragen, außer natürlich zu sagen, okay, es wird sehr heiß oder es ist Feuergefahr?
0: Es wird sehr heiß und das ist voll Gefahr, das ist richtig. Wir für die Europäische Kommission leiten wir einen Dienst, der nennt sich der Copernicus Climate Change Service. Copernicus Klimawandeldienst, wahrscheinlich auf Deutsch. Und wir produzieren Daten, sammeln Fakten und Informationen, dass andere dann auf diesen Daten ihre Aussagen oder ihre politischen Entscheidungen treffen können. Zum Beispiel veröffentlichen wir jeden Januar oder jeden Februar veröffentlichen wir den Status des europäischen Klimas, wo wir sagen, wie das letzte Jahr war. Wir veröffentlichen jeden Monat, wie ist das Klima in diesem Monat gewesen. Unsere Aufgabe ist es, Fakten zu liefern und für andere ist es dann, Entscheidungen auf diesen Fakten zu treffen.
1: Jetzt heißt es ja immer, dass Europa besonders von der Klimakrise betroffen ist. Das liest man häufiger, gerade wenn wir dann wieder einen sehr heißen Sommer haben und einen neuen Temperaturrekord aufgestellt haben. Warum ist das so?
0: Genau, also Europa ist einer der Kontinente, die sich im Moment am stärksten erwähnt. Warum das so ist, da muss man so ein bisschen aufpassen, da muss man so ein bisschen spekulieren. Auf der einen Seite sind wir halt sehr nah an der Antarktis dran und da gibt es halt viel Eisschmelze, das sind so schon höhere Temperaturwerte. Und dann gibt es auch noch so andere Ideen. Zum Beispiel war Europa zum Beispiel sehr gut daran, die Luftqualität zu verbessern. Dadurch haben wir weniger Rückstrahlung, dadurch wird es halt bei uns ein bisschen wärmer. Aber es ist wahr, dass Europa der schnellste wärmende Kontinent der Erde ist im Moment.
1: Jetzt liefern Sie Tag für Tag, Monat für Monat diese kühlen Zahlen sozusagen zur Klimakrise. Sie haben eben gesagt, die Entscheidungen, die müssen dann andere treffen. Und gleichzeitig kann man natürlich nicht davor die Augen verschließen, dass in Europa Parteien Wahlen gewinnen, die den Klimawandel leugnen oder vielleicht auch sagen, ach, ist doch alles gar kein großes Problem für uns. Was macht das mit Ihnen?
0: Man muss es ernst nehmen, aber wir berichten Tatsachen und Fakten, und man kann einfach nicht, es ist eindeutig bewiesen, dass die Temperatur ansteigt. Es ist auch eindeutig bewiesen, in meiner Ansicht, dass der Konsensus ist, dass der Klimawandel von Menschen verursacht worden ist. Parteien, oder Gruppierungen, die das anzweifeln, den würde ich einfach mal raten, auf die wirklichen Fakten hinzugucken, sich die Daten wirklich anzuschauen. Wir erfinden die nicht.

0: Das sind Messdaten, das sind Modelldaten, das sind harte wissenschaftliche Daten. Und wir sind immer bereit, mit jeder Person und jedem Einzelmenschen in Gespräch zu kommen, um ihnen darzulegen, dass es einfach die Wahrheit ist. So ist es einfach. Es wird wärmer und wir müssen was dagegen tun.
1: Dem Klima ist ja auch eigentlich egal, ob man jetzt an seine Erhitzung glaubt oder nicht. Es wird unser Leben verändern, was da passiert. Glauben Sie, dass wir in Europa klarkommen werden mit diesen Veränderungen des Klimas, dass wir uns da anpassen können?
0: Der Klimawandel ist da und der Klimawandel wird kommen. Wir wissen das. Wir haben die ersten Indikationen. Wir haben jetzt schon mehr Naturereignisse, wie wir sie wahrscheinlich schon je zuvor hatten. Ich denke schon, dass Europa sich daran anpassen kann und Reaktionen dazu entwickeln kann, um mit der Klimakrise fertig zu werden. Aber es verlangt natürlich auch von uns ein bisschen, dass wir anfangen, darüber nachzudenken, wie können wir diese Erwärmungen ein bisschen verlangsamen, auch wenn wir sie nicht ganz stoppen können. Und dann die Anpassungsmaßnahmen, die sieht man schon heute, dass sie so langsam daherkommen. Wie in England zum Beispiel. Ich muss gerade eben mein Haus erneuern. Wir haben ganz klare Richtlinien, wie viele Fenster wir haben dürfen, in order zu sicherzustellen, dass das Haus nicht zu viel Energie verliert, dass wir also klimaneutral oder klimaschützender heizen. Wir bauen in England gerade eben eine neue Zentrale. Das wird die erste öffentliche Gebäude in England sein, das zu einem Standard gebaut, wo wir wirklich versuchen, aktiv Klima-Impact zu verringern von diesem Gebäude. Man kann das jetzt schon machen, das kann man jetzt schon anfangen, was dagegen zu tun.
1: Wir haben eben über diese Erfolge wissenschaftsfeindlicher Kräfte gesprochen. Das hat natürlich noch mehr Auswirkungen. Sie haben eben erzählt, wie exzellent Europa aktuell ist auf diesem Bereich der Wettervorhersage. All diese Messstationen, machen Sie sich manchmal Sorgen um Forschungsgelder, wenn solche politischen Parteien an die Macht kommen?
0: Manchmal ja, manchmal nein. Man muss natürlich schon klar sagen, dass Wetter, Naturkatastrophen oder Unwetter, die treten auf und die brauchen Forschung. Völlig irrelevant, ob man jetzt denkt, dass Klimawandel existiert oder nicht existiert. Man muss die Reaktion dazu trotzdem haben. Und Forschung oder Investitionen in Forschungen, die versuchen zu verstehen, warum regnet es hier so viel, wie können wir besser vorhersagen, warum regnet es hier so viel, sind fast unabhängig von der Forschung direkt zum Klima. Wir machen Messwerte, machen wir natürlich Sorgen. Wie gesagt, wir brauchen 800 Millionen Messwerte am Tag, nur um unsere Wettervorhersage zu machen. Und wenn man diese Messwerte jetzt nicht erhebt, dann werden die nie wieder dann kann man die nie wieder nochmal erheben. Man kann es nur heute machen. Man kann nur heute die Temperatur von heute messen. Man kann nicht morgen sich überlegen, oh, gehen wir zurück, nehmen wir eine Zeitmaschine und überlegen und messen die Werte von gestern. Alle Daten, die wir jetzt nicht messen, sind im Endeffekt im Moment verloren. Und daher machen wir uns natürlich schon Sorgen, wenn Leute sagen, oh, wir messen einfach weniger. Nur weil man weniger misst, heißt es nicht, dass es nicht existiert. Das ist wie das typische Beispiel, wenn keiner sieht, dass im Wald ein Baum fällt, fällt der Baum trotzdem.
1: Herr Pappenberger, es ist ja quasi Ihre Jobbeschreibung, in die Zukunft zu schauen. Wir können ja mal ganz kurz vergessen, dass sich das eigentlich nur aufs Wetter bezieht. Vielleicht ganz kurz zum Schluss, wie blicken Sie denn persönlich auf die Zukunft Europas? Sehen Sie da eher ein Hoch oder eher Sturmgefahr?
0: Wir sind im Moment in Verhandlungen für die nächste MFF, also für die nächste Finanzierung für die nächsten 7 Jahre. Und das ist natürlich schon sehr wichtig. Europa hat natürlich Prioritäten, die im Moment sich mehr im Bereich von Sicherheit verschieben. Und darüber dürfen wir nicht vergessen, dass wir natürlich auch andere Sachen haben, die wir trotzdem noch finanzieren müssen. Ich bin Europa eigentlich immer positiv gegenüber eingestellt. Europa ist ein fantastischer Kontinent, der so viel zusammen erreicht hat. Und ich denke, dass wir das auch in Zukunft machen können.
2: Das sagt der Leiter des Europäischen Zentrums für mittelfristige Wettervorhersage, Florian Pappenberger.
3: Kultur.
2: In Frankfurt endet heute die Buchmesse, das bedeutendste Branchentreffen für deutschsprachige Literatur. Julia Herzka zieht eine Bilanz und blickt voraus auf den heutigen letzten Messetag.
4: Willkommen auf der Frankfurter Buchmesse. Es ist der erste Besuchertag, etwa 20 Minuten bevor die Türen öffnen. Die Menschenschlange zieht sich bereits hunderte Meter in beide Richtungen um das Messegelände herum. Einen Tag Urlaub nehmen und im Nieselregen stehen, Nur für Bücher?
3: Wir haben jetzt mehr und mehr Animes, Mangas, Accessoires davon und ich lieb's einfach.
5: Ich liebe Cartoons. Also ich gucke gezielt Eulenspiegel Verlag. Ich will zum Ralf Rute heute Abend zum Signieren. Und ach so, und ich brauche immer ein Foto mit irgendeiner Figur. Das ist jedes Jahr. Ich habe gerade eins in die Story eingestellt vom letzten Jahr.
4: Die Buchmesse ist längst keine Messe mehr, bei der man ausschließlich gedruckte Bücher kauft. Fanartikel sind gerade in der jungen Zielgruppe rund um Romance und New Adult wichtig. Die Messe setzt bewusst auch Akzente im Bereich Comics, Manga und Gaming. Hörbücher haben eine große Fläche in Halle 5 bekommen und auf der Agora laufen auf einem Screen Trailer von Filmadaptionen. Außerdem wichtig, kleine Events, Fotospots, Maskottchen, Erlebnis. Das sagt auch Buchmessensprecher Thorsten Kasimir.
6: Also man möchte ja hier was mitnehmen. Ja? Man möchte was auch hinterher in seiner Hood, in seiner Community, in seiner Family erzählen können. Und ein Erlebnis kann sein, dass man irgendwie mal drei Sätze mit Sebastian Fitzek wechselt. Und diese Erlebnisse kann man hier abholen. Darum geht's.
4: Darum geht es den Besuchern. Aber auch Sebastian Fitzek selbst.
7: Frankfurter Buchmesse ist extrem wichtig, weil man ja selten auf so viel literaturbegeisterte Menschen auf einem Haufen trifft.
4: So ein direktes Feedback bekomme man als Autor selten, erzählt Fitzek. Er feiert dieses Jahr auf der Buchmesse sein 20-jähriges Jubiläum. Seine Fotospots sind ein Highlight für die Fans, wie auch seine Signierstunden, für die man sich vorab extra ein Ticket holen musste. 5 Stunden lang signiert er. Für ihn kein Problem, sagt er. Er denke eher an die Fans, die stundenlang anstehen würden. Wobei, manchmal habe auch das etwas Gutes.
7: Ich habe gemerkt, Leute stehen auch wirklich gerne an, weil nämlich literaturbegeisterte Menschen kommen in einer Schlange ins Gespräch.
4: Das Gespräch. Die Begegnung. Genau das wird bei der Buchmesse gefeiert, sagt Buchmessensprecher Kasimir.
6: Es ist halt nicht lustig, immer alles auf Teams und Zoom zu machen. Ne? Wir sind Menschen geblieben, auch im digitalen Zeitalter. Und die Begegnung ist das Zentrale. Das führt die Businessmenschen hierher, es führt aber eben auch das Publikum hierher.
4: Für manch einen dürfte es vielleicht sogar etwas zu viel Begegnung gewesen sein. Zwar gab es ein neues Hallenkonzept, das für weniger Gedränge sorgen sollte, doch trotzdem schoben sich an den Besuchertagen Zehntausende durch die Hallen.
3: An manchen Stellen ist es dann schon sehr krass. Also beim Lix-Stand zum Beispiel oder bei den Kinderbüchern. Aber ansonsten geht's, es verteilt sich.
8: Es ist schon sehr überfordernd, aber auch schön, so viele Bücher. Menschen zu sehen, die man sonst nur aus dem Fernseh-Internet kennt, ja.
4: Vielleicht ist es das, was man sich mitnehmen kann von der Frankfurter Buchmesse. Das aber auch. Es ist anstrengend, aber auch schön. Man muss lange anstehen, trifft aber auch neue Menschen. Es werden weniger Bücher gekauft, aber es gibt auch Hoffnung.
2: Julia Herzka war das von der Frankfurter Buchmesse, die Stimmen eingefangen hat.
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2: Heute vor 50 Jahren veröffentlichte die schwedische Popgruppe ABBA ihr 4. Studioalbum Arrival, ein Meilenstein. Michelle Brückner blickt zurück.
10: Der Albumtitel Arrival könnte für die endgültige Ankunft von ABBA im Pop-Olymp stehen. 2 Jahre nach dem internationalen Durchbruch beim Grand Prix de la Chanson. Arrival ist ein Album voller Hits. Money, Money, Money, Knowing Me, Knowing You oder Dancing Queen. Es ist das Jahr 1975. Die Menschen strömen in die Discos und auf die Tanzflächen. Unter diesem Einfluss beginnen aber die Arbeiten zu ihrem neuen Album. Im Ohr haben sie dabei den Disco-Hit Rock Your Baby von George McRae. Und Inspiration zum Schlagzeugrhythmus holen sie sich vom Branchenkollegen Dr. John. Der Arbeitstitel lautet Boogaloo. Doch ihr Manager Stig Anderson hat eine bessere Idee. Dancing Queen. Am 18. Juni 1976 treten ABBA mit dem Song Stilecht in barocken Kostümen in der Königlichen Oper in Stockholm auf. Am Tag vor der Hochzeit des schwedischen Königspaares.
11: Als wir Dancing Queen aufgenommen haben, bekamen Frieda und ich Gänsehaut.
10: Dancing Queen ist nicht der einzige Song, der ursprünglich einen anderen Titel trägt. Gypsy Girl wird am Ende zu Für das Songwriting sind in der Band Benny und Björn zuständig. In einer TV-Show 1976 erklären sie, wie sie auf ihre Ideen kommen.
12: Das meiste schreiben wir, während wir in unserem Sommerdomizil sind. Da finden wir die Ruhe, die wir brauchen. Wir verabreden uns morgens, setzen uns dann ans Klavier, nehmen die Gitarre und mit etwas Glück kommt dabei was raus.
10: Und manchmal werden aus einer Idee sogar zwei Songs. Why Did It Have to Be Me bekommt während des Entstehungsprozesses ein anderes Arrangement, einen anderen Text und fertig ist Happy Hawaii. 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Eine eigene Geschichte hat auch der Titeltrack Arrival, ein Instrumentalstück. Das gefällt auch Mike Oldfield. 1980 nimmt er eine Coverversion auf. Veröffentlicht wird das Album Arrival am 11. Oktober 1976. Heute vor 50 Jahren.
2: ABBA und der Stichtag von Michel Brückner, mit dem diese ARD-Infonacht nun langsam zu Ende geht. In dieser Nacht gab es eine Eskalation im Konflikt mit den Houthi-Rebellen. Die haben eine Rakete auf den Flughafen von Riad geschossen. Es gab 12 Tote und 300 Verletzte. Nun steht in Frage, ob sich die USA vielleicht doch an der Seite Saudi-Arabiens in diesen Konflikt einschalten werden. Was bringt der Tag in Deutschland? Um 13 Uhr gibt es in Berlin ein Krisentreffen der CDU-Spitzen. Ganz klar die Lage nach den drei Landtagswahlen, die Stellung von Kanzler Merz und die Schwierigkeiten innerhalb der Regierung bei den Reformen mit dem Koalitionspartner SPD. Auch das behalten wir natürlich im Auge. Ich wünsche Ihnen ansonsten einen schönen herbstlichen Sonntag, wo immer Sie den auch verbringen werden. Mein Name ist Detlef Karg. Ich sage danke fürs Zuhören und wir blicken noch ganz kurz auf die Uhr. Es wird gleich 5:58 Uhr.
13: Und damit ganz herzlich willkommen bei MDR Aktuell. Wir schauen zunächst mal zum Wetter. Heute Morgen bei uns im Wetterstudio zum Sonntagmorgen Jörg Schröder. Schönen guten Morgen, Jörg.
14: Einen wunderschönen guten Morgen.
13: Ich kann gar nicht sagen, wie das Wetter heute wird, weil es einfach noch saufinster ist. Was tut sich denn da am Himmel heute?
14: Da gucke ich natürlich auf mein Satellitenbild. Da bin ich ein bisschen aufschlussreicher und kann feststellen, dass aktuell in vielen Gebieten wir mit wolkenlosem Himmel zu tun haben. Allerdings über Thüringen, über Sachsen sind hier und da ein paar mehr Wolken unterwegs. Zwickau landen ein paar Schauer, auch im Raum Saalfeld. Schauert es gerade so ein bisschen, aber grob gesagt in der ersten Tageshälfte halten sich die Schauer noch zurück. Da sieht es vergleichsweise freundlich aus, da haben wir zum Teil mit richtig viel Sonnenschein zu tun, aber die dicken Wolkenpakete, die ziehen dann quasi von Westen zu uns herein, dass wir heute insgesamt mehr Wolken als Sonnenschein erleben werden. Erste Tageshälfte, wie gesagt, nur vereinzelt ein paar Schauer. In der zweiten Tageshälfte wird es dann häufiger regnen bzw. nieseln. Der Wind lebt auf, gerade in den Bergen ist er stürmisch. Und die Temperaturen, gestern hatten wir in Sachsen-Anhalt Werte bis 18 Grad, heute erwarten wir gerade mal 14, 15 Grad im Maximum.
13: Und wie startet dann die neue Woche?
14: Da setzt sich ein Hochdruckgebiet so ganz allmählich durch. Morgen in der ersten Tageshälfte vor allen Dingen in Sachsen noch viele Wolken und noch ein paar Schauer. Aber dann kommt Elmar ins Spiel. Die Sonne am Nachmittag ist dann schon relativ häufig zu sehen. Der freundlichste Tag der Woche ist wahrscheinlich dann der Dienstag. Da hat Temperaturen bis 17, 18 Grad. Und die Ferienkinder in Sachsen und auch in Thüringen können sich weiterhin freuen. Temperaturen bis nahe 20 Grad von Mittwoch bis Freitag.
13: Ach, guck mal an. Die Wetteraussichten mit Jörg Schröder. Besten Dank. In der kommenden halben Stunde schauen wir unter anderem auf dieses Thema. Die USA belegen ja den Internationalen Strafgerichtshof in Den Haag mit Sanktionen und die EU sucht nun nach der richtigen Reaktion darauf. Das wird ein Thema sein, das uns beschäftigt. Natürlich gibt es auch Details zum Angriff auf dem Flughafen von Riad.
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15: Um 6 Uhr mit Mirko Jugelt. In Saudi-Arabien ist der internationale Flughafen der Hauptstadt Riad erneut angegriffen worden. Nach Behördenangaben wurden mindestens 12 Menschen getötet und mehr als 300 verletzt. Saudi-Arabien macht die Houthi-Miliz im Jemen für den Angriff verantwortlich. Der internationale Flughafen in Riad war bereits in der vergangenen Woche mehrfach das Ziel von Angriffen der Houthis. Bei einem Raketenangriff am Donnerstag waren 3 Menschen getötet worden. Nach den Rücktrittsforderungen von US-Präsident Donald Trump an den ukrainischen Präsidenten Volodymyr Zelensky kommt Unterstützung aus Europa. Die Bundesregierung betonte, dass Deutschland zu den EU-Sanktionspaketen stehe und kein russisches Öl beziehe. Ähnlich äußerten sich die EU und Großbritannien. Trump hatte zuvor Selenskys Ablösung verlangt und erklärt, es sei Zeit für einen neuen ukrainischen Präsidenten. Hintergrund des Konflikts ist ein Abkommen zwischen Trump und dem russischen Staatschef Wladimir Putin über russische Diesellieferungen in die USA. Selenskyj hatte das scharf kritisiert. Der frühere CSU-Chef Horst Seehofer hat Bundeskanzler Friedrich Merz einen massiven Glaubwürdigkeitsverlust vorgeworfen und eine Kurskorrektur gefordert. Er sagte der Bild am Sonntag, Merz habe Wahlversprechen gebrochen. Die Union habe eine Stromsteuer versprochen, das Projekt aber nicht umgesetzt. Außerdem hätten Merz Aussagen, die Deutschen arbeiteten zu wenig und seien zu häufig krank, viele Menschen verletzt. Die CDU-Spitze will heute und morgen auf einer Klausurtagung über den künftigen Kurs beraten. Eine junge Frau aus Aschersleben ist bei einem Kletterunfall in Nordrhein-Westfalen ums Leben gekommen. Nach Polizeiangaben stürzte die 21-Jährige in einem ehemaligen Steinbruch rund 15 Meter in die Tiefe. Die Absturzursache sei noch unklar. Die Frau starb noch am Unfallort. Ihre vier Begleiter wurden von Notfallseelsorgern der Feuerwehr betreut. In der Fußball-Bundesliga hat RB Leipzig einen deutlichen Heimsieg eingefahren. Die Sachsen gewannen am Abend im Topspiel gegen Frankfurt 6:0. Augsburg und Bayern München trennten sich 2:2. Union Berlin besiegte Elversberg 1:0. Hoffenheim verlor gegen Hamburg 2:3. Leverkusen siegte in Mainz 4:3. Und Paderborn verlor gegen Stuttgart 0:2. In Liga 2 trennten sich am Abend Nürnberg und Wolfsburg 4:4. Das waren die Nachrichten. Das Wetter mit den aktuellen Temperaturen: Brocken, Nebel 2 Grad, Chemnitz wolkig 8, Dresden bedeckt 9, Eisenach wolkenlos 8 Grad, Erfurt wolkig 8, Fichtelberg Nebel 3, Gera bedeckt 8, Görlitz wolkig 7, Halle wolkig 9, Leipzig wolkig 8, Magdeburg wolkenlos 9 und Meiningen bedeckt 8 Grad. Heute Wolken, etwas Sonne. Erst nur vereinzelt ab dem Mittag, dann häufiger Schauer, Höchstwerte 10 bis 15 Grad, dazu teils stark böiger, in Gipfellagen stürmischer Südwestwind. Morgen im Tagesverlauf weniger Wolken und mehr Sonne, selten Schauer, Höchstwerte 12 bis 16 Grad. Am Dienstag nach Nebel verbreitet Sonne, bis zum Abend trocken, leichter Temperaturanstieg. Sonnenaufgang in Halle ist heute 7.29 Uhr, Sonnenuntergang 18.28 Uhr. MDR-Verkehrsdienst. Zurzeit liegen uns keine Störungsmeldungen vor. Es wird 6.04 Uhr.
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17: Mit Jörg Schneider, ich wünsche Ihnen einen guten Morgen. Ich hoffe, es gibt gute Gründe, warum Sie zum Sonntagmorgen um diese Uhrzeit wach sind. Falls es Arbeit ist, dann vielen Dank dafür, dass Sie sich auf Arbeit begeben oder Ihre Arbeit machen. Wir schauen natürlich auf die wichtigsten Meldungen an diesem Morgen und beginnen natürlich auch mit unserem Top-Thema in den Nachrichten. Da geht es um den Raketenangriff auf den internationalen Flughafen der saudischen Hauptstadt Riad. Das war ein sehr folgenschwerer Angriff. Hier sind ja mindestens 12 Menschen getötet und mehr als 300 verletzt worden. Die von Saudi-Arabien angeführte Militärkoalition machte die jemenitische Houthi-Miliz für diesen Angriff verantwortlich und kündigte auch eine entsprechende Reaktion an. Lukas Knauer mit weiteren Einzelheiten.
18: Es war bereits der dritte und bislang wohl schwerste Angriff auf den Flughafen Riad in dieser Woche und der tödlichste im Land seit 2015. Unter den 12 Toten befinden sich mehrere Saudis, Staatsbürger aus den USA, Jordanien, Palästina, Syrien, dem Sudan, Ägypten und Bangladesch. Das teilte die zivile Luftfahrtbehörde in Saudi-Arabien mit. Augenzeugen berichteten von einer Explosion und mehreren Verletzten. Der Flughafen wurde vorübergehend geschlossen und alle Flüge umgeleitet. US-Außenminister Marco Rubio verurteilte die jüngsten Angriffe scharf. Präsident Donald Trump sagte, die USA würden nun eine Beteiligung an saudischen Angriffen auf die Houthi prüfen.
17: Lukas Knauer berichtete. Der Diesel-Deal von US-Präsident Trump mit dem russischen Präsidenten Wladimir Putin sorgt international und auch in den USA für heftige Kritik. Die EU-Außenbeauftragte Kaja Kallas verwies auf die zahlreichen Todesopfer in der Ukraine, auch auf Russlands hybride Angriffe auf europäische Staaten. Das Aussetzen der US-Sanktionen gegen Russland verschaffe Moskau zusätzliche Einnahmen, um seine Kriege zu finanzieren. Und auch in den USA gibt es Kritik, sowohl von der Opposition
13: als auch von den Republikanern. Dazu Anne Schneider.
19: Für Donald Trump ist der Deal mit Russlands Präsident Wladimir Putin ein Weg zu niedrigeren Dieselpreisen für Spediteure, Landwirte und Verbraucher in den USA. Der Präsident verteidigt die Vereinbarung offensiv. Ich danke Präsident Putin, denn genau diesen Diesel brauchen wir. In Washington hat die Ankündigung allerdings einen Sturm der Kritik ausgelöst, und zwar quer durch die Parteien. Erwartbar reagieren die Demokraten besonders scharf. Der demokratische Senator Richard Blumenthal wirft Trump in einer offiziellen Erklärung vor, mit der Lockerung der Sanktionen indirekt Putins Kriegskasse zu füllen. Die USA machten sich damit faktisch zum Komplizen des russischen Angriffskriegs gegen die Ukraine. Ähnlich kritisch äußert sich die demokratische Abgeordnete Debbie Wasserman Schultz. Das ist ein Akt der Verzweiflung, der nicht aufgehen wird. Die Kritik ist auch besonders deutlich, weil der US-Präsident erst vor wenigen Wochen ein Gesetz unterzeichnet hatte, das den wirtschaftlichen Druck auf Russland eigentlich erhöhen sollte. Kritiker sprechen deshalb von einem bemerkenswerten Kurswechsel der US-Regierung. Trump selbst hält dagegen. Die Welt braucht Öl, und das ist Diesel, genau das brauchen wir. Der Präsident geht inzwischen sogar noch einen Schritt weiter. Auf Kritik aus Kiew reagierte Trump mit scharfen Vorwürfen gegen den ukrainischen Präsidenten Volodymyr Zelensky. Zelensky hätte diesen Krieg längst beenden können, hat sich aber dagegen entschieden. Wir haben ihm gesagt, greift nicht die Raffinerien an, das schadet dem Weltmarkt. Doch genau das tut er. Bemerkenswert ist, die Kritik an Trump kommt nicht nur von Demokraten, auch Republikaner äußern sich ungewöhnlich deutlich. Der texanische Kongressabgeordnete Michael McCaul warnt, die Lockerung der Sanktionen könne die wirtschaftliche Grundlage für Russlands Krieg stärken. Zusätzliche Brisanz erhält die Debatte durch die Ukraine-Gespräche in Miami. Dort hatten zeitgleich amerikanische, ukrainische und europäische Vertreter über mögliche Schritte zu einem Ende des Krieges verhandelt. Die Gespräche waren ursprünglich auf 2 Tage angelegt. Nach übereinstimmenden Medienberichten endeten sie jedoch schon nach Tag 1. Ein Zusammenhang mit dem Dieseldeal ist nicht offiziell bestätigt. Ukrainische Vertreter kritisierten jedoch offen, die Lockerung der Sanktionen nehme Russland wichtigen Verhandlungsdruck. Hinzu kommt, viele Energieexperten bezweifeln, dass der Deal die Preise spürbar senken wird. Die zunächst angekündigten Liefermengen machen nur einen kleinen Teil des amerikanischen Dieselverbrauchs aus. Deshalb wird in Washington inzwischen über eine größere Frage gestritten. Wie weit sind die USA bereit zu gehen, um Energiepreise zu senken? Und welchen Preis zahlen sie dafür in ihrer Russlandpolitik?
13: Anne Schneider berichtete, und jetzt sind wir wieder in Deutschland. Denn das CDU-Präsidium kommt heute zusammen. Parteichef Friedrich Merz hat nach den Landtagswahlen zur Klausur gebeten. Er will über die politischen Schwerpunkte der nächsten Monate sprechen. Damit versucht Merz jetzt den Blick nach vorn zu richten. Die Präsidiumsmitglieder werden aber wohl mit Blick auf Sachsen-Anhalt auch über die Haltung der CDU zur AfD reden wollen und deutlich machen, was sie von ihrem Parteichef jetzt erwarten. Aus Berlin dazu Sabine Henkel.
20: CDU-Parteichef Friedrich Merz hatte nach der Landtagswahl in Mecklenburg-Vorpommern zunächst eine simple Frage.
21: Gibt es da irgendwo ein Problem mit dem Ton? Ja, gibt es ein Problem?
20: Das Tonproblem in der Pressekonferenz ließ sich schnell beheben. Allerdings hat Friedrich Merz immer wieder mal ein Problem damit, den richtigen Ton zu treffen. Auch daher rühren seine miserablen Umfragewerte. Aber zurück zur Wahl. Das Ergebnis in Schwerin ist für Karl-Josef Laumann ein einschneidendes Erlebnis.
22: Ich glaube, dass dieses wirklich einschneidende Erlebnis für die CDU, dass wir in einem Bundesland nicht mehr im Landtag sind, das muss jetzt auch ein Weckruf sein.
20: Der Weckruf hat die CDU aufgeschreckt. Und so erlebt sie hellwach, dass die Partei in Sachsen-Anhalt auseinanderfällt. Denkbar, dass einige Abgeordnete einen Rechtsextremisten zum Landtagspräsidenten wählten. Und so geht es in der Klausur der CDU um die existenzielle Gretchenfrage. Wie hält es die Partei mit der AfD? Für Parteichef Merz eigentlich eine glasklare Sache.
21: Wer seine Stimme der AfD gibt, der spielt das Spiel der Extremisten. Und er zerstört Glaubwürdigkeit. Mit den Werten meiner Partei, der CDU, verträgt sich das jedenfalls nicht.
20: Merz spricht von seiner Partei. Allerdings folgen ihm in seiner Partei nicht alle. Enttäuschung und Frust haben den Zusammenhalt zerfressen. Ratlosigkeit zieht sich wie ein Knöterich durch die CDU. Und Friedrich Merz kämpft gegen einen rasanten Autoritätsverlust. Aber er ist beharrlich, übt sich in Standfestigkeit. Die 8 CDU-Ministerpräsidenten haben öffentlichkeitswirksam erklärt, hinter dem Bundeskanzler zu stehen. Auch Hendrik Wüst aus Nordrhein-Westfalen.
0: Wir brauchen jetzt eine stabile Bundesregierung, die arbeitet, die auch an den schwierigen Reformen arbeitet. Und Friedrich Merz ist willens, sie zu machen. Deswegen ist das genau richtig. Und es wäre genau falsch, jetzt über Personal zu reden.
20: Merz will nach vorne schauen, über die politischen Schwerpunkte der kommenden Monate sprechen. So hat er es in die Einladung an das Präsidium geschrieben. Aber Daniel Günther, Boris Rhein, Michael Kretschmer und wie sie alle heißen, dürften eigenen Gesprächsbedarf anmelden. Was ist in Sachsen-Anhalt passiert und vor allem, was kommt da noch? Werden CDU-Abgeordnete womöglich den AfD-Mann Ulrich Siegmund zum Ministerpräsidenten wählen? Aber so weit soll es nicht kommen. Karl-Josef Laumann will den Weckruf dafür nutzen, über den Kurs der CDU zu sprechen.
1: Ich glaube schon, dass die Union, wenn sie Volkspartei wieder werden will, sich erheblich um die Leute kümmern muss, die durchschnittlich und unterdurchschnittlich verdienen, wie deren Lebensrealität in diesem Land ist.
20: Die Lebensrealität der CDU ist, so kann man es wohl sagen, bedroht. Die einst stolze Volkspartei dümpelt in den Umfragen bundesweit um die 20%, pfeift fast schon aus dem letzten Loch. Noch so ein Ton, den die CDU unbedingt ändern will.
13: Sabine Henkel informierte. Heute wird in der Frankfurter Paulskirche der Friedenspreis des deutschen Buchhandels verliehen. Preisträger ist der französisch-britische Autor und Menschenrechtsanwalt Philippe Sands. Lars Hofmann berichtet.
5: Sands setzte sich für Gerechtigkeit und Frieden ein. Er verteidige beharrlich das Völkerrecht. So begründet der Vorsteher des Börsenvereins des Buchhandels Sebastian Gugolz die Entscheidung. Sands kündigte bei einer Pressekonferenz zum Friedenspreis vorab an, in seiner Dankesrede am Vormittag werde es um das Thema Schweigen gehen. Damit meine er auch den aktuellen Umgang Deutschlands mit der Politik der israelischen Regierung. Ich werde das ansprechen, aber als Ausländer in Deutschland mit Respekt und Höflichkeit, so Sands wörtlich. Als Friedenspreisträger steht er in einer Reihe unter anderem mit Albert Schweitzer, Astrid Lindgren, Jürgen Habermas und Salman Rushdie. Seit 1950 wird der Friedenspreis vergeben. Er bildet den feierlichen Höhepunkt und Abschluss der Buchmesse und ist mit insgesamt 25.000 Euro dotiert.
13: Und jetzt schauen wir noch nach Tschechien. Vor den Kurznachrichten bei den Kommunal- und Senatswahlen in Tschechien hat die Opposition einen Achtungserfolg erzielt. Bereits jetzt ist klar, dass die liberale und konservative Opposition ihre Mehrheit im Senat halten kann. Die Kammer bildet damit weiter ein Gegengewicht zum von den rechten Regierungsparteien dominierten Abgeordnetenhaus. Kilian Kirchgessner informiert.
23: Vor allem die beiden Koalitionspartner von Regierungschef Andrej Babiš und seiner populistischen Partei ANO schnitten bei der Wahl schlechter ab als erwartet. Sowohl die Autofahrerpartei als auch die rechtsextreme Gruppierung Freiheit und direkte Demokratie scheiterten insbesondere in den großen Städten teils an der 5%-Hürde. Zusammen mit den Kommunalwahlen fand in Tschechien auch die Senatswahl statt. Turnusgemäß wird ein Drittel der oberen Kammer des Parlaments neu besetzt. Mehrere Kandidaten der Opposition kamen gleich bei der ersten Wahl über die erforderlichen 50%. In zahlreichen anderen Wahlkreisen sind Kandidaten der Regierungspartei ANO in die zweite Runde gekommen und müssen sich nun einer Stichwahl stellen. Die Wahl gilt unter Beobachtern als Stimmungstest für die Regierung von Andrej Babiš, die vor genau einem Jahr bei den Parlamentswahlen die Mehrheit bekommen hat. Insbesondere wegen einer hohen Neuverschuldung, der geplanten Abschaffung des öffentlich-rechtlichen Rundfunks und groß angelegten Entlassungen in den Ministerien steht die tschechische Regierung seither in der Kritik.
13: 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Es ist 6:45 an diesem Sonntag. Unser Top-Thema heute Morgen ist, dass der Flughafen der saudischen Hauptstadt Riad mit Raketen angegriffen wurde, mit schweren Folgen. 12 Menschen wurden getötet, über 300 verletzt. Saudi-Arabien macht die vom Iran unterstützte Houthi-Miliz aus dem Jemen dafür verantwortlich. Was heute noch wichtig wird, jetzt mit Mirko Jugelt.
15: Gesundheitsexperten aus aller Welt kommen ab heute in Berlin zusammen. Zum dreitägigen World Health Summit werden nach Veranstalterangaben 4.000 Menschen aus 140 Ländern erwartet. 40.000 weitere wollen online teilnehmen. In Leinefelde-Worbis geht heute nach knapp 6 Monaten die Thüringer Landesgartenschau zu Ende. Am Vormittag gibt es einen Gottesdienst, am Nachmittag dann eine Abschlussveranstaltung. Wie ein Sprecher mitteilte, hatten bis zum Wochenende gut 290.000 Menschen die Landesgartenschau besucht. Zum Abschluss der Frankfurter Buchmesse wird heute der Friedenspreis des deutschen Buchhandels überreicht. Ausgezeichnet wird der französisch-britische Jurist und Autor Philippe Sands. Er ist Professor in London und arbeitet als Menschenrechtsanwalt am Internationalen Gerichtshof in Den Haag. Das Wetter: heute wechselnd bewölkt mit Aufheiterungen, einige Schauer und windig, 10 bis 15 Grad. Morgen im Tagesverlauf immer freundlicher, 12 bis 16 Grad. MDR aktuell Verkehrsdienst. Zurzeit liegen uns keine Störungsmeldungen vor. Es ist 6.16 Uhr.
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3: Die Vereinigten Staaten von Amerika waren eine von nur 7 Nationen, die 1998 gegen das römische Statut des Internationalen Strafgerichtshofs stimmten. Doch inzwischen geht die US-Regierung unter Donald Trump sogar ganz aktiv gegen den Gerichtshof vor. Seit mehr als 1,5 Jahren führt sie eine Sanktionsliste gegen Ankläger und Richter des Internationalen Strafgerichtshofs. Sie hatten 2024 zum Beispiel Haftbefehle gegen Israels Premierminister Netanyahu und seinen Verteidigungsminister erlassen. Jean-Marie Macron über den amerikanischen, nennen wir es mal, Kreuzzug gegen den Internationalen Strafgerichtshof und die Rolle der EU.
6: Nicolas Guillous Leben hat sich vor einem Jahr stark verändert. Seit dem 20. August 2025 steht der Franzose auf der Sanktionsliste der Vereinigten Staaten. Und das nur, so sagt Guillous, weil er seinen Job als Richter am Internationalen Strafgerichtshof mache. Guillous durchsucht im vergangenen Herbst Hotels auf Booking.com, möchte bezahlen.
7: Und plötzlich erschien ein Fenster, in dem ich zahlreiche Angaben machen musste, die zuvor noch nie von mir verlangt worden waren, zu meinem Familienstand, meiner Adresse und Ähnlichem. Da wurde mir klar, dass die Compliance-Abteilung eingeschritten war und die Transaktion blockieren würde. Danach habe ich versucht, Buchungen über andere Plattformen wie Expedia vorzunehmen. Da wurde mir klar, dass mir das von nun an bei allen US-amerikanischen Plattformen passieren würde.
6: Nicolas Guillous ist einer von 13 Richtern und Anklägern des Internationalen Strafgerichtshofs, die inzwischen auf der Sanktionsliste der USA stehen. Ihre Arbeit und ihr Leben werden mächtig eingeschränkt. Die Trump-Regierung möchte das internationale Gericht zerlegen. Stein für Stein. So drückt es der amerikanische Außenminister Marco Rubio wortwörtlich aus.
8: Am anderen Ende der Welt gibt es eine Institution, die sich Internationaler Strafgerichtshof nennt. Doch während wir hier sprechen, führen der Internationale Strafgerichtshof und seine Verbündeten einen Krieg gegen unser Land. Nicht mit Kugeln oder Raketen, sondern mit Gesetzen, Übereinkommen und der Macht des sogenannten Völkerrechts.
6: Um zu verstehen, warum die USA das Gericht in Den Haag angreifen, muss man erst einmal nachvollziehen können, was eben dieser Internationale Strafgerichtshof überhaupt macht. Derzeit haben 125 Staaten das römische Statut unterschrieben, unter anderem alle EU-Mitgliedstaaten. Dieser Vertrag ist die Grundlage für den Internationalen Strafgerichtshof. 1998 erarbeitet, 2002 hat der ISTGH seine Arbeit aufgenommen. Seitdem ist auch Deutschland Vertragspartei. Der Internationale Strafgerichtshof regelt keine Streitigkeiten zwischen Staaten, sondern er beschäftigt sich mit den schlimmsten Verbrechen von Einzelpersonen. Dazu gehören Völkermord, Verbrechen gegen die Menschlichkeit, Kriegsverbrechen sowie das Verbrechen der Aggression. Es gibt aber Staaten, die nicht Mitglied des Internationalen Strafgerichtshofs sind. Russland, Indien und China sind keine Mitglieder. Und auch nicht Israel und die USA.
24: Die Zuständigkeit kann sich aber auch dann ergeben, wenn in einem Vertragsstaat durch diese anderen Staaten Verbrechen begangen werden. Das ist ja genau der Fall Russland-Ukraine. Den müssen Sie sich immer wieder klar machen.
6: Das sagt der internationale Strafrechtler Kai Ambos von der Uni Göttingen. Vor knapp 12 Jahren hat die Ukraine die Gerichtsbarkeit des Internationalen Strafgerichtshofs anerkannt. Inzwischen ist sie beigetreten. Russland führt einen völkerrechtswidrigen Angriffskrieg gegen das Land. Damit ist der Weg frei für Ermittlungen gegen die Verantwortlichen. 2023 erließ Den Haag einen Haftbefehl gegen Wladimir Putin. Das bedeutet, wenn sich Putin in einem Mitgliedsland des Strafgerichtshofs aufhält, muss ihn dieses Land ausliefern. Kai Ambus von der Uni Göttingen.
24: Die USA macht das ja selbst. Nehmen Sie den Fall Maduro. Maduro ist der ehemalige Staatspräsident Venezuelas. Seine Verbrechen hat er begangen aus Venezuela heraus, aus Caracas heraus. Die Extraterritorialität ist für die USA da gar kein Problem. Die USA haben ihn ja festgenommen aufgrund eines New Yorker Haftbefehls. Sie exekutieren also einen nationalen Haftbefehl extraterritorial.
6: Den Haftbefehl des Internationalen Strafgerichtshofs gegen Wladimir Putin haben die USA breit unterstützt. Es gibt aber andere Fälle, die Washington und Außenminister Marco Rubio erzürnen. 2020 hatten die USA schon einmal Mitarbeiter des Internationalen Strafgerichtshofs sanktioniert, unter anderem die damalige Chefanklägerin. Denn das Gericht hatte mutmaßliche Kriegsverbrechen in Afghanistan untersucht. Afghanistan ist übrigens Mitglied des Gerichts. In der Untersuchung sollten Vorwürfe gegen die radikal-islamischen Taliban geprüft werden, aber auch gegen afghanische Regierungstruppen und das mit ihnen verbündete US-Militär. Die Regierung Biden nahm diese Sanktionen später zurück. Im November 2024, kurz nachdem Donald Trump die Präsidentschaftswahl gewann, kam es dann zum erneuten Bruch zwischen Washington und Den Haag. Das Gericht erließ mehrere Haftbefehle wegen des Verdachts auf Kriegsverbrechen und Verbrechen gegen die Menschlichkeit im Gazastreifen. Gegen drei Hamas-Führer, die inzwischen alle tot sind, sowie gegen den israelischen Premier Benjamin Netanyahu und den damaligen Verteidigungsminister Yoav Gallant. Israel ist nicht Mitglied des Internationalen Strafgerichtshofs und erkennt seine Zuständigkeit nicht an. Aber Palästina ist Vertragspartei. Die USA zeigen sich als wichtigster Verbündeter Israels solidarisch. Sie rufen Mitgliedstaaten dazu auf, das Gericht zu verlassen. Der Internationale Strafgerichtshof, sagen US-Regierungssprecher, sei eine voreingenommene und korrupte Institution. Und schließlich setzte Washington nach und nach Ankläger und Richter auf die Sanktionsliste. Damit werden international hoch anerkannte Juristen auf eine Stufe mit Terroristen und Verbrechern gesetzt. Sie dürfen nicht mehr in die USA einreisen. Vor allem aber werden Unternehmen sämtliche Geschäftsbeziehungen mit sanktionierten Personen verboten. Der französische Richter Nicolas Guillaume war einer der Richter, die den Haftbefehl gegen Netanyahu erließen und einer der ersten, der auf der Sanktionsliste landete.
7: Wenn man mit Sanktionen belegt wird, so wie es mir mit meiner französischen Bank passiert ist, wird die Karte gesperrt, weil die Bank sagt, sie können nicht das Risiko eingehen, einem ein amerikanisches Zahlungsmittel zur Verfügung zu stellen. Meine Kreditkarte wurde also praktisch von heute auf morgen gesperrt.
4: Donc, moi, ma carte de crédit a été annulée du jour au lendemain, en fait.
6: Aber nicht nur das. Sämtliche große amerikanische Plattformen und Dienstleister sperren ihre Dienste. Uber, Airbnb, Amazon, einfache Microsoft-Programme wie Outlook oder Word funktionieren nicht mehr. Aber sogar europäische Unternehmen beteiligen sich an US-Sanktionen. Aus Angst vor dem langen Arm Washingtons. Mehreren Kolleginnen und Kollegen Guillous wurden die Bankkonten gesperrt. Und der Versicherer des Gerichts, die französische Firma AXA, wollte Guillou seine Arztrechnungen nicht erstatten.
7: Und diese Transaktion hat nichts mit den Vereinigten Staaten zu tun, da es sich um einen französischen Richter, eine französische Versicherungsgesellschaft und einen Zahnarzt in den Niederlanden handelt, der in Euro bezahlt wird. Wir müssen in Europa wieder Souveränität erlangen, damit wir weiterhin erstens so leben können, wie wir wollen, und zweitens auch unsere Demokratie und unseren Rechtsstaat aufrechterhalten können.
6: Der Internationale Strafgerichtshof stellte von Microsoft auf die deutsche Open-Source-Software OpenDesk um. Statt Kreditkarte und PayPal benutzt GU den niederländischen Zahlungsdienst Ideal. Europäische Alternativen sind da, nur fehlt es bisher an der Verzahnung, sagt Guillou. René Repasi führt die deutschen Sozialdemokraten im EU-Parlament an.
9: Irgendwann einmal müssen die Europäer auch zeigen, dass ihnen das Lippenbekenntnis zur internationalen Rechtsordnung und zum Schutz der eigenen Bürger und der Institutionen auf europäischem Boden es auch wert ist, Konsequenzen zu ziehen.
6: Eine Forderung, die dabei immer wieder aufkommt, ist das Scharfmachen der sogenannten Blocking-Verordnung. Die EU könnte europäische Unternehmen anweisen, Sanktionen von Drittstaaten, in diesem Fall US-Sanktionen, nicht anzuwenden. Eine europäische Bank würde sich also strafbar machen, wenn sie wegen US-Sanktionen ein Bankkonto schließt. Kritiker wenden ein, dass sich Unternehmen dann aussuchen müssten, welches Recht sie brechen. Das europäische oder das amerikanische. Für eine Sparkasse in Münster wäre das kein großes Problem. Aber eine große international tätige Bank müsste sich Sorgen machen, ob Washington sie von den US-Finanzmärkten abschneidet. Das Blocking-Statut sei ein zahnloser Tiger, sagten daraufhin einige Kritiker. SPD-Politiker Repasi widerspricht.
9: In einer Situation wie jetzt, da muss die Europäische Union alles, was sie in ihrem Arsenal besitzt, nutzen, um sowohl die Institutionen als auch die eigenen Bürgerinnen und Bürger zu schützen.
6: Die direkte Konfrontation mit den USA scheuen jedoch einige Entscheider in der EU. Ob Kommission oder Staats- und Regierungschefs, das hat vor allem mit der Abhängigkeit von vielen US-Diensten zu tun. Die Entwicklung eigener Cloud-Infrastruktur, eigener künstlicher Intelligenz und auch eigener Bezahldienste sind wichtige Bausteine. 2029 soll der digitale Euro an den Start gehen. Der Weg zur digitalen Souveränität Europas ist lang. Das weiß auch Nicolas Guillou, der sanktionierte Richter in Den Haag. Sein Schicksal, sagt der Franzose, verdeutliche, dass Europa unabhängiger werden müsse. Nicht um gegen die USA zu sein, sondern um frei zu bleiben und für die Werte einzutreten, die die Europäische Union ausmachen.
3: Jean-Marie Magro mit diesem Beitrag. Und wir schauen jetzt zum Wetter. Jörg Schröder ist zugeschaltet aus unserem Wetterstudio. Jörg, vielleicht können wir erstmal einen Ritt durch die Temperaturen machen. In welchen Größenordnungen bewegen wir uns denn da heute in Mitteldeutschland?
10: Ist ein frischer Ritt, muss ich sagen, im Vergleich zu gestern. Es ist doch ein bisschen kühler. Gestern hatten wir um diese Uhrzeit in vielen Gebieten Temperaturen im zweistelligen Bereich, so um die 13 Grad. Das sieht heute ein bisschen anders aus. Aktuell haben wir in den meisten Gebieten Temperaturen im einstelligen Bereich. Aktuell zum Beispiel in Aschersleben in Sachsen-Anhalt 8 Grad, in Bautzen 9 Grad, in Erfurt 8 Grad. Kälte natürlich in den Bergen im Thüringer Wald auf dem Rennsteig aktuell gerade mal 4 Grad. Die Höchsttemperaturen, die pegeln sich heute ein, so im doch eher kühleren Bereich, zwischen 10 und 15 Grad. In den Bergen ist noch ein bisschen kälter. Und so circa in einer Stunde geht ja die Sonne auf und wir können einen wunderbaren Sonnenaufgang in den meisten Gebieten erleben, denn in den meisten Gebieten haben wir aktuell nahezu wolkenlosen Himmel. Aber das bleibt nicht so. Heute im Tagesverlauf ziehen immer mehr Wolken herein und vor allen Dingen zum Nachmittag, zum Abend hin erwarten wir dann in vielen Gebieten Schauer, also den Regenschirm auf alle Fälle einpacken. In Sachsen sind sogar vielleicht Gewitter möglich und vor allen Dingen in Schauernähe haben wir herbstüblich einen doch eher kräftigen Starkbögen Südwestwind.
3: Oh, da habe ich so einen kleinen kühlen Schauer auf dem Rücken. Wird es den auch morgen geben? Also den, naja gut, wir reden ja mal nicht über mich, sondern über das Wetter. Wie wird es denn morgen?
10: Ich sage mal so, die Frühaufsteher sollten sich jetzt darauf einrichten, dass die Nächte jetzt in der kommenden Woche insgesamt eher kalt ausfallen, auf alle Fälle immer etwas wärmer anziehen. Gerade die Nacht von Montag auf Dienstag, da haben wir Temperaturen um die 0 Grad und das heißt, die Frühaufsteher, die Winterjacke, sollte jetzt schon langsam griffbereit sein. Aber wir schauen uns den morgigen Tag an, denn morgen, der Tag ist ganz interessant, denn morgen setzt sich ein Hochdruckgebiet von Frankreich her mehr und mehr durch und das heißt, der ist so ein bisschen zweigeteilt. Der Montag in der ersten Tageshälfte, vor allen Dingen in Sachsen, noch viele Wolken. Da sind noch ein paar Schauer unterwegs. Der Wind lässt mehr und mehr nach. Und zum Nachmittag hin haben wir dann in vielen Gebieten schon dieses Hochdruckgebiet. Das heißt, morgen Nachmittag, morgen Abend insgesamt sehr freundliches Wetter mit viel Sonnenschein bei Temperaturen bis maximal 15, 16 Grad.
3: Ich habe in der Straßenbahn neulich gehört, wie sie zwei Mädels unterhalten haben. Die eine sagte zur anderen, ich komme mit dem Wetter überhaupt nicht mehr klar. Früh saukalt und am Nachmittag ist es viel zu heiß.
10: Das ist manchmal schon anstrengend. Das sind so diese Probleme.
3: Das sind die echten Probleme. Ne? Die Wetteraussichten mit Jörg Schröder. Besten Dank. 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
3: Gleich mehr.
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15: Um 6.30 Uhr mit Mirko Jugelt. In Saudi-Arabien ist der internationale Flughafen der Hauptstadt Riad erneut angegriffen worden. Nach Behördenangaben wurden mindestens 12 Menschen getötet und mehr als 300 verletzt. Saudi-Arabien macht die Houthi-Miliz im Jemen für den Angriff verantwortlich. Der internationale Flughafen in Riad war bereits in der vergangenen Woche mehrfach das Ziel von Angriffen der Houthis. Bei einem Raketenangriff am Donnerstag waren 3 Menschen getötet worden. Klageverfahren gegen Asylentscheidungen dauern in Sachsen bundesweit am längsten. Das geht aus einer Antwort der Bundesregierung auf eine Anfrage der Linken hervor. Demnach vergehen im Freistaat im Schnitt mehr als 20 Monate bis zu einem Urteil. Das seien 5 Monate mehr als im Bundesdurchschnitt. Insgesamt dauerten die Verfahren wieder länger als in den Vorjahren. Geklagt hätten unter anderem Menschen, deren Asylanträge abgelehnt wurden, sowie Asylbewerber mit subsidiärem Schutz, die Familienangehörige nachholen wollten. In Sachsen-Anhalts Kitas wird wegen sinkender Kinderzahlen Personal abgebaut. Nach Angaben der Arbeiterwohlfahrt werden unter anderem befristete Verträge nicht verlängert. Wenn das nicht ausreiche, seien auch Kündigungen denkbar. Zunächst werde aber geprüft, ob Beschäftigte in anderen Bereichen eingesetzt werden könnten. Auch könnten Öffnungszeiten gekürzt oder Einrichtungen zusammengelegt werden. Nach Angaben des Statistischen Landesamtes wurden 2025 weniger als 12.000 Kinder in Sachsen-Anhalt geboren. Das waren so wenige wie nie zuvor seit der Wiedervereinigung. Das US-Justizministerium ermittelt einem Medienbericht zufolge gegen mehrere große US-Fernsehsender. Wie die New York Times berichtet, geht es um den Verdacht der illegalen Absprachen bei der Berichterstattung über US-Präsident Donald Trump. Hintergrund sei, dass mehrere TV-Sender Meldungen über Trump kurzzeitig eingestellt hatten, nachdem der Präsident Journalisten den Zugang zum Weißen Haus untersagt hatte. In den USA sind wegen des Wirbelsturms Isaias 4 Menschen ums Leben gekommen. Nach Angaben der Behörden in Florida und Alabama waren zudem hunderttausende Haushalte ohne Strom. Isaias war am Freitag mit Windgeschwindigkeiten von bis zu 165 Kilometern pro Stunde auf Land getroffen. Mittlerweile überzieht der Sturm weite Teile des Südostens der USA mit starkem Regen und extremem Wind. Das waren die Nachrichten. Das Wetter mit den aktuellen Temperaturen: Brocken, Nebel 2 Grad, Chemnitz wolkig 8, Dresden stark bewölkt 9, Eisenach wolkenlos 8 Grad, Erfurt wolkig 7, Gardelegen stark bewölkt 9, Hoyerswerda stark bewölkt 9, Magdeburg stark bewölkt 9 Grad, Neuhaus am Rennweg bedeckt 5, Oschatz wolkig 8, Plauen wolkig 8, Wernigerode leicht bewölkt 10 und Wittenberg wolkig 7 Grad. Heute Wolken, etwas Sonne, erst nur vereinzelt, ab dem Mittag dann häufiger Schauer, Höchstwerte 10 bis 15 Grad, dazu teils stark böiger, in Gipfellagen stürmischer Südwestwind. Morgen im Tagesverlauf immer freundlicher, Höchstwerte 12 bis 16 Grad und nachlassender Wind. Am Dienstag nach Nebel verbreitet Sonne, bis zum Abend trocken und leichter Temperaturanstieg. MDR-Verkehrsdienst, zurzeit liegen uns keine Störungsmeldungen vor. Es wird 6.34 Uhr.
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14: 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Irgendwas hat nicht gestimmt, aber das war natürlich völlig krass, die Wendung.
17: Damit hatten wir ehrlich gesagt nicht gerechnet, dass sie sowas am Tatort vergessen.
18: Wir sprechen hier über ein Verbrechen, das bis heute viele Fragezeichen hinterlässt. Es ist aber kein Cold Case. Es gibt ein rechtskräftiges Urteil in diesem Fall. Wie das sein kann, welche entscheidenden Fehler die Täter gemacht haben und wie die Ermittlungen der Kriminalpolizei zu dem Urteil beigetragen haben, beleuchten wir jetzt in ARD Crime Time gemeinsam mit unserem Autor. Markus Cebola ist regelmäßig hier im Podcast zu Gast. Hallo Markus.
19: Hallo Felix.
18: Herzlich willkommen. Und schön, dass Sie auch dabei sind, dass Sie uns zuhören. 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Mein Name ist Felix Gebhardt. Dieser Fall beginnt am 9. Dezember 2022. Es ist Freitagabend. Bei der Polizei in Schwabach bei Nürnberg gibt es eine Vermisstenmeldung. Vermisst wird eine 39-jährige Frau. Sie heißt Alexandra R. Zur Polizei gekommen sind ihre Eltern und ihr Lebensgefährte. Sie sind auf der Suche auch gemeinsam mit dem Pflegekind von Alexandra R. Markus, es ist hier also die Vorweihnachtszeit 2022. Wo ist Alexandra denn zuletzt gesehen worden?
19: Ja, das lässt sich recht schnell klären für die Polizei und die anwesende Gruppe hier. Und zwar wurde sie zuletzt gesehen am Morgen, kurz nach 8, wo sie nämlich ihre Pflegetochter noch in den Kindergarten gebracht hatte. Und sie sagte hier noch zur Erzieherin, ja, dass sie wieder um 14 Uhr abholen werde, wie quasi jeden Tag eigentlich üblich. Und sie wurde hier auch als sehr zuverlässig beschrieben. Und das war dann tatsächlich der letzte Moment, wo Alexandra eher noch gesehen wurde, weil danach hat sich ihre Spur verloren, die Angehörigen haben sie nicht mehr erreicht und ja, sie wurde auch nicht mehr gesehen, auch nicht beim Einkaufen etc.
18: Damit wir uns jetzt genau wie die Polizei an diesem Abend ein Bild von Alexandra machen können, wie wird sie beschrieben, wie sieht sie aus?
19: Also Alexandra ist etwa 1,75 Meter groß, hat braune Augen und halblange dunkle blonde Haare, die sie zu einem Seitenscheitel trägt und am Tag ihres Verschwindens hatte sie eine blaue Jeans, eine schwarze Winterjacke und ein helles Halstuch an. Und sie arbeitet als Bankfilialleiterin im Raum Schwabach.
18: Die 39-Jährige wird erst wenige Stunden vermisst und jetzt ist es so, jeder Erwachsene in Deutschland kann sich ja frei bewegen, muss sich bei niemandem abmelden. Deshalb wird zu diesem Zeitpunkt noch keine große Suchaktion gestartet, in der Regel. Aber hier gibt es jetzt die Befürchtung von Seiten der Polizei, dass Alexandra R. etwas zugestoßen ist. Hauptkommissarin Monique Hähnel hat die Vermisstenanzeige aufgenommen.
14: Dann ist quasi in der Familie so das Rumoren entstanden, wo denn jetzt eigentlich die Frau R. hin ist und warum sie das Kind nicht abgeholt hat. Der Lebensgefährte hat dann geschildert, dass sie im 8. Monat schwanger ist. Es ist kalt außen, sie ist allein unterwegs. Wir haben das dann ernst genommen, relativ schnell, und uns war klar, irgendwas stimmt nicht. Dann haben wir natürlich Fahndung per Funk herausgegeben. Wir haben Bilder veröffentlicht, polizeiintern, dass quasi die Streifen, die unterwegs waren, ein Bild haben und schauen können.
18: Alexandra soll also in wenigen Wochen ein Kind zur Welt bringen, einen Jungen. Und deshalb sagt die Polizei, hier müssen wir schnell etwas tun. Und der nächste Schritt ist jetzt die Frage, was ist mit dem Handy der Vermissten? Aber auch, wo ist ihr Auto? Wie sieht es aus in ihrer Wohnung? Markus, was stellt die Polizei denn bei diesen Fragen fest?
19: Ja, also die Polizei versucht ja am Anfang, so war mein Eindruck, sehr, sehr viele Dinge gleichzeitig zu klären. Und sie versucht natürlich als erstes mal, sie auf ihrem Handy anzurufen. Das versuchen sie auch, so wurde es mir berichtet, mehrmals noch an diesem Abend. Aber sie erreichen sie nicht. Eine Beortung wird später zeigen, dass sich ihr Handy Richtung Süden bewegt hat. Aber darauf können wir später nochmal genauer eingehen. Ihr Auto, ein BMW, der steht wie immer unauffällig geparkt vor ihrer Wohnung. Die Schlüssel sind in ihrer Wohnung abgelegt und die Wohnung selbst bewohnt sie mit ihrer Pflegetochter. Ihr Lebensgefährte, mit dem sie ja noch kein Jahr zusammen ist, wohnt hier noch nicht. Sie planen aber, bald zusammenzuziehen. Und in der Wohnung selbst deutet jetzt nichts auf eine geplante oder hektische Abreise hin. Also es ist jetzt nicht irgendwie, sind Koffer gepackt oder die Schränke sind auf. Im Gegenteil, also steht noch zubereitetes Essen teilweise auf dem Herd. Der Mutterpass ist vor Ort und ein Mutterpass, den hat man ja als Schwangere eher immer bei sich, gerade wenn es ja zum Ende der Schwangerschaft hingeht.
18: Und jetzt macht der Lebensgefährte die Polizei darauf aufmerksam, dass es verschiedene Messenger-Nachrichten gegeben hat. Die sind angekommen am Nachmittag bei ihm und anderen Leuten, also bei Menschen, die Alexandra nahe stehen. Was sind das für Nachrichten?
19: Ja, da gehen viele Nachrichten ein, alle so gegen Nachmittag an dem Tag ihres Verschwindens, die alle von Alexandras Nummer versendet wurden. Unter anderem an ihren Lebensgefährten, an eine Frau vom Kinderpflegedienst, aber auch an ihren Ex Partner. Und die Nachrichten suggerieren, dass sie mit ihrem jetzigen Lebensgefährten Schluss mache, sie könne nicht mehr, sie würde jetzt abhauen und ja eigentlich auch noch ihren Ex-Freund liebe.
0: Hallo, es tut mir leid für alles. Ich habe dich benutzt und belogen. Ich kann so nicht weitermachen. Ich habe so viel Mist gebaut und ich will nicht ins Gefängnis. Und ich lasse mir mein Kind nicht wegnehmen. Außerdem liebe ich Dejan immer noch. Ich kann nicht mit einem anderen Mann leben. Ich war so dumm. Dejan hat mir nie was getan und ich habe so viel Scheiße gebaut. Ich wünsche dir nur das Beste. Es tut mir wirklich sehr leid.
18: Dejan B., so heißt der Ex-Freund, und er wird noch am selben Abend in der Polizeiinspektion Schwabach befragt. Wie reagiert er denn darauf, dass er da zur Polizei muss?
19: Also die Polizistin Monique Kehl, die wir ja auch schon hier im O-Ton gehört haben, hatte ihn direkt dann angerufen und ihn zur Polizei gebeten. Dem ist er auch gefolgt, auch wenn es einige Stunden gedauert hatte, bis er dann kam. Und er zeigt sich aber erstmal überrascht und tritt dann aber bei der Polizei selbst ruhig und selbstbewusst auf. So wurde es uns beschrieben. Und er hat ihr dann erzählt, dass er wohl zu Alexandra eher immer noch einen relativ guten Kontakt hätte, sie aber mit ihrem neuen Lebensgefährten ja überhaupt nicht glücklich sei. Aber er hätte jetzt auch länger nichts mehr gehört und er könnte sich jetzt auch nicht erklären, wo sie sei. Aber Monique Kehnel hatte uns dann schon so geschildert, dass sie irgendwie einen komischen Eindruck hatte, dass hier irgendwas nicht stimmt.
18: Ja, und deshalb wird der Lebensgefährte von Alexandra auch genauer befragt. Das ist der Vater des ungeborenen Kindes und die Vernehmung übernimmt damals

0: dem Verdacht nachgehen, dass hier mehr dahinter steckt als nur die Suche nach einer Vermissten. Wir beleuchten in ARD Crime Time noch genauer das Leben von Alexandra R. Was könnte denn dazu geführt haben, dass sie verschwunden ist und wie ist ihr Auftreten?
1: Also sie wurde den Ermittlern als freundliche, eher ruhige und liebenswerte Person beschrieben, die beruflich sehr erfolgreich gewesen sein soll. Sie stammt aus einer ländlichen Gegend in Rumänien und hat sich hier hochgearbeitet bis zur Bezirksleiterin von diversen Filialen unter ihrer Verantwortung. Und sie hätte sich ja rührend um ihr Pflegekind, ja aufopferungsvoll, ist auch gefallen, gekümmert. Und die Pflegschaft des Kindes hat sie schon ja sehr früh übernommen, schon im Säuglingsalter des Kindes.
0: Du hast gesagt, sie ist in Rumänien aufgewachsen. Wann ist das gewesen und was hat sie dann nach Deutschland geführt?
1: Also mit Mitte 20 kam sie nach Deutschland, also so Mitte der Nullerjahre muss das gewesen sein. Sie wollte hier Karriere machen, so wurde es uns beschrieben. Sie hat dann hier auch einen Mann kennengelernt, hat ihn geheiratet. Die Ehe ging dann aber in die Brüche. 2007 hat sie dann in einer Disco in Nürnberg Dejan B. kennengelernt. Und das begann so als eine lose Beziehung, die sich dann immer mehr aber festigte.
0: Und hat sie sich alleine um das Pflegekind gekümmert oder zusammen mit ihrem damaligen Partner Dejan?
1: Tatsächlich hat sie mit ihrem Partner diese Pflegschaft für das Mädchen sich geteilt. Doch in der Beziehung kommt es dann immer wieder zu Konflikten, bis dann tatsächlich im März 2022 auch die Trennung von Dejan B. folgt. Und in dieser Zeit lernte dann Alexandra E. auch ihren aktuellen Lebensgefährten kennen.
0: Fassen wir das nochmal zusammen. Dezember 2022 verschwindet Alexandra R. Sie ist schwanger und Mutter eines 4-jährigen Pflegekinds. Ihr Lebensgefährte erhält eine Messenger-Nachricht von ihrer Nummer. Die Nachricht erweckt den Eindruck, als wolle Alexandra die Beziehung beenden und zu ihrem Ex-Partner zurückkehren. Was finden denn die Ermittler über das Verhältnis zwischen Alexandra und Dejan heraus? Was war das damals für eine Beziehung zwischen den beiden?
1: Ja, also das war, so haben es uns die Ermittler erzählt, jetzt keine klassische Beziehung, wo man samstags vielleicht zusammen einkaufen gegangen ist, sich draußen gezeigt hat. Man hat sie wohl sehr wenig gemeinsam gesehen in der Öffentlichkeit und sie haben sich tatsächlich auch keine gemeinsame Wohnung geteilt. Also jeder hatte seine eigene Wohnung.
0: Also sie hat im Grunde immer alleine gelebt, so erklärt es die Ermittlerin Andrea Villinger.
2: Wir wissen aus den Ermittlungen auch, dass Alexandra R. tatsächlich bis zum Schluss nicht wirklich gewusst hat, wo Dejan B. wirklich lebt. Der Zeitpunkt, wo sie dann auch so gefestigt in ihrem Berufsleben stand bei der Bank, dürfte auch der Zeitpunkt gewesen sein, wo sie dann tatsächlich für Dejan B. aus geschäftlicher Sicht auch interessant geworden ist. Dejan B. hat ab 2014 ungefähr im Grunde auf den Namen von Alexandra R. und auch auf das volle Risiko von Alexandra R. ein Immobiliengeschäft aufgezogen. Also Alexandra R. hat ihren Namen, ihre Kreditwürdigkeit dafür hergegeben, hatte an sich aber mit dem Kauf von Immobilien persönlich gar nichts zu tun. Das lief alles über Dejan B.
0: Das klingt jetzt nach was Größerem, was sie sagt, ein Immobiliengeschäft aufgezogen. Von welcher Dimension sprechen wir denn da?
1: Es wurden insgesamt über die Jahre 27 Immobilien, vor allem im Großraum Nürnberg, gekauft. Das Besondere war, dass die alle im Namen von Alexandra R. gekauft wurden. Vermutlich durch ihren festen Job bei der Bank war sie auch kreditwürdig. Dejan B., so haben es uns die Ermittler erzählt, habe einen sehr luxuriösen Lebensstil geführt. Also er soll immer in Maßanzügen mit Lackschuhen unterwegs gewesen sein. Teure Autos, viele Restaurantbesuche etc. Es führte dann dazu, dass sie ihm irgendwann auch den Zugriff zu den gemeinsamen Konten sperrte. Der Streit immer weiter eskalierte, bis es dann im März 2022 zum Ende der Beziehung durch Alexandra R. kommt.
0: Die Ermittlerin Andrea Villinger mit weiteren Details dazu.
2: Sie hat nach einen recht heftigen Streit am 9.3. mit Dejan B. ihre Konten gesperrt, ihren Online-PIN geändert und am nächsten Tag dann auf Anraten ist sie mit ihrer Pflegetochter ins Frauenhaus gezogen. Er hat ihr nämlich gedroht, wenn sie ihn nicht wieder Zugang zu den Konten gewährt, dass er ihr das Kind wegnehmen will. Sie hatte Angst vor ihm und im Weiteren ist sie dann auch zum Rechtsanwalt und hat sich anwaltschaftlich beraten lassen. Und Wochen später hat sie die Firma um Dejan B. auch angezeigt wegen Betrugs. Und da sprechen wir eigentlich von einem Betrag von ungefähr 500.000 Euro, die Alexandra R. von Dejan B. und seiner Firma zurückgefordert hat.
0: Einen Tag nach dem Verschwinden von Alexandra R. kommen die Ermittler einen wichtigen Schritt weiter. Wir haben

0: Schon gesagt, dass das Handy später geortet werden kann. Es ist auf dem Weg in Richtung Süden. Markus, wohin führt denn diese Spur?
1: Ja, also Alexandra R.'s Handy ist für die Ermittlungen natürlich ein sehr wichtiger, entscheidender Baustein gewesen. Bisher konnten sie das Telefon ja nicht erreichen, haben das jetzt seit dem Verschwinden immer wieder probiert. Jedoch hat die Ortung jetzt gezeigt, wir hatten es ja schon erwähnt, dass es Richtung Süden, konkreter wird es jetzt sogar in Südtirol geortet, unterwegs sei. Und am nächsten Tag, also einen Tag nach ihrem Verschwinden, gelingt es dann einer Beamtin des Kriminaldauerdienstes, tatsächlich das Handy von Alexandra R. zu erreichen. Und tatsächlich geht auch jemand dran.
0: Aber wer ist stattdessen am Telefon?
1: Ja, stellt sich heraus, dass es ein Lkw-Fahrer ist. Er berichtet, dass er ein Handy auf einer Ablage seines Sattelaufliegers hinten bei den Tanks gefunden habe. Und er könne sich auch gar nicht erklären, wie das da hingekommen ist. Und er hätte das jetzt hier gerade beim Fertigmachen für seine Fahrt entdeckt. Und er kenne Alexandra eher auch nicht. Das macht jetzt die Ermittler natürlich sehr stutzig, dass hier jemand Fremdes an ihr Handy geht. Und sie vermuten jetzt immer mehr, dass das hier wohl kein, ja, Vermisstenfall vielleicht mehr ist, sondern vielleicht doch eher ein Tötungsdelikt möglich sein könnte.
0: Und an diesem Punkt kommt die Staatsanwaltschaft zum Einsatz. Es gibt einen Anfangsverdacht und Dejan B. wird vorläufig festgenommen, erneut befragt, jetzt als Beschuldigter. Was sagt er da und wie verhält er sich?
1: Ja, uns wurde berichtet, dass er ja am ersten Tag ja noch drüber geredet hatte, auch über das Verhältnis zu ihr und da noch sehr auskunftsfreudig gewesen sei. Jetzt aber, wo ihm hier der Vorwurf gemacht wird, dass er hiermit etwas zu tun haben könne, äußert er sich nicht mehr. Für die Polizisten, die hier die Befragung oder auch die Maßnahmen mit ihm durchführen, so wurde es uns beschrieben, war das aber sehr merkwürdig, weil er hat alles mitgemacht. Also er hat DNA abgegeben, er hat sich erkennungsdienstlich behandeln lassen und ja, hat auch nie gefragt, warum das hier eigentlich alles passiert.
0: Polizeihauptkommissarin Monique Hähnel erinnert sich daran, wie sie den Beschuldigten erlebt hat.
2: Also das war so untypisch. Normalerweise kommen die und wenn wir die in die Zelle packen, dann ist die nächste Frage, ja, wann komme ich denn wieder raus? Was wird denn mit mir gemacht? Und er ist einfach in die Zelle, der hat seine Oberbekleidung sicherstellen lassen, der hat seine DNA gegeben, er hat sich erkennungsdienstlich behandeln lassen. Ich glaube, wir haben noch einen Alkotest gemacht und er hat einfach nie gefragt, warum und weshalb. Und die Kollegen kamen immer wieder und haben gesagt, das gibt's ja nicht. Der macht einfach alles mit. Also das ist so komisch.
0: Das sagt die Ermittlerin ja auch aus ihrer Erfahrung heraus, dass sie in anderen Fällen gesammelt hat, gemeinsam mit ihren Kollegen. Das ist irgendwie komisch, irgendwie merkwürdig. Wie geht denn die Polizei dann weiter vor?
1: Ja, während Dejan B. vorläufig jetzt hier festgenommen wurde, durchsucht die Polizei auch seine Wohnung. Die befindet sich in einem kleinen Dorf nördlich von Nürnberg. Wobei man hier jetzt nicht von einer richtigen Wohnung sprechen kann. Ermittlerin Andrea Villinger hat es uns so erzählt, dass das eher ja wie so eine Art Gästezimmer-Abstellraum sie wahrgenommen hatte. Aber gefunden wird hier nichts, also keine Hinweise auf die vermisste Alexandra R. Wichtig für die Ermittler sind jetzt aber vor allem auch die Autos von Dejan B., denn um Alexandra R. möglicherweise zu transportieren, braucht man ein Fahrzeug. Und da interessieren sich die Ermittler jetzt vor allem für einen Range Rover von Dejan B.
0: Die Ermittlerin Andrea Villinger beschreibt, was es damit auf sich hat.
3: Mit diesem Fahrzeug ist nämlich Dejan B. am Abend zuvor bei der Polizei aufgefallen oder aufgetaucht. Der war für uns wichtig, weil um Alexandra R. wie auch immer zu transportieren, wäre ein Fahrzeug notwendig. Dieses Fahrzeug ist dann sichergestellt worden. Auf dem Weg dahin hat der Kollege dann auch noch ein zerknülltes Blatt Papier gefunden und musste feststellen, dass das ein Kassenbon war. Und hellhörig ist er in dem Moment geworden, als er gelesen hat, dass der Kassenbon vom 9.12., also vom Freitag war, und von einer Tankstelle stammt an der Inntal-Autobahn. Da hat der Kollege dann die Verbindung gezogen, Inntal-Autobahn, Telefon von Alexandra R. in Italien aufgefunden. Ja, wichtig, stellen wir sicher.
0: In diesem Auto lassen sich keine Hinweise auf Alexandra R. finden, aber mit diesem Auto beschäftigen wir uns später noch genauer hier im Podcast. Wir fokussieren aber jetzt erstmal auf den zusammengeknüllten Kassenbon, der für die Ermittlungen auch von großer Bedeutung ist. Dieser Kassenzettel, der kann den Ermittlern sozusagen den Weg weisen, aber erst einmal müssen sie Dejan B. wieder gehen lassen, wieder freilassen, denn es gibt keine Beweise und auch sonst nichts, das eine längere Inhaftierung rechtfertigen würde. Markus, wie geht denn die Kripo dann weiter vor?
1: Ja, sie schauen sich diesen gefundenen Kassenzettel nochmal genauer an und kontaktieren jetzt ihre Kollegin in Österreich im Inntal und bitten diese, dass sie doch mal zur Raststätte fahren sollen und die Videoaufzeichnung sichten sollen und den Nürnberger Kollegen zuschicken sollen.
0: Und ist Dejan B. darauf zu sehen?
1: Nein, also Dejan B. können die Ermittler in Nürnberg hier nicht drauf erkennen. Man sieht, wie ein Mann mit einem kleinen Twingo ankommt, vor der Tankstelle parkt, in den Verkaufsbereich geht, bezahlt, einen Prepaid-Aufladebon erhält. Aber wie gesagt, es ist nicht Dejan B.
0: Diese Bilder können Sie auch sehen, liebe Hörerinnen und Hörer. Die Videoaufnahmen können Sie in der dreiteiligen Dokumentation von Markus Cibula mitverfolgen in der ARD-Mediathek. Mord ohne Leiche, der Fall Alexandra R. Wir haben einen Link im Beschreibungstext zu dieser Podcast-Folge, der führt da direkt dorthin. Jetzt stellt sich die Frage, wer ist denn dieser Mann, den wir da sehen?
1: Tatsächlich können hier die Beamten, die am Abend zuvor bei der Wohnungsdurchsuchung bei Dejan B. waren, den Mann identifizieren. Es ist nämlich der Vermieter von Dejan B., nämlich Ugo T., den sie damals auch an diesem Abend auch angetroffen hatten bei der Wohnungsdurchsuchung. Und Ugo T. ist gleichzeitig auch der Geschäftspartner und Freund von Dejan B.
0: Okay, also Wiedererkennung, dieser zweite Mann rückt nun auch in den Fokus der Ermittler. Wie ist denn das Auftreten von Ugo T.?
1: Also auf den Aufnahmen der Tankstelle erkennt man einen recht großen Mann, breit gebaut. Die Soko der Kripo Nürnberg ermittelt zu ihm, dass er früher Türsteher war, in der Nürnberger Disco-Szene aktiv war und im Gegensatz zu Dejan B. als sehr offen und kontaktfreundlich beschrieben wurde.
0: Schauen wir mal auf diese Videoaufnahmen, denn da gibt es auch noch mehr zu sehen als nur diesen Kassenbereich an der Tankstelle. Wir sehen auch, dass Ugo T. an die Zapfsäule geht und da steht auch das Fahrzeug, mit dem er unterwegs ist. Kriminaloberkommissar Simon Ernstberger beschreibt es.
4: Und daher konnten wir sehen, dass Ugo T. mit einem Kleinwagen, mit einem Renault Twingo nach Italien gefahren ist. Wir konnten anhand der Aufnahmen auch ausschließen, dass sich Alexandra R. in diesem Fahrzeug befunden hat, einfach weil man vom Winkel her in das Fahrzeug reingucken konnte und der Kofferraum doch sehr begrenzt bemessen ist, wenn man die Rückbank nicht umklappt.
0: Wo sie sich befindet, bleibt also damit weiter unklar. Aber der Kassenbon, der die Ermittler schon ein ganzes Stück weitergebracht hat, der verrät noch etwas. Ugo T. hat in der Tankstelle für ein Prepaid-Handy einen sogenannten Cashcode gekauft. Damit kann man Guthaben aufladen. Warum das wichtig ist, erklärt Ermittlerin Andrea Villinger.
3: Und damit hatten wir eine Telefonnummer ermitteln können, die wir Ugo T. auch zuordnen konnten. Und im Weiteren konnten wir auch mit dieser Telefonnummer ein Bewegungsbild schreiben, das von dem Einkauf dort in Österreich die Weiterfahrt Richtung Süden über den Brenner nach Italien uns zeigte. Wenn man das gegenübergelegt hat, dann zum Bewegungsprofil des Telefons von Alexandra R., kommt man auch sagen, dass beide Telefone die gleiche Wegstrecke zur gleichen Zeit zurückgelegt haben.
0: Was bedeutet das denn jetzt? Also ja wohl nicht unbedingt, dass Alexandra und Ugo zusammen unterwegs gewesen sind.
1: Könnte es natürlich. Es kann natürlich aber auch sein, dass Alexandra erst Telefon allein unterwegs gewesen ist. Also wir erinnern uns, ein Lkw-Fahrer, der durch Südtirol gefahren ist, hat Alexandra erst Mobiltelefon auf seinem Lkw gefunden. Wie es dorthin kam, ist noch unklar. Aber eine Möglichkeit wäre jetzt natürlich, dass jemand das dorthin gelegt hat, um eine falsche Spur zu legen. Also um zu suggerieren, dass Alexandra R. hier sich Richtung Italien bewegen würde. Auffällig ist jetzt aber für die Ermittler, dass das Prepaid-Handy von Ugo T. mit dem Bewegungsprofil von Alexandra R.'s Telefon relativ identisch ist. Also so ab Nürnberg bis nach Italien, Südtirol, mehr oder weniger parallel unterwegs war.
0: Wir haben vorhin gehört, dass Alexandra nicht im Renault Twingo gewesen sein kann, als Ugo an der Tankstelle gehalten hat. Wir sind jetzt bei dieser Rekonstruktion der Ermittlungen inzwischen 2 Wochen nach dem Verschwinden von Alexandra R. Und jetzt drängt weiterhin die Frage, wo ist sie? Und bei den Ermittlungen hat man ja auch darauf gesetzt, dass sie von jemandem wiedererkannt wird?
1: Tatsächlich. Die Polizei geht hierfür auch mehrmals an die Öffentlichkeit, auch relativ früh, gibt ein Foto von ihr heraus und bittet um Hinweise. Und um diesen ganzen Spuren nachzugehen und wirklich jeden Stein umzudrehen, um nach Alexandra R. zu suchen, sind hier bis zu 40 Beamtinnen und Beamte im Einsatz. Es wird auch eine Sonderkommission gegründet, die auch diese ganzen Hinweise Hinweise, diese Ermittlungen alle abarbeitet. Und die nehmen sich jetzt vor allem auch die Immobilien von Dejan B. und Alexandra R. mal genauer unter die Lupe.
0: Ja, sind wir jetzt kurz vor Heiligabend 2022. Am 22. Dezember fokussiert sich die Polizei auf ein kleines Einfamilienhaus in Schwabach. Es ist unbewohnt, fast fertig renoviert. In diesem Haus wird dann die Spurensicherung fündig. Wesentliche Beweismittel, so heißt es. Worauf die Kollegen da stoßen, das beschreibt Ermittlerin Andrea Villinger.
3: Und zwar fanden sie im Wohnraum des Anwesens ein Klebeband, dreilagig übereinander geklebt, also drei Streifen übereinander. Und innerhalb dieser Streifen, innerhalb dieser einzelnen Streifen, waren sogar noch Haare verklebt. Und die waren von der Länge und vom der ersten Betrachtung Haare, die durchaus auf Alexandra R.'s Frisur gepasst hat.
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6: 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Weil wir ja zum Beispiel bei uns im Wetterstudio Jörg Schröder haben, wie heute Morgen. Guten Morgen.
7: Was für eine wunderbare Überleitung. Einen wunderschönen guten Morgen.
6: Die Sonne soll heute sehr sichtbar für die meisten aufgehen. Ist das so korrekt?
7: Ich habe gerade so gedacht, es gibt ja so Wetterweisheiten. Ja, manchmal passen sie, manchmal passen sie nicht. Diesmal passen sie, wie der Abend sich neigt, so der Morgen sich zeigt. Gestern hatten wir in vielen Gebieten einen wunderbaren Sonnenuntergang. Und entsprechend erwarten wir jetzt nach laut dieser Wetterweisheit einen wunderbaren Sonnenaufgang. Und tatsächlich, diesmal passt es. Aktuell haben wir in vielen Gebieten wolkenlosen oder nahezu wolkenlosen Himmel. Wir können circa in einer halben Stunde einen wunderbaren Sonnenaufgang genießen, aber es sind auch ähnlich wie gestern vereinzelt schon ein paar Schauer unterwegs, aktuell zum Beispiel im Erzgebirge oder auch im Vogtland, wenn ich richtig gucke. Und das heißt, der Tag ist heute so ähnlich wie der gestrige. Wir haben zum Teil mit vielen Wolken zu tun, es ziehen Schauer durch, der Wind ist zum Teil recht kräftig. Die Temperaturen, naja, ganz so warm wie gestern wird es nicht. Gestern hatten wir vor allen Dingen in Sachsen-Anhalt Temperaturen bis 18 Grad. Heute liegen die Höchsttemperaturen zwischen 10 und 15 Grad, den Hochlagen der Berge gerade mal bei 7 Grad.
6: Das wird denn der schönste Tag der kommenden Woche?
7: Aktueller Stand der Dienstag, da Temperaturen bis nahe 20 Grad und die meiste Zeit Sonne.
6: Die Wetteraussichten mit Jörg Schröder. Ich sage vielen Dank. 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Schauen wir mal kurz auf zwei Themen hier im Programm in der kommenden halben Stunde. David gegen Goliath, könnte man sagen. Leipziger Juristen nehmen es mit Big Tech auf. Die Frage dahinter: haben Facebook, Google und Co. zu viel Macht? Schauen wir uns genauer an. Und ein wichtiges Datum in der Geschichte der Popmusik wird uns interessieren, nämlich vor 50 Jahren brachten aber ihr Album Arrival heraus. Auch dazu mehr. Zunächst aber die Meldungen an diesem Morgen im Überblick.
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9: Um 7 Uhr mit Mirko Jugelt. In Saudi-Arabien ist der internationale Flughafen der Hauptstadt Riyadh erneut angegriffen worden. Nach Behördenangaben wurden mindestens 12 Menschen getötet und mehr als 300 verletzt. Saudi-Arabien macht die Houthi-Miliz im Jemen für den Angriff verantwortlich. UN-Generalsekretär Antonio Guterres erklärte, er sei schockiert. Attacken auf Zivilisten und zivile Infrastruktur verstießen gegen das Völkerrecht. US-Präsident Donald Trump nannte den Vorfall nicht hinnehmbar. Die Houthis hatten den Flughafen in Riyadh bereits mehrfach angegriffen. Aus Europa kommt Unterstützung für den ukrainischen Präsidenten Volodymyr Zelensky. Zuvor hatte US-Präsident Trump gefordert, Zelensky als Präsident abzulösen. Die Ukraine brauche einen Staatschef, der den Krieg mit Russland beende. Von der Bundesregierung hieß es, Deutschland halte an seinem Kurs fest. Man stehe zu den EU-Sanktionspaketen und beziehe kein Öl aus Russland. Ähnlich äußerten sich die EU und Großbritannien. Hintergrund des Konflikts ist ein Abkommen zwischen Trump und dem russischen Staatschef Wladimir Putin über russische Diesellieferungen in die USA. Zelensky hatte das scharf kritisiert. Der frühere CSU-Chef Horst Seehofer hat Bundeskanzler Friedrich Merz einen massiven Glaubwürdigkeitsverlust vorgeworfen und eine Kurskorrektur gefordert. Er sagte, der Bild am Sonntag, Merz habe Wahlversprechen gebrochen. Die Union habe eine Stromsteuer versprochen, das Projekt aber nicht umgesetzt. Außerdem hätten Merz Aussagen, die Deutschen arbeiteten zu wenig und seien zu häufig krank, viele Menschen verletzt. Die CDU-Spitze will heute und morgen auf einer Klausurtagung über den künftigen Kurs beraten. Eine junge Frau aus Aschersleben ist bei einem Kletterunfall in Nordrhein-Westfalen ums Leben gekommen. Nach Polizeiangaben stürzte die 21-Jährige in einem ehemaligen Steinbruch rund 15 Meter in die Tiefe. Die Absturzursache sei noch unklar. Die Frau starb noch am Unfallort. In der Fußball-Bundesliga hat RB Leipzig einen deutlichen Heimsieg eingefahren. Die Sachsen gewannen am Abend im Topspiel gegen Frankfurt 6:0. Augsburg und Bayern München trennten sich 2:2. Union Berlin besiegte Elversberg 1:0. Hoffenheim verlor gegen Hamburg 2:3. Leverkusen siegte in Mainz 4:3. Und Paderborn verlor gegen Stuttgart 0:2. In Liga 2 trennten sich am Abend Nürnberg und Wolfsburg 4:4. Das waren die Nachrichten. Das Wetter mit den aktuellen Temperaturen: Brockennebel 2 Grad. Chemnitz wolkig 8, Dresden stark bewölkt 9, Eisenach wolkenlos 8 Grad, Erfurt wolkig 7, Fichtelberg Nebel 3 Grad, Gera bedeckt 7, Görlitz bedeckt 8, Halle wolkig 8, Leipzig wolkig 8, Magdeburg stark bewölkt 8 und Meiningen stark bewölkt 7 Grad. Heute Wolken, etwas Sonne, erst nur vereinzelt ab dem Mittag häufiger Schauer, Höchstwerte 10 bis 15 Grad, dazu teils stark böiger, in Gipfellagen stürmischer Südwestwind. Morgen im Tagesverlauf weniger Wolken und mehr Sonne, selten Schauer, Höchstwerte 12 bis 16 Grad und nachlassender Wind. Am Dienstag nach Nebel verbreitet Sonne, bis zum Abend trocken und leichter Temperaturanstieg. MDR-Verkehrsdienst. Zurzeit liegen uns keine Störungsmeldungen vor. Es wird 7.04 Uhr.
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6: Mit Jörg Schneider, ich wünsche Ihnen einen guten Morgen. Und wir schauen zunächst natürlich auf unser Top-Thema an diesem Sonntagmorgen. Bei einem Raketenangriff auf den Flughafen von Riad sind mindestens 12 Menschen getötet und mehr als 300 verletzt worden. So die offiziellen Angaben der saudischen Behörden. Saudi-Arabien macht die Houthi-Miliz im Jemen dafür verantwortlich. Die Informationen zu dem Angriff fasst Lukas Knauer zusammen. Und da geht es zuerst um die Frage, was ist überhaupt generell über diesen Angriff bisher bekannt?
10: Ja, also der Flughafen Riad ist mit einer Rakete angegriffen worden, die dann auch eingeschlagen ist. Augenzeugen berichteten von einer Explosion und verletzten Menschen. Behördenangaben zufolge etwas mehr als 300. 12 Menschen wurden getötet, darunter mehrere Saudis, Staatsbürger aus den USA, Jordanien, Palästina, Syrien, dem Sudan, Ägypten und Bangladesch. Die US-Botschaft in Riad riet allen US-Bürgern dringend, den Flughafen und die Umgebung zu meiden. Der Airport wurde vorübergehend geschlossen und alle Flüge umgeleitet.
6: Dann schauen wir jetzt drauf, welche Reaktionen es auf den Angriff gibt.
10: US-Außenminister Marco Rubio verurteilte die jüngsten Angriffe scharf. Präsident Donald Trump sagte, die USA würden eine Beteiligung an saudischen Angriffen auf die Houthi prüfen. Zitat: Was in Saudi-Arabien passiert ist, ist nicht akzeptabel. Auch ein Vertreter der Vereinten Nationen zeigte sich besorgt und bezeichnete den Vorfall als schwerwiegende Eskalation. Auf der Plattform X bekannte sich der Leiter des Medienbüros der Houthi-Miliz zu dem Angriff. Die Gruppe habe den internationalen Flughafen von Riad, Zitat, stillgelegt.
6: Schauen wir abschließend noch darauf, wie schwer Saudi-Arabien durch diesen Angriff getroffen ist.
10: Ja, tatsächlich hat es in den vergangenen Tagen ja auch schon immer mal wieder Angriffe auf den Flughafen gegeben. Auch da gab es Tote und Verletzte, aber eben nicht so viele wie jetzt bei diesem Vorfall. Blickt man zurück, ist das nun tatsächlich der tödlichste Angriff in Saudi-Arabien seit 2015. Damals waren bei einem Selbstmordanschlag des IS 15 Menschen in einer Moschee im Süden des Königreichs getötet worden.
6: Informationen von Lukas Knauer.
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6: Der Dieseldeal von US-Präsident Trump mit Putin hat in Deutschland und auch in Europa generell für Empörung gesorgt. Trump unterläuft damit die internationalen Sanktionen gegen Russland. Der ukrainische Präsident Zelensky kritisierte auf Telegram Trump, der Trump-Deal sei eine Investition in den Krieg gegen die Ukraine. Eine Verhandlungsrunde mit ukrainischen Unterhändlern in Miami wurde offenbar abgebrochen. Anne Schneider zu den Reaktionen in den USA.
11: US-Präsident Donald Trump hat offen die Ablösung des ukrainischen Präsidenten Volodymyr Zelensky gefordert. Ich denke, es ist Zeit, dass die Ukraine einen neuen Präsidenten bekommt, sagte Trump. Das Land brauche einen Staatschef, der verhandlungsbereit sei. Zelensky hätte den Krieg mit Russland schon mehrfach beenden können, habe dies aber nicht getan. Die Äußerungen fielen einen Tag nach Trumps umstrittenem Dieselabkommen mit Russland. Aus Kiew kam daraufhin heftige Kritik, der Deal spiele Moskau wirtschaftlich in die Hände und untergrabe die Sanktionen des Westens. Trump hielt dagegen und machte die Ukraine mitverantwortlich für die angespannte Lage auf dem weltweiten Dieselmarkt. Deren Angriffe auf russische Raffinerien hätten das Angebot verknappt.
6: Jetzt sind wir in Deutschland. Heute wird in der Frankfurter Paulskirche der Friedenspreis des deutschen Buchhandels verliehen. Preisträger ist der französisch-britische Autor und Menschenrechtsanwalt Philipp Sands. Lars Hoffmann dazu.
12: Sands setze sich für Gerechtigkeit und Frieden ein. Er verteidige beharrlich das Völkerrecht. So begründet der Vorsteher des Börsenvereins des Buchhandels Sebastian Gugolz die Entscheidung. Sands kündigte bei einer Pressekonferenz zum Friedenspreis vorab an, in seiner Dankesrede am Vormittag werde es um das Thema Schweigen gehen. Damit meine er auch den aktuellen Umgang Deutschlands mit der Politik der israelischen Regierung. Ich werde das ansprechen, aber als Ausländer in Deutschland mit Respekt und Höflichkeit, so Sands wörtlich. Als Friedenspreisträger steht er in einer Reihe unter anderem mit Albert Schweitzer, Astrid Lindgren, Jürgen Habermas und Salman Rushdie. Seit 1950 wird der Friedenspreis vergeben. Er bildet den feierlichen Höhepunkt und Abschluss der Buchmesse und ist mit insgesamt 25.000 Euro dotiert.
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6: Im politischen, wenn man so will, Theater dieser Tage wird ja allerhand geboten. Ein Landtagspräsident von der AfD, ein Nachrichtendienstmann, der für die Falschen spioniert, ein Bundeskanzler, der einen Verdacht in die Welt setzt, ein Ex-Kanzler, der in die Irre geht, ein Ausflug in die Welt der Fabeltiere und. Alles Vorgänge, die Fragen aufwerfen, findet zumindest Uwe Jahn in seinen Berliner Notizen.
13: Und immer sind da Fragen. Zum Beispiel, wo bleibt er denn?
14: Bitte um Nachsicht, dass ich ein wenig zu spät bin.
13: Was schon die nächste Frage an den Bundeskanzler aufwirft, woran es lag.
14: An einem gesperrten Tiergartentunnel, weil angeblich das Personal für die Überwachung fehlt. Naja.
13: Ärger mit dem Personal droht Merz ja selbst, weil womöglich CDU-Leute in geheimer Wahl einem AfD-Landtagspräsidenten in Sachsen-Anhalt zu einem glänzenden Wahlergebnis verhalfen. Was Friedrich Merz in Frage zu stellen versucht.
14: False-Flag-Operationen gibt es nicht nur militärisch. Die gibt es auch politisch.
13: Unter falscher Flagge, damit stellt Merz praktisch die Frage in den Raum, ob nicht Abgeordnete anderer Parteien ihre Stimme der AfD gegeben hätten, nur damit die CDU in einem schlechten Licht dasteht. Während die SPD auch ohne diese waghalsige Überlegung von Merz schon außer sich ist. Ihr Verteidigungsminister Boris Pistorius stellt bei einer Demo auf dem Berliner Bebelplatz klar, was für ihn außer Frage steht.
15: Das fängt damit an, dass man sich nicht die Symbole unserer Demokratie und unseres Parlamentarismus nehmen lässt.
13: Weswegen die Sozis Schwarz-Rot-Gold tragen und die Nationalhymne singen. Das könnte AfD-Chefin Alice Weidel möglicherweise fragwürdig vorkommen. Oder eben nicht.
16: Ich mache mir persönlich große Sorgen um dieses Land.
13: Weswegen sie sich persönlich womöglich lieber öfter in der Schweiz aufhält.
14: Naja.
13: Wo war ich? Ach ja, bei den offenen Fragen. Zum Beispiel, wie es kommt, dass ein Ex-Chef des Nachrichtendienstes festgenommen wird, und zwar wegen eines Spionageverdachts. Was allgemein für größte Betroffenheit sorgt, hier bei Konstantin von Notz, die Grünen.
17: Es handelt sich hier um eine eisenharte Affäre.
13: Das führt uns zu der Frage, ob eine Affäre auch butterweich sein kann und wenn ja, wie wir uns das vorstellen sollten. Vielleicht ja so. Ein Altbundeskanzler wird zum Horrorrentner und hat nichts Besseres zu tun, als ausgerechnet Wladimir Putin einen Geburtstagsbesuch abzustatten. Ganz anders als Gerhard Schröder, aber auch irgendwie ernüchternd ist die Antwort von Bundeswirtschaftsministerin Katharina Reiche, CDU, auf die Frage, was ein Einhorn in der bundesdeutschen Wirtschaft verloren hat.
18: Ein Einhorn, kein Fabelwesen, sondern in der Finanzwelt ein Unternehmen, was mit mehr als 1 Milliarde Euro bewertet wird.
13: Alles klar. Kommen wir zum Schluss mit dem Bundeskanzler und der Frage aller Fragen.
19: Und, hat euch das gefallen?
13: Was fragt er so? Er weiß es doch.
19: Naja.
13: Eben. Womit fürs Erste vielleicht keine Fragen mehr offen sind. Bis zum nächsten Mal.
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6: Sie verdienen unglaublich viel Geld, indem sie uns Werbung anzeigen. Facebook, Google und Co., die großen US-amerikanischen Tech-Konzerne. Sie werten unsere Daten aus, um uns Inhalte und letztlich noch mehr Werbung bei YouTube, Instagram und Co. anzuzeigen. Dagegen gibt es aber auch Widerstand. Eine Anwaltskanzlei in Leipzig klagt ganz strategisch gegen US-Tech-Konzerne. Was sie antreibt, dazu Marcel Roth.
20: Elisabeth Niekrenz ist eine waschechte Leipzigerin. Sie ist in Leipzig aufgewachsen und hat dort Jura, Soziologie und Politikwissenschaft studiert. Seit 5 Jahren arbeitet sie bei Spirit Legal, einer Leipziger Anwaltskanzlei, die sich auf Internetökonomie spezialisiert hat. Eine Arbeit, die Niekrenz gefällt.
21: Vor meiner Tätigkeit als Rechtsanwältin habe ich in Berlin bei der Digitalen Gesellschaft gearbeitet, bin da also bei einer Bürgerrechtsorganisation tätig gewesen. Die rechtsanwältliche Arbeit macht mir insgesamt mehr Spaß. Also ich sitze lieber am Schriftsatz, als Pressemitteilungen zu schreiben. Aber ja, es steckt natürlich politische Überzeugungen dahinter.
20: Spirit Legal hat 18 Anwälte und klagt zum Beispiel gegen den massenhaften Identitätsmissbrauch auf Facebook und Instagram. Oder dagegen, dass die Daten von Facebook-Nutzern zum Training von KI-Modellen genutzt werden. Es hake nämlich an vielen Stellen geltendes Recht durchzusetzen, sagt Anwältin Elisabeth Niekrenz.
21: Sehr viele Unternehmen, insbesondere aus dem Bereich Big Tech, insbesondere internationale Konzerne, brechen vor allem das Datenschutzrecht auf weiter Flur und sie haben verhältnismäßig wenig zu befürchten. Es gibt alle paar Jahre hier und da mal ein Bußgeld, durchaus auch in Millionenhöhe, manchmal sogar in Milliardenhöhe, aber wenn man durch Rechtsverletzungen im Endeffekt mehr Gewinn machen kann, dann wird das nicht dazu führen, dass diese Rechtsverletzungen eingestellt werden.
20: Deswegen arbeitet Spirit Legal an Verbandsklagen, zusammen mit Verbraucherzentralen oder Bürgerrechtsorganisationen. Verbandsklagen wollen die Rechte der Allgemeinheit durchsetzen, auch zum Beispiel die aus der Datenschutzgrundverordnung. Sachsens Datenschutzbeauftragte Juliane Hundert begrüßt solche Verbandsklagen.
22: Das Verbandsklagerecht von Verbraucherverbänden bei Verstößen gegen die Datenschutzgrundverordnung ist ein wichtiger Baustein zur Durchsetzung von Datenschutzrecht. Die Verbraucherzentralen zum Beispiel sind wichtiger Partner für uns Aufsichtsbehörden. Sie prägen mit ihren Klagen die Rechtsvorbildung im Datenschutzrecht wesentlich.
20: Ein Grund für die Klagen gegen Social-Media-Plattformen ist auch, die Konzerne stellen die Demokratie infrage durch ihre hyperpersonalisierten Algorithmen. Die begünstigen Echokammern und extremistische Ansichten und verzerren politische Diskurse. Dagegen müsse eine Gesellschaft alle Register ziehen, meint die Leipziger Anwältin Elisabeth Niekrenz. Ihr gehe es nicht darum, Menschen vorzuwerfen, dass sie WhatsApp oder Facebook nutzten.
21: Sondern es geht darum, dass ich als Verbraucher nur rechtskonforme Produkte am Markt vorfinde, so wie ich natürlich auch, wenn ich in den Supermarkt gehe, nur Produkte, die frei von Giftstoffen sind, vorfinden möchte und mir nicht erst aufwendig die Frage stellen möchte, was ist da möglicherweise, was mich krank macht.
20: Anders als Lebensmittelhersteller haften Tech-Konzerne derzeit aber nicht für ihre Produkte.
6: Marcel Roth berichtete. 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Unser Top-Thema heute Morgen ist, dass es auf den Flughafen der saudischen Hauptstadt Riad einen Raketenangriff gegeben hat, mit schweren Folgen. 12 Menschen wurden getötet, über 300 verletzt. Saudi-Arabien macht die vom Iran unterstützte Houthi-Miliz aus dem Jemen dafür verantwortlich. Weitere Meldungen gibt's jetzt mit Mirko Jubelt.
9: Gesundheitsexperten aus aller Welt kommen ab heute in Berlin zusammen. Zum dreitägigen World Health Summit werden nach Veranstalterangaben 4.000 Menschen aus 140 Ländern erwartet. 40.000 weitere wollen online teilnehmen. In Bad Brambach im Vogtlandkreis wird heute ein neues Gemeindeoberhaupt gewählt. Knapp 12 Jahre wurde der Ort ehrenamtlich verwaltet. Künftig soll es wieder einen Vollzeitbürgermeister geben. Zur Wahl stehen die beiden parteilosen Einzelkandidaten Romy Schnurrer und Nick Heuer. Im Norden Englands ist ein Mann in einem Zoo von einem Tiger getötet worden. Nach Polizeiangaben hatte er zuvor das Gehege der Raubkatze betreten. Er sei noch vor Ort an seinen schweren Verletzungen gestorben. Wie und warum der Mann in das Gehege gelangte, ist nicht bekannt. Das Wetter: heute wechselnd bewölkt mit Aufheiterungen, einigen Schauern, windig, 10 bis 15 Grad, morgen im Tagesverlauf immer freundlicher, bei 12 bis 16 Grad. MDR aktuell Verkehrsdienst. Zurzeit liegen uns keine Störungsmeldungen vor. Es wird 7.17 Uhr.
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6: Fake News, also ausgedachte Nachrichten oder Nachrichten, die so gedreht wurden, dass sie mit der Realität kaum noch was zu tun haben, sind in unserer modernen Welt allgegenwärtig. Social Media und KI machen es möglich und wir lernen mal mehr, mal weniger gut damit umzugehen. Das trifft nicht nur Aktuelles, sondern auch unser Wissen von der Geschichte. Selbst Geschehnisse in der Antike werden gefälscht und für eigene Zwecke instrumentalisiert. Mit dem Problem haben sich jetzt auch Archäologinnen und Archäologen auf einer Fachtagung in Halle an der Saale beschäftigt. Sven Kästner berichtet.
2: Stein für Stein und Scherbe für Scherbe setzen Archäologen unsere Vorstellungen vom antiken Griechenland, dem alten Ägypten oder dem Römischen Reich zusammen. Aber nicht allen passt ins Bild, was die Wissenschaft in den vergangenen 250 Jahren erforscht hat. Jens Notroff vom Deutschen Archäologischen Institut beklagt Fake News aus der Antike.
4: Es gibt natürlich die echten Fälschungen, wo tatsächlich Funde oder Befunde falsifiziert werden. Viel, viel häufiger begegnen wir tatsächlich Umdeutungen, die ganz bewusst auch eine bestimmte Agenda verfolgen und dafür auch in Kauf nehmen, einfach die faktische Ebene zu verlassen.
2: Es geht nicht nur um schwarze Schafe unter Forschern, die für den wissenschaftlichen Ruhm einen Fund als Sensation darstellen, sondern auch um Ideologen, die antike Gesellschaften als Begründung für ihr Weltbild vereinnahmen. Elon Musk zum Beispiel, der bei der zweiten Amtseinführung von Donald Trump den rechten Arm in die Höhe riss.
4: Hinterher ist das natürlich gerechtfertigt worden mit, das ist der klassische römische Gruß, wie man ihn kennen würde. Das Problem ist nur, zumindest gibt es keine historischen Belege für diesen Gruß. Aber jeder, der diese Handbewegung sieht, verbindet natürlich automatisch sofort viel, viel jüngere historische Belege, die wir sehr wohl haben. Und das ist die Verbreitung eben genau dieser Grußgeste im Faschismus des 20. Jahrhunderts. Wenn wir es ganz ernsthaft betrachten, dann sind das Nutzungen und Anbiederungen an ganz klar rechtsextreme Codes.
2: Schon die Nationalsozialisten haben das Bild des antiken Rom oder Sparta manipuliert, um ihr Weltbild einer weißen, streng hierarchisch gegliederten, militärisch starken und ethnisch homogenen Gesellschaft zu begründen. Heutige Rechtsextreme agieren genauso. Dann ist der Weg zu Verschwörungsmythen nicht weit. Archäologen wie Leif Inselmann von der Freien Universität Berlin sprechen von Pseudo-Archäologie.
19: Da geht es halt meistens um sehr spektakuläre Thesen, zum Beispiel, dass die Erde in grauer Vorzeit von Außerirdischen besucht wurde, die Entwicklung der Menschheit beeinflusst haben, oder dass es bereits während der Eiszeit vor 12.000 Jahren eine Hochzivilisation gegeben habe mit moderner Technologie und so, die dann aber durch eine globale Katastrophe zerstört wurde. Dabei beruft man sich als Belege vor allem auf alte Mythen, oft aber auch auf alte Bauwerke, von denen dann behauptet wird, dass sie mit der vermeintlich primitiven Technik damals gar nicht hätten errichtet werden können, sondern eben nur mit fortschrittlicher Hochtechnologie.
2: So schräg die Erzählungen, so simpel sind die Motive dahinter. Rassismus und Kolonialismus zum Beispiel. Die zweifelhafte Rom-Faszination blendet die ethnische Vielfalt des Imperiums aus und konzentriert sich einzig auf die starken weißen Männer. Indigenen Kulturen wird abgesprochen, ihre kulturellen Leistungen selbst erbracht zu haben, die stattdessen antiken Aliens zugeschrieben werden. Stephanie Helmhofer von der kanadischen University of Alberta bewertet pseudoarchäologische Theorien deshalb als gefährlich.
23: They do seem very absurd on the surface.
24: Auf den ersten Blick wirken diese Narrative tatsächlich sehr absurd. Doch wenn man sie ignoriert, schwelen sie im Untergrund weiter. Und Menschen, die sich solchen pseudo-archäologischen Vorstellungen zuwenden, fühlen sich womöglich ausgegrenzt.
2: Wer sich marginalisiert fühlt, ist anfällig für radikale Gruppen. Die aber bestärken absurde Ideen und nutzen sie für ihre eigenen Zwecke. Stephanie Helmhofer nennt ein Beispiel.
24: Über Pseudo-Archäologie geraten Menschen ins Umfeld des global verbreiteten QAnon-Mythos. Manche verwickeln sich dabei in gewalttätige Aktionen, wie den Sturm auf das Kapitol in Washington 2021. Ein Anhänger von QAnon griff historische Stätten an und ritzte QAnon-Parolen hinein, weil er glaubte, diese Orte stünden mit satanistischen Machenschaften in Verbindung.
2: Das beste Mittel gegen solche Verwirrungen? Seriöse Forschung, die Stein für Stein und Scherbe für Scherbe Lücken in unserem Bild von der Antike füllt.
0: Sven Kästner berichtete.
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0: Da geht's heute 50 Jahre zurück. Es erschien da nämlich das Album von ABBA. Arrival, es war das vierte Studioalbum und es wurde ein Album der Rekorde. Kaum ein Song, der nicht zum Hit wurde, kaum ein Land, in dem aber nicht an der Spitze der Charts stand. Michael Brückner mit einem Kalenderblatt.
1: Der Albumtitel Arrival könnte für die endgültige Ankunft von ABBA im Pop-Olymp stehen. 2 Jahre nach dem internationalen Durchbruch beim Grand Prix de la Chanson. Arrival ist ein Album voller Hits. Money, Money, Money, Knowing Me, Knowing You oder Dancing Queen. Es ist das Jahr 1975. Die Menschen strömen in die Discos und auf die Tanzflächen. Unter diesem Einfluss beginnen Benny und Björn von ABBA am 4. August in Stockholm die Arbeiten zu ihrem neuen Album. Im Ohr haben sie dabei den Disco-Hit Rock Your Baby von George McRae. Und Inspiration zum Schlagzeugrhythmus holen sie sich vom Branchenkollegen Dr. John. Der Arbeitstitel lautet Boogaloo. Doch ihr Manager Stig Anderson hat eine bessere Idee. Dancing Queen. Am 18. Juni 1976 treten ABBA mit dem Song Stilecht in barocken Kostümen in der Königlichen Oper in Stockholm auf. Am Tag vor der Hochzeit des schwedischen Königspaares.
3: Als wir Dancing Queen aufgenommen haben, bekamen Frieda und ich Gänsehaut. Es fühlte sich so gut an, als wir es aufnahmen.
1: Dancing Queen ist nicht der einzige Song, der ursprünglich einen anderen Titel trägt. Gypsy Girl wird am Ende zu Für das Songwriting sind in der Band Benny und Björn zuständig. In einer TV-Show 1976 erklären sie, wie sie auf ihre Ideen kommen.
5: Das meiste schreiben wir, während wir in unserem Sommerdomizil sind. Da finden wir die Ruhe, die wir brauchen. Wir verabreden uns morgens zum Beispiel um 10, setzen uns dann ans Klavier, nehmen die Gitarre, fangen einfach an zu spielen. Und mit etwas Glück kommt dabei was raus.
1: Bei ABBA kommen meist erst die Melodien, der Text folgt dann später. Und manchmal werden aus einer Idee sogar 2 Songs. Why Did It Have to Be Me bekommt während des Entstehungsprozesses ein anderes Arrangement, einen anderen Text und fertig ist Happy Hawaii. 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Eine eigene Geschichte hat auch der Titeltrack Arrival, ein Instrumentalstück. Der Song hat schon fast etwas Schottisches an sich. Das gefällt auch Mike Oldfield. 1980 nimmt er eine Coverversion auf. Warum aber so erfolgreich sind? Im Gespräch mit der Band hat Richard Skinner von der BBC 1976 eine mögliche Erklärung.
7: Warum glauben Sie, sind Sie so berühmt auf der ganzen Welt?
25: Nun, ich denke, Sie sind die einzige Gruppe, die der Welt gute kommerzielle Popmusik liefert, die für 1976 steht. Der ganze andere kommerzielle Pop, das ist 1975, 74 oder 73, zu alt.
1: Veröffentlicht wird das Album Arrival von ABBA am 11. Oktober 1976. Heute vor 50 Jahren.
0: Und Michel Brückner blickte zurück.
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0: Und damit sind wir beim Wetter. Jörg Schröder ist zugeschaltet aus unserem Wetterstudio, auch zum Sonntagmorgen schon topfit. Herzlich willkommen, Jörg.
14: Kniebeuge machst du möglich, einen wunderschönen guten Morgen, natürlich die Tasse Kaffee.
0: Oh, Kniebeuge, die knallen doch bei dir so richtig schön und knacken, oder?
14: Dazu sage ich nichts.
0: Ja, gut, dann schauen wir doch aufs Wetter. Höchsttemperaturen im Moment in welchem Bereich so?
14: Doch eher frisch, muss ich sagen. Die Temperaturen eigentlich flächendeckend im einstelligen Bereich. Ich gucke mal auf meine Karte, ob ich eine 2... Ah, Mensch, hier. Im Harz, Wernigerode, im Raum Wernigerode, da haben wir eine 10 zu stehen. Da aktuell am wärmsten, haben wir aber auch ein bisschen Föhn, denn auf dem Brocken haben wir einen recht stürmischen Wind. Das heißt, das ist der einzige Grund, warum es da gerade ein bisschen milder ist. Ansonsten liegen die Temperaturen im einstelligen Bereich zum Teil, wie gesagt, relativ kühl. Natürlich am kältesten in den Bergen, auf dem Rennsteig 4 Grad. Auch auf dem Erzgebirgskamm 4 Grad. Hier in Leipzig haben wir gerade mal 8 Grad, in Bautzen 9 Grad. Und so richtig waren wir es heute nicht wirklich. Gestern hatten wir an Könnern Temperaturen bis 19 Grad. Heute liegen wir im Schnitt so zwischen 10 und 15 Grad. Und der Tag heute so ein bisschen zweigeteilt. In der ersten Tageshälfte sieht es gar nicht mal so schlecht aus. Aktuell haben wir in vielen Gebieten wolkenlosen Himmel. Die Sonne kann ungestört aufgehen. Und das heißt, in der ersten Tageshälfte gibt es noch relativ häufig Sonne und relativ wenig Schauer. Das dreht sich ab der Mittagszeit. Da ist es dann eher stark bewölkt. Und am Nachmittag und am Abend müssen wir dann häufiger den Regenschirm zücken. Da ziehen dann immer wieder Schauer durch. In Sachsen sind sogar kurze Gewitter nicht ganz ausgeschlossen. Ja, und auch der Wind gehört zum Herbst und er ist auch heute wieder da und weht stark böig in Hochlagen der Berge stürmisch.
0: Wird dann auch die neue Woche herbstlich starten?
14: Tja, also wir erleben ja jetzt schon, durch die letzte Woche wissen wir es ja schon, die Nächte eher kalt, tagsüber wird es vergleichsweise mild. Die kommende Nacht hat auch Temperatur im einstelligen Bereich im Petto und das heißt auch morgen früh wird es wieder ordentlich kalt sein. Morgen dann am Nachmittag Temperaturen bis 15, 16 Grad. Am Dienstag sogar Temperaturen bis nahe 20 Grad. Morgen der Tag auch wieder zweigeteilt, aber umgedreht wie heute. Morgen erst einmal noch viele Wolken, ein paar Schauer sind unterwegs. Zum Nachmittag, zum Abend scheint dann die Sonne, aber der Dienstag ist dann schon wieder relativ eindeutig. Da erwarten wir die meiste Zeit viel Sonnenschein, nur hier und da ärgert uns ein bisschen Nebel bzw. Hochnebel.
0: Das plane ich entsprechend so ein. Vielen Dank, Jörg Schröder. Schauen wir kurz auf die kommende halbe Stunde. Ein Thema hier im Programm, die Frankfurter Buchmesse geht zu Ende. Wie steht es um die Branche angesichts zurückgehender Verkaufszahlen? Und jedes Jahr werden in Deutschland rund 170.000 künstliche Kniegelenke eingesetzt. Viele Patienten klagen danach über Beschwerden. Die Medizin sucht danach Antworten. Schauen wir uns genauer an. Jetzt aber die Meldungen.
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9: Um 7.30 Uhr mit Mirko Jugelt. In Saudi-Arabien ist der internationale Flughafen der Hauptstadt Riad erneut angegriffen worden. Nach Behördenangaben wurden mindestens 12 Menschen getötet und mehr als 300 verletzt. Saudi-Arabien macht die Houthi-Miliz im Jemen für den Angriff verantwortlich. UN-Generalsekretär Antonio Guterres erklärte, er sei schockiert. Attacken auf Zivilisten und zivile Infrastruktur verstießen gegen das Völkerrecht. US-Präsident Donald Trump nannte den Vorfall nicht hinnehmbar. Die Houthis hatten den Flughafen in Riad bereits mehrfach angegriffen. Klageverfahren gegen Asylentscheidungen dauern in Sachsen bundesweit am längsten. Das geht aus einer Antwort der Bundesregierung auf eine Anfrage der Linken hervor. Demnach vergehen im Freistaat im Schnitt mehr als 20 Monate bis zu einem Urteil. Das seien 5 Monate mehr als im Bundesdurchschnitt. Insgesamt dauerten die Verfahren wieder länger als in den Vorjahren. Geklagt hätten unter anderem Menschen, deren Asylanträge abgelehnt wurden, sowie Asylbewerber mit subsidiärem Schutz, die Familienangehörige nachholen wollten. In Sachsen-Anhalts Kitas werden wegen sinkender Kinderzahlen Personal abgebaut. Nach Angaben der Arbeiterwohlfahrt werden unter anderem befristete Verträge nicht verlängert. Wenn das nicht ausreiche, seien auch Kündigungen denkbar. Zunächst werde aber geprüft, ob Beschäftigte in anderen Bereichen eingesetzt werden könnten. Auch könnten Öffnungszeiten gekürzt oder Einrichtungen zusammengelegt werden. Nach Angaben des Statistischen Landesamtes wurden 2025 weniger als 12.000 Kinder in Sachsen-Anhalt geboren. Das waren so wenige wie nie zuvor seit der Wiedervereinigung. Das US-Justizministerium ermittelt einem Medienbericht zufolge gegen mehrere große US-Fernsehsender. Wie die New York Times berichtet, geht es um den Verdacht der illegalen Absprachen bei der Berichterstattung über US-Präsident Donald Trump. Hintergrund sei, dass mehrere TV-Sender Meldungen über Trump kurzzeitig eingestellt hatten, nachdem der Präsident Journalisten den Zugang zum Weißen Haus untersagt hatte. In den USA sind wegen des Wirbelsturms Isaias 4 Menschen ums Leben gekommen. Nach Angaben der Behörden in Florida und Alabama waren zudem hunderttausende Haushalte ohne Strom. Isaias war am Freitag mit Windgeschwindigkeiten von bis zu 165 Kilometern pro Stunde auf Land getroffen. Mittlerweile überzieht der Sturm weite Teile des Südostens der USA mit starkem Regen und extremem Wind. Das waren die Nachrichten. Das Wetter mit den aktuellen Temperaturen: Artern wolkig 8 Grad, Dresden bedeckt 9, Eisenach wolkig 8, Erfurt wolkig 7, Gardelegen bedeckt 9, Hoyerswerda wolkig 9, Magdeburg stark bewölkt 9, Neuhaus am Rennweg stark bewölkt 5 Grad, Uschatz stark bewölkt 8, Plauen wolkig 8, Wernigerode bedeckt 10 und Wittenberg wolkig 8 Grad. Heute Wolken und etwas Sonne, erst nur vereinzelt, ab dem Mittag dann häufiger Schauer, Höchstwerte 10 bis 15 Grad, teils stark Böger, in Gipfellagen stürmischer Südwestwind. Morgen im Tagesverlauf weniger Wolken und mehr Sonne, selten Schauer, Höchstwerte 12 bis 16 Grad und am Dienstag nach Nebel verbreitet Sonne, bis zum Abend trocken und leichter Temperaturanstieg. MDR-Verkehrsdienst. Zurzeit liegen uns keine Störungsmeldungen vor. Es ist 7.34 Uhr.
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13: In Frankfurt am Main geht die Buchmeuse heute mit der Verleihung des Friedenspreises des deutschen Buchhandels zu Ende. Geehrt wird der französisch-britische Jurist und Autor Philippe Sens. Er arbeitet als Menschenrechtsanwalt am Internationalen Gerichtshof in Den Haag. Es waren wieder interessante und ja, vielleicht auch aufregende Tage für die Buchfans, die es ja nach wie vor gibt. Julia Herzger mit einer Bilanz.
15: Willkommen auf der Frankfurter Buchmesse. Es ist der erste Besuchertag, etwa 20 Minuten bevor die Türen öffnen. Die Menschenschlange zieht sich bereits hunderte Meter in beide Richtungen um das Messegelände herum. Einen Tag Urlaub nehmen und im Nieselregen stehen, nur für Bücher?
16: Wir haben jetzt mehr und mehr Animes, Mangas, Accessoires davon und ich lieb's einfach.
17: Ich liebe Cartoons. Also ich gucke gezielt Eulenspiegel Verlag. Ich will zum Ralf Rute heute Abend zum Signieren. Und ach so, und ich brauche immer ein Foto mit irgendeiner Figur. Das ist jedes Jahr. Ich habe gerade eins in die Story eingestellt vom letzten Jahr.
15: Die Buchmesse ist längst keine Messe mehr, bei der man ausschließlich gedruckte Bücher kauft. Fanartikel sind gerade in der jungen Zielgruppe rund um Romance und Near Adult wichtig. Die Messe setzt bewusst auch Akzente im Bereich Comics, Manga und Gaming. Hörbücher haben eine große Fläche in Halle 5 bekommen und auf der Agora laufen auf einem Screen Trailer von Filmadaptionen. Außerdem wichtig, kleine Events, Fotospots, Maskottchen, Erlebnis. Das sagt auch Buchmessensprecher Thorsten Kasimir.
18: Also man möchte ja hier was mitnehmen. Ja? Man möchte was auch hinterher in seiner Hood, in seiner Community, in seiner Family erzählen können. Und ein Erlebnis kann sein, dass man irgendwie mal 3 Sätze mit Sebastian Fitzek wechselt. Und diese Erlebnisse kann man hier abholen. Darum geht's.
15: Darum geht es den Besuchern. Aber auch Sebastian Fitzek selbst.
4: Frankfurter Buchmesse ist extrem wichtig, weil man ja selten auf so viel literaturbegeisterte Menschen auf einem Haufen trifft.
15: So ein direktes Feedback bekomme man als Autor selten, erzählt Fitzek. Er feiert dieses Jahr auf der Buchmesse sein 20-jähriges Jubiläum. Seine Fotospots sind ein Highlight für die Fans, wie auch seine Signierstunden, für die man sich vorab extra ein Ticket holen musste. 5 Stunden lang signiert er. Für ihn kein Problem, sagt er. Er denke eher an die Fans, die stundenlang anstehen würden. Wobei, manchmal habe auch das etwas Gutes.
4: Ich habe gemerkt, Leute stehen auch wirklich gerne an, weil nämlich literaturbegeisterte Menschen kommen in einer Schlange ins Gespräch.
15: Das Gespräch. Die Begegnung. Genau das wird bei der Buchmesse gefeiert, sagt Buchmessensprecher Kasimir.
18: Es ist halt nicht lustig, immer alles auf Teams und Zoom zu machen. Ne? Wir sind Menschen geblieben, auch im digitalen Zeitalter. Und die Begegnung ist das Zentrale. Das führt die Businessmenschen hierher, es führt aber eben auch das Publikum hierher.
15: Für manch einen dürfte es vielleicht sogar etwas zu viel Begegnung gewesen sein. Zwar gab es ein neues Hallenkonzept, das für weniger Gedränge sorgen sollte, doch trotzdem schoben sich an den Besuchertagen Zehntausende durch die Hallen.
16: An manchen Stellen ist es dann schon sehr krass. Also beim Lix-Stand zum Beispiel oder bei den Kinderbüchern. Aber ansonsten geht's, es verteilt sich.
6: Es ist schon sehr überfordernd, aber auch schön, so viele Bücher. Menschen zu sehen, die man sonst nur aus dem Fernseh-Internet kennt. Ja.
15: Vielleicht ist es das, was man sich mitnehmen kann von der Frankfurter Buchmesse. Das aber auch. Es ist anstrengend, aber auch schön. Man muss lange anstehen. Trifft aber auch neue Menschen. Es werden weniger Bücher gekauft, aber es gibt auch Hoffnung.
13: Julia Herzker mit einer Bilanz von der Frankfurter Buchmesse. Bei den Kommunal- und Senatswahlen in Tschechien hat die Opposition einen Achtungserfolg erzielt. Bereits jetzt ist klar, dass die liberale und konservative Opposition ihre Mehrheit im Senat halten kann. Die Kammer bildet dann weiter ein Gegengewicht zum von den rechten Regierungsparteien dominierten Abgeordnetenhaus. Details dazu von Kilian Kirchgessner.
19: Vor allem die beiden Koalitionspartner von Regierungschef Andrej Babiš und seiner populistischen Partei Anno schnitten bei der Wahl schlechter ab als erwartet. Sowohl die Autofahrerpartei als auch die rechtsextreme Gruppierung Freiheit und direkte Demokratie scheiterten insbesondere in den großen Städten teils an der 5%-Hürde. Zusammen mit den Kommunalwahlen fand in Tschechien auch die Senatswahl statt. Turnusgemäß wird ein Drittel der oberen Kammer des Parlaments neu besetzt. Mehrere Kandidaten der Opposition kamen gleich bei der ersten Wahl über die erforderlichen 50%. In zahlreichen anderen Wahlkreisen sind Kandidaten der Regierungspartei Anno in die zweite Runde gekommen und müssen sich nun einer Stichwahl stellen. Die Wahl gilt unter Beobachtern als Stimmungstest für die Regierung von Andrej Babiš, die vor genau einem Jahr bei den Parlamentswahlen die Mehrheit bekommen hat. Insbesondere wegen einer hohen Neuverschuldung, der geplanten Abschaffung des öffentlich-rechtlichen Rundfunks und groß angelegten Entlassungen in den Ministerien steht die tschechische Regierung seither in der Kritik.
13: Kian Kirchgessner informierte. In Polen ist es erneut zu einem Messerangriff an einer Schule gekommen. Es ist inzwischen der 3. Vorfall innerhalb einer Woche. Die Polizei überprüft derzeit Online-Drohnachrichten. Es gab auch zahlreiche Festnahmen. Paulina Milling dazu.
20: Nach Angaben der polnischen Polizei verletzte eine 21-Jährige 3 Frauen mit einem Messer. Der Angriff ereignete sich in Warschau an einer Schule für Jugendliche und Erwachsene. Laut der Polizei konnte ein Schulmitarbeiter der Angreiferin das Messer wegnehmen. Die Beamten teilten mit, die Motive der Frau seien bisher unklar. Es ist inzwischen der 3. Messerangriff in dieser Woche an einer Schule in Polen. Die Polizei erklärt, es gebe derzeit keine Informationen zu möglichen Zusammenhängen zwischen den Fällen. Spekulationen von einer möglichen Internet-Challenge unter Minderjährigen hatten die Sicherheitsbehörden gestern deutlich zurückgewiesen. Die Ermittler untersuchen aktuell Drohnachrichten im Internet, Ankündigungen, Fotos und Videos, die meist von Teenagern veröffentlicht wurden. Die Polizei spricht von 231 Verdachtsfällen. Man habe 76 Personen festgenommen. Die Lage an polnischen Schulen ist angespannt. Laut Bildungsministerin Barbara Nowacka wurden fast 60 Schulen in ganz Polen geschlossen. Viele verschärften die Einlasskontrollen. Die Polizei überprüfte fast 50.000 Bildungseinrichtungen und verstärkte ihre Präsenz im Umfeld von Schulen.
13: Paulina Milling berichtete und jetzt ist es 7.40 Uhr.
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2: Im Studio Raimo Hinsdorfer einen schönen guten Morgen. So mancher der Beteiligten am gestrigen Abendspiel in der Fußball-Bundesliga mag sich in eine Zeitmaschine versetzt gefühlt haben. Leipzig 6, Frankfurt 0 stand in der Vorsaison am Ende auf der Ergebnistafel in der Leipziger Arena. So eine Geschichte wiederholt sich nicht so schnell, dachten alle und irrten sich gewaltig. Denn schon wieder hat RB Leipzig im Punktspiel gegen die Eintracht einen Sechserpack geschnürt. Die Leipziger Fans hatten ihre Freude und unser Reporter Philipp Weißkirch einiges zu notieren.
3: Ein Déjà-vu in Leipzig.
5: Ja, was soll ich sagen?
3: Willi Orban und Teamkollegen rasieren Frankfurt mit 6:0, wie schon in der Vorsaison.
5: Das hat man, glaube ich, gesehen, dass wir in ein oder anderen Bereichen deutlich besser waren, deutlich konsequenter waren, auch gegen den Ball.
3: Das Eintracht-Debakel nimmt schon sehr früh seinen Lauf. 0:1 nach noch nicht mal einer Minute. Trotz Umstellung auf Fünferkette kriegen Jonathan Burkhardt und Co. keinen Zugriff.
7: Sehen dann aus wirklich wie eine Schülermannschaft und liegen super schnell 2:0 hinten und bekommen das dann auch nicht mehr eingefangen. Das ist brutal heute, das ist wirklich brutal.
3: Zur Pause liegen die Gäste 0:4 hinten. Nach dem Führungstreffer von Bansusi zündet RB-Rückkehrer Christopher Nkunku, steht dreimal goldrichtig und schnürt einen lupenreinen Hattrick.
5: Ja, wir wissen, was er kann und ich hoffe natürlich, dass es vielleicht für ihn auch so ein kleiner Brustlöser ist. Gibt ihm bestimmt Selbstvertrauen und es kann immer nur gut sein für Offensivspieler, wenn sie Tore machen.
3: Willi Orban voll des Lobes über Nkunku und die gesamte Mannschaft. Im zweiten Durchgang legen Nusa und Gomez noch mit.

0: gemacht haben. Wir haben 9 gehabt und keines gemacht. Ballbesitz war auch jetzt da ziemlich ähnlich, aber wir haben einfach schlecht verteidigt, das muss man klar sagen.
1: 16 Gegentore in 5 Spielen. Die Eintracht hat ein gewaltiges Defensivproblem. Es ist der schlechteste Saisonstart seit 5 Jahren. Nächster Gegner am nächsten Freitag, Köln. Leipzig dagegen feiert saisonübergreifend den 8. Heimsieg in Folge. Neuer Vereinsrekord.
2: Die Kader ist gut, ist gut genug. Deswegen, wir müssen einfach dranbleiben, arbeiten und versuchen, jedes Spiel, genau wie heute, so aggressiv nach vorne im Duell zu kommen.
1: Am Dienstag soll es dann für De Michelis und RB auch mit dem ersten Sieg in der Champions League klappen. Erneut zu Hause. Gegen Eindhoven.
3: Der 1. FC Nürnberg hat in einem wilden Spitzenspiel der 2. Liga den Sprung an die Tabellenspitze verpasst. Die Franken trennten sich 4:4 vom Bundesliga-Absteiger VfL Wolfsburg. 3 Tore in der Nachspielzeit waren die Krönung eines denkwürdigen Fußballabends, an dem es Nürnberg dann doch nicht schaffte, an Spitzenreiter Hertha vorbeizuziehen. Frauenhandball-Bundesligist Halle Neustadt hat im Tabellenkeller ein Statement gesetzt. Im Ostderby gegen den BSV Sachsen-Zwickau siegten die Wildcats klar mit 33:25. Union Halle Neustadt springt dank des ersten Saisonsieges auf Platz 9. Zwickau ist 11. und vorletzter Schlusslicht ist Aufsteiger HC Leipzig. Gemischte Gefühle zum Bundesliga-Auftakt bei den hiesigen Volleyballerinnen, während Meister und Pokalgewinner VfB Suhl gegen Außenseiter Borken klar mit 3:0 gewann, gab es im Spitzenspiel zum Auftakt für den Dresdner SC eine klare Niederlage. Die Dresdnerinnen, vor einer Woche im Supercup Suhl mit 0:3 unterlegen, mussten sich in eigener Halle dem Titel Mitfavoriten Stuttgart ohne Satzgewinn geschlagen geben. Dazu kommt der Schock über die vermutlich schwere Knieverletzung von Libera Patrizia Nestler, die bereits im ersten Satz unter Schmerzen vom Feld getragen wurde. Schwarz-Weiß Erfurt hat zum Saisonauftakt die Roten Raben Vilsbiburg mit 3:2 niedergerungen. Bei der Ironman-Weltmeisterschaft auf Hawaii hat die deutsche Triathletin Laura Philipp die Silbermedaille gewonnen. Der 3-malige Weltmeister Patrick Lange konnte sein letztes WM-Rennen hingegen nicht beenden. Robin Niehaus fasst zusammen.
4: Laura Philipp hat bei der Ironman-Weltmeisterschaft auf Hawaii den 2. Platz belegt. Die Silbermedaille ist das beste Ergebnis, das die 39-Jährige je auf Hawaii eingefahren hat. Ihren Weltmeistertitel gewann Philipp 2024 in Nizza. Vor ihr lief beim Rennen der Frauen nur die US-Amerikanerin Taylor Nipp ins Ziel. Sie wurde nach 8 Stunden und 36 Minuten Weltmeisterin. Bei den Herren sicherte sich der Franzose Vincent Louis nach 7 Stunden und 47 Minuten den WM-Titel. Der 3-malige deutsche Weltmeister Patrick Lange konnte sein letztes WM-Rennen nicht beenden. Der 40-Jährige stieg nach knapp 3,5 Stunden während des Radfahrens aufgrund von Krämpfen aus.
3: Boxer Julian Vogel hat beim Kampfabend daheim in Aschersleben seinen Titel im Superweltergewicht an Bakary Diallo verloren. Vogel musste sich dem Gegner aus Paris am Ende klar geschlagen geben. Arthur Reis ist dagegen zurück im Supermittelgewicht. Er bezwang den Italiener Ismail Ayroud klar nach Punkten.
5: Soweit der Sport. Vielen Dank. 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Unser Top-Thema heute Morgen ist, dass es auf den Flughafen der saudischen Hauptstadt Riad einen Raketenangriff gegeben hat. 12 Menschen wurden getötet, 300 verletzt. Details dazu in unseren Nachrichten 8 Uhr. Weitere Meldungen schon jetzt mit Mirko Juhert.
6: In Tschechien behält die liberale und konservative Opposition ihre Mehrheit im Senat. 5 ihrer Kandidaten errangen bereits im ersten Wahlgang die absolute Mehrheit. Damit ist bereits jetzt klar, dass die Kammer auch in Zukunft ein Gegengewicht zum Abgeordnetenhaus bildet, das von rechten Regierungsparteien dominiert wird. Im US-Bundesstaat Pennsylvania hat ein Mann 8 Menschen und sich selbst erschossen. Nach Angaben der Polizei in der Kleinstadt Erie sind unter den Opfern auch 2 Kinder und eine Schwangere. 7 der Opfer seien mit dem mutmaßlichen Angreifer verwandt gewesen. Die Hintergründe der Tat seien noch unklar. In Kuba ist erneut großflächig der Strom ausgefallen. Nach Angaben des staatlichen Energieversorgers war der Osten des Landes betroffen. An einer Stromleitung habe es eine Störung gegeben. Im kubanischen Stromnetz kommt es wegen veralteter Technik immer wieder zu Pannen. Das Wetter heute wechselnd bewölkt mit Aufheiterungen, einige Schauer und windig, 10 bis 15 Grad, morgen im Tagesverlauf immer freundlicher bei 12 bis 16 Grad. MDR aktuell Verkehrsdienst. Vorsicht auf der B88 zwischen Engelsbach und Altenbergen. Sind Kühe auf der Fahrbahn. Soweit der Verkehrsdienst. 7.47 Uhr.
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5: Ich wünsche Ihnen einen angenehmen Start in den Sonntag. Verschwörungserzählungen gibt's ja seit Jahrhunderten, aber in Zeiten des Internets erreichen sie eben längst Millionen von Menschen. Wer in seinem direkten Umfeld mit

0: solchen Erzählungen zu tun hat, steht dem oft hilflos gegenüber, weil es eine ganz eigene Wahrheit sozusagen gibt. Die Bundesregierung hat deshalb eine bundesweite Anlaufstelle eingerichtet, um Menschen in solchen Situationen besser beraten zu können. Wie sie angenommen wird und auch was sie leisten kann. Dazu Katrin Erdmann.
1: Mehr als 1300 Nachfragen gingen im ersten Jahr bei der bundesweiten Beratungsstelle Verschwörungsdenken ein, sagt Maximilian Campos Ruf vom Violence Prevention Network. Schwerpunkte, Gesundheitsthemen und
2: die mit Abstand am häufigsten direkt angesprochenen Themenbereiche sind rechtsextreme Verschwörungsideologien, also Dinge wie der große Austausch, dass das weiße europäische Volk durch gezielte Bevölkerungstransfer ausgelöscht werden soll, durch muslimische, arabische, wie auch immer, Bevölkerungsgruppen.
1: Ruf betreut das Projekt unter anderem für das Bundesfamilien- und Innenministerium und beobachtet mit Sorge eine weitere Entwicklung.
2: Häufig auch Söhne, die sich gerade auch in diesen Kontexten und Bereichen von Antifeminismus, Queerfeindlichkeit, vermischt mit Verschwörungsdenken und extremem Körperkult bewegen.
1: Christian Pfeil von der Oldenburger Beratungsstelle enttäuscht, gehört zu jenen, an denen die Fälle weitergeleitet wurden.
3: Bei jungen Menschen, dass die halt plötzlich so ganz, ganz gefährliche Ernährungsformen plötzlich annehmen. Also wo dann nur noch irgendwie rohe Leber und rohes Ei gegessen wird. Aus der Erzählung heraus, das würde wahnsinnig männlich machen und wäre überhaupt das Gesündeste der Welt. Aber da stehen dann halt Eltern dahinter, die sich wirklich wahnsinnige Sorgen um ihre Kinder machen. Ne?
1: Erst neulich habe ein Influencer gemeint, man müsse kein Wasser mehr trinken. Es gehe dann weiter mit Anfeindungen gegen queere Menschen, Frauen und mit einer allgemeinen Menschenfeindlichkeit.
3: Und da schließt sich dann wieder der Kreis dann auch zu extremen Rechten. Dass das halt Einfallstore sind in eine antidemokratische, antipluralistische Einstellung, die halt wirklich gefährlich ist.
1: Eine Entwicklung, die aus Sicht des Koordinators der niedersächsischen Beratungsstelle zeigt, wie verunsichert die Jugend heute sei.
3: Wir erleben halt eine Klimakatastrophe, die nicht wirklich angegangen wird. Wir erleben halt, dass Europa bröckelt. Wir erleben also größeren Krieg seit 45. Dass ganz vieles, was früher halt völlig sicher gewesen ist, das gibt's ja gar nicht mehr. Sie erleben auch eine Politik, die sich ganz stark von jungen Menschen irgendwie ein Stück weit verabschiedet hat.
1: Angehörige von Anhängern solcher Verschwörungstheorien raten Pfeil und sein Team dann, Kontakt zur Person halten und sich nicht darüber lustig zu machen. Und gleichzeitig
3: dann halt einfach zu gucken, okay, wie kann ich mich halt auch ein Stück weit davon abgrenzen? Und wann muss ich vielleicht auch anfangen, den Rest der Familie davon ein Stück weit zu schützen? Also ich meine, Verschwörungsideologien können ja wirklich Auswirkungen auf die finanzielle Situation von so einer Familie haben. Dass dann plötzlich irgendwie halt Güter überschrieben werden oder halt irgendwie ganz viel Geld in irgendwelche seltsamen Projekte halt verballert wird, was dann der Familie nicht zur Verfügung steht.
1: Streit und Entfremdung können die Folge sein. Gelingt den Beratern direkter Kontakt zu den Verschwörern, versuchen diese nie ein, wie Pfeil es nennt, Argumente-Ping-Pong, sondern Diskussionen auf Augenhöhe. Nicht immer seien sie damit erfolgreich, aber man müsse dranbleiben. Da sei es auch wichtig, gut vernetzt zu sein. Dabei habe die Beratungsstelle des Bundes sehr geholfen. Das findet zwar auch Maximilian Campos Ruf vom Aufbauteam, doch es brauche noch mehr.
2: Das Angebot muss bekannt gemacht werden und wir brauchen im Idealfall breitere Beratungszeiten.
1: Und mehr Social-Media-Auftritte. Doch bisher hat das federführende Bundesfamilienministerium die Finanzierung nur bis Ende Juni gesichert.
0: Informationen waren das von Katrin Erdmann. Kniearthrose gehört ja zu den häufigsten Gelenkerkrankungen. Sie ist schmerzhaft, schränkt die Betroffenen logischerweise in ihrer Beweglichkeit dann doch deutlich ein. Eine konservative Therapie ist zunächst mal die erste Wahl, doch pro Jahr werden in Deutschland auch 170.000 künstliche Kniegelenke eingesetzt, wenn es dann eben gar nicht mehr geht. Der Eingriff ist im Prinzip Routine, doch fast ein Fünftel der Betroffenen klagt nach der OP noch über Beschwerden. Das könnte daran liegen, dass die Operationen bislang einem anatomischen Idealbild folgen und genau das möglicherweise ändert sich. Birgit Augustin berichtet.
4: Die meisten Menschen, etwa 85%, haben von Natur aus kein gerades Bein, sondern ein leichtes X- oder O-Bein. Dass Knieprothesen seit den 1970er Jahren gerade eingebaut wurden, hatte vor allem einen Grund, sagt Dr. Carina Bohlen, Orthopädin an den Elbe-Kliniken in Buxtehude.
5: Es ging wirklich darum, eben eine Langlebigkeit der Knieprothese zu erreichen.
4: Doch mittlerweile gibt es hochwertigere Materialien, bei denen kein Abrieb mehr droht, wenn Ober- und Unterteil der Prothese nicht gerade aufeinander stehen. Dadurch und mit Hilfe robotergestützter Operationsverfahren ist es heute möglich, künstliche Kniegelenke so einzusetzen, dass der individuelle Verlauf der Beinachse weitgehend erhalten bleibt. Carina Bohlen operiert nur noch so. Doch noch bieten nicht alle Kliniken robotergestützte Knie-OPs an. Das Oldenburger Pius-Hospital allerdings gehört dazu. Als bei Horst Siemers vor 2,5 Jahren eine Knieprothese anstand, kam die neue Technik zum Einsatz. Nun bei der aktuellen Ganganalyse zeigt sich, der 66-Jährige belastet sein operiertes Bein genauso stark wie sein nicht operiertes.
6: Ich denke nicht daran, dass ich eine Prothese habe und ich würde sagen, von der Beweglichkeit bin ich bei 95-98%.
4: Horst Siemers hatte ein stark ausgeprägtes O-Bein. Seine Beinachse wich um 11 Grad von der senkrechten ab. Es wurde mit der Prothese nicht auf 0, sondern auf 5 Grad korrigiert. Sein Arzt, Professor Max Ettinger, weiß aus klinischen Studien, das moderne Prothesenmaterial macht solche Unterkorrekturen mit.
7: Wir haben mittlerweile auch Ergebnisse über 10 Jahre von dieser Operationstechnik und wissen, dass bis 5 Grad O-Beinachse wir überhaupt gar keine erhöhten Versagensraten haben im Vergleich zu einem Kollektiv, was noch klassisch operiert wurde.
4: Zudem profitieren Menschen, bei denen die natürliche Beinachse wiederhergestellt wird, davon, dass Bänder und Sehnen nicht so stark bearbeitet werden müssen. Denn wenn, wie bei Knieprothesenimplantationen bislang üblich, eine Fehlstellung konsequent begradigt wird, müssen Innen- und Außenband stark gestrafft bzw. gelöst werden. Das, sagt der Oldenburger Orthopäde Max Ettinger, schaffe oft ein instabiles Knie und bereite den Betroffenen Schmerzen.
7: Der Clou an dieser Unterkorrektur ist eben, je weniger Weichteile wir mobilisieren müssen, desto schneller ist der Patient wieder auf den Beinen und desto schneller ist er fit.
4: Horst Siemers konnte ein halbes Jahr nach seiner Operation wieder Rad fahren und sich draußen in der Natur sicher über unebenes Gelände bewegen. Für ihn ist klar,
6: beim nächsten Bein gerade machen oder ein leichtes O drin lassen, dann würde ich mich für das leichte O entscheiden, weil ich so gute Erfahrungen mit dem linken Bein gemacht habe.
0: Sagt Kniepatient Horst Siemers, das Ganze im Bericht von Birgit Augustin. Heute, vor 125 Jahren, wurde ein Jahrhundertroman veröffentlicht, nämlich Die Buddenbrooks von Thomas Mann. Die Verkaufszahlen waren eher mäßig, erst nachdem Thomas Mann 1929 für diesen Schlüsselroman dann eben den Nobelpreis für Literatur erhielt, wurde das Buch dann auch ein echter Bestseller. Millionen Exemplare wurden gedruckt. Warum fasziniert dieses Buch auch heute noch immer viele Menschen? Linda Ebner hat sich auf Spurensuche begeben.
8: Ein Spaziergang durch Lübeck zeigt, an Thomas Mann kommt hier niemand vorbei. Schon gar nicht an seinem Roman Die Buddenbrooks. Er steht nicht nur präsent in den Buchhandlungen, sondern es gibt auch das bekannte Buddenbrook-Haus in der Mengstraße, das noch bis 2030 wegen Bauarbeiten geschlossen ist. Im Buch spielt es eine zentrale Rolle. Veraltet ist der Roman ganz und gar nicht, erklärt die Leiterin des Buddenbrook-Hauses Karin Heuer. Denn jeder könne sich mit mindestens einer Figur identifizieren.
9: Sei es nun Christian, der ständig in den Club geht, sei es nun Hanno, der in der Schule so wahnsinnig leidet, sei es Toni, die einen Mann heiraten muss, der ihr eigentlich zuwider ist, sei es Thomas, der eigentlich an so etwas wie einem Burnout nachher stirbt und so weiter. Ja, also Buddenbrook bietet unglaublich viel identifikatorisches Potenzial, auch wenn der Roman 125 Jahre alt ist.
8: Buddenbrooks, das ist viel mehr als nur ein Romantitel. Es ist auch der Familienname. Das Schicksal der Kaufmannsfamilie wird über 4 Generationen erzählt.
9: In der mittleren Generation gibt es die 3 berühmten Geschwister, Thomas, Toni und Christian. Und was aus denen wird im Leben, ist maßgeblich geprägt durch die familiären Erwartungen, die an diese 3 gerichtet werden. Und die stehen im Zentrum dieses Romans. Nachher kommen noch ihre Kinder dazu. Und wir sehen einfach sehr gut, was familiäre Beziehungen bedeuten, im Guten wie im Schlechten.
8: Burnout, menschliche Abgründe und Existenzkrisen. Davon handelt der Debütroman von Thomas Mann, für den er 1929 den Literaturnobelpreis bekam.
9: Wir sehen, glaube ich, an Buddenbrooks das, was uns alle umtreibt, dass wir irgendwie sein sollen, weil unsere Eltern, unsere Großeltern, irgendwer das von uns erhofft und erwartet womöglich auch. Das setzt uns wahnsinnig unter Druck. Und gleichzeitig haben wir eigene Interessen, eigene Träume und Talente. Es ist vielleicht eine Lebensaufgabe, da in Balance zu kommen, sich selbst als Mensch zu finden und den richtigen Lebensweg zu finden,
8: sagt Karin Heuer. Eine ihrer Lieblingspassagen ist die schicksalhafte Schulzeit bei Hanno Buddenbrook. Denn
9: Hannos Schulzeit ist 100 Jahre später auch meine Schulzeit gewesen. Ich finde, das ist ein brillantes Kapitel in diesem Buch.
10: Der kleine Johann musste auch während der Ferien, denn im Juli waren Sommerferien, Privatunterricht im Rechnen nehmen, um in diesem Fache mit seiner Klasse Schritt halten zu können.
9: Der arme Hanno Bodenbruch wird einen Tag lang begleitet. Er sorgt sich wahnsinnig, dass er in Chemie und in Latein drankommen könnte. Mit Ach und Krach kommt er durch diesen Tag. Und das ist eine Schulzeit im späten 19. Jahrhundert. Und trotzdem, glaube ich, sieht man an diesem Schulkapitel, wie sehr Thomas Mann sich in Kinderhirne und Kinderherzen auch als erwachsener Mensch noch einfühlen konnte.
8: An dieser Passage werden auch Parallelen zu Thomas Mann deutlich. Denn auch er war kein guter Schüler. Er hat die Schule abgebrochen. Karin Heuer ist fasziniert von den Buddenbrook.
9: Es ist auch immer unterhaltsamer, Menschen beim Leiden und Scheitern und Versagen zuzusehen als bei großen Karrieren.
0: Sagt Karin Heuer, Leiterin des Buddenbrook-Hauses in Lübeck. Jörg Schröder in unserem Wetterstudio hat sich auch mal an den Buddenbrooks versucht. Jörg, wie war's?
11: Es war auf alle Fälle unterhaltsam, interessant, ja, aber auch recht viel Seiden.
0: Macht der Wunderbar. Ja. Welche Seiten zeigt denn heute das Wetter?
11: Auch verschiedene Seiten, ja. Nicht ganz so viel wie bei den Buddenbrooks, aber auf alle Fälle verschiedene Seiten. Wir fangen mal mit der ersten Tageshälfte an. Da haben wir aktuell, ja, zum Teil richtig viel Sonnenschein. Einen wunderbaren Sonnenaufgang über Mitteldeutschland. Aber es sind auch schon dicke Wolken unterwegs. Ein paar Schauer aktuell, vor allen Dingen über dem Thüringer Wald. Aber das bleibt nicht so. Wir schlagen quasi die nächste Seite auf. Und das heißt, ab der Mittagszeit erwarten wir überwiegend stark bewölktes Wetter. Da hält sich die Sonne mehr und mehr zurück. Und dann noch auf Seite 3 sehe ich ganz viele Schauer. Und das heißt, am Nachmittag bzw. am Abend müssen wir dann häufiger den Regenschirm zücken. Denn da ziehen dann Schauer durch. In Sachsen sind sogar vielleicht kurze Gewitter möglich. Und schauen wir uns die Temperaturen an. Aktuell ist es schon frisch draußen, 4 bis 9 Grad im Schnitt. Am Nachmittag erwarten wir dann Werte bis 14, 15 Grad. Aber aufgrund des Windes wird sich das Ganze natürlich noch etwas frischer anfühlen.
0: Wir wollen natürlich auch alle wissen, wie eigentlich die neue Woche startet. Also sprich, wie wird es denn morgen?
11: Dann muss ich ja quasi noch mehr Seiten umschlagen.
0: Ja, okay. Tja, dann kommen wir hier auf Seite 4, 5 ganz locker.
11: Morgen, der Tageswetter wechselt. Dann kommt ein Hochdruckgebiet zu uns herein. Das heißt, morgen wird es im Tagesverlauf immer freundlicher. Am Abend erwarten wir insgesamt viel Sonnenschein bei Temperaturen bis 16 Grad. Und der Dienstag glänzt aktuell mit viel, viel Sonnenschein. Nur hier und da kann sich Nebel, Hochnebel länger halten.
0: Die Wetteraussichten mit Jörg Schröder. Klappen wir das Ding jetzt zu. Vielen Dank. In der kommenden halben Stunde wird uns unter anderem die Präsidiumsklausur der CDU beschäftigen. Der Kanzler hat ja eingeladen. Worum wird es gehen? Welche Ziele gibt es da? Das schauen wir uns genauer an. Zunächst aber die Meldungen.
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13: Um 8 Uhr mit Mirko Jugelt. In Saudi-Arabien ist der internationale Flughafen der Hauptstadt Riad erneut angegriffen worden. Nach Behördenangaben wurden mindestens 12 Menschen getötet und mehr als 300 verletzt. Saudi-Arabien macht die Houthi-Miliz im Jemen für den Angriff verantwortlich. UN-Generalsekretär Antonio Guterres erklärte, er sei schockiert. Attacken auf Zivilisten und zivile Infrastruktur verstießen gegen das Völkerrecht. US-Präsident Donald Trump nannte den Vorfall nicht hinnehmbar. Die Houthis hatten den Flughafen in Riad bereits mehrfach angegriffen. Aus Europa kommt Unterstützung für den ukrainischen Präsidenten Volodymyr Zelensky. Zuvor hatte US-Präsident Trump gefordert, Zelensky als Präsident abzulösen. Die Ukraine brauche einen Staatschef, der den Krieg mit Russland beende. Von der Bundesregierung hieß es, Deutschland halte an seinem Kurs fest. Man stehe zu den EU-Sanktionspaketen und beziehe kein Öl aus Russland. Ähnlich äußerten sich die EU und Großbritannien. Hintergrund des Konflikts ist ein Abkommen zwischen Trump und dem russischen Staatschef Putin über russische Diesellieferungen in die USA. Zelensky hatte das scharf kritisiert. Der frühere CSU-Chef Horst Seehofer hat Bundeskanzler Friedrich Merz einen massiven Glaubwürdigkeitsverlust vorgeworfen und eine Kurskorrektur gefordert. Er sagte der Bild am Sonntag, Merz habe Wahlversprechen gebrochen. Die Union habe eine Stromsteuer versprochen, das Projekt aber nicht umgesetzt. Außerdem hätten Merz Aussagen, die Deutschen arbeiteten zu wenig und seien zu häufig krank, viele Menschen verletzt. Die CDU-Spitze will heute und morgen auf einer Klausurtagung über den künftigen Kurs beraten. Eine junge Frau aus Aschersleben ist bei einem Kletterunfall in Nordrhein-Westfalen ums Leben gekommen. Nach Polizeiangaben stürzte die 21-Jährige in einem ehemaligen Steinbruch rund 15 Meter in die Tiefe. Die Absturzursache sei noch unklar. Die Frau starb noch am Unfallort. In der Fußball-Bundesliga hat RB Leipzig einen deutlichen Heimsieg eingefahren. Die Sachsen gewannen am Abend im Topspiel gegen Frankfurt 6:0. Augsburg und Bayern München trennten sich 2:2. Union Berlin besiegte Elversberg 1:0. Hoffenheim verlor gegen Hamburg 2:3. Leverkusen siegte in Mainz 4:3. Und Paderborn verlor gegen Stuttgart 0:2. In Liga 2 trennten sich am Abend Nürnberg und Wolfsburg 4:4. Das waren die Nachrichten. Das Wetter mit den aktuellen Temperaturen: Brocken, Nebel 2 Grad, Chemnitz stark bewölkt 7, Dresden bedeckt 9, Eisenach sonnig 8, Erfurt sonnig 7, Fichtelberg Nebel 2 Grad, Gera bedeckt 7, Görlitz wolkig 7, Halle leicht bewölkt 7, Leipzig leicht bewölkt 9 Grad, Magdeburg stark bewölkt 9 und Meiningen bedeckt 8 Grad. Heute Wolken, etwas Sonne, erst nur vereinzelt ab dem Mittag, dann häufiger Schauer. Höchstwerte 10 bis 15 Grad, dazu teils stark böiger, in Gipfellagen stürmischer Südwestwind. Morgen im Tagesverlauf weniger Wolken und mehr Sonne, selten Schauer. Höchstwerte 12 bis 16 Grad. Am Dienstag nach Nebel verbreitet Sonne, bis zum Abend trocken. Leichter Temperaturanstieg. MDR-Verkehrsdienst, A4 Richtung Frankfurt zwischen Wüstenbrand und Hohenstein-Ernstthal. Behinderungen nach einem Unfall im Baustellenbereich. Die A14 Dresden-Magdeburg wird in Höhe Magdeburg-Stadtfeld in beiden Richtungen wegen Bauarbeiten kurzzeitig gesperrt. Und Vorsicht auf der B88 zwischen Engelsbach und Altenbergen, sind Kühe auf der Fahrbahn. Soweit der Verkehrsdienst, 8.04 Uhr.
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14: Mit Jörg Schneider, ich wünsche Ihnen einen guten Morgen. Schön, dass Sie sich auch zum Sonntagmorgen informieren, was passiert ist. Und es sind auch an diesem Morgen jetzt nicht nur die guten Nachrichten, die dominieren. Schauen wir auf unsere Top-Meldungen in den Nachrichten, die wollen wir ein bisschen vertiefen. Ein Raketenangriff auf den internationalen Flughafen der saudischen Hauptstadt Riad hat zahlreiche Opfer gefordert. Mindestens 12 Menschen wurden getötet, mehr als 300 verletzt. Saudi-Arabien macht die Houthi-Miliz aus dem Jemen für die Attacke verantwortlich. Alles Weitere jetzt von Anna Osius.
15: Die Rakete schlug unmittelbar in einen Passagierterminal des King Khalid Flughafens in Riad ein und traf die Reisenden an einem Abfluggate. Augenzeugen berichten von Panik am Flughafen und unzähligen Opfern. Dutzende Krankenwagen eilten zum Flughafen. Der Flugbetrieb wurde vollständig eingestellt. Flieger mit Ziel Riad wurden nach Jeddah umgeleitet. Die deutsche Fluggesellschaft Lufthansa hatte bereits erklärt, aufgrund der aktuellen Situation vorerst keine Flieger mehr nach Riad zu schicken. Das von Saudi-Arabien angeführte Militärbündnis macht die Houthi-Miliz aus dem Jemen für die jüngste Attacke auf den Flughafen verantwortlich. Es handele sich um ein Kriegsverbrechen, hieß es. Es ist die bislang höchste Opferzahl im Golfstaat seit Beginn des Krieges der USA gegen den Iran. US-Präsident Trump reagierte entsetzt. Der Angriff sei furchtbar und inakzeptabel, erklärte er. Er werde mit dem saudischen Kronprinzen sprechen. Eine mögliche Beteiligung der USA im Kampf gegen die Houthi schloss Trump nicht aus. Bei dem Angriff starb auch mindestens ein US-Bürger. Bislang hatte Trump sehr zurückhaltend reagiert, als Saudi-Arabien bei den USA um Unterstützung im Kampf gegen die Houthi gebeten hatte. Seit Tagen befinden sich vor allem die Flughäfen Saudi-Arabiens immer wieder unter Houthi-Beschuss. Gestern schlug ein weiteres Geschoss in der Nähe von Dammam ein. Im Laufe der Woche waren bereits mehrere Menschen bei Attacken auf Flughäfen getötet worden. Saudi-Arabien unterstützt die international anerkannte Regierung im Jemen, die gegen die mit dem Iran verbündete Houthi-Miliz kämpft. Sie versuchen, Gebiete zurückzuerobern, die von den Houthi kontrolliert werden.
14: Die Informationen von Anna Osius. Der Diesel-Deal, wie er so schön heißt, von US-Präsident Donald Trump mit dem russischen Präsidenten Wladimir Putin, sorgt international und auch in den USA für heftige Kritik. Also die EU-Außenbeauftragte Kaja Kallas verwies ja zunächst mal auf die zahlreichen Todesopfer in der Ukraine, auch auf Russlands hybride Angriffe auf europäische Staaten. Das Aussetzen der US-Sanktionen gegen Russland verschaffe Moskau zusätzliche Einnahmen, um seine Kriege zu finanzieren, so Kallas. Aber, ich habe es ja schon gesagt, auch in den USA gibt es eben Kritik, sowohl von der Opposition als auch von den Republikanern. Anne Schneider dazu.
16: Für Donald Trump ist der Deal mit Russlands Präsident Wladimir Putin ein Weg zu niedrigeren Dieselpreisen für Spediteure, Landwirte und Verbraucher in den USA. Der Präsident verteidigt die Vereinbarung offensiv.
17: And I want to thank Ich danke Präsident Putin, denn genau diesen Diesel brauchen wir. In Washington hat die Ankündigung allerdings einen Sturm der Kritik ausgelöst, und zwar quer durch die Parteien. Erwartbar reagieren die Demokraten besonders scharf. Der demokratische Senator Richard Blumenthal wirft Trump in einer offiziellen Erklärung vor, mit der Lockerung der Sanktionen indirekt Putins Kriegskasse zu füllen. Die USA machten sich damit faktisch zum Komplizen des russischen Angriffskriegs gegen die Ukraine. Ähnlich kritisch äußert sich die demokratische Abgeordnete Debbie Wasserman Schultz. Das ist ein Akt der Verzweiflung, der nicht aufgehen wird. Die Kritik ist auch besonders deutlich, weil der US-Präsident erst vor wenigen Wochen ein Gesetz unterzeichnet hatte, das den wirtschaftlichen Druck auf Russland eigentlich erhöhen sollte. Kritiker sprechen deshalb von einem bemerkenswerten Kurswechsel der US-Regierung. Trump selbst hält dagegen. Die Welt braucht Öl, und das ist Diesel, genau das brauchen wir. Der Präsident geht inzwischen sogar noch einen Schritt weiter. Auf Kritik aus Kiew reagierte Trump mit scharfen Vorwürfen gegen den ukrainischen Präsidenten Volodymyr Zelensky. Zelensky hätte diesen Krieg längst beenden können, hat sich aber dagegen entschieden. Wir haben ihm gesagt, greift nicht die Raffinerien an, das schadet dem Weltmarkt. Doch genau das tut er. Bemerkenswert ist, die Kritik an Trump kommt nicht nur von Demokraten, auch Republikaner äußern sich ungewöhnlich deutlich. Der texanische Kongressabgeordnete Michael McCaul warnt, die Lockerung der Sanktionen könne die wirtschaftliche Grundlage für Russlands Krieg stärken. Zusätzliche Brisanz erhält die Debatte durch die Ukraine-Gespräche in Miami. Dort hatten zeitgleich amerikanische, ukrainische und europäische Vertreter über mögliche Schritte zu einem Ende des Krieges verhandelt. Die Gespräche waren ursprünglich auf 2 Tage angelegt. Nach übereinstimmenden Medienberichten endeten sie jedoch schon nach Tag 1. Ein Zusammenhang mit dem Dieseldeal ist nicht offiziell bestätigt. Ukrainische Vertreter kritisierten jedoch offen, die Lockerung der Sanktionen nehme Russland wichtigen Verhandlungsdruck. Hinzu kommt, viele Energieexperten bezweifeln, dass der Deal die Preise spürbar senken wird. Die zunächst angekündigten Liefermengen machen nur einen kleinen Teil des amerikanischen Dieselverbrauchs aus. Deshalb wird in Washington inzwischen über eine größere Frage gestritten. Wie weit sind die USA bereit zu gehen, um Energiepreise zu senken? Und welchen Preis zahlen sie dafür in ihrer Russlandpolitik?
0: Anne Schneider berichtete. Nach den Landtagswahlen im Osten hat jetzt CDU-Parteichef Friedrich Merz das Präsidium seiner Partei zur Klausur gebeten. Er will über die politischen Schwerpunkte der nächsten Monate sprechen. Und damit versucht ja Merz, den Blick nach vorn zu richten. Die Präsidiumsmitglieder werden aber wohl auch mit Blick auf Sachsen-Anhalt über die Haltung der CDU zur AfD reden wollen und letztlich deutlich machen, was sie von ihrem Parteichef jetzt erwarten. Aus Berlin Sabine Henkel.
18: CDU-Parteichef Friedrich Merz hatte nach der Landtagswahl in Mecklenburg-Vorpommern zunächst eine simple Frage.
19: Gibt es da irgendwo ein Problem mit dem Ton? Ja, gibt es ein Problem?
18: Das Tonproblem in der Pressekonferenz ließ sich schnell beheben. Allerdings hat Friedrich Merz immer wieder mal ein Problem damit, den richtigen Ton zu treffen. Auch daher rühren seine miserablen Umfragewerte. Aber zurück zur Wahl. Das Ergebnis in Schwerin ist für Karl-Josef Laumann ein einschneidendes Erlebnis.
20: Ich glaube, dass dieses wirklich einschneidende Erlebnis für die CDU, dass wir in einem Bundesland nicht mehr im Landtag sind, das muss jetzt auch ein Weckruf sein.
18: Der Weckruf hat die CDU aufgeschreckt. Und so erlebt sie hellwach, dass die Partei in Sachsen-Anhalt auseinanderfällt. Denkbar, dass einige Abgeordnete einen Rechtsextremisten zum Landtagspräsidenten wählten. Und so geht es in der Klausur der CDU um die existenzielle Gretchenfrage. Wie hält es die Partei mit der AfD? Für Parteichef Merz eigentlich eine glasklare Sache.
19: Wer seine Stimme der AfD gibt, der spielt das Spiel der Extremisten. Und er zerstört Glaubwürdigkeit. Mit den Werten meiner Partei, der CDU, verträgt sich das jedenfalls nicht.
18: Merz spricht von seiner Partei. Allerdings folgen ihm in seiner Partei nicht alle. Enttäuschung und Frust haben den Zusammenhalt zerfressen. Ratlosigkeit zieht sich wie ein Knöterich durch die CDU. Und Friedrich Merz kämpft gegen einen rasanten Autoritätsverlust. Aber er ist beharrlich, übt sich in Standfestigkeit. Die 8 CDU-Ministerpräsidenten haben öffentlichkeitswirksam erklärt, hinter dem Bundeskanzler zu stehen, auch Hendrik Wüst aus Nordrhein-Westfalen.
3: Wir brauchen jetzt eine stabile Bundesregierung, die arbeitet, die auch an den schwierigen Reformen arbeitet. Und Friedrich Merz ist willens, sie zu machen. Deswegen ist das genau richtig. Und es wäre genau falsch, jetzt über Personal zu reden.
18: Merz will nach vorne schauen, über die politischen Schwerpunkte der kommenden Monate sprechen. So hat er es in die Einladung an das Präsidium geschrieben. Aber Daniel Günther, Boris Rhein, Michael Kretschmer und wie sie alle heißen, dürften eigenen Gesprächsbedarf anmelden. Was ist in Sachsen-Anhalt passiert und vor allem, was kommt da noch? Werden CDU-Abgeordnete womöglich den AfD-Mann Ulrich Siegmund zum Ministerpräsidenten wählen? Aber so weit soll es nicht kommen. Karl-Josef Laumann will den Weckruf dafür nutzen, über den Kurs der CDU zu sprechen.
21: Ich glaube schon, dass die Union, wenn sie Volkspartei wieder werden will, sich erheblich um die Leute kümmern muss, die durchschnittlich und unterdurchschnittlich verdienen, wie deren Lebensrealität in diesem Land ist.
18: Die Lebensrealität der CDU ist, so kann man es wohl sagen, bedroht. Die einst stolze Volkspartei dümpelt in den Umfragen bundesweit um die 20%, pfeift fast schon aus dem letzten Loch. Noch so ein Ton, den die CDU unbedingt ändern will.
14: Sabine Henkel berichtete, politische Unsicherheiten in Frankreich und Spanien bringen derzeit den Euro unter Druck. Die Sorgen vor einer neuen europäischen Staatsschuldenkrise, diese Sorgen werden größer. Aber muss es soweit kommen? Eine Einordnung dazu von Claudia Wehrle.
22: Der Euro ist in den vergangenen Tagen immer wieder unter die Marke von $1,12 gerutscht. Zum Vergleich, im Januar lag der Eurokurs zeitweise noch über $1,20.
23: Ja, das haben uns die Franzosen eingebrockt, ganz deutlich,
22: sagt der Ökonom Carsten Bjeski von der ING. Und das habe viel damit zu tun, dass sich Anleger Sorgen machen, wie es um die französischen Staatsfinanzen bestellt sei.
23: Die lesen über Haushaltsprobleme in Frankreich und sehen natürlich, dass es auch andere europäische Länder gibt mit weiterhin einer hohen Staatsverschuldung. Italien, Griechenland, Belgien. Obwohl dort die Haushaltspositionen deutlich besser sind. Aber das interessiert die Finanzmärkte nicht. Also die schauen auf die hohe Staatsverschuldung und machen sich darum Sorgen, ob es nicht wieder zu einer neuen Euro-Krise kommen könnte.
22: Was noch erschwerend hinzukommt, sind die vielen politischen Unsicherheiten und Unruhen in der Eurozone. In Frankreich stehen Präsidentschaftswahlen an, Ergebnis offen, auch was der Wahlausgang für Europa bedeuten würde. In Spanien hat Regierungschef Pedro Sánchez vorgezogene Neuwahlen angekündigt.
24: Aber das eigentliche Problem ist, dass Frankreich und auch die Eurozone insgesamt so wenig wächst,
22: sagt Eckhard Schulte von MainSky Asset Management.
24: Wenn Sie ein Defizit von 5 oder 6% haben, und es ist ja im Prinzip vergleichbar in USA und Frankreich, ist es einfach ein Unterschied, ob Sie auch mit 6% nominal wachsen oder 7% wie die USA oder mit 1% wie Frankreich. Ja, dann geht einfach der Schuldenstand viel, viel schneller hoch.
22: Die Eurozone sei nach wie vor ein fragmentiertes Gebilde, so Schulte.
24: Wir haben eben immer diese Angreifbarkeit durch die nationalen Finanzmärkte. Und es ist einfach eine strukturelle Schwäche, die der Euro hat seit seiner Konstruktion. Und diesen Preis zahlen wir jetzt wieder. Und ich sehe nicht, dass der Euro in dem Umfeld wirklich signifikant aufwerten kann.
22: Von einer aufziehenden europäischen Schuldenkrise möchten viele Ökonomen dennoch nicht sprechen. Auf dem Devisenmarkt habe der Euro nach wie vor eine wichtige Rolle. Es ist die zweitwichtigste Leit- und Reservewährung der Welt, nach dem US-Dollar. Und der Euro gehört zu den am stärksten gehandelten Währungen.
14: Claudia Wehrle berichtete, es ist 8:45, Sie hören Ende aktuell. Unser Top-Thema heute Morgen ist, dass es auf den Flughafen der saudischen Hauptstadt Riad einen Raketenangriff gegeben hat mit schweren Folgen. 12 Menschen wurden getötet, über 300 verletzt. Saudi-Arabien macht die vom Iran unterstützte Houthi-Miliz aus dem Jemen dafür verantwortlich. Details dazu auch in unseren 8.30 Uhr Nachrichten. Weitere Meldungen gibt's schon jetzt mit Mirko Jugelt.
13: Gesundheitsexperten aus aller Welt kommen ab heute in Berlin zusammen. Zum dreitägigen World Health Summit werden nach Veranstalterangaben 4.000 Menschen aus 140 Ländern erwartet. 40.000 weitere wollen online teilnehmen. In Leinefelde-Worbis geht heute nach knapp 6 Monaten die Thüringer Landesgartenschau zu Ende. Am Vormittag gibt es einen Gottesdienst, am Nachmittag dann eine Abschlussveranstaltung. Wie ein Sprecher mitteilte, hatten bis zum Wochenende gut 290.000 Menschen die Landesgartenschau besucht. Zum Abschluss der Frankfurter Buchmesse wird heute der Friedenspreis des deutschen Buchhandels überreicht. Ausgezeichnet wird der französisch-britische Jurist und Autor Philippe Sands. Er ist Professor in London und arbeitet als Menschenrechtsanwalt am Internationalen Gerichtshof in Den Haag. Das Wetter, heute wechselnd bewölkt mit Aufheiterungen, einige Schauer und windig, 10 bis 15 Grad. Morgen im Tagesverlauf immer freundlicher, bei 12 bis 16 Grad. MDR Aktuell Verkehrsdienst. Vorsicht auf der A143 Richtung Halle Nord. Zwischen Dreieck Halle Süd und Holleben liegt ein toter Fuchs auf der Fahrbahn. A4 Richtung Frankfurt zwischen Wüstenbrand und Hohenstein-Ernsthal. Behinderungen nach einem Unfall im Baustellenbereich. Die A14 Dresden-Magdeburg wird in Höhe Magdeburg-Stadtfeld in beiden Richtungen wegen Bauarbeiten kurzzeitig gesperrt. Vorsicht auf der B88 zwischen Engelsbach und Altenbergen sind Kühe auf der Fahrbahn. Soweit der Verkehrsdienst. Es wird 8.18 Uhr.
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0: Es gibt so Männer, die sind wirklich schwer von Mikrofon zu bekommen, obwohl sie viel zu sagen hätten. Gilt natürlich auch für Frauen. Wir schauen jetzt aber mal auf das Beispiel Mann. Einer dieser Männer ist Adi Rösch, Chef des Energiekonzerns LEAG. Noch ist das ein Kohlekonzern mit 6.500 Mitarbeitern. Rösch will aus der LEAG ein grünes Energieunternehmen machen mit Milliardeninvestitionen. Wie ihm das gelingen will, darüber hat er da doch mal gesprochen mit meinem Kollegen Ralf Geißler.
2: Hallo und herzlich willkommen zum Interview der Woche beim Mitteldeutschen Rundfunk bei MDR Aktuell. Ich bin Ralf Geißler, Wirtschaftsredakteur bei MDR Aktuell. Und ich sitze einem Mann gegenüber, da muss ich wirklich sagen, dem ich seit Monaten versuche zu treffen für ein Gespräch. Jetzt ist er bei mir, Adi Rösch, Vorstandsvorsitzender der LEAG. Schön, dass Sie sich die Zeit nehmen.
4: Sehr gerne und freue mich drauf.
2: Sie sind Chef des größten Braunkohleunternehmens in Ostdeutschland. Wir wissen alle, wir wollen bis 2038 aus der Kohle aussteigen. Jetzt haben wir aktuell ja wieder Energiekrise. Gas ist knapp, Öl ist knapp, aber die Kohle haben wir vor der Tür. Denken Sie manchmal, das ist mit dem Ausstieg doch keine so gute Idee?
4: Also wir haben natürlich jetzt geopolitischen Krisen und auch nicht die erste. Und wir werden die in meiner Einschätzung auch weiter haben. Trotzdem, wir als LEAG halten fest an unserem Plan, bis 2038 aus der Kohle ausgestiegen zu sein. Ich sage immer wieder gerne, im Augenblick ist natürlich die Braunkohle auch der Backbone der Energiewende, weil wenn es um steuerbare Kapazitäten geht, da haben wir natürlich Vorteile. Und wir sind tatsächlich natürlich, was die Volatilität der Preise angeht, nicht abhängig von Weltmärkten, sondern bei uns liegt die Kohle vor der Tür in der Lausitz. Also insofern, das wäre sicher ein Argument. Aber wir arbeiten fest daran, die Transformation umzusetzen. Deswegen 2038 ist die LEAG dann aus der Braunkohle ausgestiegen.
2: Das heißt, selbst wenn die Politik käme und sagte, Herr Rösch, können wir noch mal reden, können wir nicht doch 2045 machen, da hätten Sie jetzt nicht so viel Lust drauf?
4: Also wir sind mitten in der Transformation und die hat richtig Dynamik aufgenommen in den letzten zwei Jahren. Wir haben im Augenblick fast 6 Milliarden, was wir bis 2030 in unsere neuen Geschäftsfelder in der Gigawatt Factory investieren. Da ist unser Fokus drauf und da würde ich auch gerne, dass wir dann bis 2030 so weit sind, dass wir unsere Gigabatterien, und da haben wir jetzt schon fast 1500 Megawatt im Bau, und wir wollen noch mal 3000 Megawatt jetzt beauftragen. Da würde ich mich gern drauf konzentrieren und gleichzeitig damit auch versorgen, dass die erneuerbaren Energien einen Ausgleich haben, zum Beispiel dann in den Abendstunden im Sommer, was auch den Netzen hilft und natürlich auch den Preisen im Strommarkt.
2: Auf diese grüne Transformation will ich gleich nochmal kommen. Ich habe noch eine letzte Frage zur Kohle. Die Kohle wird ja auch immer teurer, weil auf europäischer Ebene da der CO2-Preis draufkommt, aus Klimaschutzgründen. Verdienen Sie denn überhaupt noch was mit den Kohlekraftwerken und mit dem Kohleabbau?
4: Also ich würde erst mal sagen, die Stromgestehungskosten, wie das so schön heißt, also wie teuer ist eine Megawattstunde aus Kohle, die hat sich nicht stark verteuert in den letzten Jahren, man könnte fast sagen Jahrzehnten. Da liegen wir irgendwo zwischen 30 bis 40 Euro pro Megawattstunde. Da wären viele Industriekunden froh, wenn sie dafür Strom bekämen. Aber richtig ist, der CO2-Preis hat sich seit dem Kohleausstieg massiv erhöht. Und das drückt natürlich dann auf unsere Margen. Aber die geopolitische Situation, die dazu führt, dass wir gerade jetzt hier im Sommer wieder mehr Strom auch aus den Braunkohlekraftwerken brauchen, die hilft uns natürlich. Im Augenblick können wir deswegen finanziell da mitleben.
2: Aber das heißt trotzdem, Sie fahren die Kraftwerke häufiger runter als früher, weil es eben Zeiten gibt, wenn viel Wind ist, wenn viel Sonne scheint, wo es sich nicht lohnt.
4: Also wir fahren tatsächlich mehr oder weniger nach dem Strommarkt und deswegen im Sommer dann in den Mittagsstunden so weit wie möglich nach unten. Wir können inzwischen alle unsere vier Kraftwerke in der Lausitz auf 0 Megawatt fahren. Wenn die Preise das uns erlauben, dann gehen wir dann auch raus. Ja.
2: Sie haben die Batteriespeicher schon angesprochen, die Sie bauen. Wie grün kann ein Kohleunternehmen werden?
4: Also unser Ziel ist, dass wir natürlich nach 2038 komplett grün sind, weil auch die Reservekraftwerke, für die wir uns jetzt angeboten haben in der ersten Auktion, die werden ja dann 2045 wasserstofffähig sein müssen. Also insofern wollen wir als LEAG dann auch komplett grün, wenn man den Begriff nehmen möchte, ich würde es eher CO2-frei nennen, wollen wir dann auch als LEAG CO2-frei Strom erzeugen.
2: Sie haben einen riesigen Speicher bauen lassen in Jenschwalde, glaube ich, direkt neben dem Kohlekraftwerk. Das sind immer so Zahlen, ich glaube, es sind 1000 Megawatt Speicher. Kann man es ein bisschen konkreter machen? Also wie lange kann der denn eine Großstadt zum Beispiel versorgen?
4: Also wichtig ist auf der einen Seite die Kapazität, das sind die 1000 Megawatt, aber dann auch die Leistung. Und wir haben einen 4-Stunden-Zyklus. Das heißt, die Batterie kann dann 4 Stunden entladen werden und Strom liefern. Das heißt, wir kommen nachher auf 4000 Megawattstunden. Und wenn Sie das jetzt für Berlin nehmen, dann wären wir in der Lage, für diese 4 Stunden dann auch Berlin zu einem Drittel zu versorgen.
2: Momentan profitieren die Speicher ja meines Wissens noch von der Befragung bei den Netzentgelten. Lohnt sich das für Sie auch noch, wenn es sozusagen dieses politische Gadget, also diese Subventionierung nicht mehr geben wird ab 2029?
4: Also wir sind da sicher ein Unternehmen, das im Augenblick, was die Batterien angeht, meiner Meinung nach mit ganz vorne ist. Und unsere Projekte, die wir im Augenblick in der Umsetzung haben, die werden alle vor dem Entfall der Befreiung fertig sein und auch dann dementsprechend ans Netz Strom liefern können. Und auch die noch jetzt zu beauftragenden Batterieprojekte werden auch vor dem August 2029, das ist ja der Termin, sollen die dann auch schon am Netz sein. Also im Augenblick, alle Projekte, die wir planen, werden noch weiter vom Netzentgelt befreit.
2: Aber das heißt ja so ein bisschen, danach wird es sich wahrscheinlich nicht mehr lohnen, oder doch?
4: Das müssen wir abwarten, wie sich die Märkte entwickeln. Ich denke, das sind wir auch gut beraten. Wir haben das erlebt. Wir hatten vor 2 Jahren ja auch erkannt, dass in dem PV-Markt die Preise durch die Überproduktion im Sommer nach unten gegangen sind. Heute sehen wir da wieder Möglichkeiten, haben deswegen auch als LEAG entschieden, dass wir weitere PV- und Windparks jetzt in die Projektentwicklung nehmen. Ich glaube, da sind wir als Unternehmen gefragt, dass wir kurzfristig auf die Marktsituation reagieren. Und da ist es jetzt schwierig zu sagen, was wird nach 2029 die Batteriepreise oder die Märkte für die Batterien dann darstellen. Das werden wir als LEAG dann kurzfristig entscheiden.
2: Jetzt bedeutet ja dieser Strukturwandel auch für Ihre Beschäftigten viel, ne? Das sind momentan Braunkohleleute. In Zukunft machen Sie Batterien, Solar, Windkraft auch ein bisschen und diese Gaskraftwerke. Wie viele Beschäftigte werden Sie am Ende damit rüber retten können?
4: Also das ist sicherlich auch eine große Herausforderung für uns als LEAG, weil wir sind schon das strukturbildende Unternehmen in der Lausitz oder in der Region insgesamt. Wir haben heute 6.500 Mitarbeiter. Ich glaube, das ist auch kein großes Geheimnis, dass erneuerbare Energien oder auch Gaskraftwerke natürlich, was die Mitarbeiteranzahl angeht, erheblich geringere Anzahl an Mitarbeitern brauchen wie ein Braunkohlekraftwerk, wo ja insbesondere der Tagebau noch dabei ist, wo wir den Rohstoff ja selbst fördern. Und der ist sehr arbeitsintensiv, dreischichtig. Also mit viel Stolz und Tradition meiner Mitarbeiter seit Jahrzehnten holen sie da die Kohle, die uns dann auch ermöglicht, die Stromversorgung abzusichern. Wir werden definitiv nicht mit 6.500 Mitarbeitern dann 2038 landen. Wie groß die Zahl ist, da gibt es unterschiedliche Pläne von uns. Die hängen sehr stark davon ab, dass wir auch die bestehenden Kraftwerkstandorte dann wieder mit neuen Industrieunternehmen ansiedeln können, weil wir haben perfekte Infrastruktur und das ist ein Teil unseres Planes. Deswegen ist das auf einer gewissen Unsicherheit. Deswegen fange ich da auch nicht an zu spekulieren, wie viele Mitarbeiter wir dann 2038 haben. Aber eins ist klar, es werden schon weniger sein wie heute.
2: Sie gehören ja zur tschechischen EP Holding. Wie viel von den Gewinnen, die Sie machen, bleiben denn in der Region?
4: Also erstmal bleibt alles im Unternehmen. Also wir haben feiern gerade jetzt 10 Jahre LEAG. Also vor 10 Jahren hat die EP-Gruppe die LEAG übernommen. Es ist noch nie irgendwie ein Gewinn ausgeschüttet worden nach Tschechien. Alles, was wir erwirtschaftet haben, investieren wir wieder. Und das sind genau die Gelder, die wir jetzt investieren in die Großbatterien und auch in die Renewables und auch in die Gaskraftwerke. Wir reden da über ein Volumen von fast 6 Milliarden bis 2030. Und das kommt aus unseren eigenen Mitteln. Und wie gesagt, die Gewinne werden von der LEAG wieder eingesetzt in neue Investitionen. Zusätzlich haben wir natürlich noch unsere Verpflichtung aus der Vergangenheit. Also wir haben ja auch in der EU dann eine Kompensation für den Kohleausstieg bekommen und der fixe Anteil davon geht direkt dann in die Vorsorgevereinbarung für die Länder Brandenburg und Sachsen. Also die sind zweckgebunden, die kann ich jetzt nicht direkt für mein operatives Geschäft einsetzen. Trotzdem für uns natürlich sehr gut, weil da damit die Verpflichtung unterstützt werden, die wir mit dem Abschalten dann der Kohlekraftwerke und der Tagebaue dann 2028, 29, 30 und dann letztendlich 38 haben werden.
2: Vorsorgevereinbarung heißt, Sie müssen die Braunkohle-Tagebaulöcher ja wieder rekultivieren irgendwie. Das wird auch Geld kosten. Reicht das Geld dafür aus? Es gibt ja immer wieder Zweifler, gerade aus dem grünen Bereich, die sagen, das Geld wird nicht reichen, um aus diesen Tagebaulöchern wieder Landschaften zu machen.
4: Also erstmal ist ja Rekultivierung für uns als Tagebauunternehmen sowieso normaler Business, wenn man so schön neudeutsch sagen. Das machen wir schon immer. Zum Beispiel in Welzow Süd haben wir einen ganz schönen Wolkenberg-Weinhang inzwischen, also wo tatsächlich aus der Lausitz dann auch Wein produziert wird und auch relativ gut schmeckt, kann ich nur sagen. Besonders im Sommer mit dem Feierabend. So heißt der Wein übrigens. Aber das Geld, das wir da dafür brauchen, das ist mehrmals geprüft worden, war ja auch Teil dann von der EU-Kompensation. Und diese Gelder geben wir jetzt schon aus in Jenschwalde Nord, der erste Tagebau, den wir stillgelegt haben. Wir wollen dort 2030 fertig sein und dann gibt es dort dann auch wieder drei Seen, weil wir können natürlich nicht mehr die Landschaft auffüllen, weil die Kohle ist ja dann verwendet worden. Aber insofern zum Beispiel dort, das ist ein Projekt, das fast eine Milliarde ist, das werden wir bis 2030 dann schon fertig haben. Und dann kommen ja noch die anderen Tagebaue ganz am Ende dann auch in Sachsen, Nochtenreichwalde, wo wir dann nach 2038 mit der Rekultivierung beginnen. Und da bereiten wir uns natürlich auch finanziell darauf vor, ganz klar.
2: Aber das heißt, die Sorgen, die immer wieder mal geäußert werden, dass am Ende womöglich, keine Ahnung, die LEAG nicht mehr existiert oder die tschechischen Eigentümer das Geld abziehen und dann muss der Steuerzahler für die Renaturierung bezahlen, die können Sie zerstreuen?
4: Die kann ich zerstreuen, weil wir auch einen Monitoring-Prozess übrigens haben, zusammen mit den zwei Bundesländern. Monitoring heißt, wir haben eine feste Planung, was wir dann auch einbezahlen und was dann auch der Kapitalstock ist für diese Rekultivierung. Und das wird jährlich mit den Bergämtern, einmal in Sachsen, einmal mit Brandenburg, geprüft, auch anhand natürlich unserer Bilanzzahlen.
2: Herr Rösch, vielen Dank für das Gespräch.
4: Danke auch.
0: Ralf Geißler war das im Gespräch mit Adi Rösch, Vorstandschef des Lausitzer Energiekonzerns LEAG. Wir schauen zum Wetter. Jörg Schröder ist zugeschaltet aus unserem Wetterstudio. Jörg, wie viele Sonnenstunden können wir denn heute so im Schnitt erwarten?
5: Tückisch, ne? Tückische Frage, ja. Für diese Angaben übernehme ich keine Garantie. Aber mein Computer spuckt doch eher wenig Sonnenstunden aus. Im Maximum sind ja 10 bis 11 Sonnenstunden zu dieser Jahreszeit möglich. Aber das sieht eher mau aus. Schauen wir uns die Altmark an. Im Norden von Sachsen-Anhalt heute gerade mal eine Sonnenstunde in der Summe. Auch in Südthüringen eine Stunde, im Erzgebirge auch nur eine Stunde. Den meisten Sonnenschein erwarten wir höchstwahrscheinlich von der Region Leipzig bis in die Oberlausitz. Da sind durchaus bis zu 4 Sonnenstunden möglich. Und aktuell sind wir auch schon mittendrin, denn gerade in der ersten Tageshälfte gibt es zum Teil noch größere Aufheiterung mit längerem Sonnenschein. Aber auch dort ziehen dann mehr und mehr Wolken herein, dass wir heute in der Summe dann doch eher einen wolkenreichen Tag erleben werden. Die Schauer halten sich aktuell noch zurück. Aktuell tröppelt es noch ein bisschen im Erzgebirge und auch im Thüringer Wald. Aber zum Nachmittag, zum Abend hin erwarten wir in ganz Mitteldeutschland doch viele, viele Schauer. Örtlich sind sogar kurze Gewitter möglich. Temperaturen gehen rauf bis maximal 15 Grad und aufgrund des Windes wird sich das Ganze noch so ein bisschen kühler anfühlen.
0: Die Wetteraussichten mit Jörg Schröder. Vielen Dank. Wir schauen auf ein Thema hier im Programm in der kommenden halben Stunde. Direkt nach den Meldungen ziehen wir mal eine Bilanz zur Frankfurter Buchmesse. Wie steht es denn so um die Branche angesichts zurückgehender Verkaufszahlen? Das werden wir genauer beleuchten. Zunächst gibt es für Sie aber die Meldungen im Überblick.
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7: Um 8.30 Uhr mit Mirko Jugelt. In Saudi-Arabien ist der internationale Flughafen der Hauptstadt Riad erneut angegriffen worden. Nach Behördenangaben wurden mindestens 12 Menschen getötet und mehr als 300 verletzt. Saudi-Arabien macht die Houthi-Miliz im Jemen für den Angriff verantwortlich. UN-Generalsekretär Antonio Guterres erklärte, er sei schockiert. Attacken auf Zivilisten und zivile Infrastruktur verstießen gegen das Völkerrecht. US-Präsident Donald Trump nannte den Vorfall nicht hinnehmbar. Die Houthis hatten den Flughafen in Riad bereits mehrfach angegriffen. Klageverfahren gegen Asylentscheidungen dauern in Sachsen bundesweit am längsten. Das geht aus einer Antwort der Bundesregierung auf eine Anfrage der Linken hervor. Demnach vergehen im Freistaat im Schnitt mehr als 20 Monate bis zu einem Urteil. Das seien 5 Monate mehr als im Bundesdurchschnitt. Insgesamt dauerten die Verfahren wieder länger als in den Vorjahren. Geklagt hätten unter anderem Menschen, deren Asylanträge abgelehnt wurden, sowie Asylbewerber mit subsidiärem Schutz, die Familienangehörige nachholen wollten. In Sachsen-Anhalts Kitas wird wegen sinkender Kinderzahlen Personal abgebaut. Nach Angaben der Arbeiterwohlfahrt werden unter anderem befristete Verträge nicht verlängert. Wenn das nicht ausreiche, seien auch Kündigungen denkbar. Zunächst werde aber geprüft, ob Beschäftigte in anderen Bereichen eingesetzt werden können.
13: Auch könnten Öffnungszeiten gekürzt oder Einrichtungen zusammengelegt werden. Nach Angaben des Statistischen Landesamtes wurden 2025 weniger als 12.000 Kinder in Sachsen-Anhalt geboren. Das waren so wenige wie nie zuvor seit der Wiedervereinigung. Das US-Justizministerium ermittelte einem Medienbericht zufolge gegen mehrere große US-Fernsehsender. Wie die New York Times berichtet, geht es um den Verdacht der illegalen Absprachen bei der Berichterstattung über US-Präsident Donald Trump. Hintergrund sei, dass mehrere TV-Sender Meldungen über Trump kurzzeitig eingestellt hatten, nachdem der Präsident Journalisten den Zugang zum Weißen Haus untersagt hatte. In den USA sind wegen des Wirbelsturms Isaias 4 Menschen ums Leben gekommen. Nach Angaben der Behörden in Florida und Alabama waren zudem Hunderttausende Haushalte ohne Strom. Isaias war am Freitag mit Windgeschwindigkeiten von bis zu 165 Kilometern pro Stunde auf Land getroffen. Mittlerweile überzieht der Sturm weite Teile des Südostens der USA mit starkem Regen und extremem Wind. Das waren die Nachrichten. Das Wetter mit den aktuellen Temperaturen: Artern sonnig 8 Grad, Dresden bedeckt 9, Eisenach stark bewölkt 8, Erfurt sonnig 7 Grad, Gardelegen bedeckt 9, Hoyerswerda sonnig 9, Magdeburg wolkig 9 Grad, Neuhaus am Rennweg stark bewölkt 4, Oschatz wolkig 8, Plauen stark bewölkt 8, Wernigerode wolkig 10 und Wittenberg wolkig 8 Grad. Heute Wolken, etwas Sonne. Erst nur vereinzelt ab dem Mittag häufiger Schauer, Höchstwerte 10 bis 15 Grad, teils stark böiger, in Gipfellagen stürmischer Südwestwind. Morgen im Tagesverlauf weniger Wolken und mehr Sonne, selten Schauer, Höchstwerte 12 bis 16 Grad. Am Dienstag nach Nebel verbreitet Sonne, bis zum Abend trocken und leichter Temperaturanstieg. MDR-Verkehrsdienst, A4 Richtung Frankfurt zwischen Wüstenbrand und Hohenstein-Ernsthal. Behinderungen nach einem Unfall im Baustellenbereich. Die A14 Dresden-Magdeburg wird in Höhe Magdeburg-Stadtfeld in beiden Richtungen wegen Bauarbeiten kurzzeitig gesperrt. Vorsicht auf der A143 Richtung Halle-Nord zwischen Dreikalle-Süd und Holleben liegt ein toter Fuchs auf der Fahrbahn. Vorsicht auf der B88 zwischen Engelsbach und Altenbergen sind Kühe auf der Fahrbahn. Geblitzt wird auf der A9 Richtung Berlin zwischen Halle und Bitterfeld-Wolfen. Soweit der Verkehrsdienst. 8.34 Uhr.
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0: Da schauen wir jetzt nach Frankfurt am Main. Warum? Hier geht die Buchmesse heute mit der Verleihung des Friedenspreises des deutschen Buchhandels zu Ende. Geehrt wird der französisch-britische Jurist und Autor Philippe Sens. Er arbeitet als Menschenrechtsanwalt am Internationalen Gerichtshof in Den Haag. Es waren grundsätzlich, wenn wir auf die Buchmesse schauen, wieder interessante, auch zum Teil aufregende Tage für Buchfans, die es ja nach wie vor gibt, also die Buchfans. Julia Herzka zieht eine Bilanz der Frankfurter Buchmesse.
9: Willkommen auf der Frankfurter Buchmesse. Es ist der erste Besuchertag, etwa 20 Minuten bevor die Türen öffnen. Die Menschenschlange zieht sich bereits hunderte Meter in beide Richtungen um das Messegelände herum. Einen Tag Urlaub nehmen und im Nieselregen stehen, nur für Bücher?
10: Wir haben jetzt mehr und mehr Animes, Mangas, Accessoires davon und ich lieb's einfach.
11: Ich liebe Cartoons. Also ich gucke gezielt Eulenspiegel Verlag. Ich will zum Ralf Rute heute Abend zum Signieren. Und ach so, und ich brauche immer ein Foto mit irgendeiner Figur. Das ist jedes Jahr. Ich habe gerade eins in die Story eingestellt vom letzten Jahr.
9: Die Buchmesse ist längst keine Messe mehr, bei der man ausschließlich gedruckte Bücher kauft. Fanartikel sind gerade in der jungen Zielgruppe rund um Romance und Near Adult wichtig. Die Messe setzt bewusst auch Akzente im Bereich Comics, Manga und Gaming. Hörbücher haben eine große Fläche in Halle 5 bekommen und auf der Agora laufen auf einem Screen Trailer von Filmadaptionen. Außerdem wichtig, kleine Events, Fotospots, Maskottchen, Erlebnis. Das sagt auch Buchmessensprecher Thorsten Kasimir.
12: Also man möchte ja hier was mitnehmen. Ja? Man möchte was auch hinterher in seiner Hood, in seiner Community, in seiner Family erzählen können. Und ein Erlebnis kann sein, dass man irgendwie mal drei Sätze mit Sebastian Fitzek wechselt. Und diese Erlebnisse kann man hier abholen. Darum geht's.
9: Darum geht es den Besuchern. Aber auch Sebastian Fitzek selbst.
25: Frankfurter Buchmesse ist extrem wichtig, weil man ja selten auf so viel literaturbegeisterte Menschen auf einem Haufen trifft.
9: So ein direktes Feedback bekomme man als Autor selten, erzählt Fitzek. Er feiert dieses Jahr auf der Buchmesse sein 20-jähriges Jubiläum. Seine Fotospots sind ein Highlight für die Fans, wie auch seine Signierstunden, für die man sich vorab extra ein Ticket holen musste. 5 Stunden lang signiert er. Für ihn kein Problem, sagt er. Er denke eher an die Fans, die stundenlang anstehen würden. Wobei, manchmal habe auch das etwas Gutes.
25: Ich habe gemerkt, Leute stehen auch wirklich gerne an, weil nämlich literaturbegeisterte Menschen kommen in einer Schlange ins Gespräch.
9: Das Gespräch. Die Begegnung. Genau das wird bei der Buchmesse gefeiert, sagt Buchmessensprecher Kasimir.
12: Es ist halt nicht lustig, immer alles auf Teams und Zoom zu machen. Ne? Wir sind Menschen geblieben, auch im digitalen Zeitalter. Und die Begegnung ist das Zentrale. Das führt die Businessmenschen hierher, es führt aber eben auch das Publikum hierher.
9: Für manch einen dürfte es vielleicht sogar etwas zu viel Begegnung gewesen sein. Zwar gab es ein neues Hallenkonzept, das für weniger Gedränge sorgen sollte, doch trotzdem schoben sich an den Besuchertagen Zehntausende durch die Hallen.
3: An manchen Stellen ist es dann schon sehr krass. Also beim Lix-Stand zum Beispiel oder bei den Kinderbüchern. Aber ansonsten geht's, es verteilt sich.
15: Es ist schon sehr überfordernd, aber auch schön, so viele Bücher. Menschen zu sehen, die man sonst nur aus dem Fernseh-Internet kennt, ja.
9: Vielleicht ist es das, was man sich mitnehmen kann von der Frankfurter Buchmesse. Das aber auch. Es ist anstrengend, aber auch schön. Man muss lange anstehen, trifft aber auch neue Menschen. Es werden weniger Bücher gekauft, aber es gibt auch Hoffnung.
0: Von der Frankfurter Buchmesse berichtete Julia Herzka. Nach fast 45 Jahren auf der Bühne sind die Toten Hosen derzeit ja auf Abschiedstournee. Ihr letztes Konzert soll dann im Sommer kommenden Jahres in ihrer Heimatstadt Düsseldorf stattfinden, konkret im Juli. Doch die Band hat ja auch außerhalb Deutschlands ihre Fans. Vergangene Nacht haben sie in Buenos Aires gespielt und unsere Korrespondentin für Argentinien, Anne Herberg, war dabei.
16: Adios amigos, auf Wiedersehen, Freunde. Das war es jetzt wirklich. Die Toten Hosen haben sich mit einem allerletzten Konzert von ihren argentinischen Fans verabschiedet im ausverkauften Stadion der Movistar Arena vor rund 14.000 Zuschauern in Buenos Aires, darunter übrigens mehr als 2.000 Deutsche, die extra angereist waren. Es wurde geprobt, wild gefeiert, Tausende sangen ihre Lieder mit, obwohl die meisten überhaupt kein Deutsch können und am Schluss wurde dann auch noch geweint. Die Toten Hosen und Argentinien, das ist wirklich eine ganz, ganz besondere Beziehung, eine innige Freundschaft seit jetzt 34 Jahren. Und da kann man sich auch nicht einfach so vom Acker machen, sagte Campino im Interview mit der ARD. Und deswegen eben jetzt diese Spezial-Argentinien-Abschlusstour. Warum Los Hosen, wie sie in Argentinien genannt werden, jetzt trotzdem aufhören? Es sei ihnen wichtig, sich mit voller Stärke zu verabschieden und nicht in 5 Jahren irgendwie klapprig festzustellen, ja, es wäre eigentlich gut gewesen, zum richtigen Zeitpunkt aufzuhören. Angefangen hat ja alles 1992. 4 Jahre später spielten sie beim großen Abschiedskonzert der Ramones in Südamerika, die den Punkrockern aus Düsseldorf dann quasi das Zepter übergeben haben. Heute trägt Campino ein Tattoo der Tango-Legende Carlos Gardel auf dem Arm. Mi Buenos Aires querido steht darunter, mein geliebtes Buenos Aires. Und natürlich kommen sie auch nochmal nach Argentinien zurück, dann aber eben zu Besuch und nicht auf eine Bühne.
0: Anne Herberg berichtete und gleich ist es 8.40 Uhr.
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19: Mit Ramo Hinsdorf einen schönen guten Morgen. So mancher der Beteiligten am gestrigen Abendspiel der Fußball-Bundesliga mag sich in eine Zeitmaschine versetzt gefühlt haben. Leipzig 6, Frankfurt 0 stand in der Vorsaison am Ende auf der Ergebnistafel in der Leipziger Arena. So eine Geschichte wiederholt sich nicht so schnell, dachten alle und irrten sich gewaltig. Denn schon wieder hat RB Leipzig im Punktspiel gegen die Eintracht einen Sechserpack geschnürt. Die Leipziger Fans hatten ihre Freude und unser Reporter Philipp Weißkirch einiges zu notieren.
20: Ein Déjà-vu in Leipzig.
26: Ja, was soll ich sagen?
20: Willi Orban und Teamkollegen rasieren Frankfurt mit 6:0, wie schon in der Vorsaison.
26: Das hat man, glaube ich, gesehen, dass wir in den ein oder anderen Bereichen deutlich besser waren, deutlich konsequenter waren, auch gegen den Ball.
20: Das Eintracht-Debakel nimmt schon sehr früh seinen Lauf. 0:1 nach noch nicht mal einer Minute. Trotz Umstellung auf Fünferkette kriegen Jonathan Burkhardt und Co. keinen Zugriff.
27: Sehen dann aus wirklich wie eine Schülermannschaft und liegen super schnell 2:0 hinten und bekommen das dann auch nicht mehr eingefangen. Das ist brutal heute, das ist wirklich brutal.
20: Zur Pause liegen die Gäste 0:4 hinten. Nach dem Führungstreffer von Bansusi zündet RB-Rückkehrer Christopher Nkunku, steht 3-mal goldrichtig und schnürt einen lupenreinen Hattrick.
26: Ja, wir wissen, was er kann und ich hoffe natürlich, dass es vielleicht für ihn auch so ein kleiner Brustlöser ist. Gibt ihm bestimmt Selbstvertrauen und ja, es kann immer nur gut sein für Offensivspieler, wenn sie Tore machen.
20: Willi Orban voll des Lobes über Nkunku und die gesamte Mannschaft. Im zweiten Durchgang legen Nusa und Gomez noch mit Toren nach. Die Jungs von Trainer Martin De Michelis kommen perfekt aus der Länderspielpause.
1: Ja, zum Beispiel ganz wichtig, in einem wichtigen Moment nach lange 3 Wochen ohne Spiel. Das freut mich sehr als Trainer, so eine Leistung von der ganzen Gruppe.
20: Der Sieg lässt die bereits leicht aufgeflammte Kritik an De Michelis erstmal verstummen. Leipzig ist aus dem Tabellenmittelfeld nach oben gesprungen, Frankfurt dagegen nach unten gerutscht. Eine ganz gute Phase Mitte der ersten Halbzeit, aber so wahnsinnig viel mehr bietet das Team von Trainer Adi Hütter nicht gegen effektive Leipziger. Trotzdem findet Hütter, die Niederlage ist etwas zu hoch ausgefallen.
2: Bei Leipzig fast 10 Schüsse aufs Tor, 6 Tore gemacht und wir haben 9 gehabt und keines gemacht. Ballbesitz war auch jetzt da ziemlich ähnlich, aber wir haben einfach schlecht verteidigt, das muss man klar sagen.
20: 16 Gegentore in 5 Spielen. Die Eintracht hat ein gewaltiges Defensivproblem. Es ist der schlechteste Saisonstart seit 5 Jahren. Nächster Gegner am nächsten Freitag, Köln. Leipzig dagegen feiert saisonübergreifend den 8. Heimsieg in Folge. Neuer Vereinsrekord.
1: Die Kader ist gut, ist gut genug. Deswegen, wir müssen einfach dranbleiben, arbeiten und versuchen, jedes Spiel, glaube ich, heute so aggressiv nach vorne im Duell zu kommen.
20: Am Dienstag soll es dann für De Michelis und RB

0: Weltmeisterschaft auf Hawaii den zweiten Platz belegt. Die Silbermedaille ist das beste Ergebnis, das die 39-Jährige je auf Hawaii eingefahren hat. Ihren Weltmeistertitel gewann Philipp 2024 in Nizza. Vor ihr lief beim Rennen der Frauen nur die US-Amerikanerin Taylor Knipp ins Ziel. Sie wurde nach 8 Stunden und 36 Minuten Weltmeisterin. Bei den Herren sicherte sich der Franzose Vincent Louis nach 7 Stunden und 47 Minuten den WM-Titel. Der dreimalige deutsche Weltmeister Patrick Lange konnte sein letztes WM-Rennen nicht beenden. Der 40-Jährige stieg nach knapp 3,5 Stunden während des Radfahrens aufgrund von Krämpfen aus.
1: In der Handball-Bundesliga der Frauen trafen gestern Abend zwei bis dato sieglose Teams aus unserer Region aufeinander. Thomas Pasold berichtet.
2: Das Spiel des BSV Sachsen-Zwickau bei Union Halle-Neustadt. Es versprach Derby, Abstiegskampf pur. Und nur ein Team nahm das auch richtig an. Halle überzeugte vom Start an, führte früh mit 3:0. Doch die Zwickauerinnen kamen auf, wenn auch nur kurz. Dem 3:3 folgte ein Halbzeitstand von 15:11 für Halle. Und danach ging es dahin für den BSV aus Zwickau. Halle machte die einfachen Tore, Zwickau nicht, weil es beim BSV alles zu lange dauerte und ein wenig pomadig wirkte. Die Gegenstöße von Halle saßen, Zwickau rannte sich fest und so zog Halle davon bis auf 9 Punkte. Das Spiel entschieden, am Ende steht ein 33:25 für Halle im Duell mit Zwickau. Emma Hertha und Fabienne Büch trafen 9-mal für Halle, Union hat sich damit gehörig Luft verschafft im Abstiegskampf.
1: Gemischte Gefühle zum Bundesliga-Auftakt bei den hiesigen Volleyballerinnen. Während Meister und Pokalsieger VfB Suhl gegen Außenseiter Borken klar mit 3:0 gewann, gab es im Spitzenspiel zum Auftakt für den Dresdner SC eine klare Niederlage. Die Dresdnerinnen mussten sich in eigener Halle dem Titelmitfavoriten Stuttgart mit 0:3 geschlagen geben. Dazu kommt der Schock über die möglicherweise schwere Knieverletzung von Libera Patricia Nestler, die bereits im ersten Satz unter Schmerzen vom Feld getragen wurde. Schwarz-Weiß Erfurt hat zum Saisonauftakt die Roten Raben Vilsbiburg mit 3:2 niedergerungen.
3: Das war der Sport. Vielen Dank, Raimo Hinsdorf. Es ist 8:45. Unser Top-Thema heute Morgen ist, dass es auf den Flughafen der saudischen Hauptstadt Riad einen Raketenangriff gegeben hat mit schweren Folgen. 12 Menschen wurden getötet, über 300 verletzt. Saudi-Arabien macht die vom Iran unterstützte Houthi-Miliz aus dem Jemen dafür verantwortlich. Details dazu auch in unseren 9 Uhr Nachrichten. Weitere Meldungen schon jetzt mit Mirko Jugelt.
4: In Tschechien behält die liberale und konservative Opposition ihre Mehrheit im Senat. 5 ihrer Kandidaten errangen bereits im ersten Wahlgang die absolute Mehrheit. Damit ist bereits jetzt klar, dass die Kammer auch in Zukunft ein Gegengewicht zum Abgeordnetenhaus bildet, das von rechten Regierungsparteien dominiert wird. Im US-Bundesstaat Pennsylvania hat ein Mann 8 Menschen und sich selbst erschossen. Nach Angaben der Polizei in der Kleinstadt Erie sind unter den Opfern auch 2 Kinder und eine Schwangere. 7 der Opfer seien mit dem mutmaßlichen Angreifer verwandt gewesen. Die Hintergründe der Tat sind noch unklar. In Kuba ist erneut großflächig der Strom ausgefallen. Nach Angaben des staatlichen Energieversorgers war der Osten des Landes betroffen. An einer Stromleitung habe es eine Störung gegeben. Im kubanischen Stromnetz kommt es wegen veralteter Technik immer wieder zu Pannen. Das Wetter? Heute wechselnd bewölkt mit Aufheiterungen, einige Schauer und windig. 10 bis 15 Grad, morgen im Tagesverlauf immer freundlicher, 12 bis 16 Grad. MDR aktuell Verkehrsdienst, A4 Richtung Frankfurt, zwischen Wüstenbrand und Hohenstein-Ernsthal Behinderungen nach einem Unfall im Baustellenbereich. Die A14 Dresden-Magdeburg wird in Höhe Magdeburg-Stadtfeld in beiden Richtungen wegen Bauarbeiten mehrfach kurz gesperrt. Vorsicht auf der B88 zwischen Engelsbach und Altenbergen, sind Kühe auf der Fahrbahn. Geblitzt wird auf der A9 Richtung Berlin zwischen Halle und Bitterfeld-Wolfen. Soweit der Verkehrsdienst, 8.47 Uhr.
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6: Vor ziemlich genau 3 Jahren überfielen Terroristen der Hamas und anderer bewaffneter Gruppen Israel. 1200 Menschen wurden dabei getötet, 251 als Geisel verschleppt. Israel reagierte ja mit der Operation Eiserne Schwerter, die das Ziel hatte, die Hamas dauerhaft auszuschalten und natürlich die Geiseln zu befreien. Diesem sogenannten Gaza-Krieg fielen auch zahlreiche palästinensische Zivilisten zum Opfer. Und in Deutschland ist danach ein deutlicher Anstieg antisemitischer Vorfälle zu beobachten. Josef Römel berichtet.

0: Der Bundesverband der Recherche- und Informationsstelle, kurz RIAS, registrierte 2025 bundesweit 8.725 Fälle. Die Bedrohung kommt aus unterschiedlichen Richtungen. In den vergangenen Jahren gab es islamistisch und rechtsextrem motivierte Angriffe, wie vor dem Holocaust-Denkmal in Berlin, und Anschlagspläne, zum Beispiel auf Synagogen oder jüdische Gedenkstätten, aber auch antisemitische Hetze aus dem linksextremen Spektrum und im Netz. Der Münchner Robbie Reiber erfährt im Frühjahr 2024, ein Mann soll sich in der Nähe seines Münchner Büros aufgehalten und sein Umfeld ausgespäht haben. Die Polizei sieht Reiber in Lebensgefahr.
1: Das ist schon ein sehr, für mich sehr befremdendes Gefühl und sehr ungewohnt, dass ich nicht frei rumlaufen kann, wo ich möchte, ohne nicht bewaffnete Bodyguards dabei zu haben, weil ich habe nichts gemacht, außer dass ich Jude bin.
0: Reiber äußert sich jetzt erstmals ausführlich öffentlich zu seinem Fall. Nach unseren Recherchen als erster Betroffener aus der jüdischen Community in Deutschland, der mutmaßlich von einem Netzwerk mit Iran-Verbindungen ins Visier genommen wurde. Dass er an die Öffentlichkeit geht, ist ungewöhnlich, denn er macht sich erneut sichtbar. Der Verdächtige Abdelkrim S. wird später im Jahr 2024 in Frankreich festgenommen. Als Teil einer iranischen Zelle soll er Gewalttaten gegen jüdische und israelische Ziele geplant haben. S. weist nach Berichten des französischen Online-Mediums Mediapart die Vorwürfe zurück. In Frankreich war er bereits länger als Krimineller bekannt. Warum könnte Reiber zum Ziel geworden sein? Der Islamwissenschaftler Guido Steinberg.
2: Und so ab etwa 2010 hat sich die iranische Seite entschieden, wieder vermehrt Anschläge auf israelische und jüdische Einrichtungen, aber auch auf Politiker anderer Staaten zu verüben. Und weil das offensichtlich so schwer war, haben sich die Revolutionsgarden entschieden, in ganz, ganz vielen Fällen Kriminelle zu rekrutieren.
0: Laut Steinberg setzen iranische Stellen häufig auf Kriminelle statt eigene Agenten. So bleiben die Hintermänner schwerer zurückzuverfolgen. Das bayerische Innenministerium spricht weiterhin von einer anhaltend hohen abstrakten Gefährdung für jüdische Einrichtungen. Der Münchner Robbie Reiber braucht inzwischen keine Personenschützer mehr.
1: Ich möchte mein Judentum, wenn ich es möchte, frei entfalten können, ohne dass ich aufpassen muss. Und wenn ich eine Kippa trage, dann möchte ich eine Kippa tragen und nicht ein Baseballcap, um das zu verstecken, um nicht aufzufallen. Also ich will einfach, ich will Münchner sein, ich will Bayer sein. Ich habe auch eine Lederhose, wo auf dem Latz der israelische und der bayerische Fahne drauf ist. Und wenn ich auf die Wiesen gehe, dann ziehe ich die auch weiterhin an, weil ich bin. Aber viele würden es heute nicht mehr tun.
0: Obgleich Reiber sich seit dem 7. Oktober 2023 über die Schulter schaut, sein Judentum will er trotzdem weiterhin offen zeigen.
3: Josef Römel berichtete, es ist ein schönes, mitunter aber auch recht teures Erbe. Rund 1600 Kirchen gehören allein der evangelischen Landeskirche in Sachsen. Viele davon sind ja letztlich ein Wahrzeichen eines Ortes, auch so eine Art liebgewordene Heimat. Aber es wird eben immer schwerer, sie zu erhalten. Nun hat die Landeskirche aus Geldmangel einen zweijährigen Stopp für neue Baumaßnahmen verhängt. Andreas Roth berichtet über die Folgen.
4: Wenn es regnet, schaut Jens Ulbricht mit einigen Sorgen nach oben. Der Königshainer Kirchvorsteher weiß, das Wasser setzt dem barocken Gotteshaus in Mittelsachsen ziemlich zu.
5: Das Alter des Schieferdachs hat seine Grenze erreicht. Wir haben immer wieder das Schiefer abgehen und dann regnet es rein.
4: Mit Schüsseln und kleinen Reparaturen versuchen die Königshainer, das Wasser aufzuhalten. Aber an der golden bemalten Holzdecke der Kirche sorgt es längst für große Flecken. 250.000 Euro würde ein neues, dichtes Dach kosten. Doch seit September gibt es dafür erst einmal keine Förderung der Landeskirche mehr. Und auch staatliche Gelder werden immer knapper. Das Geld für Bau und Erhalt ihrer Häuser hat die Landessynode seit 2024 bereits auf nur noch 9 Millionen Euro jährlich halbiert. Nun der Stopp. Der aber sei keine dauerhafte Sparmaßnahme, sagt die Baudezernentin der Landeskirche Carmen Kuhn.
6: Die Bauzuweisungsmittel stehen ungekürzt zur Verfügung und werden zweckbestimmt verwendet, wenn das Moratorium verstrichen ist.
4: In der zweijährigen Baupause sollen die Kirchgemeinden einer Region nach Willen der Landeskirche gemeinsam überlegen, welche Gebäude brauchen sie noch und können sie die noch bezahlen? Es ist die notwendige Folge des Reformprozesses der Landeskirche mit dem Titel Kirche im Wandel. An dessen Ende könnten nur noch 40 bis 50 Kirchgemeinden stehen, statt heute rund 270. Und die brauchen dann weniger Kirchen, Pfarrhäuser und andere Gebäude, weiß Baudezernentin Carmen Kuhn.
6: Es wird nicht ohne eine Abgabe von Gebäuden gehen. Es gibt aber auch die Frage aus meiner Sicht, wie gehen wir mit unseren Kirchen um? Was ist in unseren Kirchen an Nutzung denkbar und wo ist sozusagen die rote Linie?
4: Die Freitaler Kirchgemeinde hat sich längst auf diese Suche gemacht. Sie hat 5 Gotteshäuser. Ihre 1882 erbaute Lutherkirche würde sie gern zu einem offenen Treffpunkt mit Gemeindesaal umbauen. Kirchvorsteher Matthias Zeist:
7: Ein großer Wunsch wäre, es würde ein Kaffeebereich entstehen für unsere Senioren, für die Stadtgesellschaft, die sich hier treffen kann. Vielleicht auch mal für eine Hausaufgabenhilfe, um sich hier einen Treffpunkt zu machen, dass wir vielleicht auch daraus wieder mehr Christen werden.
4: Doch das wird teuer. 5 Millionen Euro könnte der Umbau der Lutherkirche kosten. Mit Spenden allein kaum zu stemmen. Der zeitweilige Förderstopp der Landeskirche setzt da erst einmal ein Fragezeichen. Dabei könnten die Freitaler etwas Zukunftsweisendes aufbauen, glaubt Pfarrerin Frauke Fähndrich.
8: Wir wollen ja eben auch gucken, was können wir uns noch leisten perspektivisch und aber auch, dass wir wirklich Gebäude haben oder eins, was für die heutige Zeit und die heutigen Menschen einfach funktioniert.
4: Weil es sich öffnen würde nach außen. Doch auch dafür braucht es erst einmal Mut und Geld.
3: Andreas Roth berichtete, der Hallenser Künstler Sven Großkreuz hat mehrere Gemälde für einen großen Altar und eine Empore in der historischen Fachwerkkirche in Neuplatendorf geschaffen. Das ist ein großes Projekt für diesen kleinen Ort in der Nähe von Aschersleben. Es wurde neben einer Förderung von der Kunststiftung Sachsen-Anhalt vor allem mit sehr viel Initiative vor Ort umgesetzt. Eröffnung war im Rahmen des Erntedankgottesdienstes am vergangenen Sonntag, heute vor einer Woche, Jörg Schieke berichtet.
9: Die Dorfkirche Neuplatendorf ist eine kleine Kirche. Sven Großkreuz erinnert sich, was da in ihm vorging, als er vor Jahren erstmals diesen Raum betrat.
10: Ich wollte was in diesem Raum haben, wo meine Gedanken irgendwo zu Hause sind. Und habe dann gedacht, dass diese Kirche das auch verdient hat, ein Gedankenzentrum irgendwo zu bekommen.
9: Also wandte sich der Maler an den Pfarrer Georg Friedrich Schmidt. Könnte man diesen Ort nicht schmücken und sozusagen verfeinern mit einem Bild, nämlich, dass die christliche Idee zugleich mit den Maßgaben von Schönheit und Gestaltung verbindet. Der dafür am besten geeignete Punkt im Raum war natürlich der Altar. Bis dahin einfach ein Stück Wand im Rücken des Pfarrers bei der Predigt.
10: Ich habe gesagt, okay, ich mache ein Abendmahl und mache 2 Varianten. Das eine wäre ein klassisches Abendmahl gewesen. Und der zweite Entwurf bezog sich eher auf eine Szene, die nicht so typisch ist, nämlich man muss ja so ein Abendmahl vorbereiten. Das heißt, man muss irgendwie sich treffen, man muss das Zeug reinräumen, man muss einen Tisch decken. Das verhindert ganz oft irgendwie Dinge, weil es anstrengend ist, weil man sich irgendwie auch verstehen muss.
9: Die beiden Entwürfe wurden dann von der Gemeinde angeschaut. Und die Mehrheit sprach sich für das Bild aus, das deutlich näher am Alltag des Jahres 2026 dran ist. Jesus ist hier ein junger Mann, dessen Füße in den zu DDR-Zeiten so begehrten Jesuslatschen stecken. Andere Figuren tragen Turnschuhe oder Halbstiefel und überhaupt gibt es allerlei Anspielungen auf Gegenwart und jüngere Geschichte. Pfarrer Georg Friedrich Schmidt.
11: Ich glaube, es ist gar nicht so sehr vom Kopf her gesteuert gewesen, sondern so eine Bauchgeschichte. Und da lande ich hier bei diesem Dorf, wo ganz, ganz viel miteinander in Bewegung kommt. Geht immer darum, lasst uns gemeinsam was vorbereiten und planen und dann auf die Beine stellen. Das ist eine Szene, die ist sehr, sehr exemplarisch für das, was hier passiert. Dass ich auf einmal mich da drin wiederentdecke, weil ich vielleicht ein ähnliches T-Shirt bei mir im Kleiderschrank habe. Und gleichzeitig werde ich aber dadurch mit in diese biblische Szene reingenommen.
9: Während Schmidt das erzählt, sind die Menschen aus seiner Gemeinde schon mit Besen und anderen Geräten am Putzen und Vorbereiten für das Erntedankfest, zu dem auch die Bilder eingeweiht werden. Gemeinschaft, die Sinn und Kraft stiftet. Und das meint auch, dass Menschen aus der Region das Honorar für den Künstler gegeben haben, an dem sich mit einem Stipendium für den Künstler indirekt auch die Kunststiftung Sachsen-Anhalt beteiligt hat. So dass Sven Großkreuz sogar noch 3 weitere Bilder für die Kirche malen konnte. Und auch diese 3 Bilder setzen christliche Werte in Beziehung zu heutigen Lebenswelten. Neuplatendorf, dieser Ort, 15 Autominuten entfernt von Aschersleben, hat eine kleine Kirche. Und diese Kirche hütet seit Oktober 2026 einen feinen eigenen Schatz.
3: Ich frage mich, wie wird denn heute eigentlich das Wetter? Ich frage mal nach bei Jörg Schröder aus unserem Wetterstudio.
12: Mensch, und der Schröder hat sogar noch ein paar Antworten parat. Das ist unfassbar. Ja, da hau mal raus. Und man soll sich nicht täuschen lassen. Aktuell sieht es in vielen Gebieten ganz freundlich aus. Gerade etwa so von Westthüringen bis in die Mitte von Sachsen haben wir richtig viel Sonnenschein. Man könnte meinen, es könnte ein goldener Oktobertag werden. Wird's aber nicht. Dann schaue ich Richtung Westen, da sind schon die dicken Wolkenpakete unterwegs. Und das heißt, es ziehen jetzt in den nächsten Stunden immer mehr Wolken herein. Zum Teil ist es auch schon stark bewölkt. Schauer kommen dazu. Vor allen Dingen am Nachmittag bzw. am Abend müssen wir häufiger den Regenschirm zücken. Dazu noch ein recht kräftiger Wind und auch noch niedrige Temperaturen, 10 bis 15 Grad im Maximum.
3: Das sind eher herbstliche Aussichten, die kamen von Jörg Schröder und ich sage herzlichen Dank.
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3: In der kommenden halben Stunde schauen wir uns mal an, warum es Leipziger Juristen eigentlich mit Big Tech aufnehmen. Es geht schon auch um die Frage, haben Facebook, Google und Co. zu viel Macht? Aber warum jetzt ausgerechnet Leipziger Juristen und wie stehen die Chancen, schauen wir uns genauer an. Zunächst gibt es für Sie aber erstmal die Meldungen an diesem Sonntagvormittag im Überblick.
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16: Um 9 Uhr mit Mirko Jugelt. In Saudi-Arabien ist der internationale Flughafen der Hauptstadt Riad erneut angegriffen worden. Nach Behördenangaben wurden mindestens 12 Menschen getötet und mehr als 300 verletzt. Saudi-Arabien macht die Houthi-Miliz im Jemen für den Angriff verantwortlich. UN-Generalsekretär Antonio Guterres erklärte, er sei schockiert. Attacken auf Zivilisten und zivile Infrastruktur verstießen gegen das Völkerrecht. US-Präsident Donald Trump nannte den Vorfall nicht hinnehmbar. Die Houthis hatten den Flughafen in Riad bereits mehrfach angegriffen. Der frühere CSU-Chef Horst Seehofer hat Bundeskanzler Friedrich Merz einen massiven Glaubwürdigkeitsverlust vorgeworfen und eine Kurskorrektur gefordert. Er sagte der Bild am Sonntag, Merz habe Wahlversprechen gebrochen. Die Union habe eine Stromsteuer versprochen, das Projekt aber nicht umgesetzt. Außerdem hätten Merz Aussagen, die Deutschen arbeiteten zu wenig und seien zu häufig krank, viele Menschen verletzt. Die CDU-Spitze will heute und morgen auf einer Klausurtagung über den künftigen Kurs beraten. Das Kinder- und Jugendfilmfestival Schlingel in Chemnitz hatte in diesem Jahr 25.000 Gäste angelockt. Wie die Veranstalter mitteilten, waren das 1.000 mehr als im Vorjahr. Insgesamt wurden fast 200 Filme gezeigt und 19 Preise vergeben. Den Europäischen Kinderfilmpreis gewann die finnische Produktion Winski und der Schatz der Wikinger. Der Sonderpreis des MDR ging an die ägyptisch-US-amerikanische Koproduktion Happy Birthday, die Geburtstagsfeier. In Deutschland sind in der Nacht Polarlichter zu sehen gewesen. Besonders im Norden und im Münsterland leuchtete der Nachthimmel in violetten und rötlichen Farbtönen. Auch im Erzgebirge und im Weimarer Land gab es Meldungen über Polarlichter. Grund dafür ist ein sogenannter Sonnensturm, der im Magnetfeld der Erde sichtbar wird. In der Fußball-Bundesliga hat RB Leipzig einen deutlichen Heimsieg eingefahren. Die Sachsen gewannen am Abend im Topspiel gegen Frankfurt 6:0. Augsburg und Bayern München trennten sich 2:2. Union Berlin besiegte Elversberg 1:0. Hoffenheim verlor gegen Hamburg 2:3, Leverkusen siegte in Mainz 4:3 und Paderborn verlor gegen Stuttgart 0:2. In Liga 2 trennten sich am Abend Nürnberg und Wolfsburg 4:4. Das waren die Nachrichten. Das Wetter mit den aktuellen Temperaturen: Brocken, Nebel, 2 Grad, Chemnitz bedeckt 8, Dresden bedeckt 9, Eisenach stark bewölkt 8 Grad, Erfurt sonnig 8, Fichtelberg Nebel 2, Gera leicht bewölkt 6, Görlitz bedeckt 8, Halle leicht bewölkt 8, Leipzig leicht bewölkt 9 Grad, Magdeburg wolkig 9 und Meiningen bedeckt 8 Grad. Heute Wolken, etwas Sonne, erst nur vereinzelt ab dem Mittag häufiger Schauer, Höchstwerte 10 bis 15 Grad, dazu teils stark böige, in Gipfellagen stürmischer Südwestwind. Morgen im Tagesverlauf weniger Wolken und mehr Sonne, selten Schauer, Höchstwerte 12 bis 16 Grad. Am Dienstag nach Nebel verbreitet Sonne, bis zum Abend trocken, leichter Temperaturanstieg. MDR Aktuell Verkehrsdienst. Vorsicht auf der A4 Richtung Frankfurt. Zwischen Dresden Flughafen und Dresden Hellerau liegt eine Abschleppstange auf der rechten Fahrspur. A4 Richtung Frankfurt zwischen Wüstenbrand und Hohenstein Ernsthal. Behinderungen nach einem Unfall im Baustellenbereich. Die A14 Dresden Magdeburg wird in Höhe Magdeburg Stadtfeld in beiden Richtungen wegen Bauarbeiten kurzzeitig gesperrt. Geblitzt wird auf der A9 Richtung Berlin zwischen Halle und Bitterfeld-Wolfen. Soweit der Verkehrsdienst. 9.04 Uhr.
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17: Jetzt mit Karl-Josef Henke im Studio. Schönen guten Tag. Bei einem Raketenangriff auf den Flughafen von Riad sind mindestens 12 Menschen getötet und mehr als 300 verletzt worden, so die offiziellen Angaben der saudischen Behörden. Saudi-Arabien macht die Houthi-Miliz im Jemen dafür verantwortlich. Die Informationen zu dem Angriff fasst Lukas Knauer zusammen. Zunächst, was ist bisher bekannt?
18: Ja, also der Flughafen Riad ist mit einer Rakete angegriffen worden, die dann auch eingeschlagen ist. Augenzeugen berichteten von einer Explosion und verletzten Menschen. Behördenangaben zufolge etwas mehr als 300. 12 Menschen wurden getötet, darunter mehrere Saudis, Staatsbürger aus den USA, Jordanien, Palästina, Syrien, dem Sudan, Ägypten und Bangladesch. Die US-Botschaft in Riad riet allen US-Bürgern dringend, den Flughafen und die Umgebung zu meiden. Der Airport wurde vorübergehend geschlossen und alle Flüge umgeleitet.
17: Welche Reaktionen gibt es auf den Angriff?
18: US-Außenminister Marco Rubio verurteilte die jüngsten Angriffe scharf. Präsident Donald Trump sagte, die USA würden eine Beteiligung an saudischen Angriffen auf die Houthi prüfen. Zitat, was in Saudi-Arabien passiert ist, ist nicht akzeptabel. Auch ein Vertreter der Vereinten Nationen zeigte sich besorgt und bezeichnete den Vorfall als schwerwiegende Eskalation. Auf der Plattform X bekannte sich der Leiter des Medienbüros der Houthi-Miliz zu dem Angriff. Die Gruppe habe den internationalen Flughafen von Riad, Zitat, stillgelegt.
17: Wie schwer ist Saudi-Arabien durch diesen Angriff getroffen?
18: Ja, tatsächlich hat es in den vergangenen Tagen ja auch schon immer mal wieder Angriffe auf den Flughafen gegeben. Auch da gab es Tote und Verletzte, aber eben nicht so viele wie jetzt bei diesem Vorfall. Blickt man zurück, ist das nun tatsächlich der tödlichste Angriff in Saudi-Arabien seit 2015. Damals waren bei einem Selbstmordanschlag des IS 15 Menschen in einer Moschee im Süden des Königreichs getötet worden.
17: Soweit die Informationen von Lukas Knauer. 9.06 Uhr ist es. Der Diesel-Deal von US-Präsident Trump mit Putin hat in Deutschland und Europa für Empörung gesorgt. Trump unterläuft damit die internationalen Sanktionen gegen Russland. Der ukrainische Präsident Zelensky kritisierte auf Telegram, Trump-Diesel-Deal sei eine Investition in den Krieg gegen die Ukraine. Eine Verhandlungsrunde mit ukrainischen Unterhändlern in Miami wurde offenbar abgebrochen. Anne Schneider zu den Reaktionen in den USA.
19: US-Präsident Donald Trump hat offen die Ablösung des ukrainischen Präsidenten Volodymyr Zelensky gefordert. Ich denke, es ist Zeit, dass die Ukraine einen neuen Präsidenten bekommt, sagte Trump. Das Land brauche einen Staatschef, der verhandlungsbereit sei. Zelensky hätte den Krieg mit Russland schon mehrfach beenden können, habe dies aber nicht getan. Die Äußerungen fielen einen Tag nach Trumps umstrittenem Dieselabkommen mit Russland. Aus Kiew kam daraufhin heftige Kritik. Der Deal spiele Moskau wirtschaftlich in die Hände und untergrabe die Sanktionen des Westens. Trump hielt dagegen und machte die Ukraine mitverantwortlich für die angespannte Lage auf dem weltweiten Dieselmarkt. Deren Angriffe auf russische Raffinerien hätten das Angebot verknappt.
17: Soweit der Bericht von Anne Schneider.
9: Sie verdienen unglaublich viel Geld, indem sie uns Werbung anzeigen, Facebook, Google und Co. Und sie werten unsere Daten aus, um uns Inhalte und noch mehr Werbung bei YouTube, Instagram und Co. anzuzeigen. Dagegen gibt es jetzt immer mehr Widerstand. Eine Anwaltskanzlei in Leipzig klagt ganz strategisch gegen US-Tech-Konzerne. Was sie antreibt? Marcel Roth berichtet.
20: Elisabeth Niekrenz ist eine waschechte Leipzigerin. Sie ist in Leipzig aufgewachsen und hat dort Jura, Soziologie und Politikwissenschaft studiert. Seit 5 Jahren arbeitet sie bei Spirit Legal, einer Leipziger Anwaltskanzlei, die sich auf Internetökonomie spezialisiert hat. Eine Arbeit, die Niekrenz gefällt.
21: Vor meiner Tätigkeit als Rechtsanwältin habe ich in Berlin bei der Digitalen Gesellschaft gearbeitet, bin da also bei einer Bürgerrechtsorganisation tätig gewesen. Die rechtsanwältliche Arbeit macht mir insgesamt mehr Spaß. Also ich sitze lieber am Schriftsatz, als Pressemitteilungen zu schreiben. Aber ja, es steckt natürlich politische Überzeugungen dahinter.
20: Spirit Legal hat 18 Anwälte und klagt zum Beispiel gegen den massenhaften Identitätsmissbrauch auf Facebook und Instagram. Oder dagegen, dass die Daten von Facebook-Nutzern zum Training von KI-Modellen genutzt werden. Es hake nämlich an vielen Stellen geltendes Recht durchzusetzen, sagt Anwältin Elisabeth Niekrenz.
21: Sehr viele Unternehmen, insbesondere aus dem Bereich Big Tech, insbesondere internationale Konzerne, brechen vor allem das Datenschutzrecht auf weiter Flur und sie haben verhältnismäßig wenig zu befürchten. Es gibt alle paar Jahre hier und da mal ein Bußgeld, durchaus auch in Millionenhöhe, manchmal sogar in Milliardenhöhe, aber wenn man durch Rechtsverletzungen im Endeffekt mehr Gewinn machen kann, dann wird das nicht dazu führen, dass diese Rechtsverletzungen eingestellt werden.
20: Deswegen arbeitet Spirit Legal an Verbandsklagen, zusammen mit Verbraucherzentralen oder Bürgerrechtsorganisationen. Verbandsklagen wollen die Rechte der Allgemeinheit durchsetzen, auch zum Beispiel die aus der Datenschutzgrundverordnung. Sachsens Datenschutzbeauftragte Juliane Hundert begrüßt solche Verbandsklagen.
22: Das Verbandsklagerecht von Verbraucherverbänden bei Verstößen gegen die Datenschutzgrundverordnung ist ein wichtiger Baustein zur Durchsetzung von Datenschutzrecht. Die Verbraucherzentralen zum Beispiel sind wichtiger Partner für uns Aufsichtsbehörden. Sie prägen mit ihren Klagen die Rechtsvorbildung im Datenschutzrecht wesentlich.
20: Ein Grund für die Klagen gegen Social-Media-Plattformen ist auch, die Konzerne stellen die Demokratie infrage durch ihre hyperpersonalisierten Algorithmen. Die begünstigen Echokammern und extremistische Ansichten und verzerren politische Diskurse. Dagegen müsse eine Gesellschaft alle Register ziehen, meint die Leipziger Anwältin Elisabeth Niekrenz. Ihr gehe es nicht darum, Menschen vorzuwerfen, dass sie WhatsApp oder Facebook nutzten.
21: Sondern es geht darum, dass ich als Verbraucher nur rechtskonforme Produkte am Markt vorfinde, so wie ich natürlich auch, wenn ich in den Supermarkt gehe, nur Produkte, die frei von Giftstoffen sind, vorfinden möchte und mir nicht erst aufwendig die Frage stellen möchte, was ist da möglicherweise, was mich krank macht.
20: Anders als Lebensmittelhersteller haften Tech-Konzerne derzeit aber nicht für ihre Produkte.
9: 9.10 Uhr.
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23: Und immer sind da Fragen. Zum Beispiel, wo bleibt er denn?
24: Bitte um Nachsicht, dass ich ein wenig zu spät bin.
23: Was schon die nächste Frage an den Bundeskanzler aufwirft, woran es lag.
24: An einem gesperrten Tiergartentunnel, weil angeblich das Personal für die Überwachung fehlt. Naja.
23: Ärger mit dem Personal droht Merz ja selbst, weil womöglich CDU-Leute in geheimer Wahl einem AfD-Landtagspräsidenten in Sachsen-Anhalt zu einem glänzenden Wahlergebnis verhalfen. Was Friedrich Merz in Frage zu stellen versucht.
24: False-Flag-Operationen gibt's nicht nur militärisch. Die gibt's auch politisch.
23: Unter falscher Flagge, damit stellt Merz praktisch die Frage in den Raum, ob nicht Abgeordnete anderer Parteien ihre Stimme der AfD gegeben hätten, nur damit die CDU in einem schlechten Licht dasteht. Während die SPD auch ohne diese waghalsige Überlegung von Merz schon außer sich ist. Ihr Verteidigungsminister Boris Pistorius stellt bei einer Demo auf dem Berliner Bebelplatz klar, was für ihn außer Frage steht.
25: Das fängt damit an, dass man sich nicht die Symbole unserer Demokratie und unseres Parlamentarismus nehmen lässt.
23: Weswegen die Sozis Schwarz-Rot-Gold tragen und die Nationalhymne singen. Das könnte AfD-Chefin Alice Weidel möglicherweise fragwürdig vorkommen. Oder eben nicht.
26: Ich mache mir persönlich große Sorgen um dieses Land.
23: Weswegen sie sich persönlich womöglich lieber öfter in der Schweiz aufhält.
24: Naja.
23: Wo war ich? Ach ja, bei den offenen Fragen. Zum Beispiel, wie es kommt, dass ein Ex-Chef des Nachrichtendienstes festgenommen wird, und zwar wegen eines Spionageverdachts. Was allgemein für größte Betroffenheit sorgt, hier bei Konstantin von Notz, die Grünen.
0: Es handelt sich hier um eine eisenharte Affäre.
23: Das führt uns zu der Frage, ob eine Affäre auch butterweich sein kann und wenn ja, wie wir uns das vorstellen sollten. Vielleicht ja so. Ein Altbundeskanzler wird zum Horrorrentner und hat nichts Besseres zu tun, als ausgerechnet Wladimir Putin einen Geburtstagsbesuch abzustatten. Ganz anders als Gerhard Schröder, aber auch irgendwie ernüchternd ist die Antwort von Bundeswirtschaftsministerin Katharina Reiche, CDU, auf die Frage, was ein Einhorn in der bundesdeutschen Wirtschaft verloren hat.
1: Ein Einhorn, kein Fabelwesen, sondern in der Finanzwelt ein Unternehmen, was mit mehr als 1 Milliarde Euro bewertet wird.
23: Alles klar. Kommen wir zum Schluss mit dem Bundeskanzler und der Frage aller Fragen.
2: Und, hat euch das gefallen?
23: Was fragt er so? Er weiß es doch.
2: Naja.
23: Eben. Womit fürs Erste vielleicht keine Fragen mehr offen sind. Bis zum nächsten Mal.
17: Soweit Uwe Jahn.
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17: Heute wird in der Frankfurter Paulskirche der Friedenspreis des deutschen Buchhandels verliehen. Preisträger ist der französisch-britische Autor und Menschenrechtsanwalt Philippe Sands. Lars Hofmann berichtet.
5: Sands setze sich für Gerechtigkeit und Frieden ein. Er verteidige beharrlich das Völkerrecht. So begründet der Vorsteher des Börsenvereins des Buchhandels, Sebastian Gugolz, die Entscheidung. Sands kündigte bei einer Pressekonferenz zum Friedenspreis vorab an, in seiner Dankesrede am Vormittag werde es um das Thema Schweigen gehen. Damit meine er auch den aktuellen Umgang Deutschlands mit der Politik der israelischen Regierung. Ich werde das ansprechen, aber als Ausländer in Deutschland mit Respekt und Höflichkeit, so Sands wörtlich. Als Friedenspreisträger steht in einer Reihe unter anderem mit Albert Schweitzer, Astrid Lindgren, Jürgen Habermas und Salman Rushdie. Seit 1950 wird der Friedenspreis vergeben. Er bildet den feierlichen Höhepunkt und Abschluss der Buchmesse und ist mit insgesamt 25.000 Euro dotiert.
17: 9.15 Uhr ist es. Sie hören MDR aktuell und das ist unsere wichtigste Meldung zur Stunde. In Saudi-Arabien ist der internationale Flughafen der Hauptstadt Riad erneut angegriffen worden. Nach Behördenangaben wurden mindestens 12 Menschen getötet und mehr als 300 verletzt. Was außerdem noch wichtig ist, jetzt mit Mirko Jubelt.
16: In der Straße von Hormus ist erneut ein Tanker angegriffen worden. Wie die britische Schifffahrtsbehörde meldete, wurde der Tanker nach Angaben des Kapitäns von einem unbekannten Geschoss getroffen. Die Besatzung sei aber in Sicherheit. Von wem der Angriff ausging, ist bisher nicht bekannt. In Bad Brambach im Vogtlandkreis wird heute ein neues Gemeindeoberhaupt gewählt. Knapp 12 Jahre wurde der Ort ehrenamtlich verwaltet. Künftig soll es wieder einen Vollzeitbürgermeister geben. Zur Wahl stehen die beiden parteilosen Einzelkandidaten Romy Schnurre und Nick Heuer. Im Norden Englands ist ein Mann in einem Zoo von einem Tiger getötet worden. Nach Polizeiangaben hatte er zuvor das Gehege der Raubkatze betreten. Er sei noch vor Ort an seinen schweren Verletzungen gestorben. Wie und warum der Mann in das Gehege gelangte, ist nicht bekannt. Das Wetter heute wechselnd bewölkt mit Aufheiterungen, einige Schauer und windig, 10 bis 15 Grad, morgen im Tagesverlauf immer freundlicher, bei 12 bis 16 Grad. MDR aktuell Verkehrsdienst. Vorsicht auf der A14 Richtung Magdeburg zwischen Lübbe-Jüne und Könnern liegt ein toter Waschbär auf der Fahrbahn. A4 Richtung Frankfurt zwischen Wüstenbrand und Hohenstein-Ernsthal ist die rechte Fahrspur nach einem Unfall im Baustellenbereich gesperrt. Geblitzt wird auf der A9 Richtung Berlin zwischen Halle und Bitterfeld-Wolfen. Soweit der Verkehrsdienst. Es wird 9.17 Uhr.
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17: Fake News sind in unserer modernen Welt allgegenwärtig. Social Media und KI machen es möglich. Und wir lernen, mal mehr und mal weniger gut, damit umzugehen. Das trifft nicht nur Aktuelles, sondern auch unser Wissen von der Geschichte. Selbst Geschehnisse in der Antike werden gefälscht, für eigene Zwecke instrumentalisiert. Mit dem Problem haben sich jetzt auch Archäologen auf einer Fachtagung in Halle an der Saale beschäftigt. Sven Kästner berichtet.
2: Stein für Stein und Scherbe für Scherbe setzen Archäologen unsere Vorstellungen vom antiken Griechenland, dem alten Ägypten oder dem Römischen Reich zusammen. Aber nicht allen passt ins Bild, was die Wissenschaft in den vergangenen 250 Jahren erforscht hat. Jens Notroff vom Deutschen Archäologischen Institut beklagt Fake News aus der Antike.
4: Es gibt natürlich die echten Fälschungen, wo tatsächlich Funde oder Befunde falsifiziert werden. Viel, viel häufiger begegnen wir tatsächlich Umdeutungen, die ganz bewusst auch eine bestimmte Agenda verfolgen und dafür auch in Kauf nehmen, einfach die faktische Ebene zu verlassen.
2: Es geht nicht nur um schwarze Schafe unter Forschern, die für den wissenschaftlichen Ruhm einen Fund als Sensation darstellen, sondern auch um Ideologen, die antike Gesellschaften als Begründung für ihr Weltbild vereinnahmen. Elon Musk zum Beispiel, der bei der zweiten Amtseinführung von Donald Trump den rechten Arm in die Höhe riss.
4: Hinterher ist das natürlich gerechtfertigt worden mit, das ist der klassische römische Gruß, wie man ihn kennen würde. Das Problem ist nur, zumindest gibt es keine historischen Belege für diesen Gruß. Aber jeder, der diese Handbewegung sieht, verbindet natürlich automatisch sofort viel, viel jüngere historische Belege, die wir sehr wohl haben. Und das ist die Verbreitung eben genau dieser Grußgeste im Faschismus des 20. Jahrhunderts. Wenn wir es ganz ernsthaft betrachten, dann sind das Nutzungen und Anbiederungen an ganz klar rechtsextreme Codes.
2: Schon die Nationalsozialisten haben das Bild des antiken Rom oder Sparta manipuliert, um ihr Weltbild einer weißen, streng hierarchisch gegliederten, militärisch starken und ethnisch homogenen Gesellschaft zu begründen. Heutige Rechtsextreme agieren genauso. Dann ist der Weg zu Verschwörungsmythen nicht weit. Archäologen wie Leif Inselmann von der Freien Universität Berlin sprechen von Pseudo-Archäologie.
6: Da geht es halt meistens um sehr spektakuläre Thesen, zum Beispiel, dass die Erde in grauer Vorzeit von Außerirdischen besucht wurde, die die Entwicklung der Menschheit beeinflusst haben, oder dass es bereits während der Eiszeit vor 12.000 Jahren eine Hochzivilisation gegeben habe mit moderner Technologie und so, die dann aber durch eine globale Katastrophe zerstört wurde. Dabei beruft man sich als Belege vor allem auf alte Mythen, oft aber auch auf alte Bauwerke, von denen dann behauptet wird, dass sie mit der vermeintlich primitiven Technik damals gar nicht hätten errichtet werden können, sondern eben nur mit fortschrittlicher Hochtechnologie.
2: So schräg die Erzählungen, so simpel sind die Motive dahinter. Rassismus und Kolonialismus zum Beispiel. Die zweifelhafte Rom-Faszination blendet die ethnische Vielfalt des Imperiums aus und konzentriert sich einzig auf die starken weißen Männer. Indigenen Kulturen wird abgesprochen, ihre kulturellen Leistungen selbst erbracht zu haben, die stattdessen antiken Aliens zugeschrieben werden. Stephanie Helmhofer von der kanadischen University of Alberta bewertet pseudoarchäologische Theorien deshalb als gefährlich.
7: They do seem very absurd on the surface.
8: Auf den ersten Blick wirken diese Narrative tatsächlich sehr absurd. Doch wenn man sie ignoriert, schwelen sie im Untergrund weiter. Und Menschen, die sich solchen pseudo-archäologischen Vorstellungen zuwenden, fühlen sich womöglich ausgegrenzt.
2: Wer sich marginalisiert fühlt, ist anfällig für radikale Gruppen. Die aber bestärken absurde Ideen und nutzen sie für ihre eigenen Zwecke. Stephanie Helmhofer nennt ein Beispiel.
8: Über Pseudo-Archäologie geraten Menschen ins Umfeld des global verbreiteten QAnon-Mythos. Manche verwickeln sich dabei in gewalttätige Aktionen, wie den Sturm auf das Kapitol in Washington 2021. Ein Anhänger von QAnon griff historische Stätten an und ritzte QAnon-Parolen hinein, weil er glaubte, diese Orte stünden mit satanistischen Machenschaften in Verbindung.
2: Das beste Mittel gegen solche Verwirrungen? Seriöse Forschung, die Stein für Stein und Scherbe für Scherbe Lücken in unserem Bild von der Antike füllt.
17: Soweit der Bericht von Sven Kästner. Heute ist der 11.10.2026.
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17: Es war das vierte Studioalbum von ABBA. Heute, vor 50 Jahren, erschien Arrival und es wurde ein Album der Rekorde. Kaum ein Song, der nicht zum Hit wurde. Kaum ein Land, in dem ABBA nicht an die Spitze der Charts stürmte. Michel Brückner mit einem Kalenderblatt.
10: Der Albumtitel Arrival könnte für die endgültige Ankunft von ABBA im Pop-Olymp stehen. 2 Jahre nach dem internationalen Durchbruch beim Grand Prix de la Chanson. Arrival ist ein Album voller Hits. Money, Money, Money, Knowing Me, Knowing You oder Dancing Queen. Es ist das Jahr 1975. Die Menschen strömen in die Diskos und auf die Tanzflächen. Unter diesem Einfluss beginnen Benny und Björn von ABBA am 4. August in Stockholm die Arbeiten zu ihrem neuen Album. Im Ohr haben sie dabei den Disco-Hit Rock Your Baby von George Macrae. Und Inspiration zum Schlagzeugrhythmus holen sie sich vom Branchenkollegen Dr. John. Der Arbeitstitel lautet Boogaloo. Doch ihr Manager Stig Anderson hat eine bessere Idee. Dancing Queen. Am 18. Juni 1976 treten ABBA mit dem Song Stilecht in barocken Kostümen in der Königlichen Oper in Stockholm auf. Am Tag vor der Hochzeit des schwedischen Königspaares.
3: Als wir Dancing Queen aufgenommen haben, bekamen Frieda und ich Gänsehaut. Es fühlte sich so gut an, als wir es aufnahmen.
10: Dancing Queen ist nicht der einzige Song, der ursprünglich einen anderen Titel trägt. Gypsy Girl wird am Ende zu Für das Songwriting sind in der Band Benny und Björn zuständig. In einer TV-Show 1976 erklären sie, wie sie auf ihre Ideen kommen.
11: Das meiste schreiben wir, während wir in unserem Sommerdomizil sind. Da finden wir die Ruhe, die wir brauchen. Wir verabreden uns morgens zum Beispiel um 10, setzen uns dann ans Klavier, nehmen die Gitarre, fangen einfach an zu spielen. Und mit etwas Glück kommt dabei was raus.
10: Bei ABBA kommen meist erst die Melodien, der Text folgt dann später. Und manchmal werden aus einer Idee sogar zwei Songs. Why Did It Have to Be Me bekommt während des Entstehungsprozesses ein anderes Arrangement, einen anderen Text und fertig ist Happy Hawaii. 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Eine eigene Geschichte hat auch der Titeltrack Arrival, ein Instrumentalstück. Der Song hat schon fast etwas Schottisches an sich. Das gefällt auch Mike Oldfield. 1980 nimmt er eine Coverversion auf. Warum aber so erfolgreich sind? Im Gespräch mit der Band hat Richard Skinner von der BBC 1976 eine mögliche Erklärung.
12: Warum glauben Sie, sind Sie so berühmt auf der ganzen Welt?
14: Nun, ich denke, Sie sind die einzige Gruppe, die der Welt gute kommerzielle Popmusik liefert, die für 1976 steht. Der ganze andere kommerzielle Pop, das ist 1975, 74 oder 73, zu alt.
10: Veröffentlicht wird das Album Arrival von ABBA am 11. Oktober 1976. Heute vor 50 Jahren.
17: Soweit also das Kalenderblatt.
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17: Jetzt ist es kurz vor 9:30. Da werfen wir noch einen Blick aufs Wetter. Josefine Bechler sitzt für uns im Wetterstudio. Wie starten wir in den Tag?
21: Ja, zum Teil mit Sonne, aber es gibt auch ein paar dichtere, kompaktere Wolkenfelder. Das ist vor allem über den Bergen der Fall, aber auch im Westen Thürings, dann Richtung Mitte Sachsen-Anhalts und im Norden Sachsen-Anhalts sowie auch im Kreis Wittenberg. Da gibt's auch hier und da den ein oder anderen Schauer. Die sind aber aktuell noch nicht so verbreitet zu finden. Das wird sich heute im Laufe des Tages ändern. Da ziehen von Westen her immer mehr Schauer auf. Die Schaueraktivität ist vor allem am Nachmittag relativ groß. Aber dazwischen ist immer wieder eine Möglichkeit, dass da auch mal die Sonne durchkommen kann. Und die Temperatur, die steigt immerhin heute auf Werte zwischen 11 und 15 Grad. In den Bergen liegen wir meistens so um 8 Grad.
17: Gestern war ja noch viel Wind unterwegs. Ich war mit dem Rad auf der Straße. Und da war natürlich Wind von vorn, wie immer, wenn man mit dem Rad fährt. Wie ist denn das heute?
21: Also heute wirst du auch wieder damit rechnen müssen. Vor allem, wenn du Richtung Westen oder Südwesten fährst. Denn da kommt der Wind her. Teilweise auch heute wieder mit starken Böen. Aber in Schauernähe kann sogar auch mal stürmisch sein, selbst im Tiefland. Ansonsten halten sich die meisten stürmischen Böen natürlich eher in den Bergen auf.
17: Alles klar, Wind von vorn, das bin ich gewohnt. Wie geht's weiter?
21: Ja, der Wind wird etwas weniger. Es ist zwar morgen noch teilweise windig, es geht morgens aber recht ruhig in den Tag. Nachmittags wird man dann aber wieder diesen wechselhafteren Charakter merken. Da sind auch ein paar Schauer vor allem in den Bergen unterwegs. Das alles auch noch bei Höchstwerten so zwischen 10 und 15 Grad. Der Trend ist aber erstmal so ab Dienstag definitiv für ruhiger. Da gibt es nur einen schwachen Tiefausläufer, der zu Mittwoch durchzieht. Und die Temperatur wird von Tag zu Tag steigen.
17: Soweit die Informationen aus dem Wetterstudio. Dankeschön.
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17: Und weitere Informationen gibt es jetzt hier auch gleich, nämlich mit den aktuellen Meldungen zur halben Stunde, wie gewohnt. Und wie geht's weiter in Sachsen-Anhalt nach der konstituierenden Sitzung des Landtags? Das ist Thema in unserem Podcast Wahlkreis Ost. Den hören Sie dann nach den Nachrichten. Hier bei MDR Aktuell.

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1: Um 9.30 Uhr mit Mirko Jugelt. In Saudi-Arabien ist der internationale Flughafen der Hauptstadt Riad erneut angegriffen worden. Nach Behördenangaben wurden mindestens 12 Menschen getötet und mehr als 300 verletzt. Saudi-Arabien macht die Houthi-Miliz im Jemen für den Angriff verantwortlich. UN-Generalsekretär Antonio Guterres erklärte, er sei schockiert. Attacken auf Zivilisten und zivile Infrastruktur verstießen gegen das Völkerrecht. US-Präsident Donald Trump nannte den Vorfall nicht hinnehmbar. Die Houthis hatten den Flughafen in Riad bereits mehrfach angegriffen. In den Studentenwohnheimen in Thüringen gibt es weiter deutlich mehr Bewerber als Plätze. Nach Angaben des Studierendenwerks sind die Unterkünfte stark nachgefragt und sehr gut ausgelastet. Insgesamt betreibe das Studierendenwerk 70 Wohnheime mit rund 7.500 Plätzen an den 6 Thüringer Standorten in Jena, Weimar, Erfurt, Ilmenau, Schmalkalden und Nordhausen. Die Vergabe freier Plätze erfolge nach Eingang der Bewerbung. Klageverfahren gegen Asylentscheidungen dauern in Sachsen bundesweit am längsten. Das geht aus einer Antwort der Bundesregierung auf eine Anfrage der Linken hervor. Demnach vergehen im Freistaat im Schnitt mehr als 20 Monate bis zu einem Urteil. Das seien 5 Monate mehr als im Bundesdurchschnitt. Insgesamt dauerten die Verfahren wieder länger als in den Vorjahren. Geklagt hätten unter anderem Menschen, deren Asylanträge abgelehnt wurden, sowie Asylbewerber mit subsidiärem Schutz, die Familienangehörige nachholen wollten. In Sachsen-Anhalts Kitas wird wegen sinkender Kinderzahlen Personal abgebaut. Nach Angaben der Arbeiterwohlfahrt werden unter anderem befristete Verträge nicht verlängert. Wenn das nicht ausreiche, seien auch Kündigungen denkbar. Zunächst werde aber geprüft, ob Beschäftigte in anderen Bereichen eingesetzt werden könnten. Auch könnten Öffnungszeiten gekürzt oder Einrichtungen zusammengelegt werden. Nach Angaben des Statistischen Landesamtes wurden 2025 weniger als 12.000 Kinder in Sachsen-Anhalt geboren. Das waren so wenige wie nie zuvor seit der Wiedervereinigung. Die in den USA zum Tode verurteilte Krista Pike hat nach ihrer gescheiterten Hinrichtung das Krankenhaus verlassen. Nach Angaben ihrer Anwälte wurde die 50-Jährige in ein Gefängnis im US-Bundesstaat Tennessee verlegt. Sie werde weiter behandelt. Unklar sei, ob erneut versucht werde, Pike hinzurichten. Gouverneur Bill Lee hat nach eigenen Angaben eine Untersuchungskommission eingesetzt. Das waren die Nachrichten. Das Wetter mit den aktuellen Temperaturen: Artern sonnig 8 Grad, Dresden bedeckt 10, Eisenach stark bewölkt 8, Erfurt bedeckt 9, Gardelegen stark bewölkt 10 Grad, Hoyerswerda leicht bewölkt 10, Magdeburg bedeckt 10, Neuhaus am Rennweg stark bewölkt 5 Grad, Oschatz sonnig 9, Plauen stark bewölkt 9, Wernigerode wolkig 10 und Wittenberg wolkig 9 Grad. Heute Wolken, etwas Sonne, erst nur vereinzelt, ab dem Mittag dann häufiger Schauer. Höchstwerte 10 bis 15 Grad, dazu teils stark böiger, in Gipfellagen stürmischer Südwestwind. Morgen im Tagesverlauf weniger Wolken und mehr Sonne, selten Schauer, Höchstwerte 12 bis 16 Grad und nachlassender Wind. Am Dienstag nach Nebel verbreitet Sonne, bis zum Abend trocken und leichter Temperaturanstieg. MDR-Verkehrsdienst, A4 Richtung Frankfurt. Zwischen Wüstenbrand und Hohenstein-Ernsthal ist die rechte Fahrspur nach einem Unfall im Baustellenbereich gesperrt. Vorsicht auf der A14 Richtung Magdeburg. Zwischen Löbe-Jüne und Könnern liegt ein toter Waschbär auf der Fahrbahn. Geblitzt wird auf der A9 Richtung Berlin zwischen Halle und Bitterfeld-Wolfen. Soweit der Verkehrsdienst, 9.34 Uhr.
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2: Und da sind wir bei unserem Politik-Podcast angekommen, in dem die Ereignisse im Magdeburger Landtag im Mittelpunkt stehen.
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3: Sollte jemand sagen, Politik sei ein langweiliges Geschäft, der wurde diese Woche in Sachsen-Anhalt eindeutig eines Besseren belehrt. Denn im Magdeburger Landtag war kaum etwas so wie erwartet und es wird, da muss man jetzt kein Prophet mehr sein, auch in Zukunft wenig so sein wie bevor. Welche Konsequenzen die Wahlen vom Dienstag für Sachsen-Anhalt, seine politische Kultur und ganz praktisch für die Regierungsfähigkeit der AfD bedeuten, das wollen wir in den kommenden gut 20 Minuten klären. Mein Name ist Malte Pieper, ich bin Redakteur und Moderator bei MDR Aktuell. Und nun ist er also im Amt, Tobias Rausch, der erste Landtagspräsident in Deutschland mit AfD-Parteibuch.
4: Ich werde dieses Amt nicht als Präsident einer Fraktion führen, sondern ich werde es als Präsident des gesamten Landtages von Sachsen-Anhalt führen. Und diesen Anspruch möchte ich gerecht werden.
3: Kündigte der 35-Jährige an. AfD und BSW hatten sich für ihn ausgesprochen. Am Ende erhielt er auch noch mindestens 4 Stimmen aus dem Lager von CDU, SPD, Grünen und Linken. Wobei die Letzteren sofort dementierten, sie könnten der AfD die Hand gereicht haben. Schaut man auf die Wahlergebnisse, dann ist vor allem eines klar, mindestens 9 CDU-Abgeordnete haben nicht so abgestimmt, wie von der Fraktionsführung vorher angekündigt. Es waren also wohl Christdemokraten, die dem AfD-Mann zu einem glanzvollen Einstieg verholfen haben und das, obwohl die AfD-Abgeordneten ihre Sitznachbarn von der CDU in der letzten Legislatur immer wieder angegangen, aufs Übelste beschimpft und lächerlich gemacht haben. Wie kann das also sein, dieser Schwenk, diese neu entfachte Liebe? Unter anderem darüber habe ich mit Vera Wolfskämpf gesprochen, Landeskorrespondentin in Sachsen-Anhalt für die Zeitung des Redaktionsnetzwerks Deutschland, kurz RND.
5: Deshalb war ich eigentlich nach der Wahl skeptisch bei diesem Thema der Überläufer. Ne, dass die CDU sagt, tatsächlich als einzelner Abgeordneter, ich kehre mich von meiner eigenen Partei ab und wende mich der AfD zu. Nach diesen persönlichen Verletzungen, aber auch der klaren politischen Strategie der AfD, natürlich auf dem Rücken der CDU stark zu werden und letztlich die CDU zu ersetzen und noch stärker als sie ja allein regieren zu wollen. Es ist ja nicht so, dass die AfD sagt, wir möchten so gerne mit der CDU gemeinsam regieren. So. Und dann würde ja jeder, der das sagt in der CDU, sein ganzes soziales, berufliches Leben, die sind ja zum Teil familiär und mit ihrer ganzen Karriere mit der CDU verknüpft, da jeden einzelnen Strang abschneiden. Und das halte ich für ein sehr großes Opfer. Und deswegen zweifle ich immer noch daran, ob sich offen die CDUler dazu bekennen, für die AfD zu stimmen. Was anderes ist es eben in einer geheimen Wahl, wo man dann vielleicht sagt, gut, soll die AfD zeigen, wie sie es macht. Oder es ist falsch, immer nur dagegen zu stimmen. Aus verschiedenen Beweggründen kann das ja passiert sein.
3: Wir kommen gleich mal drauf, ob das funktionieren kann, dieses mit verdeckter Kappe quasi agieren bei den CDU-Abgeordneten. Gleichzeitig ging mir aber durch den Kopf, sind die eigentlich wahnsinnig geworden? Denn wir wissen ja, dass nicht nur im Westen, sondern auch wichtige Teile im Osten, ich glaube aber auch bei dieser Wahl waren es 80% der CDU-Wähler, die gesagt haben, keine Zusammenarbeit mit der AfD. Also sie zünden doch die Lunte an, dass diese Partei im Zweifelsfall explodiert, weil klar ist, jede Zusammenarbeit mit der AfD würde die CDU zerreißen. Ist denen das auch egal, weil sie sagen, wir arbeiten jetzt hier in Magdeburg, was sonst in der Republik mit dieser Partei passiert, ist uns eigentlich Wumpe.
5: Vielleicht ist die Antwort darauf, dass die CDU längst komplett zerrissen ist. Also das ist nicht nur hier im Land so, sondern da gibt es auch in anderen Landesverbänden ja durchaus die Frage, ist die Brandmauer der richtige Umgang mit der AfD? Also auch Kretschmer in Sachsen, der Ministerpräsident, sagt ja, so können wir das nicht machen. Wir müssen quasi offener sein für eine inhaltliche Zusammenarbeit. Die AfD spielt dann da nicht mit. Das ist dann wieder eine andere Geschichte. Aber da gibt es sozusagen ohnehin schon die Frage, können wir dauerhaft eine Partei, die hier in Sachsen-Anhalt jetzt mit 44% die stärkste Kraft geworden ist, ausschließen von allen politischen Ämtern, von aller politischer Verantwortung. Und jetzt ist eben die Frage, jetzt genau kommt dieser Lackmustest der Überzeugung, die es eh schon in der CDU gibt. Die einen, die sagen, wir dürfen auf gar keinen Fall mit der AfD. Die anderen, die sagen, die Brandmauer hat uns nur geschadet und nicht genützt. Wie man jetzt damit praktisch umgeht.
3: Du kennst die ja. Also ohne zu wissen genau, wer es war, weil es war eine geheime Wahl. Und es wird vermutlich ja niemand verraten haben, dass er es war. Aber ihr habt das doch alles auch schon mal diskutiert, sei es auf dem Gang, in der Landtagskantine, wo immer. Wenn man denen sagt, guckt auf das Programm der AfD, man muss ja gar nicht das Wort von gesichert rechtsextremistisch bemühen, man muss ja nur die Texte lesen. Könnt ihr das mittragen, könnt ihr das mit eurem Gewissen vereinbaren, mit denen gemeinsame Sache zu machen? Was antworten die?
5: Ja, ich glaube, da ist auch so eine gewisse Ratlosigkeit, so nach dem Motto, Ja, aber was denn sonst? Ne? Also es ist ja nun so, dass die CDU in Sachsen-Anhalt auch eher konservativ ist und dass sie eher eine Nähe auch inhaltlich mit Teilen des AfD-Programms hat. Nicht mit den radikalen Teilen, aber eben mit den sehr konservativen und zum Teil auch Rechten. Und als zum Beispiel mit den Grünen. Ja? Und das kommt ja auch dazu, dass es nicht so eine ganz große inhaltliche Abgrenzung zwischen diesen beiden Parteien gibt. Und ich glaube, es ist wirklich aber eher noch diese Frage, können wir diese Totalverweigerung durchhalten? Ja, die SPD, Grüne und Linke weiterhin sehr stark vertreten und für die kommt da kein Luft ran. Da gibt es eben bei der CDU einfach welche, die sagen, so geht es nicht weiter. Das geht nicht. Wir können nicht 44% der Wählerschaft dadurch auch ausschließen und sie glauben, dass sie als CDU, also einige Abgeordnete, mehr davon hätten, quasi dann sich zumindest einzubringen und da eine Offenheit in der inhaltlichen Zusammenarbeit zu haben.
6: Ich will da noch ein bisschen dran rumpokeln, denn es wird ja quasi in den Augen mancher noch viel schlimmer, als man dann den Wahlgang für den dritten Vizepräsidenten gesehen hat. Von der SPD als dann stärksten Fraktion nominiert der bisherige Wissenschaftsminister, Vizeministerpräsident, Ex-Spitzenkandidat Armin Willingmann, honoriger Typ, langjähriger Rektor der Hochschule Harz. Der war eine Stütze der bisherigen CDU-SPD-FDP-Koalition. Der hat sich am Anfang des Wahlkampfes zur CDU bekannt und hat immer Wahlkampf gemacht und gesagt, wir beiden müssen das Zentrum sein, wir müssen die Mitte sein, wir müssen das alle stützen. Auch den hat man mit Pauken und Trompeten durchfallen lassen. Der bekam nicht mal im Ansatz so viele Stimmen, wie Union, SPD, Grüne und Link zusammen haben. Also auch da liegt ja wieder der Verdacht nahe, dass es CDU-Leute gegeben hat, die den Willingmann von der SPD, ihren eigenen Koalitionspartner, nicht gewählt haben. Was soll denn das schon wieder?
5: Tja, wenn ich das beantworten könnte. Ich habe auch geschaut, es waren 33 Stimmen, die Willingmann bekommen hat, von möglichen
6: 38,
5: weil es war ja ein CDU-Abgeordneter nicht anwesend. Also insofern fehlten ihm 5 Stimmen. Und es ist sehr schwer zu erklären, zeigt aber auch diese Zerrissenheit der CDU. Und das ist, glaube ich, auch viel, was innerhalb der CDU kaputt ist. Und gar nicht so sehr die Frage immer, sind sie jetzt für die SPD oder für die AfD oder dagegen?
6: Gehen wir wieder zurück in den Plenarsaal. Wahlgang, erster Vizepräsident Thomas Tillschneider. Auch da wieder das Phänomen, die AfD kritisierte die alten Parteien, dass sie sich selbst bedienen, indem sie Posten schaffen. Jetzt schafft die AfD einen Vizepräsidentenposten noch für sich. Also sie stellt nicht nur den Landtagspräsidenten, sondern auch noch einen Vizepräsidenten. Auch da würde ich wieder rauslesen, da schafft man einen Versorgungsposten. Warum geht auch das wieder durch?
5: Ja, und vor allem muss man jetzt die Personalie sich anschauen. Hans-Thomas Tillschneider, ja. Also das ist ja einer der Rechtsaußen innerhalb noch des rechtsextremen Landesverbandes der AfD, der ein radikales Wahlprogramm für die Partei verfasst hat. Vor allem bei Kultur, Bildung, Gesellschaft. Also wenn man so ein paar Stichworte nochmal dran erinnert, an die Deutschdenken-Kampagne. Anti-Bauhaus. Der Geschichtsunterricht soll mehr Bismarck, weniger Hitler sein. Man müsse die pervers linke Agitation beenden, auch in der Erziehung, es brauche die klassische Frauenrolle. Also ich könnte jetzt ganz viel aufzählen, das kommt alles aus der Feder von Hans-Thomas Tillschneider.
6: Mein Liebling ist, dass er die Straße des Deutschen Reiches einführen will.
5: Ja, statt der Romanik. Und keine Integration kulturfremder Fachkräfte, also auch im Bereich Migration.

0: dann hätte er ja oder Nein gestimmt hätten, immer noch mehr Stimmen, mehr Ja-Stimmen gehabt und wäre gewählt worden. Und das, da fehlt mir jedes Verständnis dafür, wie das in diesem Landtag passieren konnte.
1: Das wäre meine nächste Frage gewesen. Wie kann so ein Mann durchgehen? Aber dann haken wir das an der Stelle ab. Könnte ich sagen, ist doch ganz gut, dann wird er wenigstens nicht Kultusminister mit den Thesen, die er vertritt.
0: Ja, und das ist vielleicht sogar etwas, was die AfD jetzt gezielt so gemacht hat. Denn er ist einer der Radikalen, die das Programm mitgeprägt haben und der eben, wie man ja auch an diesem Posten sieht, den Anspruch hat, auch weiter in der AfD eine große Rolle zu spielen. Jetzt will die AfD aber vielleicht nicht die radikalsten Köpfe als Minister haben, wenn sie sich als bürgerlich wählbar auch für die anderen Landesverbände und auch für den Bund präsentieren möchte. Also insofern ist auch der AfD vielleicht damit genutzt, ihn dort auf diesem Posten zu haben. Und die Frage ist ja auch, wenn man dort wieder fragt, geheime Wahl. Das BSW hat gesagt, sie stimmen nicht für ihn. Die CDU hatte sich auch auf Nein geeinigt. Einer von beiden lügt. So, denn es muss ja noch 5 weitere Stimmen gegeben haben. Und da ist es auch für mich ganz schwer einzuschätzen, wer das und aus welchem Beweggrund gemacht hat.
1: Schönes Stichwort, BSW. Was ist von der Truppe zu halten?
0: Das ist natürlich schwer einzuschätzen und ich glaube auch für die AfD schwer einzuschätzen, weil das 5 neue sind, von denen man nicht weiß, sind die jetzt alle auf der gleichen Linie? Gibt es da welche, die in dieser ja auch schon programmatisch sehr weit aufgestellten Partei, ne? Also von einem eher linkeren Bild, was so Bildung und zum Teil auch Migration betrifft, bis hin zu einem gesellschaftspolitisch konservativeren Bild und dann treffen sich dann die Parteien beim Thema Ukraine-Krieg, also keine Hilfen für die Ukraine und keine Russland-Sanktionen mehr, oder sie treffen sich bei der Kritik am öffentlich-rechtlichen Rundfunk oder eben bei dem Corona-Untersuchungsausschuss, den sie gemeinsam machen wollen. Aber man weiß eben nicht so genau, wofür stehen die einzelnen Abgeordneten, außer dass sie alle ziemlich auf Wagenknecht-Linie sind. So. Und nun weiß man auch nicht, das BSW wiederholt formelhaft immer diesen Satz, wir machen nach der Wahl das, was wir vor der Wahl gesagt haben. So, bei einer geheimen Wahl weiß man nicht, ob sie es wirklich so gemacht haben. Ne? Sie wählen zwar den AfD-Landtagspräsidenten mit, aber nicht den Vizepräsidenten und vielleicht auch nicht den Ministerpräsidenten. Wissen wird man das wahrscheinlich nie. Und sie sagen, sie wollen keine Koalition. Sie machen aber jetzt gerade den Anschein, als wären sie doch zur AfD viel offener als zu allen anderen Parteien, mit denen sie angeblich auch reden wollen. Aber man hat doch den Eindruck, weil sie diese Fundamentalopposition in sich tragen. Sie sagen, wir wollen auf keinen Fall, dass die jetzige Regierung weitermachen kann. Und wir wollen, dass sich auch hier etwas ändert. Und da sind sie natürlich viel stärker bei der AfD und wären dann gegenüber ihrer eigenen Position nicht glaubhaft, wenn sie plötzlich gemeinsame Sache mit der SPD machen würden. Diese Gespräche sind ja jetzt auch tatsächlich beendet worden. Die SPD hat gesagt, sie setzen die nicht fort und werden nicht weiter mit Grünen, Linken und BSW versuchen zu reden, um dort vielleicht inhaltlich auch gemeinsam etwas zu stemmen.
1: Jetzt hat man beim BSW, das ja nicht umsonst SW heißt, Sarah Wagenknecht, häufig, wenn man Thüringen abziehen, den Verdacht, dass es im Wesentlichen aus dem Saarland gesteuert wird, nämlich vom Ehepaar Sarah Wagenknecht und Oskar Lafontaine. Wenn du dir die Leute anguckst und wenn du dir anschaust, wie sie agieren, agiert haben, wie sie auftreten, wie sie sprechen, wenn das Mikrofon an und wenn es ausgeschaltet ist, werden die gesteuert von Sarah Wagenknecht?
0: Ja, interessant ist ja, dass sie sich jetzt nach der Landtagswahl auf diese Umbenennung geeinigt haben, ne? Dass sie also formal jetzt Bündnis für soziale Gerechtigkeit und wirtschaftliche Vernunft heißen, was immer noch das Kürzel BSW ergibt. Aber Beispiel gestern, da ging es um den Antrag, den AfD und BSW jetzt als erstes gemeinsam einbringen werden, sogar mit einer extra anberaumten Landtagssitzung in der kommenden Woche, um Friedensverhandlungen mit Russland zu fordern und das Ende der Sanktionen gegen Russland und auch das Ende der finanziellen Hilfen für die Ukraine. Also das wollen sie als eine Art Bundesratsinitiative aus dem Land Sachsen-Anhalt senden. Und da gab es wortgleich schon vorab die Positionierung von Sarah Wagenknecht. Und dann war das BSW in Sachsen-Anhalt und hat vorgetragen, warum sie diesen Antrag einbringen. Und da haben sie genau Versatzstücke auch aus dieser Äußerung von Sarah Wagenknecht genommen. Also da gibt es eine ganz klare Absprache und da passiert nichts, ohne dass es mit Sarah Wagenknecht besprochen wird. Dieser Antrag ist auch die Handschrift natürlich von Sarah Wagenknecht. Da ging es dann darum, dass Merz mit einem Geldkoffer und einer Milliarde Euro in die Ukraine gereist ist und dass ein Friedenssignal vom Magdeburger Landtag aus in die Berliner Politik gesendet werden soll. Also da gibt es ganz klare Kontakte und das BSW hat sich ja in Sachsen-Anhalt auch gespalten.

0: Der Teil, der diesem Wagenknecht-Kurs und auch der Annäherung an die AfD nicht folgen wollte, ist raus aus der Partei noch vor der Wahl. Der jetzt übrig ist, ist der harte Kern, der Wagenknecht treu ist und wo es ganz klare Drähte gibt und wo sicher auch nichts passieren wird, vorerst, was entgegen dem Willen von Sarah Wagenknecht ist.
1: Damit sind wir beim Ausgangspunkt wieder. Das BSW hat immer gesagt, wir wählen weder Ulrich Siegmund noch Sven Schulz oder irgendeinen anderen Kandidaten der CDU zum Ministerpräsidenten. Mitte Dezember soll es soweit sein, sagt Ulrich Siegmund in jedes TikTok-Video, was er von sich aufnimmt. Wird er Ministerpräsident Mitte Dezember?
0: Also vergangene Woche hätte ich gesagt, mal sehen. Nach dem Dienstag im Landtag sage ich ja. Denn das hat einfach gezeigt, dass es offensichtlich im Landtag eine Mehrheit für die AfD gibt und dass sie nicht nur ihre eigenen Stimmen braucht, sondern entweder aus dem BSW-Lager oder womöglich aus dem CDU-Lager entsprechende Stimmen bekommen kann. Und das Interesse ist offensichtlich größer, dass die AfD jetzt dort auch dieses Amt übernimmt. Er wird Ministerpräsident werden, da bin ich inzwischen sicher. Wo ich mir nicht ganz so sicher bin, ist, ob es eine stabile Mehrheit zum Regieren geben wird. Also ein Ministerpräsident kann natürlich schon viel tun. Er kann ein Kabinett einsetzen. Und dann können die Minister und Ministerinnen schon auf Grundlage von Verordnungen und Erlassen, gerade im Bereich der Bildung, der Kultur, auch im Bereich von Förderung, also finanziellen, viel steuern. Also da braucht man nicht immer den Landtag für jede Entscheidung. Aber natürlich, um den Haushalt zu beschließen oder mit Gesetzen wirklich im Land was zu bewegen, dafür braucht es eine Mehrheit im Landtag. Und da werden sie dann im Zweifelsfall immer angewiesen sein darauf, dass das BSW gerade Lust hat oder Sarah Wagenknecht dann diese entsprechende Entscheidung zu treffen oder dass sie die CDU irgendwie dafür gewinnen können oder einzelne Abgeordnete. Und das wird, glaube ich, der schwierige Teil sein, dann auch wirklich eine Regierung über die Zeit zu tragen.
1: Weil man ja auch nicht jede Abstimmung zu einer geheimen Abstimmung. Also ich meine, man käme ja vor lauter geheimer Abstimmung gar nicht mehr aus dem Abstimmen raus, sondern in der Regel sind es offene Abstimmungen. Genau. Und wenn sich dann Leute der CDU bekennen würden, zustimmen würden, dann wüsste jeder, sie sind's.
0: Genau. Und das ist eben der Punkt, an dem das Ganze schwierig wird.
1: Jetzt sagt Ulrich Siegmund immer, ich will nur im ersten Wahlgang kandidieren. Mhm. Er hat auch schon gesagt, er will nur kandidieren, wenn er zwei Stimmen über der absoluten Mehrheit. Also er hat viel gesagt. Mhm. Lassen wir das jetzt mal dahingestellt. Aber er hat auch gesagt, nämlich das Folgende. Bei meiner Entscheidung, erst Mitte Dezember in der regulären Landtagssitzung zu kandidieren, spielt eine Rolle.
2: Die CDU hat in Sachsen-Anhalt auch noch einen Landesparteitag, der auch nochmal wichtig werden wird. Natürlich, wir beobachten das. Interessant, was oder gespannt, was da gerade passiert.
1: Ja, ich frage mal ganz naiv. Warum interessiert sich Ulrich Siegmund neuerdings wieder, er war ja mal CDU-Mitglied, für CDU-Landesparteitage?
0: Die Hoffnung ist, dass sich die CDU auch öffentlich zerlegt und dass davon die AfD profitiert. Also es hat ja jetzt schon angefangen, muss man sagen, wenn man auf die CDU-Fraktion schaut. Der erste Fehler war, dass sich Sven Schulze als Fraktionschef zur Wahl gestellt hat in einer Kampfkandidatur und diese nur knapp mit 8-7 gewonnen hat. Und damit schon klar war, diese Fraktion ist gespalten. Dann hat sich im Landtag nun gezeigt, sie ist es auch in dem Sinne, stimmen wir für oder gegen die AfD oder enthalten wir uns alle. Da gab es ja eigentlich drei Teile, nicht nur zwei Lager in der CDU, sondern man muss ja von drei Lagern sprechen. Und nun gibt es den ersten Abgeordneten Marco Tullner, der seit 2002 im Landtag ist, der Bildungsminister war, der CDU-Kreisvorsitzender in Halle ist, der sagt, sowas hätte er noch nie erlebt in der CDU und wenn das so weitergeht, dann hält er sich alle Optionen offen, sogar einen Austritt aus der Fraktion.
1: Wir können ihn mal kurz hören.
0: Ja.
1: So klingt das nämlich dann.
3: Die Verwundungen bleiben bei Kollegen, die das natürlich jetzt als persönliche Verlusterfahrung haben, aber eben auch bei mir. Ich meine, ich bin bereit, professionell sind wir am Ende ja alle, die Gräben auch überwinden zu wollen. Aber das setzt dann natürlich bei allen erstmal die Problembeschreibung voraus. Und ich habe so ein bisschen den Eindruck, dass manche Leute das jetzt gar nicht für notwendig erachten.
1: Marco Tullner, heißt das denn übersetzt, Vera, es kann nur weitergehen, wenn Sven Schulze, der absolute Wahlverlierer, seine Koffer packt?
0: Ja, also so würde ich das auch interpretieren. Schulze hat ja gesagt, dass als Konsequenz aus der Landtagswahl, dass er den Landesvorsitz abgibt und Darüber wird eben am 5. Dezember bei dem CDU-Landesparteitag bestimmt. Bisher gibt es nur einen Bewerber, ausgerechnet Sepp Müller, Bundestagsabgeordneter aus Wittenberg, der vor der Wahl mit Querschüssen gegen seine eigene Partei und seinen Spitzenkandidaten Schulze aufgetreten ist. Etwas, was die CDU eigentlich nicht verzeiht. Und schon hier sind wir wieder an einem Punkt, wo ich denke, ich erkenne die CDU nicht wieder. Nun tritt er als Landesvorsitzender an und sammelt nach und nach auch Unterstützer tatsächlich ein in diesem Landesverband. Und es gibt bisher noch keinen anderen Kandidaten. Jetzt ist die Frage, was passiert an diesem 5. Dezember? Ist Sepp Müller wirklich dann die Lichtgestalt und der Hoffnungsträger, der die Partei wieder eint und wieder zusammenführt? Stellt sich die Partei geschlossen hinter ihn? Oder gibt es andere Bewerber? Und dann sieht man auch im Abstimmungsergebnis, wie zerrissen die Partei ist. Womöglich tun sie das auch mit unterschiedlichen Botschaften, wie die Partei in die Zukunft geht. Und auf all das setzt die AfD. So, das ist natürlich ein gewisses Risiko, weil es besteht ja eine Resthoffnung für die CDU, dass sie es schaffen, sich an dem 5. Dezember tatsächlich zu einen und zusammenzuschließen. Aber für die CDU-Fraktion ist ja die Frage, wie es weitergeht. Und im Moment sehe ich nicht, wie unter einem Fraktionschef Sven Schulze sich dort die Reihen wieder schließen sollen. Und dann wäre auch die Frage, wer bindet diese Fäden zusammen zwischen denen, die sagen, auf keinen Fall mit der AfD, und denen, die sagen, wir müssen uns fragen, wie wir uns jetzt anders aufstellen und vielleicht doch die inhaltliche Zusammenarbeit ermöglichen. Das ist sehr schwierig für die CDU.
1: Das heißt, wir sind jetzt im Grunde genommen beim Alexander Gauland-Zitat über seine eigene Partei, der gärige Haufen. Da gärt in der sachsen-anhaltischen CDU eine ganze Menge. Und wenn wir den Blick über Sachsen-Anhalt hinaus weiten, dann gärt ja eigentlich in der ostdeutschen CDU überall sowas. Siehst du das auch so?
0: Ja, in der ostdeutschen CDU und dann, wenn man weiterschaut, in den Bund hinein, da sehe ich auch einen Graben quasi zwischen der Bundes-CDU und den ostdeutschen CDU-Landesverbänden. Denn in der Bundes-CDU ist ja doch immer noch die klare Botschaft, keine Zusammenarbeit mit der AfD in keiner Form in den Landtagen. Und die Frage ist, hört das hier irgendjemand? Ich sage nein, weil wenn, bräuchte es ja jemanden, der zwischen Friedrich Merz, dem Bundeskanzler, der das eben so klar sagt, und der CDU-Fraktion, wo offensichtlich jeder einzelne Abgeordnete hier nur noch sich selbst verpflichtet fühlt gegenüber der eigenen Position, vermittelt. Und das ist nicht Sven Schulze, der eben diese Glaubwürdigkeit und diese Machtposition gar nicht mehr hat. Und da sehe ich auch keinen anderen, der das tun würde. Das heißt, ganz egal, was in Berlin dort gesagt wird und was dort auch ein Koalitionsausschuss miteinander bespricht zwischen CDU und SPD, das wird nichts damit zu tun haben, wie sich die CDU hier im Land in Sachsen-Anhalt aufstellt. Und da sehen wir mal, ob es da noch eine gemeinsame Linie geben wird.
1: Also um es ganz klar zu sagen, die SPD-Bundestagsfraktion kann noch x-mal mit dem Grundgesetz im Arm zum Bebelplatz in Berlin laufen und die Nationalhymne singen und versuchen, die CDU unter Druck zu setzen. Friedrich Merz hat die Macht, nicht mehr hinzufahren nach Magdeburg und zu sagen, ihr spinnt ja wohl.
0: Nein, und das ist ja auch schon bei vorherigen, also schon vor Jahren, als das noch gar nicht so schwierig war und noch gar nicht die AfD so stark war. Da gab es ja schon den Fall mit Annegret Kramp-Karrenbauer als CDU-Vorsitzender, die dann mit Thüringen sich überworfen hat. Und auch Angela Merkel, die im Fall Kemmerich, der FDP-Mann, der mit der AfD sich hat zum Ministerpräsidenten für kurze Zeit wählen lassen in Thüringen. Die alle haben immer das Problem, dass wenn sie aus Berlin dann glauben, den Landesverbänden etwas vorschreiben zu können, dass die dann gerade und gerade auch im Osten sich dagegen stellen und sich da gar nichts sagen lassen.
1: Vera Wolfskämpf, Landeskorrespondentin in Sachsen-Anhalt für die Zeitungen des Redaktionsnetzwerks Deutschland, RND. 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
5: Jetzt ist es kurz vor der vollen Stunde, da werfen wir einen Blick aufs Wetter. Josephine Bechler, wie sieht's aus?
6: Ja, also es gibt auf jeden Fall einige Wolkenfelder. Dazu gibt's auch ein paar Anteile mit Sonnenschein. Gerade doch in relativ vielen Regionen, da sind die Wolken nur sehr kompakt, so Richtung Wartburgkreis, Thüringer Wald, auch im Harz, Vogtland, dann Richtung Altmark und auch teilweise Richtung Jerichower Land und Kreis Wittenberg. Hier und da zumindest auch so ein Schauer unterwegs, und die Zahl der Schauer, die wird dann heute im Laufe des Tages weiter zunehmen. Die Sonnenanteile nehmen dann etwas ab, aber zwischendurch wird es auch am Nachmittag den ein oder anderen Sonnenstrahl auch noch geben. Das alles heute bei Höchstwerten zwischen 11 und 15 Grad. Und was ja auch immer noch durch diesen Tiefdruckeinfluss ein Thema ist, ist der Wind. Also der wird heute auch weiterhin recht stark böig aus westlicher, südwestlicher Richtung sein, in Gipfelnähe auch stürmisch. Und wenn mal ein Schauer durchzieht, da kann es auch selbst im Tiefland mal stürmisch sein.
5: Wie gehen wir dann in die Nacht?
6: Es wird dann ruhiger im Laufe der Nacht. Also anfangs der Nacht sind natürlich noch einige Schauer unterwegs. Die lassen dann im weiteren Verlauf nach und auch der Wind wird weniger. Im Osten ist er noch ein bisschen böiger, aber ansonsten ist es schon wirklich wesentlich entspannter. Die Temperatur geht auch zurück und zwar morgen früh werden wir ähnlich wie heute bei 9 bis minimal 4 Grad starten.
5: Und viel Sonne morgen?
6: Teilweise. Also es gibt teilweise viel Sonne, aber auch ein paar Nebelfelder am Anfang und auch ein paar Wolkenfelder. Im Laufe des Tages wird aber die Sonne häufiger durchkommen und da sind dann nur vereinzelt noch Schauer unterwegs.
5: Soweit die Informationen aus dem Wetterstudio. Danke. Hier bei uns im Programm geht es gleich weiter mit den aktuellen Meldungen. Danach, der Kanzler sucht Rückendeckung, die Partei sucht sich selbst. Die CDU kommt heute zur Präsidiumsklausur zusammen. Wir wollen darüber berichten und wie die LEAG komplett grün werden will. Im Interview der Woche Adi Rösch, Vorstandschef des Energiekonzerns aus der Lausitz. Das und mehr bei MDR Aktuell.

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1: Um 10 Uhr mit Mirko Jugelt. Der Konflikt zwischen der Houthi-Miliz und Saudi-Arabien hat sich zugespitzt. Auf dem internationalen Flughafen in Riad schlug in einem Passagierterminal eine Rakete ein. Nach Behördenangaben kamen mindestens 12 Menschen ums Leben, mehr als 300 wurden verletzt. Die saudische Regierung machte die Houthis für die Attacke verantwortlich. Die Vereinten Nationen und die USA verurteilten den Angriff. Die pro-iranische Houthi-Miliz greift immer wieder Ziele in Saudi-Arabien an. Saudi-Arabien unterstützte gegen die Regierungstruppen im Jemen im Kampf gegen die Houthis. Die Miliz kontrolliert seit Jahren weite Teile des Jemen. Bundespräsident Frank-Walter Steinmeier hat vor den Folgen des Klimawandels gewarnt. In einer Fernsehansprache zur Woche der Welthungerhilfe sagte er, Dürren und Ernteausfälle seien vor allem für Menschen in Kriegs- und Krisengebieten dramatisch. Das führe zu einem Teufelskreis aus Hunger und Gewalt. Laut Steinmeier häufen sich aber auch Wetterextreme in Deutschland. Der vergangene Sommer sei zu trocken gewesen. Wälder hätten gebrannt, Flüsse seien ausgetrocknet und Felder verdorrt. Der Vorstandschef der Deutschen Bank, Christian Sewing, hält das Reformtempo der Bundesregierung für zu langsam. Er sagte der Bild am Sonntag, die schwarz-rote Koalition habe zwar die Probleme erkannt, müsse aber schneller werden. Sewing fordert unter anderem eine Lockerung des Kündigungsschutzes und weniger Bürokratie. Zugleich warnte er davor, die geplante Rentenreform abzuschwächen. Außerdem lobte der Bankchef das geplante Altersvorsorgedepot. Das sei eine Chance für höhere Renten. Das Kinder- und Jugendfilmfestival Schlingel in Chemnitz hatte in diesem Jahr 25.000 Gäste angelockt. Wie die Veranstalter mitteilten, waren das 1.000 mehr als im Vorjahr. Insgesamt wurden fast 200 Filme gezeigt und 19 Preise vergeben. Den Europäischen Kinderfilmpreis gewann die finnische Produktion Winski und der Schatz der Wikinger. Der Sonderpreis des MDR ging an die ägyptisch-US-amerikanische Koproduktion Happy Birthday, die Geburtstagsfeier. In Deutschland sind in der Nacht Polarlichter zu sehen gewesen. Besonders im Norden und im Münsterland leuchtete der Nachthimmel in violetten und rötlichen Farbtönen. Aber auch im Erzgebirge und im Weimarer Land gab es Meldungen über Polarlichter. Grund dafür ist ein sogenannter Sonnensturm, der im Magnetfeld der Erde sichtbar wird. Das waren die Nachrichten. Das Wetter mit den aktuellen Temperaturen. Brocken, Nebel 2 Grad, Chemnitz stark bewölkt 8, Dresden bedeckt 10, Eisenach stark bewölkt 8 Grad, Erfurt bedeckt 9, Fichtelberg Nebel 2, Gera heiter 8, Görlitz bedeckt 9, Halle heiter 10, Leipzig heiter 10, Magdeburg wolkig 10 und Meiningen bedeckt 8 Grad. Heute Wolken, etwas Sonne, erst nur vereinzelt, ab dem Mittag dann häufiger Schauer, Höchstwerte 10 bis 15 Grad, teils stark böiger, in Gipfellagen stürmischer Südwestwind. Morgen im Tagesverlauf immer freundlicher, Höchstwerte 12 bis 16 Grad und am Dienstag nach Nebel verbreitet Sonne, bis zum Abend trocken, leichter Temperaturanstieg. MDR Verkehrsdienst. Die A4 Richtung Frankfurt ist zwischen Wüstenbrand und Hohenstein-Ernster nach einem Unfall im Baustellenbereich gesperrt. Und geblitzt wird auf der A4 Richtung Frankfurt zwischen Eisenach-West und Herleshausen und auf der A9 Richtung Berlin zwischen Halle und Bitterfeld-Wolfen. Soweit der Verkehrsdienst. 10.04 Uhr.
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2: Wir haben es gerade in den Nachrichten gehört, ein Raketenangriff auf den internationalen Flughafen der saudischen Hauptstadt Riad hat zahlreiche Opfer gefordert. Mindestens 12 Menschen wurden dabei getötet. Anna Osius mit Einzelheiten.
3: Die Rakete schlug unmittelbar in einen Passagierterminal des King Khalid Flughafens in Riad ein und traf die Reisenden an einem Abfluggate. Augenzeugen berichten von Panik am Flughafen und unzähligen Opfern. Dutzende Krankenwagen eilten zum Flughafen. Der Flugbetrieb wurde vollständig eingestellt. Flieger mit Ziel Riad wurden nach Jeddah umgeleitet. Die deutsche Fluggesellschaft Lufthansa hatte bereits erklärt, aufgrund der aktuellen Situation vorerst keine Flieger mehr nach Riad zu schicken. Das von Saudi-Arabien angeführte Militärbündnis macht die Husi-Miliz aus dem Jemen für die jüngste Attacke auf den Flughafen verantwortlich. Es handele sich um ein Kriegsverbrechen, hieß es. Es ist die bislang höchste Opferzahl im Golfstaat seit Beginn des Krieges der USA gegen den Iran. US-Präsident Trump reagierte entsetzt. Der Angriff sei furchtbar und inakzeptabel, erklärte er. Er werde mit dem saudischen Kronprinzen sprechen. Eine mögliche Beteiligung der USA im Kampf gegen die Husi schloss Trump nicht aus. Bei dem Angriff starb auch mindestens ein US-Bürger. Bislang hatte Trump sehr zurückhaltend reagiert, als Saudi-Arabien bei den USA um Unterstützung im Kampf gegen die Husi gebeten hatte. Seit Tagen befinden sich vor allem die Flughäfen Saudi-Arabiens immer wieder unter Husi-Beschuss. Gestern schlug ein weiteres Geschoss in der Nähe von Dammam ein. Im Laufe der Woche waren bereits mehrere Menschen bei Attacken auf Flughäfen getötet worden. Saudi-Arabien unterstützt die international anerkannte Regierung im Jemen, die gegen die mit dem Iran verbündete Husi-Miliz kämpft. Sie versuchen, Gebiete zurückzuerobern, die von den Husi kontrolliert werden.
2: Soweit die Informationen von Anna Osius. Der Diesel-Deal von US-Präsident Trump mit dem russischen Präsidenten Putin sorgt international für heftige Kritik. Die EU-Außenbeauftragte Kallas verwies auf die zahlreichen Todesopfer in der Ukraine und Russlands hybride Angriffe auf europäische Staaten. Das Aussetzen der US-Sanktionen gegen Russland verschaffe Moskau zusätzliche Einnahmen, um seinen Krieg zu finanzieren. Und auch in den USA gibt es Kritik, sowohl von der Opposition als auch von Republikanern. Anne Schneider berichtet.
4: Für Donald Trump ist der Deal mit Russlands Präsident Wladimir Putin ein Weg zu niedrigeren Dieselpreisen für Spediteure, Landwirte und Verbraucher in den USA. Der Präsident verteidigt die Vereinbarung offensiv. Ich danke Präsident Putin, denn genau diesen Diesel brauchen wir. In Washington hat die Ankündigung allerdings einen Sturm der Kritik ausgelöst, und zwar quer durch die Parteien. Erwartbar reagieren die Demokraten besonders scharf. Der demokratische Senator Richard Blumenthal wirft Trump in einer offiziellen Erklärung vor, mit der Lockerung der Sanktionen indirekt Putins Kriegskasse zu füllen. Die USA machten sich damit faktisch zum Komplizen des russischen Angriffskriegs gegen die Ukraine. Ähnlich kritisch äußert sich die demokratische Abgeordnete Debbie Wasserman Schultz. Das ist ein Akt der Verzweiflung, der nicht aufgehen wird. Die Kritik ist auch besonders deutlich, weil der US-Präsident erst vor wenigen Wochen ein Gesetz unterzeichnet hatte, das den wirtschaftlichen Druck auf Russland eigentlich erhöhen sollte. Kritiker sprechen deshalb von einem bemerkenswerten Kurswechsel der US-Regierung. Trump selbst hält dagegen. Die Welt braucht Öl, und das ist Diesel, genau das brauchen wir. Der Präsident geht inzwischen sogar noch einen Schritt weiter. Auf Kritik aus Kiew reagierte Trump mit scharfen Vorwürfen gegen den ukrainischen Präsidenten Volodymyr Zelensky. Zelensky hätte diesen Krieg längst beenden können, hat sich aber dagegen entschieden. Wir haben ihm gesagt, greift nicht die Raffinerien an, das schadet dem Weltmarkt. Doch genau das tut er. Bemerkenswert ist, die Kritik an Trump kommt nicht nur von Demokraten, auch Republikaner äußern sich ungewöhnlich deutlich. Der texanische Kongressabgeordnete Michael McCaul warnt, die Lockerung der Sanktionen könne die wirtschaftliche Grundlage für Russlands Krieg stärken. Zusätzliche Brisanz erhält die Debatte durch die Ukraine-Gespräche in Miami. Dort hatten zeitgleich amerikanische, ukrainische und europäische Vertreter über mögliche Schritte zu einem Ende des Krieges verhandelt. Die Gespräche waren ursprünglich auf 2 Tage angelegt. Nach übereinstimmenden Medienberichten endeten sie jedoch schon nach Tag 1. Ein Zusammenhang mit dem Dieseldeal ist nicht offiziell bestätigt. Ukrainische Vertreter kritisierten jedoch offen, die Lockerung der Sanktionen nehme Russland wichtigen Verhandlungsdruck. Hinzu kommt, viele Energieexperten bezweifeln, dass der Deal die Preise spürbar senken wird. Die zunächst angekündigten Liefermengen machen nur einen kleinen Teil des amerikanischen Dieselverbrauchs aus. Deshalb wird in Washington inzwischen über eine größere Frage gestritten. Wie weit sind die USA bereit zu gehen, um Energiepreise zu senken? Und welchen Preis zahlen sie dafür in ihrer Russlandpolitik?
2: Soweit der Bericht von Anne Schneider. Kommen wir nach Deutschland. Nach den Landtagswahlen in ostdeutschen Bundesländern hat CDU-Parteichef Merz das Präsidium seiner Partei heute zur Klausur gebeten. Er will wohl über die politischen Schwerpunkte der nächsten Monate sprechen. Damit versucht Merz, den Blick nach vorn zu richten. Die Präsidiumsmitglieder werden aber wohl mit Blick auf Sachsen-Anhalt auch über die Haltung der CDU zur AfD reden wollen und deutlich machen, was sie von ihrem Parteichef erwarten. Aus Berlin berichtet Sabine Henkel.
5: CDU-Parteichef Friedrich Merz hatte nach der Landtagswahl in Mecklenburg-Vorpommern zunächst eine simple Frage.
6: Gibt es da irgendwo ein Problem mit dem Ton? Ja, gibt es ein Problem?
5: Das Tonproblem in der Pressekonferenz ließ sich schnell beheben. Allerdings hat Friedrich Merz immer wieder mal ein Problem damit, den richtigen Ton zu treffen. Auch daher rühren seine miserablen Umfragewerte. Aber zurück zur Wahl. Das Ergebnis in Schwerin ist für Karl-Josef Laumann ein einschneidendes Erlebnis.
7: Ich glaube, dass dieses wirklich einschneidende Erlebnis für die CDU, dass wir in einem Bundesland nicht mehr im Landtag sind, das muss jetzt auch ein Weckruf sein.
5: Der Weckruf hat die CDU aufgeschreckt. Und so erlebt sie hellwach, dass die Partei in Sachsen-Anhalt auseinanderfällt. Denkbar, dass einige Abgeordnete einen Rechtsextremisten zum Landtagspräsidenten wählten. Und so geht es in der Klausur der CDU um die existenzielle Gretchenfrage. Wie hält es die Partei mit der AfD? Für Parteichef Merz eigentlich eine glasklare Sache.
6: Wer seine Stimme der AfD gibt, der spielt das Spiel der Extremisten. Und er zerstört Glaubwürdigkeit. Mit den Werten meiner Partei, der CDU, verträgt sich das jedenfalls nicht.
5: Merz spricht von seiner Partei. Allerdings folgen ihm in seiner Partei nicht alle. Enttäuschung und Frust haben den Zusammenhalt zerfressen. Ratlosigkeit zieht sich wie ein Knöterich durch die CDU. Und Friedrich Merz kämpft gegen einen rasanten Autoritätsverlust. Aber er ist beharrlich, übt sich in Standfestigkeit. Die 8 CDU-Ministerpräsidenten haben öffentlichkeitswirksam erklärt, hinter dem Bundeskanzler zu stehen, auch Hendrik Wüst aus Nordrhein-Westfalen.
8: Wir brauchen jetzt eine stabile Bundesregierung, die arbeitet, die auch an den schwierigen Reformen arbeitet. Und Friedrich Merz ist willens, sie zu machen. Deswegen ist das genau richtig und es wäre genau falsch, jetzt über Personal zu reden.
5: Merz will nach vorne schauen, über die politischen Schwerpunkte der kommenden Monate sprechen. So hat er es in die Einladung an das Präsidium geschrieben. Aber Daniel Günther, Boris Rhein, Michael Kretschmer und wie sie alle heißen, dürften eigenen Gesprächsbedarf anmelden. Was ist in Sachsen-Anhalt passiert und vor allem, was kommt da noch? Werden CDU-Abgeordnete womöglich den AfD-Mann Ulrich Siegmund zum Ministerpräsidenten wählen? Aber so weit soll es nicht kommen. Karl-Josef Laumann will den Weckruf dafür nutzen, über den Kurs der CDU zu sprechen.
9: Ich glaube schon, dass die Union, wenn sie Volkspartei wieder werden will, sich erheblich um die Leute kümmern muss, die durchschnittlich und unterdurchschnittlich verdienen, wie deren Lebensrealität in diesem Land ist.
5: Die Lebensrealität der CDU ist, so kann man es wohl sagen, bedroht. Die einst stolze Volkspartei dümpelt in den Umfragen bundesweit um die 20%, pfeift fast schon aus dem letzten Loch. Noch so ein Ton, den die CDU unbedingt ändern will.
2: Politische Unsicherheiten nicht nur in Deutschland, auch in Frankreich und Spanien. Und die vor allem bringen den Euro unter Druck. Die Sorgen vor einer neuen europäischen Staatsschuldenkrise werden größer. Doch muss es soweit kommen? Eine Einordnung dazu von Claudia Wehrle.
10: Der Euro ist in den vergangenen Tagen immer wieder unter die Marke von 1,12 Dollar gerutscht. Zum Vergleich, im Januar lag der Eurokurs zeitweise noch über 1,20 Dollar.
11: Ja, das haben uns die Franzosen eingebrockt, ganz deutlich,
10: sagte Ökonom Carsten Bjeski von der ING. Und das habe viel damit zu tun, dass sich Anleger Sorgen machen, wie es um die französischen Staatsfinanzen bestellt sei.
11: Die lesen über Haushaltsprobleme in Frankreich und sehen natürlich, dass es auch andere europäische Länder gibt mit weiterhin einer hohen Staatsverschuldung. Italien, Griechenland, Belgien. Obwohl dort die Haushaltspositionen deutlich besser sind. Aber das interessiert die Finanzmärkte nicht. Also die schauen auf die hohe Staatsverschuldung und machen sich darum Sorgen, ob es nicht wieder zu einer neuen Euro-Krise kommen könnte.
10: Was noch erschwerend hinzukommt, sind die vielen politischen Unsicherheiten und Unruhen in der Eurozone. In Frankreich stehen Präsidentschaftswahlen an, Ergebnis offen, auch was der Wahlausgang für Europa bedeuten würde. In Spanien hat Regierungschef Pedro Sánchez vorgezogene Neuwahlen angekündigt.
12: Aber das eigentliche Problem ist, dass Frankreich und auch die Eurozone insgesamt so wenig wächst,
10: sagt Eckhard Schulte von MainSky Asset Management.
12: Wenn Sie ein Defizit von 5 oder 6% haben, und das ist ja im Prinzip vergleichbar in USA und Frankreich, ist es einfach ein Unterschied, ob Sie auch mit 6% nominal wachsen oder 7% wie die USA oder mit 1% wie Frankreich. Ja, dann geht einfach der Schuldenstand viel, viel schneller hoch.
10: Die Eurozone sei nach wie vor ein fragmentiertes Gebilde, so Schulte.
12: Wir haben eben immer diese Angreifbarkeit durch die nationalen Finanzmärkte. Und es ist einfach eine strukturelle Schwäche, die der Euro hat seit seiner Konstruktion. Und diesen Preis zahlen wir jetzt wieder. Und ich sehe nicht, dass der Euro in dem Umfeld wirklich signifikant aufwerten kann.
10: Von einer aufziehenden europäischen Schuldenkrise möchten viele Ökonomen dennoch nicht sprechen. Auf dem Devisenmarkt habe der Euro nach wie vor eine wichtige Rolle. Es ist die zweitwichtigste Leit- und Reservewährung der Welt, nach dem US-Dollar. Und der Euro gehört zu den am stärksten gehandelten Währungen.
2: 10.15 Uhr ist es. Sie hören MDR aktuell und das ist unsere wichtigste Meldung zur Stunde. Auf dem internationalen Flughafen in Riyadh schlug in einem Passagierterminal eine Rakete ein. Die saudische Regierung machte die Houthis für die Attacke verantwortlich. 12 Menschen sind ums Leben gekommen. Was außerdem noch wichtig ist, jetzt mit Mirko Jugend.
1: In der Straße von Hormuz ist erneut ein Tanker angegriffen worden. Wie die britische Schifffahrtsbehörde meldete, wurde der Tanker nach Angaben des Kapitäns von einem unbekannten Geschoss getroffen. Die Besatzung sei aber in Sicherheit. Von wem der Angriff ausging, ist bisher nicht bekannt. Bei einer Pfefferspray-Attacke in einer Bremer Diskothek haben am Morgen 5 Menschen Atemwegsreizungen erlitten. Wie die Polizei mitteilte, hatte eine Frau nach einem Streit ihre Kontrahentin und umstehende Gäste besprüht. Gegen die Angreiferin wird nun wegen gefährlicher Körperverletzung ermittelt. Zum Abschluss der Frankfurter Buchmesse wird heute der Friedenspreis des deutschen Buchhandels überreicht. Ausgezeichnet wird der französisch-britische Jurist und Autor Philippe Sainz. Er ist Professor in London und arbeitet als Menschenrechtsanwalt am Internationalen Gerichtshof in Den Haag. Das Wetter heute wechselnd bewölkt mit Aufheiterungen. Einige Schauer und windig, 10 bis 15 Grad. Morgen im Tagesverlauf immer freundlicher bei 12 bis 16 Grad. MDR aktuell Verkehrsdienst. Die A4 Richtung Frankfurt ist zwischen Wüstenbrand und Hohenstein-Ernsthal nach einem Unfall im Baustellenbereich gesperrt. Und geblitzt wird auf der A4 Richtung Frankfurt zwischen Eisenach-West und Herleshausen und auf der A9 Richtung Berlin zwischen Halle und Bitterfeld-Wolfen. Soweit der Verkehrsdienst, 10.17 Uhr.
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2: Es gibt Männer, die sind wirklich schwer vor ein Mikrofon zu bekommen, obwohl sie viel zu sagen hätten. Einer dieser Männer ist Adi Rösch, Chef des Energiekonzerns LEAG. Noch ist das ein Kohlekonzern mit 6.500 Mitarbeitern. Rösch will aus der LEAG aber ein grünes Energieunternehmen machen mit Milliardeninvestitionen. Wie ihm das gelingen will, darüber hat er mit meinem Kollegen gesprochen.
13: Hallo und herzlich willkommen zum Interview der Woche beim Mitteldeutschen Rundfunk, bei MDR aktuell. Ich bin Ralf Geißler, Wirtschaftsredakteur bei MDR aktuell. Und ich sitze einem Mann gegenüber, da muss ich wirklich sagen, dem ich seit Monaten versuche zu treffen für ein Gespräch. Jetzt ist er bei mir, Adi Rösch, Vorstandsvorsitzender der LEAG. Schön, dass Sie sich die Zeit nehmen.
14: Sehr gerne und freue mich drauf.
13: Sie sind Chef des größten Braunkohleunternehmens in Ostdeutschland. Wir wissen alle, wir wollen bis 2038 aus der Kohle aussteigen. Jetzt haben wir aktuell ja wieder Energiekrise, Gas ist knapp, Öl ist knapp, aber die Kohle haben wir vor der Tür. Denken Sie manchmal, das ist mit dem Ausstieg doch keine so gute Idee?
14: Also wir haben natürlich jetzt geopolitischen Krisen und auch nicht die erste. Und wir werden die in meiner Einschätzung auch weiter haben. Trotzdem, wir als LEAG halten fest an unserem Plan, bis 2038 aus der Kohle ausgestiegen zu sein. Ich sage immer wieder gerne, im Augenblick ist natürlich die Braunkohle auch der Backbone der Energiewende, weil wenn es um steuerbare Kapazitäten geht, da haben wir natürlich Vorteile. Und wir sind tatsächlich natürlich, was die Volatilität der Preise angeht, nicht abhängig von Weltmärkten, sondern bei uns liegt die Kohle vor der Tür in der Lausitz. Also insofern, das wäre sicher ein Argument. Aber wir arbeiten fest daran, die Transformation umzusetzen. Deswegen 2038 ist die LEAG dann aus der Braunkohle ausgestiegen.
13: Das heißt, selbst wenn die Politik käme und sagte, Herr Rösch, können wir noch mal reden, können wir nicht doch 2045 machen, da hätten Sie jetzt nicht so viel Lust drauf?
14: Also wir sind mitten in der Transformation und die hat richtig Dynamik aufgenommen in den letzten zwei Jahren. Wir haben im Augenblick fast 6 Milliarden, was wir bis 2030 in unsere neuen Geschäftsfelder in der Gigawatt Factory investieren. Da ist unser Fokus drauf und da würde ich auch gerne, dass wir dann bis 2030 so weit sind, dass wir unsere Gigabatterien, und da haben wir jetzt schon fast 1500 Megawatt im Bau und wir wollen noch mal 3000 Megawatt jetzt beauftragen. Da würde ich mich gern drauf konzentrieren und gleichzeitig damit auch versorgen, dass die erneuerbaren Energien einen Ausgleich haben, zum Beispiel dann in den Abendstunden im Sommer, was auch den Netzen hilft und natürlich auch den Preisen im Strommarkt.
13: Auf diese grüne Transformation will ich gleich nochmal kommen. Ich habe noch eine letzte Frage zur Kohle. Die Kohle wird ja auch immer teurer, weil auf europäischer Ebene da der CO2-Preis draufkommt, aus Klimaschutzgründen. Verdienen Sie denn überhaupt noch was mit den Kohlekraftwerken und mit dem Kohleabbau?
14: Also ich würde erst mal sagen, die Stromgestehungskosten, wie das so schön heißt, also wie teuer ist eine Megawattstunde aus Kohle, die hat sich nicht stark verteuert in den letzten Jahren, man könnte fast sagen Jahrzehnten. Da liegen wir irgendwo zwischen 30 bis 40 Euro pro Megawattstunde. Da wären viele Industriekunden froh, wenn sie dafür Strom bekämen. Aber richtig ist, der CO2-Preis hat sich seit dem Kohleausstieg massiv erhöht. Und das drückt natürlich dann auf unsere Margen. Aber die geopolitische Situation, die dazu führt, dass wir gerade jetzt hier im Sommer wieder mehr Strom auch aus den Braunkohlekraftwerken brauchen, die hilft uns natürlich. Im Augenblick können wir deswegen finanziell da mitleben.
13: Aber das heißt trotzdem, Sie fahren die Kraftwerke häufiger runter als früher, weil es eben Zeiten gibt, wenn viel Wind ist, wenn viel Sonne scheint, wo es sich nicht lohnt.
14: Also wir fahren tatsächlich mehr oder weniger nach dem Strommarkt und deswegen im Sommer dann in den Mittagsstunden so weit wie möglich nach unten. Wir können inzwischen alle unsere 4 Kraftwerke in der Lausitz auf 0 Megawatt fahren. Wenn die Preise das uns erlauben, dann gehen wir dann auch raus. Ja.
13: Sie haben die Batteriespeicher schon angesprochen, die Sie bauen. Wie grün kann ein Kohleunternehmen werden?
14: Also unser Ziel ist, dass wir natürlich nach 2038 komplett grün sind, weil auch die Reservekraftwerke, für die wir uns jetzt angeboten haben in der ersten Auktion, die werden ja dann 2045 wasserstofffähig sein müssen. Also insofern wollen wir als LEAG dann auch komplett grün, wenn man den Begriff nehmen möchte, ich würde es eher CO2-frei nennen, wollen wir dann auch als LEAG CO2-frei Strom erzeugen.
13: Sie haben einen riesigen Speicher bauen lassen in Jenschwalde, glaube ich, direkt neben dem Kohlekraftwerk. Das sind immer so Zahlen, ich glaube, es sind 1000 Megawatt Speicher. Kann man es ein bisschen konkreter machen? Also wie lange kann der denn eine Großstadt zum Beispiel versorgen?
14: Also wichtig ist auf der einen Seite die Kapazität, das sind die 1000 Megawatt, aber dann auch die Leistung. Und wir haben einen 4-Stunden-Zyklus, das heißt, die Batterie kann dann 4 Stunden entladen werden und Strom liefern. Das heißt, wir kommen nachher auf 4000 Megawattstunden. Und wenn Sie das jetzt für Berlin nehmen, dann wären wir in der Lage, für diese 4 Stunden dann auch Berlin zu einem Drittel zu versorgen.
13: Momentan profitieren die Speicher ja meines Wissens noch von der Befreiung bei den Netzentgelten. Lohnt sich das für Sie auch noch, wenn es sozusagen dieses politische Gadget, also diese Subventionierung nicht mehr geben wird ab 2029?
14: Also wir sind da sicher ein Unternehmen, das im Augenblick, was die Batterien angeht, meiner Meinung nach mit ganz vorne ist. Und unsere Projekte, die wir im Augenblick in der Umsetzung haben, die werden alle vor dem Entfall der Befreiung fertig sein und auch dann dementsprechend ans Netz Strom liefern können. Und auch die noch jetzt zu beauftragenden Batterieprojekte werden auch vor dem August 2029, das ist ja der Termin, sollen die dann auch schon am Netz sein. Also im Augenblick, alle Projekte, die wir planen, werden noch weiter vom Netzentgelt befreit.
13: Aber das heißt ja so ein bisschen, danach wird es sich wahrscheinlich nicht mehr lohnen, oder doch?
14: Das müssen wir abwarten, wie sich die Märkte entwickeln. Ich denke, das sind wir auch gut beraten. Wir haben das erlebt. Wir hatten vor 2 Jahren ja auch erkannt, dass in dem PV-Markt die Preise durch die Überproduktion im Sommer nach unten gegangen sind. Heute sehen wir da wieder Möglichkeiten, haben deswegen auch als LEAG entschieden, dass wir weitere PV- und Windparks jetzt in die Projektentwicklung nehmen. Ich glaube, da sind wir als Unternehmen gefragt, dass wir kurzfristig auf die Marktsituation reagieren. Und da ist es jetzt schwierig zu sagen, was wird nach 2029 die Batteriepreise oder die Märkte für die Batterien dann darstellen. Das werden wir als LEAG dann kurzfristig entscheiden.
13: Jetzt bedeutet ja dieser Strukturwandel auch für Ihre Beschäftigten viel, ne? Das sind momentan Braunkohleleute. In Zukunft machen Sie Batterien, Solar, Windkraft auch ein bisschen und diese Gaskraftwerke. Wie viele Beschäftigte werden Sie am Ende damit rüber retten können?
14: Also das ist sicherlich auch eine große Herausforderung für uns als LEAG, weil wir sind schon das strukturbildende Unternehmen in der Lausitz oder in der Region insgesamt. Wir haben heute 6.500 Mitarbeiter Ich glaube, das ist auch kein großes Geheimnis, dass erneuerbare Energien oder auch Gaskraftwerke natürlich, was die Mitarbeiteranzahl angeht, erheblich geringere Anzahl an Mitarbeitern brauchen wie ein Braunkohlekraftwerk, wo ja insbesondere der Tagebau noch dabei ist, wo wir den Rohstoff ja selbst fördern. Und der ist sehr arbeitsintensiv, dreischichtig, also mit viel Stolz und Tradition meiner Mitarbeiter. Seit Jahrzehnten holen sie da die Kohle, die uns dann auch ermöglicht, die Stromversorgung abzusichern. Wir werden definitiv nicht mit 6.500 Mitarbeitern dann 2038 landen. Wie groß die Zahl ist, da gibt es unterschiedliche Pläne von uns. Die hängen sehr stark davon ab, dass wir auch die bestehenden Kraftwerkstandorte dann wieder mit neuen Industrieunternehmen ansiedeln können, weil wir haben perfekte Infrastruktur und das ist ein Teil unseres Planes. Deswegen ist das auf einer gewissen Unsicherheit. Deswegen fange ich da auch nicht an zu spekulieren, wie viele Mitarbeiter wir dann 2038 haben. Aber eins ist klar, es werden schon weniger sein wie heute.
13: Sie gehören ja zur tschechischen EP Holding. Wie viel von den Gewinnen, die Sie machen, bleiben denn in der Region?
14: Also erstmal bleibt alles im Unternehmen. Also wir haben feiern gerade jetzt 10 Jahre LEAG. Also vor 10 Jahren hat die EP-Gruppe die LEAG übernommen. Es ist noch nie irgendwie ein Gewinn ausgeschüttet worden nach Tschechien. Alles, was wir erwirtschaftet haben, investieren wir wieder. Und das sind genau die Gelder, die wir jetzt investieren in die Großbatterien und auch in die Renewables und auch in die Gaskraftwerke. Wir reden da über ein Volumen von fast 6 Milliarden bis 2030. Und das kommt aus unseren eigenen Mitteln. Und wie gesagt, die Gewinne werden von der LEAG wieder eingesetzt in neue Investitionen. Zusätzlich haben wir natürlich noch unsere Verpflichtung aus der Vergangenheit. Also wir haben ja auch in der EU dann eine Kompensation für den Kohleausstieg bekommen und der fixe Anteil davon geht direkt dann in die Vorsorgevereinbarung für die Länder Brandenburg und Sachsen. Also die sind zweckgebunden, die kann ich jetzt nicht direkt für mein operatives Geschäft einsetzen. Trotzdem für uns natürlich sehr gut, weil damit die Verpflichtungen unterstützt werden, die wir mit dem Abschalten dann der Kohlekraftwerke und der Tagebaue dann 2028, 29, 30 und dann letztendlich 38 haben werden.
13: Vorsorgevereinbarung heißt, Sie müssen die Braunkohle-Tagebaulöcher ja wieder rekultivieren irgendwie. Das wird auch Geld kosten. Reicht das Geld dafür aus? Es gibt ja immer wieder Zweifler, gerade aus dem grünen Bereich, die sagen, das Geld wird nicht reichen, um aus diesen Tagebaulöchern wieder Landschaften zu machen.
14: Also erstmal ist ja Rekultivierung für uns als Tagebauunternehmen sowieso normaler Business, wenn man so schön neudeutsch sagen will. Das machen wir schon immer. Zum Beispiel in Welzow Süd haben wir einen ganz schönen Wolkenberg-Weinhang inzwischen, also wo tatsächlich aus der Lausitz dann auch Wein produziert wird und auch relativ gut schmeckt, kann ich nur sagen. Besonders im Sommer mit dem Feierabend. So heißt der Wein übrigens. Aber das Geld, das wir dafür brauchen, das ist mehrmals geprüft worden, war ja auch Teil dann von der EU-Kompensation. Und diese Gelder geben wir jetzt schon aus in Jenschwalde Nord, der erste Tagebau, den wir stillgelegt haben. Wir wollen dort 2030 fertig sein und dann gibt es dort dann auch wieder 3 Seen, weil wir können natürlich nicht mehr die Landschaft auffüllen, weil die Kohle ist ja dann verwendet worden. Aber insofern zum Beispiel dort, das ist ein Projekt, das fast 1 Milliarde ist, das werden wir bis 2030 dann schon fertig haben. Und dann kommen ja noch die anderen Tagebaue ganz am Ende dann auch in Sachsen, Nochtenreichwalde, wo wir dann nach 2038 mit der Rekultivierung beginnen. Und da bereiten wir uns natürlich auch finanziell darauf vor, ganz klar.
13: Aber das heißt, die Sorgen, die immer wieder mal geäußert werden, dass am Ende womöglich, keine Ahnung, die LEAG nicht mehr existiert oder die tschechischen Eigentümer das Geld abziehen und dann muss der Steuerzahler für die Renaturierung bezahlen, die können Sie zerstreuen?
14: Die kann ich zerstreuen, weil wir auch einen Monitoring-Prozess übrigens haben, zusammen mit den 2 Bundesländern. Monitoring heißt, wir haben eine feste Planung, was wir dann auch einbezahlen und was dann auch der Kapitalstock ist für diese Rekultivierung. Und das wird jährlich mit den Bergämtern, einmal in Sachsen, einmal mit Brandenburg, geprüft, auch anhand natürlich unserer Bilanzzahlen.
13: Herr Rösch, vielen Dank für das Gespräch.
14: Danke auch.
2: Ralf Geißler war im Gespräch mit Adi Rösch, Vorstandschef des Lausitzer Energiekonzerns LEAG. Kurz vor 13:30 ist es, wir werfen einen Blick aufs Wetter. Josephine Bechler, wie sieht's aus?
15: Ja, es gibt gerade mal Sonne, mal Wolken. Der Wind ist auch schon recht kräftig, weht immer noch stark böig aus südwestlicher Richtung. Es gibt auch den ein oder anderen Schauer. Das ist aber aktuell meistens nur so Richtung Rhön, Thüringer Wald und vereinzelt in der Altmark der Fall. Ansonsten sieht es trocken aus. Es werden aber heute im Laufe des Tages von Westen her noch mehr Schauer nachkommen und vor allem am Nachmittag ist dann die Zahl recht groß. Daneben gibt es aber immer wieder auch Wolkenlücken und das alles dann heute bei Höchstwerten so zwischen 11 und 15 Grad.
2: Wie gehen wir dann in die Nacht?
15: Ja, da werden die Schauer langsam Richtung Osten abziehen. Also am längsten haben wir noch in der Oberlausitz die Schauer. Das kann dann sogar noch in den Morgenstunden der Fall sein. Ansonsten wird es von Westen her zunehmend trocken. Da bildet sich natürlich auch gebietsweise wieder so ein bisschen Nebel. Es gibt größere Aufklarungen und somit starten wir morgen früh teilweise mit Nebel in den Tag und auch mit einigen Wolkenfeldern. Aber im Laufe des Tages wird es dann wieder leicht wechselhaft sein. Also bei einem Mix aus Sonne und Wolken und vereinzelt Schauern.
2: Wie geht das Ganze weiter?
15: Es wird insgesamt ruhiger. Am Dienstag kann sich wieder ein Hochdruckgebiet bei uns ausbreiten. Das bedeutet, es geht wieder teilweise mit Nebel los, aber dann kommt die Sonne durch. Ein schwacher Tiefausläufer wird dann zum Mittwoch über uns hinwegziehen und uns auch am Mittwochvormittag noch beschäftigen. Aber dann, wenn das durch ist, ist es eigentlich auch am Mittwoch recht schön mit viel Sonne. Die Temperatur wird steigen. Am Mittwoch schaffen wir sogar knapp 20 Grad. Und am Donnerstag und Freitag wird es dann noch wahrscheinlicher, dass da die 20 Grad erreicht werden.
2: Soweit die Informationen aus dem Wetterstudio. Danke. Bei uns im Programm geht es gleich weiter mit den aktuellen Meldungen. Danach in Berlin geht es um die Zukunft der Gesundheitssysteme weltweit. 400 Experten beraten beim World Health Summit. Darüber wollen wir hier berichten. Außerdem Geldmangel in der sächsischen Landeskirche. Deshalb hat sich die Kirche unter anderem einen Baustopp verordnet. Mehr dazu in unseren Themen aus Religion und Gesellschaft. Das also hier bei uns im Programm bei MDR aktuell.
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1: Um 10.30 Uhr mit Mirko Jugelt. In Saudi-Arabien ist der internationale Flughafen der Hauptstadt Riad erneut angegriffen worden. Nach Behördenangaben wurden mindestens 12 Menschen getötet und mehr als 300 verletzt. Saudi-Arabien macht die Houthi-Miliz im Jemen für den Angriff verantwortlich. UN-Generalsekretär Antonio Guterres erklärte, er sei schockiert. Attacken auf Zivilisten und zivile Infrastruktur verstießen gegen das Völkerrecht. US-Präsident Donald Trump nannte den Vorfall nicht hinnehmbar. Die Houthis hatten den Flughafen in Riad bereits mehrfach angegriffen. Im Streit um die Rentenreform schlägt der Chef der SPD-Bundestagsfraktion Matthias Miersch einen Rentengipfel vor. In der Wochenzeitung Die Zeit sagte er, die Fraktionen und möglicherweise auch die Ministerpräsidenten könnten einbezogen werden. Das könne helfen, die Blockade zu lockern. Miersch lehnt ein Ende der abschlagsfreien Rente nach 45 Beitragsjahren ab. Das fordern Teile der Union. Ein vorzeitiges Zerbrechen der Regierungskoalition sieht Miersch trotz der Konflikte aber nicht. In den Studentenwohnheimen in Thüringen gibt es weiter deutlich mehr Bewerber als Plätze. Nach Angaben des Studierendenwerks sind die Unterkünfte stark nachgefragt und sehr gut ausgelastet. Insgesamt betreibe das Studierendenwerk 70 Wohnheime mit rund 7.500 Plätzen. An den 6 Thüringer Standorten in Jena, Weimar, Erfurt, Ilmenau, Schmalkalden und Nordhausen. Die Vergabe freier Plätze erfolge nach Eingang der Bewerbung. Klageverfahren gegen Asylentscheidungen dauern in Sachsen bundesweit am längsten. Das geht aus einer Antwort der Bundesregierung auf eine Anfrage der Linken hervor. Demnach vergehen im Freistaat im Schnitt mehr als 20 Monate bis zu einem Urteil. Das seien 5 Monate mehr als im Bundesdurchschnitt. Insgesamt dauerten die Verfahren wieder länger als in den Vorjahren. Geklagt hätten unter anderem Menschen, deren Asylanträge abgelehnt wurden, sowie Asylbewerber mit subsidiärem Schutz, die Familienangehörige nachholen wollen. Die in den USA zum Tod verurteilte Krista Pike hat nach ihrer gescheiterten Hinrichtung das Krankenhaus verlassen. Nach Angaben ihrer Anwälte wurde die 50-Jährige in ein Gefängnis im US-Bundesstaat Tennessee verlegt. Sie werde weiter behandelt. Unklar sei, ob erneut versucht werde, Pike hinzurichten. Gouverneur Bill Lee hat nach eigenen Angaben eine Untersuchungskommission eingesetzt. Das waren die Nachrichten. Das Wetter mit den aktuellen Temperaturen. Artern heiter 10 Grad, Dresden leicht bewölkt 11, Eisenach leichter Regen 9 Grad, Erfurt stark bewölkt 10, Gardelegen Sprühregen 10 Grad, Hoyerswerda wolkig 12, Magdeburg stark bewölkt 12, Neuhaus am Rennweg bedeckt 5 Grad, Oschatz wolkig 10, Plauen bedeckt 9, Wernigerode wolkig 10 und Wittenberg wolkig 10 Grad. Heute gebietsweise aufgeheitert, später meist stark bewölkt, im Tagesverlauf wiederholt Schauer, Höchstwerte 10 bis 15 Grad, dazu teils stark böiger, in Gipfellagen stürmischer Südwestwind. In der Nacht nachlassende Schauer, weniger Wind, 9 bis 4 Grad und morgen zum Teil länger Nebel oder dichte Wolken. Am Nachmittag häufig Sonne, vereinzelt Schauer, Höchstwerte 12 bis 16 Grad. Am Dienstag ruhiges, teils neblig, trübes Hochdruckwetter, leichter Temperaturanstieg. MDR-Verkehrsdienst, A4 Richtung Frankfurt zwischen Wüstenbrand und Hohenstein-Ernsthal stockender Verkehr. A9 Richtung Berlin zwischen Kleinmarzehns und Niemek steht ein defektes Fahrzeug. Und geblitzt wird auf der A4 Richtung Frankfurt zwischen Eisenach-West und Herleshausen und auf der A9 Richtung Berlin zwischen Halle und Bitterfeld-Wolfen. Soweit der Verkehrsdienst, 10.34 Uhr.
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2: Steigende Gesundheitskosten, Personalmangel und die Frage, wie Gesundheitsversorgung auch künftig bezahlbar und leistungsfähig bleibt. Darüber wird nicht nur in Deutschland diskutiert, weltweit stehen die Gesundheitssysteme vor ähnlichen Problemen. Heute beginnt in Berlin der von der Charité gegründete World Health Summit. Dort geht es genau um diese globale Perspektive. Mehr als 400 Experten aus aller Welt beraten über die Zukunft von Gesundheitssystemen. Aus Berlin berichtet Jessica Wiener.
16: From Crisis to Resilience, von der Krise zur Widerstandsfähigkeit. Das ist das Leitmotiv des diesjährigen World Health Summit. Ilona Kickbusch ist die Ratsvorsitzende des Summits. Für sie geht es in diesem Jahr vor allem um einen Perspektivwechsel.
17: Der Punkt ist, dass man von der Diskussion über Krise und Polykrise, die ja sehr die letzten Jahre beherrscht hat, zu dem nächsten Schritt geht, wie bauen wir Resilienz auf. Und diese Resilienz muss eben auf nationaler Ebene sein, ja manchmal sogar auf lokaler, aber natürlich auch im globalen Gesundheitssystem.
16: Was dabei für die praktische Umsetzung wichtig ist, lässt sich an der Themenliste des Gipfels ablesen. In mehr als 75 angesetzten Diskussionsrunden, Workshops und Keynotes geht es unter anderem um die Finanzierung von Gesundheitssystemen, Pandemieprävention, Bereitschaft und Reaktion, Klimafolgen, neue Gesundheitsrisiken und die internationale Zusammenarbeit. Zu den Herausforderungen, die Gesundheitssysteme weltweit beschäftigen, zählt aus Sicht von World Health Summit-Präsident Axel Pries unter anderem die zunehmende Antibiotikaresistenz.
18: Weil durch die globale Mobilität, auch durch die Tierhaltung, durch eine gewisse Leichtfertigkeit im Umgang mit Antibiotika, da sehr viele Resistenzen auftreten und sich auch schnell verbreiten und die Zahl von resistenten Erregern in Krankenhäusern, auch in Deutschland, zunimmt.
16: Für Pries zeigt gerade dieses Beispiel, warum Gesundheitssysteme nicht nur auf aktuelle Probleme reagieren dürfen. Entscheidend sei, auf Risiken vorbereitet zu sein, bevor sie akut werden.
18: Denken Sie an sowas wie einen Feuerlöscher in irgendeinem Büro. Warum hat man den Feuerlöscher da? Nicht, weil es dauernd brennt, sondern weil es mal brennen könnte. Wofür braucht man eine entsprechende Vorbereitung, zum Beispiel mit Isolierstationen oder mit anderen Notfallmechanismen, weil eben solche Notfälle auftauchen können.
16: Noch bis Dienstag beraten beim Weltgesundheitsgipfel, dem World Health Summit, Vertreter aus Politik, Wissenschaft, Wirtschaft und internationalen Organisationen über die Zukunft der Gesundheitsversorgung. Ziel ist es, neue Erkenntnisse auszutauschen, Kooperationen anzustoßen und Antworten auf Herausforderungen zu finden, besonders auf die, die alle angehen, weil sie die vielen Gesundheitssysteme weltweit gleichermaßen beschäftigen.
2: In Polen sorgt eine Serie von Messerattacken an Schulen für Entsetzen. Am Donnerstag starben 2 Menschen nach einem Angriff auf eine Grundschule. Nun hat es erneut einen Angriff gegeben. Paulina Milling berichtet.
19: Nach Angaben der polnischen Polizei verletzte eine 21-Jährige 3 Frauen mit einem Messer. Der Angriff ereignete sich in Warschau in einer Schule für Jugendliche und Erwachsene. Laut der Polizei konnte ein Schulmitarbeiter der Angreiferin das Messer wegnehmen. Die Beamten teilten mit, die Motive der Frau seien bisher unklar. Es ist inzwischen der 3. Messerangriff in dieser Woche an einer Schule in Polen. Die Polizei erklärt, es gebe derzeit keine Informationen zu möglichen Zusammenhängen zwischen den Fällen. Spekulationen von einer möglichen Internet-Challenge unter Minderjährigen hatten die Sicherheitsbehörden gestern deutlich zurückgewiesen. Die Ermittler untersuchen aktuell Drohnachrichten im Internet, Ankündigungen, Fotos und Videos, die meist von Teenagern veröffentlicht wurden. Die Polizei spricht von 231 Verdachtsfällen. Man habe 76 Personen festgenommen. Die Lage an polnischen Schulen ist angespannt. Laut Bildungsministerin Barbara Nowacka wurden fast 60 Schulen in ganz Polen geschlossen. Viele verschärften die Einlasskontrollen. Die Polizei überprüfte fast 50.000 Bildungseinrichtungen und verstärkte ihre Präsenz im Umfeld von Schulen.
2: Nach fast 45 Jahren auf der Bühne sind die Toten Hosen derzeit auf Abschiedstournee. Ihr letztes Konzert soll im Juli kommenden Jahres in ihrer Heimatstadt Düsseldorf stattfinden. Doch die Band hat auch außerhalb Deutschlands ihre Fans. Vergangene Nacht haben sie in Buenos Aires gespielt. Unsere Korrespondentin für Argentinien, Anne Herberg, war dabei.
20: Adios amigos, auf Wiedersehen, Freunde. Das war es jetzt wirklich. Die Toten Hosen haben sich mit einem allerletzten Konzert von ihren argentinischen Fans verabschiedet im ausverkauften Stadion der Movistar Arena vor rund 14.000 Zuschauern in Buenos Aires, darunter übrigens mehr als 2.000 Deutsche, die extra angereist waren. Es wurde geprobt, wild gefeiert, Tausende sangen ihre Lieder mit, obwohl die meisten überhaupt kein Deutsch können und am Schluss wurde dann auch noch geweint. Die Toten Hosen und Argentinien, das ist wirklich eine ganz, ganz besondere Beziehung, eine innige Freundschaft seit jetzt 34 Jahren. Und da kann man sich auch nicht einfach so vom Acker machen, sagte Campino im Interview mit der ARD. Und deswegen eben jetzt diese Spezial-Argentinien-Abschlusstour. Warum Los Hosen, wie sie in Argentinien genannt werden, jetzt trotzdem aufhören? Es sei ihnen wichtig, sich mit voller Stärke zu verabschieden und nicht in 5 Jahren irgendwie klapprig festzustellen, ja, es wäre eigentlich gut gewesen, zum richtigen Zeitpunkt aufzuhören. Angefangen hat ja alles 1992. 4 Jahre später spielten sie beim großen Abschiedskonzert der Ramones in Südamerika, die den Punkrockern aus Düsseldorf dann quasi das Zepter übergeben haben. Heute trägt Campino ein Tattoo der Tango-Legende Carlos Gardel auf dem Arm. Mi Buenos Aires querido steht darunter, mein geliebtes Buenos Aires. Und natürlich kommen sie auch nochmal nach Argentinien zurück, dann aber eben zu Besuch und nicht auf eine Bühne.
2: 10.40 Uhr.
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21: Im Studio Ramo Hinsdorf. Ein Fußball-Derby im Westen in der Bundesliga und ein Regionalliga-Duell mit langer Tradition bestimmen den Fußballnachmittag hier bei MDR aktuell. Ab 15.30 Uhr stehen sich im Oberhaus der 1. FC Köln und Borussia Mönchengladbach gegenüber. Ab 16 Uhr steht in der 4. Liga hier im Osten das Gipfeltreffen zwischen dem aktuellen Tabellenzweiten, dem Chemnitzer FC und Spitzenreiter Rot-Weiß Erfurt im Mittelpunkt. Das Topduell in Chemnitz wird live im MDR-Fernsehen übertragen. Hier im Nachrichtenradio sind wir in Ausschnitten live dabei. Ab 17.30 Uhr beschließen dann der SC Freiburg und Schalke 04 den 5. Spieltag in der Bundesliga. Gestern Abend erfreuten sich im Fußball-Oberhaus die Fans von RB Leipzig an 6 Toren gegen Eintracht Frankfurt. Philipp Weißkirch mit Reaktionen zum Spiel.
22: Ein Déjà-vu in Leipzig.
23: Ja, was soll ich sagen?
22: Willi Orban und Teamkollegen rasieren Frankfurt mit 6:0, wie schon in der Vorsaison.
23: Das hat man, glaube ich, gesehen, dass wir in ein oder anderen Bereichen deutlich besser waren, deutlich konsequenter waren, auch gegen den Ball.
22: Das Eintracht-Debakel nimmt schon sehr früh seinen Lauf. 0:1 nach noch nicht mal einer Minute. Trotz Umstellung auf Fünferkette kriegen Jonathan Burkhardt und Co. keinen Zugriff.
24: Sehen dann aus wirklich wie eine Schülermannschaft und liegen super schnell 2:0 hinten und bekommen das dann auch nicht mehr eingefangen. Das ist brutal heute, das ist wirklich brutal.
22: Zur Pause liegen die Gäste 0:4 hinten. Nach dem Führungstreffer von Bansusi zündet RB-Rückkehrer Christopher Nkunku, steht 3-mal goldrichtig und schnürt einen lupenreinen Hattrick.
23: Ja, wir wissen, was er kann und ich hoffe natürlich, dass es vielleicht für ihn auch so ein kleiner Brustlöser ist. Gibt ihm bestimmt Selbstvertrauen und es kann immer nur gut sein für Offensivspieler, wenn sie Tore machen.
22: Willi Orban voll des Lobes über Nkunku und die gesamte Mannschaft. Im zweiten Durchgang legen Nusa und Gomez noch mit Toren nach. Die Jungs von Trainer Martin De Michelis kommen perfekt aus der Länderspielpause.
25: Ja, zum Beispiel ganz wichtig, in einem wichtigen Moment nach langen 3 Wochen ohne Spiel. Das freut mich sehr als Trainer, so eine Leistung von der ganzen Gruppe.
22: Der Sieg lässt die bereits leicht aufgeflammte Kritik an De Michelis erstmal verstummen. Leipzig ist aus dem Tabellenmittelfeld nach oben gesprungen, Frankfurt dagegen nach unten gerutscht. Eine ganz gute Phase Mitte der ersten Halbzeit, aber so wahnsinnig viel mehr bietet das Team von Trainer Adi Hütter nicht gegen effektive Leipziger. Trotzdem findet Hütter, die Niederlage ist etwas zu hoch ausgefallen.
3: Leipzig fast 10 Schüsse aufs Tor, 6 Tore gemacht und wir haben 9 gehabt und keines gemacht. Ballbesitz war auch jetzt da ziemlich ähnlich, aber wir haben einfach schlecht verteidigt, das muss man klar sagen.
22: 16 Gegentore in 5 Spielen. Die Eintracht hat ein gewaltiges Defensivproblem. Es ist der schlechteste Saisonstart seit 5 Jahren. Nächster Gegner am nächsten Freitag, Köln. Leipzig dagegen feiert saisonübergreifend den 8. Heimsieg in Folge. Neuer Vereinsrekord.
25: Die Kader ist gut, ist gut genug. Deswegen, wir müssen einfach dranbleiben, arbeiten und versuchen, jedes Spiel, glaube ich, heute so aggressiv nach vorne im Duell zu kommen.
22: Am Dienstag soll es dann für De Michelis und RB auch mit dem ersten Sieg in der Champions League klappen. Erneut zu Hause gegen Eindhoven.
21: Den ersten Vorgeschmack auf die neue Volleyballsaison der Frauen gab es in der Vorwoche mit dem Supercup in Coburg und dem letztlich klaren Erfolg von Meister und Pokalsieger Suhl gegen den Dresdner SC. Gestern Abend startete der Doublegewinner aus Thüringen mit einem 3:0 gegen Borken in die Bundesliga.

0: Grad und den Schock einer möglicherweise schweren Knieverletzung von Lieberer Patricia Nestler, die bereits im ersten Satz unter Schmerzen vom Feld getragen wurde. Schwarz-Weiß Erfurt hat zum Saisonauftakt die Roten Raben Vils Biburg mit 3:2 niedergerungen. Bei der Ironman-Weltmeisterschaft auf Hawaii hat die deutsche Triathletin Laura Philipp die Silbermedaille gewonnen. Der dreimalige Weltmeister Patrick Lange konnte sein letztes WM-Rennen hingegen nicht beenden. Robin Niehaus, wie ist das Rennen auf Hawaii verlaufen?
1: Der Silbererfolg von Laura Philipp zeichnete sich erst sehr spät bei der Ironman-WM ab. Sie holte erst spät beim Laufen des Marathons auf. Am Ende war dann nur die US-Amerikanerin Taylor Nipp schneller als sie und wurde Weltmeisterin. Bei den Herren konnte der deutsche Triathlet Patrick Lange bei seiner letzten WM-Teilnahme vor seinem Karriereende im nächsten Jahr das Rennen nicht beenden. Der dreimalige Ironman-Weltmeister stieg nach knapp 3,5 Stunden während des Radfahrens aufgrund von Krämpfen aus. Das Rennen bei den Herren hat der Franzose Vincent Louis gewonnen.
0: Robin Niehaus über die Wettbewerbe der Triathleten auf Hawaii.
2: 10.45 Uhr ist es. 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Und das ist unsere wichtigste Meldung zur Stunde. In Saudi-Arabien ist der internationale Flughafen der Hauptstadt Riad erneut angegriffen worden. Nach Behördenangaben wurden mindestens 12 Menschen getötet, 300 verletzt. Saudi-Arabien macht die Houthi-Miliz im Jemen für den Angriff verantwortlich. Weitere Nachrichten jetzt mit Mirko Jugelt.
3: Die Ukraine hat bei ihren Gegenangriffen erneut ein Rechenzentrum des russischen Internetkonzerns Yandex getroffen. Nach Unternehmensangaben wurde die Infrastruktur in einem Rechenzentrum beschädigt. Der Betrieb sei vollständig eingestellt worden. Verletzte habe es nicht gegeben. In Tschechien behält die liberale und konservative Opposition ihre Mehrheit im Senat. 5 ihrer Kandidaten errangen bereits im ersten Wahlgang die absolute Mehrheit. Damit ist bereits jetzt klar, dass die Kammer auch in Zukunft ein Gegengewicht zum Abgeordnetenhaus bildet, das von rechten Regierungsparteien dominiert wird. Bei einem Unfall nahe Andisleben im Kreis Samada sind 2 Menschen schwer verletzt worden. Laut Polizei war gestern auf der B176 ein 33-Jähriger mit seinem Auto von der Straße abgekommen und hatte sich überschlagen. Er und eine 18-Jährige kamen schwer verletzt ins Krankenhaus. Das Wetter. Heute Wolken, Aufheiterungen, Schauer und Wind. 10 bis 15 Grad. In der Nacht nachlassende Schauer. Tiefstwerte 9 bis 4 Grad. Morgen häufig bewölkt und trüb, später heiter. Vereinzelt Schauer bei 12 bis 16 Grad. MDR aktuell Verkehrsdienst. A4 Richtung Frankfurt zwischen Wüstenbrand und Hohenstein-Ernsthal stockender Verkehr. A9 Richtung Berlin zwischen Kleinmalzehns und Niemek steht ein defektes Fahrzeug. Und geblitzt wird auf der A4 Richtung Frankfurt zwischen Eisenach-West und Herleshausen und auf der A9 Richtung Berlin zwischen Halle und Bitterfeld-Wolfen. Soweit der Verkehrsdienst. 10.47 Uhr.
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2: Vor ziemlich genau 3 Jahren überfallen Terroristen der Hamas und anderer bewaffneter Gruppen Israel. Rund 1200 Menschen werden getötet, 251 als Geisel verschleppt. Israel reagierte einen Tag später mit der Operation Eiserne Schwerter, die das Ziel hatte, die Hamas dauerhaft auszuschalten und die Geiseln zu befreien. Diesem sogenannten Gaza-Krieg fielen auch zahlreiche palästinensische Zivilisten zum Opfer. In Deutschland ist danach ein deutlicher Anstieg antisemitischer Vorfälle zu beobachten. Josef Römel berichtet.
5: Der Bundesverband der Recherche- und Informationsstelle, kurz RIAS, registrierte 2025 bundesweit 8.725 Fälle. Die Bedrohung kommt aus unterschiedlichen Richtungen. In den vergangenen Jahren gab es islamistisch und rechtsextrem motivierte Angriffe, wie vor dem Holocaust-Denkmal in Berlin, und Anschlagspläne, zum Beispiel auf Synagogen oder jüdische Gedenkstätten, aber auch antisemitische Hetze aus dem linksextremen Spektrum und im Netz. Der Münchner Robby Reiber erfährt im Frühjahr 2024, ein Mann soll sich in der Nähe seines Münchner Büros aufgehalten und sein Umfeld ausgesperrt haben. Die Polizei sieht Reiber in Lebensgefahr.
6: Das ist schon ein sehr, für mich sehr befremdendes Gefühl und sehr ungewohnt, dass ich nicht frei rumlaufen kann, wo ich möchte, ohne nicht bewaffnete Bodyguards dabei zu haben, weil ich habe nichts gemacht, außer dass ich Jude bin.
5: Reiber äußert sich jetzt erstmals ausführlich öffentlich zu seinem Fall. Nach unseren Recherchen als erster Betroffener aus der jüdischen Community in Deutschland, der mutmaßlich von einem Netzwerk mit Iran-Verbindungen

0: ins Visier genommen wurde. Dass er an die Öffentlichkeit geht, ist ungewöhnlich, denn er macht sich erneut sichtbar. Der Verdächtige Abdelkrim S. wird später im Jahr 2024 in Frankreich festgenommen. Als Teil einer iranischen Zelle soll er Gewalttaten gegen jüdische und israelische Ziele geplant haben. S. weist nach Berichten des französischen Online-Mediums Mediapart die Vorwürfe zurück. In Frankreich war er bereits länger als Krimineller bekannt. Warum könnte Reiber zum Ziel geworden sein? Der Islamwissenschaftler Guido Steinberg.
1: Und so ab etwa 2010 hat sich die iranische Seite entschieden, wieder vermehrt Anschläge auf israelische und jüdische Einrichtungen, aber auch auf Politiker anderer Staaten zu verüben. Und weil das offensichtlich so schwer war, haben sich die Revolutionsgarden entschieden, in ganz, ganz vielen Fällen Kriminelle zu rekrutieren.
0: Laut Steinberg setzen iranische Stellen häufig auf Kriminelle statt eigener Agenten. So bleiben die Hintermänner schwerer zurückzuverfolgen. Das bayerische Innenministerium spricht weiterhin von einer anhaltend hohen abstrakten Gefährdung für jüdische Einrichtungen. Der Münchner Robby Reiber braucht inzwischen keine Personenschützer mehr.
2: Ich möchte mein Judentum, wenn ich es möchte, frei entfalten können, ohne dass ich aufpassen muss. Und wenn ich eine Kippa trage, dann möchte ich eine Kippa tragen und nicht ein Baseballcap, um das zu verstecken, um nicht aufzufallen. Also ich will einfach, ich will Münchner sein, ich will Bayer sein. Ich habe auch eine Lederhose, wo auf dem Latz der israelische und der bayerische Fahne drauf ist. Und wenn ich auf die Wiesen gehe, dann ziehe ich die auch weiterhin an, weil ich bin. Aber viele würden es heute nicht mehr tun.
0: Obgleich Reiber sich seit dem 7. Oktober 2023 über die Schulter schaut, sein Judentum will er trotzdem weiterhin offen zeigen.
3: Soweit der Bericht von Josef Römel. Es ist ein schönes, aber auch ziemlich teures Erbe. Rund 1600 Kirchen gehören allein der evangelischen Landeskirche in Sachsen. Viele davon sind Wahrzeichen eines Ortes und liebgewordener Heimat. Doch es wird immer schwerer, sie zu erhalten. Nun hat die Landeskirche aus Geldmangel einen 2-jährigen Stopp für neue Baumaßnahmen verhängt. Andreas Roth zu den Folgen.
4: Wenn es regnet, schaut Jens Ulbricht mit einigen Sorgen nach oben. Der Königshainer Kirchvorsteher weiß, das Wasser setzt dem barocken Gotteshaus in Mittelsachsen ziemlich zu.
5: Das Alter des Schieferdachs hat seine Grenze erreicht. Wir haben immer wieder das Schiefer abgehen und dann regnet es rein.
4: Mit Schüsseln und kleinen Reparaturen versuchen die Königshainer, das Wasser aufzuhalten. Aber an der golden bemalten Holzdecke der Kirche sorgt es längst für große Flecken. 250.000 Euro würde ein neues, dichtes Dach kosten. Doch seit September gibt es dafür erst einmal keine Förderung der Landeskirche mehr. Und auch staatliche Gelder werden immer knapper. Das Geld für Bau und Erhalt ihrer Häuser hat die Landessynode seit 2024 bereits auf nur noch 9 Millionen Euro jährlich halbiert. Nun der Stopp. Der aber sei keine dauerhafte Sparmaßnahme, sagt die Baudezernentin der Landeskirche Carmen Kuhn.
6: Die Bauzuweisungsmittel stehen ungekürzt zur Verfügung und werden zweckbestimmt verwendet, wenn das Moratorium verstrichen ist.
4: In der 2-jährigen Baupause sollen die Kirchgemeinden einer Region nach Willen der Landeskirche gemeinsam überlegen, welche Gebäude brauchen sie noch und können sie die noch bezahlen? Es ist die notwendige Folge des Reformprozesses der Landeskirche mit dem Titel Kirche im Wandel. An dessen Ende könnten nur noch 40 bis 50 Kirchgemeinden stehen, statt heute rund 270. Und die brauchen dann weniger Kirchen, Pfarrhäuser und andere Gebäude, weiß Baudezernentin Carmen Kuhn.
6: Es wird nicht ohne eine Abgabe von Gebäuden gehen. Es gibt aber auch die Frage aus meiner Sicht, wie gehen wir mit unseren Kirchen um? Was ist in unseren Kirchen an Nutzung denkbar und wo ist sozusagen die rote Linie?
4: Die Freitaler Kirchgemeinde hat sich längst auf diese Suche gemacht. Sie hat 5 Gotteshäuser. Ihre 1882 erbaute Lutherkirche würde sie gern zu einem offenen Treffpunkt mit Gemeindesaal umbauen. Kirchvorsteher Matthias Zeist.
7: Ein großer Wunsch wäre, es würde ein Kaffeebereich entstehen für unsere Senioren, für die Stadtgesellschaft, die sich hier treffen kann. Vielleicht auch mal für eine Hausaufgabenhilfe, um sich hier einen Treffpunkt zu machen, dass wir vielleicht auch daraus wieder mehr Christen werden.
4: Doch das wird teuer. teuer. 5 Millionen Euro könnte der Umbau der Lutherkirche kosten. Mit Spenden allein kaum zu stemmen. Der zeitweilige Förderstopp der Landeskirche setzt da erst einmal ein Fragezeichen. Dabei könnten die Freitaler etwas Zukunftsweisendes aufbauen, glaubt Pfarrerin Frauke Fähndrich.
8: Wir wollen ja eben auch gucken, was können wir uns noch leisten perspektivisch und aber auch, dass wir wirklich Gebäude haben oder eins, was für die heutige Zeit und die heutigen Menschen einfach funktioniert.
4: Weil es sich öffnen würde nach außen. Doch auch dafür braucht es erst einmal Mut und Geld.
3: Soweit der Bericht von Andreas Roth. Sie hören Themen aus Religion und Gesellschaft.
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3: Der Hallenser Künstler Sven Großkreuz hat mehrere Gemälde für einen großen Altar und eine Empore in der historischen Fachwerkkirche in Neuplatendorf geschaffen. Ein großes Projekt für diesen kleinen Ort in der Nähe von Aschersleben. Es wurde neben einer Förderung von der Kunststiftung Sachsen-Anhalt vor allem mit sehr viel Initiative vor Ort umgesetzt. Eröffnung war im Rahmen des Erntedank-Gottesdienstes am vergangenen Sonntag. Jörg Schieke berichtet.
10: Die Dorfkirche Neuplatendorf ist eine kleine Kirche. Sven Großkreuz erinnert sich, was da in ihm vorging, als er vor Jahren erstmals diesen Raum betrat.
11: Ich wollte was in diesem Raum haben, wo meine Gedanken irgendwo zu Hause sind. Und habe dann gedacht, dass diese Kirche das auch verdient hat, ein Gedankenzentrum irgendwo zu bekommen.
10: Also wandte sich der Maler an den Pfarrer Georg Friedrich Schmidt. Könnte man diesen Ort nicht schmücken und sozusagen verfeinern mit einem Bild, nämlich, dass die christliche Idee zugleich mit den Maßgaben von Schönheit und Gestaltung verbindet. Der dafür am besten geeignete Punkt im Raum war natürlich der Altar. Bis dahin einfach ein Stück Wand im Rücken des Pfarrers bei der Predigt.
11: Ich habe gesagt, okay, ich mache ein Abendmahl und mache zwei Varianten. Das eine wäre ein klassisches Abendmahl gewesen. Und der zweite Entwurf bezog sich eher auf eine Szene, die nicht so typisch ist, nämlich man muss ja so ein Abendmahl vorbereiten. Das heißt, man muss irgendwie sich treffen, man muss das Zeug reinräumen, man muss einen Tisch decken. Das verhindert ganz oft irgendwie Dinge, weil es anstrengend ist, weil man sich irgendwie auch verstehen muss.
10: Die beiden Entwürfe wurden dann von der Gemeinde angeschaut. Und die Mehrheit sprach sich für das Bild aus, das deutlich näher am Alltag des Jahres 2026 dran ist. Jesus ist hier ein junger Mann, dessen Füße in den zu DDR-Zeiten so begehrten Jesuslatschen stecken. Andere Figuren tragen Turnschuhe oder Halbstiefel und überhaupt gibt es allerlei Anspielungen auf Gegenwart und jüngere Geschichte. Pfarrer Georg Friedrich Schmidt.
12: Ich glaube, es ist gar nicht so sehr vom Kopf her gesteuert gewesen, sondern so eine Bauchgeschichte. Und da lande ich hier bei diesem Dorf, wo ganz, ganz viel miteinander in Bewegung kommt. Geht immer darum, lasst uns gemeinsam was vorbereiten und planen und dann auf die Beine stellen. Das ist eine Szene, die ist sehr, sehr exemplarisch für das, was hier passiert. Dass ich auf einmal mich da drin wiederentdecke, weil ich vielleicht ein ähnliches T-Shirt bei mir im Kleiderschrank habe. Und gleichzeitig werde ich aber dadurch mit in diese biblische Szene reingenommen.
10: Während Schmidt das erzählt, sind die Menschen aus seiner Gemeinde schon mit Besen und anderen Geräten am Putzen und Vorbereiten für das Erntedankfest, zu dem auch die Bilder eingeweiht werden. Gemeinschaft, die Sinn und Kraft stiftet. Und das meint auch, dass Menschen aus der Region das Honorar für den Künstler gegeben haben, an dem sich mit einem Stipendium für den Künstler indirekt auch die Kunststiftung Sachsen-Anhalt beteiligt hat. So dass Sven Großkreuz sogar noch drei weitere Bilder für die Kirche malen konnte. Und auch diese drei Bilder setzen christliche Werte in Beziehung zu heutigen Lebenswelten. Neuplatendorf, dieser Ort, 15 Autominuten entfernt von Aschersleben, hat eine kleine Kirche. Und diese Kirche hütet seit Oktober 2026 einen feinen eigenen Schatz.
3: Soweit die Themen aus Religion und Gesellschaft hier bei MDR aktuell. Jetzt ist es kurz vor der vollen Stunde. Da werfen wir einen Blick aufs Wetter. Josephine Bechler, wie sieht's aus?
13: Ja, es gibt immer noch diesen Mix aus etwas Sonne, aber auch vielen dichten Wolken. Die Schauerzahl ist immer noch relativ gering. Es gibt ein bisschen Regen, vor allem um den Thüringer Wald herum und vereinzelt auch mal im Harz und in der Altmark. Ansonsten sieht es oft trocken aus. Die Schauer werden jetzt aber von Westen ein bisschen mehr und vor allem am Nachmittag lebt dann die Schauertätigkeit zunehmend auf. Da sind mehr Schauer unterwegs, aber dazwischen auch immer wieder Sonnenschein. Das alles bei Temperaturen so zwischen 11 und 15 Grad.
3: Wie geht es dann weiter?
13: Ja, heute spielt ja der Wind noch eine große Rolle. Der wird recht stark böig sein, vor allem am Nachmittag in Verbindung mit Schauern. In den Abendstunden oder Nacht lässt er dann aber allmählich nach und morgen ist er dann nicht mehr ganz so ein Thema. Dazu sieht es auch am Anfang des Tages recht ruhig aus. Erst in der zweiten Tageshälfte sind dann vereinzelt wieder Schauer möglich.
3: Soweit die Informationen aus dem Wetterstudio. Vielen Dank. Zur vollen Stunde geht es hier jetzt gleich erst einmal weiter mit den aktuellen Meldungen. Danach, Leipziger Juristen nehmen es mit Big Tech auf. Die Frage dahinter, haben Facebook, Google und Co. zu viel Macht? Außerdem ein wichtiges Datum in der Geschichte der Popmusik. Vor 50 Jahren brachten ABBA ihr Album Arrival heraus und da war ein Hit nach dem anderen drauf. Auch darüber wollen wir hier berichten bei MDR Aktuell.

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1: Um 11 Uhr mit Mirko Jugelt. Bundesaußenminister Johann Wadephul hat den Angriff der Houthi-Miliz auf den Flughafen der saudi-arabischen Hauptstadt Riad verurteilt. Der CDU-Politiker sprach von einem Terrorakt. Bei dem Raketenangriff waren mindestens 12 Menschen getötet und mehr als 300 verletzt worden. Der Flugbetrieb wurde eingestellt. Das Auswärtige Amt rät von allen Reisen nach Saudi-Arabien ab. Die pro-iranische Houthi-Miliz greift immer wieder Ziele in dem Land an. Saudi-Arabien unterstützt dagegen die Regierungstruppen im Jemen im Kampf gegen die Houthis. Die Unionsfraktionschefs aus Bayern und Thüringen stellen die milliardenschwere Unterstützung für Berlin in Frage. Klaus Holleczek und Andreas Bühl kritisierten im Magazin Focus vor allem die im Hauptstadtvertrag vorgesehenen Kulturausgaben von 2,9 Milliarden Euro. Aus ihrer Sicht könnten das Bürger in anderen Ländern kaum nachvollziehen. Sicherheitsaufgaben der Hauptstadt wollen sie dagegen weiter mitfinanzieren. Zugleich warnten Holleczek und Bühl vor einer Berliner Landesregierung unter Führung der Linkspartei. Als Grund nannten sie Antisemitismusvorwürfe gegen Teile der Linken. Bundespräsident Frank-Walter Steinmeier hat vor den Folgen des Klimawandels gewarnt. In einer Fernsehansprache zur Woche der Welthungerhilfe sagte er, Dürren und Ernteausfälle seien vor allem für Menschen in Kriegs- und Krisengebieten dramatisch. Das führe zu einem Teufelskreis aus Hunger und Gewalt. Laut Steinmeier häufen sich aber auch Wetterextreme in Deutschland. Der vergangene Sommer sei zu trocken gewesen. Wälder hätten gebrannt, Flüsse seien ausgetrocknet und Felder verdorrt. Der Vorstandschef der Deutschen Bank, Christian Sewing, hält das Reformtempo der Bundesregierung für zu langsam. Er sagte der Bild am Sonntag, die schwarz-rote Koalition habe zwar die Probleme erkannt, müsse aber schneller werden. Sewing fordert unter anderem eine Lockerung des Kündigungsschutzes und weniger Bürokratie. Zugleich warnte er davor, die geplante Rentenreform abzuschwächen. Außerdem lobte der Bankchef das geplante Altersvorsorgedepot. Das sei eine Chance für höhere Renten. In Deutschland sind in der Nacht Polarlichter zu sehen gewesen. Besonders im Norden und im Münsterland leuchtete der Nachthimmel in violetten und rötlichen Farbtönen. Aber auch im Erzgebirge und im Weimarer Land gab es Meldungen über Polarlichter. Grund dafür ist ein sogenannter Sonnensturm, der im Magnetfeld der Erde sichtbar wird. Das waren die Nachrichten. Das Wetter mit den aktuellen Temperaturen: Brocken, Nebel 2 Grad, Chemnitz wolkig 9, Dresden leicht bewölkt 11, Eisenach leichter Regen 9 Grad, Erfurt stark bewölkt 9, Fichtelberg bedeckt 2, Gera stark bewölkt 9 Grad, Görlitz stark bewölkt 10, Halle wolkig 10, Leipzig wolkig 11, Magdeburg stark bewölkt 11 und Meiningen bedeckt 10 Grad. Heute gebietsweise aufgeheitert, später meist stark bewölkt, im Tagesverlauf wiederholt Schauer. Höchstwerte 10 bis 15 Grad, teils stark böiger, in Gipfellagen stürmischer Südwestwind. In der Nacht nachlassende Schauer, weniger Wind, 9 bis 4 Grad. Morgen zum Teil länger Nebel oder dichte Wolken. Am Nachmittag häufig Sonne, vereinzelt Schauer. Höchstwerte 12 bis 16 Grad. Am Dienstag ruhiges, teils neblig trübes Hochdruckwetter, leichter Temperaturanstieg. MDR-Verkehrsdienst, Vorsicht auf der A71 Richtung Schweinfurt zwischen Artern und Heldrungen liegt ein totes Reh auf der Fahrbahn. A9 Richtung Berlin zwischen Kleinmalzehns und Niemek steht ein defektes Fahrzeug. Vorsicht im Landkreis Schmalkalden-Meiningen zwischen Rossdorf und Rosa sowie zwischen dem Abzweig Atterode und Brotterode sind Kühe auf der Fahrbahn. Geblitzt wird auf der A4 Richtung Frankfurt zwischen Eisenach-West und Herleshausen und auf der A9 Richtung Berlin zwischen Halle und Bitterfeld-Wolfen. Soweit der Verkehrsdienst, 11.04 Uhr.
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2: Bei einem Raketenangriff auf den Flughafen von Riad sind mindestens 12 Menschen getötet und mehr als 300 verletzt worden. Das sind die offiziellen Angaben der saudischen Behörden. Saudi-Arabien macht die Houthi-Miliz in Jemen dafür verantwortlich. Die Informationen zu dem Angriff fasst Lukas Knauer zusammen. Zunächst, was genau ist bekannt?
3: Ja, also der Flughafen Riad ist mit einer Rakete angegriffen worden, die dann auch eingeschlagen ist. Augenzeugen berichteten von einer Explosion und verletzten Menschen. Behördenangaben zufolge etwas mehr als 300. 12 Menschen wurden getötet, darunter mehrere Saudis, Staatsbürger aus den USA, Jordanien, Palästina, Syrien, dem Sudan, Ägypten und Bangladesch. Die US-Botschaft in Riad riet allen US-Bürgern dringend, den Flughafen und die Umgebung zu meiden. Der Airport wurde vorübergehend geschlossen und alle Flüge umgeleitet.
2: Welche Reaktionen gibt es auf den Angriff?
3: US-Außenminister Marco Rubio verurteilte die jüngsten Angriffe scharf. Präsident Donald Trump sagte, die USA würden eine Beteiligung an saudischen Angriffen auf die Houthi prüfen. Zitat, was in Saudi-Arabien passiert ist, ist nicht akzeptabel. Auch ein Vertreter der Vereinten Nationen zeigte sich besorgt und bezeichnete den Vorfall als schwerwiegende Eskalation. Auf der Plattform X bekannte sich der Leiter des Medienbüros der Houthi-Miliz zu dem Angriff. Die Gruppe habe den internationalen Flughafen von Riad, Zitat, stillgelegt.
2: Letzte Frage, wie schwer ist Saudi-Arabien durch diesen Angriff getroffen?
3: Ja, tatsächlich hat es in den vergangenen Tagen ja auch schon immer mal wieder Angriffe auf den Flughafen gegeben. Auch da gab es Tote und Verletzte, aber eben nicht so viele wie jetzt bei diesem Vorfall. Blickt man zurück, ist das nun tatsächlich der tödlichste Angriff in Saudi-Arabien seit 2015. Damals waren bei einem Selbstmordanschlag des IS 15 Menschen in einer Moschee im Süden des Königreichs getötet worden.
2: Soweit die Informationen von Lukas Knauer.

0: Facebook, Google und Co. verdienen viel Geld, um Werbung anzuzeigen. Und sie werten Nutzerdaten aus, um dann wiederum Inhalte und noch mehr Werbung bei YouTube, Instagram und Co. anzuzeigen. Dagegen gibt es immer mehr Widerstand. Eine Anwaltskanzlei in Leipzig klagt ganz strategisch gegen US-Tech-Konzerne. Was sie antreibt, Marcel Roth berichtet.
1: Elisabeth Niekrenz ist eine waschechte Leipzigerin. Sie ist in Leipzig aufgewachsen und hat dort Jura, Soziologie und Politikwissenschaft studiert. Seit 5 Jahren arbeitet sie bei Spirit Legal, einer Leipziger Anwaltskanzlei, die sich auf Internetökonomie spezialisiert hat. Eine Arbeit, die Niekrenz gefällt.
2: Vor meiner Tätigkeit als Rechtsanwältin habe ich in Berlin bei der Digitalen Gesellschaft gearbeitet, bin da also bei einer Bürgerrechtsorganisation tätig gewesen. Die rechtsanwältliche Arbeit macht mir insgesamt mehr Spaß. Also ich sitze lieber am Schriftsatz, als Pressemitteilungen zu schreiben. Aber ja, es steckt natürlich politische Überzeugungen dahinter.
1: Spirit Legal hat 18 Anwälte und klagt zum Beispiel gegen den massenhaften Identitätsmissbrauch auf Facebook und Instagram. Oder dagegen, dass die Daten von Facebook-Nutzern zum Training von KI-Modellen genutzt werden. Es hake nämlich an vielen Stellen geltendes Recht durchzusetzen, sagt Anwältin Elisabeth Niekrenz.
2: Sehr viele Unternehmen, insbesondere aus dem Bereich Big Tech, insbesondere internationale Konzerne, brechen vor allem das Datenschutzrecht auf weiter Flur und sie haben verhältnismäßig wenig zu befürchten. Es gibt alle paar Jahre hier und da mal ein Bußgeld, durchaus auch in Millionenhöhe, manchmal sogar in Milliardenhöhe, aber wenn man durch Rechtsverletzungen im Endeffekt mehr Gewinn machen kann, dann wird das nicht dazu führen, dass diese Rechtsverletzungen eingestellt werden.
1: Deswegen arbeitet Spirit Legal an Verbandsklagen, zusammen mit Verbraucherzentralen oder Bürgerrechtsorganisationen. Verbandsklagen wollen die Rechte der Allgemeinheit durchsetzen, auch zum Beispiel die aus der Datenschutzgrundverordnung. Sachsens Datenschutzbeauftragte Juliane Hundert begrüßt solche Verbandsklagen.
3: Das Verbandsklagerecht von Verbraucherverbänden bei Verstößen gegen die Datenschutzgrundverordnung ist ein wichtiger Baustein zur Durchsetzung von Datenschutzrecht. Die Verbraucherzentralen zum Beispiel sind wichtiger Partner für uns Aufsichtsbehörden. Sie prägen mit ihren Klagen die Rechtsvorbildung im Datenschutzrecht wesentlich.
1: Ein Grund für die Klagen gegen Social-Media-Plattformen ist auch, die Konzerne stellen die Demokratie infrage durch ihre hyperpersonalisierten Algorithmen. Die begünstigen Echokammern und extremistische Ansichten und verzerren politische Diskurse. Dagegen müsse eine Gesellschaft alle Register ziehen, meint die Leipziger Anwältin Elisabeth Niekrenz. Ihr gehe es nicht darum, Menschen vorzuwerfen, dass sie WhatsApp oder Facebook nutzten.
2: Sondern es geht darum, dass ich als Verbraucher nur rechtskonforme Produkte am Markt vorfinde, so wie ich natürlich auch, wenn ich in den Supermarkt gehe, nur Produkte, die frei von Giftstoffen sind, vorfinden möchte und mir nicht erst aufwendig die Frage stellen möchte, was ist da möglicherweise, was mich krank macht.
1: Anders als Lebensmittelhersteller haften Tech-Konzerne derzeit aber nicht für ihre Produkte.
0: 11.10 Uhr wird es.
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0: Und der kommt jetzt von Uwe Jahn.
5: Und immer sind da Fragen. Zum Beispiel, wo bleibt er denn?
6: Bitte um Nachsicht, dass ich ein wenig zu spät bin.
5: Was schon die nächste Frage an den Bundeskanzler aufwirft, woran es lag.
6: An einem gesperrten Tiergartentunnel, weil angeblich das Personal für die Überwachung fehlt. Naja.
5: Ärger mit dem Personal droht Merz ja selbst, weil womöglich CDU-Leute in geheimer Wahl einem AfD-Landtagspräsidenten in Sachsen-Anhalt zu einem glänzenden Wahlergebnis verhalfen. Was Friedrich Merz in Frage zu stellen versucht.
6: False-Flag-Operationen gibt's nicht nur militärisch. Die gibt's auch politisch.
5: Unter falscher Flagge, damit stellt Merz praktisch die Frage in den Raum, ob nicht Abgeordnete anderer Parteien ihre Stimme der AfD gegeben hätten, nur damit die CDU in einem schlechten Licht dasteht. Während die SPD auch ohne diese waghalsige Überlegung von Merz schon außer sich ist. Ihr Verteidigungsminister Boris Pistorius stellt bei einer Demo auf dem Berliner Bebelplatz klar, was für ihn außer Frage steht.
7: Das fängt damit an, dass man sich nicht die Symbole unserer Demokratie und unseres Parlamentarismus nehmen lässt.
5: Weswegen die Sozis Schwarz-Rot-Gold tragen und die Nationalhymne singen. Das könnte AfD-Chefin Alice Weidel möglicherweise fragwürdig vorkommen. Oder eben nicht.
8: Ich mache mir persönlich große Sorgen um dieses Land.
5: Weswegen sie sich persönlich womöglich lieber öfter in der Schweiz aufhält.
6: Naja.
5: Wo war ich? Ach ja, bei den offenen Fragen. Zum Beispiel, wie es kommt, dass ein Ex-Chef des Nachrichtendienstes festgenommen wird, und zwar wegen eines Spionageverdachts. Was allgemein für größte Betroffenheit sorgt, hier bei Konstantin von Notz, die Grünen.
9: Es handelt sich hier um eine eisenharte Affäre.
5: Das führt uns zu der Frage, ob eine Affäre auch butterweich sein kann und wenn ja, wie wir uns das vorstellen sollten. Vielleicht ja so. Ein Altbundeskanzler wird zum Horrorrentner und hat nichts Besseres zu tun, als ausgerechnet Wladimir Putin einen Geburtstagsbesuch abzustatten. Ganz anders als Gerhard Schröder, aber auch irgendwie ernüchternd ist die Antwort von Bundeswirtschaftsministerin Katharina Reiche, CDU, auf die Frage, was ein Einhorn in der bundesdeutschen Wirtschaft verloren hat.
10: Ein Einhorn, kein Fabelwesen, sondern in der Finanzwelt ein Unternehmen, was mit mehr als 1 Milliarde Euro bewertet wird.
5: Alles klar. Kommen wir zum Schluss mit dem Bundeskanzler und der Frage aller Fragen.
11: Und, hat euch das gefallen?
5: Was fragt er so? Er weiß es doch.
12: Naja.
5: Eben. Womit fürs Erste vielleicht keine Fragen mehr offen sind. Bis zum nächsten Mal.
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0: Bei den Kommunal- und Senatswahlen in Tschechien hat die Opposition einen Achtungserfolg erzielt. Bereits jetzt ist klar, dass die liberale und konservative Opposition ihre Mehrheit im Senat halten kann. Die Kammer bildet damit weiter ein Gegengewicht zu dem von den rechten Regierungsparteien dominierten Abgeordnetenhaus. Kilian Kirchgessner informiert.
13: Vor allem die beiden Koalitionspartner von Regierungschef Andrej Babiš und seiner populistischen Partei Anno schnitten bei der Wahl schlechter ab als erwartet. Sowohl die Autofahrerpartei als auch die rechtsextreme Gruppierung Freiheit und direkte Demokratie scheiterten insbesondere in den großen Städten teils an der 5%-Hürde. Zusammen mit den Kommunalwahlen fand in Tschechien auch die Senatswahl statt. Turnusgemäß wird ein Drittel der oberen Kammer des Parlaments neu besetzt. Mehrere Kandidaten der Opposition kamen gleich bei der ersten Wahl über die erforderlichen 50%. In zahlreichen anderen Wahlkreisen sind Kandidaten der Regierungspartei Anno in die zweite Runde gekommen und müssen sich nun einer Stichwahl stellen. Die Wahl gilt unter Beobachtern als Stimmungstest für die Regierung von Andrej Babiš, die vor genau einem Jahr bei den Parlamentswahlen die Mehrheit bekommen hat. Insbesondere wegen einer hohen Neuverschuldung, der geplanten Abschaffung des öffentlich-rechtlichen Rundfunks und groß angelegten Entlassungen in den Ministerien steht die tschechische Regierung seither in der Kritik.
0: 11.15 Uhr ist es, Sie hören MDR aktuell und das ist unsere wichtigste Meldung an diesem Vormittag. In Saudi-Arabien ist der internationale Flughafen der Hauptstadt Riad erneut angegriffen worden. Nach Behördenangaben wurden mindestens 12 Menschen getötet und mehr als 300 verletzt. Saudi-Arabien macht die Houthi-Miliz in Jemen für den Angriff verantwortlich. Weitere Meldungen jetzt mit Mirko Jugelt. Nein, entschuldigen Sie, da hat es einen Wechsel gegeben. Markus Neumann, der macht's genauso gut. Super Typ.
14: Ganz genau, guten Tag. In der Straße von Hormus ist erneut ein Tanker angegriffen worden. Wie die britische Schifffahrtsbehörde meldet, wurde der Tanker nach Angaben des Kapitäns von einem unbekannten Geschoss getroffen. Die Besatzung sei aber in Sicherheit. Von wem der Angriff ausging, ist bisher nicht bekannt. Die Erfurter Künstlerin und Schriftstellerin Gabriele Stötzer ist mit dem Kaiserring der Stadt Goslar ausgezeichnet worden. Sie ist die erste Frau aus der früheren DDR, der diese Ehrung zuteil wird. Der Goslarer Kaiserring ist einer der weltweit bedeutendsten Preise für moderne Kunst. In Siersleben im Kreis Mansfeld-Südharz hat in der Nacht ein leerstehendes Haus gebrannt. Wie die Leitstelle mitteilte, waren 45 Einsatzkräfte bis in den frühen Morgen damit beschäftigt, die Flammen zu löschen. Verletzt wurde niemand. Die Brandursache ist noch unklar. Das Wetter: am Nachmittag Wolken, etwas Sonne und auch einige Schauer bei 10 bis 15 Grad und windig. In der Nacht nach Osten abziehende Schauer und nachlassender Wind bei Tiefstwerten zwischen 9 und 4 Grad. Morgen häufig bewölkt und trüb, später heiter, vereinzelt Schauer bei 12 bis 16 Grad. MDR aktuell Verkehrsdienst, A9 Richtung Berlin zwischen Köselitz und Niemegk. Stau nach einem Unfall, hier dauert es eine halbe Stunde länger. Vorsicht auf der A71 in Richtung Schweinfurt. Zwischen Artern und Heldrungen liegt ein totes Reh auf der Fahrbahn. Im Landkreis Meißen zwischen dem Abzweig Bärwalde und Radeburg kommt es zu Behinderungen nach einem Unfall. Vorsicht im Landkreis Schmalkalden-Meiningen zwischen Rossdorf und Rosam sowie zwischen dem Abzweig Atterode und Brotterode. Dort sind Kühe auf der Fahrbahn. Und es wird geblitzt auf der A4 Richtung Frankfurt zwischen Eisenach-West und Herleshausen und auf der A9 in Richtung Berlin zwischen Halle und Bitterfeld-Wolfen. Soweit der MDR Aktuell Verkehrsdienst, die Zeit 11.17 Uhr.
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0: Wer sich viel mit Social Media beschäftigt oder auch mit KI, der hat auch immer mal wieder mit Fake News zu tun. Die sind in der modernen Welt fast allgegenwärtig. Und wir lernen, mal mehr oder weniger gut damit umzugehen. Das trifft nicht nur Aktuelles, sondern auch unser Wissen von der Geschichte. Selbst Geschehnisse in der Antike werden gefälscht und für eigene Zwecke instrumentalisiert. Mit dem Problem haben sich jetzt auch Archäologen auf einer Fachtagung in Halle an der Saale beschäftigt. Sven Kästner berichtet.
11: Stein für Stein und Scherbe für Scherbe setzen Archäologen unsere Vorstellungen vom antiken Griechenland, dem alten Ägypten oder dem Römischen Reich zusammen. Aber nicht allen passt ins Bild, was die Wissenschaft in den vergangenen 250 Jahren erforscht hat. Jens Notroff vom Deutschen Archäologischen Institut beklagt Fake News aus der Antike.
12: Es gibt natürlich die echten Fälschungen, wo tatsächlich Funde oder Befunde falsifiziert werden. Viel, viel häufiger begegnen wir tatsächlich Umdeutungen, die ganz bewusst auch eine bestimmte Agenda verfolgen und dafür auch in Kauf nehmen, einfach die faktische Ebene zu verlassen.
11: Es geht nicht nur um schwarze Schafe unter Forschern, die für den wissenschaftlichen Ruhm einen Fund als Sensation darstellen, sondern auch um Ideologen, die antike Gesellschaften als Begründung für ihr Weltbild vereinnahmen. Elon Musk zum Beispiel, der bei der zweiten Amtseinführung von Donald Trump den rechten Arm in die Höhe riss.
12: Hinterher ist das natürlich gerechtfertigt worden mit, das ist der klassische römische Gruß, wie man ihn kennen würde. Das Problem ist nur, zumindest gibt es keine historischen Belege für diesen Gruß. Aber jeder, der diese Handbewegung sieht, verbindet natürlich automatisch sofort viel, viel jüngere historische Belege, die wir sehr wohl haben. Und das ist die Verbreitung eben genau dieser Grußgeste im Faschismus des 20. Jahrhunderts. Wenn wir es ganz ernsthaft betrachten, dann sind das Nutzungen und Anbiederungen an ganz klar rechtsextreme Codes.
11: Schon die Nationalsozialisten haben das Bild des antiken Rom oder Sparta manipuliert, um ihr Weltbild einer weißen, streng hierarchisch gegliederten, militärisch starken und ethnisch homogenen Gesellschaft zu begründen. Heutige Rechtsextreme agieren genauso. Dann ist der Weg zu Verschwörungsmythen nicht weit. Archäologen wie Leif Inselmann von der Freien Universität Berlin sprechen von Pseudo-Archäologie.
15: Da geht es halt meistens um sehr spektakuläre Thesen, zum Beispiel, dass die Erde in grauer Vorzeit von Außerirdischen besucht wurde, die die Entwicklung der Menschheit beeinflusst haben, oder dass es bereits während der Eiszeit vor 12.000 Jahren eine Hochzivilisation gegeben habe mit moderner Technologie und so, die dann aber durch eine globale Katastrophe zerstört wurde. Dabei beruft man sich als Belege vor allem auf alte Mythen, oft aber auch auf alte Bauwerke, von denen dann behauptet wird, dass sie mit der vermeintlich primitiven Technik damals gar nicht hätten errichtet werden können, sondern eben nur mit fortschrittlicher Hochtechnologie.
11: So schräg die Erzählungen, so simpel sind die Motive dahinter. Rassismus und Kolonialismus zum Beispiel. Die zweifelhafte Rom-Faszination blendet die ethnische Vielfalt des Imperiums aus und konzentriert sich einzig auf die starken weißen Männer. Indigenen Kulturen wird abgesprochen, ihre kulturellen Leistungen selbst erbracht zu haben, die stattdessen antiken Aliens zugeschrieben werden. Stephanie Helmhofer von der kanadischen University of Alberta bewertet pseudoarchäologische Theorien deshalb als gefährlich.
16: They do seem very absurd on the surface.
17: Auf den ersten Blick wirken diese Narrative tatsächlich sehr absurd. Doch wenn man sie ignoriert, schwelen sie im Untergrund weiter. Und Menschen, die sich solchen pseudo-archäologischen Vorstellungen zuwenden, fühlen sich womöglich ausgegrenzt.
11: Wer sich marginalisiert fühlt, ist anfällig für radikale Gruppen. Die aber bestärken absurde Ideen und nutzen sie für ihre eigenen Zwecke. Stephanie Helmhofer nennt ein Beispiel.
17: Über Pseudo-Archäologie geraten Menschen ins Umfeld des global verbreiteten QAnon-Mythos. Manche verwickeln sich dabei in gewalttätige Aktionen, wie den Sturm auf das Kapitol in Washington 2021. Ein Anhänger von QAnon griff historische Stätten an und ritzte QAnon-Parolen hinein, weil er glaubte, diese Orte stünden mit satanistischen Machenschaften in Verbindung.
11: Das beste Mittel gegen solche Verwirrungen? Seriöse Forschung, die Stein für Stein und Scherbe für Scherbe Lücken in unserem Bild von der Antike füllt.
0: Soweit der Bericht von Sven Kästner. Heute ist der 11.10.2026.
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0: Es war das vierte Studioalbum von ABBA. Heute, vor 50 Jahren, erschien Arrival und es wurde ein Album der Rekorde. Kaum ein Song, der nicht zum Hit wurde. Kaum ein Land, in dem ABBA nicht an die Spitze der Charts stürmte. Michelle Brückner mit einem Kalenderblatt.
18: Der Albumtitel Arrival könnte für die endgültige Ankunft von ABBA im Pop-Olymp stehen. 2 Jahre nach dem internationalen Durchbruch beim Grand Prix de la Chanson. Arrival ist ein Album voller Hits. Money, Money, Money, Knowing Me, Knowing You oder Dancing Queen. Es ist das Jahr 1975. Die Menschen strömen in die Discos und auf die Tanzflächen. Unter diesem Einfluss beginnen Benny und Björn von ABBA am 4. August in Stockholm die Arbeiten zu ihrem neuen Album. Im Ohr haben sie dabei den Disco-Hit Rock Your Baby von George McRae. Und Inspiration zum Schlagzeugrhythmus holen sie sich vom Branchenkollegen Dr. John. Der Arbeitstitel lautet Boogaloo. Doch ihr Manager Stig Anderson hat eine bessere Idee. Dancing Queen. Am 18. Juni 1976 treten ABBA mit dem Song Stilecht in barocken Kostümen in der Königlichen Oper in Stockholm auf. Am Tag vor der Hochzeit des schwedischen Königspaares.
19: Als wir Dancing Queen aufgenommen haben, bekamen Frieda und ich Gänsehaut. Es fühlte sich so gut an, als wir es aufnahmen.
18: Dancing Queen ist nicht der einzige Song, der ursprünglich einen anderen Titel trägt. Gypsy Girl wird am Ende zu Für das Songwriting sind in der Band Benny und Björn zuständig. In einer TV-Show 1976 erklären sie, wie sie auf ihre Ideen kommen.
20: Das meiste schreiben wir, während wir in unserem Sommerdomizil sind. Da finden wir die Ruhe, die wir brauchen. Wir verabreden uns morgens zum Beispiel um 10, setzen uns dann ans Klavier, nehmen die Gitarre, fangen einfach an zu spielen. Und mit etwas Glück kommt dabei was raus.
18: Bei ABBA kommen meist erst die Melodien, der Text folgt dann später. Und manchmal werden aus einer Idee sogar 2 Songs. Why Did It Have to Be Me bekommt während des Entstehungsprozesses ein anderes Arrangement, einen anderen Text und fertig ist Happy Hawaii. 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Eine eigene Geschichte hat auch der Titeltrack Arrival, ein Instrumentalstück. Der Song hat schon fast etwas Schottisches an sich. Das gefällt auch Mike Oldfield. 1980 nimmt er eine Coverversion auf. Warum aber so erfolgreich sind? Im Gespräch mit der Band hat Richard Skinner von der BBC 1976 eine mögliche Erklärung.
21: Warum glauben Sie, sind Sie so berühmt auf der ganzen Welt?
22: Ich denke, Sie sind die einzige Gruppe, die der Welt gute kommerzielle Popmusik liefert, die für 1976 steht. Der ganze andere kommerzielle Pop, das ist 1975, 74 oder 73, zu alt.
18: Veröffentlicht wird das Album Arrival von ABBA am 11. Oktober 1976. Heute vor 50 Jahren.
0: Das also war unser Kalenderblatt. 11.25 Uhr.
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0: Kurz vor 11:30 ist es jetzt. Da werfen wir einen Blick aufs Wetter. Josefine Bechler sitzt für uns im Wetterstudio und sagt uns, wie es aussieht.
3: Ja, wir haben ja gerade sehr wechselhaftes Wetter, und zwar nämlich durch ein Tiefdruckgebiet über der Ostsee und Skandinavien. Gabriela heißt sie, und sie sorgt heute auch wieder für einige Schauer, die aufziehen. Aktuell sieht es noch relativ ruhig aus. Mal abgesehen vom Wind sind da nur so einzelne Schauer zu finden, vor allem um den Thüringer Wald herum. Aber im Laufe des Tages, vor allem am Nachmittag, werden dann die Schauer immer mehr.
0: Wie geht das Ganze dann weiter?
3: Ja, diese Schauer ziehen auch in den Abendstunden über uns hinweg, werden dann aber im Laufe der Nacht nachlassen und Richtung Osten abziehen, sodass dann höchstens in den Morgenstunden noch ein paar Schauer in der Oberlausitz vorhanden sind. Ansonsten sieht es schon trockener aus. Die Temperatur geht natürlich dann in der Nacht auch wieder zurück. Wir liegen dabei Tiefstwerten zwischen 9 und 5 Grad. Und in den Morgenstunden kann sich dann stellenweise auch bei längeren Aufklärungen, vor allem Richtung Westen, stellenweise Nebel bilden.
0: Das klingt richtig nach Herbst. So geht's auch weiter, ne?
3: Genau, bloß dass dann wieder die andere Seite des Herbstes kommt, also nicht mehr die windig wechselhafte, sondern eher die ruhige, neblige Seite. Und das merken wir vor allem am Dienstag. Da geht es mit recht viel Nebel in den Tag, und auch die Frühstunden können sehr kalt sein, stellenweise sogar frostig. Im Laufe des Tages kommt dann aber die Sonne durch, und da geht's sogar rauf auf bis zu 17 Grad.
0: Und dabei bleibt's auch erstmal, hm?
3: Ja, also es wird ruhig sein. Es gibt einen schwachen Tiefausläufer, der uns zum Mittwoch bzw. in der Nacht zum Mittwoch beschäftigt, aber danach ist wieder entspanntes Hochdruckwetter angesagt, und die Temperatur steigt sogar noch weiter am Donnerstag bis 20 Grad.
0: Die Wettervorhersage war das aus dem MDR Aktuell Wetterstudio. Danke. Hier im Programm geht es jetzt gleich weiter mit den aktuellen Meldungen, und danach, vor allem auf der Südhalbkugel, wachsen die Sorgen vor dem Super El Niño, also vor Rekordhitze und langer Dürre. Unser Korrespondent berichtet aus Simbabwe, wie sich das Land dagegen wappnet. Dazu dann hier gleich eine ausführliche Reportage bei MDR Aktuell.
4: 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Um 11.30 Uhr mit Markus Neumann. Bundesaußenminister Johann Wadephul hat den Angriff der Houthi-Miliz auf den Flughafen der saudi-arabischen Stadt Riad verurteilt. Der CDU-Politiker sprach von einem Terrorakt. Bei dem Raketenangriff waren mindestens 12 Menschen getötet und mehr als 300 verletzt worden. Der Flugbetrieb wurde eingestellt. Das Auswärtige Amt rät von allen Reisen nach Saudi-Arabien ab. Die pro-iranische Houthi-Miliz greift immer wieder Ziele in dem Land an. Saudi-Arabien unterstützt dagegen die Regierungstruppen im Jemen im Kampf gegen die Houthis. Im Streit um die Rentenreform schlägt der Chef der SPD-Bundestagsfraktion, Matthias Miersch, einen Rentengipfel vor. Der Wochenzeitung Die Zeit sagte er, die Fraktionen und möglicherweise auch die Ministerpräsidenten könnten einbezogen werden. Das könne helfen, die Blockade zu lockern. Miersch lehnt ein Ende der abschlagsfreien Rente nach 45 Beitragsjahren ab. Das aber fordern Teile der Union. Ein vorzeitiges Zerbrechen der Regierungskoalition sieht Miersch trotz der Konflikte aber nicht.
14: In den Studentenwohnheimen in Thüringen gibt es weiter deutlich mehr Bewerber als Plätze. Nach Angaben des Studierendenwerkes sind die Unterkünfte stark nachgefragt und sehr gut ausgelastet. Insgesamt betreibe das Studierendenwerk 70 Wohnheime mit etwa 7.500 Plätzen an den 6 Thüringer Standorten in Jena, Weimar, Erfurt, Ilmenau, Schmalkalden und Nordhausen. Die Vergabe freier Plätze erfolge nach Eingang der Bewerbung. Klageverfahren gegen Asylentscheidungen dauern in Sachsen bundesweit am längsten. Das geht aus einer Antwort der Bundesregierung auf eine Anfrage der Linken hervor. Demnach vergehen im Freistaat im Schnitt mehr als 20 Monate bis zu einem Urteil. Das seien 5 Monate mehr als im Bundesdurchschnitt. Insgesamt dauerten die Verfahren wieder länger als in den Vorjahren. Geklagt hätten unter anderem Menschen, deren Asylanträge abgelehnt wurden, sowie Asylbewerber mit subsidiärem Schutz, die Familienangehörige nachholen wollten. Die in den USA zum Tod verurteilte Krista Pike hat nach ihrer gescheiterten Hinrichtung das Krankenhaus verlassen. Nach Angaben ihrer Anwälte wurde die 50-Jährige in ein Gefängnis im US-Bundesstaat Tennessee verlegt. Sie werde weiter behandelt. Unklar sei, ob erneut versucht werde, Pike hinzurichten. Gouverneur Bill Lee hat nach eigenen Angaben eine Untersuchungskommission eingesetzt. Das waren die Nachrichten. Und damit zum Wetter und zunächst zu den aktuellen Temperaturen. Artern stark bewölkt 11 Grad, Dresden stark bewölkt 11, Eisenach bedeckt 10, Erfurt stark bewölkt 10 Grad, Gardelegen bedeckt 11, Hoyerswerda und Magdeburg jeweils stark bewölkt 12 Grad, Neuhaus am Rennweg stark bewölkt 6, Oschatz bedeckt 12 Grad, Plauen stark bewölkt 11, Wernigerode leicht bewölkt 11 und Lutherstadt-Wittenberg leichter Regen bei 10 Grad. Heute Nachmittag neben vielen Wolken gelegentlich auch etwas Sonne, immer wieder mal Schauer bei 10 bis 15 Grad und windig. In der Nacht lassen die Schauer nach und ziehen Richtung Osten ab, bei Tiefstwerten zwischen 9 und 4 Grad und weniger windig. Morgen zum Teil länger Nebel oder dichte Wolken, am Nachmittag dann häufig Sonne, vereinzelt Schauer, bei Höchsttemperaturen zwischen 12 und 16 Grad. MDR aktuell Verkehrsdienst A9 Richtung Berlin zwischen Köselitz und Niemeck. Stau nach einem Unfall, planen Sie bitte eine halbe Stunde mehr Zeit ein. Im Landkreis Meißen zwischen dem Abzweig Bärwalde und Radeburg kommt es zu Behinderungen nach einem Unfall. Vorsicht im Landkreis Schmalkalden-Meiningen zwischen Rossdorf und Rosam sowie zwischen dem Abzweig Atterode und Brotterode. Dort sind Kühe auf der Fahrbahn. Und geblitzt wird auf der A4 Richtung Frankfurt zwischen Eisenach-West und Herleshausen und auf der A9 in Richtung Berlin zwischen Halle und Bitterfeld-Wolfen. Soweit der MDR Aktuell Verkehrsdienst, 11.34 Uhr.
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0: Und da geht es heute um den Klimawandel. Die Menschen im Süden Afrikas leiden unter den Folgen des Klimawandels. Die Temperaturen steigen, der Regen wird weniger. Die Böden sind deswegen staubtrocken, was die Landwirtschaft erschwert. Und jetzt droht auch noch ein Super El Niño. Das Wetterphänomen wird nach Einschätzung von Klimaexperten für Rekordhitze und noch weniger Niederschläge sorgen. Im Süden Simbabwes, in einer der trockensten Regionen, ist der Klimawandel längst Alltag. Kleinbauern, Hilfsorganisationen und Naturschützer versuchen, sich gegen Rekordhitze und lange Trockenperioden zu wappnen. Stefan Überbach mit einer langen Reportage.
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7: Shiretsi im Südosten von Simbabwe. Die Sonne brennt, das Thermometer zeigt schon vormittags mehr als 30 Grad. Die Böden sind staubig, Wasserläufe ausgetrocknet, breite Flüsse zu kleinen Rinnsalen geschrumpft. Pro Jahr fallen hier im Schnitt nur 200 mm Regen. Der Klimawandel verschärft die Lage zusätzlich. Auch im nahegelegenen Ganareshu-Nationalpark. Hier arbeitet Ranger Forgif. Der junge Mann führt regelmäßig Touristen durch den Park und erlebt aus nächster Nähe mit, was die steigenden Temperaturen für die Pflanzen- und Tierwelt bedeuten.
8: In den letzten 2 Jahren habe ich Veränderungen in der Vegetation gesehen. Bäume verlieren ihre Blätter zum Beispiel schneller, weil die Hitze so groß ist und die Temperaturen wirklich sehr stark steigen. Und auch bei den Tieren beobachten wir, dass sie in andere Gebiete wandern als früher. Das hängt tatsächlich mit der globalen Erwärmung zusammen.
7: Und jetzt droht den Ländern im südlichen Afrika auch noch ein El Niño, ein wiederkehrendes Wetterphänomen, das nach Einschätzung der Klimaexperten in diesem Jahr aber besonders kräftig ausfallen wird, ein sogenannter Super El Niño. Die Folge: noch größere Hitze und noch weniger Regen. Warum das so ist, erklärt Kobus Olivier vom südafrikanischen Wetterdienst im Nachrichtenkanal Newsroom Afrika.
5: Ganz kurz zusammengefasst, es handelt sich um ein gewaltiges System über dem Pazifischen Ozean, das sich auf verschiedene Gebiete rund um den Globus auswirkt. Im Wesentlichen geht es um die Temperaturen der Meeresoberfläche. Es handelt sich um eine Wechselwirkung zwischen Ozean und Atmosphäre. Während einer El Niño-Phase schwächen sich die Winde ab, die das warme Wasser transportieren, das dadurch in den äquatorialen Regionen verbleibt. Für Zentralafrika bedeutet das überdurchschnittlich viel Regen, für uns weiter südlich dagegen unterdurchschnittliche Niederschlagsmengen.
7: Für die Klimaforschung ist ein Super El Niño eine Großwetterlage. Für die Natur und die Menschen im Süden Afrikas aber sehr viel mehr, nämlich eine konkrete Bedrohung mit womöglich verheerenden Konsequenzen. Denn mehr Hitze und weniger Regen bedeuten längere Dürreperioden, erhebliche Ernteausfälle sowie Lebensgefahr für Nutztiere wie Ziegen, Schafe oder Kühe. Im Distrikt Chiretsi im Süden Simbabwes versuchen Kleinbauern, sich darauf vorzubereiten. Ihre wichtigste Ressource ist das Wasser. Dieses Wasser kommt aus dem Stollen, aus diesem Minenschacht. Peter Baker ist der Vorsitzende des Fungai-Bewässerungsprojekts, einer Art Kooperative, zu der sich Kleinbauern aus der Region zusammengeschlossen haben. Die Gegend ist bitterarm, viele Familien haben kaum Geld und nicht immer genug zu essen. 12 Hektar Ackerfläche werden hier mit Wasser aus einer stillgelegten Mine versorgt.
9: Fungai ist 85 beneficiaries farmers. And then we have 46 women are women and then 39 are men.
10: Es gibt 85 Landwirte, die von dem Projekt profitieren. Darunter sind 46 Frauen und 39 Männer. Unter den Männern sind 2 Menschen mit Behinderung und 2 Jugendliche. Jeder hat hier 0,1 Hektar. Normalerweise bauen wir Bohnen und Mais an. Wir haben 3 Anbauzyklen, 2 für Mais und einen für Bohnen. Das sind die wichtigsten Feldfrüchte. Unser Schwerpunkt liegt auf Bohnen und Mais für den Verzehr.
7: Die Projektteilnehmer wurden von ihren Heimatdörfern benannt. Alle bewirtschaften ihre eigenen kleinen Parzellen. Die künstliche Bewässerung sorgt für beachtliche Erträge.
9: If a farmer do his things nicely.
10: Ein Landwirt kann pro Zyklus auf 0,1 Hektar 300 Kilogramm Bohnen ernten. Wenn er diese Bohnen verkauft, kann er damit vielleicht 350 bis 400 Dollar verdienen. Ohne Bewässerung haben wir sehr große Schwierigkeiten, denn auch die Rinder bekommen von hier ihr Futter. Die Erntereste werfen wir nicht weg, sondern verfüttern sie draußen an die Tiere. Wenn wir keine Bewässerung haben, entstehen also viele Probleme. Zum Beispiel Unterernährung und ohne Wasser stirbt auch das Vieh. Außerdem brechen die Kinder die Schule ab, denn mit dem Geld, das die Menschen hier verdienen, bezahlen sie das Schulgeld für ihre Kinder und kaufen Lebensmittel für sich selbst.
7: Die Kleinbäuerin Shkani Chiaka ist Teil der Kooperative und kann sich noch gut an die Zeit erinnern, als es die Bewässerungsanlage nicht gab.
12: Bevor wir Teil des Projekts wurden, hatten wir große Probleme mit den Dürren. Wir hatten auch Schwierigkeiten, genug Geld aufzubringen, um beispielsweise Schulgebühren bezahlen zu können. Wir mussten weit gehen, um Wasser zu bekommen. Deshalb konnten wir nur eine sehr kleine Fläche bewirtschaften. Seit wir Zugang zu Wasser haben, können wir deutlich höhere Erträge erzielen. Wir können uns selbst versorgen, Überschüsse verkaufen, die Schulgebühren bezahlen und die Lebensmittel kaufen, die unsere Familien brauchen.
7: Mit dem Anbau und dem Verkauf von Bohnen und Mais versorgt die energische Frau ihre Familie. Ihr Mann ist blind und bekommt als Ortsvorsteher nur eine kleine Aufwandsentschädigung, mit der unter anderem die anteiligen Stromkosten für die Wasserpumpe bezahlt werden. Dank der Bewässerungsanlage hat sie vor dem bevorstehenden Super El Niño keine Angst.
12: Wir verkaufen einen Teil der überschüssigen Produktion. Dadurch bekommen wir Geld, mit dem wir Dinge für den täglichen Bedarf kaufen können, zum Beispiel Seife, Zucker oder auch Speiseöl. Den übrigen Teil der Ernte behalten wir für den eigenen Verbrauch über das Jahr hinweg. Bei Mais ernten wir ungefähr 300 Kilo. Wenn eine Familie ausreichend versorgt ist, gibt es meistens auch weniger Gewalt, weil jeder was zu essen hat. Denn Probleme entstehen häufig dann, wenn zu Hause nichts vorhanden ist und kein Geld da ist.
7: Wasserprojekte wie das in Fungai werden von internationalen Hilfsorganisationen und ihren lokalen Partnern unterstützt. Eine davon ist Care International, die seit mehr als 30 Jahren in Simbabwe aktiv ist und vor allem Familien auf dem Land dabei hilft, Zugang zu sauberem Wasser und Toiletten zu bekommen, genug zu essen zu haben und ihre Felder besser zu bewirtschaften. Tinashe Kasirori koordiniert die Care-Projekte in Simbabwe. Viele davon haben das Ziel, Kleinbauern auf dem Land dabei zu helfen, sich gegen die Folgen des Klimawandels zu wappnen, die gerade im sowieso schon trockenen Süden deutlich zu spüren sind.
11: Where we used to have 1 in 10 year droughts, it went to 5 in 1, and then right now we have a drought after every 2 years.
13: Früher hatten wir etwa einmal in 10 Jahren eine Dürre, dann wurde daraus einmal in 5 Jahren. Und inzwischen erleben wir etwa alle 2 Jahre eine Dürre. Das ist ein Phänomen, das wir früher in dieser Form nicht hatten. Das bedeutet schlicht, dass wir mit weiteren Problemen rechnen müssen. Bei der Infrastruktur müssen wir uns beispielsweise fragen, wie können wir Bewässerungsanlagen aufbauen? Haben wir die finanziellen Mittel dafür? Wir müssen unsere Arbeit fortsetzen, damit wir das Leben der Menschen in den Gemeinden, denen wir dienen, weiterhin verbessern können.
7: Auch die Regierung von Simbabwe versucht, Kleinbauern widerstandsfähiger gegen die Folgen des Klimawandels zu machen. Unter anderem wird nachhaltige Landwirtschaft gefördert oder die Versorgung von Dörfern mit kleinen Bewässerungsanlagen, Gärten und Fischteichen. Projekte von Hilfsorganisationen knüpfen daran an, vor allem da, wo die Verwundbarkeit besonders hoch ist, etwa im trockenen Süden des Landes. Wie die meisten internationalen Initiativen leidet auch CARE unter den Kürzungen der US-amerikanischen Finanzhilfen. Projekte mussten vorzeitig beendet, Mitarbeiter entlassen werden.
13: Die größte Herausforderung besteht darin, dass es sehr viele Bedürfnisse gibt, die abgedeckt werden müssen. Was wir als CARE tun, deckt aber nur einen kleinen Teil all der Herausforderungen ab, mit denen wir umgehen müssen. Angesichts der reduzierten Finanzierung geht es nun darum, Prioritäten zu setzen. Wie gehen wir mit den geringen Mitteln um, die uns zur Verfügung stehen, damit wir möglichst viele dieser Probleme berücksichtigen können? Unser Appell lautet deshalb, wir brauchen weiterhin mehr Ressourcen.
7: Denn die Folgen der Klimaveränderungen dürften absehbar eher noch heftiger werden, gerade im südlichen Afrika. Immerhin, Zweifel am menschgemachten

0: In den kleinen Dörfern der Region Chieretsi stammt zwar der überwiegende Teil der Einkommen aus der Landwirtschaft. Aber wer sich gegen Klimarisiken absichern will, braucht mehrere Standbeine.
1: Einige Menschen in den Gemeinden dieser Region sind hauptsächlich auf Überweisungen von ihren Kindern angewiesen, die außerhalb des Distrikts arbeiten, sei es in der Hauptstadt Harare oder anderswo. Andere wiederum sind an Initiativen beteiligt, die nicht unbedingt Wasser brauchen. Einige Jugendliche werden darin ausgebildet, Seife herzustellen. Andere Jugendliche lernen beispielsweise Schweißen. Wir verfolgen also einen diversifizierten Ansatz, bei dem wir uns nicht ausschließlich auf die Landwirtschaft verlassen. Trotzdem stammen 70% des Einkommens in diesem Distrikt tatsächlich aus der Landwirtschaft.
2: But 70% of our income in this district actually comes from agriculture.
0: Für die Kleinbauern, die am Bewässerungsprojekt Fungai beteiligt sind, bedeutet das, auch wenn die Erträge aus dem Bohnen- und Maisanbau das finanzielle Rückgrat bilden, können andere berufliche Fähigkeiten durchaus dabei helfen, Dürrejahre zu überbrücken. Im Kampf gegen die Folgen des Klimawandels ist die künstliche Bewässerung ein ganz zentraler Baustein, aber längst nicht der einzige. Eine wichtige Rolle spielen auch Strategien zur Tierhaltung, zur Futterproduktion und zur Energieversorgung. Mit einem kräftigen Schwung zieht Mary Mondao den Deckel von ihrer Biogasanlage. Die 49-jährige Kleinbäuerin lebt mit ihrer Familie im Dorf Machoka und besitzt 7 Kühe, die auch als Energielieferanten dienen.
3: Der Kuhdung, den wir für diese Anlage verwenden, stammt von unseren eigenen Tieren, die normalerweise da drüben im Gehege stehen. Das macht den ganzen Prozess für uns sehr einfach, denn wir holen den Dung aus dem Gehege und bringen ihn zur Biogasanlage.
0: Dann wird der Dung mit Wasser vermischt und über einen Einfüllschacht in die Gärkammer geleitet. Was nach der Gasproduktion übrig bleibt, wandert als Dünger auf die Felder, wo Mary Mondao Gemüse anbaut, zum Beispiel Tomaten. Die Energie aus der Biogasanlage wird zum Kochen benutzt oder um Wasser heiß zu machen. Dafür hat die Familie früher große Mengen Brennholz verbraucht. Jetzt nicht mehr. Eine große Entlastung, sagt Marys Mann, der seit einem schweren Verkehrsunfall gehbehindert ist.
4: Ja, es hat unser Leben wirklich sehr verändert. Meine Frau ist eigentlich diejenige, die für den Lebensunterhalt der Familie sorgt. Sie steht früh morgens auf und versucht, etwas für die Familie zu tun. Einige der täglichen Arbeiten sind dadurch einfacher geworden, weil meine Frau nicht mehr losgehen muss, um Feuerholz zum Kochen zu sammeln. Auch das Kochen ist viel bequemer geworden, denn sie kann jederzeit praktisch innerhalb weniger Minuten etwas zubereiten. Die Biogasflamme ist sehr heiß, sodass man sehr schnell kochen kann. Das ist etwas völlig anderes, als Feuerholz zu sammeln und damit zu kochen. Das Holz raucht manchmal stark und der Rauch kann einem die Luft nehmen. Mit Biogas ist das eine ganz andere Geschichte.
0: Ein paar Kilometer weiter lebt Angelina Banda. Die 44-jährige Bäuerin hat klein angefangen. Ein paar Ziegen und Hühner, ein Acker, eine bescheidene Unterkunft. Mit der Unterstützung von Care International konnte sie ihren Betrieb deutlich vergrößern und auf nachhaltige Produktion umstellen.
5: Früher haben wir eigentlich den ganzen Tag nur herumgesessen und nichts getan. Aber dann kam das Projekt und hat uns unterstützt und uns das nötige Wissen und die Fähigkeiten vermittelt. Daraufhin begannen wir mit verschiedenen Projekten, zum Beispiel mit der Ziegenhaltung. Inzwischen haben wir 45 Tiere. Zusätzlich haben wir auch robustes Saatgut. Wir bauen Saugumpflanzen an, um damit unsere Ziegen zu füttern.
0: Angelina Banda hat ihren Hof schnell weiterentwickelt. Inzwischen hält sie mehr als 100 Masthühner, betreibt eine Brutstation, hat Schafe, Rinder, einige Puten und, eine Seltenheit in dieser Gegend, einen eigenen Traktor. Auch mehrere kleine Gebäude sind neu dazugekommen. Dank eines Brunnens ist immer genug Wasser da, das sogar für einen Ziergarten mit grünem Rasen und bunten Blumen reicht. Angelinas Erfolgsgeschichte hat ihre Rolle im Dorf verändert.
5: Durch die Projekte bin ich hier in der Gegend inzwischen jemand geworden. Ich bin nicht mehr die Person, die ich früher einmal war. Ich habe mich verändert und weiterentwickelt. Andere Menschen kommen inzwischen zu mir und fragen mich, ich möchte verstehen, was du hier machst. Dann erkläre ich ihnen einige der Dinge, die ich mache.

0: Besonders erzähle ich Ihnen von der Futterpflanze, die ich für meine Ziegen anbaue. Ich bin hier die Einzige, die sie hat.
1: Auch Officer Mashamba, der ganz in der Nähe mehrere Felder bewirtschaftet, gibt sein neu erworbenes Wissen über umweltbewussten und nachhaltigen Anbau gerne weiter. Sein Hof ist in der Region eine Art Ausbildungszentrum.
2: Wir veranstalten hier Lernveranstaltungen. Das sind keine großen Seminare, sondern eher Gesprächsrunden oder Fokusgruppendiskussionen, in denen wir uns mit einem bestimmten Thema auseinandersetzen, zum Beispiel mit El Niño. Welche Auswirkungen hat El Niño? Was muss ein Kleinbauer tun, um sich darauf vorzubereiten? Die Regierung hat zwar viele Maßnahmen und Strategien vorgestellt. Wenn man sich diese jedoch genauer anschaut, sind einige davon vielleicht eher für große kommerzielle Landwirtschaftsbetriebe geeignet. Für Kleinbauern wie mich sind sie möglicherweise weniger praktikabel. Deshalb führen wir solche Diskussionen. Wir wollen herausfinden, welche lokalen Lösungen wir auf unseren kleinen Flächen umsetzen können, damit uns die Auswirkungen von El Niño nicht zu hart treffen.
1: Der 33-Jährige bezeichnet sich selbst als Agripreneur. Übersetzt heißt das so viel wie landwirtschaftlicher Geschäftsmann.
2: Damit meine ich jemanden, der sowohl in der Landwirtschaft tätig als auch Unternehmer ist. Ich bin ein Agripreneur. Ich betreibe ein Geschäft. Landwirtschaft ist ein Geschäft.
1: Auf seinen Feldern baut Officer Mashamba unter anderem Tomaten an, vor allem aber Weißkohl. Etwa 10.000 Setzlinge hat er in diesem Jahr ausgepflanzt.
2: Das ist eine ziemlich große Menge. Aber wie Sie sehen, befindet sich unser Kohl in unterschiedlichen Wachstumsstadien. Wir bauen ihn zeitlich gestaffelt an. Dadurch können wir unsere Märkte kontinuierlich beliefern. Unsere Kunden wissen also, dass sie hier immer Produkte bekommen können, wenn sie welche benötigen. Neben dem Kohl haben wir Tomaten. Wir rechnen damit, Ende Oktober oder Anfang November auf den Markt zu kommen. Zu diesem Zeitpunkt werden die Tomatenpreise voraussichtlich sehr hoch sein. Dann können wir eine Lücke schließen, die auf dem Markt bestehen wird.
1: Das Wasser für die Pflanzen kommt aus einem Brunnen und seit neuestem auch aus einem 60 Meter tiefen Bohrloch. Die Pumpen werden mit Solarenergie betrieben und sparen bares Geld.
2: Früher war ich auf Treibstoff, also Benzin, angewiesen, um während der Produktion Wasser zu pumpen. Aber jetzt steige ich von Benzin auf Solarenergie um. Die Benzinpreise sind stark gestiegen. Ich sehe deshalb den Wechsel von Benzin zu Solarenergie als eine sehr gute Sache an, weil ich damit letztlich Geld spare. Allein an einem einzigen Tag habe ich früher Benzin für 10 US-Dollar verbraucht.
1: In einem so armen Land wie Simbabwe ist das eine Menge. Inzwischen beschäftigt der junge Landwirt in seinem Betrieb 5 feste Mitarbeiter. Dazu kommen, je nach Bedarf, bis zu 30 Erntehelfer, alle aus den umliegenden Dörfern. Die Auswirkungen des Klimawandels und des Wetterphänomens El Niño hat er schon mehrfach zu spüren bekommen.
2: Ich habe die Auswirkungen gesehen. Ich weiß, was das anrichten kann. Es ist verheerend. Ich habe insbesondere erlebt, wie sie meine Produktion beeinträchtigt hat. In dem Brunnen dort unten wurde das Wasser aufgrund dieser Bedingungen immer weniger.
1: Außerdem erschweren die klimatischen Veränderungen die Planung des landwirtschaftlichen Jahresverlaufs. Denn verlässliche Regenzeiten, wie das früher der Fall war, gibt es nicht mehr.
2: Die Niederschlagsmuster haben sich verändert. Und das hat sich tatsächlich auf meine Produkte und meine Produktion ausgewirkt. Früher wussten wir, dass der Regen etwa im Oktober einsetzt, manchmal schon Anfang Oktober. Dadurch kühlte der Boden ab. Aber jetzt gibt es noch kein Regen. Das bedeutet, dass die Böden weiterhin sehr heiß sind. Selbst wenn man bewässert, ist die Feuchtigkeit manchmal schon nach 2, 3 oder 4 Tagen wieder verschwunden und der Boden erneut trocken. Dann muss man wieder von vorne anfangen und erneut bewässern.
1: Um besser gegen Hitze und Dürre gewappnet zu sein, will Officer Mashamba seinen Betrieb mehr auf Pflanzen wie Kohl umstellen, die, anders als Tomaten, vergleichsweise wenig anfällig für Schädlinge und Krankheiten sind. Außerdem experimentiert er mit neuen Vertriebswegen für seine Produkte und plant den Bau von Wasserrückhaltebecken.
2: Wasser und Energie sind für mich das Wichtigste, denn das Land habe ich. Aber ohne Wasser und ohne Energie kann man nichts damit anfangen. Sobald man Wasser und Energie hat, verfügt man über die Grundlage für alles. Dann kann man praktisch alles machen.
3: Once you have water, once you have energy, you have the source of everything. You can do anything.
1: Zurück im Ganarescu-Nationalpark an der Grenze zu Mosambik. Hier führt auch der mächtige Lundi River deutlich weniger Wasser, als das früher der Fall war, sagt Park Ranger Forgive.
4: So it's not quite usual to see it with not so much water like this.
5: Es ist eher ungewöhnlich, ihn mit so wenig Wasser zu sehen. Früher hatten wir deutlich mehr Regen und die Temperaturen waren nicht so hoch. Deshalb führte der Fluss auch mehr Wasser. 2024 hatten wir eine schwere Dürre und viele Tiere sind gestorben. Wenn es sehr heiß ist, können außerdem bestimmte Krankheiten und Bakterien auftreten, Milzbrand zum Beispiel.
1: Während der letzten großen Dürre vor 2 Jahren sind im zweitgrößten Nationalpark des Landes zahlreiche Tiere verendet, darunter auch Büffel und Elefanten. Solche Tragödien lassen sich kaum verhindern, glaubt der Wildhüter. Menschliches Eingreifen könnte die Folgen von Hitze und Trockenheit höchstens abmildern.
5: Ich denke, wir könnten künstliche Wasserstellen bzw. Bohrlöcher anlegen, damit die Tiere Wasser zum Trinken haben. Oder wir könnten kleinere Flächen einzäunen, auf denen die Tiere eine gewisse Zeit lang nicht grasen dürfen. Dadurch könnten sich Gras und andere Pflanzen dort regenerieren, während sich die Tiere auf einer anderen Fläche aufhalten. Das könnte helfen.
1: Bewässerungsanlagen, Biogas, Solarenergie, klimaresistente Futterpflanzen. Aufhalten lässt sich der Klimawandel damit zwar nicht, allerdings können solche Projekte den Menschen sehr wohl dabei helfen, sich an die neuen klimatischen Verhältnisse anzupassen. Nicht nur, aber auch im trockenen Süden von Simbabwe. Kleinbäuerin Angelina Banda aus dem Distrikt Chiretsi jedenfalls ist davon überzeugt, dass sie, trotz aller Herausforderungen, die das Jahr noch bringen wird, an ihrer Erfolgsgeschichte weiterschreiben kann. Schließlich hat sie Wasser aus dem eigenen Brunnen und hitzebeständiges Saatgut, um Futterpflanzen für ihre Tiere anzubauen. Deshalb, so sagt sie, optimistisch und selbstbewusst:
6: So in my heart I'm saying, you name your cup and we can't go back. Yes.
1: Jetzt kann El Niño kommen. Ich bin darauf vorbereitet.
7: Soweit die Reportage von Stefan Überbach. Jetzt auch dann zu hören in der ARD Sounds App. Kurz vor der vollen Stunde werfen wir jetzt noch einen Blick aufs Wetter. Josephine Bechler sagt uns, wie es aussieht gerade.
8: Ja, es sind jetzt schon langsam ein paar mehr Schauer unterwegs. Die Zahl ist vor allem so Richtung Ostthüringen, aber auch im Vogtland, Erzgebirge, Mittelsachsen etwas größer geworden. Und es gibt auch zum Beispiel im Raum Jena aktuell ein etwas kräftigeres Schauergebiet, was derzeit Richtung Gera zieht. Da ist auch ein etwas kräftiger Wind ein Thema. Also vor allem in Verbindung mit Schauern müssen wir heute mit starken, teilweise sogar stürmischen Böen rechnen. Ansonsten natürlich weiterhin auch ein recht kräftiger Südwestwind abseits davon. Und der schiebt immer mal wieder dichte Wolken über uns, dann aber auch wieder Sonnenschein. Und es gibt heute Höchstwerte so zwischen 11 und maximal 15 Grad.
7: Und im Laufe der Nacht beruhigt sich das Wetter dann?
8: Ja, so nach und nach. Es braucht aber ein bisschen. Am längsten in der Oberlausitz, da geht es wahrscheinlich erst in den Frühstunden etwas ruhiger vonstatten. Da zieht das Richtung Osten raus und für den Rest etwas eher. In Thüringen und in Sachsen-Anhalt kann sich dann sogar bei längerem Aufklaren auch wieder im Laufe der Nacht stellenweise Nebel bilden. Das alles so bei Tiefstwerten, je nach Wolkenlücken so zwischen 9 und minimal 4 Grad.
7: Und morgen dann sonnig?
8: Zum Teil. Es geht aber auch mit Nebel und teilweise auch Hochnebel in den Tag. Und erst im Laufe des Tages setzt sich dann zunehmend die Sonne durch. Sie ist aber auch nicht komplett für den ganzen Tag für uns zuständig. Es bilden sich dann auch wieder vereinzelt Schauer und es gibt Höchstwerte so zwischen 12 und 16 Grad.
7: Soweit die Wettervorhersage. Vielen Dank. Hier im Programm geht es gleich weiter mit den aktuellen Meldungen. Danach begrüßt Sie mein Kollege René Sievert mit folgenden Themen. Der Friedenspreis des deutschen Buchhandels ist verliehen worden. Darüber wollen wir informieren. Und wir berichten über einen neuen, boomenden Sport. Wrestling in Uganda wird im Schlamm gekämpft. Auch dazu eine Reportage hier bei MDR Aktuell.
9: 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Nachrichten. Um 12 Uhr mit Markus Neumann. Der britisch-französische Jurist und Schriftsteller Philip Sands ist mit dem Friedenspreis des Deutschen Buchhandels ausgezeichnet worden. Der Börsenverein des Deutschen Buchhandels erklärte, Sands trete trotz wachsender Widerstände unermüdlich für Menschenrechte ein. Der Preisträger ist Professor in London und arbeitet als Anwalt am Internationalen Strafgerichtshof in Den Haag. Der Friedenspreis ist einer der bedeutendsten Kulturpreise Deutschlands. Er ist mit 25.000 Euro dotiert und wird traditionell zum Abschluss der Frankfurter Buchmesse verliehen. EU und Bundesregierung haben den Angriff auf den Flughafen der saudi-arabischen Hauptstadt Riad verurteilt. EU-Kommissionspräsidentin Ursula von der Leyen sprach von einer gefährlichen Eskalation. Die Angriffe auf Zivilisten müssten sofort aufhören. Bundesaußenminister Johann Wadephul nannte die Attacke einen Terrorakt. Bei dem Raketenangriff wurden mindestens 12 Menschen getötet und mehr als 300 verletzt. Die saudische Regierung machte dafür die pro-iranische Houthi-Miliz verantwortlich. Das Auswärtige Amt rät von allen Reisen nach Saudi-Arabien ab. Die Unionsfraktionschefs aus Bayern und Thüringen stellen die milliardenschwere Unterstützung für Berlin in Frage. Klaus Holleczek und Andreas Bühl kritisierten im Magazin Focus vor allem die im Hauptstadtvertrag vorgesehenen Kulturausgaben in Höhe von 2,9 Milliarden Euro. Aus ihrer Sicht könnten das Bürger in anderen Ländern kaum nachvollziehen. Sicherheitsaufgaben der Hauptstadt wollen sie dagegen weiter mitfinanzieren. Zugleich warnten Holleczek und Bühl vor einer Berliner Landesregierung unter Führung der Linkspartei. Als Grund nannten sie Antisemitismusvorwürfe gegen Teile der Linken. Der Vorstandschef der Deutschen Bank, Christian Sewing, hält das Reformtempo der Bundesregierung für zu langsam. Er sagte der Bild am Sonntag, die schwarz-rote Koalition habe zwar die Probleme erkannt, müsse aber schneller werden. Sewing fordert unter anderem eine Lockerung des Kündigungsschutzes und weniger Bürokratie. Zugleich warnte er davor, die geplante Rentenreform abzuschwächen. Außerdem lobte der Bankenchef das geplante Altersvorsorgedepot. Das sei eine Chance für höhere Renten. Bei der Ironman-Weltmeisterschaft auf Hawaii ist die deutsche Triathletin Laura Philipp Zweite geworden. Den Sieg holte sich die US-Amerikanerin Taylor Nipp. Bei den Männern gewann der Franzose Wesley Louis. Bester Deutsche wurde Jonas Schomburg auf Rang 7. Beim Ironman müssen die Männer, die Teilnehmer, knapp 4 Kilometer schwimmen, 180 Kilometer Radfahren und einen Marathon laufen. Das waren die Nachrichten. Und damit zum Wetter und zunächst zu den aktuellen Temperaturen. Auf dem Brocken bedeckt 2 Grad, Chemnitz stark bewölkt 10, Dresden stark bewölkt 11 Grad, Eisenach bedeckt 10, Erfurt stark bewölkt 11 Grad, Fichtelberg bedeckt 3, Gera bedeckt 11 Grad, Görlitz stark bewölkt 11, Halle und Leipzig jeweils bedeckt bei 12 Grad, Magdeburg stark bewölkt 12 und Meiningen bedeckt bei 10 Grad. Am Nachmittag neben vielen Wolken gelegentlich auch etwas Sonne, ab und zu mal wieder Schauer bei 10 bis 15 Grad, es bleibt windig. In der Nacht ziehen die Schauer dann langsam nach Richtung Osten ab, bei Tiefstwerten zwischen 9 und 4 Grad. Morgen zum Teil länger Nebel oder dichte Wolken, am Nachmittag dann häufig Sonne, vereinzelt Schauer bei 12 bis 16 Grad. MDR Verkehrsdienst A2 Richtung Hannover. Zwischen Irxleben und Allerengersleben 7 Kilometer stockender Verkehr. Hier dauert es 30 Minuten länger. A4 Frankfurt Richtung Dresden. Zwischen Glauchau Ost und Hohenstern-Ernsthal steht ein defekter PKW im Baustellenbereich. A9 Richtung Berlin. Zwischen Köselitz und Niemeck 5 Kilometer Stau nach einem Unfall. Planen Sie ja eine Stunde mehr Zeit ein. Im Landkreis Meißen zwischen dem Abzweig Bärwalde und Radebeul kommt es zu Behinderungen nach einem Unfall. Und Vorsicht, im Landkreis Schmalkalden-Meiningen zwischen Rossdorf und Rosam sind Kühe auf der Fahrbahn. Soweit der MDR-Verkehrsdienst, die Zeit 12.04 Uhr. 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
10: Jetzt mit René Siebert am Mikrofon. Ich wünsche Ihnen einen guten Tag. Wenn die Frankfurter Buchmesse stattfindet, dann ist das auch immer der Zeitpunkt, Auszeichnungen zu vergeben, so zum Beispiel den Friedenspreis des Deutschen Buchhandels. Und in der Frankfurter Paulskirche, da war es jetzt wieder soweit, ausgezeichnet wurde der britisch-französische Jurist und Autor Philip Sands. Einzelheiten von Anne Basak.
11: Philippe Sands hat eine Rede gegen das Schweigen gehalten, gegen das Schweigen zu Gewalt, Unterdrückung, Kriegsverbrechen. Der 65-Jährige, der sich seit langem als Völkerrechtler und Autor für die Menschenrechte einsetzt, forderte insbesondere Deutschland auf, lauter zu werden, und zwar in Bezug auf Israel und die Gewalt gegen die Palästinenser. Die Debatte über den Begriff Völkermord nannte Sands ein nutzloses Ablenkungsmanöver. Verbrechen müssten angeprangert werden und diejenigen, die dies tun, dürften nicht bestraft werden. Der Börsenverein des deutschen Buchhandels, der den Friedenspreis vergibt, würdigt Sands als eine der wichtigsten intellektuellen Stimmen unserer Zeit und lobt seine beharrliche Verteidigung des Völkerrechts und dass er in seinem literarischen Werk sowohl die Motive der Täter als auch das Leid der Opfer empathisch darstelle. Zu Philippe Sands wichtigsten Büchern gehören Rückkehr nach Lemberg und Rattenlinie. Am Internationalen Gerichtshof der UNO setzt er sich derzeit dafür ein, dass die Regierung von Myanmar wegen Verbrechen an den Rohingya verurteilt wird. Außerdem arbeitet er daran, dass der Ökozid, also die Zerstörung von Ökosystemen, als Straftatbestand beim Internationalen Strafgerichtshof verankert wird.
10: Die CDU berät heute und morgen über ihren weiteren Kurs. Der Parteichef Bundeskanzler Merz hat das Präsidium zur Klausur eingeladen. Er will über die politischen Schwerpunkte der nächsten Monate sprechen. Aber es wird wohl auch darum gehen, wie die CDU abgeschnitten hatte bei den letzten Landtagswahlen in Sachsen-Anhalt und in Mecklenburg-Vorpommern. Weitere Erwartungen hat Sabine Henkel zusammengefasst.
12: Es soll Tacheles gesprochen werden. Mehrere Präsidiumsmitglieder haben im Vorfeld der Klausur erklärt, dass sie über die politische Ausrichtung der CDU diskutieren wollen. Dabei sollen die Alltagsprobleme der Bürger und Bürgerinnen im Mittelpunkt stehen, Lebenshaltungskosten, die gestiegen sind. Heizen, tanken, einkaufen, nannte Thüringens Ministerpräsident Mario Vogt. Auch Boris Rhein, CDU-Regierungschef in Hessen, will mit Friedrich Merz und der CDU-Spitze darüber nachdenken, was die Bundesregierung tun kann, damit das Leben der Leute wieder bezahlbar wird. Auf der Klausur, die bis morgen geht, soll auch über grundsätzliche Fragen für die Partei gesprochen werden. Etwa wie die CDU zur AfD steht. Diese Frage wird öffentlich diskutiert. Es geht darum, ob sich die CDU zur AfD in gewisser Weise öffnen soll. Etwa bei Abstimmungen im Parlamenten oder bei der Wahl von Ausschussvorsitzenden. Oder ob sie an der Brandmauer festhalten will, sich also grundsätzlich von der AfD abgrenzt.
10: Ein Raketenangriff auf den internationalen Flughafen von Riad in Saudi-Arabien hat zahlreiche Opfer gefordert. Mindestens 12 Menschen wurden getötet, mehr als 300 wurden verletzt. Saudi-Arabien macht die Houthi-Miliz aus dem Jemen für die Attacke verantwortlich. Einzelheiten von Anna Osius.
13: Die Rakete schlug unmittelbar in einen Passagierterminal des King Khalid Flughafens in Riad ein und traf die Reisenden an einem Abfluggate. Augenzeugen berichten von Panik am Flughafen und unzähligen Opfern. Dutzende Krankenwagen eilten zum Flughafen. Der Flugbetrieb wurde vollständig eingestellt. Flieger mit Ziel Riad wurden nach Jeddah umgeleitet. Die deutsche Fluggesellschaft Lufthansa hatte bereits erklärt, aufgrund der aktuellen Situation vorerst keine Flieger mehr nach Riad zu schicken. Das von Saudi-Arabien angeführte Militärbündnis macht die Houthi-Miliz aus dem Jemen für die jüngste Attacke auf den Flughafen verantwortlich. Es handele sich um ein Kriegsverbrechen, hieß es. Es ist die bislang höchste Opferzahl im Golfstaat seit Beginn des Krieges der USA gegen den Iran. US-Präsident Trump reagierte entsetzt. Der Angriff sei furchtbar und inakzeptabel, erklärte er. Er werde mit dem saudischen Kronprinzen sprechen. Eine mögliche Beteiligung der USA im Kampf gegen die Houthi schloss Trump nicht aus. Bei dem Angriff starb auch mindestens ein US-Bürger. Bislang hatte Trump sehr zurückhaltend reagiert, als Saudi-Arabien bei den USA um Unterstützung im Kampf gegen die Houthi gebeten hatte. Seit Tagen befinden sich vor allem die Flughäfen Saudi-Arabiens immer wieder unter Houthi-Beschuss. Gestern schlug ein weiteres Geschoss in der Nähe von Dammam ein. Im Laufe der Woche waren bereits mehrere Menschen bei Attacken auf Flughäfen getötet worden. Saudi-Arabien unterstützt die international anerkannte Regierung im Jemen, die gegen die mit dem Iran verbündete Houthi-Miliz kämpft. Sie versuchen, Gebiete zurückzuerobern, die von den Houthi kontrolliert werden.
10: In Krakau, das ist Polens zweitgrößte Stadt, da hat bislang ein Bürgermeister aus der Regierungspartei das Sagen. Das könnte sich heute aber ändern. In einer Stichwahl treten eine regierungsnahe Kandidatin gegen einen unabhängigen Kandidaten an, der allerdings mit den Stimmen von rechts rechnen kann. Die Wahl ist vorgezogen und erfolgt nach einem Referendum. In Polen können Bürgermeister nämlich per Volksentscheid abgewählt werden, wenn es genügend Stimmen dafür gibt. Einzelheiten von Paulina Milling, sie ist unsere Korrespondentin in Polen.
14: Mehr als 600.000 Menschen geben ihre Stimme ab nach einem spektakulären Referendum. Nach nur 2 Jahren im Amt musste der Bürgermeister gehen. Soziologe Jarosław Flies von der Universität Krakau erklärt. Vorgezogene Wahlen sind ein einmaliges Ereignis. Sie sind ein seltenes Phänomen. Noch nie zuvor hat es in einer so großen Stadt und unter solchen Umständen vorgezogene Wahlen gegeben. Rechtspopulisten in Polen setzen das Instrument des Referendums inzwischen dafür ein, um liberale Bürgermeister zu stürzen. In Krakau hat es geklappt. Es folgte ein hastiger Wahlkampf, 7 Kandidaten, nun die Stichwahl. Monika Piątkowska gegen Łukasz Gibała. Auf den letzten Metern des Wahlkampfs sei der Ton rau geworden, so Politikwissenschaftler der Universität Krakau Marek Bankowicz. Das positive Programm und die positiven Botschaften der Kandidaten haben sich im ersten Wahlgang erschöpft. Was für die Stichwahl übrig geblieben ist, ist lediglich ein Negativwahlkampf. Statt positiver Lösungen geht es nur um die Kritik am Konkurrenten. Vorwürfe, Schmutz, Behauptungen, sogar Verhandlungen vor Gericht. Was es nicht gab, eine direkte, inhaltliche Debatte. Dabei geht es in Krakau um wichtige Fragen, um Themen, die viele Städte überall in Europa kennen. Öffentlicher Nahverkehr, Tourismus, Wohnraum. Monika Piątkowska und Łukasz Gibała haben da durchaus unterschiedliche Visionen für die Stadt. Piątkowska will in Krakau eine U-Bahn bauen, Wohnen für junge Menschen bezahlbar machen. Łukasz Gibała plädiert für den Ausbau der Straßenbahn, für höhere Tourismusabgaben und will leerstehende Gebäude sanieren. Gebauer versprach, ich werde alles dafür tun, mein Ziel zu erreichen, Krakau besser zu machen. Ein Krakau für die Bewohner zu schaffen, nicht für politische Parteien, nicht für Touristen, nicht für Immobilienentwickler, nicht für das Großkapital. Ein Krakau schlichtweg für die Bewohner. Łukasz Gibała, 49, ist gebürtiger Krakauer. Unternehmer, wohlhabend, sitzt im Stadtrat. Polnische Medien berichten, seine Vereinigung Krakau für die Bewohner habe die Referendumskampagne für den Bürgermeistersturz größtenteils finanziert. Zum 4. Mal versucht Gibała, Bürgermeister seiner Heimatstadt zu werden. Im Wahlkampf betonte er, als unabhängiger Kandidat anzutreten und distanzierte sich von rechten Parteien. Doch anders als Piątkowska dürfte er wohl auf die Stimmen von rechts zählen. Monika Piątkowska ist 52. Sie hat vor Jahren lange für die Krakauer Stadtverwaltung gearbeitet, war mit der Stadtentwicklung befasst. Im Wahlkampf setzte sie auf den guten Kontakt zu der Regierung. Unsere Stadt braucht Investitionen und finanzielle Unterstützung. Wir wissen, dass sie aus externen Quellen beschafft werden müssen. Wir wissen, dass unsere Stadt die Unterstützung der Regierung und des Premierministers benötigt. Heute befinden wir uns in einer sehr komfortablen Lage, da der polnische Premierminister meinem politischen Lager angehört. Wir pflegen gute Beziehungen und arbeiten erfolgreich zusammen. Sämtliche Regierungsvertreter, darunter auch Premierminister Donald Tusk, haben Piątkowska in Krakau persönlich unterstützt. Der Rückenwind aus Warschau hat ihr bisher allerdings nicht besonders geholfen. Im ersten Wahlgang landete sie hinter ihrem Herausforderer. Die Stichwahl dürfte erst recht kompliziert werden. Politikbeobachter schätzen, weil die Regierung Piątkowska so deutlich unterstützt hat, sei die Krakauer Wahl auch ein wichtiger Lackmustest für die Regierungsparteien. In einem Jahr findet in Polen die Parlamentswahl statt.
10: Paulina Milling war das. Politische Unsicherheiten gibt es in Frankreich und in Spanien und das bringt den Euro unter Druck. Es gibt sogar Sorgen vor einer neuen europäischen Schuldenkrise. Aber wird es wirklich so weit kommen? Claudia Werle dazu aus der ARD-Finanzredaktion.
15: Der Euro ist in den vergangenen Tagen immer wieder unter die Marke von 1,12 Dollar gerutscht. Zum Vergleich, im Januar lag der Eurokurs zeitweise noch über 1,20 Dollar.
16: Ja, das haben uns die Franzosen eingebrockt, ganz deutlich,
15: sagt der Ökonom Carsten Brzeski von der ING. Und das habe viel damit zu tun, dass sich Anleger Sorgen machen, wie es um die französischen Staatsfinanzen bestellt sei.
16: Die lesen über Haushaltsprobleme in Frankreich und sehen natürlich, dass es auch andere europäische Länder gibt mit weiterhin einer hohen Staatsverschuldung. Italien, Griechenland, Belgien. Obwohl dort die Haushaltspositionen deutlich besser sind. Aber das interessiert die Finanzmärkte nicht. Also die schauen auf die hohe Staatsverschuldung und machen sich darum Sorgen, ob es nicht wieder zu einer neuen Euro-Krise kommen könnte.
15: Was noch erschwerend hinzukommt, sind die vielen politischen Unsicherheiten und Unruhen in der Eurozone. In Frankreich stehen Präsidentschaftswahlen an, Ergebnis offen, auch was der Wahlausgang für Europa bedeuten würde. In Spanien hat Regierungschef Pedro Sánchez vorgezogene Neuwahlen angekündigt.
17: Aber das eigentliche Problem ist, dass Frankreich und auch die Eurozone insgesamt so wenig wächst,
15: sagt Eckhard Schulte von MainSky Asset Management.
17: Wenn Sie ein Defizit von 5 oder 6% haben, und es ist ja im Prinzip vergleichbar in USA und Frankreich, ist es einfach ein Unterschied, ob Sie auch mit 6% nominal wachsen oder 7% wie die USA oder mit 1% wie Frankreich. Ja, dann geht einfach der Schuldenstand viel, viel schneller hoch.
15: Die Eurozone sei nach wie vor ein fragmentiertes Gebilde, so Schulte.
17: Wir haben eben immer diese Angreifbarkeit durch die nationalen Finanzmärkte. Und es ist einfach eine strukturelle Schwäche, die der Euro hat seit seiner Konstruktion. Und diesen Preis zahlen wir jetzt wieder. Und ich sehe nicht, dass der Euro in dem Umfeld wirklich signifikant aufwerten kann.
15: Von einer aufziehenden europäischen Schuldenkrise möchten viele Ökonomen dennoch nicht sprechen. Auf dem Devisenmarkt habe der Euro nach wie vor eine wichtige Rolle. Es ist die zweitwichtigste Leit- und Reservewährung der Welt, nach dem US-Dollar. Und der Euro gehört zu den am stärksten gehandelten Währungen.
10: Claudia Werle war das aus der ARD-Finanzredaktion in Frankfurt am Main. Und von da kommt auch die Topmeldung in unseren Nachrichten. In der Paulskirche in Frankfurt nämlich wurde der Friedenspreis des deutschen Buchhandels vergeben. Ausgezeichnet wurde der britisch-französische Jurist und Schriftsteller Philippe Sands. Der Preisträger ist Professor in London und er arbeitet als Anwalt am Internationalen Strafgerichtshof in Den Haag. Weitere Meldungen hat jetzt Markus Neumann.
9: Mit der Europride kommt 2029 eines der größten internationalen Events für die Rechte queerer Menschen nach Dresden. Wie der CSD Dresden heute mitteilte, konnte sich die Bewerbung gestern gegen die Konkurrenz durchsetzen. Damit kommt die Europride erstmals nach 25 Jahren wieder nach Deutschland. Die Erfurter Künstlerin und Schriftstellerin Gabriele Stötzer ist mit dem Kaiserring der Stadt Goslar ausgezeichnet worden. Sie ist die erste Frau aus der früheren DDR, der diese Ehrung zuteil wird. Der Goslarer Kaiserring ist einer der weltweit bedeutendsten Preise für moderne Kunst. In Siersleben im Kreis Mansfeld-Südharz hat in der Nacht ein leerstehendes Haus gebrannt. Wie die Leitstelle mitteilte, waren 45 Einsatzkräfte bis in den frühen Morgen damit beschäftigt, die Flammen zu löschen. Verletzt wurde niemand, die Brandursache ist noch unklar. Das Wetter: am Nachmittag Wolken, etwas Sonne und auch einige Schauer bei 10 bis 15 Grad, dazu recht windig. In der Nacht nach Osten abziehende Schauer und nachlassender Wind bei 9 bis 4 Grad. Morgen häufig bewölkt und trüb, später heiter, vereinzelt Schauer bei 12 bis 16 Grad. MDR aktuell Verkehrsdienst A2 Richtung Hannover zwischen Irxleben und Allerengersleben 7 Kilometer stockender Verkehr, hier dauert es etwa eine halbe Stunde länger. A4 Frankfurt Richtung Dresden zwischen Glauchau Ost und Hohenstein-Ernsthal steht ein defekter PKW im Baustellenbereich. A9 Richtung Berlin zwischen Köselitz und Niemek 5 Kilometer Stau nach einem Unfall. Planen Sie hier bitte eine Stunde mehr Zeit ein. A13 Richtung Berlin zwischen Großräschen und Bronco 6 Kilometer Stau an einer Baustelle. Hier eine halbe Stunde Zeitverzögerung. Und im Landkreis Meißen zwischen dem Abzweig Bärwalde und Radeburg kommt es zu Behinderungen nach einem Unfall. Soweit der MDR Aktuell Verkehrsdienst. Die Zeit 12.18 Uhr.
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10: 25 Jahre ist es her, da marschierten US-Truppen in Afghanistan ein. Es war eine Reaktion auf die Terroranschläge vom 9. September. Die US-amerikanischen und britischen Angriffe gegen Al-Qaida-Stützpunkte sowie gegen die Taliban in Afghanistan sind der Anfang eines ganzen Jahrzehnts überregionaler Kämpfe. Kein einziges der vom damaligen US-Präsidenten George W. Bush erklärten Kriegsziele wurde dabei erreicht. Stattdessen vervielfachte sich die Zahl islamistischer Extremisten und weltweit gibt es in der islamischen Welt Vorbehalte gegen die USA. Die sind dadurch sogar noch mal gewachsen. Jürgen Striak dazu.
19: Am 7. Oktober 2001 wendet sich Präsident Bush um Punkt 13 Uhr an die Fernsehzuschauer.
20: The United States military has begun strikes.
21: Auf meinen Befehl hin hat das US-Militär mit Luftangriffen auf Trainingscamps der Terrororganisation Al-Qaida und auf militärische Einrichtungen des Taliban-Regimes begonnen.
19: Die Militäroperation heißt Enduring Freedom, dauerhafte Freiheit. Die NATO hatte in den Tagen zuvor einstimmig den Bündnisfall beschlossen. 3 Stunden nach Beginn der Angriffe kündigt Bundeskanzler Schröder die Teilnahme Deutschlands an.
22: Deutschland wird aber ebenso wie Frankreich im weiteren Verlauf
0: seinen Beitrag leisten.
19: 20 Jahre lang wird die Bundeswehr an der Seite der USA in Afghanistan bleiben. Die Angriffe haben gerade begonnen, da meldet sich Al-Qaida-Anführer Osama bin Laden in einem Video zu Wort, das ein Bote im Büro von Al Jazeera in Kabul abgegeben hat. Es ist die erste Videobotschaft des Terroristen, die je ausgestrahlt wurde. Fast alle großen US-Fernsehkanäle unterbrechen ihre Programme und übernehmen Teile davon, die dann im deutschen Fernsehen simultan übersetzt werden.
2: Ich schwöre bei Gott, dem Allmächtigen, Amerika wird niemals die Sicherheit jemals wieder verspüren. Es sei denn, dass wir Sicherheit hier in unserem Land und in Palästina verspüren.
19: Am 7. Dezember fällt die Taliban-Hochburg Kandahar. Die Islamisten gelten als besiegt. Es beginnt die Belagerung des Höhlensystems von Tora Bora, wo das Al-Qaida-Trainingscamp sowie Osama bin Laden vermutet werden. Die US-Fernsehsender überbieten sich mit immer abenteuerlicheren Beschreibungen des Höhlenkomplexes.
22: Es sind mehrstöckige Höhlen mit Schlafzimmern, Büros, Belüftungssystemen, Computer- und Telefonanlagen.
19: Eine überdrehte Fantasiewelt, die, wie sich später herausstellt, nichts mit der kargen Höhlenrealität zu tun hatte. Bin Laden entkommt. Erst 9,5 Jahre später wird er in Pakistan von einem US-Spezialteam aufgespürt und erschossen.
23: Our war on terror begins with Al-Qaida.
21: Unser Krieg gegen den Terror beginnt mit Al-Qaida, aber er endet nicht dort, sondern erst, wenn jede Terrororganisation mit globaler Reichweite aufgespürt, gestoppt und besiegt worden ist.
19: Das hat US-Präsident Bush kurz nach den Anschlägen vom 11. September versprochen. 20 Jahre später erobern die Taliban Afghanistan zurück. Der Brown-Universität zufolge kostete der War on Terror bis 2021 den US-Steuerzahler rund 8 Billionen Dollar. Die Kampfhandlungen sollen in 20 Jahren knapp 1 Million Todesopfer gefordert haben, mehr als die Hälfte von ihnen unbeteiligte Zivilisten. Der Krieg gegen den Terror, zu dem ab 2003 auch der Irakkrieg gehörte, gilt als gescheitert. Die Zahl islamistischer Terroristen hat sich seit 2001 vervielfacht. Ebenso die anti-amerikanischen Ressentiments in der muslimischen Welt.
10: Informationen von Jürgen Striak waren das. Und wir kommen gleich zum nächsten Krisenherd im Nahen Osten. Es war am 7. Oktober 2023, da überfiel die Hamas den Süden Israels. 3 Jahre später ist der Palästinenser Farid in Israel, versteckt sich da vor den Behörden, arbeitet auf einer Baustelle. Sein Wohnhaus im Gazastreifen wurde im Krieg zerstört, seine Familie vertrieben. Er kann nicht zurück, den Lohn überweist er regelmäßig nach Gaza, hält seine Familie damit am Leben. Wie viele Menschen aus dem Gazastreifen, wie er seit dem Hamas-Überfall in Israel feststecken, das weiß man gar nicht so genau. Die meisten leben da unter dem Radar. Felicitas von Böselager berichtet.
24: Farid ist seit dem Überfall der Hamas am 7. Oktober 2023 in Israel gestrandet. Er erzählt von seinem alten Leben im Gazastreifen, sagt, dass er seine Frau und seine Kinder vermisst, die dort leben. Das Leben hier ist definitiv kein Vergleich, vor allem nicht mit Gaza. Die familiäre Atmosphäre ist ganz anders als das Leben allein oder mit Freunden. Natürlich sind die Stimmung und alles andere auch ganz anders. Seit 6 Jahren hat der 54-Jährige seine Familie nicht mehr gesehen, sie nicht mehr in den Arm genommen oder mit ihnen gegessen. Damals ist er nach Israel gekommen, um Geld für sie zu verdienen. Im Oktober 2023 war seine Arbeitserlaubnis noch gültig, aber seitdem ist er illegal im Land. Schätzungen zufolge geht es über 3000 Menschen aus dem Gazastreifen so wie Farid. Sie sind in Israel und im Westjordanland untergetaucht. Nur ein paar hundert von ihnen soll es gelungen sein, mit der Unterstützung einer Hilfsorganisation zurückzukehren. Andere sollen sich israelischen Behörden gestellt haben, in der Hoffnung, so zu ihrer Familie zu kommen. Farid sagt, dass er in Israel besser Geld für die Familie verdienen kann als in Gaza. Er arbeitet schwarz und schlägt sich mit Gelegenheitsjobs durch. Das sind Garten- und Hausarbeiten, das Reinigen und Aufräumen von Lagerräumen oder das Schmücken von Bäumen. Es gibt eine Art von Baumschmuck, bei der die Bäume wie Tiere oder ähnliches geformt werden. Er zieht dorthin, wo er Arbeit findet und bleibt nie lange am gleichen Ort. Immer wieder, erzählt er, falle es ihm schwer, sich bei der Arbeit zu konzentrieren. weil er so abgelenkt sei von den Sorgen um seine Familie. Manchmal lege ich zum Beispiel etwas irgendwo hin und vergesse es dann. Am Ende suche ich es dann an einer anderen Stelle, obwohl ich es eigentlich genau dorthin gelegt habe. Es liegt daran, dass die Konzentration durch den Stress, den man erlebt, beeinträchtigt wird. Besonders dramatisch sei es im November und Dezember gewesen. Als meine Frau mich anrief und mir erzählte, dass die Lage sehr schwierig sei, mit Kämpfen und Beschuss überall. Und dann war unser Haus natürlich komplett zerstört, genau wie die Häuser unserer Nachbarn und alle Häuser um uns herum. Regelmäßig telefoniert er per Video mit seiner Familie im Gazastreifen. Farids Frau Abir, seine Söhne und sein Enkel sitzen auf einem Sofa in einer Wohnung im Gazastreifen. Abir spricht von einem tiefen Schmerz. Sie vermisse ihren Mann in jedem Moment. Wenn wir essen, wenn wir trinken, wenn wir auf den Markt gehen, es gibt viele Momente, in denen wir ihn brauchen. Wir brauchen seine Zärtlichkeit und die Liebe für seine Kinder. Dass er ihnen zur Seite steht und ihnen Rat gibt, was richtig und was falsch ist. Farid, Abir und ihre Kinder halten an der Hoffnung fest, dass sie sich eines Tages wiedersehen können. Sie glauben nicht, dass die Familie im Gazastreifen noch eine Zukunft hat und sehnen sich nach einem gemeinsamen Leben in Ägypten.
10: Ringen ist ja eine traditionelle Sportart, gab es schon im antiken Griechenland und ist auch olympisch. Dann gibt es ja so diese Form Wrestling, das hat nur entfernt mit Ringen zu tun. Und in Uganda, da geht man noch einen Schritt weiter, da ist Wrestling sehr populär, aber man ringt dort im Schlamm. Karin Bensch hat sich das Training dafür angeschaut.
0: Tausende Zuschauer stehen rund um den Ring, eine quadratische Fläche umzäunt mit Seilen. In der Mitte dicker Schlamm. Alle warten. Dann ist es soweit. Die Wrestler betreten den Ring. Die Show beginnt. Frau gegen Mann. Auf der einen Seite Jacqueline Aikoche, 20, drahtig, kurzhaarig. Auf der anderen Seite Hemis Kavugu, sein Kampfname Diamond, 24, kräftig, muskulös. Ich liebe Wrestling. Es ist ein respektvoller Sport und ein sehr körperlicher. Ich mag es, wenn ich gesund aussehe. Ich mag es, wenn mein Körper gut in Form ist. Dann fühle ich mich wie ein starker Mann. Hemis nimmt Jacqueline auf die Schultern, wirbelt sie herum, wirft sie in den Schlamm. Jacqueline steht auf, packt sich Hemis und wirft ihn über die Seile aus dem Ring. Das Publikum tobt. In Uganda ist Wrestling ein Boomsport. Tausende Fans sind bei den Showkämpfen live dabei. Millionen fiebern mit über soziale Medien. Jacqueline hat früher Showkämpfe im Fernsehen gesehen und war sofort begeistert. Wrestling fasziniert sie. Es geht um Kraft, um Ausdauer, um Geschicklichkeit, aber auch um Selbstbewusstsein, erzählt Jacqueline. Durch Wrestling fühle ich mich stärker. Ich fühle mich nicht mehr eingeschüchtert von Männern, sondern als eine kraftvolle Frau. Vor dem Wettkampf kommt das Training. Es ist hart, kostet viel Kraft. Liegestützen, Quads, Sprünge aus dem Stand. Und die Sportler lernen richtig zu fallen. Ganz wichtig beim Wrestling. Mehr als 100 junge Leute trainieren hier in der Sportschule. Die finanziert sich vor allem durch Eintrittsgelder und Spenden. Daniel Bumba hat das Trainingslager vor 3 Jahren gegründet. Sein Ziel? Junge Leute von der Straße holen und für den Sport begeistern. Von den Jungs und Mädels hier haben 20% keine Eltern mehr. 80% sind Halbwaisen. Sie haben keinen Job. Einige von ihnen sind von zu Hause weggelaufen, mussten die Schule schmeißen, weil das Geld fehlte. Ich bringe sie hier zusammen aus Liebe zum Sport. Der Showkampf ist zu Ende. Beide Wrestler sind voller Schlamm. Hemis hat gewonnen. Er war Jacqueline körperlich und technisch überlegen. Beide haben nur ein Ziel. In Zukunft wollen sie die großen Wrestling-Stars werden in Uganda.
10: Karin Wensch berichtete über das Schlammringen in Uganda. Und ich frage mal Josephine Bechler, ob der Regen reicht, damit wir hier auch im Schlamm ringen könnten?
3: Es kommt immer darauf an, wo wir uns aufhalten. Es gibt schon einige Schauer über Mitteldeutschland. Und die meisten und auch die kräftigsten sind gerade vor allem vom Thüringer Wald bis zum Raum Gera und in Mittelsachsen unterwegs. Und da kann man es mal versuchen. Ansonsten wird es heute auch noch die eine oder andere Möglichkeit geben, denn es sind noch weitere Schauer von West nach Ost unterwegs und im Allgemeinen nimmt auch die Schauertätigkeit jetzt im Laufe des Tages noch zu.
10: Wie sieht es denn dann in der kommenden Woche aus?
3: Es wird etwas ruhiger. Also morgen sind nur noch vereinzelt Schauer unterwegs und dann gibt es noch mal im Laufe des Dienstags, so zum Dienstagabend und in der Nacht zum Mittwoch etwas Regen. Ansonsten sieht es aber trocken aus und mit Hochdruckeinfluss gibt es teilweise auch viel Sonnenschein.
10: Dankeschön. Wetterinfos von Josefine Bechler-Wanders. In Berlin geht es um die Zukunft der Gesundheitssysteme weltweit. 400 Experten beraten beim World Health Summit. Darüber wollen wir berichten. Und es geht um Geldmangel in der Sächsischen Landeskirche. Deshalb hat sich die Kirche unter anderem einen Baustopp verordnet. Mehr dazu dann in unseren Themen aus Religion und Gesellschaft in ungefähr einer Viertelstunde.
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9: Um 12.30 Uhr mit Markus Neumann. Polen geht Hinweisen auf Anschlagspläne gegen Ministerpräsident Donald Tusk und Verteidigungsminister Władysław Kosiniak-Kamysz nach. Das teilte das Innenministerium in Warschau mit. Man habe ein Treffen im Terrorabwehrzentrum des Inlandsgeheimdienstes einberufen. Zudem seien Maßnahmen eingeleitet worden. Details wurden noch nicht genannt. Die Hinweise waren bei der polnischen Polizei eingegangen. Über den Hinweisgeber und die Anschlagsplaner ist noch nichts bekannt. Der britisch-französische Jurist und Schriftsteller Philip Sands ist mit dem Friedenspreis des Deutschen Buchhandels ausgezeichnet worden. Der Börsenverein des Deutschen Buchhandels erklärte, Sands trete trotz wachsender Widerstände unermüdlich für Menschenrechte ein. Der Preisträger ist Professor in London und arbeitet als Anwalt am Internationalen Strafgerichtshof in Den Haag. Der Friedenspreis ist mit einer der bedeutendsten Kulturpreise Deutschlands. Er ist mit 25.000 Euro dotiert und wird traditionell zum Abschluss der Frankfurter Buchmesse verliehen. EU und Bundesregierung haben den Angriff auf den Flughafen der saudi-arabischen Hauptstadt Riad verurteilt. EU-Kommissionspräsidentin Ursula von der Leyen sprach von einer gefährlichen Eskalation. Die Angriffe auf Zivilisten müssten sofort aufhören. Bundesaußenminister Johann Wadephul nannte die Attacke einen Terrorakt. Bei dem Raketenangriff wurden mindestens 12 Menschen getötet und mehr als 300 verletzt. Die saudische Regierung machte dafür die pro-iranische Houthi-Miliz verantwortlich. Das Auswärtige Amt rät von allen Reisen nach Saudi-Arabien ab. Im Streit um die Rentenreform schlägt der Chef der SPD-Bundestagsfraktion Matthias Miersch einen Rentengipfel vor. Der Wochenzeitung Die Zeit sagte er, die Fraktionen und möglicherweise auch die Ministerpräsidenten könnten einbezogen werden. Das könne helfen, die Blockade zu lockern. Miersch lehnt ein Ende der abschlagsfreien Rente nach 45 Beitragsjahren ab. Das aber fordern Teile der Union. Ein vorzeitiges Zerbrechen der Regierungskoalition sieht Miersch trotz der Konflikte aber nicht. In den Studentenwohnheimen in Thüringen gibt es weiter deutlich mehr Bewerber als Plätze. Nach Angaben des Studierendenwerkes sind die Unterkünfte stark nachgefragt und sehr gut ausgelastet. Insgesamt betreibe das Studierendenwerk 70 Wohnheime mit etwa 7.500 Plätzen an den 6 Thüringer Standorten in Jena, Weimar, Erfurt, Ilmenau, Schmalkalden und Nordhausen. Die Vergabe freier Plätze erfolge nach Eingang der Bewerbung. Das waren die Nachrichten. Und damit zum Wetter und zunächst zu den aktuellen Temperaturen. Artern leicht bewölkt 12 Grad, Dresden stark bewölkt 13, Eisenach stark bewölkt 10, Erfurt bedeckt 10, Gardelegen bedeckt 11 Grad, Hoyerswerda stark bewölkt 12, Magdeburg wolkig 12, Neuhaus am Rennweg leichter Regen 6 Grad, Oschatz bedeckt 12, Plauen wolkig 11 Grad, Wernigerode leichter Regen 11 und Lutherstadt-Wittenberg Regen bei 10 Grad. Am Nachmittag neben vielen Wolken gelegentlich auch etwas Sonne, ab und zu mal Schauer bei 10 bis 15 Grad, es bleibt windig. In der Nacht lassen die Schauer nach, ziehen weiter Richtung Osten, Tiefstwerte 9 bis 4 Grad. Morgen zum Teil länger Nebel oder dichte Wolken, am Nachmittag dann häufiger Sonne, vereinzelt Schauer bei 12 bis 16 Grad. MDR aktuell Verkehrsdienst A2 Richtung Hannover zwischen Irxleben und Allerengersleben 7 Kilometer stockender Verkehr, planen Sie hier bitte eine halbe Stunde mehr Zeit ein. A4 Frankfurt Richtung Dresden zwischen Glauchow Ost und Hohenstern-Ernsthal steht ein defekter Pkw im Baustellenbereich. A9 Richtung Berlin zwischen Köselitz und Niemek 5 Kilometer Stau nach einem Unfall. Hier dauert es eine Stunde länger. A13 Richtung Berlin zwischen Großrätschen und Bronkow 6 Kilometer Stau an einer Baustelle. Hier eine halbe Stunde Zeitverzögerung. Und im Landkreis Meißen zwischen dem Abzweig Beerwalde und Radeburg kommt es zu Behinderungen nach einem Unfall. Soweit der MTR Aktuell Verkehrsdienst. Die Zeit 12.34 Uhr.
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10: Sonntagmittag mit René Siewert am Mikrofon. Ich grüße Sie. In der SPD ist eine Debatte darüber entbrannt, ob es gegen Altkanzler Gerhard Schröder ein Parteiausschlussverfahren geben sollte. Hintergrund ist der Besuch Schröders in Moskau beim russischen Präsidenten Putin. Sebastian Segebade fasst Stimmen aus der SPD zusammen.
1: Die Debatte wird von Ortsbezirken und Landesverbänden angestoßen. Die SPD-Gruppe in der Bayerischen Oberpfalz beschloss etwa auf einem Bezirksparteitag einen entsprechenden Antrag. Auch die SPD-Landesvorsitzenden in Baden-Württemberg und Bayern fordern den Parteiausschluss Schröders. Der Co-Vorsitzende in Baden-Württemberg, Robin Meser-Rosch, sprach von einer Schande für das ganze Land. Die SPD in Nordrhein-Westfalen zeigt sich zurückhaltender. Der Spitzenkandidat für die Landtagswahl, Jochen Ott, zweifelt aufgrund der hohen Hürden daran, dass ein Ausschlussverfahren Aussicht auf Erfolg hätte. SPD-Koparteichef Lars Klingbeil hatte den Besuch in Moskau völlig inakzeptabel genannt. Zu einem möglichen Ausschlussverfahren äußerte sich die SPD-Spitze bislang nicht.
10: Steigende Gesundheitskosten, Personalmangel und die Frage, wie die Gesundheitsversorgung auch in Zukunft überhaupt bezahlbar und leistungsfähig bleiben kann. Darüber wird nicht nur in Deutschland diskutiert, das ist weltweit eine Frage. Da stehen viele Gesundheitssysteme vor ganz ähnlichen Problemen. Heute beginnt in Berlin der von der Charité gegründete World Health Summit, also der Weltgesundheitsgipfel. Dort geht es genau um diese globale Perspektive. Mehr als 400 Expertinnen und Experten beraten da über die Zukunft von Gesundheitssystemen in aller Welt. Jessica Wiener berichtet.
4: From Crisis to Resilience, von der Krise zur Widerstandsfähigkeit. Das ist das Leitmotiv des diesjährigen World Health Summit. Ilona Kickbusch ist die Ratsvorsitzende des Summits. Für sie geht es in diesem Jahr vor allem um einen Perspektivwechsel.
5: Der Punkt ist, dass man von der Diskussion über Krise und Polykrise, die ja sehr die letzten Jahre beherrscht hat, zu dem nächsten Schritt geht, wie bauen wir Resilienz auf. Und diese Resilienz muss eben auf nationaler Ebene sein, ja manchmal sogar auf lokaler, aber natürlich auch im globalen Gesundheitssystem.
4: Was dabei für die praktische Umsetzung wichtig ist, lässt sich an der Themenliste des Gipfels ablesen. In mehr als 75 angesetzten Diskussionsrunden, Workshops und Keynotes geht es unter anderem um die Finanzierung von Gesundheitssystemen, Pandemieprävention, Bereitschaft und Reaktion, Klimafolgen, neue Gesundheitsrisiken und die internationale Zusammenarbeit. Zu den Herausforderungen, die Gesundheitssysteme weltweit beschäftigen, zählt aus Sicht von World Health Summit Präsident Axel Pries unter anderem die zunehmende Antibiotikaresistenz.
6: Weil durch die globale Mobilität, auch durch die Tierhaltung, durch eine gewisse Leichtfertigkeit im Umgang mit Antibiotika, da sehr viele Resistenzen auftreten und sich auch schnell verbreiten und die Zahl von resistenten Erregern in Krankenhäusern, auch in Deutschland, zunimmt.
4: Für Pries zeigt gerade dieses Beispiel, warum Gesundheitssysteme nicht nur auf aktuelle Probleme reagieren dürfen. Entscheidend sei, auf Risiken vorbereitet zu sein, bevor sie akut werden.
6: Denken Sie an sowas wie einen Feuerlöscher in irgendeinem Büro. Warum hat man den Feuerlöscher da? Nicht, weil es dauernd brennt, sondern weil es mal brennen könnte. Wofür braucht man eine entsprechende Vorbereitung, zum Beispiel mit Isolierstationen oder mit anderen Notfallmechanismen, weil eben solche Notfälle auftauchen können.
4: Noch bis Dienstag beraten beim Weltgesundheitsgipfel, dem World Health Summit, Vertreter aus Politik, Wissenschaft, Wirtschaft und internationalen Organisationen über die Zukunft der Gesundheitsversorgung. Ziel ist es, neue Erkenntnisse auszutauschen, Kooperationen anzustoßen und Antworten auf Herausforderungen zu finden, besonders auf die, die alle angehen, weil sie die vielen Gesundheitssysteme weltweit gleichermaßen beschäftigen.
10: Die Toten Hosen, die stehen seit fast 45 Jahren auf der Bühne und sie sind derzeit auf Abschiedstournee, denn die werden ja auch nicht jünger. Ihr letztes Konzert, das soll im Juli kommenden Jahres in ihrer Heimatstadt in Düsseldorf stattfinden. Aber die Band hat auch außerhalb Deutschlands ihre Fans, zum Beispiel auch in Südamerika. Und in der vergangenen Nacht, da haben die Toten Hosen in Buenos Aires ihr letztes Konzert gespielt. Aus Argentinien berichtet Anne Herberg.
7: Adios amigos, auf Wiedersehen, Freunde. Das war es jetzt wirklich. Die Toten Hosen haben sich mit einem allerletzten Konzert von ihren argentinischen Fans verabschiedet im ausverkauften Stadion der Movistar Arena vor rund 14.000 Zuschauern in Buenos Aires, darunter übrigens mehr als 2.000 Deutsche, die extra angereist waren. Es wurde geprobt, wild gefeiert, Tausende sangen ihre Lieder mit, obwohl die meisten überhaupt kein Deutsch können und am Schluss wurde dann auch noch geweint. Die Toten Hosen und Argentinien, das ist wirklich eine ganz, ganz besondere Beziehung, eine innige Freundschaft seit jetzt 34 Jahren. Und da kann man sich auch nicht einfach so vom Acker machen, sagte Campino im Interview mit der ARD. Und deswegen eben jetzt diese Spezial-Argentinien-Abschlusstour. Warum Los Hosen, wie sie in Argentinien genannt werden, jetzt trotzdem aufhören? Es sei ihnen wichtig, sich mit voller Stärke zu verabschieden und nicht in 5 Jahren irgendwie klapprig festzustellen, ja, es wäre eigentlich gut gewesen, zum richtigen Zeitpunkt aufzuhören. Angefangen hat ja alles 1992. 4 Jahre später spielten sie beim großen Abschiedskonzert der Ramones in Südamerika, die den Punkrockern aus Düsseldorf dann quasi das Zepter übergeben haben. Heute trägt Campino ein Tattoo der Tango-Legende Carlos Gardel auf dem Arm. Mi Buenos Aires querido steht darunter, mein geliebtes Buenos Aires. Und natürlich kommen sie auch nochmal nach Argentinien zurück, dann aber eben zu Besuch und nicht auf eine Bühne.
10: 12.40 Uhr ist es.
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8: Im Studio Raimo Hinsdorf. Ein Fußball-Derby im Westen in der Bundesliga und ein Regionalliga-Duell mit langer Tradition bestimmen den Fußballnachmittag hier bei MDR aktuell. Ab 15.30 Uhr stehen sich im Oberhaus der 1. FC Köln und Borussia Mönchengladbach gegenüber. Ab 16 Uhr dann steht in der 4. Liga hier im Osten das Gipfeltreffen zwischen dem aktuellen Tabellenzweiten der Regionalliga, dem Chemnitzer FC, und Spitzenreiter Rot-Weiß Erfurt im Mittelpunkt. Das Top-Duell in Chemnitz wird live im MDR-Fernsehen übertragen. Hier im Nachrichtenradio sind wir in Ausschnitten live dabei. Bei der Ironman-Weltmeisterschaft auf Hawaii gab es für Triathletin Laura Philipp in der Nacht die Silbermedaille zu feiern. Der dreimalige Weltmeister Patrick Lange hingegen musste sein letztes WM-Rennen vor dem Karriereende vorzeitig beenden. Robin Niehaus berichtet.
11: 8 Stunden, 39 Minuten und 34 Sekunden ist das Rennen alt, als Laura Philipps Lächeln kaum noch breiter werden kann. Winkend, jubelnd, Zuschauerinnen und Zuschauer abklatschend, läuft sie bei der Ironman-WM als Zweite ins Ziel, hinter der US-Amerikanerin Taylor Nipp. Das heißt Silber und Freude pur.
12: Also ich bin extrem glücklich, es fühlt sich fast wie ein Sieg an.
11: Dabei beginnt das Rennen der 39-Jährigen nicht besonders gut. Beim Schwimmen tut sich Laura Philipp schwer und kommt als 23. aus dem Wasser.
12: Da habe ich schon gedacht, so, oh je, je, je, das ist kein guter Start, aber zum Glück wird es dann immer besser.
11: Besser wurde es auf dem Rad, richtig gut dann beim Laufen, als die Heidelbergerin Triathletin nach Triathletin hinter sich lässt. 2024 wurde Laura Philipp in Nizza Weltmeisterin. Auf Hawaii ist die Silbermedaille ihr bestes Ergebnis.
12: Ja, unglaublich glücklich, dass es heute so gut für mich ausgegangen ist. Wir haben ja leider wieder erlebt, wie brutal eben dann doch auch die Bedingungen für viele andere waren.
11: Brutal lief es zum Beispiel für die Norwegerin Solveig Lofseth. Die Vorjahressiegerin sah wie die sichere Siegerin aus, ehe sie 2 Kilometer vor dem Ziel zu torkeln beginnt, sich hinsetzen muss und nur Achte wird. Doch hart war das WM-Rennen bei den Herren auch für Patrick Lange. Nach knapp 3,5 Stunden endet das letzte WM-Rennen des dreimaligen Weltmeisters vorzeitig. Zu stark seine Krämpfe.
13: Ich habe literweise Wasser in mich reingekippt, Elektrolyte in mich reingekippt und es hat einfach irgendwie nicht locker gelassen.
11: So viele Erfolge konnte der 40-Jährige auf Hawaii schon feiern. Vor 10 Jahren bei seinem Debüt, als er direkt Dritter wurde. 2017, 2018 und 2024, als er sich zum Weltmeister krönte. Doch dieses Mal, beim letzten WM-Auftritt seiner Karriere, ist das Ziel zu weit entfernt.
13: Also wenn die Chance bestanden hätte, hier zu finishen, egal in welcher Zeit, dann hätte ich es getan. Aber die Vorstellung, einen Marathon zu laufen, war einfach unvorstellbar für mich. Und deswegen ist es dann auch die richtige Entscheidung zu sagen, es geht halt heute nicht.
11: Bei den Herren macht am Ende der Franzose Vincent Louis das Rennen. Patrick Lange zog sich nach seinem Ausscheiden ein Volunteer-Shirt an und half dabei, Wasser an die Athletinnen und Athleten auszugeben. Ein Sportsmann bleibt er, auch nach seiner letzten WM-Teilnahme. Und bleiben dürfte auch noch eine ganze Weile das Silberlächeln von Laura Philipp.
8: Den ersten Vorgeschmack auf die neue Volleyballsaison der Frauen gab es in der Vorwoche mit dem Supercup in Coburg und dem Erfolg von Meister und Pokalgewinner Suhl gegen den Dresdner SC. Gestern Abend startete der Doublegewinner aus Thüringen mit einem 3:0-Sieg gegen Borken in die neue Bundesliga-Saison.
14: Ich denke mal, wir sind einfach ein gut aufgestelltes Team. Bedeutet, wir haben auf jeder Position volle Leute, die spielen können. Und ich glaube auch gerade am Anfang jetzt ist es wichtig, dass man das Management vom Training und Spiel halt ordentlich anpasst und dass niemand dann irgendwie überbelastet wird und jetzt einfach mal ein bisschen durchwechselt auch.
8: Svea Naujak war das Angreiferin vom VfB Suhl. Für den sechsmaligen Meister aus Dresden gab es daheim eine bittere 0:3-Niederlage zum Auftakt gegen Stuttgart und den Schock einer möglicherweise schweren Knieverletzung von Libera Patricia Nestler, die bereits im ersten Satz unter Schmerzen vom Feld getragen wurde. Frage an Dresdens Trainer Alexander Weibel, welchen Einfluss hatte das verletzungsbedingte Aus der Nationalspielerin Patricia Nestler auf den Fortgang des Duells gegen Stuttgart?
15: Sie hat natürlich eine wichtige Rolle in unserem Team, neben den volleyballerischen Skills natürlich auch als Kapitänin, als Anführerin. Emilia, die dann rein ist, hat ihre Sache richtig gut gemacht. Respekt für eine Nachwuchsspielerin, die aus der Kalten da reinkommt. Ja, war auf jeden Fall

0: Gewinnerin von Schwarz-Weiß Erfurt. Das Team kämpfte sich trotz eines 0:2 Rückstandes nach Sätzen gegen die Roten Rabenfilz Biburg noch zu einem 3:2 Erfolg.
1: Die Topmeldung in den Nachrichten kommt aus Polen. Es gibt Hinweise auf Anschlagspläne gegen Ministerpräsident Tusk und gegen Verteidigungsminister Kosiniak-Kamysz. Die Hinweise sind bei der polnischen Polizei eingegangen. Wer die Hinweise gegeben hat und was da überhaupt geplant war, das ist noch nicht bekannt. Wir halten Sie da natürlich weiter auf dem Laufenden. Jetzt gibt es erstmal weitere Meldungen von Markus Neumann.
2: Die Ukraine hat bei ihren Gegenangriffen erneut ein Rechenzentrum des russischen Internetkonzerns Yandex getroffen. Nach Unternehmensangaben wurde die Infrastruktur in einem Rechenzentrum beschädigt. Der Betrieb sei vollständig eingestellt worden, Verletzte habe es nicht gegeben. In Berlin ist der Virchow-Preis an zwei Ebola-Forscher aus Belgien und der Demokratischen Republik Kongo verliehen worden. Beide wurden gestern im Roten Rathaus für ihre Beiträge zur Bekämpfung von Epidemien geehrt. Der Preis erinnert an den Mediziner Rudolf Virchow und ist mit 500.000 Euro dotiert. In Bremen hat sich ein junger Mann schützend vor drei Mädchen gestellt, die rassistisch beleidigt worden sind. Als der Pöbler den Kindern nachlaufen wollte, ging der 25-Jährige dazwischen und wurde selbst mit einer Flasche attackiert. Der junge Mann hielt den Angreifer fest, bis die Polizei eintraf. Das Wetter: am Nachmittag Wolken, etwas Sonne, gebietsweise einige Schauer bei 10 bis 15 Grad. Es bleibt windig. In der Nacht ziehen die Schauer dann Richtung Osten ab. Der Wind lässt nach, bei Tiefstwerten zwischen 9 und 4 Grad. Morgen häufig bewölkt und trüb, später dann heiter, vereinzelt Schauer bei 12 bis 16 Grad. MDR aktuell Verkehrsdienst. Vorsicht auf der A4 Frankfurt Richtung Dresden. Zwischen Chemnitz Ost und Frankenberg befindet sich eine ungesicherte Unfallstelle auf der linken Fahrspur. A2 Richtung Hannover. Zwischen Irxleben und Allerengersleben 7 Kilometer stockender Verkehr. Hier dauert es eine halbe Stunde länger. A4 Frankfurt Richtung Dresden. Zwischen Glauchau Ost und Hohenstein-Ernsthal steht ein defekter PKW im Baustellenbereich. A9 Richtung Berlin. Zwischen Köselitz und Niemek 5 Kilometer Stau nach einem Unfall. Hier dauert es eine Stunde länger. A13 Richtung Berlin zwischen Großräschen und Bronco 6 Kilometer Stau an einer Baustelle. Hier dauert es eine halbe Stunde länger. Und im Landkreis Meißen zwischen dem Abzweig Beerwalde und Radebeul kommt es zu Behinderungen nach einem Unfall. Soweit der MDR Aktuell Verkehrsdienst. Die Zeit 12.48 Uhr.
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1: Vor ziemlich genau 3 Jahren überfielen Terroristen der Hamas und andere bewaffnete Gruppen Israel. Rund 1200 Menschen wurden getötet, 251 als Geiseln verschleppt. Israel reagierte einen Tag später mit der Operation Eiserne Schwerter. Sie hatte das Ziel, die Hamas dauerhaft auszuschalten und die Geiseln zu befreien. Diesem sogenannten Gaza-Krieg fielen dann aber auch tausende palästinensische Zivilisten zum Opfer. In Deutschland ist danach ein deutlicher Anstieg antisemitischer Vorfälle beobachtet worden. Josef Römel berichtet.
4: Der Bundesverband der Recherche- und Informationsstelle, kurz RIAS, registrierte 2025 bundesweit 8.725 Fälle. Die Bedrohung kommt aus unterschiedlichen Richtungen. In den vergangenen Jahren gab es islamistisch und rechtsextrem motivierte Angriffe, wie vor dem Holocaust-Denkmal in Berlin, und Anschlagspläne, zum Beispiel auf Synagogen oder jüdische Gedenkstätten, aber auch antisemitische Hetze aus dem linksextremen Spektrum und im Netz. Der Münchner Robbie Reiber erfährt im Frühjahr 2024, ein Mann soll sich in der Nähe seines Münchner Büros aufgehalten und sein Umfeld ausgespäht haben. Die Polizei sieht Reiber in Lebensgefahr.
5: Das ist schon ein für mich sehr befremdendes Gefühl und sehr ungewohnt, dass ich nicht frei rumlaufen kann, wo ich möchte, ohne nicht bewaffnete Bodyguards dabei zu haben, weil ich habe nichts gemacht, außer dass ich Jude bin.
4: Reiber äußert sich jetzt erstmals ausführlich öffentlich zu seinem Fall. Nach unseren Recherchen als erster Betroffener aus der jüdischen Community in Deutschland, der mutmaßlich von einem Netzwerk mit Iran-Verbindungen ins Visier genommen wurde. Dass er an die Öffentlichkeit geht, ist ungewöhnlich, denn er macht sich erneut sichtbar. Der Verdächtige Abdelkrim S. wird später im Jahr 2024 in Frankreich festgenommen. Als Teil einer iranischen Zelle soll er Gewalttaten gegen jüdische und israelische Ziele geplant haben. S. weist nach Berichten des französischen Online-Mediums Mediapart die Vorwürfe zurück. In Frankreich war er bereits länger als Krimineller bekannt. Warum könnte Reiber zum Ziel geworden sein? Der Islamwissenschaftler

0: Wissenschaftler Guido Steinberg.
1: Und so ab etwa 2010 hat sich die iranische Seite entschieden, wieder vermehrt Anschläge auf israelische und jüdische Einrichtungen, aber auch auf Politiker anderer Staaten zu verüben. Und weil das offensichtlich so schwer war, haben sich die Revolutionsgarden entschieden, in ganz, ganz vielen Fällen Kriminelle zu rekrutieren.
0: Laut Steinberg setzen iranische Stellen häufig auf Kriminelle statt eigener Agenten. So bleiben die Hintermänner schwerer zurückzuverfolgen. Das bayerische Innenministerium spricht weiterhin von einer anhaltend hohen abstrakten Gefährdung für jüdische Einrichtungen. Der Münchner Robbie Reiber braucht inzwischen keine Personenschützer mehr.
2: Ich möchte mein Judentum, wenn ich es möchte, frei entfalten können, ohne dass ich aufpassen muss. Und wenn ich eine Kippa trage, dann möchte ich eine Kippa tragen und nicht ein Baseballcap, um das zu verstecken, um nicht aufzufallen. Also ich will einfach... Ich will Münchner sein, ich will Bayer sein. Ich habe auch eine Lederhose, wo auf dem Latz der israelischen und der bayerischen Fahne drauf ist. Und wenn ich auf die Wiesen gehe, dann ziehe ich die auch weiterhin an, weil ich bin. Aber viele würden es heute nicht mehr tun.
0: Obgleich Reiber sich seit dem 7. Oktober 2023 über die Schulter schaut, sein Judentum will er trotzdem weiterhin offen zeigen.
3: Alte Kirchen sind ein schönes, aber auch ein ziemlich teures Erbe. Rund 1600 Kirchen gibt es allein in der evangelischen Landeskirche in Sachsen. Viele davon sind Wahrzeichen eines Ortes, sind liebgewordene Heimat, doch es wird immer schwerer, sie zu erhalten. Und die Landeskirche, die hat jetzt aus Geldmangel einen 2-jährigen Baustopp verhängt. Andreas Roth zu den Folgen.
4: Wenn es regnet, schaut Jens Ulbricht mit einigen Sorgen nach oben. Der König seiner Kirchvorsteher weiß, das Wasser setzt dem barocken Gotteshaus in Mittelsachsen ziemlich zu.
5: Das Alter des Schieferdachs hat seine Grenze erreicht. Wir haben immer wieder das Schiefer abgehen und dann regnet es rein.
4: Mit Schüsseln und kleinen Reparaturen versuchen die Königshainer, das Wasser aufzuhalten. Aber an der golden bemalten Holzdecke der Kirche sorgt es längst für große Flecken. 250.000 Euro würde ein neues, dichtes Dach kosten. Doch seit September gibt es dafür erst einmal keine Förderung der Landeskirche mehr. Und auch staatliche Gelder werden immer knapper. Das Geld für Bau und Erhalt ihrer Häuser hat die Landessynode seit 2024 bereits auf nur noch 9 Millionen Euro jährlich halbiert. Nun der Stopp. Der aber sei keine dauerhafte Sparmaßnahme, sagt die Baudezernentin der Landeskirche Carmen Kuhn.
6: Die Bauzuweisungsmittel stehen ungekürzt zur Verfügung und werden zweckbestimmt verwendet, wenn das Moratorium verstrichen ist.
4: In der 2-jährigen Baupause sollen die Kirchgemeinden einer Region nach Willen der Landeskirche gemeinsam überlegen, welche Gebäude brauchen sie noch und können sie die noch bezahlen? Es ist die notwendige Folge des Reformprozesses der Landeskirche mit dem Titel Kirche im Wandel. An dessen Ende könnten nur noch 40 bis 50 Kirchgemeinden stehen, statt heute rund 270. Und die brauchen dann weniger Kirchen, Pfarrhäuser und andere Gebäude, weiß Baudezernentin Carmen Kuhn.
6: Es wird nicht ohne eine Abgabe von Gebäuden gehen. Es gibt aber auch die Frage aus meiner Sicht, wie gehen wir mit unseren Kirchen um? Was ist in unseren Kirchen an Nutzung denkbar und wo ist sozusagen die rote Linie?
4: Die Freitaler Kirchgemeinde hat sich längst auf diese Suche gemacht. Sie hat 5 Gotteshäuser. Ihre 1882 erbaute Lutherkirche würde sie gern zu einem offenen Treffpunkt mit Gemeindesaal umbauen. Kirchvorsteher Matthias Zeist.
7: Ein großer Wunsch wäre, es würde ein Kaffeebereich entstehen für unsere Senioren, für die Stadtgesellschaft, die sich hier treffen kann. Vielleicht auch mal für eine Hausaufgabenhilfe, um sich hier einen Treffpunkt zu machen, dass wir vielleicht auch daraus wieder mehr Christen werden.
4: Doch das wird teuer. 5 Millionen Euro könnte der Umbau der Lutherkirche kosten. Mit Spenden allein kaum zu stemmen. Der zeitweilige Förderstopp der Landeskirche setzt da erst einmal ein Fragezeichen. Dabei könnten die Freitaler etwas Zukunftsweisendes aufbauen, glaubt Pfarrerin Frauke Fähndrich.
8: Wir wollen ja eben auch gucken, was können wir uns noch leisten perspektivisch. Und aber auch, dass wir wirklich Gebäude haben oder eins, was für die heutige Zeit und die heutigen Menschen einfach funktioniert.
4: Weil es sich öffnen würde nach außen. Doch auch dafür braucht es erst einmal Mut und Geld.
3: Tja, da wird also nicht mehr gebaut in den Kirchen in Sachsen erstmal, in Sachsen-Anhalt. Da gibt es teilweise aber Projekte, die umgesetzt werden. Es geht jetzt zum Beispiel um den großen Altar und eine Empore in der historischen Fachwerkkirche in Neuplatendorf. Das ist in der Nähe von Aschersleben. Und Sven Großkreuz, ein Künstler aus Halle, der hat mehrere Gemälde dafür geschaffen. Ein großes Projekt für diesen kleinen Ort. Und es wurde neben einer Förderung durch die Kunststiftung Sachsen-Anhalt auch möglich gemacht durch viele Initiativen vor Ort. Jörg Schieke berichtet.
9: Die Dorfkirche Neuplatendorf ist eine kleine Kirche. Sven Großkreuz erinnert sich, was da in ihm vorging, als er vor Jahren erstmals diesen Raum betrat.
10: Ich wollte was in diesem Raum haben, wo meine Gedanken irgendwo zu Hause sind. Und habe dann gedacht, dass diese Kirche das auch verdient hat, ein Gedankenzentrum irgendwo zu bekommen.
9: Also wandte sich der Maler an den Pfarrer Georg Friedrich Schmidt. Könnte man diesen Ort nicht schmücken und sozusagen verfeinern mit einem Bild, nämlich, dass die christliche Idee zugleich mit den Maßgaben von Schönheit und Gestaltung verbindet. Der dafür am besten geeignete Punkt im Raum war natürlich der Altar. Bis dahin einfach ein Stück Wand im Rücken des Pfarrers bei der Predigt.
10: Ich habe gesagt, okay, ich mache ein Abendmahl und mache zwei Varianten. Das eine wäre ein klassisches Abendmahl gewesen. Und der zweite Entwurf bezog sich eher auf eine Szene, die nicht so typisch ist, nämlich man muss ja so ein Abendmahl vorbereiten. Das heißt, man muss irgendwie sich treffen, man muss das Zeug reinräumen, man muss einen Tisch decken. Das verhindert ganz oft irgendwie Dinge, weil es anstrengend ist, weil man sich irgendwie auch verstehen muss.
9: Die beiden Entwürfe wurden dann von der Gemeinde angeschaut. Und die Mehrheit sprach sich für das Bild aus, das deutlich näher am Alltag des Jahres 2026 dran ist. Jesus ist hier ein junger Mann, dessen Füße in den zu DDR-Zeiten so begehrten Jesuslatschen stecken. Andere Figuren tragen Turnschuhe oder Halbstiefel und überhaupt gibt es allerlei Anspielungen auf Gegenwart und jüngere Geschichte. Pfarrer Georg Friedrich Schmidt.
11: Ich glaube, es ist gar nicht so sehr vom Kopf her gesteuert gewesen, sondern so eine Bauchgeschichte. Und da lande ich hier bei diesem Dorf, wo ganz, ganz viel miteinander in Bewegung kommt. Geht immer darum, lasst uns gemeinsam was vorbereiten und planen und dann auf die Beine stellen. Das ist eine Szene, die ist sehr, sehr exemplarisch für das, was hier passiert. Dass ich auf einmal mich da drin wiederentdecke, weil ich vielleicht ein ähnliches T-Shirt bei mir im Kleiderschrank habe. Und gleichzeitig werde ich aber dadurch mit in diese biblische Szene reingenommen.
9: Während Schmidt das erzählt, sind die Menschen aus seiner Gemeinde schon mit Besen und anderen Geräten am Putzen und Vorbereiten für das Erntedankfest, zudem auch die Bilder eingeweiht werden. Gemeinschaft, die Sinn und Kraft stiftet. Und das meint auch, dass Menschen aus der Region das Honorar für den Künstler gegeben haben, an dem sich mit einem Stipendium für den Künstler indirekt auch die Kunststiftung Sachsen-Anhalt beteiligt hat. So dass Sven Großkreuz sogar noch drei weitere Bilder für die Kirche malen konnte. Und auch diese drei Bilder setzen christliche Werte in Beziehung zu heutigen Lebenswelten. Neuplatendorf, dieser Ort, 15 Autominuten entfernt von Aschersleben, hat eine kleine Kirche und diese Kirche hütet seit Oktober 2026 einen feinen eigenen Schatz.
3: Und eine schöne Orgel gibt's da anscheinend auch. Josephine Bechler, wir gucken mal, wie sieht das Wetter aus?
12: Sehr wechselhaft. Es gibt einige Schauer gerade, die sind immer so ein bisschen in Staffeln angeordnet. Da gibt es einmal in der Altmark einige, dann hätte ich vom Harz bis zum Kreis Wittenberg welche, die durchziehen. Und es ziehen auch vor allem vom Süden Thürings über Mittelsachsen, Vogtland bis zur Oberlausitz welche durch. Die können punktuell auch mal ein bisschen kräftiger sein. Aber daneben gibt es ja auch viele Lücken, wo dann auch mal die Sonne durchkommen kann, wo es etwas trockener ist. Und die Temperatur reicht aktuell so von 9 bis 14 Grad. In der Spitze schaffen wir noch 15 Grad.
3: Was erwartet uns morgen?
12: Ja, große Änderungen jetzt nicht unbedingt. Es wird ein bisschen weniger windig sein. Es sind auch weniger Schauer unterwegs. Es wird höchstens mal am Nachmittag vereinzelt welche geben und dann auch eher in den Bergen.
3: Dankeschön, Josephine Bechler. Gleich geht's um die Schwierigkeiten der Liebe zwischen Brüdern. Wir berichten über eine Musikdoku über die Band Oasis und der Friedenspreis des deutschen Buchhandels ist verliehen worden. Bei uns gibt's gleich ein Porträt des Gewinners, des ausgezeichneten Autors und Juristen Philipp Sands.
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14: Polen geht Hinweisen auf Anschlagspläne gegen Ministerpräsident Donald Tusk und Verteidigungsminister Władysław Kosiniak-Kamysz nach. Das teilte das Innenministerium in Warschau mit. Man habe ein Treffen im Terrorabwehrzentrum des Inlandsgeheimdienstes einberufen. Zudem seien Maßnahmen eingeleitet worden. Details wurden nicht genannt. Die Hinweise waren bei der polnischen Polizei eingegangen. Über den Hinweisgeber und die Anschlagsplaner ist derzeit noch nichts bekannt. Der britische Völkerrechtler und Autor Philip Sands hat Deutschland aufgefordert, sein Schweigen über israelische Verbrechen im Gazastreifen zu brechen. Sands sagte in der Frankfurter Paulskirche, auch Freunde Israels könnten Unrecht benennen. Frieden brauche Gerechtigkeit. Sands nahm zum Abschluss der Frankfurter Buchmesse den Friedenspreis des deutschen Buchhandels entgegen, der mit 25.000 Euro dotiert ist. Der Preisträger ist Professor in London und arbeitet am Internationalen Strafgerichtshof in Den Haag. Das Auswärtige Amt rät von Reisen in die Golfregion ab. Hintergrund ist der Raketenangriff auf den Flughafen von Riad in Saudi-Arabien. Die Reisewarnung betrifft neben Saudi-Arabien auch Jordanien, Bahrain, Katar, Kuwait, den Oman und die Vereinigten Arabischen Emirate mit Dubai. Bei dem Raketenangriff wurden mindestens 12 Menschen getötet und mehr als 300 verletzt. Saudi-Arabien macht dafür die Houthi-Miliz im Jemen verantwortlich. EU-Kommission und Bundesregierung verurteilten den Angriff als Terrorakt. Unionsfraktionsvize Johannes Winkel hat den SPD-Vorschlag für einen Rentengipfel zurückgewiesen. Winkel sagte in Berlin, ein solches Treffen ergebe nach der umfassenden Arbeit der Rentenkommission keinen Sinn. Der Koalitionsausschuss habe sich vor der Sommerpause geeinigt, die Empfehlungen der Rentenkommission als Gesamtpaket umzusetzen. Nun gehe es um Verlässlichkeit und Entscheidungsfähigkeit. Den Rentengipfel vorgeschlagen hat der SPD-Fraktionschef Matthias Miersch. Er lehnt das Ende der abschlagsfreien Rente nach 45 Beitragsjahren ab. Papst Leo XIV. Muss sich einer Lungenoperation unterziehen. Das gab der 71-Jährige bei seinem sonntaglichen Angelusgebet im Vatikan bekannt. In seiner Lunge sei ein Knoten entdeckt worden, der entfernt werden müsse. Der Eingriff sei für die nächsten Tage geplant. Über die Schwere der Erkrankung wurde zunächst nichts bekannt. Das waren die Nachrichten. Und damit zum Wetter und zunächst zu den aktuellen Temperaturen. Auf dem Brocken Nebel 2 Grad, Chemnitz stark bewölkt 11, Dresden stark bewölkt 12 Grad, Eisenach stark bewölkt 10, Erfurt bedeckt 11 Grad, Fichtelberg stark bewölkt 3 Grad, Gera stark bewölkt 11, ebenso in Görlitz stark bewölkt 11 Grad, Halle bedeckt 13, Leipzig stark bewölkt 13, Magdeburg wolkig 12 und Meiningen stark bewölkt bei 11 Grad. Heute Nachmittag neben vielen Wolken gelegentlich auch etwas Sonne, ab und zu Schauer bei 10 bis 14 Grad und es bleibt windig. In der Nacht lassen die Schauer nach und ziehen in Richtung Osten ab, bei Tiefstwerten zwischen 9 und 4 Grad. Morgen zum Teil länger neblig oder dichte Wolken, am Nachmittag häufiger die Sonne, vereinzelt Schauer bei 12 bis 16 Grad. MDR Verkehrsdienst A2 Richtung Hannover. Zwischen dem Kreuz Magdeburg und Irxleben hängt ein Kabel der Hochspannungsleitung herunter und zwar auf die rechte Fahrspur. A2 Richtung Hannover. Zwischen Irxleben und Allerengersleben 7 Kilometer Stau, planen Sie bitte eine Dreiviertelstunde mehr Zeit ein. A4 Frankfurt Richtung Dresden. Zwischen Glauchau Ost und Hohenstein-Ernsthal steht ein defekter PKW im Baustellenbereich. Vorsicht auf der A4 Frankfurt Richtung Dresden, zwischen Chemnitz Ost und Frankenberg befindet sich eine ungesicherte Unfallstelle auf der linken Fahrspur. A9 Richtung Berlin, zwischen Köselitz und Niemeck, 6 Kilometer Stau nach einem Unfall, hier dauert es eine Stunde länger. A13 Richtung Berlin, zwischen Großräschen und Bronco, 6 Kilometer Stau an einer Baustelle, planen Sie eine Dreiviertelstunde mehr Zeit ein. Und im Landkreis Meißen, zwischen dem Abzweig Bärwalde und Radeburg, kommt es zu Behinderungen nach einem Unfall. Soweit der MDR-Verkehrsdienst, die Zeit 13.04 Uhr.
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3: Guten Tag, am Mikrofon ist René Sievert. In der vergangenen Nacht hat es einen tödlichen Raketenangriff auf den internationalen Flughafen der Hauptstadt von Saudi-Arabien gegeben, auf Riad. Damit ist der Konflikt mit der pro-iranischen Houthi-Miliz im Jemen weiter eskaliert. Bei dem Angriff wurden mindestens 12 Menschen getötet und es gab mehr als 300 Verletzte. Anna Osius berichtet.
12: Handybilder in sozialen Netzwerken zeigen den Albtraum, den Reisende am Flughafen der saudischen Hauptstadt Riad offenbar erleben mussten. Menschen eilen durch eine zerstörte Abflughalle, Staub liegt wie dichter Nebel in der Luft, Blutflecken auf dem Boden. Viel ist es nicht, was nach außen dringt. Saudi-Arabien versucht anscheinend, den Vorfall medial klein zu halten. In den saudisch geführten Nachrichtensendern kaum ein Wort. Dabei ist der jüngste Raketenangriff der bislang schwerste auf das Königreich seit Beginn des US-Iran-Kriegs. Viele Tote, mehr als 300 Verletzte, immer noch schweben Zivilisten in Lebensgefahr. Die Rakete schlug offenbar unmittelbar in einen Passagierterminal des King Khaled Flughafens in Riad ein und traf die Reisenden an einem Abfluggate. Augenzeugen berichten von Panik am Flughafen und unzähligen Opfern. Dutzende Krankenwagen eilten zum Flughafen, der Flugbetrieb wurde vollständig eingestellt. Flieger mit dem Ziel Riad wurden nach Jeddah umgeleitet. Die deutsche Fluggesellschaft Lufthansa hatte bereits erklärt, aufgrund der aktuellen Situation vorerst keine Flieger mehr nach Riad zu schicken. Das von Saudi-Arabien angeführte Militärbündnis macht die Husi-Miliz aus dem Jemen für die jüngste Attacke auf den Flughafen verantwortlich. Es handelte sich um ein Kriegsverbrechen, heißt es. Die Husi erklärten, man rufe alle Reisenden auf, saudische Flughäfen zu meiden und die Warnungen ernst zu nehmen. Schon vor einigen Tagen hatte der Anführer der Husi-Miliz, Abdelmalek al-Husi, erklärt: Die Angriffe und die Brände, die in den Ölanlagen lodern, hören nicht auf. Saudi-Arabien kommt weder bei Tag noch bei Nacht zur Ruhe. In vielen Gebieten Saudi-Arabiens heulen die Alarmsirenen. Außerdem hieß es von Seiten der Husi auch, Saudi-Arabien trage die Verantwortung, wenn Raketen nicht abgefangen würden. Genau diese Frage kommt auf. Hat die saudische Raketenabwehr massiv versagt? Seit Tagen befinden sich vor allem die Flughäfen Saudi-Arabiens immer wieder unter Husi-Beschuss. Gestern schlug ein weiteres Geschoss in der Nähe von Dammam ein. Im Laufe der Woche waren bereits mehrere Menschen bei Attacken auf Flughäfen getötet worden. Präsident Trump reagierte entsetzt. Der Angriff sei furchtbar und inakzeptabel, erklärte er. Er werde mit dem saudischen Kronprinzen sprechen. Eine mögliche Beteiligung der USA im Kampf gegen die Husi schloss Trump nicht aus. Bei dem Angriff starb auch mindestens ein US-Bürger. Bislang hatte Trump sehr zurückhaltend reagiert, als Saudi-Arabien bei den USA um Unterstützung im Kampf gegen die Husi bat. Ich glaube, dass Trump weiter extrem zögern wird, sich in einen militärischen Konflikt einzumischen, der geografisch weit von der Straße von Hormuz entfernt liegt, sagt Majoub al-Zuweiri, Politikexperte bei Al Jazeera. Der Hauptgrund könnte sein, dass er keine Truppen und keine Ausrüstung verlieren möchte. Der amerikanische Präsident ist strategisch und politisch bisher in hohem Maße zögerlich. Saudi-Arabien unterstützt im Jemen die international anerkannte Regierung, die gegen die mit dem Iran verbündete Husi-Miliz kämpft. Sie versuchen, Gebiete zurückzuerobern, die von den Husi kontrolliert werden. Die Husi hatten in den vergangenen Wochen große Gebiete im Jemen erobern können, unter anderem die strategisch wichtige Meerenge Bab el-Mandab.
3: Ein weiterer Schauplatz dieses Krieges im Nahen Osten ist ja die Straße von Hormuz. Die USA haben dort erneut ein Frachtschiff gewaltsam daran gehindert, durch die Meerenge zu fahren. Zugleich hat der iranische Außenminister gewarnt vor den Umweltfolgen dieses Krieges. Einzelheiten von Christian Buttgereit.
15: Nach Darstellung des US-Kommandos CENTCOM hat ein US-Kampfjet das Heck des Frachtschiffes getroffen und gezielt den Antrieb lahmgelegt. Die Besatzung sei dabei nicht zu Schaden gekommen. Der Frachter habe aus einem iranischen Hafen kommend versucht, die Seeblockade zu durchbrechen und Warnungen ignoriert, heißt es. Den Angaben zufolge fuhr das Schiff unter der Flagge Panamas. Die iranischen Revolutionsgarden hatten am Abend ein Video von einem brennenden Öltanker veröffentlicht, der augenscheinlich größere Mengen Öl verliert. Angeblich soll der Tanker 2 Millionen Barrel Rohöl geladen haben und mit einer Seemine kollidiert sein. Die Angaben der Revolutionsgarden wurden bisher von keiner weiteren Quelle bestätigt. Der Iran hatte behauptet, Teile der Straße von Hormuz vermint zu haben. Der iranische Außenminister warnt unterdessen vor langfristigen Umweltschäden durch militärische Angriffe. Araghchi sagte auf einer Konferenz in Teheran, die Vernichtung der Vegetation und der Ökosysteme könne noch Jahre oder sogar Jahrzehnte nach dem Ende der Kampfhandlungen andauern.
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3: Der Friedenspreis des deutschen Buchhandels ist heute dem französisch-britischen Juristen und Schriftsteller Philippe Sands überreicht worden. Diese Preisverleihung fand am Vormittag statt, zum Ende der Frankfurter Buchmesse, in der Paulskirche. Und den Preisträger, den wollen wir jetzt mal etwas näher vorstellen. Christoph Schäffer macht das.
16: Es ist die Erfahrung der eigenen Familie, die seine Arbeit geprägt hat. Philip Sands kam 1960 als Sohn jüdischer Eltern in London zur Welt. Viele seiner Angehörigen wurden im Holocaust ermordet oder in die Flucht getrieben. Solche Menschheitsverbrechen aufzuarbeiten, darum geht es Philip Sands als Jurist und als Schriftsteller. Ich bin ein Geschichtenerzähler geworden und das hat die Art und Weise geändert, wie ich vor Gericht argumentiere. Vor dem Internationalen Gerichtshof riskiere ich es, eine Geschichte von Charles Dickens oder ein Gedicht von Leonard Cohen für meine Argumentation zu benutzen. Meine Welt als Anwalt und meine Welt als Autor verbinden sich immer mehr. So Philip Sands in einem aktuellen Interview für das ARD-Kulturmagazin TTT. So beleuchtete er in dem Buch Rückkehr nach Lemberg die Entstehung der juristischen Begriffe von Genozid und Verbrechen gegen die Menschlichkeit anhand seiner eigenen Familiengeschichte. Als Jurist blieb Philip Sands nicht bei den Verbrechen der Vergangenheit, sondern beschäftigt sich bis heute intensiv mit internationalem Recht. Als Professor am University College London sowie als Gastprofessor an der Harvard Law School. Zugleich arbeitet er am Internationalen Gerichtshof in Den Haag als einer der wichtigsten Menschenrechtsanwälte, etwa im Konflikt zwischen Georgien und Russland oder auch im Streit um die israelische Besatzungspolitik. Im Februar 2024 kritisierte Sands in Den Haag scharf die israelische Haltung.
17: On Israel's approach, it decides.
16: Nach Israels Auffassung entscheidet Israel, ob Palästinenser bleiben oder zurückkehren dürfen. Nach Israels Auffassung entscheidet Israel, wie und ob überhaupt Palästinenser sich treffen, Handel treiben, unterrichten, beten, leben und lieben dürfen. Dafür, dass er als Jude ein Ende der israelischen Besatzung fordert, wurde Philip Sands viel kritisiert. Doch Leute zu verärgern gehöre zu seiner Rolle als Verfechter des Völkerrechts, sagt er. Im Interview richtet Philip Sands einen Appell an Deutschland. Es müsse die Verbrechen Israels, die nach dem Terrorangriff vom 7. Oktober begangen wurden, anerkennen, gerade wegen der eigenen Vergangenheit und der Freundschaft zu Israel.
18: I'm very troubled by Germany's
16: Deutschlands Schweigen beunruhigt mich sehr. Deutschland muss darüber hinauswachsen. Es hat die Verantwortung, die Allgemeingültigkeit der Regeln anzuerkennen. Man kann sich nicht aussuchen, wen man zur Rechenschaft zieht. Wenn es Regeln gibt, gelten sie für alle gleichermaßen. Gleichzeitig will Philip Sands das internationale Recht weiterentwickeln und den Begriff des Ökozids einführen. So soll massive Umweltzerstörung völkerrechtlich als Verbrechen geahndet werden können, forderte Philip Sands in einem Grußwort zum Jahrestag der Nürnberger Prozesse.
3: US-Präsident Trump fordert, den ukrainischen Präsidenten Selenskyj abzulösen. Das stößt in der Ukraine selbst auf einige Kritik. Ukrainische Politiker, auch aus der Opposition, haben ihre Unterstützung für Selenskyj signalisiert und zumindest haben sie die Forderungen von Trump zurückgewiesen. Nils Buhler fasst einige Reaktionen in der Ukraine zusammen.
19: Präsident Volodymyr Selenskyj genieße die Unterstützung des ukrainischen Volkes, schrieb Außenminister Andriy Sybiha auf der Plattform X. Das Volk habe das Recht, selbst zu entscheiden. Äußerungen aus dem Ausland bestätigten nur, dass Selenskyj seine Aufgabe gut erfülle, so Sybiha. Auch von der Oppositionspolitikerin Kira Rudik erhielt der ukrainische Präsident Rückendeckung. Es gebe zwei Staatschefs, die einen neuen ukrainischen Präsidenten fordern, US-Präsident Trump und der russische Machthaber Putin, sagte Rudik im Interview mit dem britischen TV-Sender Sky News. Die Entscheidung darüber könne aber niemand anderes als das ukrainische Volk treffen. Selenskyj selbst reagierte bisher nicht direkt auf Trumps Äußerungen, bekräftigte aber sein Angebot, die Angriffe auf russische Energieanlagen zu stoppen. Dafür müsse Russland seinerseits Angriffe auf ukrainische Energieinfrastruktur einstellen, schrieb er in seinem Telegram-Kanal. Selenskyj regiert seit 2019. Wahlen sind in der Ukraine aktuell wegen des Krieges ausgesetzt. Nach einer Umfrage des Internationalen Instituts für Soziologie in Kiew sind 71% der Ukrainer gegen Präsidentschaftswahlen in Kriegszeiten. 53% der Befragten wollen aber, dass Selenskyj bei der nächsten Wahl nicht noch einmal antritt.
3: Nils Buhler war das aus Kiew. Die Topmeldung in den Nachrichten kommt aus Polen. Es gibt Hinweise auf Anschlagspläne gegen Ministerpräsident Tusk und gegen Verteidigungsminister Kosiniak-Kamysz. Die Hinweise sind eingegangen bei der polnischen Polizei. Wer sie gegeben hat und was da eigentlich geplant war, das ist noch nicht bekannt. Wir halten Sie da weiter auf dem Laufenden. 13.15 Uhr jetzt. Weitere Meldungen von Markus Neumann.
14: Die Organisatoren der Landesgartenschau in Leinefelder Worbis gehen von insgesamt 300.000 Besuchern aus. Zwar habe das Wetter zu Beginn immer wieder Probleme gemacht, die Schau habe jedoch zum Ende hin viel aufholen können. Heute ist auf dem Gelände im Eichsfeld der letzte Besuchertag. Mit der Europride kommt 2029 eines der größten internationalen Events für Rechte queerer Menschen nach Dresden. Wie der CSD Dresden heute mitteilte, konnte sich die Bewerbung gestern gegen die Konkurrenz durchsetzen. Damit kommt die Europride erstmals nach 25 Jahren wieder nach Deutschland. Die Erfurter Künstlerin und Schriftstellerin Gabriele Stötzer ist mit dem Kaiserring der Stadt Goslar ausgezeichnet worden. Sie ist die erste Frau aus der früheren DDR, der diese Ehrung zuteil wird. Der Goslar Kaiserring ist einer der weltweit bedeutendsten Preise für moderne Kunst. Das Wetter. Am Nachmittag Wolken, etwas Sonne, vereinzelt auch einige Schauer bei 10 bis 15 Grad, dazu recht windig. In der Nacht nach Osten abziehende Schauer und nachlassender Wind bei 9 bis 4 Grad. Morgen häufig bewölkt und trüb, später heiter, vereinzelt Schauer bei 12 bis 16 Grad. MDR aktuell Verkehrsdienst. Vorsicht auf der A4 Richtung Frankfurt. Zwischen dem Kreuz Chemnitz und Limbach-Oberfrohna liegen Steine auf allen Fahrspuren. A2 Richtung Hannover. Vorsicht, zwischen dem Kreuz Magdeburg und Irxleben hängt ein Kabel der Hochspannungsleitung herunter, und zwar auf die rechte Fahrspur. A2 Richtung Hannover, zwischen Irxleben und Allerengersleben 7 Kilometer Stau, hier dauert es eine Dreiviertelstunde länger. A4 Frankfurt Richtung Dresden, zwischen Glauchau Ost und Hohenstein-Ernsthal steht ein defekter PKW im Baustellenbereich. Die A4 Frankfurt Richtung Dresden ist zwischen Chemnitz-Glösa und Chemnitz-Ost nach einem Unfall gesperrt. A9 Richtung Berlin, zwischen Köselitz und Niemek 5 Kilometer Stau, auch hier eine Dreiviertelstunde mehr Zeit einplanen. Und A13 Richtung Berlin, zwischen Großräschen und Bronco 6 Kilometer Stau an einer Baustelle. Planen Sie auch hier bitte eine oder 45 Minuten mehr Zeit ein. Soweit der MDR aktuell Verkehrsdienst. Die Zeit 13.17 Uhr.
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3: Die russische Journalistin Anna Politkovskaya schrieb über Folter, über Korruption und über den Krieg in Tschetschenien. Damit hat sie sich mächtige Feinde gemacht. Und vor 20 Jahren, da wurde sie dann erschossen, am 7. Oktober 2006. Stefan Laak erinnert an die Journalistin.
20: Ihre Recherchen über Kriegsverbrechen, Folter und Menschenrechtsverletzungen in Tschetschenien brachten Anna Politkovskaya in Konflikt mit den Mächtigen. Vor allem der tschetschenische Machthaber Ramzan Kadyrov sah in ihr eine Gegnerin. Morddrohungen zwangen die Journalistin zeitweise ins Exil nach Österreich. Doch Politkovskaya kehrte zurück nach Russland. In der Dokumentation »Ein Brief an Anna« spricht Politkovskaya im Jahr 2003 offen darüber, wie sehr die ständige Gefahr ihr Leben bestimmte. Natürlich kann man fragen, warum lebst du noch? Es ist zweifelsohne ein Wunder, dass mich jemand noch auf der Erde halten will. Ein Wunder, das nicht ewig anhielt. Vor 20 Jahren starb Politkovskaya durch mehrere tödliche Schüsse im Aufzug vor ihrer Wohnung in Moskau. Kreml-Chef Wladimir Putin reagierte damals mit einem sarkastischen Kommentar. Bei einem Besuch in Dresden sagte er, Politkovskaya kritisierte die russische Führung. Politisch war ihr Einfluss jedoch eher begrenzt. Ihr Mord richtete daher größeren Schaden für das Ansehen der Staatsführung an als ihre Recherchen und Veröffentlichungen. Es folgten jahrelange Ermittlungen, die immer wieder von Pannen und Verfahrensfehlern überschattet wurden. Zwar wurden nach mehreren Gerichtsverfahren die unmittelbaren Täter verurteilt, doch die Frage nach den Auftraggebern blieb unbeantwortet. Bis heute konnten die russischen Ermittlungsbehörden nicht klären, wer den Mord in Auftrag gegeben hat. Beobachter vermuten die Hintermänner entweder im Umfeld tschetschenischer Machtstrukturen oder in staatlichen Sicherheits- und Regierungsapparaten. Belege dafür gibt es jedoch nicht. Fest steht jedoch, der Mord an Anna Politkovskaya markierte eine Zäsur. Mit ihr verlor Russland eine seiner bekanntesten Journalistinnen. Es folgten weitere tödliche Angriffe auf Medienschaffende, darunter mehrere aus dem Umfeld der Novaya Gazeta, für die auch Anna Politkovskaya schrieb. Als deren Chefredakteur Dmitri Muratov 2021 mit dem Friedensnobelpreis ausgezeichnet wurde, sagte er: Dieser Preis geht an Anna Politkovskaya, Yuri Kostishin, Igor Domnikov, Nastja Baburova, Stas Makelov und Natascha Estimirova. All unsere verstorbenen Kenner, die für ihren Beruf ihr Leben opfern. Muratov, so sagte er selbst, sei nicht der eigentliche Preisträger. Er erhalte den Nobelpreis stellvertretend für seine ermordeten Kolleginnen und Kollegen.
3: In Delhi in Indien gab es in letzter Zeit mehrere Vergewaltigungen und danach sind hunderte Studentinnen zum Protest auf die Straße gegangen. Auslöser ist unter anderem die mutmaßliche Gruppenvergewaltigung einer 17-Jährigen in einem öffentlichen Park. Aber die Wut, die richtet sich auch gegen die Reaktionen auf solche Fälle. Da heißt es dann nämlich, Frauen sollten nachts doch zu Hause bleiben. Die Studentinnen fordern dagegen, sich frei bewegen zu können. Und ihr Protest, der erzählt auch von ihrem Alltag. Schon auf dem Heimweg von der Uni wird das oftmals zur Sicherheitsfrage. Bo-Jun Kim berichtet.
1: Es ist kurz vor Mitternacht in Delhi. Rund 60 Frauen laufen durch die Straßen. Sie reden, lachen, manche singen, andere tragen Plakate mit sich. Männer am Straßenrand drehen sich nach ihnen um. Autos fahren langsam vorbei. Eine Gruppe Frauen, nachts einfach zu Fuß unterwegs. Eigentlich nichts Besonderes. Und genau darum geht es. Warum sollte es so außergewöhnlich und interessant sein, wenn eine Gruppe Frauen um 11 Uhr nachts draußen unterwegs ist? Eigentlich sollte das doch völlig normal sein. Shreya Ray lebt in Delhi und läuft an diesem Abend mit. Genau diese Normalität wollen die Frauen hier einfordern. Die sogenannten Women Walk at Midnight gibt es in Delhi schon seit Jahren. Doch gerade bekommen sie eine neue Dringlichkeit. Am 21. September soll eine 17-Jährige in einem Park im Süden Delhis von drei Männern vergewaltigt worden sein. Sie war an ihrem Geburtstag mit einem Freund dort. Drei Männer sollen sich als Polizisten ausgegeben und die beiden mit einer Waffe und einem Messer bedroht und voneinander getrennt haben. Alle drei mutmaßlichen Täter wurden inzwischen festgenommen. Der Fall hat erneut eine Debatte ausgelöst, die Indien seit Jahren führt. Warum passieren solche Taten immer und immer wieder? Nach solchen Fällen wird Frauen oft gesagt, geht nachts nicht allein raus, nehmt kein Taxi allein, lauft nicht durch Parks, seid vorsichtig. Auch Wohnheime für Studentinnen haben teilweise strengere Ausgangszeiten als die für Männer. Männer müssen akzeptieren, dass Frauen zu jeder Tages- und Nachtzeit draußen unterwegs sein werden, dass die Stadt auch ihnen gehört und nicht nur den Männern. Organisatorin Anushree Jairath kann diese ständigen Einschränkungen nicht mehr hören. Und deshalb läuft sie. Nicht schweigend und nicht ängstlich. Die Gruppe zieht durch Wohnviertel, über Kreuzungen, unübersehbar. Viele tragen Pink. Sie sind laut, erzählen, lachen. Für viele ist genau das Teil des Protests. Shreya sagt, in dieser großen Gruppe fühle sie sich sicher. Aber am Ende des Walks sitzen die Frauen in einem kaum beleuchteten Park. Und plötzlich verändert sich das Gefühl. Fast kein Licht, dunkle Ecken. Abseits der Gruppe sitzt Shreya für einen Moment allein. Neben ihr nur ein Straßenhund. Da, erzählt sie später, habe sie verstanden, wie wenig selbstverständlich diese Freiheit für sie ist. Wir verlangen wirklich nur das absolute Minimum. Keine Gewalt. Dieser Walk wird mir lange im Gedächtnis bleiben. Und ich will mich nicht mit weniger zufrieden geben, als mit dem, was Männer ganz selbstverständlich haben. Grundlegende Sicherheit. Doch diese Walks sollen nicht nur von Angst und Wut handeln, sagt eine Teilnehmerin. Natürlich tragen wir ganz viel Wut und Trauer in uns. Das ist alles gleichzeitig da. Aber hier kommen wir auch zusammen und holen uns unsere Freude zurück. Denn wir haben unsere Freiheit verdient. Und unsere Freude. Die Frauen tanzen, mitten in der Nacht, auf den Straßen ihrer Stadt.
3: Bo-Jun Kim berichtete aus Delhi.

0: Oasis, die Band, sie werden als die Beatles der Neuzeit bezeichnet und an Klassikern im Radio ist auch kein Vorbeikommen. Im letzten Jahr gab es eine große Tour, die von einem Filmteam begleitet wurde und unser Filmexperte Peter Beddies, der hat mit dem Filmproduzenten darüber gesprochen.
1: Es war Ende August 2024, nachdem es am Wochenende zuvor schon allerlei Gerüchte gegeben hatte, wurde es offiziell.
2: Finally, after days of fevered speculation, they have confirmed they are reuniting for a series of concerts.
1: Und alle Medien weltweit gingen darauf ein, nachdem die Oasis-Köpfe, die beiden Gallagher-Brüder, viele Jahre keinerlei Kontakt hatten, wollten sie auf eine Welttour gehen. Und das sollte dokumentiert werden. Also fragten sie Steven Knight, den sie schon von Videoproduktionen kannten und dadurch seine Serien Peaky Blinders und House of Guinness einen sehr guten Ruf in der Branche genoss, ob er das Projekt nicht anschieben wollte. Die Musik der Band fand er gut.
3: There's great music, so the music is an entity in itself.
1: Aber der alte Entertainment-Hase, Jahrgang 1959, spürte noch etwas anderes.
3: I hope that this film is timely.
1: Er meint beim Interview mit MDR Aktuell bei der Weltpremiere des Films vor ein paar Wochen in Venedig, dass der Film sehr gut in die Zeit passen würde, denn schließlich leben wir in einer Zeit der dauerhaften Streitigkeiten, in dem in den sozialen Medien sich die Menschen anbrüllen.
3: We're living in an age of spite, meanness, social media, people screaming silently at each other anonymously, all of that. Stuff that's going on.
1: Und auf der anderen Seite wurde ihm da die Geschichte der Gallagher-Brüder auf dem Silbertablett präsentiert, die nach einem sehr langen Schweigen wieder zueinander gefunden hatten. Da kam Steven Knight die Idee.
3: I wanted to make a really old-fashioned, corny film about love. Peace and harmony and being friends and all of that.
1: Aus diesem Konzertfilm einen sehr schönen altmodischen Film über die Liebe und das Verständnis füreinander und so weiter zu machen. Werte, mit denen jeder jenseits vom musikalischen Geschmack etwas anfangen kann. Der Film hangelt sich auf der einen Seite von einer Tourstation zur nächsten, aber es hängt immer über allem die Möglichkeit, dass auch diese Tour scheitern könnte.
3: Will it fall apart again?
1: Wie es schon mal bei einer Oasis-Tour vor mehr als 16 Jahren passierte, was dieses Mal nicht geschah. Es gibt grandiose Momente, die zeigen, wie die Brüder proben, ohne ein Wort miteinander zu reden, oder wie sie sich vor jedem Konzert an den Händen fassend auf die Bühne treten. Irgendwas davon inszeniert?
3: Definitely was not planned. I mean, I'm not just saying that for publicity purposes. I guarantee you.
1: Nein, schwört Steven Knight, alles wäre nur von seinem Team beobachtet worden, nichts gespielt oder in Szene gesetzt. Das muss man einfach mal so glauben, fällt aber auch leicht, da der Produzent nicht als Übertreiber oder Schaumschläger bekannt ist. Eher als jemand, der es liebt, von der zweiten Reihe aus zu arbeiten. Dorthin kehrt er jetzt wieder zurück und wird plötzlich sehr schmallippig.
3: I can't comment on that.
1: Kein Kommentar, heißt es da ein ums andere Mal. Ein richtig professionelles, steinernes Gesicht hat er sich dafür zugelegt.
3: No. I'm looking completely stony-faced.
1: Warum er so eisern schweigt? Weil er auch Drehbuchautor ist und in diesem Sommer, so heißt es, die Arbeit im neuen James-Bond-Film abgeschlossen hat. Weshalb es ihn noch eher belustigt als nervt, wenn man ihn danach fragt.
3: It's fun.
4: Because you always say, I can't say anything.
1: Denn es kommen viele Varianten von, dazu kann ich leider nichts sagen. Beispiel gefällig, letztens soll er sich dafür ausgesprochen haben, dass der bisher völlig unbekannte Jack Barton ein guter Nachfolger für Daniel Craig wäre. Den Namen scheint er noch nie gehört zu haben und lächelt breit. Aber vielleicht verrät er, wann mit dem nächsten Bond zu rechnen ist, in 2 Jahren oder 3 oder 4 oder 5. Die Antwort lautet zuverlässig.
3: Again, I can't comment.
0: Oasis, Don't Look Back in Anger, so heißt dieser Film, zu sehen beim Streamingdienst von Disney, bei Disney Plus. Aber vor dem Streamen vielleicht nochmal herausgehen in die Sonne, die Nase in den Wind halten und Josephine Bechler kann uns sagen, bei welchen Temperaturen.
5: Also gerade liegen wir so zwischen 8 Grad in Schöndorf und teilweise auch schon 14 Grad, zum Beispiel in Halle. Wir werden heute auch noch örtlich 15 Grad erwarten. Dazu gibt es ja eine wechselnde Bewölkung. Mal gibt es Sonnenschein, dann aber auch wieder kompakte Wolken und es ziehen auch einige Schauer durch, die auch angetrieben werden von einem recht kräftigen Südwest- bis Westwind. Da sind auch starke Böen unterwegs und wenn dann mal ein etwas kräftigerer Schauer durchzieht, kann sogar auch eine stürmische Böe bis ins Tiefland vorankommen, wie zum Beispiel in der letzten Stunde Richtung Gera oder auch in Schöndorf. Es wird also auch weiterhin windig sein. Erst in der Nacht lässt der Wind allmählich nach und die Schauertätigkeit auch. Das zieht dann alles gemächlich Richtung Osten ab.
0: Okay, und wie sieht es dann morgen aus, wenn die Schauer abgezogen sind?
5: Dann wird es erstmal recht ruhig in den Tag hineingehen. Teilweise teilweise aber auch mit Nebel und Hochnebel. Der löst sich dann auf, dann kommt mehr die Sonne durch. Am Nachmittag kann sich auch mal wieder ein Schauer entwickeln, dann aber eher vereinzelt und eher auch nur in den Bergen.
0: So, dann schauen wir noch auf die restliche Arbeitswoche. Was erwartet uns?
5: Es wird das ruhigere Wetter dominieren. Es gibt zwar noch mal einen schwachen Tiefausläufer, der im Laufe des Dienstags, so zum Dienstagabend, in der Nacht zum Mittwoch und am Mittwochvormittag durchzieht. Aber ansonsten setzt sich meistens das Hochdruckgebiet bei uns durch und bringt auch teilweise viel Sonne und auch wärmere Temperaturen.
0: Dankeschön. Das waren die Wetteraussichten von Josephine Bechler. Jetzt gibt es die Aussichten auf die kommende halbe Stunde nach 13:30. Da geht unser Podcast-Sonntag weiter. Und zwar mit dem Wahlkreis Ost. Das ist unser Politik-Podcast. Geht es um die Wahl, die Landtagswahl in Sachsen-Anhalt.

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1: Um 13.30 Uhr mit Markus Neumann. Polen geht Hinweisen auf Anschlagspläne gegen Ministerpräsident Donald Tusk und Verteidigungsminister Władysław Kosiniak-Kamysz nach. Das teilte das Innenministerium in Warschau mit. Man habe ein Treffen im Terrorabwehrzentrum des Inlandsgeheimdienstes aufberufen. Zudem seien Maßnahmen eingeleitet worden. Details wurden nicht genannt. Die Hinweise waren bei der polnischen Polizei eingegangen. Über den Hinweisgeber und die Anschlagsplaner ist derzeit noch nichts bekannt. Unionsfraktionsvize Johannes Winkel hat den SPD-Vorschlag für einen Rentengipfel zurückgewiesen. Winkel sagte in Berlin, ein solches Treffen ergebe nach der umfassenden Arbeit der Rentenkommission keinen Sinn. Der Koalitionsausschuss habe sich vor der Sommerpause geeinigt, die Empfehlungen der Rentenkommission als Gesamtpaket umzusetzen. Nun gehe es um Verlässlichkeit und Entscheidungsfähigkeit. Den Rentengipfel vorgeschlagen hatte SPD-Fraktionschef Matthias Miersch. Er lehnt das Ende der abschlagsfreien Rente nach 45 Beitragsjahren ab. Die Unionsfraktionschefs aus Bayern und Thüringen stellen die milliardenschwere Unterstützung für Berlin in Frage. Klaus Holleczek und Andreas Bühl kritisierten im Magazin Focus vor allem die im Hauptstadtvertrag vorgesehenen Kulturausgaben in Höhe von 2,9 Milliarden Euro. Aus ihrer Sicht könnten das Bürger in anderen Ländern kaum nachvollziehen. Sicherheitsaufgaben der Stadt wollen sie dagegen weiter mitfinanzieren. Zugleich warnten Holleczek und Bühl vor einer Berliner Landesregierung unter Führung der Linkspartei. Als Grund nannten sie Antisemitismusvorwürfe gegen Teile der Linken. Bei einem Schiffsunglück vor der Küste Djiboutis sind mindestens 109 Migranten ums Leben gekommen. Darunter waren nach UN-Angaben 15 Kinder. Das Boot sei auf dem Weg von Djibouti nach Jemen gekentert. 80 Menschen hätten überlebt, 116 würden noch vermisst. Laut UN handelt es sich vor allem um äthiopische Staatsangehörige. Djibouti ist der Ausgangspunkt der sogenannten östlichen Migrationsroute vom Horn von Afrika über die Meerenge Bab al-Mandab auf die arabische Halbinsel. Die Achawa-Festspiele in Thüringen haben in diesem Jahr rund 24.000 Menschen angelockt. Wie die Veranstalter des jüdisch-interkulturellen Festivals mithalten, waren das in etwa so viele wie im vergangenen Jahr. Positiv sei vor allem, dass zunehmend Schüler kämen. Insgesamt gab es rund 80 Veranstaltungen, unter anderem in Weimar, Eisenach, Gotha, Rula und Meiningen. Das Festival geht heute Abend mit einem Konzert in der alten Sendehalle Weimar zu Ende. Das Wort Achava ist hebräisch und bedeutet Brüderlichkeit. Das waren die Nachrichten. Und damit zum Wetter und zunächst zu den aktuellen Temperaturen. Artern stark bewölkt 14 Grad, Dresden stark bewölkt 12, Eisenach wolkig 11 Grad, Erfurt wolkig 12 Grad, Gardelegen bedeckt 12, Hoyerswerda stark bewölkt 12 Grad, Magdeburg bedeckt 13, Neuhaus am Rennweg stark bewölkt 5 Grad, Oschatz und Plauen wolkig jeweils 13 Grad, Wernigerode bedeckt 10 und Lutherstadt-Wittenberg bedeckt bei 11 Grad. Heute Nachmittag neben vielen Wolken gelegentlich auch etwas Sonne, immer wieder mal Schauer bei 10 bis 15 Grad, dazu weiter windig. In der Nacht lassen die Schauer nach und ziehen weiter in Richtung Osten ab, bei Tiefstwerten zwischen 9 und 4 Grad. Morgen zum Teil länger Nebel oder dichte Wolken, am Nachmittag dann häufiger Sonne, vereinzelt noch Schauer bei 12 bis 16 Grad. MDR aktuell Verkehrsdienst A2 Richtung Hannover zwischen Irxleben und Allerengersleben 7 Kilometer Stau, hier dauert es eine halbe Stunde länger. Die A4 Frankfurt Richtung Dresden ist zwischen Chemnitz-Glöser und Chemnitz-Ost nicht mehr gesperrt, die linke und die mittlere Fahrspur sind inzwischen wieder frei. Vorsicht auf der A4 Richtung Frankfurt zwischen dem Kreuz Chemnitz und Limbach-Oberfrohna liegen Steine auf allen Fahrspuren. Vorsicht auf der A9 Richtung Berlin zwischen Dittersdorf und Triptis steht ein brennendes Fahrzeug. A9 Richtung Berlin zwischen Köselitz und Niemeck 5 Kilometer stockender Verkehr, hier dauert es etwa 20 Minuten länger. Und A13 in Richtung Berlin zwischen Großräschen und Bronco 6 Kilometer stockender Verkehr an einer Baustelle, auch hier 20 Minuten Zeitverzögerung. Soweit der MDR aktuell Verkehrsdienst, die Zeit, es wird 13.35 Uhr.
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2: Und da geht es jetzt um die politische Situation in Sachsen-Anhalt, auch nach den Ereignissen im Magdeburger Landtag.
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4: Sollte jemand sagen, Politik sei ein langweiliges Geschäft, der wurde diese Woche in Sachsen-Anhalt eindeutig eines Besseren belehrt. Denn im Magdeburger Landtag war kaum etwas so wie erwartet und es wird, da muss man jetzt kein Prophet mehr sein, auch in Zukunft wenig so sein wie bevor. Welche Konsequenzen die Wahlen vom Dienstag für Sachsen-Anhalt, seine politische Kultur und ganz praktisch für die Regierungsfähigkeit der AfD bedeuten, das wollen wir in den kommenden gut 20 Minuten klären. Mein Name ist Malte Pieper, ich bin Redakteur und Moderator bei MDR Aktuell. Und nun ist er also im Amt, Tobias Rausch, der erste Landtagspräsident in Deutschland mit AfD-Parteibuch.
5: Ich werde dieses Amt nicht als Präsident einer Fraktion führen, sondern ich werde es als Präsident des gesamten Landtages von Sachsen-Anhalt führen. Und diesen Anspruch möchte ich gerecht werden.
4: Kündigte der 35-Jährige an. AfD und BSW hatten sich für ihn ausgesprochen. Am Ende erhielt er auch noch mindestens 4 Stimmen aus dem Lager von CDU, SPD, Grünen und Linken. Wobei die Letzteren sofort dementierten, sie könnten der AfD die Hand gereicht haben. Schaut man auf die Wahlergebnisse, dann ist vor allem eines klar, mindestens 9 CDU-Abgeordnete haben nicht so abgestimmt, wie von der Fraktionsführung vorher angekündigt. Es waren also wohl Christdemokraten, die dem AfD-Mann zu einem glanzvollen Einstieg verholfen haben und das, obwohl die AfD-Abgeordneten ihre Sitznachbarn von der CDU in der letzten Legislatur immer wieder angegangen, aufs Übelste beschimpft und lächerlich gemacht haben. Wie kann das also sein, dieser Schwenk, diese neu entfachte Liebe? Unter anderem darüber habe ich mit Vera Wolfskämpf gesprochen, Landeskorrespondentin in Sachsen-Anhalt für die Zeitung des Redaktionsnetzwerks Deutschland, kurz RND.
6: Deshalb war ich eigentlich nach der Wahl skeptisch bei diesem Thema der Überläufer. Ne, dass die CDU sagt, tatsächlich als einzelner Abgeordneter, ich kehre mich von meiner eigenen Partei ab und wende mich der AfD zu. Nach diesen persönlichen Verletzungen, aber auch der klaren politischen Strategie der AfD, natürlich auf dem Rücken der CDU stark zu werden und letztlich die CDU zu ersetzen und noch stärker als sie ja allein regieren zu wollen. Es ist ja nicht so, dass die AfD sagt, wir möchten so gerne mit der CDU gemeinsam regieren. So. Und dann würde ja jeder, der das sagt, in der CDU, sein ganzes soziales, berufliches Leben, die sind ja zum Teil familiär und mit ihrer ganzen Karriere mit der CDU verknüpft, da jeden einzelnen Strang abschneiden. Und das halte ich für ein sehr großes Opfer. Und deswegen zweifle ich immer noch daran, ob sich offen die CDUler dazu bekennen, für die AfD zu stimmen. Was anderes ist es eben in einer geheimen Wahl, wo man dann vielleicht sagt, gut, soll die AfD zeigen, wie sie es macht. Oder es ist falsch, immer nur dagegen zu stimmen. Aus verschiedenen Beweggründen kann das ja passiert sein.
4: Wir kommen gleich mal drauf, ob das funktionieren kann, dieses mit verdeckter Kappe quasi agieren bei den CDU-Abgeordneten. Gleichzeitig ging mir aber durch den Kopf, sind die eigentlich wahnsinnig geworden? Denn wir wissen ja, dass nicht nur im Westen, sondern auch wichtige Teile im Osten, ich glaube aber auch bei dieser Wahl waren es 80% der CDU-Wähler, die gesagt haben, keine Zusammenarbeit mit der AfD. Also sie zünden doch die Lunte an, dass diese Partei im Zweifelsfall explodiert, weil klar ist, jede Zusammenarbeit mit der AfD würde die CDU zerreißen. Ist denen das auch egal, weil sie sagen, wir arbeiten jetzt hier in Magdeburg, was sonst in der Republik mit dieser Partei passiert, ist uns eigentlich Wumpe.
6: Vielleicht ist die Antwort darauf, dass die CDU längst komplett zerrissen ist. Also das ist nicht nur hier im Land so, sondern da gibt es auch in anderen Landesverbänden ja durchaus die Frage, ist die Brandmauer der richtige Umgang mit der AfD? Also auch Kretschmer in Sachsen, der Ministerpräsident, sagt ja, so können wir das nicht machen. Wir müssen quasi offener sein für eine inhaltliche Zusammenarbeit. Die AfD spielt dann da nicht mit. Das ist dann wieder eine andere Geschichte. Aber da gibt es sozusagen ohnehin schon die Frage, können wir dauerhaft eine Partei, die hier in Sachsen-Anhalt jetzt mit 44% die stärkste Kraft geworden ist, ausschließen von allen politischen Ämtern, von aller politischer Verantwortung? Und jetzt ist eben die Frage, jetzt genau kommt dieser Lackmustest der Überzeugung, die es eh schon in der CDU gibt. Die einen, die sagen, wir dürfen auf gar keinen Fall mit der AfD. Die anderen, die sagen, die Brandmauer hat uns nur geschadet und nicht genützt. Wie man jetzt damit praktisch umgeht.
4: Du kennst die ja. Also ohne zu wissen genau, wer es war, weil es war eine geheime Wahl. Und es wird vermutlich ja niemand verraten haben, dass er es war. Aber ihr habt das doch alles auch schon mal diskutiert, sei es auf dem Gang, in der Landtagskantine, wo immer. Wenn man denen sagt, guckt auf das Programm der AfD, man muss ja gar nicht das Wort von gesichert rechtsextremistisch bemühen. Man muss ja nur die Texte lesen. Könnt ihr das mittragen? Könnt ihr das mit eurem Gewissen vereinbaren, mit denen gemeinsame Sache zu machen? Was antworten die?
6: Ja, ich glaube, da ist auch so eine gewisse Ratlosigkeit, so nach dem Motto, ja, aber was denn sonst? Ne? Also es ist ja nun so, dass die CDU in Sachsen-Anhalt auch eher konservativ ist und dass sie eher eine Nähe auch inhaltlich mit Teilen des AfD-Programms hat. Nicht mit den radikalen Teilen, aber eben mit den sehr konservativen und zum Teil auch Rechten. Und als zum Beispiel mit den Grünen. Ja? Und das kommt ja auch dazu, dass es nicht so eine ganz große inhaltliche Abgrenzung zwischen diesen beiden Parteien gibt. Und ich glaube, es ist wirklich aber eher noch diese Frage, können wir diese Totalverweigerung durchhalten? Ja, die SPD, Grüne und Linke weiterhin sehr stark vertreten und für die kommt da kein Luft dran. Da gibt es eben bei der CDU einfach welche, die sagen, so geht es nicht weiter. Das geht nicht. Wir können nicht 44% der Wählerschaft dadurch auch ausschließen und sie glauben, dass sie als CDU, also einige Abgeordnete, mehr davon hätten, quasi dann sich zumindest einzubringen und da eine Offenheit in der inhaltlichen Zusammenarbeit zu haben.
4: Ich will da noch ein bisschen dran rumpokeln, denn es wird ja quasi in den Augen mancher noch viel schlimmer, als man dann den Wahlgang für den dritten Vizepräsidenten gesehen hat. Von der SPD als dann stärksten Fraktion nominiert der bisherige Wissenschaftsminister, Vizeministerpräsident, Ex-Spitzenkandidat Armin Willingmann, honoriger Typ, langjähriger Rektor der Hochschule Harz. Der war eine Stütze der bisherigen CDU-SPD-FDP-Koalition. Der hat sich am Anfang des Wahlkampfes zur CDU bekannt und hat immer Wahlkampf gemacht und gesagt, wir beiden müssen das Zentrum sein, wir müssen die Mitte sein, wir müssen das alle stützen. Auch den hat man mit Pauken und Trompeten durchfallen lassen. Der bekam nicht mal im Ansatz so viele Stimmen, wie Union, SPD, Grüne und Link zusammen haben. Also auch da liegt ja wieder der Verdacht nahe, dass es CDU-Leute gegeben hat, die den Willingmann von der SPD, ihren eigenen Koalitionspartner, nicht gewählt haben. Was soll denn das schon wieder?
6: Tja, wenn ich das beantworten könnte. Ich habe auch geschaut, es waren 33 Stimmen, die Willingmann bekommen hat, von möglichen
4: 38,
6: weil es war ja ein CDU-Abgeordneter nicht anwesend. Also insofern fehlten ihm 5 Stimmen und es ist sehr schwer zu erklären, zeigt aber auch diese Zerrissenheit der CDU und das ist, glaube ich, auch viel, was innerhalb der CDU kaputt ist und gar nicht so sehr die Frage immer, sind sie jetzt für die SPD oder für die AfD oder dagegen?
4: Gehen wir wieder zurück in den Plenarsaal. Wahlgang, erster Vizepräsident Thomas Tillschneider. Auch da wieder das Phänomen, die AfD kritisierte die alten Parteien, dass sie sich selbst bedienen, indem sie Posten schaffen. Jetzt schafft die AfD einen Vizepräsidentenposten noch für sich. Also sie stellt nicht nur den Landtagspräsidenten, sondern auch noch einen Vizepräsidenten. Auch da würde ich wieder rauslesen, da schafft man einen Versorgungsposten. Warum geht auch das wieder durch?
6: Ja, und vor allem muss man jetzt die Personalie sich anschauen. Hans-Thomas Tillschneider, ja. Also das ist ja einer der Rechtsaußen innerhalb noch des rechtsextremen Landesverbandes der AfD, der ein radikales Wahlprogramm für die Partei verfasst hat. Vor allem bei Kultur, Bildung, Gesellschaft. Also wenn man so ein paar Stichworte nochmal dran erinnert, an die Deutschdenken-Kampagne. Anti-Bauhaus. Der Geschichtsunterricht soll mehr Bismarck, weniger Hitler sein. Man müsse die pervers linke Agitation beenden, auch in der Erziehung, es brauche die klassische Frauenrolle. Also ich könnte jetzt ganz viel aufzählen, das kommt alles aus der Feder von Hans-Thomas Tillschneider.
4: Mein Liebling ist, dass er die Straße des Deutschen Reiches einführen will.
6: Ja, statt der Romanik. Und keine Integration kulturfremder Fachkräfte, also auch im Bereich Migration ist der Islamwissenschaftler da sehr radikal und er tritt durch Provokationen und Polarisierungen auf, auch im Landtag. Und so jemand wird jetzt als Landtagsvizepräsident gewählt, der dort also präsidial dem Landtag vorsitzen soll, auf die Einhaltung der Regeln achten soll, womöglich Ordnungsrufe erteilen, wenn jemand über die Stränge schlägt, der also auf Mäßigung achten soll und einen guten Umgang im Haus miteinander. Schon das kann ich mir bei jemandem wie Hans-Thomas Tillschneider nicht vorstellen. Und dann wird er nicht nur mit den Stimmen der AfD gewählt, sondern mit noch 5 weiteren Stimmen, die gar nicht nötig gewesen wären. Denn die Stimmen der AfD hätten gereicht, wenn alle anderen sich enthalten hätten, dann hätte er ja oder nein gestimmt hätten, immer noch mehr Ja-Stimmen gehabt und wäre gewählt worden. Und da fehlt mir jedes Verständnis dafür, wie das in diesem Landtag passieren konnte.
4: Das wäre meine nächste Frage gewesen. Wie kann so ein Mann durchgehen? Aber dann haken wir das an der Stelle ab. Könnte ich sagen, ist doch ganz gut, dann wird er wenigstens nicht Kultusminister mit den Thesen, die er vertritt.
6: Ja, und das ist vielleicht sogar etwas, was die AfD jetzt gezielt so gemacht hat. Denn er ist einer der Radikalen, die das Programm mitgeprägt haben und der eben, wie man ja auch an diesem Posten sieht, den Anspruch hat, auch weiter in der AfD eine große Rolle zu spielen. Jetzt will die AfD aber vielleicht nicht die radikalsten Köpfe als Minister haben, wenn sie sich als bürgerlich wählbar auch für die anderen Landesverbände und auch für den Bund präsentieren möchte. Also insofern ist auch der AfD vielleicht damit genutzt, ihn dort auf diesem Posten zu haben. Und die Frage ist ja auch, wenn man dort wieder fragt, geheime Wahl. Das BSW hat gesagt, sie stimmen nicht für ihn. Die CDU hatte sich

0: linkeren Bild, was so Bildung und zum Teil auch Migration betrifft, bis hin zu einem gesellschaftspolitisch konservativeren Bild. Und dann treffen sich dann die Parteien beim Thema Ukraine-Krieg, also keine Hilfen für die Ukraine und keine Russland-Sanktionen mehr. Oder sie treffen sich bei der Kritik am öffentlich-rechtlichen Rundfunk oder eben bei dem Corona-Untersuchungsausschuss, den sie gemeinsam machen wollen. Aber man weiß eben nicht so genau, wofür stehen die einzelnen Abgeordneten, außer dass sie alle ziemlich auf Wagenknecht-Linie sind. So. Und nun weiß man auch nicht, das BSW wiederholt formelhaft immer diesen Satz, wir machen nach der Wahl das, was wir vor der Wahl gesagt haben. So, bei einer geheimen Wahl weiß man nicht, ob sie es wirklich so gemacht haben. Ne? Sie wählen zwar den AfD-Landtagspräsidenten mit, aber nicht den Vizepräsidenten und vielleicht auch nicht den Ministerpräsidenten. Wissen wird man das wahrscheinlich nie. Und sie sagen, sie wollen keine Koalition. Sie machen aber jetzt gerade den Anschein, als wären sie doch zur AfD viel offener als zu allen anderen Parteien, mit denen sie angeblich auch reden wollen. Aber man hat doch den Eindruck, weil sie diese Fundamentalopposition in sich tragen. Sie sagen, wir wollen auf keinen Fall, dass die jetzige Regierung weitermachen kann. Und wir wollen, dass sich auch hier etwas ändert. Und da sind sie natürlich viel stärker bei der AfD und wären dann gegenüber ihrer eigenen Position nicht glaubhaft, wenn sie plötzlich gemeinsame Sache mit der SPD machen würden. Diese Gespräche sind ja jetzt auch tatsächlich beendet worden. Die SPD hat gesagt, sie setzen die nicht fort und werden nicht weiter mit Grünen, Linken und BSW versuchen zu reden, um dort vielleicht inhaltlich auch gemeinsam etwas zu stemmen.
1: Jetzt hat man beim BSW, das ja nicht umsonst SW heißt, Sarah Wagenknecht, häufig, wenn man Thüringen abziehen, den Verdacht, dass es im Wesentlichen aus dem Saarland gesteuert wird, nämlich vom Ehepaar Sarah Wagenknecht und Oskar Lafontaine. Wenn du dir die Leute anguckst und wenn du dir anschaust, wie sie agieren, agiert haben, wie sie auftreten, wie sie sprechen, wenn das Mikrofon an und wenn es ausgeschaltet ist, werden die gesteuert von Sarah Wagenknecht?
0: Ja, interessant ist ja, dass sie sich jetzt nach der Landtagswahl auf diese Umbenennung geeinigt haben, ne? Dass sie also formal jetzt Bündnis für soziale Gerechtigkeit und wirtschaftliche Vernunft heißen, was immer noch das Kürzel BSW ergibt. Aber Beispiel gestern, da ging es um den Antrag, den AfD und BSW jetzt als erstes gemeinsam einbringen werden, sogar mit einer extra anberaumten Landtagssitzung in der kommenden Woche, um Friedensverhandlungen mit Russland zu fordern und das Ende der Sanktionen gegen Russland und auch das Ende der finanziellen Hilfen für die Ukraine. Also das wollen sie als eine Art Bundesratsinitiative aus dem Land Sachsen-Anhalt senden. Und da gab es wortgleich schon vorab die Positionierung von Sarah Wagenknecht. Und dann war das BSW in Sachsen-Anhalt und hat vorgetragen, warum sie diesen Antrag einbringen. Und da haben sie genau Versatzstücke auch aus dieser Äußerung von Sarah Wagenknecht genommen. Also da gibt es eine ganz klare Absprache und da passiert nichts, ohne dass es mit Sarah Wagenknecht besprochen wird. Dieser Antrag ist auch die Handschrift natürlich von Sarah Wagenknecht. Da ging es dann darum, dass Merz mit einem Geldkoffer und einer Milliarde Euro in die Ukraine gereist ist und dass ein Friedenssignal vom Magdeburger Landtag aus in die Berliner Politik gesendet werden soll. Also da gibt es ganz klare Kontakte und das BSW hat sich ja in Sachsen-Anhalt auch gespalten. Der Teil, der diesem Wagenknecht-Kurs und auch der Annäherung an die AfD nicht folgen wollte, ist raus aus der Partei noch vor der Wahl. Der jetzt übrig ist, ist der harte Kern, der Wagenknecht treu ist und wo es ganz klare Drähte gibt und wo sicher auch nichts passieren wird, vorerst, was entgegen dem Willen von Sarah Wagenknecht ist.
1: Damit sind wir beim Ausgangspunkt wieder. Das BSW hat immer gesagt, wir wählen weder Ulrich Siegmund noch Sven Schulz oder irgendeinen anderen Kandidaten der CDU zum Ministerpräsidenten. Mitte Dezember soll es soweit sein, sagt Ulrich Siegmund in jedes TikTok-Video, was er von sich aufnimmt. Wird er Ministerpräsident Mitte Dezember?
0: Also vergangene Woche hätte ich gesagt, mal sehen. Nach dem Dienstag im Landtag sage ich ja. Denn das hat einfach gezeigt, dass es offensichtlich im Landtag eine Mehrheit für die AfD gibt und dass sie nicht nur ihre eigenen Stimmen braucht, sondern entweder aus dem BSW-Lager oder womöglich aus dem CDU-Lager entsprechende Stimmen bekommen kann. Und das Interesse ist offensichtlich größer, dass die AfD jetzt dort auch dieses Amt übernimmt. Er wird Ministerpräsident werden, da bin ich inzwischen sicher. Wo ich mir nicht ganz so sicher bin, ist, ob es eine stabile Mehrheit zum Regieren geben wird. Also ein Ministerpräsident kann natürlich schon viel tun. Er kann ein Kabinett einsetzen. Und dann können die Minister und Ministerinnen schon auf Grundlage von Verordnungen und Erlassen, gerade im Bereich der Bildung, der Kultur, auch im Bereich von Förderung, also finanziell,

0: viel steuern. Also da braucht man nicht immer den Landtag für jede Entscheidung. Aber natürlich, um den Haushalt zu beschließen oder mit Gesetzen wirklich im Land was zu bewegen, dafür braucht es eine Mehrheit im Landtag. Und da werden Sie dann im Zweifelsfall immer angewiesen sein darauf, dass das BSW gerade Lust hat oder Sarah Wagenknecht dann diese entsprechende Entscheidung zu treffen oder dass Sie die CDU irgendwie dafür gewinnen können oder einzelne Abgeordnete. Und das wird, glaube ich, der schwierige Teil sein, dann auch wirklich eine Regierung über die Zeit zu tragen.
1: Weil man ja auch nicht jede Abstimmung zu einer geheimen Abstimmung. Also ich meine, man käme ja vor lauter geheimer Abstimmung gar nicht mehr aus dem Abstimmen raus, sondern in der Regel sind es offene Abstimmungen. Genau. Und wenn sich dann Leute der CDU bekennen würden, zustimmen würden, dann wüsste jeder, sie sind's.
0: Genau. Und das ist eben der Punkt, an dem das Ganze schwierig wird.
1: Jetzt sagt Ulrich Siegmund immer, ich will nur im ersten Wahlgang kandidieren. Mhm. Er hat auch schon gesagt, er will nur kandidieren, wenn er 2 Stimmen über der absoluten Mehrheit. Also er hat viel gesagt. Mhm. Lassen wir das jetzt mal dahingestellt. Aber er hat auch gesagt, nämlich das Folgende. Bei meiner Entscheidung, erst Mitte Dezember in der regulären Landtagssitzung zu kandidieren, spielt eine Rolle.
2: Die CDU hat in Sachsen-Anhalt auch noch einen Landesparteitag, der auch nochmal wichtig werden wird. Natürlich, wir beobachten das. Interessant, gespannt, was da gerade passiert.
1: Vera, ich frage mal ganz naiv. Warum interessiert sich Ulrich Siegmund neuerdings wieder, er war ja mal CDU-Mitglied, für CDU-Landesparteitage?
0: Die Hoffnung ist, dass sich die CDU auch öffentlich zerlegt und dass davon die AfD profitiert. Also es hat ja jetzt schon angefangen, muss man sagen, wenn man auf die CDU-Fraktion schaut. Der erste Fehler war, dass sich Sven Schulze als Fraktionschef zur Wahl gestellt hat in einer Kampfkandidatur und diese nur knapp mit 8-7 gewonnen hat. Und damit schon klar war, diese Fraktion ist gespalten. Dann hat sich im Landtag nun gezeigt, sie ist es auch in dem Sinne, stimmen wir für oder gegen die AfD oder enthalten wir uns alle. Da gab es ja eigentlich 3 Teile, nicht nur 2 Lager in der CDU, sondern man muss ja von 3 Lagern sprechen. Und nun gibt es den ersten Abgeordneten Marco Tullner, der seit 2002 im Landtag ist, der Bildungsminister war, der CDU-Kreisvorsitzender in Halle ist, der sagt, sowas hätte er noch nie erlebt in der CDU und wenn das so weitergeht, dann hält er sich alle Optionen offen, sogar einen Austritt aus der Fraktion.
1: Wir können ihn mal kurz hören.
0: Ja.
1: So klingt das nämlich dann.
3: Die Verwundungen bleiben bei Kollegen, die das natürlich jetzt als persönliche Verlusterfahrung haben, aber eben auch bei mir. Ich meine, ich bin bereit, professionell sind wir am Ende ja alle, die Gräben auch überwinden zu wollen. Aber das setzt dann natürlich bei allen erstmal die Problembeschreibung voraus. Und ich habe so ein bisschen den Eindruck, dass manche Leute das jetzt gar nicht für notwendig erachten.
1: Marco Tullner, heißt das denn übersetzt, Vera, es kann nur weitergehen, wenn Sven Schulze, der absolute Wahlverlierer, seine Koffer packt?
0: Ja, also so würde ich das auch interpretieren. Schulze hat ja gesagt, dass als Konsequenz aus der Landtagswahl, dass er den Landesvorsitz abgibt und darüber wird eben am 5. Dezember bei dem CDU-Landesparteitag bestimmt. Bisher gibt es nur einen Bewerber, ausgerechnet Sepp Müller, Bundestagsabgeordneter aus Wittenberg, der vor der Wahl mit Querschüssen gegen seine eigene Partei und seinen Spitzenkandidaten Schulze aufgetreten ist. Etwas, was die CDU eigentlich nicht verzeiht. Und schon hier sind wir wieder an einem Punkt, wo ich denke, ich erkenne die CDU nicht wieder. Nun tritt er als Landesvorsitzender an und sammelt nach und nach auch Unterstützer tatsächlich ein in diesem Landesverband. Und es gibt bisher noch keinen anderen Kandidaten. Jetzt ist die Frage, was passiert an diesem 5. Dezember? Ist Sepp Müller wirklich dann die Lichtgestalt und der Hoffnungsträger, der die Partei wieder eint und wieder zusammenführt? Stellt sich die Partei geschlossen hinter ihn? Oder gibt es andere Bewerber? Und dann sieht man auch im Abstimmungsergebnis, wie zerrissen die Partei ist. Womöglich tun sie das auch mit unterschiedlichen Botschaften, wie die Partei in die Zukunft geht. Und auf all das setzt die AfD. So, das ist natürlich ein gewisses Risiko, weil es besteht ja eine Resthoffnung für die CDU, dass sie es schaffen, sich an dem 5. Dezember tatsächlich zu einen und zusammenzuschließen. Aber für die CDU-Fraktion ist ja die Frage, wie es weitergeht. Und im Moment sehe ich nicht, wie unter einem Fraktionschef Sven Schulze sich dort die Reihen wieder schließen sollen. Und dann wäre auch die Frage, wer bindet diese Fäden zusammen zwischen denen, die sagen, auf keinen Fall mit der AfD und denen, die sagen, wir müssen uns fragen, wie wir uns jetzt anders aufstellen und vielleicht doch die inhaltliche Zusammenarbeit ermöglichen. Das ist sehr schwierig für die CDU.
1: Das heißt, wir sind jetzt im Grunde genommen beim Alexander Gauland-Zitat über seine eigene Partei, der gärige Haufen. Da gärt in der sachsen-anhaltischen CDU eine ganze Menge. Und wenn wir den Blick über Sachsen-Anhalt hinaus weiten, dann gärt ja eigentlich in der ostdeutschen CDU überall sowas. Siehst du das auch so?
0: Ja, in der ostdeutschen CDU und dann, wenn man weiterschaut in den Bund hinein, da sehe ich auch einen Graben quasi zwischen der Bundes-CDU und den ostdeutschen CDU-Landesverbänden. Denn in der Bundes-CDU ist ja doch immer noch die klare Botschaft, keine Zusammenarbeit mit der AfD in keiner Form in den Landtagen. Und die Frage ist, hört das hier irgendjemand? Ich sage nein, weil wenn, bräuchte es ja jemanden, der zwischen Friedrich Merz, dem Bundeskanzler, der das eben so klar sagt, und der CDU-Fraktion, wo offensichtlich jeder einzelne Abgeordnete hier nur noch sich selbst verpflichtet fühlt gegenüber der eigenen Position, vermittelt. Und das ist nicht Sven Schulze, der eben diese Glaubwürdigkeit und diese Machtposition gar nicht mehr hat. Und da sehe ich auch keinen anderen, der das tun würde. Das heißt, ganz egal, was in Berlin dort gesagt wird und was dort auch ein Koalitionsausschuss miteinander bespricht zwischen CDU und SPD, das wird nichts damit zu tun haben, wie sich die CDU hier im Land in Sachsen-Anhalt aufstellt. Und da sehen wir mal, ob es da noch eine gemeinsame Linie geben wird.
1: Also um es ganz klar zu sagen, die SPD-Bundestagsfraktion kann noch x-mal mit dem Grundgesetz im Arm zum Bebelplatz in Berlin laufen und die Nationalhymne singen und versuchen, die CDU unter Druck zu setzen. Friedrich Merz hat die Macht nicht mehr hinzufahren nach Magdeburg und zu sagen, ihr spinnt ja wohl.
0: Nein, und das ist ja auch schon bei vorherigen, also schon vor Jahren, als das noch gar nicht so schwierig war und noch gar nicht die AfD so stark war. Da gab es ja schon den Fall mit Annegret Kramp-Karrenbauer als CDU-Vorsitzende, die dann mit Thüringen sich überworfen hat. Und auch Angela Merkel, die im Fall Kemmerich, der FDP-Mann, der mit der AfD sich hat zum Ministerpräsidenten für kurze Zeit wählen lassen in Thüringen. Die alle haben immer das Problem, dass wenn sie aus Berlin dann glauben, den Landesverbänden etwas vorschreiben zu können, dass die dann gerade und gerade auch im Osten sich dagegen stellen und sich da gar nichts sagen lassen.
1: Vera Wolfskämpf, Landeskorrespondentin in Sachsen-Anhalt für die Zeitungen des Redaktionsnetzwerks Deutschland, RND. 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
5: Ja, sind also stürmische Zeiten da in Sachsen-Anhalt und es ist tatsächlich nicht nur im übertragenen Sinne gemeint, sondern es ist ziemlich windig heute, oder? Josephine Bechler.
6: Das stimmt. Also es gibt durchaus auch stürmische Böen, vor allem in Verbindung mit Schauern. Das war zum Beispiel in der letzten Stunde vor allem im Osten Thürings, aber auch teilweise im Raum Zwickau der Fall. Und es wird uns auch noch ein bisschen beschäftigen, denn erst im Laufe der kommenden Nacht wird der Wind allmählich weniger und die Schauer ziehen nach und nach Richtung Osten ab. Also jetzt tagsüber sind da noch einige Schauer unterwegs und es ist auch noch recht windig aus südwestlicher Richtung. Dazwischen gibt es aber durchaus auch Sonnenschein und die Temperatur, die liegt so zwischen 10 und 15 Grad.
5: Nachts lässt der Wind nach. Wie sieht es dann morgen aus beim Wetter?
6: Also wir starten recht ruhig in den Tag mit weniger Wind. Es kann zwar im Osten durchaus noch ein bisschen böig sein und da gibt es ja auch in den Frühstunden noch die letzten Schauer. Ansonsten teilweise Nebel, teilweise dichte Wolken und erst im Laufe des Tages können dann vielleicht noch mal vereinzelt vor allem über den Bergen Schauer entstehen.
5: Dankeschön. Wetterinfos waren das von Josephine Bechler. Leipziger Juristen klagen gegen Big Tech-Unternehmen. Es geht um die Frage, ob Facebook, Google und Co. zu viel Macht haben. Darüber wollen wir unter anderem berichten nach den Nachrichten um 2. Und vor 25 Jahren begann der Afghanistan-Krieg. Dazu gibt es Informationen hier bei uns in ungefähr einer Viertelstunde. Da schauen wir mal zurück auf die Ereignisse damals und was es gebracht hat.
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7: Um 14 Uhr mit Markus Neumann. Polen geht Hinweisen auf Anschlagspläne gegen Ministerpräsident Donald Tusk und Verteidigungsminister Władysław Kosiniak-Kamysz nach. Das teilte das Innenministerium in Warschau mit. Man habe für eine Krisensitzung mit Vertretern der Geheimdienste einberufen. Zudem seien Maßnahmen eingeleitet worden. Details wurden nicht genannt. Die Hinweise waren bei der polnischen Polizei eingegangen. Über den Hinweisgeber und die Anschlagsplaner ist noch nichts bekannt. Der britische Völkerrechtler und Autor Philip Sands hat in Deutschland aufgefordert, sein Schweigen über israelische Verbrechen im Gazastreifen zu brechen. Sands sagte in der Frankfurter Paulskirche, auch Freunde Israels könnten Unrecht benennen. Frieden brauche Gerechtigkeit. Sens nahm zum Abschluss der Frankfurter Buchmesse den Friedenspreis des deutschen Buchhandels entgegen, der mit 25.000 Euro dotiert ist. Der Preisträger ist Professor in London und arbeitet am Internationalen Strafgerichtshof in Den Haag. Das Auswärtige Amt rät von Reisen in die Golfregion ab. Hintergrund ist der Raketenangriff auf den Flughafen von Riad in Saudi-Arabien. Die Reisewarnung betrifft neben Saudi-Arabien auch Jordanien, Bahrain, Katar, Kuwait, den Oman und die Vereinigten Arabischen Emirate mit Dubai. Bei dem Raketenangriff wurden mindestens 12 Menschen getötet und mehr als 300 verletzt. Saudi-Arabien macht dafür die Houthi-Miliz im Jemen verantwortlich. EU-Kommission und Bundesregierung verurteilten den Angriff als einen Terrorakt. Unionsfraktionsvize Johannes Winkel hat den SPD-Vorschlag für einen Rentengipfel zurückgewiesen. Winkel sagte in Berlin, ein solches Treffen ergebe nach der umfassenden Arbeit der Rentenkommission keinen Sinn. Der Koalitionsausschuss habe sich vor der Sommerpause geeinigt, die Empfehlungen der Rentenkommission als Gesamtpaket umzusetzen. Nun gehe es um Verlässlichkeit und Entscheidungsfähigkeit. Den Rentengipfel vorgeschlagen hatte SPD-Fraktionschef Matthias Miersch. Er lehnt das Ende der abschlagsfreien Rente nach 45 Beitragsjahren ab. Papst Leo XIV. Muss sich einer Lungenoperation unterziehen. Das gab der 71-Jährige bei seinem sonntäglichen Angelusgebet im Vatikan bekannt. In seiner Lunge sei ein Knoten entdeckt worden, der entfernt werden müsse. Der Eingriff sei für die nächsten Tage geplant. Über die Schwere der Erkrankung wurde zunächst nichts bekannt. Das waren die Nachrichten. Und damit zum Wetter und zunächst zu den aktuellen Temperaturen. Auf dem Brocken bedeckt 2 Grad, Chemnitz leicht bewölkt 9, Dresden stark bewölkt 12, Eisenach und Erfurt jeweils wolkig bei 11 Grad, auf dem Fichtelberg stark bewölkt bei 3 Grad, Gera stark bewölkt 9, Görlitz leichter Regen 12 Grad, Halle bedeckt 14, Leipzig stark bewölkt 12 Grad, Magdeburg bedeckt 13 und Meiningen leichter Regen bei 9 Grad. Heute Nachmittag neben vielen Wolken gelegentlich auch etwas Sonne, immer wieder mal Schauer bei Höchsttemperaturen zwischen 10 und 15 Grad, dazu recht windig. In der Nacht lassen die Schauer nach, ziehen Richtung Osten ab, bei Tiefstwerten zwischen 9 und 4 Grad. Morgen dann zum Teil länger neblig oder dichte Wolken, am Nachmittag dann häufiger die Sonne, vereinzelt Schauer. Die Höchsttemperaturen erreichen 12 bis 16 Grad. Der MDR-Verkehrsdienst A2 Richtung Hannover zwischen Irxleben und Allerengersleben 6 Kilometer stockender Verkehr, hier dauert es eine Viertelstunde länger. Die A4 Frankfurt Richtung Dresden ist zwischen Chemnitz-Glöser und Chemnitz-Ost nicht mehr gesperrt, die mittlere und die linke Fahrspur sind inzwischen wieder frei. A9 Richtung Berlin zwischen Köselitz und Niemeck 5 Kilometer stockender Verkehr. A13 Richtung Berlin zwischen Großräschen und Bronco 6 Kilometer stockender Verkehr an einer Baustelle. Hier dauert es etwa 10 Minuten länger. Und Vorsicht im Saalekreis zwischen Schmirma und Mücheln ist eine Kuh auf der Fahrbahn. Soweit der MDR-Verkehrsdienst, die Zeit 14.04 Uhr.
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5: Guten Tag, am Mikrofon ist René Siebert. In Frankfurt geht die Buchmesse zu Ende und traditionell wird dann immer der Friedenspreis des deutschen Buchhandels verliehen. Am Vormittag war es wieder soweit. In diesem Jahr geht er an den britisch-französischen Juristen und Schriftsteller Philippe Sands. Julia Herker berichtet aus Frankfurt.
8: Sands ist Nachfahre von Holocaust-Überlebenden. Er arbeitet unter anderem als Völkerrechtler am Internationalen Gerichtshof in Den Haag und wirkt dort an bedeutenden Verfahren des internationalen Rechts mit. Zudem setzt er sich dafür ein, den Ökozid, also massive Naturzerstörung, als Straftatbestand einzuführen. Neben juristischen Fachbüchern schreibt Sands seit 2016 auch literarische Sachbücher. Er verbindet seine persönliche Lebensgeschichte mit Fragen des Völkerrechts. Sands sagt in seiner Rede:
9: Schweigen und Schweigen über Verbrechen ist, was ich anfechte und worüber ich schreibe. Die Bücher sind eine Form von literarischer Verteidigung gegen das Schweigen. Das Schweigen der Familie, meines und das von anderen auf der Opferseite und auf der Täterseite. Das Schweigen von Gemeinschaften, auch von politischen und religiösen Institutionen. Das Schweigen von Ländern.
8: Er kritisierte Deutschland für sein Schweigen in Bezug auf israelische Völkerstraftaten, etwa im Gazastreifen. Er sei zutiefst schockiert gewesen über den Hamas-Angriff vom 7. Oktober 2023. Gleichzeitig verurteilte er das Vorgehen Israels in Palästina, Gaza und dem Westjordanland. In der Urteilsbegründung hieß es, Philippe Sands sei weit mehr als ein Chronist völkerrechtlicher Missstände und Verbrechen. Er trete trotz wachsender Widerstände unermüdlich für Menschenrechte ein und ringe um Gerechtigkeit und Verständigung. Der Friedenspreis ist mit 25.000 Euro dotiert.
5: Und vom Friedenspreis jetzt sozusagen zum Gegenteil, zum Krieg im Nahen Osten. In der vergangenen Nacht hat es einen Angriff gegeben auf den internationalen Flughafen von Riad. Das ist die Hauptstadt von Saudi-Arabien. Mindestens 12 Menschen wurden dabei getötet, mehrere hundert wurden verletzt. Bundesaußenminister Wadefuhl hat den Angriff der Houthi-Miliz als Terrorakt verurteilt. Unsere Korrespondentin in der Region in Arabien ist Anna Osius. Frage an Sie, was genau ist denn da passiert in Riad?
10: Ja, offenbar ist eine Rakete oder Trümmerteile von einer Rakete sind genau in einen Passagierterminal eingeschlagen, an einem Abfluggate am Flughafen Riad in Saudi-Arabien. Augenzeugen berichten, dass Passagiere getroffen wurden, dass andere nur noch in Panik davongerannt sind. Überall war Staub und Rauch. Handybilder zeigen Blutflecken auf dem Boden. Dutzende Krankenwagen sind zum Flughafen geeilt. Es ist der bislang schwerste Angriff auf Saudi-Arabien. 12 Tote bislang, mehr als 300 Verletzte. Der Flughafen wurde gesperrt, Flüge umgeleitet. Die deutsche Lufthansa, die hat schon im Vorfeld erklärt, dass Flüge nach Riad jetzt erstmal gestrichen sind.
5: Hinter diesem Angriff soll ja die Houthi-Miliz stecken, eine Terrororganisation im Jemen. Warum greift die denn Saudi-Arabien immer wieder an?
10: Ja, die Houthi-Miliz und Saudi-Arabien stecken seit Jahren in einem Krieg. Die Houthi haben ja in Teilen des Jemen das Sagen. Und Jemen ist das Nachbarland von Saudi-Arabien. Die Houthi haben die international anerkannte Regierung im Jemen in Teilen vertrieben. Das gefällt den Saudis nicht. Daher unterstützen sie die Regierung im Kampf gegen die Houthi und das seit vielen Jahren. Jetzt gab es in den vergangenen Jahren eine Art ungeschriebenen Waffenstillstand, aber der ist eben gebrochen worden und jetzt ist der Krieg wieder aufgebrochen.
5: Saudi-Arabien und die USA sind Verbündete. Welche Folgen kann denn dieser Angriff jetzt haben? Werden die USA da reagieren?
10: Ja, die USA sind enge Verbündete der Saudis und mehrmals haben die Saudis in den vergangenen Wochen auch die USA um Hilfe gebeten, weil die Houthi eben so massiv Saudi-Arabien angegriffen haben. Hilfe kommt aber nur zögerlich, muss man sagen. Die USA wollen sich da eigentlich raushalten. Unklar ist, ob das jetzt so bleibt nach diesem heftigen Angriff. Trump hat sich erstmal entsetzt über den Angriff gezeigt. Das Problem ist ja auch, das Ganze ist eigentlich wegen des USA-Iran-Kriegs wieder erst aufgeflammt. Denn die Houthi sind einfach enge Verbündete des Iran, die Saudis Verbündete der USA. Das heißt, wir sehen hier wirklich, wie sich der Krieg auf die gesamte Region ausgeweitet hat.
5: Informationen von Anna Osius waren das aus unserem Studio in Kairo. Sie ist die Korrespondentin im Nahen Osten.
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5: Unglaublich viel Werbung verdienen die großen Konzerne Facebook, Google und Co., die großen US-Tech-Konzerne. Und sie verkaufen nicht nur Werbung, sondern werten auch die Daten aus bei all jenen, die diese Werbung angezeigt bekommen, um dann mit diesen Daten noch mehr Werbung zu verkaufen bei YouTube, bei Instagram und Co. Dagegen gibt es immer mehr Widerstand. Und eine Anwaltskanzlei in Leipzig, die klagt jetzt dagegen. Was sie antreibt, erklärt uns Marcel Roth.
11: Elisabeth Niekrenz ist eine waschechte Leipzigerin. Sie ist in Leipzig aufgewachsen und hat dort Jura, Soziologie und Politikwissenschaft studiert. Seit 5 Jahren arbeitet sie bei Spirit Legal, einer Leipziger Anwaltskanzlei, die sich auf Internetökonomie spezialisiert hat. Eine Arbeit, die Niekrenz gefällt.
12: Vor meiner Tätigkeit als Rechtsanwältin habe ich in Berlin bei der Digitalen Gesellschaft gearbeitet, bin da also bei einer Bürgerrechtsorganisation tätig gewesen. Die rechtsanwältliche Arbeit macht mir insgesamt mehr Spaß. Also ich sitze lieber am Schriftsatz, als Pressemitteilungen zu schreiben. Aber ja, es steckt natürlich politische Überzeugung dahinter.
11: Spirit Legal hat 18 Anwälte und klagt zum Beispiel gegen den massenhaften Identitätsmissbrauch auf Facebook und Instagram. Oder dagegen, dass die Daten von Facebook-Nutzern zum Training von KI-Modellen genutzt werden. Es hake nämlich an vielen Stellen geltendes Recht durchzusetzen, sagt Anwältin Elisabeth Niekrenz.
12: Sehr viele Unternehmen, insbesondere aus dem Bereich Big Tech, insbesondere internationale Konzerne, brechen vor allem das Datenschutzrecht auf weiter Flur und sie haben verhältnismäßig wenig zu befürchten. Es gibt alle paar Jahre hier und da mal ein Bußgeld, durchaus auch in Millionenhöhe. manchmal sogar in Milliardenhöhe. Aber wenn man durch Rechtsverletzungen im Endeffekt mehr Gewinn machen kann, dann wird das nicht dazu führen, dass diese Rechtsverletzungen eingestellt werden.
11: Deswegen arbeitet Spirit Legal an Verbandsklagen, zusammen mit Verbraucherzentralen oder Bürgerrechtsorganisationen. Verbandsklagen wollen die Rechte der Allgemeinheit durchsetzen, auch zum Beispiel die aus der Datenschutzgrundverordnung. Sachsens Datenschutzbeauftragte Juliane Hundert begrüßt solche Verbandsklagen.
13: Das Verbandsklagerecht von Verbraucherverbänden bei Verstößen gegen die Datenschutzgrundverordnung ist ein wichtiger Baustein zur Durchsetzung von Datenschutzrecht. Die Verbraucherzentralen zum Beispiel sind wichtiger Partner für uns Aufsichtsbehörden. Sie prägen mit ihren Klagen die Rechtsvorbildung im Datenschutzrecht wesentlich.
11: Ein Grund für die Klagen gegen Social-Media-Plattformen ist auch, die Konzerne stellen die Demokratie in Frage durch ihre hyperpersonalisierten Algorithmen. Die begünstigen Echokammern und extremistische Ansichten und verzerren politische Diskurse. Dagegen müsse eine Gesellschaft alle Register ziehen, meint die Leipziger Anwältin Elisabeth Niekrenz. Ihr gehe es nicht darum, Menschen vorzuwerfen, dass sie WhatsApp oder Facebook nutzten.
12: Sondern es geht darum, dass ich als Verbraucher nur rechtskonforme Produkte am Markt vorfinde, so wie ich natürlich auch, wenn ich in den Supermarkt gehe, nur Produkte, die frei von Giftstoffen sind, vorfinden möchte und mir nicht erst aufwendig die Frage stellen möchte, was ist da möglicherweise, was mich krank macht.
11: Anders als Lebensmittelhersteller haften Tech-Konzerne derzeit aber nicht für ihre Produkte.
5: Heute ist Sonntag, das ist Wahltag in Polen, also zumindest in Krakau, das ist die zweitgrößte Stadt in Polen. Der Bürgermeister dort, der kam eigentlich aus der Regierungspartei, aber heute könnte sich das ändern. Es gibt eine Stichwahl, untertreten eine regierungsnahe Kandidatin an gegen einen unabhängigen Kandidaten, der allerdings mit Stimmen von rechts rechnen kann. Diese Wahl ist vorgezogen, erfolgt nach einem Referendum, denn in Polen, da können Bürgermeister per Volksentscheid abgewählt werden, wenn es genügend Stimmen dafür gibt. Paulina Milling berichtet.
14: Mehr als 600.000 Menschen geben ihre Stimme ab nach einem spektakulären Referendum. Nach nur 2 Jahren im Amt musste der Bürgermeister gehen. Soziologe Jarosław Flies von der Universität Krakau erklärt. Vorgezogene Wahlen sind ein einmaliges Ereignis, sie sind ein seltenes Phänomen. Noch nie zuvor hat es in einer so großen Stadt und unter solchen Umständen vorgezogene Wahlen gegeben. Rechtspopulisten in Polen setzen das Instrument des Referendums inzwischen dafür ein, um liberale Bürgermeister zu stürzen. In Krakau hat es geklappt. Es folgte ein hastiger Wahlkampf, 7 Kandidaten, nun die Stichwahl. Monika Piątkowska gegen Łukasz Gibała. Auf den letzten Metern des Wahlkampfs sei der Ton rau geworden, so Politikwissenschaftler der Universität Krakau Marek Bankowicz. Das positive Programm und die positiven Botschaften der Kandidaten haben sich im ersten Wahlgang erschöpft. Was für die Stichwahl übrig geblieben ist, ist lediglich ein Negativwahlkampf. Statt positiver Lösungen geht es nur um die Kritik am Konkurrenten. Vorwürfe, Schmutz, Behauptungen, sogar Verhandlungen vor Gericht. Was es nicht gab, eine direkte, inhaltliche Debatte. Dabei geht es in Krakau um wichtige Fragen, um Themen, die viele Städte überall in Europa kennen. Öffentlicher Nahverkehr, Tourismus, Wohnraum. Monika Piątkowska und Łukasz Gibała haben da durchaus unterschiedliche Visionen für die Stadt. Piątkowska will in Krakau eine U-Bahn bauen, Wohnen für junge Menschen bezahlbar machen. Łukasz Gibała plädiert für den Ausbau der Straßenbahn, für höhere Tourismusabgaben und will leerstehende Gebäude sanieren. Gebauer versprach, ich werde alles dafür tun, mein Ziel zu erreichen, Krakau besser zu machen. Ein Krakau für die Bewohner zu schaffen, nicht für politische Parteien, nicht für Touristen, nicht für Immobilienentwickler, nicht für das Großkapital. Ein Krakau schlichtweg für die Bewohner. Łukasz Gibała, 49, ist gebürtiger Krakauer. Unternehmer, wohlhabend, sitzt im Stadtrat. Polnische Medien berichten, seine Vereinigung Krakau für die Bewohner habe die Referendumskampagne für den Bürgermeistersturz größtenteils finanziert. Zum 4. Mal versucht Gibała, Bürgermeister seiner Heimatstadt zu werden. Im Wahlkampf betonte er, als unabhängiger Kandidat anzutreten und distanzierte sich von rechten Parteien. Doch anders als Piątkowska dürfte er wohl auf die Stimmen von rechts zählen. Monika Piątkowska ist 52. Sie hat vor Jahren lange für die Krakauer Stadtverwaltung gearbeitet, war mit der Stadtentwicklung befasst. Im Wahlkampf setzte sie auf den guten Kontakt zu der Regierung. Unsere Stadt braucht Investitionen und finanzielle Unterstützung. Wir wissen, dass sie aus externen Quellen beschafft werden müssen. Wir wissen, dass unsere Stadt die Unterstützung der Regierung und des Premierministers benötigt. Heute befinden wir uns in einer sehr komfortablen Lage, da der polnische Premierminister meinem politischen Lager angehört. Wir pflegen gute Beziehungen und arbeiten erfolgreich zusammen. Sämtliche Regierungsvertreter, darunter auch Premierminister Donald Tusk, haben Piontkowska in Krakau persönlich unterstützt. Der Rückenwind aus Warschau hat ihr bisher allerdings nicht besonders geholfen. Im ersten Wahlgang landete sie hinter ihrem Herausforderer. Die Stichwahl dürfte erst recht kompliziert werden. Politikbeobachter schätzen, weil die Regierung Piontkowska so deutlich unterstützt hat, sei die Krakauer Wahl auch ein wichtiger Lackmustest für die Regierungsparteien. In einem Jahr findet in Polen die Parlamentswahl statt.
5: Paulina Milling war das, sie ist unsere Korrespondentin in Polen. Und da ist anscheinend viel los heute, denn auch unsere Topmeldung in den Nachrichten kommt aus Polen. Es gibt nämlich Hinweise auf Anschlagspläne gegen Ministerpräsident Tusk und gegen Verteidigungsminister Kosiniak-Kamysz. Diese Hinweise sind bei der polnischen Polizei eingegangen. Wer die Hinweise gegeben hat und was da überhaupt geplant war, das ist im Moment noch nicht bekannt. Sobald wir da mehr wissen, erfahren Sie es hier bei uns. Jetzt gibt es erstmal weitere Meldungen von Markus Neumann.
7: Die Organisatoren der Landesgartenschau in Leinefelde-Borbis gehen von insgesamt 300.000 Besuchern aus. Zwar habe das Wetter zu Beginn immer wieder Probleme gemacht, die Schau habe jedoch zum Ende hin viel aufholen können. Heute ist auf dem Gelände im Eichsfeld der letzte Besuchertag. Mit der Europride kommt 2029 eines der größten internationalen Events für Rechte queerer Menschen nach Dresden. Wie der CSD Dresden heute mitteilte, konnte sich die Bewerbung gestern gegen die Konkurrenz durchsetzen. Damit kommt die Europride erstmals nach 25 Jahren wieder nach Deutschland. Die Erfurter Künstlerin und Schriftstellerin Gabriele Stötzer ist mit dem Kaiserring der Stadt Goslar ausgezeichnet worden. Sie ist die erste Frau aus der früheren DDR, der diese Ehrung zuteil wird. Der Goslarer Kaiserring ist einer der weltweit bedeutendsten Preise für moderne Kunst. Das Wetter am Abend wechselnd bewölkt und noch einige Schauer bei 8 bis 12 Grad, dazu immer noch windig. In der Nacht ziehen die Osten dann Richtung Schauer ab, der Wind lässt nach, Tiefstwerte 9 bis 4 Grad. Morgen zunächst zum Teil dichte Wolken oder Nebel, danach häufiger Sonne und nur noch vereinzelt Schauer bei 12 bis 16 Grad. MDR aktuell Verkehrsdienst. Vorsicht auf der A9 in Richtung Berlin. Zwischen Weißenfels und dem Kreuz Rippachtal liegt ein Plasteteil auf der linken Fahrspur. Die A2 Richtung Berlin ist zwischen Irxleben und dem Kreuz Magdeburg nach einem Unfall blockiert. A2 Richtung Hannover zwischen Irxleben und Allerengersleben 6 Kilometer stockender Verkehr. Hier dauert es eine Viertelstunde länger. Die A4 Frankfurt Richtung Dresden ist zwischen Chemnitz-Glöser und Chemnitz-Ost nicht mehr gesperrt. A9 Richtung Berlin zwischen Köselitz und Niemek 5 Kilometer stockender Verkehr. Auch hier etwa 10 Minuten mehr Zeit einplanen. Soweit der MDR Aktuell Verkehrsdienst. Die Zeit 14.18 Uhr.
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5: 25 Jahre ist es jetzt her, da sind US-Truppen in Afghanistan einmarschiert. Es war damals die Antwort auf die Terroranschläge vom 9. September. Die US-amerikanischen und britischen Angriffe gegen Al-Qaida-Stützpunkte und gegen die Taliban in Afghanistan sind der Anfang eines ganzen Jahrzehnts von überregionalen Kämpfen. Und kein einziges der Kriegsziele, die US-Präsident George W. Bush damals verkündet hatte, wurde überhaupt erreicht. Stattdessen gibt's eine vervielfachte Zahl islamistischer Extremisten weltweit. Es gibt Widerstand in der islamischen Welt gegen die USA. Jürgen Striak berichtet.
15: Am 7. Oktober 2001 wendet sich Präsident Bush um Punkt 13 Uhr an die Fernsehzuschauer.
16: The United States military has begun strikes.
17: Auf meinen Befehl hin hat das US-Militär mit Luftangriffen auf Trainingscamps der Terrororganisation Al-Qaida und auf militärische Einrichtungen des Taliban-Regimes begonnen.
15: Die Militäroperation heißt Enduring Freedom, dauerhafte Freiheit. Die NATO hatte in den Tagen zuvor einstimmig den Bündnisfall beschlossen. 3 Stunden nach Beginn der Angriffe kündigt Bundeskanzler Schröder die Teilnahme Deutschlands an.
18: Deutschland wird aber ebenso wie Frankreich im weiteren Verlauf seinen Beitrag leisten.
15: 20 Jahre lang wird die Bundeswehr an der Seite der USA in Afghanistan bleiben. Die Angriffe haben gerade begonnen, da meldet sich Al-Qaida-Anführer Osama bin Laden in einem Video zu Wort, das ein Bote im Büro von Al Jazeera in Kabul abgegeben hat. Es ist die erste Videobotschaft des Terroristen, die je ausgestrahlt wurde. Fast alle großen US-Fernsehkanäle unterbrechen ihre Programme und übernehmen Teile davon, die dann im deutschen Fernsehen simultan übersetzt werden.
19: Ich schwöre bei Gott, dem Allmächtigen, Amerika wird niemals die Sicherheit jemals wieder verspüren. Es sei denn, dass wir Sicherheit hier in unserem Land und in Palästina verspüren.
15: Am 7. Dezember fällt die Taliban-Hochburg Kandahar. Die Islamisten gelten als besiegt. Es beginnt die Belagerung des Höhlensystems von Tora Bora, wo das Al-Qaida-Trainingscamp sowie Osama bin Laden vermutet werden. Die US-Fernsehsender überbieten sich mit immer abenteuerlicheren Beschreibungen des Höhlenkomplexes.
20: Es sind mehrstöckige Höhlen mit Schlafzimmern, Büros, Belüftungssystemen, Computer- und Telefonanlagen.
15: Eine überdrehte Fantasiewelt, die, wie sich später herausstellt, nichts mit der kargen Höhlenrealität zu tun hatte. Bin Laden entkommt. Erst 9,5 Jahre später wird er in Pakistan von einem US-Spezialteam aufgespürt und erschossen.
21: Our war on terror begins with Al-Qaida.
17: Unser Krieg gegen den Terror beginnt mit Al-Qaida, aber er endet nicht dort. Sondern erst, wenn jede Terrororganisation mit globaler Reichweite aufgespürt, gestoppt und besiegt worden ist.
15: Das hat US-Präsident Bush kurz nach den Anschlägen vom 11. September versprochen. 20 Jahre später erobern die Taliban Afghanistan zurück. Der Brown-Universität zufolge kostete der War on Terror bis 2021 den US-Steuerzahler rund 8 Billionen Dollar. Die Kampfhandlungen sollen in 20 Jahren knapp 1 Million Todesopfer gefordert haben, mehr als die Hälfte von ihnen unbeteiligte Zivilisten. Der Krieg gegen den Terror, zu dem ab 2003 auch der Irakkrieg gehörte, gilt als gescheitert. Die Zahl islamistischer Terroristen hat sich seit 2001 vervielfacht, ebenso die antiamerikanischen Ressentiments in der muslimischen Welt.
5: Soweit dieser Bericht von Jürgen Striak und wir kommen zu einem anderen Schauplatz internationaler Konflikte. Es geht um den Überfall der Hamas am 7. Oktober 2023 auf den Süden Israels. Damals befand sich der Palästinenser Farid in Israel und seitdem ist er immer noch in Israel, versteckt sich da vor den Behörden. Er arbeitet auf einer Baustelle. Sein Wohnhaus im Gazastreifen wurde im Krieg zerstört, seine Familie vertrieben. Zurück kann er nicht, seinen Lohn aber, den überweist er regelmäßig nach Gaza, hält seine Familie damit am Leben. Wie viele Menschen aus dem Gazastreifen seit dem Hamas-Überfall in Israel sowie Farid feststecken, das weiß man nicht genau. Sie leben dort unter dem Radar. Felicitas Böselager berichtet.
22: Farid ist seit dem Überfall der Hamas am 7. Oktober 2023 in Israel gestrandet. Er erzählt von seinem alten Leben im Gazastreifen, sagt, dass er seine Frau und seine Kinder vermisst, die dort leben. Das Leben hier ist definitiv kein Vergleich, vor allem nicht mit Gaza. Die familiäre Atmosphäre ist ganz anders als das Leben allein oder mit Freunden. Natürlich sind die Stimmung und alles andere auch ganz anders. Seit 6 Jahren hat der 54-Jährige seine Familie nicht mehr gesehen, sie nicht mehr in den Arm genommen oder mit ihnen gegessen. Damals ist er nach Israel gekommen, um Geld für sie zu verdienen. Im Oktober 2023 war seine Arbeitserlaubnis noch gültig, aber seitdem ist er illegal im Land. Schätzungen zufolge geht es über 3000 Menschen aus dem Gazastreifen so wie Farid. Sie sind in Israel und im Westjordanland untergetaucht. Nur ein paar hundert von ihnen soll es gelungen sein, mit der Unterstützung einer Hilfsorganisation zurückzukehren. Andere sollen sich israelischen Behörden gestellt haben, in der Hoffnung, so zu ihrer Familie zu kommen. Farid sagt, dass er in Israel besser Geld für die Familie verdienen kann als in Gaza. Er arbeitet schwarz und schlägt sich mit Gelegenheitsjobs durch. Das sind Garten- und Hausarbeiten, das Reinigen und Aufräumen von Lagerräumen oder das Schmücken von Bäumen. Es gibt eine Art von Baumschmuck, bei der die Bäume wie Tiere oder ähnliches geformt werden. Er zieht dorthin, wo er Arbeit findet und bleibt nie lange am gleichen Ort. Immer wieder, erzählt er, falle es ihm schwer, sich bei der Arbeit zu konzentrieren, weil er so abgelenkt sei von den Sorgen um seine Familie. Manchmal lege ich zum Beispiel etwas irgendwo hin und vergesse es dann. Am Ende suche ich es dann an einer anderen Stelle, obwohl ich es eigentlich genau dorthin gelegt habe. Es liegt daran, dass die Konzentration durch den Stress, den man erlebt, beeinträchtigt wird. Besonders dramatisch sei es im November und Dezember gewesen. Als meine Frau mich anrief und mir erzählte, dass die Lage sehr schwierig sei, mit Kämpfen und Beschuss überall. Und dann war unser Haus natürlich komplett zerstört, genau wie die Häuser unserer Nachbarn und alle Häuser um uns herum. Regelmäßig telefoniert er per Video mit seiner Familie im Gazastreifen. Farids Frau Abir, seine Söhne und sein Enkel sitzen auf einem Sofa in einer Wohnung im Gazastreifen. Abir spricht von einem tiefen Schmerz. Sie vermisse ihren Mann in jedem Moment. Wenn wir essen, wenn wir trinken, wenn wir auf den Markt gehen, es gibt viele Momente, in denen wir ihn brauchen. Wir brauchen seine Zärtlichkeit und die Liebe für seine Kinder. Dass er ihnen zur Seite steht und ihnen Rat gibt, was richtig und was falsch ist. Farid, Abir und ihre Kinder halten an der Hoffnung fest, dass sie sich eines Tages wiedersehen können. Sie glauben nicht, dass die Familie im Gazastreifen noch eine Zukunft hat und sehnen sich nach einem gemeinsamen Leben in Ägypten.
5: Felicitas Böselager berichtete aus Israel. Jetzt geht's nach Afrika und es geht um Ringen. Das ist ja eine klassische Sportart, gab's schon damals im antiken Griechenland, eine olympische Sportart. Und dann gibt's aber auch diese Version Wrestling. Das hat nur sehr entfernt mit diesem klassischen Ringen zu tun, ist aber in vielen Ländern durchaus populär. Auch in Uganda, da setzt man allerdings noch einen drauf, da wird im Schlamm gerungen. Karin Bensch hat beim Training zugeschaut.
0: Tausende Zuschauer stehen rund um den Ring. Eine quadratische Fläche, umzäunt mit Seilen. In der Mitte dicker Schlamm. Alle warten. Dann ist es soweit. Die Wrestler betreten den Ring. Die Show beginnt. Frau gegen Mann. Auf der einen Seite Jacqueline Aikoche, 20, drahtig, kurzhaarig. Auf der anderen Seite Hemis Kavugu, sein Kampfname Diamond, 24, kräftig, muskulös. Ich liebe Wrestling. Es ist ein respektvoller Sport und ein sehr körperlicher. Ich mag es, wenn ich gesund aussehe. Ich mag es, wenn mein Körper gut in Form ist. Dann fühle ich mich wie ein starker Mann. Hemis nimmt Jacqueline auf die Schultern, wirbelt sie herum, wirft sie in den Schlamm. Jacqueline steht auf, packt sich Hemis und wirft ihn über die Seile aus dem Ring. Das Publikum tobt. In Uganda ist Wrestling ein Boomsport. Tausende Fans sind bei den Showkämpfen live dabei. Millionen fiebern mit über soziale Medien. Jacqueline hat früher Showkämpfe im Fernsehen gesehen und war sofort begeistert. Wrestling fasziniert sie. Es geht um Kraft, um Ausdauer, um Geschicklichkeit, aber auch um Selbstbewusstsein, erzählt Jacqueline. Durch Wrestling fühle ich mich stärker. Ich fühle mich nicht mehr eingeschüchtert von Männern, sondern als eine kraftvolle Frau. Vor dem Wettkampf kommt das Training. Es ist hart, kostet viel Kraft. Liegestützen, Quads, Sprünge aus dem Stand. Und die Sportler lernen richtig zu fallen. Ganz wichtig beim Wrestling. Mehr als 100 junge Leute trainieren hier in der Sportschule. Die finanziert sich vor allem durch Eintrittsgelder und Spenden. Daniel Bumba hat das Trainingslager vor 3 Jahren gegründet. Sein Ziel, junge Leute von der Straße holen und für den Sport begeistern. Von den Jungs und Mädels hier haben 20% keine Eltern mehr. 80% sind Halbwaisen. Sie haben keinen Job. Einige von ihnen sind von zu Hause weggelaufen, mussten die Schule schmeißen, weil das Geld fehlte. Ich bringe sie hier zusammen aus Liebe zum Sport. Der Showkampf ist zu Ende. Beide Wrestler sind voller Schlamm. Hemis hat gewonnen. Er war Jacqueline körperlich und technisch überlegen. Beide haben nur ein Ziel. In Zukunft wollen sie die großen Wrestling-Stars werden in Uganda.
5: Karin Bensch über das Ringen im Schlamm. Und Florian Rost kann mir jetzt sagen, ob wir genug Schlamm hätten, damit wir auch hierzulande ringen können. Regnet es ein bisschen?
2: Ja, immer mal wieder. Wir haben es heute Nachmittag mit meinem Lieblingsbegriff zu tun, diesem typischen Streuselkuchenwetter. Warum? Wir gucken mal aufs aktuelle Regenradar. Das sieht nämlich aus wie ein Streuselkuchen. Ganz viele Punkte darauf zu sehen. Jeder dieser Punkte steht für einen Regenschauer. Das heißt, es geht unbeständig weiter in den nächsten Stunden. Im Laufe der Nacht allerdings werden diese Schauer dann seltener. Dafür wird kühl mit Temperaturen zwischen 8 und 3 Grad.
5: Und wie sieht es morgen aus?
2: Ja, morgen sieht es dann ebenfalls eher wechselhaft aus. Das heißt, wir starten mit Nebel und Hochnebel in den Tag. Dann kommt erstmal die Sonne durch, bevor am Nachmittag mit Quellwolken erneut einzelne Schauer auftreten.
5: Dankeschön, Florian Rost. Und ich frage mich, wo kriege ich jetzt Streuselkuchen her hier im Studio? Stattdessen geht's nach den Nachrichten 2:30 hier bei uns weiter mit einem Blick auf die Frankfurter Buchmesse. Wir wollen mal mit einem Kommentar einordnen, wie die diesjährige Ausgabe so zu bewerten ist. Und jedes Jahr werden in Deutschland rund 170.000 künstliche Kniegelenke eingesetzt. Auch das ist ein Thema, das uns ausführlicher beschäftigen wird, und zwar in ungefähr 20 Minuten.
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7: Um 14.30 Uhr mit Markus Neumann. Polen geht Hinweisen auf Anschlagspläne gegen Ministerpräsident Donald Tusk und Verteidigungsminister Władysław Kosiniak-Kamysz nach. Das teilte das Innenministerium in Warschau mit. Der polnische Geheimdienst erklärte, man nehme die Anschlagsdrohungen todernst. Deshalb habe man umgehend eine Krisensitzung einberufen. Die Anschlagshinweise waren bei der polnischen Polizei eingegangen. Über den Hinweisgeber und die Anschlagsplaner ist derzeit noch nichts bekannt. Unionsfraktionsvize Johannes Winkel hat den SPD-Vorschlag für einen Rentengipfel zurückgewiesen. Winkel sagte in Berlin, ein solches Treffen ergebe nach der umfassenden Arbeit der Rentenkommission keinen Sinn. Der Koalitionsausschuss habe sich vor der Sommerpause geeinigt, die Empfehlungen der Rentenkommission als Gesamtpaket umzusetzen. Nun gehe es um Verlässlichkeit und Entscheidungsfähigkeit. Den Rentengipfel vorgeschlagen hatte SPD-Fraktionschef Matthias Miersch. Er lehnt das Ende der abschlagsfreien Rente nach 45 Beitragsjahren ab. Die Unionsfraktionschefs aus Bayern und Thüringen stellen die milliardenschwere Unterstützung für Berlin in Frage. Klaus Holleczek und Andreas Bühl kritisierten im Magazin Focus vor allem die im Hauptstadtvertrag vorgesehenen Kulturausgaben in Höhe von 2,9 Milliarden Euro. Aus ihrer Sicht könnten das Bürger in anderen Ländern kaum nachvollziehen. Sicherheitsaufgaben der Hauptstadt wollen sie dagegen weiter mitfinanzieren. Bei einem Schiffsunglück vor der Küste Djiboutis sind mindestens 109 Migranten ums Leben gekommen. Darunter waren nach UN-Angaben 15 Kinder. Das Boot sei auf dem Weg von Djibouti nach Jemen gekentert. Mehr als 80 Menschen hätten überlebt, 116 würden noch vermisst. Laut UN handelt es sich bei allen um äthiopische Staatsangehörige. Djibouti ist der Ausgangspunkt der sogenannten östlichen Migrationsroute vom Horn von Afrika über die Meerenge Bab al-Mandab auf die arabische Halbinsel. Die Achawa-Festspiele in Thüringen haben in diesem Jahr etwa 24.000 Menschen angelockt. Wie die Veranstalter des jüdisch-interkulturellen Festivals mitteilten, waren das etwa so viele wie im vergangenen Jahr. Positiv sei vor allem, dass zunehmend Schüler kämen. Insgesamt gab es 80 Veranstaltungen, unter anderem in Weimar, Eisenach, Gotha, Rula und Meiningen. Das Festival geht heute Abend mit einem Konzert in der alten Sendehalle Weimar zu Ende. Das waren die Nachrichten. Und damit zum Wetter und zunächst zu den aktuellen Temperaturen. Artern leichter Regen 13 Grad, Dresden stark bewölkt 12, Eisenach stark bewölkt 11 Grad, Erfurt bedeckt 11, Gardelegen leichter Regen 12 Grad, Hoyerswerda fast wolkenlos bei 14 Grad, Magdeburg stark bewölkt 13, Neuhaus am Rennweg leichter Regen 6 Grad, Oschad stark bewölkt 13, Plauen stark bewölkt 8 Grad, Wernigerode leicht bewölkt 12 und Lutherstadt-Wittenberg bedeckt bei 11 Grad. Heute Abend wechselnd bewölkt und noch einige Schauer bei 8 bis 12 Grad, dazu weiter windig. In der Nacht nachlassende und nach Osten abziehende Schauer, im Westen dann später stellenweise Nebel bei Tiefstwerten zwischen 9 und 4 Grad. Morgen zunächst teilweise Nebel oder dichte Wolken, später dann häufiger Sonne und vor allem über den Bergen noch vereinzelt Schauer bei 12 bis 16 Grad. MDR aktuell Verkehrsdienst. Die A2 in Richtung Berlin ist zwischen Irxleben und dem Kreuz Magdeburg nach einem Unfall blockiert. A2 Richtung Hannover zwischen Irxleben und Allerengersleben 6 Kilometer stockender Verkehr. Hier dauert es 10 Minuten länger. A4 Frankfurt Richtung Dresden am Kreuz Erfurt in der Überfahrt zur A71 in Richtung Sangerhausen steht ein brennendes Fahrzeug. Die A4 Frankfurt Richtung Dresden ist zwischen Chemnitz-Glöser und Chemnitz-Ost nicht mehr gesperrt. Vorsicht auf der A38 Richtung Göttingen. Zwischen Berger und Heringen liegt ein Plasteteil auf der linken Fahrspur. Soweit der MDR Aktuell Verkehrsdienst. Die Zeit 14.34 Uhr.
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5: Es geht in den Sonntagnachmittag. René Sievert am Mikrofon. Ich grüße Sie. Die Frankfurter Buchmesse geht heute zu Ende und wer sie besucht hat oder wer die Berichterstattung darüber beobachtet hat, der stellt fest, dass da ziemlich viele Menschen waren. Da kann man gar nicht so recht glauben, dass die Branche eigentlich unter Druck steht. Aber es ist noch was aufgefallen. Es war eine Messe mit vielen erfolgreichen Autorinnen und Preisträgerinnen, also sozusagen eine Buchmesse der Frauen. Doch die Sache hat auch einen Haken, meint unsere Korrespondentin Anna Barsack in ihrem Kommentar.
1: Die Buchmesse ist weiblich, so steht's im Duden. Und auch wer in dieser Woche auf dem Frankfurter Messegelände unterwegs war, hat schnell gemerkt, hier dominierten Frauen. Vor allem Besucherinnen tummelten sich in den Hallen, standen in den Schlangen vor den Signiertischen und trafen dort auch auf viele prominente Autorinnen wie Nele Neuhaus, Eva Menasse, Caroline Wahl oder Dörte Hansen. Die starken Frauenstimmen unüberhörbar. So bot die tschechische Autorin Radka Denemakova den Männern der rechtsgerichteten Regierung ihres Landes die Stirn. Pulitzer-Preisträgerin Jill Lepore kritisierte die Tech-Bros hinter den mächtigen KI-Konzernen. Giselle Pellicot verurteilte die Macho-Gesellschaft und die Gewalt gegen Frauen. Und dann die Preisträgerinnen. Nein, das muss nicht gegendert werden. Das waren alles Frauen. Angefangen beim Deutschen Buchpreis, auf dessen Shortlist 5 Autorinnen und ein Autor standen und der letztlich an Shaida Basiar ging. Auf der Shortlist für das Lieblingsbuch der unabhängigen Buchhandlung hatten es nur Frauen geschafft. Beim Jugendliteraturpreis nur Gewinnerinnen. Der Literaturnobelpreis geht an Anne Carson. Unter den Top 10 der aktuellen Spiegel-Bestsellerliste ganz 8 Frauen. Und so zeigt sich die Dominanz der weiblichen Lesefans bei weitem nicht nur in den Bereichen Romantasy und New Adult. Nein, Frauen lesen generell mehr. Das zeigen Erhebungen seit Jahren. Kulturstaatsminister Weimar sorgte mit einem Foto auf Instagram für Aufregung. Titel: Eröffnung der Frankfurter Buchmesse. Zu sehen 9 Männer, im Hintergrund eine Frau. Zugegeben, vor 2 Jahren wären da noch Weimars Vorgängerin Claudia Roth und eine Vorsteherin des Börsenvereins des Deutschen Buchhandels drauf gewesen. Aber bei vielen Frauen kam Weimars Post gar nicht gut an und sie kommentierten: Wo sind die Frauen? Und Frankfurter Dude-Messe. Die Realität auf der Buchmesse war, wie gesagt, eine andere. Dass Frauen, dass Leserinnen hier so stark vertreten waren, ist gut. Das sollte aber nicht über ein generelles Problem hinwegtäuschen, nämlich, dass der Nachwuchs immer weniger liest. Die Lesekrise unter Kindern und Jugendlichen war ein großes Thema. Immer wieder wurde betont, wie wichtig Lesen und Literatur für die Demokratie sind. Denn wer liest, weitet den Blick, erlangt Wissen, schärft den kritischen Verstand. Laut Duden ist die Lesekrise weiblich, aber gerade das sogenannte starke Geschlecht macht hier große Sorgen und schwächelt deutlich. Jungen lesen laut aktuellen Studien schlechter als Mädchen und seltener freiwillig. Um das zu ändern, brauchte es auch mehr Vorleser, mehr männliche Vorbilder, also Männer, die lesen. Und so lässt sich nur hoffen, dass Jungen und Männer in Sachen Lesen aufholen und öfter zum Buch greifen, damit sich der Gender Gap auf den nächsten Buchmessen wieder etwas schließt.
5: Der Kommentar von Anne Barsack war das zur Buchmesse in Frankfurt am Main, die heute zu Ende geht. Ja, und die Leviten gelesen werden wahrscheinlich jetzt bei der Klausur der CDU. Parteichef Friedrich Merz hat eingeladen, er will über den politischen Schwerpunkt der nächsten Monate sprechen. Die Präsidiumsmitglieder, die werden aber wohl auch zurückschauen wollen auf die Landtagswahlen in Sachsen-Anhalt und in Mecklenburg-Vorpommern, die ja für die CDU nun nicht so besonders gut verlaufen sind. Sabine Henkel fasst zusammen.
3: Es soll Tacheles gesprochen werden. Mehrere Präsidiumsmitglieder haben im Vorfeld der Klausur erklärt, dass sie über die politische Ausrichtung der CDU diskutieren wollen. Dabei sollen die Alltagsprobleme der Bürger und Bürgerinnen im Mittelpunkt stehen, Lebenshaltungskosten, die gestiegen sind. Heizen, tanken, einkaufen, nannte Thüringens Ministerpräsident Mario Vogt. Auch Boris Rhein, CDU-Regierungschef in Hessen, will mit Friedrich Merz und der CDU-Spitze darüber nachdenken, was die Bundesregierung tun kann, damit das Leben der Leute wieder bezahlbar wird. Auf der Klausur, die bis morgen geht, soll auch über grundsätzliche Fragen für die Partei gesprochen werden. Etwa wie die CDU zur AfD steht. Diese Frage wird öffentlich diskutiert. Es geht darum, ob sich die CDU zur AfD in gewisser Weise öffnen soll. Etwa bei Abstimmungen im Parlamenten oder bei der Wahl von Ausschussvorsitzenden. Oder ob sie an der Brandmauer festhalten will, sich also grundsätzlich von der AfD abgrenzt.
5: Papst Leo XIV. Muss sich operieren lassen, und zwar an der Lunge. Das hat der Papst heute mitgeteilt nach seinem Angelusgebet am Mittag vor den versammelten Gläubigen auf dem Petersplatz. Aus Rom berichtet Anna Giordano.
6: Der Papst sagte wörtlich: Die Ärzte haben einen begrenzten Knoten in meiner Lunge festgestellt. Er wurde in einem sehr frühen Stadium entdeckt und ist gut lokalisiert. Leo XIV. Fügte hinzu, er sei dem Rat der Ärzte gefolgt, sich einer Operation zu unterziehen, um den Knoten entfernen zu lassen. Schließlich bat der Papst die auf dem Petersplatz versammelten Menschen, für ihn zu beten. Nach Vatikaninformationen ist der Eingriff bereits in den nächsten Tagen geplant. Anschließend wird der Papst sich etwa eine Woche lang davon erholen. Italiens Ministerpräsidentin Giorgia Meloni versicherte dem Papst in einer öffentlichen Mitteilung ihren Beistand. Leo XIV. War im Mai 2025 zum Papst gewählt worden und gilt mit 71 Jahren als eher junger Papst.
5: 14.40 Uhr ist es.
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8: Mit Raimo Hinsdorf, mit dem Derby im Westen zwischen dem 1. FC Köln und Borussia Mönchengladbach und dem späteren Duell des SC Freiburg gegen Schalke 04 stehen heute noch zwei Spiele in der Fußball-Bundesliga an. In der zweiten Liga, da wird bereits gespielt seit 13.30 Uhr, die Spielstände Anfang der zweiten Halbzeit. St. Pauli führt gegen den Karlsruher SC mit 1:0. Spitzenreiter Hertha BSC, da steht es noch 0:0 im Berliner Olympiastadion gegen Greuther Fürth und ebenfalls keine Tore gefallen in der Partie zwischen dem VfL Bochum und Arminia Bielefeld. Um 16 Uhr steht in der vierten Liga, in der Regionalliga Nordost, das Gipfeltreffen zwischen dem aktuellen Tabellenzweiten, dem Chemnitzer FC, und Spitzenreiter Rot-Weiß Erfurt. Im Blickpunkt des Top-Duellen Chemnitz wird live im MDR-Fernsehen übertragen. Auch hier im Nachrichtenradio sind wir dann in Ausschnitten live dabei. Zwei Spiele laufen bereits. Felix Heim hat Greifswald gegen den FC Erzgebirge Aue mit 1:0 in Führung gebracht und noch keine Tore gefallen in der Partie Hallischer FC gegen den RSV Eintracht aus Stahnsdorf. Außerdem ab 16 Uhr Babelsberg gegen den 1. FC Lok Leipzig. Wir schauen bei der Gelegenheit auch nochmal in die dritte Liga. Ein Spiel läuft derzeit, Ingolstadt gegen Wien Wiesbaden. Spielstand 0:0. In Slowenien beginnen heute die europäischen Titelkämpfe der Tischtennis-Elite. Robin Niehaus über das EM-Turnier und die Chancen der Deutschen.
9: Bei der Tischtennis-Europameisterschaft geht es im Einzel-, Doppel- und Mixed um Medaillen. Sowohl die Spielerinnen als auch die Spieler des deutschen Verbandes zählen in allen Wettbewerben zu den Mitfavoriten. Allen voran Sabine Winter aus Bad Soden am Taunus, die aktuell beste Spielerin Europas. Es sei das Ziel, um die ersten Plätze zu spielen, auch wenn die Qualität der anderen Nationen zugenommen habe, sagt Herrenbundestrainer Jörg Roskopf. Das gilt für die Damen und Herren. Das Turnier in Sloweniens Hauptstadt Ljubljana geht bis nächste Woche Sonntag. Zuletzt bei der Europameisterschaft 2024 konnte Deutschland mehrere Medaillen abräumen. Benedikt Duda wurde im Einzel Vize-Europameister, Dimitri Ovtcharov gewann damals Bronze, genau wie Nina Mittelham im Einzel der Damen. Im Mixed gab es für Annette Kaufmann und Patrick Franziska ebenfalls die Bronzemedaille.
8: Tennisprofi Alexander Zverev ist trotz offensichtlicher körperlicher Probleme ins Achtelfinale beim Masters in Shanghai eingezogen. Der deutsche Topspieler setzte sich in drei Sätzen gegen den Franzosen Quentin Ali durch und kommt seinem großen Ziel damit näher. Mit einem Halbfinaleinzug wäre Zverev zum Jahresende sicher die Nummer 1 der Welt. Triathletin Laura Philipp hat erneut bei der Ironman-Weltmeisterschaft einen Podiumsplatz geschafft und ihren WM-Medaillensatz perfekt gemacht. In einem packenden und einmal mehr dramatischen Rennen erreichte die 39-Jährige in einem hervorragenden zweiten Rang und musste sich nur der US-Amerikanerin Taylor Knipp geschlagen geben. Wenige hundert Meter vor dem Ziel überholte sie bei ihrer packenden Aufholjagd auch noch die entthronte norwegische Titelverteidigerin Solveig Löfstedt, die kurz vor dem Ende torkelte und dann fast benommen auf dem Asphalt lag. Bei den Männern hat Patrick Lange den Traum vom vierten Triumph auf Hawaii nach einem persönlichen Drama vorzeitig begraben müssen. Der Routinier wurde nach starkem Schwimmen auf der Radstrecke nach und nach durchgereicht, musste schließlich von Krämpfen geplagt aufgeben. Den Titel holte sich der Franzose Vincent Louis. Zwei Siege und eine Niederlage gab es gestern Abend für die Teams aus unserer Region zum Auftakt der Volleyball-Bundesliga der Frauen. Der frischgebackene Supercup-Gewinner aus Suhl in der Vorsaison, Meister und Pokalsieger, siegte souverän gegen Borken mit 3:0. Der Dresdner SC unterlag Stuttgart mit 0:3 und bangt um die möglicherweise schwerer verletzte Libera Patricia Nestler. Und Schwarz-Weiß Erfurt holte nach einem 0:2 Satzrückstand gegen Bundesliga-Rückkehrer Phil Spieburg noch einen 3:2-Sieg. Frage an Erfurts Geschäftsführer Florian Völker nach diesem Heimsieg: An welchen Stellschrauben haben, gilt es denn, bei Schwarz-Weiß Erfurt noch zu drehen?
10: Ja, Konstanz ist natürlich ein Thema. Ja, das können wir noch nicht haben. Du hast, finde ich, auch so ein bisschen gesehen, die ersten beiden Sätze sind wir noch ein bisschen nervös. Wir haben junge Mädels da auf dem Feld teilweise, auch als die Rosa dann reinkam oder Terry. Ja, da siehst du so ein bisschen in den Augen, dass ja, ist halt Bundesliga als Stammspieler, wenn Druck drauf ist, ist halt nochmal was anderes, als wenn du reinkommen kannst, vielleicht mal als Joker irgendwo. Ja, auch als die junge Dagmar, die muss jetzt hier Schritt für Schritt noch ankommen. Und wir haben schon noch Themen, wo wir auch besser werden können. Ne?
8: Florian Völker, Geschäftsführer der Volleyballerin von Schwarz-Weiß Erfurt. Ganz kurz der Blick nochmal auf den Fußballplatz. St. Pauli führt inzwischen mit 2:0 in der zweiten Liga gegen den Karlsruher SC.
5: Top-Thema in den Nachrichten kommt aus Polen. Es gibt Hinweise auf Anschlagspläne gegen Ministerpräsident Tusk und gegen Verteidigungsminister Kosiniak-Kamysz. Diese Hinweise waren bei der polnischen Polizei eingegangen. Wer sie gegeben hat und was da eigentlich geplant war, das ist noch nicht bekannt. Weitere Meldungen hat jetzt Markus Neumann.
12: Der Iran hat 40 Passagierflugzeuge aus dem Verkehr gezogen. Als Grund nennen örtliche Medien Sicherheitsbedenken. Iranische Fluggesellschaften haben seit Jahren einen schlechten Ruf. Grund dafür sind die harten internationalen Sanktionen, die die Wartung von Flugzeugen und die Beschaffung von Ersatzteilen erschweren. In Siersleben im Landkreis Mansfeld-Südharz hat ein leerstehendes Haus gebrannt. Wie die Leitstelle mitteilte, waren bis zum Morgen 45 Feuerwehrleute im Einsatz. Es gäbe keine Verletzten. In Ahrensee im Altmarkkreis Salzwedel brannte eine Scheune. In beiden Fällen wird die Brandursache noch ermittelt.

0: Warm bei 12 bis 16 Grad. MDR aktuell Verkehrsdienst. Die A2 in Richtung Berlin ist zwischen Irxleben und dem Kreuz Magdeburg nach einem Unfall blockiert. A2 Richtung Hannover zwischen Irxleben und Allerengersleben 6 Kilometer stockender Verkehr, hier dauert 10 Minuten länger. A4 Frankfurt Richtung Dresden am Kreuz Erfurt ist die Überfahrt zur A71 in Richtung Sangerhausen wegen eines brennenden Fahrzeugs gesperrt. Und Vorsicht auf der A38 in Richtung Göttingen zwischen Berga und Heringen liegt ein Plasteteil auf der linken Fahrspur. Soweit der MDR Aktuell Verkehrsdienst, die Zeit 14.47 Uhr.
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2: Und da geht es jetzt um Verschwörungserzählungen. Sowas gibt es schon seit Jahrhunderten, aber in Zeiten des Internets, da erreichen solche Verschwörungserzählungen Millionen von Menschen. Und wer in seinem direkten Umfeld von solchen Erzählungen betroffen ist, der steht dem oft hilflos gegenüber. Was soll man dagegen denn bitte schön sagen? Die Bundesregierung hat deshalb eine bundesweite Anlaufstelle eingerichtet, um Menschen in solchen Situationen besser beraten zu können. Katrin Erdmann sagt uns, wie diese Beratungsstelle ankommt und was sie leisten kann.
3: Mehr als 1300 Nachfragen gingen im ersten Jahr bei der bundesweiten Beratungsstelle Verschwörungsdenken ein, sagt Maximilian Campos Ruf vom Violence Prevention Network. Schwerpunkte, Gesundheitsthemen und
4: die mit Abstand am häufigsten direkt angesprochenen Themenbereiche sind rechtsextreme Verschwörungsideologien, also Dinge wie der große Austausch, dass das weiße europäische Volk durch gezielte Bevölkerungstransfer ausgelöscht werden soll, durch muslimische, arabische, wie auch immer, Bevölkerungsgruppen.
3: Ruf betreut das Projekt unter anderem für das Bundesfamilien- und Innenministerium und beobachtet mit Sorge eine weitere Entwicklung.
4: Häufig auch Söhne, die sich gerade auch in diesen Kontexten und Bereichen von Antifeminismus, Queerfeindlichkeit, vermischt mit Verschwörungsdenken und extremem Körperkult bewegen.
3: Christian Pfeil von der Oldenburger Beratungsstelle enttäuscht, gehört zu jenen, an denen die Fälle weitergeleitet wurden.
5: Bei jungen Menschen, dass die halt plötzlich so ganz, ganz gefährliche Ernährungsformen plötzlich annehmen. Also wo dann nur noch irgendwie rohe Leber und rohes Ei gegessen wird. Aus der Erzählung heraus, das würde wahnsinnig männlich machen und wäre überhaupt das Gesündeste der Welt. Aber da stehen dann halt Eltern dahinter, die sich wirklich wahnsinnige Sorgen um ihre Kinder machen. Ne?
3: Erst neulich habe ein Influencer gemeint, man müsse kein Wasser mehr trinken. Es gehe dann weiter mit Anfeindungen gegen queere Menschen, Frauen und mit einer allgemeinen Menschenfeindlichkeit.
5: Und da schließt sich dann wieder der Kreis dann auch zu extremen Rechten, dass das halt Einfallstore sind in eine antidemokratische, antipluralistische Einstellung, die halt wirklich gefährlich ist.
3: Eine Entwicklung, die aus Sicht des Koordinators der niedersächsischen Beratungsstelle zeigt, wie verunsichert die Jugend heute sei.
5: Wir erleben halt eine Klimakatastrophe, die nicht wirklich angegangen wird. Wir erleben halt, dass Europa bröckelt. Wir erleben also größeren Krieg seit 45. Dass ganz vieles, was früher halt völlig sicher gewesen ist, das gibt's ja gar nicht mehr. Sie erleben auch eine Politik, die sich ganz stark von jungen Menschen irgendwie ein Stück weit verabschiedet hat.
3: Angehörige von Anhängern solcher Verschwörungstheorien raten Pfeil und sein Team dann, Kontakt zur Person halten und sich nicht darüber lustig zu machen. Und gleichzeitig
5: dann halt einfach zu gucken, okay, wie kann ich mich halt auch ein Stück weit davon abgrenzen? Und wann muss ich vielleicht auch anfangen, den Rest der Familie davon ein Stück weit zu schützen? Also ich meine, Verschwörungsideologien können ja wirklich Auswirkungen auf die finanzielle Situation von so einer Familie haben. Dass dann plötzlich irgendwie halt Güter überschrieben werden oder halt irgendwie ganz viel Geld in irgendwelche seltsamen Projekte halt verballert wird, was dann der Familie nicht zur Verfügung steht.
3: Streit und Entfremdung können die Folge sein. Gelingt den Beratern direkter Kontakt zu den Verschwörern, versuchen diese nie ein, wie Pfeil es nennt, Argumente-Ping-Pong, sondern Diskussionen auf Augenhöhe. Nicht immer seien sie damit erfolgreich, aber man müsse dranbleiben. Da sei es auch wichtig, gut vernetzt zu sein. Dabei habe die Beratungsstelle des Bundes sehr geholfen. Das findet zwar auch Maximilian Campos Ruf vom Aufbauteam, doch es brauche noch mehr.
4: Das Angebot muss bekannt gemacht werden und wir brauchen im Idealfall breitere Beratungszeiten.
3: Und mehr Social-Media-Auftritte.
2: Und jetzt geht's um Kniearthrose hier bei MDR aktuell. Das ist eine der häufigsten Gelenkerkrankungen. Sie ist schmerzhaft und schränkt die Betroffenen in der Beweglichkeit deutlich ein. In Deutschland werden 170.000 künstliche Kniegelenke jedes Jahr eingesetzt. Der Eingriff ist Routine. Doch fast ein Fünftel der Betroffenen klagt nach der Operation über weitere Beschwerden. Und das könnte daran liegen, dass man die Anatomie des jeweiligen Knies nicht so richtig beachtet, sondern einem Idealbild folgt. Und das könnte sich nun aber bald ändern. Birgit Augustin berichtet.
6: Die meisten Menschen, etwa 85%,

0: haben von Natur aus kein gerades Bein, sondern ein leichtes X- oder O-Bein. Dass Knieprothesen seit den 1970er Jahren gerade eingebaut wurden, hatte vor allem einen Grund, sagt Dr. Carina Bohlen, Orthopädin an den Elbe-Kliniken in Buxtehude.
1: Es ging wirklich darum, eben eine Langlebigkeit der Knieprothese zu erreichen.
0: Doch mittlerweile gibt es hochwertigere Materialien, bei denen kein Abrieb mehr droht, wenn Ober- und Unterteil der Prothese nicht gerade aufeinander stehen. Dadurch und mit Hilfe robotergestützter Operationsverfahren ist es heute möglich, künstliche Kniegelenke so einzusetzen, dass der individuelle Verlauf der Beinachse weitgehend erhalten bleibt. Carina Bohlen operiert nur noch so. Doch noch bieten nicht alle Kliniken robotergestützte Knie-OPs an. Das Oldenburger Pius-Hospital allerdings gehört dazu. Als bei Horst Siemers vor 2,5 Jahren eine Knieprothese anstand, kam die neue Technik zum Einsatz. Nun bei der aktuellen Ganganalyse zeigt sich, der 66-Jährige belastet sein operiertes Bein genauso stark wie sein nicht operiertes.
2: Ich denke nicht daran, dass ich eine Prothese habe und ich würde sagen, von der Beweglichkeit bin ich bei 95-98%.
0: Horst Siemers hatte ein stark ausgeprägtes O-Bein. Seine Beinachse wich um 11 Grad von der senkrechten ab. Es wurde mit der Prothese nicht auf 0, sondern auf 5 Grad korrigiert. Sein Arzt, Professor Max Ettinger, weiß aus klinischen Studien, das moderne Prothesenmaterial macht solche Unterkorrekturen mit.
3: Wir haben mittlerweile auch Ergebnisse über 10 Jahre von dieser Operationstechnik und wissen, dass bis 5 Grad O-Beinachse wir überhaupt gar keine erhöhten Versagensraten haben im Vergleich zu einem Kollektiv, was noch klassisch operiert wurde.
0: Zudem profitieren Menschen, bei denen die natürliche Beinachse wiederhergestellt wird, davon, dass Bänder und Sehnen nicht so stark bearbeitet werden müssen. Denn wenn, wie bei Knieprothesenimplantationen bislang üblich, eine Fehlstellung konsequent begradigt wird, müssen Innen- und Außenband stark gestrafft bzw. gelöst werden. Das, sagt der Oldenburger Orthopäde Max Ettinger, schaffe oft ein instabiles Knie und bereite den Betroffenen Schmerzen.
3: Der Clou an dieser Unterkorrektur ist eben, je weniger Weichteile wir mobilisieren müssen, desto schneller ist der Patient wieder auf dem Bein und desto schneller ist er fit.
0: Horst Siemers konnte ein halbes Jahr nach seiner Operation wieder Rad fahren und sich draußen in der Natur sicher über unebenes Gelände bewegen. Für ihn ist klar,
2: beim nächsten Bein gerade machen oder ein leichtes O drin lassen, dann würde ich mich für das leichte O entscheiden, weil ich so gute Erfahrungen mit dem linken Bein gemacht habe.
4: Sagt dieser Kniepatient Horst Siemers im Bericht von Birgit Augustin.
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4: Vor 125 Jahren wurde ein Jahrhundertroman veröffentlicht, Die Buddenbrooks von Thomas Mann. Die Verkaufszahlen damals waren eher mäßig. Erst nachdem Thomas Mann den Nobelpreis für Literatur erhielt, wurde das Buch ein echter Bestseller. Millionen Exemplare wurden gedruckt. Warum fasziniert dieses Buch noch immer so viele Menschen bis heute? Linda Ebner hat sich auf Spurensuche begeben.
6: Ein Spaziergang durch Lübeck zeigt, an Thomas Mann kommt hier niemand vorbei. Schon gar nicht an seinem Roman Die Buddenbrooks. Er steht nicht nur präsent in den Buchhandlungen, sondern es gibt auch das bekannte Buddenbrook-Haus in der Mengstraße, das noch bis 2030 wegen Bauarbeiten geschlossen ist. Im Buch spielt es eine zentrale Rolle. Veraltet ist der Roman ganz und gar nicht, erklärt die Leiterin des Buddenbrook-Hauses Karin Heuer. Denn jeder könne sich mit mindestens einer Figur identifizieren.
7: Sei es nun Christian, der ständig in den Club geht, sei es nun Hanno, der in der Schule so wahnsinnig leidet, sei es Toni, die einen Mann heiraten muss, der ihr eigentlich zuwider ist, sei es Thomas, der eigentlich an so etwas wie einem Burnout nachher stirbt und so weiter. Ja, also Buddenbrooks bietet unglaublich viel identifikatorisches Potenzial, auch wenn der Roman 125 Jahre alt ist.
6: Buddenbrooks, das ist viel mehr als nur ein Romantitel. Es ist auch der Familienname. Das Schicksal der Kaufmannsfamilie wird über 4 Generationen erzählt.
7: In der mittleren Generation gibt es die 3 berühmten Geschwister, Thomas, Toni und Christian. Und was aus denen wird im Leben, ist maßgeblich geprägt durch die familiären Erwartungen, die an diese 3 gerichtet werden. Und die stehen im Zentrum dieses Romans. Nachher kommen noch ihre Kinder dazu. Und wir sehen einfach sehr gut, was familiäre Beziehungen bedeuten, im Guten wie im Schlechten.
6: Burnout. anschaut, menschliche Abgründe und Existenzkrisen. Davon handelt der Debütroman von Thomas Mann, für den er 1929 den Literaturnobelpreis bekam.
7: Wir sehen, glaube ich, an Buddenbrooks das, was uns alle umtreibt, dass wir irgendwie sein sollen, weil unsere Eltern, unsere Großeltern, irgendwer das von uns erhofft und erwartet womöglich auch. Das setzt uns wahnsinnig unter Druck. Und gleichzeitig haben wir eigene Interessen, eigene Träume und Talente. Es ist vielleicht eine Lebensaufgabe, da in Balance zu kommen, sich selbst als Mensch zu finden und den richtigen Lebensweg zu finden,
6: sagt Karen Heuer. Eine ihrer Lieblingspassagen ist die schicksalhafte Schulzeit bei Hanno Buddenbrook. Denn
7: Hannos Schulzeit ist 100 Jahre später auch meine Schulzeit gewesen. Ich finde, das ist ein brillantes Kapitel in diesem Buch.
5: Der kleine Johann musste auch während der Ferien, denn im Juli waren Sommerferien, Privatunterricht im Rechnen nehmen, um in diesem Fache mit seiner Klasse Schritt halten zu können.
7: Der arme Hanno Buddenbrook wird einen Tag lang begleitet. Er sorgt sich wahnsinnig, dass er in Chemie und in Latein drankommen könnte. Mit Ach und Krach kommt er durch diesen Tag. Und das ist eine Schulzeit im späten 19. Jahrhundert. Und trotzdem, glaube ich, sieht man an diesem Schulkapitel, wie sehr Thomas Mann sich in Kinderhirne und Kinderherzen auch als erwachsener Mensch noch einfühlen konnte.
6: An dieser Passage werden auch Parallelen zu Thomas Mann deutlich. Denn auch er war kein guter Schüler. Er hat die Schule abgebrochen. Karen Heuer ist fasziniert von den Buddenbrooks.
7: Es ist auch immer unterhaltsamer, Menschen beim Leiden und Scheitern und Versagen zuzusehen als bei großen Karrieren.
4: Karen Heuer war das, die Leiterin des Buddenbrook-Hauses in Lübeck. Jetzt schauen wir aufs Wetter mit Florian Rost. Wie sieht's denn aus im Moment?
8: Im Moment haben wir es mit sehr wechselhaften Verhältnissen in Mitteldeutschland zu tun. Es gibt einen raschen Wechsel von Sonne, Wolken und Schauern. Auch einzelne Gewitter sind vor allem im südlichen Sachsen-Anhalt und in Teilen Sachsens in den nächsten ein, zwei Stunden noch möglich. Zum Abend hin wird das Ganze dann aber immer schwächer. Die Wolkenlücken werden größer. Die Temperaturen liegen in den Abendstunden dabei noch bei 7 bis 12 Grad.
4: Was passiert in der Nacht?
8: Tja, da werden die Schauer seltener, allerdings werden sie wahrscheinlich nicht komplett abklingen. Außerdem entsteht gebietsweise Nebel und Hochnebel, aus dem so ein kleines bisschen nieseln kann. Und mit dieser Gemengelage geht es dann auch in den morgigen Tag hinein. Wir starten dabei mit Temperaturen zwischen 8 und 3 Grad in den Tag, wird also eine verhältnismäßig kühle Nacht. Tagsüber dann nur unwesentlich wärmer als heute, 12 bis 17 Grad gibt es in der Spitze. Dazu wird sich der Nebel und der Hochnebel der Nacht dann erstmal auflösen. Dann kommt die Sonne durch, später entstehen Quellwolken und einzelne Schauer sind dann in den Nachmittagsstunden auch wieder möglich.
4: Und dann schauen wir noch auf den Rest der Woche.
8: Tja, der sieht dann etwas wärmer aus. Dienstag bis 17, Mittwoch bis 19 und Donnerstag sogar bis 20 Grad. Dazu mal Sonne, mal Wolken und größtenteils trocken.
4: Ja, das klingt eigentlich nicht schlecht. Danke, Florian Rost. Gleich gibt es Nachrichten. Danach berichten wir von der Verleihung des Friedenspreises des Deutschen Buchhandels in Frankfurt am Main in der Paulskirche heute Vormittag. Philippe Sands hat ihn bekommen. Darum geht es also gleich und wir schauen nach Indien. Da demonstrieren Frauen unter dem Motto, die Nacht gehört auch uns. Sie wollen nicht hinnehmen, dass es für sie lebensgefährlich sein kann, nachts auf den Straßen unterwegs zu sein.
9: 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Um 15 Uhr mit Markus Neumann. Die CDU-Führung ist in Berlin zu einer zweitägigen Klausur zusammengekommen. Sie will über Reformen und den Umgang mit der AfD beraten. Generalsekretärin Franziska Hoppermann sagte, die Klausur sei nicht die eine Wunderwaffe. Es sei der Beginn eines Prozesses für Partei und Bundesregierung, um zu alter Stärke zurückzufinden. Die CDU hatte die Landtagswahlen in Sachsen-Anhalt und Berlin verloren und war in Mecklenburg-Vorpommern aus dem Parlament geflogen. Polen geht Hinweisen auf Anschlagspläne gegen Ministerpräsident Donald Tusk und Verteidigungsminister Władysław Kosiniak-Kamysz nach. Das teilte das Innenministerium in Warschau mit. Der polnische Geheimdienst erklärte, man nehme die Anschlagsdrohungen todernst. Deshalb habe man umgehend eine Krisensitzung einberufen. Die Anschlagshinweise waren bei der polnischen Polizei eingegangen. Über den Hinweisgeber und die Anschlagsplaner ist noch nichts bekannt. Der britische Völkerrechtler und Autor Philip Sands hat Deutschland aufgefordert, sein Schweigen über israelische Verbrechen im Gazastreifen zu brechen. Sands sagte in der Frankfurter Paulskirche, auch Freunde Israels könnten Unrecht benennen. Frieden brauche Gerechtigkeit. Sands nahm zum Abschluss der Frankfurter Buchmesse den Friedenspreis des deutschen Buchhandels entgegen, der mit 25.000 Euro dotiert ist. Der Preisträger ist Professor in London und arbeitet am Internationalen Strafgerichtshof in Den Haag. Das Auswärtige Amt rät von Reisen in die Golfregion ab. Hintergrund ist der Raketenangriff auf den Flughafen von Riad in Saudi-Arabien. Die Reisewarnung betrifft neben Saudi-Arabien auch Jordanien, Bahrain, Katar, Kuwait, den Oman und die Vereinigten Arabischen Emirate mit Dubai. Bei dem Raketenangriff wurden mindestens 12 Menschen getötet und mehr als 300 verletzt. Verantwortlich dafür ist offenbar die pro-iranische Houthi-Miliz im Jemen. Sie forderte alle Airlines auf, den Luftraum Saudi-Arabiens zu meiden. Bei einem Busunglück im Westen der Türkei sind 11 Menschen ums Leben gekommen. Nach Behördenangaben wurden 27 Personen verletzt. An dem Unfall war ein Abschleppwagen beteiligt gewesen. Wie es zu dem Unglück kam, ist noch unklar. Der Bus war auf dem Weg von Bursa in Richtung Izmir unterwegs. Über die Nationalität der Opfer ist derzeit noch nichts bekannt. Das waren die Nachrichten. Und damit zum Wetter und zunächst zu den aktuellen Temperaturen. Auf dem Brocken Nebel bei 2 Grad, Chemnitz leichter Regen 8, Dresden stark bewölkt 12, Eisenach stark bewölkt 11 Grad, Erfurt bedeckt 12, auf dem Fichtelberg wolkig 4 Grad, Gera wolkig 10, Görlitz wolkig 12 Grad, Halle bedeckt 13, Leipzig leicht bewölkt 14 Grad, Magdeburg stark bewölkt 14 und auch in Meiningen stark bewölkt, hier bei 9 Grad. Heute Abend wechselnd bewölkt und noch einige Schauer bei 8 bis 12 Grad. In der Nacht nachlassend und nach Osten abziehende Schauer. Im Westen später dann stellenweise Nebel. Die Tiefstwerte reichen 9 bis 4 Grad. Morgen zunächst teilweise neblig oder dichte Wolken. Im Tagesverlauf dann häufiger Sonne und vor allem über den Bergen noch vereinzelt Schauer. Die Höchstwerte erreichen 12 bis 16 Grad. Der MDR-Verkehrsdienst, die A2 in Richtung Berlin, ist zwischen Irxleben und dem Kreuz Magdeburg nach einem Unfall blockiert. A2 Richtung Hannover, zwischen Irxleben und Allerengersleben, 6 Kilometer stockenden Verkehr, planen Sie hier bitte 20 Minuten mehr Zeit ein. A4 Frankfurt Richtung Dresden, am Kreuz Erfurt ist die Überfahrt zur A71 in Richtung Sangerhausen wegen eines brennenden Fahrzeugs gesperrt. Auf der A4 Richtung Frankfurt ist die Abfahrt Chemnitz Ost wegen der Beseitigung einer Ölspur gesperrt. Und Vorsicht auf der A4 in Richtung Frankfurt zwischen dem Hermsdorfer Kreuz und Stadtroda befindet sich eine ungesicherte Unfallstelle auf der linken Fahrspur. Soweit der MDR-Verkehrsdienst, die Zeit 15.04 Uhr.
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11: Guten Tag, am Mikrofon ist René Siebert. Die CDU hat sich versammelt zur Klausur. Es gibt da einiges zu bereden. Die Politiker wollen sprechen über den weiteren Kurs der Christdemokraten. Parteichef Merz hatte dazu eingeladen. Er will über die politischen Schwerpunkte der nächsten Monate sprechen. Die Präsidiumsmitglieder, die werden wohl aber auch zurückschauen wollen auf die Landtagswahlen in Sachsen-Anhalt und in Mecklenburg-Vorpommern, die für die CDU ja alles andere als gut verlaufen sind. Sabine Henkel zum Stand der Dinge.
12: Schon im Vorfeld ist die Bedeutung dieser Klausur deutlich geworden. Gleich mehrere CDU-Präsidiumsmitglieder erklärten öffentlich, was sie erwarten. Thüringens Ministerpräsident Mario Vogt verlangt einen inhaltlichen Neustart. Und Hessens Ministerpräsident Boris Rhein sprach davon, den Blick mehr auf das zu richten, was Bürger und Bürgerinnen bewegt. Die hohen Lebenskosten zum Beispiel. Generalsekretärin Franziska Hoppermann knüpfte zu Beginn der Klausur daran an.
13: Es geht darum, Vertrauen für uns und unsere Politik zurückzugewinnen und dabei die Modernisierung unseres Landes nicht aus dem Blick zu verlieren, aber auch die Lebenswirklichkeit der Menschen anders zu adressieren und die Herausforderungen auch anzuerkennen.
12: Hoppermann erklärte die Klausur zu einem Prozessauftakt. In diesem will die CDU zu alter Stärke zurückkommen. Die Ergebnisse der Landtagswahlen im Osten bezeichnete Hoppermann als Warnsignale. Die CDU ist in Mecklenburg-Vorpommern an der 5%-Hürde gescheitert und in Berlin und Sachsen-Anhalt hat sie weniger Stimmen bekommen als die Linke bzw. die AfD. Das Präsidium der CDU trifft sich heute und morgen Sorgen, um zu überlegen, wie sie die Menschen wieder von ihrer Politik überzeugen kann. Auch die Haltung zur AfD soll diskutiert werden. Einige führende CDU-Politiker hatten eine Öffnung zur in Teilen rechtsextremen Partei ins Spiel gebracht. Andere wollen an der Brandmauer festhalten, also an strikter Abgrenzung.
4: Die Frankfurter Buchmesse geht heute zu Ende und das ist ja traditionell auch der Zeitpunkt, wo der Friedenspreis des deutschen Buchhandels verliehen wird. Heute Vormittag war es wieder soweit in der Paulskirche in Frankfurt. Preisträger in diesem Jahr ist der französisch-britische Jurist Philippe Sands. In seiner Dankesrede hat er Deutschland kritisiert für seine zögerliche Haltung im israelischen Krieg im Gazastreifen. Antje Bonhage berichtet aus Frankfurt am Main.
14: Am Sonntagvormittag in der Paulskirche in Frankfurt. Bachs Arie Erbarme dich. Um Reue geht es darin und Schuld. Zentrale Themen in den Werken von Philippe Sands. Der Börsenverein des deutschen Buchhandels würdigte Sands mit dem Preis als eine der, so wörtlich, wichtigsten intellektuellen Stimmen unserer Zeit. Beharrlich setze er sich für Gerechtigkeit, Frieden und die Verteidigung des Völkerrechts ein, zitierte Sebastian Gogolz, der Vorsteher des Börsenvereins, bei der Preisverleihung aus der Begründung der Jury.
15: Philippe Sands ist weit mehr als ein Chronist völkerrechtlicher Missstände und Verbrechen. Er ist engagierter Autor und Humanist, der trotz wachsender Widerstände unermüdlich für Menschenrechte eintritt und um Gerechtigkeit und Verständigung ringt.
14: Sands, 1960 in London geboren, stammt aus einer jüdischen Familie, die von den Nationalsozialisten verfolgt wurde. In seinem Buch Rückkehr nach Lemberg verbindet er seine Familiengeschichte mit der Entstehung des modernen Völkerstrafrechts. Als Anwalt vertritt er Fälle vor internationalen Gerichten. In ihrer Laudatio würdigte die Historikerin Mirjam Zadoff, die Leiterin des NS-Dokumentationszentrums München und Mitglied im Stiftungsrat des Friedenspreises, Sands Einsatz gerade in einer Zeit, in der das Völkerrecht zunehmend unter Druck gerät.
16: Im aktuellen Spiegelkabinett der Desinformation verlieren wir Vertrauen und Urteilsfähigkeit. Die Lektionen des 20. Jahrhunderts verblassen. Und der Juristin Philippe Sands sorgt sich vor einem neuen Zeitalter der Straffreiheit für politische Führer.
14: In seiner Dankesrede schlug auch Sands den Bogen von der NS-Vergangenheit zur Gegenwart. Er berichtete vom langen Schweigen in seiner Familie. Das Schweigen habe seine Kindheit geprägt. Er mahnte Deutschland, wer aus der Geschichte gelernt habe, müsse auch heute angesichts von Völkerrechtsverbrechen Verantwortung übernehmen und die Stimme erheben.
17: Zu Israel, zum Gazastreifen und zum Westjordanland ist das Schweigen laut.
14: So Philippe Sands.
17: Deutschland kennt sich aus mit ethnischer Säuberung. Warum dann das Schweigen?
14: Sands verurteilte die Hamas-Angriffe vom 7. Oktober 2023 und betonte zugleich Israels Recht auf Selbstverteidigung. Aber auch dafür, so der Preisträger, gelte das Völkerrecht. Er forderte, Völkerrechtsverbrechen überall nach denselben Maßstäben zu beurteilen, auch dann, wenn sie Verbündeten vorgeworfen werden. Die Debatte über die Bezeichnung Völkermord sei, so wörtlich, ein Ablenkungsmanöver.
18: Peace requires justice.
17: Frieden braucht Gerechtigkeit, Gerechtigkeit braucht Regeln, Regeln brauchen das Recht. Und das Recht und Gesetze gelten universell, nicht selektiv.
14: Der Friedenspreis wird seit 1950 vom Börsenverein des deutschen Buchhandels verliehen. Er ist mit 25.000 Euro dotiert und zeichnet Persönlichkeiten aus, die sich für Frieden, Menschlichkeit und Völkerverständigung einsetzen. Philippe Sands steht in einer Reihe unter anderem mit Albert Schweitzer, Astrid Lindgren, Jürgen Habermas und Salman Rushdie.
4: In der vergangenen Nacht hat es einen tödlichen Raketenangriff gegeben auf den internationalen Flughafen in Riad. Das ist die Hauptstadt von Saudi-Arabien. Damit ist der Konflikt mit der pro-iranischen Houthi-Miliz im Jemen weiter eskaliert. Bei dem Angriff wurden mindestens 12 Menschen getötet und es gab mehr als 300 Verletzte. Anna Osius berichtet.
19: Handybilder in sozialen Netzwerken zeigen den Albtraum, den Reisende am Flughafen der saudischen Hauptstadt Riad offenbar erleben mussten. Menschen eilen durch eine zerstörte Abflughalle, Staub liegt wie dichter Nebel in der Luft, Blutflecken auf dem Boden. Viel ist es nicht, was nach außen dringt. Saudi-Arabien versucht anscheinend, den Vorfall medial klein zu halten. In den saudisch geführten Nachrichtensendern kaum ein Wort. Dabei ist der jüngste Raketenangriff der bislang schwerste auf das Königreich seit Beginn des US-Iran-Kriegs. Viele Tote, mehr als 300 Verletzte, immer noch schweben Zivilisten in Lebensgefahr. Die Rakete schlug offenbar unmittelbar in einen Passagierterminal des King Khaled Flughafens in Riad ein und traf die Reisenden an einem Abfluggate. Augenzeugen berichten von Panik am Flughafen und unzähligen Opfern. Dutzende Krankenwagen eilten zum Flughafen. Der Flugbetrieb wurde vollständig eingestellt. Flieger mit dem Ziel Riad wurden nach Jeddah umgeleitet. Die deutsche Fluggesellschaft Lufthansa hatte bereits erklärt, aufgrund der aktuellen Situation vorerst keine Flieger mehr nach Riad zu schicken. Das von Saudi-Arabien angeführte Militärbündnis macht die Husi-Miliz aus dem Jemen für die jüngste Attacke auf den Flughafen verantwortlich. Es handelte sich um ein Kriegsverbrechen, heißt es. Die Husi erklärten, man rufe alle Reisenden auf, saudische Flughäfen zu meiden und die Warnungen ernst zu nehmen. Schon vor einigen Tagen hatte der Anführer der Husi-Miliz, Abdelmalek al-Husi, erklärt, die Angriffe und die Brände, die in den Ölanlagen lodern, hören nicht auf. Saudi-Arabien kommt weder bei Tag noch bei Nacht zur Ruhe. In vielen Gebieten Saudi-Arabiens heulen die Alarmsirenen. Außerdem hieß es von Seiten der Husi auch, Saudi-Arabien trage die Verantwortung, wenn Raketen nicht abgefangen würden. Genau diese Frage kommt auf. Hat die saudische Raketenabwehr massiv versagt? Seit Tagen befinden sich vor allem die Flughäfen Saudi-Arabiens immer wieder unter Husi-Beschuss. Gestern schlug ein weiteres Geschoss in der Nähe von Dammam ein. Im Laufe der Woche waren bereits mehrere Menschen bei Attacken auf Flughäfen getötet worden. Präsident Trump reagierte entsetzt. Der Angriff sei furchtbar und inakzeptabel, erklärte er. Er werde mit dem saudischen Kronprinzen sprechen. Eine mögliche Beteiligung der USA im Kampf gegen die Husi schloss Trump nicht aus. Bei dem Angriff starb auch mindestens ein US-Bürger. Bislang hatte Trump sehr zurückhaltend reagiert, als Saudi-Arabien bei den USA um Unterstützung im Kampf gegen die Husi bat. Ich glaube, dass Trump weiter extrem zögern wird, sich in einen militärischen Konflikt einzumischen, der geografisch weit von der Straße von Hormuz entfernt liegt, sagt Majoub al-Zuweiri, Politikexperte bei Al Jazeera. Der Hauptgrund könnte sein, dass er keine Truppen und keine Ausrüstung verlieren möchte. Der amerikanische Präsident ist strategisch und politisch bisher in hohem Maße zögerlich. Saudi-Arabien unterstützt im Jemen die international anerkannte Regierung, die gegen die mit dem Iran verbündete Husi-Miliz kämpft. Sie versuchen, Gebiete zurückzuerobern, die von den Husi kontrolliert werden. Die Husi hatten in den vergangenen Wochen große Gebiete im Jemen erobern können, unter anderem die strategisch wichtige Meerenge Bab el-Mandab.
4: Jetzt schauen wir noch nach Polen. Bei den Sicherheitsbehörden dort gibt es Informationen zu möglichen geplanten Anschlägen gegen Regierungschef Tusk und gegen Verteidigungsminister Kosiniak-Kamysz. Im Antiterrorismuszentrum fand da in Warschau heute ein Treffen der Geheimdienste und der Polizei statt. Einzelheiten von Paulina Milling.
20: Die Angelegenheit sei todernst, sagte wörtlich Sprecher des polnischen Geheimdienstkoordinators Jacek Dobrzyński. Der Hinweis über einen möglichen Anschlagsplan sei zunächst beim polnischen Staatsschutz eingegangen, dann habe ihn die Polizei geprüft. Gegen 7 Uhr früh habe man Premierminister Donald Tusk und Verteidigungsminister Władysław Kosiniak-Kamysz über eine eventuelle Bedrohung informiert. Es habe eine hohe Wahrscheinlichkeit bestanden, dass Pläne umgesetzt werden könnten. Diese Einschätzung basiere auf der Erfahrung entsprechender Sicherheitsbeamten, hieß es bei einem Pressebriefing des polnischen Innenministeriums und der Geheimdienste. Aufgrund der Situation kamen heute Vertreter sämtlicher Sicherheitsbehörden im Antiterrorismuszentrum in Warschau zusammen. Inlandsgeheimdienst, Staatsschutz und Polizei berieten bei einem Treffen über weitere Maßnahmen. Details zum eingegangenen Hinweis wurden wegen laufender Ermittlungen nicht genannt.
4: Top-Thema in den Nachrichten kommt aus Berlin. Dort ist die CDU-Führung zu einer zweitägigen Klausur zusammengekommen. Sie will über Reformen und über den Umgang mit der AfD beraten. Es wird 15.15 Uhr. Weitere Meldungen hat Markus Neumann.
21: Die Organisatoren der Landesgartenschau in Leinefelder Worbis gehen von insgesamt 300.000 Besuchern aus. Zwar habe das Wetter zu Beginn immer wieder Probleme gemacht, die Schau habe jedoch zum Ende hin viel aufholen können. Heute ist auf dem Gelände im Eichsfeld der letzte Besuchertag. In Dietersdorf im Kreis Mansfeld-Südharz ist eine Frau von 2 Hunden angefallen und verletzt worden. Nach Polizeiangaben wurde die 63-Jährige beim Spaziergehen auf einem Feldweg von den American Bulldogs gebissen. Sie sei nicht angeleint gewesen. Die Frau kam ins Krankenhaus. Die Polizei ermittelt gegen den Hundehalter wegen fahrlässiger Körperverletzung. In Israel haben Archäologen große Teile eines antiken Aquädukts ausgegraben. Wie die israelische Altertumsbehörde mitteilte, wurde die Wasserleitung auf etwa 300 Metern freigelegt. Sie stamme aus dem 1. oder 2. Jahrhundert vor Christus und habe Wasser zum Jerusalemer Tempelberg transportiert. Das Wetter heute Abend wechselnd bewölkt und einige Schauer bei 8 bis 12 Grad. Es bleibt windig. In der Nacht ziehen die Schauer Richtung Osten ab. Der Wind lässt nach. Tiefstwerte erreichen 9 bis 4 Grad. Morgen zunächst zum Teil dichte Wolken oder Nebel, danach häufiger Sonne und nur noch vereinzelt Schauer bei 12 bis 16 Grad. MDR Aktuell Verkehrsdienst. Die A2 in Richtung Berlin ist zwischen Irxleben und dem Kreuz Magdeburg nach einem Unfall blockiert, zurzeit Stau. A2 Richtung Hannover zwischen Irxleben und Allerengersleben 6 Kilometer stockender Verkehr. Planen Sie hier bitte 20 Minuten mehr Zeit ein. A4 Frankfurt Richtung Dresden am Kreuz Erfurt ist die Überfahrt zur A71 in Richtung Sangerhausen wegen eines brennenden Fahrzeuges gesperrt. Und auf der A4 Richtung Frankfurt ist die Abfahrt Chemnitz Ost wegen der Beseitigung einer Ölspur gesperrt. Soweit der MDR Aktuell Verkehrsdienst. Die Zeit 15.17 Uhr.
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1: Die russische Journalistin Anna Politkovskaja schrieb über Folter, Korruption und über den Krieg in Tschetschenien und sie hat sich damit mächtige Feinde gemacht. Am 7. Oktober 2006, also vor 20 Jahren, da wurde sie in Moskau erschossen. Stefan Lag erinnert daran.
3: Ihre Recherchen über Kriegsverbrechen, Folter und Menschenrechtsverletzungen in Tschetschenien brachten Anna Politkovskaja in Konflikt mit den Mächtigen. Vor allem der tschetschenische Machthaber Ramzan Kadyrov sah in ihr eine Gegnerin. Morddrohungen zwangen die Journalistin zeitweise ins Exil nach Österreich. Doch Politkovskaja kehrte zurück nach Russland. In der Dokumentation »Ein Brief an Anna« spricht Politkovskaja im Jahr 2003 offen darüber, wie sehr die ständige Gefahr ihr Leben bestimmte. Natürlich kann man fragen, warum lebst du noch? Es ist zweifelsohne ein Wunder, dass mich jemand noch auf der Erde halten will. Ein Wunder, das nicht ewig anhielt. Vor 20 Jahren starb Politkovskaja durch mehrere tödliche Schüsse im Aufzug vor ihrer Wohnung in Moskau. Kreml-Chef Wladimir Putin reagierte damals mit einem sarkastischen Kommentar. Bei einem Besuch in Dresden sagte er, Politkovskaja kritisierte die russische Führung. Politisch war ihr Einfluss jedoch eher begrenzt. Ihr Mord richtete daher größeren Schaden für das Ansehen der Staatsführung an als ihre Recherchen und Veröffentlichungen. Es folgten jahrelange Ermittlungen, die immer wieder von Pannen und Verfahrensfehlern überschattet wurden. Zwar wurden nach mehreren Gerichtsverfahren die unmittelbaren Täter verurteilt, doch die Frage nach den Auftraggebern blieb unbeantwortet. Bis heute konnten die russischen Ermittlungsbehörden nicht klären, wer den Mord in Auftrag gegeben hat. Beobachter vermuten die Hintermänner entweder im Umfeld tschetschenischer Machtstrukturen oder in staatlichen Sicherheits- und Regierungsapparaten. Belege dafür gibt es jedoch nicht. Fest steht jedoch, der Mord an Anna Politkovskaja markierte eine Zäsur. Mit ihr verlor Russland eine seiner bekanntesten Journalistinnen. Es folgten weitere tödliche Angriffe auf Medienschaffende, darunter mehrere aus dem Umfeld der Novaya Gazeta, für die auch Anna Politkovskaja schrieb. Als deren Chefredakteur Dmitri Muratov 2021 mit dem Friedensnobelpreis ausgezeichnet wurde, sagte er, dieser Preis geht an Anna Politkovskaja, Yuri Kostishin, Igor Domnikov, Nastya Baburova, Stas Makelov und Natascha Estimirova. All unsere verstorbenen Kenner, die für ihren Beruf ihr Leben opfern. Muratov, so sagte er selbst, sei nicht der eigentliche Preisträger. Er erhalte den Nobelpreis stellvertretend für seine ermordeten Kolleginnen und Kollegen.
1: Jetzt geht's nach Indien. Es gab in Delhi mehrere Vergewaltigungen und danach sind hunderte Studentinnen auf die Straße gegangen. Auslöser ist unter anderem die mutmaßliche Gruppenvergewaltigung einer 17-Jährigen in einem öffentlichen Park. Doch die Wut richtet sich auch gegen die Reaktionen, die es in Indien auf solche Fälle gibt. Frauen sollten nachts zu Hause bleiben, heißt es da dann einfach. Die Studentinnen fordern dagegen, sich frei bewegen zu können. Ihre Proteste erzählen von einem Alltag, bei dem schon der Heimweg von der Uni zur Sicherheitsfrage wird. Bo Hui Kim berichtet.
22: Es ist kurz vor Mitternacht in Delhi. Rund 60 Frauen laufen durch die Straßen. Sie reden, lachen, manche singen, andere tragen Plakate mit sich. Männer am Straßenrand drehen sich nach ihnen um. Autos fahren langsam vorbei. Eine Gruppe Frauen, nachts einfach zu Fuß unterwegs. Eigentlich nichts Besonderes. Und genau darum geht es. Warum sollte es so außergewöhnlich und interessant sein, wenn eine Gruppe Frauen um 11 Uhr nachts draußen unterwegs ist? Eigentlich sollte das doch völlig normal sein. Shreya Ray lebt in Delhi und läuft an diesem Abend mit. Genau diese Normalität wollen die Frauen hier einfordern. Die sogenannten Women Walk at Midnight gibt es in Delhi schon seit Jahren. Doch gerade bekommen sie eine neue Dringlichkeit. Am 21. September soll eine 17-Jährige in einem Park im Süden Delhis von drei Männern vergewaltigt worden sein. Sie war an ihrem Geburtstag mit einem Freund dort. Drei Männer sollen sich als Polizisten ausgegeben und die beiden mit einer Waffe und einem Messer bedroht und voneinander getrennt haben. Alle drei mutmaßlichen Täter wurden inzwischen festgenommen. Der Fall hat erneut eine Debatte ausgelöst, die Indien seit Jahren führt. Warum passieren solche Taten immer und immer wieder? Nach solchen Fällen wird Frauen oft gesagt, geht nachts nicht allein raus, nehmt kein Taxi allein, lauft nicht durch Parks, seid vorsichtig. Auch Wohnheime für Studentinnen haben teilweise strengere Ausgangszeiten als die für Männer. Männer müssen akzeptieren, dass Frauen zu jeder Tages- und Nachtzeit draußen unterwegs sein werden, dass die Stadt auch ihnen gehört und nicht nur den Männern. Organisatorin Anushree Jairath kann diese ständigen Einschränkungen nicht mehr hören. Und deshalb läuft sie. Nicht schweigend und nicht ängstlich. Die Gruppe zieht durch Wohnviertel, über Kreuzungen, unübersehbar. Viele tragen Pink. Sie sind laut, erzählen, lachen. Für viele ist genau das Teil des Protests. Shreya sagt, in dieser großen Gruppe fühle sie sich sicher. Aber am Ende des Walks sitzen die Frauen in einem kaum beleuchteten Park. Und plötzlich verändert sich das Gefühl. Fast kein Licht, dunkle Ecken. Abseits der Gruppe sitzt Shreya für einen Moment allein. Neben ihr nur ein Straßenhund. Da, erzählt sie später, habe sie verstanden, wie wenig selbstverständlich diese Freiheit für sie ist. Wir verlangen wirklich nur das absolute Minimum. Keine Gewalt. Dieser Walk wird mir lange im Gedächtnis bleiben. Und ich will mich nicht mit weniger zufrieden geben, als mit dem, was Männer ganz selbstverständlich haben. Grundlegende Sicherheit. Doch diese Walks sollen nicht nur von Angst und Wut handeln, sagt eine Teilnehmerin. Natürlich tragen wir ganz viel Wut und Trauer in uns. Das ist alles gleichzeitig da. Aber hier kommen wir auch zusammen und holen uns unsere Freude zurück. Denn wir haben unsere Freiheit verdient. Und unsere Freude. Die Frauen tanzen, mitten in der Nacht, auf den Straßen ihrer Stadt.
1: Bo Yun Kim berichtete.

0: Oasis werden ja gerne als die Beatles der Neuzeit bezeichnet und an ihren Klassikern kommt man im Radio dann irgendwie auch nicht vorbei. Im letzten Jahr, da gab es eine große Tour, die von einem Filmteam begleitet wurde. Daraus entstand ein Film und unser Filmexperte Peter Beddies hat mit dem Filmproduzenten darüber gesprochen.
1: Es war Ende August 2024, nachdem es am Wochenende zuvor schon allerlei Gerüchte gegeben hatte, wurde es offiziell.
2: Finally, after days of fevered speculation, they have confirmed they are reuniting for a series of concerts.
1: Und alle Medien weltweit gingen darauf ein, nachdem die Oasis-Köpfe, die beiden Gallagher-Brüder, viele Jahre keinerlei Kontakt hatten, wollten sie auf eine Welttour gehen. Und das sollte dokumentiert werden. Also fragten sie Steven Knight, den sie schon von Videoproduktionen kannten und dadurch seine Serien Peaky Blinders und House of Guinness einen sehr guten Ruf in der Branche genoss, ob er das Projekt nicht anschieben wollte. Die Musik der Band fand er gut.
3: There's great music. So the music is an entity in itself.
1: Aber der alte Entertainment-Hase, Jahrgang 1959, spürte noch etwas anderes.
3: I hope that this film is timely for everybody.
1: Er meint beim Interview mit MDR aktuell bei der Weltpremiere des Films vor ein paar Wochen in Venedig, dass der Film sehr gut in die Zeit passen würde, denn schließlich leben wir in einer Zeit der dauerhaften Streitigkeiten, in dem in den sozialen Medien sich die Menschen anbrüllen.
3: We're living in an age of spite, meanness, social media, people screaming silently at each other anonymously. All of that stuff that's going on.
1: Und auf der anderen Seite wurde ihm da die Geschichte der Gallagher-Brüder auf dem Silbertablett präsentiert, die nach einem sehr langen Schweigen wieder zueinander gefunden hatten. Da kam Steven Knight die Idee.
3: I wanted to make a really old-fashioned corny film about love. Peace and harmony and being friends and all of that.
1: Aus diesem Konzertfilm einen sehr schönen altmodischen Film über die Liebe und das Verständnis füreinander und so weiter zu machen. Werte, mit denen jeder jenseits vom musikalischen Geschmack etwas anfangen kann. Der Film hangelt sich auf der einen Seite von einer Tourstation zur nächsten, aber es hängt immer über allem die Möglichkeit, dass auch diese Tour scheitern könnte.
3: Will it fall apart again?
1: Wie es schon mal bei einer Oasis-Tour vor mehr als 16 Jahren passierte, was dieses Mal nicht geschah. Es gibt grandiose Momente, die zeigen, wie die Brüder proben, ohne ein Wort miteinander zu reden, oder wie sie sich vor jedem Konzert an den Händen fassend auf die Bühne treten. Irgendwas davon inszeniert?
3: Definitely was not planned. I mean, I'm not just saying that for publicity purposes. I guarantee you.
1: Nein, schwört Steven Knight, alles wäre nur von seinem Team beobachtet worden, nichts gespielt oder in Szene gesetzt. Das muss man einfach mal so glauben, fällt aber auch leicht, da der Produzent nicht als Übertreiber oder Schaumschläger bekannt ist. Eher als jemand, der es liebt, von der zweiten Reihe aus zu arbeiten. Dorthin kehrt er jetzt wieder zurück und wird plötzlich sehr schmallippig.
3: I can't comment on that.
1: Kein Kommentar, heißt es da ein ums andere Mal. Ein richtig professionelles, steinernes Gesicht hat er sich dafür zugelegt.
3: No. I'm looking completely stony-faced.
1: Warum er so eisern schweigt? Weil er auch Drehbuchautor ist und in diesem Sommer, so heißt es, die Arbeit im neuen James-Bond-Film abgeschlossen hat. Weshalb es ihn noch eher belustigt als nervt, wenn man ihn danach fragt.
3: It's fun.
4: Because you always say, I can't say anything.
1: Denn es kommen viele Varianten von, dazu kann ich leider nichts sagen. Beispielgefällig, letztens soll er sich dafür ausgesprochen haben, dass der bisher völlig unbekannte Jack Barton ein guter Nachfolger für Daniel Craig wäre. Den Namen scheint er noch nie gehört zu haben und lächelt breit. Aber vielleicht verrät er, wann mit dem nächsten Bond zu rechnen ist, in 2 Jahren oder 3 oder 4 oder 5. Die Antwort lautet zuverlässig.
3: Again, I can't comment.
0: Oasis, Don't Look Back in Anger, so heißt der Film, zu sehen im Streamingdienst Disney Plus. Und was ist zu sehen, wenn ich aus dem Fenster schaue? Regentropfen an den Scheiben, es ist ganz dunkel geworden, Florian Rost, was ist denn da los?
5: Tja, wird aber gleich wieder hell. Wir haben es mit einem sehr unbeständigen Wetter zu tun. Sonne, Wolken, Schauer und auch einzelne Gewitter, das alles erwartet uns auch in den nächsten Stunden in rascher Abfolge. Die Gewitter, die wird es wahrscheinlich nicht wie erwartet im südlichen, sondern doch eher im nördlichen Sachsen-Anhalt geben. Zumindest liegt da über Niedersachsen momentan eine Gewitterzelle, die zum Teil noch die Altmark oder die Börde erreichen könnte.
0: Und wird es morgen auch so regnerisch?
5: Ja, so richtig trocken bleibt es zwar nicht, aber die Wetterlage beruhigt sich doch im Vergleich zu heute. Ruhiges Wetter im Herbst heißt allerdings auch, dass wir es erstmal mit Nebel oder Hochnebel zu tun bekommen. Nicht flächendeckend, das heißt, mancherorts starten wir auch schon mit Sonne in den Tag, aber mancherorts ist es dann eben doch ziemlich grau. Das Ganze wird dann aber erstmal aufgelöst, sodass die Sonne durchkommen kann. Dann baut sich die Wetterlage um, das heißt, durch die Sonneneinstrahlung entstehen dann neue Quellwolken. Die könnten dann einzelne Schauer im Gepäck haben. Das vor allem in einem Dreieck Harz, Thüringer Wald und Westsachsen.
0: Und wie sieht es denn in der kommenden Woche an den anderen Tagen aus?
5: Ja, da sieht es dann doch relativ ruhig aus. Der Dienstag bringt nach morgendlichem Nebel zeitweilig Sonnenschein. Zum Nachmittag hin ist dann vor allem im Westen Sachsen-Anhalts und Thüringens ein bisschen Regen möglich, ist aber nicht viel und zieht dann wahrscheinlich in der Nacht zum Mittwoch durch. Temperaturen steigen dann auf bis zu 17 Grad. Am Mittwoch dann sogar Werte bis zu 20 Grad und auch am Donnerstag ähnlich warm, dazu überwiegend aufgeheitert und trocken.
0: Dankeschön, das waren die Wetteraussichten von Florian Rost.
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0: Es scheint ja so zu sein, dass in die Lehrpläne der Schulen immer mehr reingepackt wird. Man muss heutzutage mehr lernen als früher, hat man den Eindruck. Es gibt aber auch Versuche, das nicht zu tun, sondern lieber mehr in die Tiefe zu gehen beim Lernen. Das ist ein Thema, das uns hier in ungefähr 15 Minuten ausführlicher beschäftigen wird. Und wir schauen nach Bosnien-Herzegowina. Der Rundfunk ist da in Gefahr. Wir berichten darüber, wie serbische Nationalisten versuchen, sich des öffentlich-rechtlichen Senders zu bemächtigen.
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8: Um 15.30 Uhr mit Markus Neumann. In Berlin ist die CDU-Führung zu einer zweitägigen Klausur zusammengekommen. Sie will über Reformen und den Umgang mit der AfD beraten. CDU-Generalsekretärin Franziska Hoppermann sagte, die Klausur sei nicht die eine Wunderwaffe. Es sei der Beginn eines Prozesses für Partei und Bundesregierung, um zu alter Stärke zurückzufinden. Die CDU hatte die Landtagswahlen in Sachsen-Anhalt und Berlin verloren und war in Mecklenburg-Vorpommern aus dem Parlament geflogen. Bei einem Schiffsunglück vor der Küste Djiboutis sind mindestens 109 Migranten ums Leben gekommen. Darunter waren nach UN-Angaben 15 Kinder. Das Boot sei auf dem Weg von Djibouti nach Jemen gekentert. Mehr als 80 Menschen hätten überlebt, 116 würden noch vermisst. Laut UN handelt es sich bei allen um äthiopische Staatsangehörige. Djibouti ist der Ausgangspunkt der sogenannten östlichen Migrationsroute vom Horn von Afrika über die Meerenge Bab al-Mandab auf die arabische Halbinsel. In Indien hat ein Gericht den Gründer der sogenannten Kakerlaken-Jugendbewegung wieder freigelassen. Wie die Polizei in Neu-Delhi mitteilte, wurde auch die Freilassung von zwei weiteren Mitstreitern angeordnet. Bedingung sei aber gewesen, dass sie ein Jahr lang den Frieden warten und sich ordnungsgemäß verhielten. Die Behörden hatten sie nach eigenen Angaben vor einer nicht erlaubten Kundgebung festnehmen lassen. Die Kakerlakenbewegung wurde gegründet, nachdem ein oberster Richter arbeitslose junge Menschen als Kakerlaken bezeichnet hatte. In Deutschland laufen im Zusammenhang mit Schwarzarbeit seit mehreren Tagen Kontrollen. Wie das Bundeskriminalamt mitteilte, gab es Durchsuchungen unter anderem in Brandenburg, Berlin, Schleswig-Holstein und Niedersachsen. Ob es Anzeigen oder Festnahmen bislang gab, wurde noch nicht mitgeteilt. Die Achawa-Festspiele in Thüringen haben in diesem Jahr etwa 24.000 Menschen angelockt. Wie die Veranstalter des jüdisch-interkulturellen Festivals mitteilten, waren das etwa so viele wie im vergangenen Jahr. Positiv sei vor allem, dass zunehmend Schüler kämen. Insgesamt gab es 80 Veranstaltungen, unter anderem in Weimar, Eisenach, Gotha, Ruhla und Meiningen. Das Festival geht heute Abend mit einem Konzert in der alten Sendehalle in Weimar zu Ende. Das waren die Nachrichten. Und damit zum Wetter und zunächst zu den aktuellen Temperaturen. Artern, Regen 10 Grad, Dresden stark bewölkt 9 Grad, Eisenach stark bewölkt 11, Erfurt bedeckt 12 Grad, Gardelegen stark bewölkt 12, Hoyerswerda wolkenlos bei 13 Grad, Magdeburg wolkig 14, Neuhaus am Rennweg stark bewölkt 5 Grad, Oschatz und Plauen jeweils wolkig bei 12 Grad, Wernigerode wolkenlos bei 12 Grad und Lutherstadt-Wittenberg Regen bei 10 Grad. Heute Abend wechselnd bewölkt, immer wieder einige Schauer bei 8 bis 12 Grad, dazu weiter recht windig. In der Nacht lassen die Schauer nach, ziehen weiter Richtung Osten, im Westen dann später stellenweise Nebel bei Tiefstwerten zwischen 9 und 4 Grad. Morgen zunächst teilweise Nebel oder dichte Wolken, im Verlauf dann häufiger Sonne und vor allem über den Bergen noch einzelne Schauer. Die Höchsttemperaturen erreichen 12 bis 16 Grad. MDR aktuell Verkehrsdienst. Die A2 in Richtung Berlin ist zwischen Irxleben und dem Kreuz Magdeburg nach einem Unfall blockiert, zurzeit Stau. A4 Frankfurt Richtung Dresden. Am Kreuz Erfurt ist die Überfahrt zur A71 in Richtung Sangerhausen wegen eines Feuerwehreinsatzes gesperrt. Auf der A4 Richtung Frankfurt ist die Abfahrt Chemnitz Ost wegen der Beseitigung einer Ölspur gesperrt. Vorsicht auf der A72 Richtung Leipzig. Zwischen Zwickau West und Zwickau Ost liegt ein Plasteteil auf der Fahrbahn. Und B247 in Richtung Gotha. Am Abzweig Dingelstedt befindet sich eine ungesicherte Unfallstelle. Soweit der MDR aktuell Verkehrsdienst. Die Zeit 15.34 Uhr.
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0: Weiter mit René Sievert am Mikrofon. Ich grüße Sie. Am vergangenen Sonntag gab es Wahlen in Bosnien-Herzegowina und was die serbischen Vertreter angeht, da hat der Nationalist und Separatist Milorad Dodik gewonnen und er hatte dafür auch den öffentlich-rechtlichen Rundfunk genutzt in der serbisch-dominierten Republika Srpska. Er kontrolliert den Sender und hat ihn zu einem Dodik-Propaganda-Apparat gemacht. Mehr dazu von unserem Korrespondenten Oliver Schosch.
9: Der hier singt, ist Milorad Dodik, der mächtigste Mann der Republika Srpska, des serbisch regierten Landesteils von Bosnien-Herzegowina. Dodik ist Chef der nationalistischen Regierungspartei SNSD. Und die hat bei den Parlaments- und Präsidentschaftswahlen am 4. Oktober auf serbischer Seite alles abgeräumt. Und da singt Dodik, wie früher auch schon öfters, ein paar Lieder auf der Wahlparty. Veröffentlicht ist das Ganze auch auf den Internetseiten des öffentlich-rechtlichen Rundfunks der Republika Srpska, RTRS. Hier ist Dodik allgegenwärtig. Es wirkt wie eine Hofberichterstattung und das bestätigt auch eine Untersuchung von Transparency International. Srđan Traljic arbeitet im Büro der Antikorruptionsorganisation in Banja Luka, der Regierungsstadt der Republika Srpska. Er erzählt, was Transparency International kurz vor der Wahl im Programm des bosnisch-serbischen öffentlich-rechtlichen Rundfunks beobachtet hat. Wir haben uns 24 Tage RTRS-Programm angesehen und geguckt, was es für eine Balance in der Wahlberichterstattung gibt. Der Kandidat der Regierungspartei SNSD für das Präsidentenamt der Republika Srpska, Savo Minic, der am Ende auch gewonnen hat, der wurde an den 24 Tagen insgesamt gut 5 Stunden lang im Programm gezeigt. Sein Parteichef Milorad Dodik wurde gut 2 Stunden lang gezeigt, nur im besten Licht. Und das, obwohl er gar nicht zur Wahl stand. Und der stärkste Kandidat der Opposition, Branko Blanuša, der wurde insgesamt nur 1 Minute und 9 Sekunden lang gezeigt. Und so etwas beobachten wir schon lange, dass der Rundfunk der Republika Srpska der Regierungspartei und ihrer Kampagne dient. Siniša Vukelić war 13 Jahre lang der Vorsitzende des Journalistenverbands in Banja Luka und er ist Gründer und Chefredakteur des unabhängigen Investigativportals Kapital.ba in der Republika Srpska. Er hat mehrfach Morddrohungen erhalten, seine Medienplattform wurde mit Einschüchterungsklagen unter Druck gesetzt, weil sie über korrupte Machenschaften Dodiks und seines Umfelds berichtet hat. Vukelić erzählt, dass Dodik den öffentlich-rechtlichen Rundfunk Stück für Stück zu einem Propagandaapparat umgebaut hat. RTRS glorifiziert Milorad Dodik und seinen Kampf gegen westliche Kräfte. Wenn Dodik zum Beispiel behauptet, die USA und Großbritannien seien die schlimmsten Länder der Welt und Russland sei großartig, dann hat RTRS das einfach gebracht und Sondersendungen dazu gemacht, in denen Dodik diesen Schwachsinn lang und breit erklären konnte. Mittlerweile sind für Dodik die USA großartig, weil sein Idol Donald Trump regiert. Und gleichzeitig werden alle Korruptionsaffären in der Republika Srpska von RTRS ignoriert. Und es wird so getan, als ob so etwas gar nicht existiert. Transparency International hat auch den öffentlich-rechtlichen Rundfunk des Gesamtstaats Bosnien-Herzegowina BHRT untersucht. Er hat seinen Sitz in der Hauptstadt Sarajevo. Transparency International bescheinigt BHRT, viel ausgewogener vor der Wahl berichtet und keine Propaganda für eine einzelne Partei gemacht zu haben. Der gesamtbosnische Rundfunk ist Milorad Dodik schon länger ein Dorn im Auge. Deshalb wird er finanziell unter Druck gesetzt, sagt die Fernsehdirektorin von BHRT, Neda Tadic. Seit fast 10 Jahren begeht eines der Mitglieder unseres öffentlich-rechtlichen Systems Gesetzesbrüche. Der Rundfunk der Republika Srpska, RTRS, zieht in seiner Region Rundfunkgebühren ein und ist verpflichtet, einen Teil dem Rundfunk des Gesamtstaats, BHRT, zu überweisen. Aber er macht es einfach nicht. Aktuell schuldet uns der RTRS umgerechnet mehr als 55 Millionen Euro. Wir können nichts mehr in unsere Sendungen investieren, sondern nur noch Basisprogramm machen. Wir können unsere Mitarbeiter nicht mehr adäquat bezahlen. Bei internationalen Journalistenverbänden und in der Europäischen Rundfunkunion gibt es die Sorge, dass der bosnische öffentlich-rechtliche Rundfunk irgendwann zusammenbrechen könnte. Milorad Dodiks Politik der Abspaltung und Aushöhlung und Schwächung des bosnischen Gesamtstaats spiegelt sich auch im öffentlich-rechtlichen Rundfunk wider.
0: Information von Oliver Schoschwan, das aus Bosnien-Herzegowina. In einer halben Minute ist es 15.40 Uhr.
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11: Mit Philipp Weißkirch. Dieser Sonntag in der Fußball-Regionalliga Nordost, der hat es durchaus in sich. Halle, Aue und Lok Leipzig im Einsatz. Aue und Halle spielen schon. Aue liegt hinten in Greifswald mit 0:1. Halle führt mit 1:0 gegen Stahnsdorf. Nachher noch Lok Leipzig in Babelsberg ab 16 Uhr. Und dann auch ab 16 Uhr, also in 20 Minuten, das Spitzenspiel zwischen Chemnitz und Erfurt. Thomas Kunze wird das für uns übertragen. Thomas, wenn der zweite Chemnitz mit 26 Punkten gegen den ersten Erfurt mit 27 Punkten spielt, dann gibt es da nicht wirklich einen Favoriten, oder etwa doch?
5: Ich glaube das nicht. Ich glaube, das ist so eine 50-50-Angelegenheit. Die Punkte, sie sind beide nicht weit voneinander entfernt. Rot-Weiß-Erfurt noch ungeschlagen. Das ist vielleicht so emotional der einzige Vorteil, dass die so ein krasses Selbstverständnis haben mit dieser unfassbaren Offensivmaschine von Fabian Gerber mit 36 erzielten Toren nach 11 Spieltagen. Da kann sich jeder den Durchschnitt jetzt mal selber ausrechnen. Das ist schon gar nicht so verkehrt. Auf der anderen Seite ist da eben dieser CFC, der wiederum den Vorteil des Heimspiels genießt. 13.000, mehr als 13.000 sind hier Rekordkulisse in der Fußballregionalliga Nordost für diese Saison. Und dazu kommt eben diese unfassbare Abwehr. 5 Gegentore nach 11 Spieltagen. Auch da würde ich jeden bitten, sich den Durchschnitt an Gegentreffern einfach mal selbst auszurechnen. Heißt, die einen können es krachen lassen, die anderen können hinten die Tür abschließen. 50-50, so wie du eingangs gesagt hast, Philipp.
11: Ja, du hast die speziellen Zahlen schon genannt, die ja wirklich eindrucksvoll sind. Erfurt mit dieser Offensive, Chemnitz mit dieser Defensive. Was erwartest du da jetzt für eine Partie von der Herangehensweise beider Mannschaften?
5: Ja, beide werden das machen, was sie richtig gut können. Erfurt wird definitiv versuchen, mit diesem fluiden Offensivspiel die Stärken auszubauen, einzusetzen. Mit Asibe Mensa auf dem Flügel beispielsweise. Oder mit Forkel, die dort einfach immer so viel Betrieb machen in den 1-gegen-1-Situationen, für diese Liga eben deutlich mehr Qualität mitbringen als die meisten ihrer Gegenspieler. Und auf der anderen Seite wird der CFC das versuchen zu verhindern mit seinen erfahrenen Abwehrleuten wie Slama, wie Löhmannsrüben etc., Chuangue auf der Außenposition beispielsweise. Und dann eben, und auch das ist eben eine große Stärke von Benjamin Dudas Mannschaft, also den Himmelblauen aus Chemnitz, diese wenigen Chancen, die sich bieten, die dann eben konsequent zu nutzen. Auch dafür haben sie das Personal mit Marx, wie soll man auch anders heißen, in Chemnitz oder eben auch mit Alberico, dem Mann, der vom linken Flügel kommt. Ich sag's ja, es ist Waffengleichheit, es sind nur unterschiedliche Philosophien, die aber gleichermaßen greifen können.
11: Mit Blick auf die Aufstellung, ich kann dich zwar nicht sehen, aber ich weiß, dass du den Aufstellungsbogen vor dir liegen hast. Du hast gerade schon ein paar Spielernamen genannt. Gibt es denn trotzdem irgendeine Überraschung da bei den Starting 11?
5: Ja, also Falcao beginnt mal im Sturm für den FC Rot-Weiß Erfurt. Das ist vielleicht mal hier ein paar Störgeräusche auf dem Sender. Das ist vielleicht mal eine kleine Überraschung im Vergleich zum Spiel bei Lok Leipzig. Hayrula hat da begonnen. Das ist so eine kleine Überraschung. Und Fessel wird spielen. Der wird heute 25 Jahre alt. Da bin ich auch mal gespannt, wie es für ihn ist. Auf der rechten Außenposition beim Chemnitzer FC. Auch da haben wir eigentlich eine andere Aufstellung erwartet. Aber Maximilian Fässer hat sich im Training durchgesetzt, war stärker, besser als Pistol, der erstmal nur auf der Bank sitzt. Das sind so kleine Überraschungen und das zeigt eben auch, dass beide Trainer sich möglicherweise für dieses Fußballspiel ein bisschen was überlegt haben auf der einen oder anderen Position.
11: Die wichtigen Vorabinfos von Thomas Kunze. Also Chemnitz gegen Erfurt in der Regionalliga Nordost. Wir sind hier im Radio ab 16 Uhr live mit dabei, schalten immer wieder zu diesem Spiel und komplett zu sehen gibt es das Ganze im MDR-Fernsehen. Was ist sonst noch so in der Welt des Fußballs passiert? Wir haben den 7. Spieltag in der 2. Liga. Hertha BSC marschiert weiter vorne weg. 7. Spiel, 7. Sieg. Heute ein 2:1 gegen Fürth. Dann haben wir einen Erfolg für den FC St. Pauli. Der gewinnt 2:0 gegen Karlsruhe. Karlsruhe jetzt noch tiefer unten drin und Bochum mit einer knappen Heimniederlage, einem 0:1 gegen Bielefeld. Und dann aus der 3. Liga noch ein Endresultat, was wir schon haben. Ingolstadt gegen Wiesbaden 2:4. Jetzt rein in die Fußball-Bundesliga. Zwei Spiele gibt's da heute und das eine läuft schon seit 15.30 Uhr. Und was für eins. Köln gegen Borussia Mönchengladbach. Wir rufen unseren Reporter Burkhard Hupe.
12: Intensität pur in Köln-Müngersdorf, aber noch keine Tore zwischen den Kölnern und den Gladbachern. Beste Möglichkeit für die Gäste. Freistoß, Philipp Sander, 8. Minute, 22 Meter Schwebe. Reißt die Fäuste im richtigen Moment hoch und kann diesen mächtigen Versuch von Sander gerade so noch zur Seite abwehren. Der erste FC Köln personell gebeutelt. Ragnar Ache, Teisterlinger, zwei, die normalerweise vorne in der Sturmmitte für Furore sorgen können und sollen, sind verletzlich dabei. Jetzt haben sie aber die Chance auf der rechten Seite. Schussmöglichkeit geblockt, Handspiel reklamiert, Spiel läuft erstmal weiter. Gladbach hat den Ball aus dem eigenen 16er rausgeholt. Ich glaube, Johannessen ist es gewesen, der diesen Schuss abgesetzt hat. Also jetzt Glück für die Gladbacher, Spielstand nach wie vor 0-0.
11: Burkhard Hupe mit diesen Infos aus Köln.
0: Top-Thema in den Nachrichten kommt aus Berlin. Dort ist die CDU-Führung zu einer zweitägigen Klausur zusammengekommen. Sie will über Reformen und den Umgang mit der AfD beraten. 15.45 Uhr ist es. Weitere Meldungen von Markus Neumann.
8: Der Iran hat 40 Passagierflugzeuge aus dem Verkehr gezogen. Als Grund nennen örtliche Medien Sicherheitsbedenken. Iranische Fluggesellschaften haben seit Jahren einen schlechten Ruf. Grund dafür sind die harten internationalen Sanktionen, die die Wartung von Flugzeugen und die Beschaffung von Ersatzteilen erschweren. In Halle ermittelt die Polizei wegen zwei bewaffneter Raubüberfälle. Nach Angaben der Behörde ereignete sich ein erster Vorfall in der Nacht zu Freitag. Eine Frau sei im Paulusviertel von zwei Männern mit einem Messer gezwungen worden, ihr Portemonnaie herauszugeben. In der vergangenen Nacht seien dann ein Mann und eine Frau in der Innenstadt ebenfalls mit einem Messer bedroht worden. Die beiden Täter seien geflohen, als ein Passant hinzukam. In Leipzig haben heute bis zu 5000 Läufer am Leipzig-Run teilgenommen. Start und Ziel war das Völkerschlachtdenkmal. Die Halbmarathonstrecke führte erstmals auch am Stürmtaler See vorbei. Das Wetter am Abend wechselnd bewölkt, immer noch einige Schauer bei 8 bis 12 Grad. Es bleibt windig. In der Nacht ziehen die Osten dann langsam Richtung Osten ab. Der Wind lässt nach bei Tiefstwerten zwischen 9 und 4 Grad. Morgen zunächst zum Teil dichte Wolken oder Nebel, danach häufiger sonnig und nur noch vereinzelt Schauer, 12 bis 16 Grad. MDR aktuell Verkehrsdienst. A2 Richtung Hannover zwischen Alsleben und Marienborn-Helmstedt 6 Kilometer Stau. Hier dauert es eine Stunde länger. A4 Frankfurt Richtung Dresden am Kreuz Erfurt in der Überfahrt zur A71.

0: Der aktuelle PISA-Test hat es ja mal wieder gezeigt. Andere Länder schneiden deutlich besser ab als Deutschland. Unter anderem liegt das am Lernstoff. In erfolgreichen Bildungssystemen wird nämlich weniger Stoff unterrichtet, dafür aber viel mehr in die Tiefe gegangen. Und Experten fordern das auch schon für Deutschland. Doch wie soll das funktionieren in 16 Bundesländern und mehreren hundert Lehrplänen? Kann man die Lehrpläne einfach so ausmisten? Anna Küch dazu.
1: Das Thema ist komplex, sagt Bildungsforscher Eckhard Klime vom Deutschen Institut für Pädagogische Forschung in Frankfurt.
2: Es gibt in Deutschland Tausende von Lehrplänen, würde ich sagen, die übrigens auch viel Geld kosten, weil wir in allen Ländern für alle Schulformen und alle Schulstufen jeweils eigene Pläne haben.
1: Hinzu kommen die nationalen Bildungsstandards. Nach dem ersten PISA-Schock vor 25 Jahren hat sich Deutschland auf gemeinsame Lernziele verständigt. Sie legen fest, was Schülerinnen und Schüler in Deutsch, Mathe und den Naturwissenschaften können müssen. Das sollte ursprünglich für mehr Vergleichbarkeit sorgen, verhindert jetzt aber, dass die Lehrpläne grundlegend verändert werden.
2: Die nationalen Bildungsstandards setzen eine Messlatte, an die alle Lehrpläne angepasst werden müssen. Und da gibt es natürlich Spielraum, aber eine grundsätzliche Frage, sowas wie, brauchen wir überhaupt noch Bruchrechnen in der Schule? Das kann man nicht mehr so einfach schnell auf einer Landesebene entscheiden.
1: Das heißt, man müsste das auf nationaler Ebene entscheiden.
2: Dafür gibt es aber keine Gremien, keine Prozesse, gar nichts. Und deshalb gibt es dort Stillstand.
1: Dabei hat Eckhard Klime durchaus Ideen, wie man den Unterrichtsstoff neu organisieren könnte. Etwa, indem man Fächer stärker miteinander verbindet. Physik, Chemie und Biologie beispielsweise. Oder Mathe, Informatik und Technik. Vor allem geht es ihm darum, sich auf grundlegende Zusammenhänge zu konzentrieren, statt möglichst viel Detailwissen zu vermitteln.
2: Ich würde auch sagen, Mut zur Lücke. Also ein anderes Beispiel auch aus der Mathematik, mit dem ich mich viel beschäftigt habe, in meinen Forschungen ist der Satz des Pythagoras, a² plus b² gleich c², kennt auch jeder. Aber die meisten kennen eben nur diese Formel und wissen überhaupt nicht, wofür sie steht.
1: Dass man gerade mit diesem Satz die Seiten eines Dreiecks mit Hilfe von Zahlen beschreiben kann, dass man also Geometrie mit Algebra verbinden kann, ist wichtig für Klima. Viel wichtiger, als einfach nur eine Gleichung zu lösen. Und wie könnte man die Lehrpläne jetzt dahingehend verändern? Der bayerische Gymnasiallehrer Roland Kirschner hat darüber viel nachgedacht.
3: Vielleicht müsste man die Frage ganz anders stellen. Man müsste sich mal überlegen, also welche Kompetenzen müssen Schülerinnen und Schüler haben? Und dann wäre die Frage, mit welchen Inhalten lassen sich diese Kompetenzen erreichen? Also weniger die Frage, was soll raus, sondern die Frage, was muss rein?
1: Also ein Perspektivwechsel. Denn letztendlich macht ein schlankerer Lehrplan noch keinen besseren Unterricht. Entscheidend ist, was die Schülerinnen und Schüler wirklich verstanden haben.
0: So, und jetzt schauen wir mal ein bisschen in die Geschichte. Ich weiß gar nicht, ob das im Unterricht drankommt. Pompeji, die Katastrophe im Jahr 79, als der Vesuv ausgebrochen ist und die Stadt unter Vulkanasche verschüttete. Damals war das natürlich eine furchtbare Katastrophe, aber damit wurde Pompeji für die Nachwelt konserviert. Das ist für Forscher interessant und immer wieder werden da Fundstücke aus Pompeji untersucht und jetzt erregen zwei Kelche das Interesse. Darin gibt's Aschereste, ja, na klar, aber konserviert auch exotische Duftstoffe. Veronika Bräse dazu.
4: Die beiden Kelche aus Terrakotta haben oben einen Durchmesser von etwa 20 Zentimetern. Sie enthalten unscheinbare Aschereste, die aber viel erzählen können. Denn ein internationales Forschungsteam hat erstmals untersucht, was in den Räucherschalen aus Pompeji verbrannt wurde. Neben heimischen Pflanzen wie Eiche und Lorbeer auch importierte Duftstoffe. Zum einen der bekannte Weihrauch, der aus dem arabischen Raum stammt. Außerdem Elemi, ein klebriges Räucherharz, eingeführt aus Afrika und Asien. Die exotischen Düfte belegen, dass Pompeji Teil eines globalen Handelsnetzes war. Und sie überliefern, welche Rituale den Menschen wichtig waren. Der Archäologe Philipp Stockhammer von der LMU München.
5: Diese Räucherschalen standen in den Hausaltären des jeweiligen Hauses. Also die römischen Familien hatten in ihrem jeweiligen Haus so einen kleinen, ja, wie halt man in Bayern so einen Herrgottswinkel hat, hatten die halt so einen kleinen Altar, wo man eben den Hausgöttern opferte.
4: Darüber berichten auch Autoren wie Cato oder Cicero. Die Analyse der Aschereste zeigt jetzt, dass ihre Berichte stimmen. Pompeji bekommt eine Dimension mehr. Neben Wandfresken, die das Auge erfreuen, kommt jetzt die Nase mit ins Spiel.
5: Vielleicht muss man sich einfach mal auch Elemi oder Weihrauch verbrennen oder eben Lorbeerholz oder Eichenholz, um auch so mitzubekommen, dass auch dieses Schreiten durch so ein pompeianisches Haus eben auch ein Geruchserlebnis war.

0: Dank moderner Methoden wurde der Duft der Antike wieder lebendig.
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2: New York, das ist eine Stadt wie keine andere, reich und glitzernd, das Zuhause für Stars und Superreiche, aber auch bunt und vielfältig, Trendsetter und Sehnsuchtsort für Menschen, die vom großen Aufstieg träumen. Aber dieser Traum, der scheint irgendwie gebrochen zu sein, denn die Stadt ist so teuer geworden, dass viele sich das Leben da gar nicht mehr leisten können. Auch Normalverdiener hadern mittlerweile mit den hohen Lebenshaltungskosten. Lässt sich daran was ändern? Und was kann vielleicht der neue Bürgermeister Mamdani tun? Norbert Kunze berichtet aus New York.
3: Good afternoon, New York City! How we doing?
4: Zohran Mamdani, 34 Jahre, demokratischer Politiker, seit Jahresbeginn Bürgermeister von New York. Er ist der große Hoffnungsträger der politischen Linken seines Landes und von Millionen New Yorker Bürgern.
5: Wir erleben gerade spannende Zeiten in New York City. Es ist wichtig für die progressive Bewegung, dass Mamdani erfolgreich ist oder zumindest nicht spektakulär scheitert.
4: Ross Barkin ist Journalist. Er kennt Mamdani seit vielen Jahren, ist enger Vertrauter und Biograf. Auch er setzt Hoffnung in den jungen Politiker.
5: Kein Zweifel, alle schauen ganz genau, was funktioniert bei Zohran Mamdani. Sie schauen seine Videos an, beobachten, wie er mit den Medien spricht, wie er mit Wählern umgeht, so wie Barack Obama beobachtet wurde. Er ist jetzt ein Leuchtturm. Er soll die Blaupause liefern.
4: Zohran Mamdani, eine Art Anti-Trump, allerdings auch ein Bürgermeister mit langer Aufgabenliste, denn New York ist eine Stadt, die für die meisten Menschen schlicht zu teuer geworden ist.
6: Was macht es mit einer Stadt, wenn die Schere zwischen den Normalos und den Reichen immer weiter auseinandergeht, frage ich mich. Wenn ein Single $160,000 braucht, um ein komfortables Leben zu führen. Und wie ist die Kluft überhaupt entstanden?
4: Weltspiegel-Korrespondentin Marion Schmickler ist für diese Doku tief in die New Yorker Stadtteile eingetaucht. Sie begleitet eine Blumenverkäuferin, ein Friseurpärchen, einen ehemaligen Trump-Wähler.
6: Weil der sich für Arbeiter einsetzen wollte. 1979 haben seine Eltern dieses Dreizimmer-Apartment gemietet. Sein Vater, damals Taxifahrer, angewiesen auf die Mietpreisbindung.
4: Die Mieten sind das Hauptthema. Wen wundert's bei Quadratmeterpreisen von locker 50 Euro? Deshalb sind viele New Yorker auf das angewiesen, was wir als Mietpreisbremse kennen. Freeze the rent, ein zentraler Slogan von Bürgermeister Mamdani.
6: Heute wird verkündet, ob ihre Mieten eingefroren werden. Ein zentrales Wahlkampfversprechen von Mamdani. Diese Entscheidung könnte das Leben von Millionen Menschen erschwinglicher machen. Das städtische Gremium legt jedes Jahr die zulässigen Mieterhöhungen für die 1 Million mietpreisgebundenen Wohnungen fest.
4: Es gibt viele Legenden über New York, die Stadt, die niemals schläft. Zur bitteren Realität gehört jedoch, dass der Big Apple viele faule Stellen aufweist. Eine große Herausforderung für den Bürgermeister Zohran Mamdani, der sich zur Aufgabe gemacht hat, denen New York zurückzugeben, denen die Stadt gehört, den Bürgern.
6: New York unter Mamdani. Ich habe den Eindruck, der Bürgermeister bringt frischen Wind in die Stadt. Und das macht vielen hier Hoffnung.
2: Wem gehört New York? Jetzt zu sehen in der ARD Mediathek und jetzt bei uns im Radio wieder Fußball. Philipp Weißkirch ist da.
7: Mit einem interessanten Duell in der Bundesliga. Köln gegen Gladbach. Die Kölner mit einem Sieg bislang. Gladbach noch ohne Dreier, aber mit neuem Trainer. Der heißt Alexander Blessin. Knappe halbe Stunde ist rum in Müngersdorf. Eben stand es noch 0:0. Wie sieht es jetzt aus, Burkhard Huppe?
8: Spielstart nach wie vor 0:0 in Köln-Müngersdorf. Köln wird besser. Köln kriegt jetzt einen Freistoß auf der rechten Angriffsseite, weil sich die Gladbacher im Defensivverhalten mit Jan Leszczynski, einem jungen Mann aus Polen von Legia Warschau, an den Niederrhein gewechselt, ein bisschen zu ungeschickt im Zweikampf eingesetzt hat gegen Marius Bülter, den es in die Startelf gespült hat beim 1. FC Köln. Zwei Mittelstürmer verletzt, Ache und Dalinga haben sich bei einem Freundschaftsspiel der Länderspielpause schwerere Verletzungen zugezogen, Dalinga sogar einen Kreuzbandriss. Jetzt also Spielstand 0:0, Freistoß Köln von der rechten Seite, die noch den letzten Rest Sonne hier in Müngersdorf abbekommt und die Gladbacher mit einer Zwei-Mann-Mauer und Verteidigen von hohen Bällen bislang nicht die Spezialität des Tabellenletzten. 16 Gegentore bislang in dieser Saison, kommt jetzt der 17. dazu, ist auf jeden Fall so eine Position, die den Gladbacher Anhängern Sorgenfalten aufs Gesicht ziehen lässt, denn hohe Bälle, irgendwie stimmt da bislang die Zuordnung überhaupt nicht in dieser Saison beim Tabellenletzten. Aber der Ball ist noch nicht freigegeben. Schiedsrichter Bart Stübner nochmal in den Strafraum reingeeilt, um da ein paar Zweikämpfe ein bisschen zu entschärfen. Jetzt der Ball mit viel Schmackes an den Fünfer getreten. Kopfballabwehr von Liebberg. Der Nachschuss, Tor! 1-0 für den 1. FC Köln. Isaac Johannesson kriegt den Abpraller auf den linken Fuß. 18 Meter vor dem Tor. 1-0, 1. FC Köln.
7: Da geht das Trömmelsche und in 20 Minuten gibt's mehr vom Sport.
2: Das Tor hatten wir wahrscheinlich wieder bestellt hier für unser Sendefenster. Und wir schauen aufs Wetter und da quasi auch aus dem Fenster. Und tatsächlich, vorhin hat Florian Rost es mir angekündigt, der Regen ist wieder vorbei in Leipzig. Wo regnet es im Moment?
9: Südlich von Leipzig, aber nicht nur dort. Auch von der Altmark bis ins Thüringer Becken kommen neue Schauer nach. Eine größere Wolkenlücke mit Sonne gibt's derzeit in weiten Teilen des östlichen Sachsens. Nur an der Neiße noch ein paar Schauer, die ziehen dann raus, sodass dann hier auch mal die Sonne durchkommt. Aber der nächste Schwung mit Regen ist auch dort unterwegs. Also kurzum, auch in den nächsten Stunden wechselhaftes Wetter mit Sonne, Wolken, Schauern. Die Schauer klingen dann in den Nachtstunden allerdings mehr und mehr ab. Dann wird es kühl mit Temperaturen zwischen 8 und 3 Grad.
2: Ja, nachts schlafen ja auch die meisten sowieso. Aber wie sieht es denn morgen aus?
9: Tja, da lohnt sich das Ausschlafen. Denn morgen Vormittag haben wir es erstmal noch mit dichtenden Wolken und auch mit Nebel zu tun. Nicht flächendeckend. Das heißt, mancherorts scheint die Sonne schon von Beginn an, aber mancherorts dann eben doch auch länger anhaltend trüb. Das Ganze löst sich dann auf, dann baut sich die Wetterlage um. Das heißt, aus diesen hochnebelartigen Wolkenfeldern werden dann vermehrt Quellwolken entstehen, die sich mit der Sonne abwechseln. Einzelne Schauer sind dann am Nachmittag möglich, werden aber längst nicht jeden treffen. Der Wind lässt nach, das Ganze bei 12 bis 17 Grad.
2: Wie sieht es denn in der Woche an den kommenden Tagen aus?
9: Ja, da wird es ein bisschen milder. Dienstag nochmal Werte bis zu 17, Mittwoch bis zu 19, Donnerstag sogar bis zu 20 Grad. Dienstagabend und Mittwochvormittag kann es hier und da mal ein bisschen regnen. Ansonsten kommen wir mit lockerer Bewölkung und gelegentlichem Sonnenschein durch die nächsten Tage. Und dieses Wetter, das hält wahrscheinlich bis zum Freitag an.
2: Hört sich angenehm an. Dankeschön, Florian Rost. Gleich gibt es Nachrichten. Danach übernimmt hier Marien Beddies das Mikrofon im Studio. Wir berichten dann unter anderem über die landesweiten Interessen an der Bürgermeisterwahl in Krakau in Polen. Da wird der liberale Bürgermeister wahrscheinlich, er wurde abgewählt. Und jetzt geht es um die Frage, wer wird denn der neue Bürgermeister von Krakau? Das ist also gleich ein Thema hier bei uns. Ich darf mich an dieser Stelle verabschieden. Mein Name ist René Sievert. Wünsche Ihnen noch einen schönen Sonntag.
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10: Um 16 Uhr mit Markus Neumann. Die CDU-Führung ist in Berlin zu einer zweitägigen Klausur zusammengekommen. Sie will über Reformen und den Umgang mit der AfD beraten. CDU-Generalsekretärin Franziska Hoppermann sagte, die Klausur sei nicht die eine Wunderwaffe. Es sei der Beginn eines Prozesses für Partei und Bundesregierung, um zu alter Stärke zurückzufinden. Die CDU hatte die Landtagswahlen in Sachsen-Anhalt und in Berlin verloren und war in Mecklenburg-Vorpommern aus dem Parlament geflogen. Berlin-Wirtschaftssenatorin Franziska Giffey hat von der SPD lehnt Sondierungsgespräche ihrer Partei mit der Linken ab. Die frühere regierende Bürgermeisterin erklärte, das Verhalten einiger linke Politiker sei schädlich für die Stadt. Eine Koalition mit dieser Partei einzugehen, halte sie für nicht vertretbar. Linke, Grüne und SPD hatten am Freitag eine Antisemitismusstrategie vereinbart und damit den Weg für Sondierungsgespräche freigemacht. Inzwischen haben sich 120 linke Politiker öffentlich gegen diese Vereinbarung gestellt. Bundesfinanzminister Lars Klingbeil hat Reformbedarf bei der Erbschaftssteuer betont. Der SPD-Chef sagte, es sei nicht gerecht, wenn Millionen und Milliarden Vermögen oft nahezu steuerfrei vererbt, kleine Erbschaften aber besteuert würden. Das verschärfe die Ungleichheit. Starke Schultern sollten mehr tragen. Sobald das Bundesverfassungsgericht den rechtlichen Rahmen geklärt habe, wolle man das umsetzen. Das Gericht befasst sich ab morgen mit den gesetzlichen Regelungen zur Erbschaftssteuer. Eine Entscheidung wird erst in einigen Monaten erwartet. Der britische Völkerrechtler und Autor Philip Sands hat Deutschland aufgefordert, sein Schweigen über israelische Verbrechen im Gazastreifen zu brechen. Sands sagte in der Frankfurter Paulskirche, auch Freunde Israels könnten Unrecht benennen. Frieden brauche Gerechtigkeit. Sens nahm zum Abschluss der Frankfurter Buchmesse den Friedenspreis des deutschen Buchhandels entgegen, der mit 25.000 Euro dotiert ist. Der Preisträger ist Professor in London und arbeitet am Internationalen Strafgerichtshof in Den Haag. In der zweiten Fußball-Bundesliga hat Hertha BSC die Tabellenführung ausgebaut. Die Berliner bezwangen Greuther Fürth mit 2:1 und feierten im 7. Spiel den 7. Sieg. Außerdem spielten St. Pauli Karlsruhe 2:0 und Bochum Bielefeld 0:1. Das waren die Nachrichten. Und damit zum Wetter und zunächst zu den aktuellen Temperaturen. Auf dem Brocken Nebel 3 Grad, Chemnitz stark bewölkt 9, Dresden stark bewölkt 10 Grad, Eisenach stark bewölkt 11, Erfurt bedeckt 12 Grad, auf dem Fichtelberg stark bewölkt 4, Gera wolkig 11 Grad, Görlitz leicht bewölkt bei 12, Halle Nachregen 12 Grad, Leipzig bewölkt 14 Grad, Magdeburg wolkig 14 und Meiningen stark bewölkt bei 9 Grad. Heute Abend wechselnd bewölkt und immer wieder einige Schauer bei 8 bis 12 Grad, dazu teils böiger Wind. In der Nacht lassen die Schauer nach und ziehen weiter Richtung Osten. Im Westen dann später stellenweise Nebel bei Tiefstwerten zwischen 9 und 4 Grad. Morgen zunächst teilweise Nebel oder dichte Wolken, im Verlauf dann häufiger Sonne und vor allem über den Bergen noch vereinzelt Schauer. Die Höchstwerte, die erreichen 12 bis 16 Grad. MDR Verkehrsdienst A2 Richtung Hannover zwischen Alsleben und Marienborn-Helmstedt 6 Kilometer Stau, hier dauert es eine Stunde länger. A4 Frankfurt Richtung Dresden am Kreuz Erfurt in der Überfahrt zur A71 in Richtung Sangerhausen kommt es zu Behinderungen durch einen Feuerwehreinsatz. Auf der A4 Richtung Frankfurt ist die Abfahrt Chemnitz Ost wegen der Beseitigung einer Ölspur gesperrt. Die B184 Leipzig-Dessau zwischen Delitzsch und Brodau ist derzeit die Straße nach einem Unfall gesperrt. Und die B247 Gotha-Katlenburg ist am Abzweig Dingelstedt nach einem Unfall gesperrt. Soweit der MDR-Verkehrsdienst, die Zeit 16.04 Uhr.
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0: Die CDU berät heute und morgen über ihren weiteren Kurs. CDU-Parteichef Merz hat das Präsidium zur Klausur eingeladen. Er will über die politischen Schwerpunkte der nächsten Monate sprechen. Die Präsidiumsmitglieder werden aber wohl auch mal zurückschauen wollen auf die Landtagswahlen in Sachsen-Anhalt und in Mecklenburg-Vorpommern. Es berichtet Sabine Henkel.
11: Schon im Vorfeld ist die Bedeutung dieser Klausur deutlich geworden. Gleich mehrere CDU-Präsidiumsmitglieder erklärten öffentlich, was sie erwarten. Thüringens Ministerpräsident Mario Vogt verlangt einen inhaltlichen Neustart. Und Hessens Ministerpräsident Boris Rhein sprach davon, den Blick mehr auf das zu richten, was Bürger und Bürgerinnen bewegt. Die hohen Lebenskosten zum Beispiel. Generalsekretärin Franziska Hoppermann knüpfte zu Beginn der Klausur daran an.
12: Es geht darum, Vertrauen für uns und unsere Politik zurückzugewinnen und dabei die Modernisierung unseres Landes nicht aus dem Blick zu verlieren, aber auch die Lebenswirklichkeit der Menschen anders zu adressieren und die Herausforderungen auch anzuerkennen.
11: Hoppermann erklärte die Klausur zu einem Prozessauftakt. In diesem will die CDU zu alter Stärke zurückkommen. Die Ergebnisse der Landtagswahlen im Osten bezeichnete Hoppermann als Warnsignale. Die CDU ist in Mecklenburg-Vorpommern an der 5%-Hürde gescheitert und in Berlin und Sachsen-Anhalt hat sie weniger Stimmen bekommen als die Linke bzw. die AfD. Das Präsidium der CDU trifft sich heute und morgen, um zu überlegen, wie sie die Menschen wieder von ihrer Politik überzeugen kann. Auch die Haltung zur AfD soll diskutiert werden. Einige führende CDU-Politiker hatten eine Öffnung zur in Teilen rechtsextremen Partei ins Spiel gebracht. Andere wollen an der Brandmauer festhalten, also an strikter Abgrenzung.
0: US-Präsident Trump schlägt international mal wieder kräftig Wind entgegen. Er hatte ja eine Dieselvereinbarung mit Russlands Staatschef Putin abgeschlossen und in diesem Zusammenhang gefordert, dass es in Kiew einen Führungswechsel geben müsste. Bundesaußenminister Wadefuhl hat dem heute deutlich widersprochen.
13: Nicht nur dieses Land braucht Stabilität, Europa braucht Stabilität. Und das bedeutet, dass wir ganz klar weiter an der Seite der Ukraine stehen, übrigens auch an der Seite der Regierung stehen. Und den Präsidenten bei der Ausübung seines schweren Amtes voll unterstützen. Es ist in dieser Zeit klar, wir brauchen Verhandlungen. während ein Team der Ukraine in Miami war und mit den Vereinigten Staaten darüber gesprochen hat, wie man ein Verhandlungsergebnis erzielen kann, hat Putin aber weiter die Ukraine bombardieren lassen. Gerade in der letzten Woche sind viele Zivilisten ums Leben gekommen. Eine tragische Woche für die Humanität, eine tragische Woche auch für den Frieden. Und das zeigt, wir brauchen weiter Konsequenz und Klarheit an der Seite der Ukraine. Wir brauchen nicht weniger, wir brauchen mehr Druck auf Putin, dass er bereit ist zu verhandeln. Das ist das Gebot der Stunde und dazu steht die Bundesregierung.
0: Soweit Bundesaußenminister Wadephul. Schauen wir nach Frankfurt am Main. Zum Abschluss der Buchmesse ist am Vormittag in der Paulskirche der Friedenspreis des deutschen Buchhandels verliehen worden. In diesem Jahr geht er an den britisch-französischen Juristen und Schriftsteller Philip Sands aus Frankfurt, Julia Herker.
14: Sands ist Nachfahre von Holocaust-Überlebenden. Er arbeitet unter anderem als Völkerrechtler am Internationalen Gerichtshof in Den Haag und wirkt dort an bedeutenden Verfahren des internationalen Rechts mit. Zudem setzt er sich dafür ein, den Ökozid, also massive Naturzerstörung als Straftatbestand einzuführen. Neben juristischen Fachbüchern schreibt Sands seit 2016 auch literarische Sachbücher. Er verbindet seine persönliche Lebensgeschichte mit Fragen des Völkerrechts. Sands sagte in seiner Rede:
15: Silence. Schweigen und Schweigen über Verbrechen ist, was ich anfechte und worüber ich schreibe. Die Bücher sind eine Form von literarischer Verteidigung gegen das Schweigen der Familie, meines und das von anderen auf der Opferseite und auf der Täterseite, das Schweigen von Gemeinschaften, auch von politischen und religiösen Institutionen, das Schweigen von Ländern.
14: Er kritisierte Deutschland für sein Schweigen in Bezug auf israelische Völkerstraftaten, etwa im Gazastreifen. Er sei zutiefst schockiert gewesen über den Hamas-Angriff vom 7. Oktober 2023. Gleichzeitig verurteilte er das Vorgehen Israels in Palästina, Gaza und dem Westjordanland. In der Urteilsbegründung hieß es, Philip Sands sei weit mehr als ein Chronist völkerrechtlicher Missstände und Verbrechen. Er trete trotz wachsender Widerstände unermüdlich für Menschenrechte ein und ringe um Gerechtigkeit und Verständigung. Der Friedenspreis ist mit 25.000 Euro dotiert.
0: Wir schauen an dieser Stelle ins Ausland. In Polens zweitgrößter Stadt Krakau hat bislang ein Bürgermeister aus Donald Tusks Regierungspartei regiert. Heute könnte sich das ändern. In einer Stichwahl treten eine regierungsnahe Kandidatin gegen einen unabhängigen Kandidaten an, der mit Stimmen von rechts rechnen kann. Die Wahl ist vorgezogen und erfolgt nach einem Referendum. In Polen können Bürgermeister nämlich per Volksentscheid abgewählt werden, wenn es genügend Stimmen dafür gibt. Aus dem ARD-Studio in Warschau berichtet Paulina Milling.
16: Mehr als 600.000 Menschen geben ihre Stimme ab nach einem spektakulären Referendum. Nach nur 2 Jahren im Amt musste der Bürgermeister gehen. Soziologe Jarosław Flies von der Universität Krakau erklärt. Vorgezogene Wahlen sind ein einmaliges Ereignis. Sie sind ein seltenes Phänomen. Noch nie zuvor hat es in einer so großen Stadt und unter solchen Umständen vorgezogene Wahlen gegeben. Rechtspopulisten in Polen setzen das Instrument des Referendums inzwischen dafür ein, um liberale Bürgermeister zu stürzen. In Krakau hat es geklappt. Es folgte ein hastiger Wahlkampf, 7 Kandidaten, nun die Stichwahl. Monika Piątkowska gegen Łukasz Gibała. Auf den letzten Metern des Wahlkampfs sei der Ton rau geworden, so Politikwissenschaftler der Universität Krakau Marek Bankowicz. Das positive Programm und die positiven Botschaften der Kandidaten haben sich im ersten Wahlgang erschöpft. Was für die Stichwahl übrig geblieben ist, ist lediglich ein Negativwahlkampf. Statt positiver Lösungen geht es nur um die Kritik am Konkurrenten. Vorwürfe, Schmutz, Behauptungen, sogar Verhandlungen vor Gericht. Was es nicht gab, eine direkte, inhaltliche Debatte. Dabei geht es in Krakau um wichtige Fragen, um Themen, die viele Städte überall in Europa kennen. Öffentlicher Nahverkehr, Tourismus, Wohnraum. Monika Piątkowska und Łukasz Gibała haben da durchaus unterschiedliche Visionen für die Stadt. Piątkowska will in Krakau eine U-Bahn bauen, Wohnen für junge Menschen bezahlbar machen. Łukasz Gibała plädiert für den Ausbau der Straßenbahn, für höhere Tourismusabgaben und will leerstehende Gebäude sanieren. Gebauer versprach: Ich werde alles dafür tun, mein Ziel zu erreichen, Krakau besser zu machen. Ein Krakau für die Bewohner zu schaffen, nicht für politische Parteien, nicht für Touristen, nicht für Immobilienentwickler, nicht für das Großkapital. Ein Krakau schlichtweg für die Bewohner. Łukasz Gibała, 49, ist gebürtiger Krakauer. Unternehmer Unternehmer, wohlhabend sitzt im Stadtrat. Polnische Medien berichten, seine Vereinigung Krakau für die Bewohner habe die Referendumskampagne für den Bürgermeistersturz größtenteils finanziert. Zum vierten Mal versucht Gibauer, Bürgermeister seiner Heimatstadt zu werden. Im Wahlkampf betonte er, als unabhängiger Kandidat anzutreten und distanzierte sich von rechten Parteien. Doch anders als Piontkowska dürfte er wohl auf die Stimmen von rechts zählen. Monika Piontkowska ist 52. Sie hat vor Jahren lange für die Krakauer Stadtverwaltung gearbeitet, war mit der Stadtentwicklung befasst. Im Wahlkampf setzte sie auf den guten Kontakt zu der Regierung. Unsere Stadt braucht Investitionen und finanzielle Unterstützung. Wir wissen, dass sie aus externen Quellen beschafft werden müssen. Wir wissen, dass unsere Stadt die Unterstützung der Regierung und des Premierministers benötigt. Heute befinden wir uns in einer sehr komfortablen Lage, da der polnische Premierminister meinem politischen Lager angehört. Wir pflegen gute Beziehungen und arbeiten erfolgreich zusammen. Sämtliche Regierungsvertreter, darunter auch Premierminister Donald Tusk, haben Piontkowska in Krakau persönlich unterstützt. Der Rückenwind aus Warschau hat ihr bisher allerdings nicht besonders geholfen. Im ersten Wahlgang landete sie hinter ihrem Herausforderer. Die Stichwahl dürfte erst recht kompliziert werden. Politikbeobachter schätzen, weil die Regierung Piontkowska so deutlich unterstützt hat, sei die Krakauer Wahl auch ein wichtiger Lackmustest für die Regierungsparteien. In einem Jahr findet in Polen die Parlamentswahl statt.
0: Soweit dieser Bericht von Paulina Milling. In der Nacht, da hat es einen Angriff auf den internationalen Flughafen der saudischen Stadt Riad gegeben. Mindestens 12 Menschen wurden getötet. Bundesaußenminister Wadephul hat den mutmaßlichen Angriff der Houthi-Miliz als einen Terrorakt verurteilt. Fragen an unsere Korrespondentin für die Region im ARD-Studio in Kairo, Anna Osius. Was ist da genau passiert?
17: Ja, offenbar ist eine Rakete oder Trümmerteile von einer Rakete sind genau in einen Passagierterminal eingeschlagen, an einem Abfluggate am Flughafen Riad in Saudi-Arabien. Augenzeugen berichten, dass Passagiere getroffen wurden, dass andere nur noch in Panik davongerannt sind. Überall war Staub und Rauch. Handybilder zeigen Blutflecken auf dem Boden. Dutzende Krankenwagen sind zum Flughafen geeilt. Es ist der bislang schwerste Angriff auf Saudi-Arabien. 12 Tote bislang, mehr als 300 Verletzte. Der Flughafen wurde gesperrt, Flüge umgeleitet. Die deutsche Lufthansa, die hat schon im Vorfeld erklärt, dass Flüge nach Riad jetzt erstmal gestrichen sind.
0: Vermutet wird, dass die Houthi-Miliz dahinter steckt. Warum greift diese Miliz Saudi-Arabien immer wieder an?
17: Ja, die Houthi-Miliz und Saudi-Arabien stecken seit Jahren in einem Krieg. Die Houthi haben ja in Teilen des Jemen das Sagen. Und Jemen ist das Nachbarland von Saudi-Arabien. Die Houthi haben die international anerkannte Regierung im Jemen in Teilen vertrieben. Das gefällt den Saudis nicht. Daher unterstützen sie die Regierung im Kampf gegen die Houthi und das seit vielen Jahren. Jetzt gab es in den vergangenen Jahren eine Art ungeschriebenen Waffenstillstand, aber der ist eben gebrochen worden und jetzt ist der Krieg wieder aufgebrochen.
0: Die USA sind ja Verbündete von Saudi-Arabien. Welche Folgen kann dieser Angriff haben?
17: Ja, die USA sind enge Verbündete der Saudis und mehrmals haben die Saudis in den vergangenen Wochen auch die USA um Hilfe gebeten, weil die Houthi eben so massiv Saudi-Arabien angegriffen haben. Hilfe kommt aber nur zögerlich, muss man sagen. Die USA wollen sich da eigentlich raushalten. Unklar ist, ob das jetzt so bleibt nach diesem heftigen Angriff. Trump hat sich erstmal entsetzt über den Angriff gezeigt. Das Problem ist ja auch, das Ganze ist eigentlich wegen des USA-Iran-Kriegs wieder erst aufgeflammt. Denn die Houthi sind einfach enge Verbündete des Iran, die Saudis Verbündete der USA. Das heißt, wir sehen hier wirklich, wie sich der Krieg auf die gesamte Region ausgeweitet hat.
0: Soweit Anna Osius, danke dafür. Wir haben 16.15 Uhr und ich gebe den Staffelstab weiter an Philipp Weißkirch aus der Sportredaktion.
7: Wir gehen rein in die Fußball-Bundesliga, da haben wir den 5. Spieltag, nachher um 17:30 noch Freiburg gegen Schalke und aktuell die letzten Sekunden im ersten Durchgang beim Derby zwischen Köln und Gladbach. Beim 1-0 der Kölner waren wir live mit dabei. Gladbach hat inzwischen ausgeglichen. Burkhard Huppe ist der Reporter in Müngersdorf.
18: 44 Minuten rum in einem Derby, das bislang aufregender war, als es viele Skeptiker befürchtet haben. Und ich reihe mich da gerne mit ein. 1:1 steht es. Die Kölner haben jetzt einen Freistoß zugesprochen bekommen nach einem Konter, der nur per Foul unterbunden werden konnte. Der Ball ein bisschen zu weit weg für einen direkten Freistoß. Etwa 35 Meter zentrale Position, aber für eine scharfe Flanke aus dem Halbfeld wie gemalt. Er schießt trotzdem direkt und das war nicht die beste Entscheidung von Borna Sosa, dem Kroaten, der auch lange beim VfB Stuttgart unter Vertrag stand. Also das war dann kein Problem für den Gladbacher Keeper, für Moritz Nikolas, der vergeblich flog in der 26. Minute, als Johannesson einen Abpraller außerhalb des Strafraums auf den linken Fuß bekam
8: und den mit so viel Gefühl in den linken Torwinkel setze. Jetzt aber die Gladbacher mit Robin Hack an der rechten Strafraumkante, Flanke auf den zweiten Pfosten, aber Schwebe ist da, pflückt den Ball runter und Schwebe hatte keine echte Abwehrmöglichkeit beim Tor durch Skelly, dem Ausgleich. In der 39. also erst vor ein paar Minuten, die Gladbacher da mutiger unterwegs mit mehr Personal und mehr Flanken in den Strafraum des 1. FC Köln. Und eine dieser Flanken kam dann von der linken Seite von Lukas Ulrich am ersten Pfosten von Simpson Pusey, verpasst, noch leicht mit dem Kopf verlängert und in dessen Rücken stand dann Joe Skelly und nickte den Ball. Das war kein ganz großes Kunststück und Problem. Hinein ins Tor zum Ausgleich. Joe Skelly, der US-Amerikaner, für mich der auffälligste Gladbacher bislang in dieser ersten Hälfte. Und jetzt gibt es Pfiffe, weil Elis Skiri da noch einen abbekommen hat von Neuhaus, glaube ich, als der Ball schon weg war. Und das tut ihm richtig weh, dem Elis Skiri. Der liegt dann nach wie vor auf dem Rücken, braucht jetzt medizinische Betreuung. Der 31-jährige tunesische Nationalspieler, Rückkehrer hier nach Köln. Also der muss jetzt unterstützt werden und die Kölner schleppen ja sowieso die ein oder andere Personalgeschichte mit sich rum. Das ein oder andere Fragezeichen. Ragnar Ache ausgefallen, Mittelstürmer, Thijs da Linga, Kreuzbandriss. Beide haben sich in der Länderspielpause bei einem Freundschaftsspiel gegen Viktoria Köln verletzt. Eigentlich sollte das ein Stadtfest des Fußballs werden und dann wurde es richtig viel Frust für den 1. FC Köln, der heute auf Marius Bülter setzen muss, einen Mittelstürmer, den man auch schon oft abgeschrieben hat, aber der irgendwie immer da bleibt in der Bundesliga oder sagen wir im bezahlten Fußball. Im Doppelkopf würde man sagen, die Kölner spielen einen Fleischlosen, also ohne echte Trümpfe ganz vorne drin, aber die Jungs dahinter, die können es ja auch. Ein Elmala, der schon zwei gute Szenen hat. Meiner hatte auch zwei, drei vielversprechende Dribblings. Oder Mikey Moore, der Engländer. Und jetzt muss der Skiri raus. Der Schiri Bart Stübner zeigt es an. Wir brauchen die Trage. Wir brauchen die Sanitäter, die auf den Platz kommen müssen. Denn Elis Skiri wird nicht weiterspielen können. Und das Publikum ist aufgebracht, weil Neuhaus da ohne gelbe Karte rausgegangen ist. Man kann ihm da keine Absicht unterstellen, aber das Bein blieb halt stehen. Und da war es sowas wie ein Kniecheck, wenn ich es richtig gesehen habe. War auf der anderen Seite des Platzes, also relativ weit weg von mir. Gemächlichen Schrittes jetzt vier Sanitäter und eine Ärztin unterwegs zu Elis Skiri, der nach wie vor auf dem Hosenboden sitzt und große Schmerzen hat. Das kann man von hier oben erkennen. Und die Pfiffe der Leute gelten jetzt, glaube ich, dem medizinischen Personal, dass da nicht im Laufschritt in Richtung Elis Skiri unterwegs ist. Aber Freunde, auf die halbe Minute kommt es jetzt auch nicht an, ganz ehrlich. Und Elis Skiri, toi, toi, toi, dass das nichts Schlimmeres ist, obwohl es von hier oben überhaupt nicht danach aussieht. Das wird wahrscheinlich eine kompliziertere Geschichte werden. Wenn ein Elis Skiri sich vom Platz tragen lässt, dann kannst du davon fest davon ausgehen, dass der nicht nur Schmerzen hat, sondern irgendeine Verletzungsgeschichte, die möglicherweise länger behandelt werden muss. Elis Skiri zuletzt im zentralen Mittelfeld, klar auf dem aufsteigenden Ast beim 1. FC Köln. Und jetzt muss er also runter und die Kölner müssen sich da jetzt was überlegen, wie sie das kompensieren können. Das Foul von Neuhaus war unstrittig, er war zu spät, er ist zum Ball gegangen. Aber er hat ihn dann eben noch erwischt gehabt. Er hat durchgezogen, hat nicht abgestoppt in diesem Zweikampf. Neuhaus und Florian Neuhaus. Und dann kam es eben zum folgenschweren Zusammenprall. Elis Skiri wird jetzt unter dem Applaus der Fans vom Platz getragen. 50.000 sind da. Die Atmosphäre über weite Strecken wirklich super emotional aufgeladen. Schon vor dem Spiel wilde Sprechgesänge von beiden Seiten da. War auch wirklich viel Wut und Antipathie rauszuhören. Aber bislang ist es alles halbwegs friedlich geblieben. Sieht man mal davon ab, dass es auch wieder ja, ein Feuerwerk gab vor diesem Spiel von den Rängen. Also das neue Sicherheitskonzept hat nicht so richtig gegriffen. Weniger Polizei, mehr Eigenverantwortung bei den Vereinen, bei den Fangruppen und vor allen Dingen bessere Ordnungsdienste. Das hat man hier so bislang nicht feststellen können. Jetzt immerhin wird wieder Fußball gespielt. Wir sind schon in der Nachspielzeit lange und weit unterwegs, aber durch die Verletzung eben gerade von Elis Skiri wird es natürlich jetzt noch ein bisschen weitergehen. Die Gladbacher nochmal mit Ballbesitz, mit Florian Neuhaus. Der wird jetzt natürlich noch mehr Pfiffe kriegen als ohnehin schon. Und dann im Mittelfeld mit Liedbeck, der legt raus auf die rechte Seite, auf Hashioka, den Japaner, den rechten der Dreierabwehrkette von Borussia Mönchengladbach. Noch eine Station weitergespielt. Und dann gibt es einen ziemlich harten Einsatz in der Kölner Deckung, aber keinen Freistoß für Meiner. Wieder Proteste von den Rängen. Flanke von Sander wird zunächst einmal ins Seitenhaus geklärt. Also jetzt natürlich staut sich hier was auf und muss sich was entladen. Und die Zweikämpfe sind nach wie vor super intensiv. Auch jetzt wieder ein heftiges Wortgefecht nahe der rechten Eckfahne. Sander ist dabei, Emala ist dabei. Aber die beiden haben sich rechtzeitig getrennt, bevor sie da irgendwie verwarnt werden mussten. Unterdessen wird Skiri jetzt einmal um den Platz herumgetragen, genau am einwerfenden Philipp Sander vorbei. Sander mit dem weiten Wurf an den 5-Meter-Raum. Liedberg versucht mit dem rechten Fuß zu verlängern, gelingt ihm nicht. Und das ist es dann gewesen. Das war die letzte Aktion in dieser ersten Halbzeit, die viel Unterhaltung und dann doch noch eine schwarze Wolke brachte zum Ende dieses ersten Durchgangs, die Verletzung von Elis Skiri. Spielstand nach 45 Minuten 1:1.
7: Wir machen weiter in der Regionalliga, gucken zumindest mal auf die Zwischenstände. Chemnitz gegen Erfurt, auch live zu sehen im MDR Fernsehen. 22 Minuten sind rum, 0:0. Da sind wir gleich live hier im Radio auch mit dabei. Babelsberg spielt gegen Lok Leipzig. Da steht es ebenfalls noch 0:0. Erzgebirge Aue hat verloren heute in Greifswald mit 0:1. Ja, da kriselt es ein bisschen im Erzgebirge und Halle hat aber gewonnen mit 1:0 gegen Eintracht Stahnsdorf. Dann blicken wir in die zweite Liga, 7. Spieltag, 7. Sieg für Hertha BSC, 2:1 gegen Fürth. St. Pauli schlägt Karlsruhe mit 2:0 und Bochum unterliegt Bielefeld mit 0:1. Ja, und die Fußballer vom 1. FC Magdeburg, wir erinnern uns mal zurück in den August, die waren ja mit einer deftigen Niederlage gestartet in die Zweitligasaison. Ein 1:6 gab es da gegen Braunschweig. Das war aber eigentlich auch der einzige krasse Aussetzer. Der FCM ist wirklich inzwischen sehr stabil unterwegs und grüßt vom 4. Tabellenplatz nach dem 3:0 gestern gegen Hannover. Jens Lampe schaut nochmal drauf.
19: Moritz Quarteng betätigte sich als wichtiger Weichensteller Richtung Sieg. Sein konsequentes Stören im Strafraum des Gegners sorgte für den entscheidenden Abwehrfehler. Das frühe 1:0 in der 3. Minute nach einem Pressschlag war wohl das bislang kurioseste Tor in Quartengs Profikarriere.
20: Irgendwo schon bestimmt, ja. Ist auch eine Qualität, die mich, glaube ich, ein bisschen auszeichnet, dass ich da schon auf meine Chancen lauere, da zu sternen. Dass er so ins Tor geht, kann man nicht planen, aber ich bin glücklich. Ist immer cool, wir sind jetzt das zweite Mal früh in Führung gegangen. Ein Vorteil, ne?
19: Diesen Vorteil der frühen Führung nutzten die Magdeburger. Mit starkem Abwehrverhalten und cleverem Offensivfußball kauften sie den Gästen aus Hannover den Schneid ab. Eine erfolgreiche Spielidee, die aber ganz viel Kraft gekostet hat, gab Verteidiger Herbert Bockhorn zu.
21: Wir haben es heute aber auch wirklich erarbeitet, finde ich. Wir haben die Situation ausgenutzt, die wir bekommen haben. Ich bin schon an die Grenzen gegangen. Ja, hat auch wehgetan, aber es hat sich gelohnt am Ende und das ist das Geilste.
19: Der 1. FC Magdeburg hat plötzlich eine neue Heimstärke entwickelt. Das 3:0 gegen Hannover war der 3. Heimsieg in Folge. Das ist FCM-Vereinsrekord in der 2. Bundesliga und macht Lust auf mehr. Da sind sich Herbert Bockhorn und Moritz Quarteng einig.
21: Ja, wer hätte es gedacht, ne? Irgendwann muss ja die Serie mal zu Hause starten. Wir wissen, was wir drauf haben. Wir haben jetzt gerade auch in den Heimspielen hier gezeigt, was wir hier entfachen können. Und das müssen wir in die Saison weitertragen.
20: Wir waren jetzt in den letzten Jahren nicht dafür bekannt, die Heimmacht zu sein. Wir wissen aber um die Power der Kulisse. Wir haben uns vorgenommen, dieses Jahr den nächsten Step zu machen und werden es übernächste Woche wieder versuchen, zu Hause eine Art Festung zu bilden.
19: Zuvor aber gastieren die Magdeburger nächsten Sonntag im prestigeträchtigen Elbderby bei Dynamo Dresden.
7: Wir gehen wieder in die Regionalliga Nordost. Der 2. Chemnitz gegen den 1. Rot-Weiß Erfurt. Thomas Kunze, unser Reporter, 25 Minuten rum. Spitzenspiel steht drauf. Ist auch eins drin?
22: Ja, ist drin, steht 0-0. Man kann es nicht glauben, dass das eine Viertligakulisse ist. Jetzt ist der CFC schon wieder im Strafraum. Die Erfurter kriegen es da hinten. Jetzt dann endlich gelöscht mit Keeper Lorenz Otto. Mehr als 13.000 sind im Stadion an der Gellertstraße. Zwei riesen Choreografien vor Spielbeginn. Es ist wirklich unfassbar. Die Stimmung, Spiel trägt vieles dazu bei, auch wenn die Tore noch fehlen. Chemnitz an Chancen gemessen die bessere Mannschaft. Ein Freistoß von Slama über den Querbalken. 7. Minute. Vor allen Dingen David Vogt, der Mittelfeldspieler, mit seinem Linksschuss. Den hat Lorenz Otto gerade so halten können. Danach noch so eine Halbchance. Der FC Rot-Weiß, der Tabellenführer, das ungeschlagene Team von Fabi Gerber, bestimmt so einigermaßen das Spielgeschehen, kontrolliert auch den Ball größtenteils, aber kommt eben nicht in die Abschlusssituation im letzten Drittel. Das ist auch kein großes Wunder. Denn der Chemnitzer FC ist nun mal die beste Abwehrmannschaft dieser Regionalliga Nordost. Nach 11 Spieltagen nur 5 Gegentreffer. Und wir sehen hier, warum. Intensiv ist es auch. Auch das macht richtig Laune. 4 gelbe Karten haben wir schon gesehen. Gab auch schon kleine Rudelbildung, bisschen Schubserei. Alles, was so einer Partie das richtige Aroma verpasst, ist drin. Jetzt fehlen eigentlich nur noch die Tore. Das Spiel hat sich eben noch nicht entschieden, in welche Richtung es geht. Übrigens genauso wie das Wetter. Mal Sonnenschein, mal Regen. Es geht rauf und runter, auf und ab. Und von mir aus kann das gerne so bleiben, wenn es denn ab und an noch ein bisschen klingeln würde. Also einigermaßen ausgeglichener Beginn mit besseren Möglichkeiten für den CFC, der es schon zweimal versucht hat. Aktuell passiert wenig. Erfurt kontrolliert den Ball in der eigenen Hälfte mit Keeper Otto Lorenz.
7: Thomas Kunzel, der Reporter. Wir sind dann in 10 Minuten wieder da. In der anderen Partie Babelsberg gegen Lok Leipzig auch noch keine Tore. Da steht es 0:0. Und abschließend noch der Blick zur Formel 1. Der große Preis von Singapur, der ist vorbei. Und am Ende ging der Sieg an Max Verstappen. Der war im Red Bull von der Pole gestartet und hatte gestern auch schon den Sprint gewonnen. Charles Leclerc im Ferrari wurde Zweiter. Mercedes-Pilot Kimi Antonelli Dritter. Und Antonelli hat auch seine Führung in der WM-Gesamtwertung ausgebaut.
0: Danke, Philipp, für die Sportinformationen. Wir gehen gleich weiter zu Florian Rost im Wetterstudio. Hallo Florian, Abend.
3: Hallo.
0: Ja, wir haben ja momentan, wir sind mitten im Herbst, aber haben irgendwie Aprilwetter, oder?
3: Ja, das ist typisch, allerdings auch für diese Jahreszeit. Denn die Tiefdruckgebiete, die lenken relativ kalte Luft aus dem Norden Europas auf immer noch etwas mildere, die bei uns noch liegt. Und diese großen Temperaturunterschiede, die sorgen für die Bildung von Quellwolken. Und mit diesen Quellwolken sind auch in den nächsten Stunden noch einige Schauer in Mitteldeutschland unterwegs. Eine kräftigere Schauerlinie hat sich derzeit im nördlichen Sachsen gebildet. Die zieht momentan durch den Landkreis Meißen und hält langsam aber sicher aufs Elbtal zu.
0: Und gehen wir dann so wechselhaft in die neue Woche?
3: Es wird ein bisschen ruhiger in der neuen Woche. Der Luftdruck steigt und diese höhenkalte Luft, die wird etwas abgedrängt. Ja, ruhiges Wetter im Herbst heißt allerdings auch, dass wir es in den Morgenstunden häufiger mal mit Nebel oder hochnebelartiger Bewölkung zu tun bekommen. Und genau das wird uns morgen früh nicht flächendeckend, aber zumindest mancherorts erwarten. Das Ganze wird sich dann aber auflösen, die Sonne kommt durch, die Wetterlage wird dann aber so ein bisschen umgebaut. Das heißt, im Laufe des Tages entstehen dann Quellwolken und mit diesen Quellwolken sind dann gerade in so einem Dreieck Harz, Thüringer Wald, West-Südsachsen dann auch ein paar Schauer möglich, werden aber nur die wenigsten von uns treffen.
0: Die Temperaturen zum Wochenstart?
3: Die Temperaturen zum Wochenstart liegen ähnlich wie heute bei 12 bis 17 Grad. In den Tagen danach geht es langsam aber sicher rauf. In der zweiten Wochenhälfte sind dann durchaus Werte bis zu 20 Grad möglich. Dienstagabend, Mittwoch früh kann es ein bisschen regnen, sonst scheint häufiger mal die Sonne.
0: Und dann sind wir vielleicht beim Indian Summer. Danke, Florian. So geht's weiter. Da gibt's gleich die Nachrichten. Und danach diesen Beitrag. Frankfurter Buchmesse war geprägt von starken Frauen. Wo ist der Haken? Oder gibt's keinen? Dazu ein Kommentar von unserer Beobachterin vor Ort. Außerdem impfen dort, wo man sich Medikamente holt. Viele Apotheker und ihre Kunden finden diesen Vorschlag richtig gut.
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4: Um 16.30 Uhr mit Markus Neumann. Die CDU-Führung ist in Berlin zu einer zweitägigen Klausur zusammengekommen. Sie will über Reformen und den Umgang mit der AfD beraten. CDU-Generalsekretärin Franziska Hoppermann sagte, die Klausur sei nicht die eine Wunderwaffe. Es sei der Beginn eines Prozesses für Partei und Bundesregierung, um zu alter Stärke zurückzufinden. Die CDU hatte die Landtagswahlen in Sachsen-Anhalt und in Berlin verloren und war in Mecklenburg-Vorpommern aus dem Parlament geflogen. In Indien hat ein Gericht den Gründer der Kakerlaken-Jugendbewegung wieder freigelassen. Wie die Polizei in Neu-Delhi mitteilte, wurde auch die Freilassung von zwei weiteren Mitstreitern angeordnet. Bedingung sei aber gewesen, dass sie ein Jahr lang den Frieden warten und sich ordnungsgemäß verhielten. Die Behörden hatten sie nach eigenen Angaben vor einer nicht erlaubten Kundgebung festnehmen lassen. Die sogenannte Kakerlakenbewegung wurde gegründet, nachdem ein oberster Richter arbeitslose junge Menschen als Kakerlaken bezeichnet hatte. In Deutschland laufen im Zusammenhang mit Schwarzarbeit seit mehreren Tagen Kontrollen. Wie das Bundeskriminalamt mitteilte, gab es Durchsuchungen unter anderem in Berlin, Brandenburg, Schleswig-Holstein und in Niedersachsen. Ob es Anzeigen oder Festnahmen gab, wurde noch nicht mitgeteilt.
10: Auf der A4 bei Bautzen haben unbekannte Steine auf die Autobahn geworfen. Wie die Polizei mitteilte, wurden zahlreiche vorbeifahrende Fahrzeuge beschädigt. Die vier Täter hätten einen Schaden von etwa 8.000 Euro verursacht. Die Polizei sucht Zeugen und bittet Geschädigte, sich zu melden. Ermittelt wird wegen gefährlichen Eingriffs in den Straßenverkehr. Die Achawa-Festspiele in Thüringen haben in diesem Jahr etwa 24.000 Menschen angelockt. Wie die Veranstalter des jüdisch-interkulturellen Festivals mitteilten, waren es etwa so viele wie im vergangenen Jahr. Positiv sei vor allem, dass zunehmend Schüler kämen. Insgesamt gab es 80 Veranstaltungen, unter anderem in Weimar, Eisenach, Gotha, Ruhla und Meiningen. Das Festival geht heute Abend mit einem Konzert in der alten Sendehalle in Weimar zu Ende. Das waren die Nachrichten. Und damit zum Wetter und zunächst zu den aktuellen Temperaturen. Artern stark bewölkt 10 Grad, Dresden leicht bewölkt 11, Eisenach wolkenlos 11 Grad, Erfurt wolkig 11 Grad, Gardelegen wolkig 13, Hoyerswerda wolkenlos 13 Grad, Magdeburg wolkig 14, Neuhaus am Rennweg stark bewölkt 6 Grad, Oschardt stark bewölkt 13, Plauen stark bewölkt 11, Wernigerode fast wolkenlos 12 und Lutherstadt-Wittenberg bewölkt bei 12 Grad. Heute Abend wechselnd bewölkt, immer wieder einige Schauer bei 8 bis 12 Grad, dazu weiterhin recht windig. In der Nacht lassen die Schauer nach, ziehen weiter Richtung Osten. Im Westen später stellenweise Nebel bei Tiefstwerten zwischen 9 und 4 Grad. Morgen zunächst teilweise Nebel oder dichte Wolken, im Verlauf dann häufiger Sonne und vor allem über den Bergen noch vereinzelt Schauer. Die Höchstwerte erreichen 12 bis 16 Grad. Am Dienstag erst neblig trüb, dann zeitweise Sonne und später gelegentlich Regen und leichter Temperaturanstieg. MDR aktuell Verkehrsdienst, A2 Richtung Hannover zwischen Eilsleben und Marienborn-Helmstedt. Stau und stockender Verkehr, planen Sie hier bitte eine Viertelstunde mehr Zeit ein. Und die B247 ist am Abzweig Dingelstedt nach einem Unfall gesperrt. Soweit der MDR aktuell Verkehrsdienst. Die Zeit, es wird 16.34 Uhr.
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5: Die Frankfurter Buchmesse endet heute und wer sie besucht oder die Berichterstattung über das zahlreiche Publikum verfolgt hat, mag gar nicht glauben, dass die Branche unter Druck steht. Und noch etwas ist unserer Reporterin vor Ort, Anne Basak, aufgefallen. Es war eine Messe mit vielen starken, erfolgreichen Autorinnen und Preisträgerinnen. Doch die Sache hat einen Haken. Hören Sie Ihren Kommentar.
6: Die Buchmesse ist weiblich, so steht's im Duden. Und auch wer in dieser Woche auf dem Frankfurter Messegelände unterwegs war, hat schnell gemerkt, hier dominierten Frauen. Vor allem Besucherinnen tummelten sich in den Hallen, standen in den Schlangen vor den Signiertischen und trafen dort auch auf viele prominente Autorinnen wie Nele Neuhaus, Eva Menasse, Caroline Wahl oder Dörte Hansen. Die starken Frauenstimmen unüberhörbar. So bot die tschechische Autorin Radka Denemakova den Männern der rechtsgerichteten Regierung ihres Landes die Stirn. Pulitzer-Preisträgerin Jill Lepore kritisierte die Tech-Bros hinter den mächtigen KI-Konzernen. Giselle Pellicot verurteilte die Macho-Gesellschaft und die Gewalt gegen Frauen. Und dann die Preisträgerinnen. Nein, das muss nicht gegendert werden. Das waren alles Frauen. Angefangen beim Deutschen Buchpreis, auf dessen Shortlist 5 Autorinnen und ein Autor standen und der letztlich an Shaida Basiar ging. Auf der Shortlist für das Lieblingsbuch der unabhängigen Buchhandlung hatten es nur Frauen geschafft. Beim Jugendliteraturpreis nur Gewinnerinnen. Der Literaturnobelpreis geht an Anne Carson. Unter den Top 10 der aktuellen Spiegel-Bestsellerliste ganz 8 Frauen. Und so zeigt sich die Dominanz der weiblichen Lesefans bei weitem nicht nur in den Bereichen Romantasy und New Adult. Nein, Frauen lesen generell mehr. Das zeigen Erhebungen seit Jahren. Kulturstaatsminister Weimar sorgte mit einem Foto auf Instagram für Aufregung. Titel: Eröffnung der Frankfurter Buchmesse. Zu sehen 9 Männer, im Hintergrund eine Frau. Zugegeben, vor 2 Jahren wären da noch Weimars Vorgängerin Claudia Roth und eine Vorsteherin des Börsenvereins des Deutschen Buchhandels drauf gewesen. Aber bei vielen Frauen kam Weimars Post gar nicht gut an und sie kommentierten: Wo sind die Frauen? Und Frankfurter Dude-Messe. Die Realität auf der Buchmesse war, wie gesagt, eine andere. Dass Frauen, dass Leserinnen hier so stark vertreten waren, ist gut. Das sollte aber nicht über ein generelles Problem hinwegtäuschen, nämlich, dass der Nachwuchs immer weniger liest. Die Lesekrise unter Kindern und Jugendlichen war ein großes Thema. Immer wieder wurde betont, wie wichtig Lesen und Literatur für die Demokratie sind. Denn wer liest, weitet den Blick, erlangt Wissen, schärft den kritischen Verstand. Laut Duden ist die Lesekrise weiblich, aber gerade das sogenannte starke Geschlecht macht hier große Sorgen und schwächelt deutlich. Jungen lesen laut aktuellen Studien schlechter als Mädchen und seltener freiwillig. Um das zu ändern, brauchte es auch mehr Vorleser, mehr männliche Vorbilder, also Männer, die lesen. Und so lässt sich nur hoffen, dass Jungen und Männer in Sachen Lesen aufholen und öfter zum Buch greifen, damit sich der Gender Gap auf den nächsten Buchmessen wieder etwas schließt.

0: Papst Leo XIV. Wird sich an der Lunge operieren lassen. Das hat er heute mitgeteilt nach dem Angelusgebet am Mittag vor den versammelten Gläubigen auf dem Petersplatz. Aus Rom berichtet Anna Giordano.
1: Der Papst sagte wörtlich, die Ärzte haben einen begrenzten Knoten in meiner Lunge festgestellt. Er wurde in einem sehr frühen Stadium entdeckt und ist gut lokalisiert. Leo XIV. Fügte hinzu, er sei dem Rat der Ärzte gefolgt, sich einer Operation zu unterziehen, um den Knoten entfernen zu lassen. Schließlich bat der Papst die auf dem Petersplatz versammelten Menschen, für ihn zu beten. Nach Vatikaninformationen ist der Eingriff bereits in den nächsten Tagen geplant. Anschließend wird der Papst sich etwa eine Woche lang davon erholen. Italiens Ministerpräsidentin Giorgia Meloni versicherte dem Papst in einer öffentlichen Mitteilung ihren Beistand. Leo XIV. War im Mai 2025 zum Papst gewählt worden und gilt mit 71 Jahren als eher junger Papst.
0: Soweit Anna Giordano aus Rom und die Zeit jetzt 16.39 Uhr.
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3: Mit Philipp Weiskirch und wir starten wieder mit der Fußball-Regionalliga Nordost. Babelsberg gegen Lok Leipzig, fast 40 Minuten rum, 0:0. Und auch noch keine Tore bei Chemnitz gegen Erfurt. Gibt's live zu sehen im MDR-Fernsehen. Wir sind auch jetzt im Radio bei Thomas Kunze, der uns was Essentielles zu diesem Spiel sagen kann.
4: Ja, dass es ein bisschen darauf zu achten gilt. Achtung, Kopfballchance Baumgart vom CFC nach der Flanke. Von der rechten Seite wieder so eine Großzeit von Lorenz Otto. Endlich mal wieder ein bisschen was Fußballerisches im Stadion an der Gellertstraße. Aber insgesamt muss Schiedsrichter Christoph Beblik ein bisschen aufpassen, dass dieses Spitzenspiel der Regio Nordost nicht in eine Kneipenschlägerei ausartet. 5 Gelbe haben wir schon gesehen, wenig Spielfluss. Aber jetzt endlich mal diese nächste Möglichkeit. Dennis Slama am Ende, der den Ball nochmal aufs Tor bringt. Aber wie gesagt, Lorenz Otto hat das Ding gehalten, gibt eine Ecke, die zweite jetzt für den Chemnitzer Fußballclub. Domenico Alberico, wahrscheinlich der beste Linksaußen der gesamten Liga. Obwohl, auf der anderen Seite spielt ja Asibe Mensah. Die haben zwar nicht direkt miteinander zu tun, aber das ist schon mal ein gutes Duell zwischen diesen beiden Top-Flügelspielern in dieser Liga. In jedem Fall jetzt mal der Standard für den CFC, der hier an Chancen gemessen jetzt 2:0 führt mit den Torschüssen. Flanke auf den ersten Pfosten gegeben, an der Grenze des 5-Meter-Raums kann der FC Rot-Weiß Erfurt das allerdings klären. Kugel kommt aber nochmal zurück auf den rechten Flügel zu Alberico. Der spielt dann den Pass aber in die Füße eines Erfurters. Kassiel versucht sich durchzusetzen, verliert den Ball. Kugel ist schon wieder weg, aber Kassiel setzt super nach. Und so kann es hinten raus nochmal für den FC Rot-Weiß mit dem Befreiungsschlag funktionieren. Slama ist vorn geblieben, verteilt nochmal auf die andere Seite auf Chuangue, der von rechts versucht, die Flanke zu bringen. Er wird geblockt, wird nur den Einwurf geben für den CFC, der es hier wirklich, was Zielstrebigkeit betrifft, Präzision, Tuck besser macht, zwei Riesenmöglichkeiten schon hatte. All das unter den Augen von Michael Ballack, der ja immer noch bemüht ist, ab und an den CFC zu besuchen. Den Verein, dem er Fußball spielen gelernt hat, groß geworden ist. Sehr groß ist er ja geworden, mittlerweile auch alt. Er ist nämlich gerade erst 50 geworden. Alles Gute nochmal nachträglich an den Ex-Capitano. Er schaut sich das hier in aller Ruhe an, im Bereich und Kern seiner Familie. Und er sieht eben einen starken CFC, der es sehr, sehr gut macht, der aber eben noch die Chancen nutzen muss. Irgendwie so ein bisschen komisch, denn der CFC bisher ja ein Muster an Effektivität. Heute läuft es ein bisschen andersrum. Sie dominieren das Spiel, machen aber den Treffer nicht. Und beim FC Rot-Weiß, das ist ein bisschen enttäuschend, gar kein konkreter Abschluss zu sehen. Ein geblockter Schuss von Rafael Asibe Mensah. Das war's bis hierher. Ein paar Minuten sind noch zu spielen, nämlich genau 4 in dieser ersten Halbzeit. Spielstand 0:0.
3: Und da sind wir doch auch gleich schon wieder zurück bei Thomas Kunze, nehmen die letzten Augenblicke des ersten Durchgangs mit, verweilen aber jetzt auch noch in der Regionalliga. Erfurt und Chemnitz, ja das Spitzenduo ganz oben auf 1 und 2 und auf Rang 3. Der hallische FC, der hat heute schon wieder gewonnen. 4. Sieg in Folge, heute ein 1:0 gegen den Aufsteiger Stahnsdorf. Torschütze war Osman Atilgan, aber HFC-Trainer Robert Schröder, der war trotzdem mit dem Auftritt seiner Jungs nicht so wirklich einverstanden.
5: Ja, wir waren sehr unsauber im Positionsspiel, hatten keine Ruhe am Ball, haben den freien Mann zu selten gefunden, waren dann, wenn wir den Durchbruch hatten, ein bisschen überhastet mit den Eingaben bzw. den Abschlusssituationen. Ist schade, dass es so war, ja, weil wir es einfach besser können und am Ende werden wir auch für Wettkämpfe abgerechnet und ist dann auch für die Zuschauer nicht schön, dann verstehe ich auch den Unmut, aber auf der anderen Seite haben wir ein Spiel gewonnen, das ist das Positive und alle anderen Sachen werden wir jetzt im Hinblick auf das nächste Spiel nächste Woche in Aue im Training aufarbeiten und dann hoffentlich nächste Woche im Spiel auch besser machen und nicht nur im Training.
3: HFC-Trainer Robert Schröder. Dann machen wir weiter mit Erzgebirge Aue. Die sind echt in der Krise, das muss man wohl so sagen. Dritte Pflichtspielniederlage in Folge heute. Nach dem 1-2 gegen Chemie und dem Aus im Sachsenpokal wurde heute erneut verloren. 0-1 in Greifswald. Wir hören mal Bastian Striezel, den Abwehrmann, dazu, ja, was da heute alles nicht passte.
6: Keine Tore geschossen und 1-4 bekommen. Ich glaube, relativ einfach. Haben, glaube ich, eine Chance greifsweit. Die machen sie rein. Das zieht sich die letzten Wochen durch. Das geht mir auch fies auf den Sack. Tut mir leid, dass ich das so sage. Aber ja, das ist einfach zu wenig. Ich glaube, wir machen über 90 Minuten das Spiel. Hat man, glaube ich, auch gesehen, dass wir gegen tiefstehende Gegner immer noch Probleme haben, uns da nichts einfällt. Aber das ist mir dann auch zu einfach, dann zu sagen, dass das schwer ist. Und weil, wie gesagt, wir kennen es seit Wochen und kriegen es trotzdem nicht auf die Platte, da die Dinger zu ziehen, zu killen auch, weil wir können in der ersten Halbzeit sicherlich auch 2-3 Dinger machen. Ja, und dann müssen wir uns jetzt rausarbeiten, das nützt nichts. Haben jetzt gerade schön Lack noch von den Fans bekommen, das auch zu Recht. Weiter hart arbeiten und das Glück wieder erarbeiten.
3: Die Veilchen im Niemandsland der Regionalliga-Tabelle. Damit noch der fixe Blick in die zweite Liga. 7. Spieltag, 7. Sieg für Hertha BSC. Heute ein 2-1 gegen Fürth. Christian Riedel.
7: Hertha BSC grüßt in der zweiten Fußball-Bundesliga weiter von der Tabellenspitze. Aber das 2-1 gegen Greuther Fürth war doch ein hartes Stück Arbeit für die Mannschaft von Stefan Leitl. Die tat sich lange Zeit schwer, kassierte den vermeintlichen Rückstand in der 62. Minute. Aber das Tor von Zilla wurde vom VAR nicht gegeben, wegen einer ganz, ganz knappen Abseitsposition. Und dann, nur 3 Minuten später, war Petersen da mit einem Schuss ins lange Eck auf Pass von Brekalo zum 1-0 für die Berliner. Das 2-0 durch Seguin, der sträflich allein gelassen wurde im Mittelfeld und aus 22 Metern flach in die linke Ecke schießen konnte. Und als dann alle dachten, das wäre es schon gewesen, da waren die Fürther doch nochmal da. Nach der 12. Ecke war Heuer per Kopf da und erzielte das 1-2. In den 3 Minuten Nachspielzeit passierte aber nichts mehr. Und so gewinnt Hertha auch das 7. Spiel in dieser Saison gegen Greuther Fürth mit 2-1.
3: St. Pauli schlägt Karlsruhe 2-0, Bochum unterliegt Bielefeld 0-1. Jetzt in die Fußball-Regionalliga Nordost, Schlussphase Chemnitz, Erfurt und der CFC ist gerade mit 1-0 in Führung gegangen. Thomas Kunze.
4: Da stehen sie alle, auch Michael Ballack steht und applaudiert dem Torschützen zum 1-0. Der CFC in Führung durch natürlich Jonas Marx, der Nachname verpflichtet. 6. Saisontür für Chemnitz besten Torschützen. Jonas Marx, abgefälscht der Ball, keine Chance für Lorenz Otto. Nach einem wieder mal guten Angriff, wieder mal initiiert von Domenico Alberico. Und das ist folgerichtig, das ist verdient. Sie hatten die besseren Möglichkeiten durch Vogt, durch den Kopfball von Slama, den Otto gerade so noch halten konnte. Und jetzt also das 1-0, weil die Erfurter mit dem Pressing und Gegenpressing der Chemnitzer nicht klarkommen. Ball ist schon wieder weg. Der CFC kommt über den Torschützen auf dem rechten Flügel. Jonas Marx setzt sich gegen den ersten durch, tritt im Strafraum, Rückpass auf Baumgart, der flankt an den ersten Pfosten. Und dann ist Lorenz Otto da und kann die Kugel rausfischen. Nichts zu sehen vom Erfurter Offensivspiel gegen diese super diszipliniert, positioniert spielende Defensive von Benjamin Duda und dem Chemnitzer Fußballclub, die schon wieder den Ball organisiert haben mit ganz viel Erfahrung. Jan Löhmannsröben wird gefoult. Er hat auch schon die Gelbe gesehen und fragt jetzt beim Schiedsrichter bei Christoph Beblik mal nach. Ey, sag mal, wieso kriegt der eigentlich keine Gelbe? Erfurts Wolf, denn das war doch eigentlich ein Unterbrechen einer Kontermöglichkeit. Das sieht der Schiedsrichter Christoph Beblik. Anders ordnet dieses Foulspiel in die Kategorie aller Welt ein und deswegen gibt es einen normalen Freistoß aus der eigenen Hälfte. Der ist schon ausgeführt. Kugel geht links raus auf Ken Chuangwe, den Außenverteidiger. Der setzt sich erstmal durch im Dribbling. Ist vorbei an seinem Gegenspieler, vorbei an Dustin Forkel. Dann geht die Kugel nochmal ins Zentrum. Alberico räumt da erstmal auf. Flanke nochmal an den zweiten Pfosten aus dem Halbfeld. Kugel dann quer geköpft zum 5-Meter-Raum. Aber vorher gab es das Foulspiel eines Chemnitzers im Strafraum an einem Spieler des FC Rot-Weiß Erfurt. So wird es den Freistoß geben für die Rot-Weißen, die sich ein bisschen berappeln müssen. Pause ist dann gleich soweit. In einer guten Minute ist die Nachspielzeit abgelaufen. Aber das hat hier überhaupt noch nicht funktioniert für die beste Offensive. 2 Abschlüsse, aber kein Torschuss dabei, weil sie die Kugel einfach nicht auf den

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1: Die Konstituierung des Landtags in Sachsen-Anhalt und die Wahl gleich zweier Politiker der AfD in das Präsidium des Landesparlaments ist das politische Thema der Woche. Auch auf der Frankfurter Buchmesse wurde natürlich über den Rechtsruck in Deutschland diskutiert. Doch welche Rolle spielt die Messe selbst für den Schutz von Meinungsfreiheit und Demokratie? Anne Basak hat sich umgehört.
2: Das Erstarken der Rechtsaußenparteien weltweit und speziell in Deutschland bewegt die Buchmesse. Der Vorsteher des Börsenvereins des deutschen Buchhandels, Sebastian Gugolz, nennt die AfD und ihr Programm die aktuell größte Gefahr für die Kulturförderung bei uns.
3: Das sind Eingriffe, die wir unbedingt unterbinden müssen. Also die Frage, ob Kultur patriotisch sein muss oder nicht, das sind Fragen, die wir ganz entschieden mit Nein beantworten. Wir setzen uns vehement für die Kunstfreiheit, für die Freiheit der Kunst und die Freiheit der Meinung ein. Das ist auch unverhandelbar.
2: Die Buchmessenveranstalter betonen in diesen Tagen immer wieder die Bedeutung der Literatur für eine kritische, wache und aufgeklärte Gesellschaft. Auch die Verlage reagieren auf das veränderte politische Klima und geben entsprechende Bücher heraus, sagt Jo Ländle vom Hansa Verlag.
4: Wir haben vor den Wahlen im Osten ein Buch gemacht von Maximilian Steinbeiß, wo es genau darum geht, mal durchzuspielen, was würde eigentlich passieren, wenn? Also welche Prozentzahlen in den Wahlergebnissen führen dazu, dass man Sperrminoritäten bekommt, dass man Richterstellen besetzen kann und so weiter. Mal klein durchbuchstabieren, wie verändert sich eine politische Landschaft?
2: Die Frankfurter Buchmesse hält Ländle in dem Kontext für bedeutsam.
4: Hier werden internationale und nationale Konflikte auch debattiert und ausgetragen. Also es ist ein großer, großer Ort des Gesprächs und das macht die Buchmesse ganz zentral aus.
2: An diesen Gesprächen nimmt auch Autor und Politikberater Johannes Hilje teil. Er stellt auf der Messe sein Buch vor mit dem Titel Propaganda 4.0 – Wie rechte Populisten Brandmauern einreißen. Die Wahl des ersten AfD-Landtagspräsidenten in Sachsen-Anhalt sieht er als Zäsur für Deutschland und als Ende der Brandmauer auf Landesebene. Seiner Ansicht nach sind Kultur und Literatur für die AfD zentrale Bereiche, um an Einfluss zu gewinnen. Und er warnt vor einer rechtsgerichteten Kampagne durch den News-Ableger Glutmagazin zum Verlagspreis, der hier auf der Buchmesse vergeben wird.
5: Also es gibt wieder ein rechtspopulistisches Medium, was die Verlage durchleuchtet hat, sie zum Teil als linksradikal diskreditiert hat und dann die Forderung vor allem in dem Fall an den Staatsminister für Kultur wendet, fördert hier nicht angeblich linksradikale Verlage.
2: Johannes Hilje fordert eine wehrhafte Mediendemokratie mit Parteien, die Menschen emotional ansprechen, Medien, die sich klar zur Demokratie positionieren und medialer Bildung in Schulen und Unternehmen.
5: Wir alle müssen zu einem medienkompetenten Souverän werden, denn Manipulation gelingt ja nur dann, wenn sich Leute auch manipulieren lassen.
2: Während in den vergangenen Jahren immer wieder neurechte Verlage auf der Buchmesse mit Provokationen auffielen, sind sie diesmal fast gar nicht vertreten. Laut dem Autor Clemens Böckmann glauben sie wohl, dass sie die Aufmerksamkeit nicht mehr nötig haben und treffen sich lieber auf ihrer eigenen Buchmesse in Halle.
6: Das heißt, dort gibt es wie ein internes Branchentreffen, was vor allen Dingen ein sehr, sehr großes Vernetzungstreffen von neurechtem Klientel ist, was auch immer man darunter versteht.
2: Böckmann selbst bereitet eine Veranstaltung im nächsten Jahr zu neurechter Literatur vor, denn die Szene drängt zunehmend in die Bücherregale.
6: Es gibt zum Beispiel den Jungen Europa Verlag, der jetzt unter anderem auch Romane veröffentlicht. Da sind einfach ganz klassisch neurechte Themen, die als poppige Romane verpackt zum Verkauf angeboten werden.
2: Rechtspopulisten wissen also um die Wirkmacht, die Literatur haben kann. Börsenvereinsvorsteher Gugolz hofft, dass sie sich auch durch die Messetage in Frankfurt entfaltet, im positiven Sinne.
7: Die bedeutenden Gegengewichte zu den Lautsprechern unserer Gegenwart sind und bleiben die Bücher. Hier auf der Frankfurter Buchmesse 2026 bekommen wir einen Eindruck davon, wie offen und freundlich, wie lebendig und vielfältig die Welt eben auch sein kann.
1: Sagt Sebastian Gugolz, Vorsteher des Börsenvereins des deutschen Buchhandels. Warum lassen viele Menschen sich nicht impfen? Der Hauptgrund ist weniger Angst, sondern fehlende Zeit. Das haben Studien belegt. Ein voller Terminkalender, lange Wartezeiten beim Arzt. Und deshalb raten Wissenschaftler dazu, niedrigschwellige Impfangebote zu machen. Eine Möglichkeit, das Impfen in Apotheken, was von Ärzteverbänden aber abgelehnt wird. Nele Rösler hat sich das Impfen in der Apotheke mal angeschaut.

0: angeschaut.
1: Seit 4 Jahren können sich Erwachsene in Apotheken impfen lassen. Zumindest gegen Corona und die Influenza. Die Hamburger Apotheke am Bahrenpark ist ein Jahr später eingestiegen, erzählt Apothekerin Uta Lüdemann.
2: Das kommt super gut an bei den Patienten. Die sind super froh, weil sie hier relativ spontan, auch mal Nachmittag, auch einmal vielleicht ein bisschen später abends, einfach ihre Impfung sich abholen können.
1: Im Moment impfen Uta Lüdemann und ihre Kolleginnen in der Apotheke nur gegen Covid. Mit Influenza beginnen sie erst Mitte Oktober, denn die Impfung hält nicht so lange und sie soll ja die ganze Grippesaison abdecken. Sie machen ihre Kunden aktiv darauf aufmerksam.
2: Da hängen wir hier alles aus mit Postern und dann steht da, dass man sich entweder einen Termin buchen kann oder auch spontan einfach fragen kann, ob gerade Zeit ist.
1: Die Krankenkassen sparen übrigens kein Geld, wenn in der Apotheke gegen Influenza geimpft wird, denn die Vergütung ist gleich hoch wie in der Arztpraxis. Trotzdem wird das Impfprogramm ausgeweitet. Bis zum Sommer dieses Jahres durften Apotheken nur gegen Influenza und Covid impfen. Jetzt kommen weitere Impfungen für über 18-Jährige hinzu. Konkret handelt es sich um einige Totimpfstoffe. Darunter sind Auffrischimpfungen wie Tetanus und Kinderlähmung, aber auch einige gezielte Schutzimpfungen für Risikogruppen, zum Beispiel Pneumokokken. Ob das dann den Kassen vielleicht Geld spart, ist noch nicht klar, sagt Uta Lüdemann.
2: Da sitzen jetzt ganz viele Gremien dran, bereiten die Fortbildungen vor. Die Vergütung ist noch nicht klar, aber man rechnet eigentlich damit, dass spätestens im Januar 27 ungefähr die Apotheken damit dann auch starten können.
1: In anderen Ländern wird schon länger an Apotheken geimpft, sagt Norbert Gerbsch vom Institut für Gesundheits- und Sozialforschung. Im Auftrag des Arzneimittelherstellers Mylan untersuchte das Institut in verschiedenen europäischen Ländern das Impfverhalten. Zum Beispiel dürfen Apotheken in Irland seit 2015 gegen Herpes Zoster und Pneumokokken impfen und bereits seit 2011 gegen Influenza.
3: Einen sehr starken Anstieg gab es ab 2017/18 und der Grund war, dass eine sehr starke Grippewelle durch Irland ging, was natürlich viele Menschen dann auch motiviert hat, sich impfen zu lassen. Und das hat interessanterweise dann auch zu einem nachhaltigen, dauerhaften Anstieg der Impfquoten geführt.
1: Auch Julie Liesk hält das Impfen in Apotheken für sinnvoll, um die Impfquote zu steigern. Sie ist Professorin an der School of Public Health der Universität Sydney. Aber die Forschung zeige auch, dass die mögliche Impfung in Apotheken Rückenwind braucht.
4: The biggest impact from pharmacies.
5: Den größten Effekt hatten Apotheken, wenn die Apotheker selbst aktiv für Impfungen geworben haben. Wenn sie Menschen daran erinnern, informieren, anrufen oder einfach zur Impfung ermutigt haben. Das hat bei den Impfquoten den größten Unterschied gemacht.
1: Die erfolgreichsten Impfmodelle haben Gesundheitssysteme, in der Impfung nicht selbst gezahlt werden müssen, sagt Julie Liesk. Wichtig sei aber eben auch, dass das Impfen gut in den Alltag integriert werden kann. Egal, ob man es beim Betriebsarzt, in der Schule, Apotheke, im Impfbus oder sogar im Supermarkt anbietet.
4: Where you can have drop-in rather than appointments.
5: Man kann ohne Termin kommen, hat Öffnungszeiten, die gut in den Alltag passen, muss keine weiten Wege zurücklegen oder die Gesundheitsangebote kommen direkt zu den Menschen. Entscheidend ist also, die Impfung zu den Menschen bringen.
1: In Deutschland ist dazu am 12. November die lange Nacht des Impfens geplant. An diesem Tag kann man sich in Arztpraxen, Apotheken oder auch im Gesundheitsamt nach Feierabend impfen lassen.
6: Nele Rösler berichtete, wir haben 16:56 und Philipp ist wieder im Studio. Es geht weiter mit Sport.
7: Die Fußball-Bundesliga interessiert uns in den nächsten 2 Minuten. Nachher um 17.30 Uhr noch das Duell Freiburg gegen Schalke. Die Freiburger können heute mit einem Sieg an die Tabellenspitze springen und dort Borussia Dortmund verdrängen. Aktuell läuft aber noch das Derby am Rhein. Köln gegen Gladbach. Letzter Stand der Dinge war ein 1:1. Ja, fragen wir doch nochmal nach bei Burkhard Hupe, ob es weiterhin so steht und wie es überhaupt so aussieht auf dem Rasen.
8: Spiel kennt im Moment nur eine Richtung, Richtung Süd, Richtung Südkurve des 1. FC Köln. Und das bedeutet, Köln ist am Drücker, aber nach wie vor steht es 1:1. Jetzt mal einer der seltenen Rückpässe auf den Kölner Keeper Schwebe, der sofort mit dem langen Ball auf die rechte Seite, Sebulonsson bringt den Ball, dann sortiert einmal rüber auf die linke, El Maler, Menschenskinder, der hat sich natürlich total viel vorgenommen, der Superstar des 1. FC Köln, der kommende Superstar muss man ja genau bleiben bei der Formulierung, denn ein richtiger Superstar kann er natürlich noch nicht sein mit seinen 20 Jahren in seiner zweiten Bundesliga-Saison. 4 Top-Gelegenheiten in Durchgang 2, die größte in der 56. Minute, völlig verunglückter Rückpass von Daiki Hashioka. Emala spritzte dazwischen, nahm den Ball auf, zog in den Strafraum und im letzten Augenblick, wirklich im allerletzten Augenblick, ist dann der junge Jan Lischinski noch zur Stelle gewesen. Jetzt aber ist Köln schon wieder unterwegs, wieder über die rechte Seite. Ball kommt zur Mitte, Bülter wird gesucht, aber dann ist im letzten Augenblick Kevin Dix, der Mannschaftskapitän von Borussia Mönchengladbach, zur Stelle, klärt den Ball ins Seitenaus. Und die Gladbacher nutzen diese Gelegenheit, um 2 frische Kräfte zu bringen. Sie brauchen einfach wieder mehr Ballbesitz, die Gladbacher, mehr Struktur und mehr Entlastung vor allen Dingen. Denn wenn es so weiterläuft, dieses Spiel, ist es tatsächlich nur eine Frage der Zeit, bis der 1. FC Köln hier wieder in Führung geht. Aktuell steht es 1:1.
7: Mehr Sport in einer guten Viertelstunde.
6: Und sofort geht's weiter zu Florian Rost ins Wetterstudio. Florian, schöne Abendsonne haben wir jetzt. Ist das überall im Sendegebiet?
0: Das ist nicht überall so. Und dort, wo die Abendsonne durchgeht, ist es auch kein Garant dafür, dass es so bleibt. Wir haben es nach wie vor mit wechselhaften Verhältnissen zu tun. Der Wind treibt nach wie vor immer wieder neue Schauerwolken zu uns, sodass es auch heute Abend hin und wieder nass wird. Nachts lassen die Schauer dann nach. Dahinter entsteht stellenweise Nebel. Es kühlt runter dabei auf Werte zwischen 8 und 3 Grad.
6: Das heißt, noch kein Frost in Sicht. Und wie geht's nächste Woche weiter?
0: Tja, es wird langsam aber sicher wärmer, zumindest tagsüber. Morgen bis 17, Dienstag ebenso und am Mittwoch und Donnerstag sogar bis zu 20 Grad. Dazu nur wenig Regen und gelegentlich Sonnenschein.
6: Dankeschön, Florian, für den Moment. In einer halben Stunde hören wir uns wieder. Und so geht's weiter im Programm. Gleich die Nachrichten, danach mögliche Anschlagspläne in Polen. Laut Behörden waren Premier und Verteidigungsminister Ziel davon. Und Riad, nach heftigem Angriff auf dem Flughafen, mindestens 12 Menschen sterben bei Raketenangriff der Houthi-Miliz.
9: 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Um 17 Uhr mit Alexander Terhorst. US-Präsident Donald Trump hat eine Vereinbarung zwischen Russland und der Ukraine verkündet. Trump sprach von einer Energiewaffenruhe. Diese gelte mit sofortiger Wirkung. Einzelheiten nannte er nicht. Eine Bestätigung aus Moskau oder Kiew gibt es auch nicht. Der ukrainische Präsident Volodymyr Zelensky hatte zuvor erklärt, sein Land sei dazu bereit, Angriffe auf russische Ölraffinerien einzustellen, wenn Russland die ukrainische Energieinfrastruktur verschone. Trump hatte gestern einen Stopp der ukrainischen Attacken gefordert. Die CDU-Führung ist in Berlin zu einer zweitägigen Klausur zusammengekommen. Sie will über die Reformen und den Umgang mit der AfD beraten. Generalsekretärin Franziska Hoppermann sagte, die Klausur sei nicht die eine Wunderwaffe. Es sei der Beginn eines Prozesses für die Partei und die Bundesregierung, um zu alter Stärke zurückzufinden. Die CDU hatte die Landtagswahlen in Sachsen-Anhalt und Berlin verloren und war in Mecklenburg-Vorpommern aus dem Parlament geflogen. Berlins Wirtschaftssenatorin Franziska Giffey von der SPD lehnt Sondierungsgespräche ihrer Partei mit der Linken ab. Die frühere regierende Bürgermeisterin erklärte, das Verhalten einiger linke Politiker sei schädlich für die Stadt. Eine Koalition mit dieser Partei einzugehen, halte sie für nicht vertretbar. Linke, Grüne und SPD hatten am Freitag eine Antisemitismusstrategie vereinbart und damit den Weg für Sondierungsgespräche freigemacht. Inzwischen haben sich 120 linke Politiker öffentlich gegen diese Vereinbarung gestellt. Der britische Völkerrechtler und Autor Philip Sands hat Deutschland aufgefordert, sein Schweigen über israelische Verbrechen im Gazastreifen zu brechen. Sands sagte in der Frankfurter Paulskirche, auch Freunde Israels könnten Unrecht benennen. Frieden brauche Gerechtigkeit. Sands nahm zum Abschluss der Frankfurter Buchmesse den Friedenspreis des deutschen Buchhandels entgegen, der mit 25.000 Euro dotiert ist. Der Preisträger ist Professor in London und arbeitet am Internationalen Strafgerichtshof in Den Haag. In der zweiten Fußball-Bundesliga hat Hertha BSC die Tabellenführung ausgebaut. Die Berliner bezwangen Greuther Fürth 2:1 und feierten im siebenten Spiel den siebenten Sieg. Außerdem St. Pauli Karlsruhe 2:0 und Bochum Bielefeld 0:1. Das waren die Nachrichten. Das Wetter, die Temperaturen von 16 Uhr, auf dem Brocken Nebel 3 Grad, Chemnitz leicht bewölkt 9, Dresden leicht bewölkt 12, Eisenach wolkenlos 11 Grad, Erfurt wolkig 11, Fichteberg wolkig 4, Gera fast wolkenlos 12 Grad, Görlitz wolkig 11 Grad, Halle Regen 11, Leipzig bedeckt 10, Magdeburg wolkig 14 und in Meiningen wolkenlos bei 10 Grad. Die Vorhersage: wechselnd bewölkt und einige Schauer heute Abend, 8 bis 12 Grad zunächst und windig. In der Nacht nach Osten abziehende Schauer, der Wind lässt nach bei 9 bis 4 Grad. Morgen erst zum Teil dichte Wolken und Nebel, danach häufiger Sonne, vereinzelt nur Schauer, 12 bis 16 Grad. Und am Dienstag erst neblig trüb, dann zeitweise Sonne, später ab und zu Regen, leichter Temperaturanstieg. MDR Verkehrsdienst. A2 Richtung Hannover zwischen Ziesa und Thesen liegen Fahrzeugteile auf allen Fahrspuren. A2 Richtung Hannover zwischen Alsleben und Marienborn-Helmstedt stockender Verkehr 15 Minuten länger. A4 Richtung Dresden zwischen Chemnitz-Mitte und Chemnitz-Glösa Behinderungen nach einem Unfall. Die B247 ist nach einem Unfall gesperrt am Abzweig Dingenstedt. Soweit der MDR Verkehrsdienst. Die Zeit 17.04 Uhr.
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6: Am Mikrofon Marien Beddies. Ich grüße Sie ganz herzlich und für den Sport auch bald wieder im Studio Philipp Weißkirch. Der ukrainische Präsident Selenskyj hat heute auf die Äußerungen von US-Präsident Trump reagiert. Trump hatte gefordert, Selenskyj müsse abgelöst werden. Es berichtet Nils Buhler.
11: Russland solle einer vollständigen Waffenruhe von 60 Tagen zustimmen, sagte der ukrainische Präsident Volodymyr Selenskyj in einem Interview mit dem amerikanischen Fernsehsender ABC. In so einem Fall würde er Neuwahlen zustimmen. Ähnliches hatte Selenskyj bereits in der Vergangenheit gesagt, wenn Forderungen nach Neuwahlen kamen. Die Entscheidung über einen neuen Staatschef könne aber nur das ukrainische Volk treffen, sagte Selenskyj in Richtung Trump. Selenskyj regiert seit 2019. Wahlen sind in der Ukraine aktuell wegen des Krieges ausgesetzt. Nach einer Umfrage des Internationalen Instituts für Soziologie in Kiew sind 71% der Ukrainer gegen Präsidentschaftswahlen in Kriegszeiten. 53% der Befragten wollen aber, dass Selenskyj bei der nächsten Wahl nicht noch einmal antritt. Zudem erneuerte Selenskyj sein Angebot, die Angriffe auf Russlands Energieinfrastruktur einzustellen. Dafür müsse Russland seinerseits aufhören, ukrainische Energieanlagen anzugreifen.
6: Das könnte vielleicht schneller geschehen als gedacht. Denn US-Präsident Trump hat verkündet, dass sich Russland und die Ukraine genau darauf verständigt haben. Eine offizielle Bestätigung, die steht allerdings noch aus. Und es hat einen schweren Raketenangriff auf den internationalen Flughafen der saudi-arabischen Hauptstadt Riad gegeben. Damit ist der Konflikt mit der pro-iranischen Houthi-Miliz im Jemen weiter eskaliert. Mindestens 12 Menschen wurden getötet und dazu berichtet Anna Osius.
12: Handybilder in sozialen Netzwerken zeigen den Albtraum, den Reisende am Flughafen der saudischen Hauptstadt Riad offenbar erleben mussten. Menschen eilen durch eine zerstörte Abflughalle, Staub liegt wie dichter Nebel in der Luft, Blutflecken auf dem Boden. Viel ist es nicht, was nach außen dringt. Saudi-Arabien versucht anscheinend, den Vorfall medial klein zu halten. In den saudisch geführten Nachrichtensendern kaum ein Wort. Dabei ist der jüngste Raketenangriff der bislang schwerste auf das Königreich seit Beginn des US-Iran-Kriegs. Viele Tote, mehr als 300 Verletzte, immer noch schweben Zivilisten in Lebensgefahr. Die Rakete schlug offenbar unmittelbar in einen Passagierterminal des King Khaled Flughafens in Riad ein und traf die Reisenden an einem Abfluggate. Augenzeugen berichten von Panik am Flughafen und unzähligen Opfern. Dutzende Krankenwagen eilten zum Flughafen, der Flugbetrieb wurde vollständig eingestellt. Flieger mit dem Ziel Riad wurden nach Jeddah umgeleitet. Die deutsche Fluggesellschaft Lufthansa hatte bereits erklärt, aufgrund der aktuellen Situation vorerst keine Flieger mehr nach Riad zu schicken. Das von Saudi-Arabien angeführte Militärbündnis macht die Husi-Miliz aus dem Jemen für die jüngste Attacke auf den Flughafen verantwortlich. Es handelte sich um ein Kriegsverbrechen, heißt es. Die Husi erklärten, man rufe alle Reisenden auf, saudische Flughäfen zu meiden und die Warnungen ernst zu nehmen. Schon vor einigen Tagen hatte der Anführer der Husi-Miliz, Abdelmalek al-Husi, erklärt, die Angriffe und die Brände, die in den Ölanlagen lodern, hören nicht auf. Saudi-Arabien kommt weder bei Tag noch bei Nacht zur Ruhe. In vielen Gebieten Saudi-Arabiens heulen die Alarmsirenen. Außerdem hieß es von Seiten der Husi auch, Saudi-Arabien trage die Verantwortung, wenn Raketen nicht abgefangen würden. Genau diese Frage kommt auf. Hat die saudische Raketenabwehr massiv versagt? Seit Tagen befinden sich vor allem die Flughäfen Saudi-Arabiens immer wieder unter Husi-Beschuss. Gestern schlug ein weiteres Geschoss in der Nähe von Dammam ein. Im Laufe der Woche waren bereits mehrere Menschen bei Attacken auf Flughäfen getötet worden. Präsident Trump reagierte entsetzt. Der Angriff sei furchtbar und inakzeptabel, erklärte er. Er werde mit dem saudischen Kronprinzen sprechen. Eine mögliche Beteiligung der USA im Kampf gegen die Husi schloss Trump nicht aus. Bei dem Angriff starb auch mindestens ein US-Bürger. Bislang hatte Trump sehr zurückhaltend reagiert, als Saudi-Arabien bei den USA um Unterstützung im Kampf gegen die Husi bat. Ich glaube, dass Trump weiter extrem zögern wird, sich in einen militärischen Konflikt einzumischen, der geografisch weit von der Straße von Hormuz entfernt liegt, sagt Majoub al-Zuweiri, Politikexperte bei Al Jazeera. Der Hauptgrund könnte sein, dass er keine Truppen und keine Ausrüstung verlieren möchte. Der amerikanische Präsident ist strategisch und politisch bisher in hohem Maße zögerlich.
6: Bei den polnischen Sicherheitsbehörden sind Informationen zu möglichen geplanten Anschlägen eingegangen. Ziele sollten offenbar Regierungschef Tusk und Verteidigungsminister Kosiniak-Kamysz sein. Im Antiterrorismuszentrum fand heute ein Treffen der Geheimdienste und der Polizei statt. Dazu aus Warschau, Paulina Milling.
13: Die Angelegenheit sei todernst, sagte wörtlich Sprecher des polnischen Geheimdienstkoordinators Jacek Dobrzyński. Der Hinweis über einen möglichen Anschlagsplan sei zunächst beim polnischen Staatsschutz eingegangen, dann habe ihn die Polizei geprüft. Gegen 7 Uhr früh habe man Premierminister Donald Tusk und Verteidigungsminister Władysław Kosiniak-Kamysz über eine eventuelle Bedrohung informiert. Es habe eine hohe Wahrscheinlichkeit bestanden, dass Pläne umgesetzt werden könnten. Diese Einschätzung basiere auf der Erfahrung entsprechender Sicherheitsbeamten, hieß es bei einem Pressebriefing des polnischen Innenministeriums und der Geheimdienste. Aufgrund der Situation kamen heute Vertreter sämtlicher Sicherheitsbehörden im Antiterrorismuszentrum in Warschau zusammen. Inlandsgeheimdienst, Staatsschutz und Polizei berieten bei einem Treffen über weitere Maßnahmen. Details zum eingegangenen Hinweis wurden wegen laufender Ermittlungen nicht genannt.
6: Die Frankfurter Buchmesse geht heute zu Ende. Eine knappe Woche lang war sie Treffpunkt der internationalen Literatur- und Verlagswelt. Und neben dem Geschäft mit den Büchern bietet die Messe ja jedes Jahr auch die Gelegenheit, einen Blick auf wichtige Themen der Gegenwartsliteratur und der Buchbranche zu werfen. Antje Bonhage mit einem literarischen Resümee.
14: Starke weibliche Stimmen, die sich auch kultur- und gesellschaftspolitisch positionieren, sie prägten die Frankfurter Buchmesse in diesem Jahr. Allen voran die Schriftstellerin Shaida Basia, die zum Auftakt der Buchmesse den Deutschen Buchpreis erhielt. Ihr Roman »Die Lücken« verbindet unterschiedliche Perspektiven und Zeitebenen und erzählt von antisemitischem Erbe und den Leerstellen in der Erinnerung in einem fiktiven Dorf im Hunsrück.
15: Was mir für den Roman so wichtig ist, dass es eben nicht die anderen waren, nicht die Bösen, die Nationalsozialisten, diese komische abstrakte Masse, sondern dass es eben die ganz normalen Menschen waren, dass wir alle wären Teil davon gewesen.
14: Sagte Shaida Basia bei einem Auftritt während der Buchmesse. Auch Radka Denemarkova, eine der bekanntesten tschechischen Gegenwartsautorinnen, bezog auf der Messe deutlich Position. Bei der Eröffnung sprach sie über die politische Verantwortung von Literatur.
16: Ich habe es satt, was ich in letzter Zeit so oft gehört habe. Man muss Politik und Literatur trennen. Alles ist Politik. Wie soll ich Politik und Literatur trennen in einer Zeit, wo Europa braun wird?
14: Ihre Rede erhielt großen Beifall, während der tschechische Kulturminister zuvor mit vereinzelten Protestrufen konfrontiert worden war. Die politische Situation in Tschechien ist angespannt, die Kulturszene fürchtet um ihre Unabhängigkeit. Tschechien war Ehrengast der Buchmesse. Unter dem Motto »Ein Land an der Küste« präsentierte das Nachbarland zahlreiche neue Übersetzungen, auch aus der Gegenwartsliteratur. Darunter der junge Autor Marek Torčík oder Dora Kapralova. Auch international bekannte Größen waren auf der Buchmesse zu Gast. Der amerikanische Pulitzer-Preisträger Colson Whitehead zum Beispiel. Oder Jenny Erpenbeck, Giselle Pellicot und Jill Lepore. Neben den literarischen Veranstaltungen beschäftigt die Literaturbranche vor allem der Rückgang der Leser- und Käuferzahlen. Besonders bei jungen Menschen sei diese Entwicklung zu spüren, so Sebastian Gugolz, der Vorsteher des Börsenvereins des deutschen Buchhandels.
17: Man kann nicht schulterzuckend hinnehmen, diese grassierende Leseschwäche, die ja zudem eine Lernschwäche ist und spätestens mit dem Erwachsenwerden auch zur Meinungsbildungsschwäche wird. Wie soll man sich eine fundierte Meinung bilden, wenn man nicht in der Lage ist, verschiedene Positionen lesen zu verstehen und zu vergleichen?
14: Ein weiteres wichtiges Thema, die künstliche Intelligenz. Verlage forderten mit dem sogenannten Frankfurter Appell einen besseren Schutz ihrer urheberrechtlich geschützten Werke. Dabei geht es um die Nutzung von Büchern zum Training von KI-Systemen und in diesem Zusammenhang um Transparenz und Vergütung.
18: Die Grundlage der KI ist wahrscheinlich der größte Diebstahl der Menschheitsgeschichte, dass also im Grunde genommen Millionen von Büchern irregulär und illegal zu Trainingszwecken verwendet worden, ohne uns Bescheid zu geben oder dafür Lizenzen zu erwerben,
14: sagte Jo Ländle, der Verleger des Hansa Verlags. Die Frankfurter Buchmesse 2026 war politisch und es wurden unterschiedliche Entwicklungen deutlich. Eine große literarische Vielfalt mit bemerkenswerten, insbesondere weiblichen Autorinnen. Wirtschaftlich dagegen ist die Literaturbranche unter Druck und auf der Suche nach neuen Wegen zu ihrem Publikum.
7: MDR aktuell hier um 17.14 Uhr, jetzt wieder mit Fußball. Chemnitz führt in der Regionalliga gegen Erfurt mit 1:0. Die zweite Halbzeit läuft, da sind wir gleich wieder live mit dabei. Jetzt gehen wir kurz in die Fußball-Bundesliga. Da gab es eben den Führungstreffer für den 1. FC Köln. 2:1 gegen Gladbach. Mehr von Burkhard Huppe.
8: Die gute Nachricht Nummer 1, Spiel hat wieder Fahrt aufgenommen, war längere Zeit unterbrochen. Gute Nachricht Nummer 2. Diese völlig verrückte Aktion der Gladbacher Fans, Feuerwerk in Richtung Kölner Publikum abzufeuern, scheint keine Verletzungen hervorgerufen zu haben. Aber Aufregung, Unmut, natürlich Unverständnis, es ist nicht zu fassen. Es ist, erfüllt den Tatbestand einer Straftat. Das ist eine versuchte Körperverletzung mindestens. Und es ist niemand da, der das irgendwie im Griff haben kann oder in den Griff bekommen kann. Das Spiel ist irgendwie gefühlt gerade so ein bisschen zur Nebensache geworden. El Mala mit dem Führungstreffer aus der 67. Minute liegt gefühlt schon eine halbe Ewigkeit zurück. El Mala mittlerweile ausgewechselt worden. Gladbach mit dem verzweifelten Bemühen, hier noch zum Ausgleich zu kommen, aber aktuell zu weit weg vom Tor.
7: Wir bleiben dran, machen gleich weiter mit dem Sport. Jetzt gibt's erstmal die Nachrichten.
6: Und wir haben es 17.15 Uhr, unser Top-Thema zur Stunde. US-Präsident Donald Trump hat eine Vereinbarung zwischen Russland und der Ukraine zur sogenannten Energiewaffenruhe verkündet. Eine Bestätigung aus Moskau und Kiew, Angriffe auf Infrastruktur einzustellen, gibt's aber nicht. Weitere Meldungen mit Alexander Terhorst.
9: Rund 500.000 Menschen haben das Erfurter Oktoberfest besucht. Ein Stadtsprecher sagte, das Festzelt sei jeden Tag voll und die Tischplätze ausgebucht gewesen. Unter den Besuchern habe es viele Familien und junge Leute gegeben. Das Fest mit zahlreichen Schaustellergeschäften auf dem Domplatz war vor gut 2 Wochen gestartet. In Dietendorf im Landkreis im Kreis Mansfeld-Südharz ist eine Frau von 2 Hunden angefallen und verletzt worden. Nach Polizeiangaben wurde die 63-Jährige beim Spaziergehen auf einem Feldweg von den American Bulldogs gebissen. Sie seien nicht angeleint gewesen. Die Frau kam ins Krankenhaus. Die Polizei ermittelt gegen den Hundehalter wegen fahrlässiger Körperverletzung. In Israel haben Archäologen große Teile eines antiken Aquädukts ausgegraben. Wie die israelische Altertumsbehörde mitteilte, wurde die Wasserleitung auf rund 300 Metern freigelegt. Sie stamme aus dem 1. oder 2. Jahrhundert vor Christus und habe Wasser zum Jerusalemer Tempelberg transportiert. Das Wetter heute Abend wechselnd bewölkt. Einige Schauer, 8 bis 12 Grad und windig. Nachts nach Osten abziehende Schauer, nachlassender Wind, 9 bis 4 Grad. Morgen zunächst zum Teil dichte Wolken oder Nebel, danach viel Sonne, vereinzelt Schauer auch, 12 bis 16 Grad. MDR aktuell Verkehrsdienst A2 Richtung Hannover zwischen Alsleben und Marienborn-Helmstedt, stockender Verkehr. A4 Richtung Dresden, die Auffahrt Nora, hier liegen Plastikteile auf der Fahrbahn. A4 Richtung Dresden zwischen Chemnitz-Mitte und Glöser, Behinderungen nach einem Unfall. Und ein Unfall auf der B247 am Abzweig Dingelstedt, die Strecke ist hier gesperrt. Soweit der MDR aktuell Verkehrsdienst, 17.17 Uhr.
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7: Na, die gibt's gleich. Köln führt damit 2-1 gegen Gladbach. Wir sind erstmal mittendrin bei der Regionalliga Nordost mit Chemnitz gegen Erfurt. Das Spiel live zu sehen im MDR Fernsehen. Jetzt schalten wir hier im Radio rüber zu Thomas Kunze, der beobachtet das für uns. Mit 1-0 für die Himmelblauen sind wir in die Pause gegangen. Zweite Halbzeit läuft seit gut 10 Minuten. Was ist es für ein Spiel?
19: Es ist zerfahren. Es ist ein Spitzenspiel. Es sind tatsächlich, das würde ich auch so einschätzen, die beiden aktuell besten Mannschaften der Fußball-Regionalliga Nordost. Und die Tabelle, die gibt mir recht. Platz 1 gegen Platz 2. Die haben allerdings in der Blitztabelle jetzt einmal kurz getauscht. Denn der CFC führt also nach wie vor hier mit 1-0. Aber es ist so intensiv. Und es ist aber auch dadurch unsauber. Immer wieder Spielunterbrechungen. Es raucht, knirscht, knackt und dampft an allen Ecken, an allen Enden. Immer wieder bleiben Spieler liegen nach Zweikämpfen, nach Auffahrunfällen. Hier mal der Ellbogen im Luftduell oben. Dort mal unten die Grätsche, unsauber. Und Schiedsrichter Christoph Biblik, der muss ein bisschen aufpassen, dass ihm das hier nicht entgleitet. Gab wieder eine fette Möglichkeit für den FC Rot-Weiß durch Baumgart. Für den CFC durch Baumgart. Den konnte dann Otto im kurzen Eck halten. Jetzt kommen sie schon wieder mit dem Torschützen. Das ist die Möglichkeit zum 2-0. Der Flachpass ist nicht präzise genug. Den Maximilian Fässer, der heute 25 Jahre alt wird, da reinknallt. Auch da war deutlich mehr drin. Chemnitz macht den reiferen Eindruck, führt zu Recht mit 1-0. Könnte aber eben auch deutlich höher führen. Jetzt brauchen sie nur noch ein bisschen mehr Präzision und Ruhe vom FC Rot-Weiß und diesem tollen Offensivspiel. Abgesehen von ihrem Topmann, von Rafael Asibe Mensah, nichts zu sehen. Romario Hairuna wird vermisst im Sturmzentrum. Falcao kann ihn heute nicht ersetzen, bekommt aber auch kaum Bälle, muss man ehrlicherweise so sagen. Knappe Stunde rum, 1-0 CFC, das geht in Ordnung. Entschieden ist hier noch nichts.
7: Dankeschön, Thomas Kunze. Wir gucken in der Zwischenzeit mal auf den ersten FC Magdeburg in der zweiten Liga. Der hat ja gestern mit 3-0 gewonnen gegen Hannover. Jens Lampe berichtet.
20: Moritz Quarteng betätigte sich als wichtiger Weichensteller Richtung Sieg. Sein konsequentes Stören im Strafraum des Gegners sorgte für den entscheidenden Abwehrfehler. Das frühe 1-0 in der dritten Minute nach einem Pressschlag war wohl das bislang kurioseste Tor in Quartengs Profikarriere.
21: Irgendwo schon bestimmt, gell. Das ist auch eine Qualität, die mich, glaube ich, ein bisschen auszeichnet, dass ich da schon auf meine Chancen lauere, da zu sterben. Dass er so ins Tor geht, kann man nicht planen, aber ich bin glücklich. Ist immer cool, wir sind jetzt das zweite Mal früh in Führung gegangen. Ein Vorteil, ne?
20: Diesen Vorteil der frühen Führung nutzten die Magdeburger. Mit starkem Abwehrverhalten und cleverem Offensivfußball kauften sie den Gästen aus Hannover den Schneid ab. Eine erfolgreiche Spielidee, die aber ganz viel Kraft gekostet hat, gab Verteidiger Herbert Bockhorn zu.
22: Wir haben es heute aber auch wirklich erarbeitet, finde ich. Wir haben die Situation ausgenutzt, die wir bekommen haben. Ich bin schon an die Grenzen gegangen. Ja, hat auch wehgetan, aber es hat sich gelohnt am Ende und das ist das Geilste.
20: Der erste FC Magdeburg hat plötzlich eine neue Heimstärke entwickelt. Das 3-0 gegen Hannover war der dritte Heimsieg in Folge. Das ist FCM-Vereinsrekord in der zweiten Bundesliga und macht Lust auf mehr. Da sind sich Herbert Bockhorn und Moritz Quarteng einig.
22: Ja, wer hätte es gedacht, ne? Irgendwann muss ja die Serie mal zu Hause starten. Wir wissen, was wir drauf haben. Wir haben es jetzt gerade auch in den Heimspielen hier gezeigt, was wir hier entfachen können. Und das müssen wir in die Saison weitertragen.
21: Wir waren jetzt in den letzten Jahren nicht dafür bekannt, die Heimmacht zu sein. Wissen aber um die Power der Kulisse. Haben uns vorgenommen, dieses Jahr da den nächsten Step zu machen und werden es übernächste Woche wieder versuchen, zu Hause eine Art Festung zu bilden.
20: Zuvor aber gastieren die Magdeburger nächsten Sonntag im prestigeträchtigen Elbderby bei Dynamo Dresden.
7: Und wir holen uns jetzt erst noch mal ein frisches Update aus der Bundesliga. Das wird noch ein bisschen dauern da zwischen Köln und Gladbach. Wir geben rüber zu Burkhard Hupe.
23: Schlussphase hat begonnen in Köln-Müngersdorf, regulär noch 3,5 Minuten, 2-1 nach wie vor. Die Führung für die Hausherren unter dem Strich, ist das ein Ergebnis, das in Ordnung geht. Denn im zweiten Durchgang hatte bislang eigentlich nur Köln Möglichkeiten. Sieht man mal von einem 18-Meter-Schuss von Philipp Sander ab, den er eben gerade abgegeben hat und der Schwebe vor größere Probleme stellte. Warum, weiß ich nicht, so richtig platziert und scharf war er nicht. Aber Schwebe hätte sich den fast selber reingepatscht, hat aber Glück gehabt. Jetzt Gladbach im Angriff und zwar durchs Zentrum mit dem eingewechselten Cento Uno rausgespielt auf die rechte Seite, auf seinen Mannschaftskapitän, auf Kevin Dix, aber zu wenig Bewegung in der letzten Reihe und auch in der Zentrale, zu wenig Positionswechsel. Raus befördert den Ball auf den rechten Seite, auf die rechte Seite und die Kölner mit dem Befreiungsschlag dazwischen, aber die verzichten jetzt auch auf Ballbesitz, Ball nur noch weg vom eigenen 16er, das ist die Devise. Ist schon mal schief gegangen in diesem Spiel, in der ersten Hälfte sind sie nach der 1-0-Führung auch zu passiv geworden, die Kölner, und die Gladbacher mit dem Ausgleich, dem zwischenzeitlichen durch Joe Skelly. Die Gladbacher wieder durchs Zentrum, wieder mit Dix, schöner Flankenwechsel jetzt raus auf den rechten Flügel, dann kurzer Pass auf Vail Moya, der ist im Strafraum drin, Möglichkeit und dann mit dem Kopf geklärt im 5-Meter-Raum und zwar von Tom Kraus, der feiert sich jetzt selber, eben gerade eingewechselt worden, der hätte sonst gut gepasst, aber so haben sie Glück, die Kölner halten hier vorerst das 2:1.
7: Und in 8 Minuten beginnt dann das zweite Sonntagsspiel zwischen dem SC Freiburg und dem FC Schalke. Die Freiburger können heute mit einem Sieg an die Tabellenspitze springen. Schlussphase aus Köln behalten wir im Auge. Wir sind auch gleich wieder in der Fußballregionalliga Nordost. Ein bisschen wollen wir noch die zweite Liga sortieren. Über die Magdeburger und deren 3:0 gegen Hannover von gestern haben wir schon gesprochen. Jetzt schauen wir auf die Ergebnisse vom Tage. Es ist ja der 7. Spieltag und Hertha BSC hat den 7. Sieg eingefahren. Die sind also nach wie vor souveräner Spitzenreiter mit 21 Punkten. Heute ein 2:1 gegen Greuther Fürth. Außerdem war St. Pauli erfolgreich mit 2:0 gegen Karlsruhe. Der KSC jetzt unten drin. Und dann gab es noch eine 0:1 Heimniederlage von Bochum gegen Bielefeld. Der Ticker in der Regionalliga Nordost zeigt uns, dass Chemnitz weiterhin mit 1:0 führt gegen Erfurt. Babelsberg gegen Lok Leipzig, da steht es 0:0. Halle war heute erfolgreich mit 1:0 gegen den Aufsteiger Stahnsdorf. Und die Krise spitzt sich zu. Bei Erzgebirge Aue dritte Pflichtspielniederlage in Folge. Heute gab es ein 0:1 in Greifswald. Gleich wieder Live-Fußball aus Chemnitz. Das Spiel gibt es auch live zu sehen im MDR Fernsehen. Der CFC immer noch mit 1:0 vorne gegen Rot-Weiß Erfurt. Aber eine Minute wollen wir uns mal gönnen für die Formel 1. Die war heute zu Gast in Singapur. Der große Preis dort wurde entschieden vom Niederländer Max Verstappen. Ja, der hatte schon den Sprint gewonnen gestern. Heute ging es für ihn von der Pole Position ins Rennen. Und er hat einen Startzielsieg hingelegt. Lena Bergmann hat das alles für uns verfolgt. Es war der Premierensieg von Max Verstappen in Singapur. Wie kam es denn dazu?
2: Es war klar, dass der Start der Knackpunkt wird. Da hat Max Verstappen sich super behauptet gegenüber Charles Leclerc im Ferrari. Und für einen so erfahrenen Piloten, das war ja heute das 250. Rennen von Max Verstappen, ist das die halbe Miete. Ohne Regenchaos und größere Unfälle war ihm dieser Sieg auf dem engen Stadtkurs von Singapur nicht mehr zu nehmen. Leclerc wurde Zweiter und Kimi Antonelli, der WM-Führende, fuhr kurz vor Schluss mit seinem Mercedes noch aufs Podium. Ja, für den jungen Italiener ist der WM-Titel langsam zum Greifen nah. Sensationell gefahren ist auch Nico Hülkenberg. Der Audi-Pilot konnte George Russell im Mercedes hinter sich halten und wurde Achter. Es gab also wieder Punkte für ihn und für Audi. In 2 Wochen geht's für die Formel 1 dann nach Austin für den großen Preis der USA.
7: Und jetzt wieder ab an die Gellertstraße, Chemnitz gegen Erfurt. Die Himmelblauen 1:0 vorne, Thomas Kunze. Ja, in welche Richtung geht das da alles gerade?
19: Weiß ich nicht.
7: Ich auch nicht.
19: Nee, man weiß es einfach nicht. Sie wissen es alle selber nicht. Und einer weiß gerade, vielleicht gerade so, wie er heißt. Und den habe ich jetzt die ganze Zeit auch mal im Blick. Jonas Marx, der Torschütze zum 1:0, der 22-Jährige. Jetzt mittlerweile 6-fache Torschütze für den CFC. Musste gerade mal kurz runter, hat aus Nahdistanz im Mittelfeld, im Anstoßkreis, den Ball an die Schläfe bekommen, taumelte, hat sich dann einmal abgesetzt und dann hat Schiedsrichter Roman Beblik gesagt, du gehst mal schön raus, dann muss man ja laut neuem Regelwerk auch eine Minute draußen verharren. Gar keine so schlechte Idee in dem Falle. Er fasst ja auch immer mal wieder ins Gesicht, läuft jetzt aber wieder fleißig an, aber man merkt, dass er zu tun hat. Jetzt mal, vielleicht hört man im Hintergrund den Applaus, die offizielle Zuschauerzahl, Saisonrekord in der laufenden Regionalliga Nordost-Spielzeit. 13.105 Zuschauer sind gekommen auf die ehemalige Fischerwiese ins Stadion an die Gellertstraße. Es gab sogar ein extra Verkehrskonzept, so viel sind sie gar nicht mehr gewohnt. Wunderbar, wunderbar diese Stimmung, wunderbar dieses Spiel. Ein paar Tore mehr könnten es durchaus sein. Einer von diesen 13.105 heißt Michael Ballack, der sitzt auf der Ehrentribüne, schaut sich das an. Chris Löwe hat ihm vorhin auch schon die Hand geschüttelt, der Sportdirektor des CFC ist der Einladung gefolgt. Finde ich ja cool. Jetzt geht's mal für den FC Rot-Weiß über die rechte Außenbahn. Asibe Mensa hat mal die Seite gewechselt, bekommt es da jetzt auf der Seite mit Ken Chuangwe zu tun. Auch den überläuft er einfach im 1 gegen 1, passt da nach innen in den Rücken der Abwehr. Aber das machen die Chemnitzer eben toll, weil sie genau wissen, was kommt. Doppeln sie dann diesen Passausgang, weil sie wissen, okay, der rennt sowieso an jedem vorbei, aber den Pass, den können wir dann verteidigen, stellen dann die Anspielstation zu. So also nur Einwurf für den CFC oder Quatsch für den FC Rot-Weiß. Wolf führt den aus Richtung Fünfer gegeben. Die Nachschussmöglichkeit von der Strafraumgrenze. Das ist Falcao mit dem Tor! Die Kugel rutscht durch. Das ist ja alles nicht zu fassen. Und dann steht es 1:1. Am Ende ist es einmal mehr Dustin Forkel, auch so ein Ding. Der Außenspieler des FC Rot-Weiß Erfurt. Schon wieder zur Stelle, weil er das Näschen hat. Der erste Abschluss hat noch nicht ganz gepasst. Er mit seinem 8. Saisontor schon, weil er die Geduld hat, das Näschen. Und da einfach abwartet. Irgendwas wird schon passieren. Falcao säbelt über den Ball. Diesmal hat es der CFC einfach nicht gut verteidigt. Es war ein Standard, der Einwurf zwar mit Tempo gekommen, aber der darf an der 16er Grenze so nicht verteilt werden. Auf gar keinen Fall darf das passieren. Und dann geht er durch drei Gegenspieler hindurch ins lange Eck. Dieser wohltemperierte Abschluss, da hat dann David Richter keine Möglichkeit, das Ding zu parieren. Blick jetzt nochmal die Zeitlupe. Oh, ist das bitter. Es ist dann am Ende sogar noch der Tunnel bei Jan Löhmanns-Röben. Da reichen auch die dicken Oberschenkel Innenseiten nicht beim Abwehrboss des CFC. Der Ball rutscht ihm durch die Hosenträger und geht rein ins lange Eck. Und somit ist dieses Spiel jetzt wieder komplett offen. Es gibt noch den Jubelsalto von Dustin Forkel. Erfurts bester Torschütze ist kein Stürmer, sondern ein Flügelspieler. So kann es gehen und so gewinnt eben der FC Rot-Weiß in diesen Tagen auch diese Spiele in der Fußballregionalliga Nordost. Und dabei ist ja die Schlussphase noch nicht mal angebrochen. 1:1, alles wieder offen.
7: Spannung garantiert beim Duell Chemnitz gegen Erfurt. Wie gesagt, das gibt es auch in voller Schönheit zu sehen im MDR-Fernsehen. Aber wir bleiben natürlich hier im Radio auch am Ball und sind so ja in gut 10 Minuten wahrscheinlich wieder drüben in Chemnitz. Kehren jetzt zurück in die Fußball-Bundesliga. Ja, es wird immer noch gespielt im Derby zwischen Köln und Gladbach. Erste Halbzeit, da gab es schon ordentlich Nachspielzeit. Dann die ein oder andere Unterbrechung jetzt im zweiten Durchgang. Und eine knappe Kölner Führung von 2:1. Gegen Borussia Mönchengladbach, die ja mit neuem Trainer unterwegs sind. Jetzt die Schlussphase aus Köln mit Burkhard Hupe.
23: Geht hier noch was für Borussia Mönchengladbach oder gibt es die 5. Niederlage im 5. Bundesligaspiel? Und das ist dann die, die am meisten wehtut im rheinischen Derby hier in Köln. Der FC führt mit 2:1, weil der Unterschiedsspieler des Nachmittages, ein Trikot ganz in Weiß trug, Said El Mala, im zweiten Durchgang nicht mehr aufzuhalten. Er hat nur ein Tor geschossen, 2 oder 3 hätten es sein können. Das ist schon ein Spektakel, wenn der Junge mit Tempo unterwegs ist in Richtung gegnerisches Tor und sein Treffer zum 2:1 in der 67. Minute verschafft dem 1. FC Köln vielleicht ein bisschen Luft im Abstiegskampf und auch im Schlagzeilendschungel der rheinischen Metropole. Denn der Trainer René Wagner war ja auch immer wieder angeschlagen. Jetzt Köln vielleicht mit dem Konter mit Waldschmidt, der gerade eingewechselt worden ist. Er strebt in Richtung Tor, wird noch verfolgt, schließt ab mit dem linken Fuß vorbei. Cento Uno war noch bei ihm. Cento Uno, die letzte Offensivkarte von Borussia Mönchengladbach, hatte auch die beste Möglichkeit im zweiten Durchgang für die Gäste. Aufsätze aus 18 Metern, wäre vielleicht reingegangen. Aber Tom Kraus im 5-Meter-Raum, der Geißböcke zur Stelle mit dem Schädel. Aber noch einmal Gladbach mit dem flachen Ball ins Zentrum hinein auf Maschino. Der verliert den Ball zu leicht und dann kann Köln kontern und dann gibt es ein taktisches Foulspiel, das ziemlich offensichtlich gewesen ist. Schuto Maschino sieht dafür völlig zurecht die gelbe Karte. Nachspielzeit sollte 6 Minuten betragen, ist gleich vorbei. Gibt vielleicht noch ein bisschen oben drauf, weil es noch einen Wechsel gegeben hat. Warum die lange Nachspielzeit? Weil es wirklich furchtbare Szenen gegeben hat. Aus dem Gladbacher Block Feuerwerk in Richtung Kölner Publikum. Abgeschossen, Knallkörper, Raketen. Also es ist manchmal kaum in Worte zu fassen, was man in einem Fußballstadion erlebt. Auf einer Tribüne wo Eltern mit ihren kleinen Kindern sitzen. Und da sind viele schon mittlerweile verschwunden, weil sie auf so einen Quatsch einfach keinen Bock mehr haben. Und jetzt können sie alle nach Hause, aber vorher wird gefeiert. Das Spiel ist vorbei. Der 1. FC Köln schlägt Borussia Mönchengladbach unter dem Strich verdient mit 2:1.
7: Unser Reporter in Köln-Müngersdorf war Burkhard Hupe. Vielen Dank. Damit bleibt es also dabei. Borussia Mönchengladbach auch unter dem neuen Trainer Alexander Blessin. Punktlos. Das war jetzt die 5. Niederlage. Kein Sieg, kein Unentschieden. Köln mit dem 2. Saisonsieg. Die sind im Mittelfeld der Tabelle, haben jetzt 7 Punkte. Ja, und schon begonnen hat gerade vor wenigen Augenblicken das Duell zwischen Freiburg und Schalke. Da sind wir auch im Verlaufe des Abends immer mal wieder live im Stadion. Und es lohnt auch ein Blick in die Fußball-Regionalliga Nordost. Beim 1:1 der Erfurter eben in Chemnitz waren wir live mit dabei. Hatte nicht lange Bestand. Der CFC führt inzwischen schon wieder mit 2:1. Auch da sind wir gleich wieder live an der Gellertstraße. Jetzt haben wir erstmal die Uhrzeit. Ohne Nachrichten, die fallen aus an dieser Stelle. Sorry dafür. Aber holen wir dann später nach. Jetzt haben wir 17.32 Uhr.
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6: Ja, kleines Intermezzo aus dem politischen Leben, bevor es mit dem Sport weitergeht. Am vergangenen Sonntag, da gab es Wahlen in Bosnien-Herzegowina. Und was die serbischen Vertreter angeht, da hat der Nationalist und Separatist Milorad Dodik mit seiner SNSD-Partei auf voller Linie gewonnen. Die Grundlage dafür war laut Experten auch, dass er den öffentlich-rechtlichen Rundfunk des serbisch-dominierten Landesteils Republika Srpska kontrolliert und zu einem Dodik Propagandaapparat gemacht hat. Mehr dazu von unserem Korrespondenten für Südosteuropa, Oliver Schusch.
1: Der hier singt, ist Milorad Dodik, der mächtigste Mann der Republika Srpska, des serbisch regierten Landesteils von Bosnien-Herzegowina. Dodik ist Chef der nationalistischen Regierungspartei SNSD. Und die hat bei den Parlaments- und Präsidentschaftswahlen am 4. Oktober auf serbischer Seite alles abgeräumt. Und da singt Dodik, wie früher auch schon öfters, ein paar Lieder auf der Wahlparty. Veröffentlicht ist das Ganze auch auf den Internetseiten des öffentlich-rechtlichen Rundfunks der Republika Srpska, RTRS. Hier ist Dodik allgegenwärtig. Es wirkt wie eine Hofberichterstattung und das bestätigt auch eine Untersuchung von Transparency International. Srđan Traljic arbeitet im Büro der Antikorruptionsorganisation in Banja Luka, der Regierungsstadt der Republika Srpska. Er erzählt, was Transparency International kurz vor der Wahl im Programm des bosnisch-serbischen öffentlich-rechtlichen Rundfunks beobachtet hat. Wir haben uns 24 Tage RTRS-Programm angesehen und geguckt, was es für eine Balance in der Wahlberichterstattung gibt. Der Kandidat der Regierungspartei SNSD für das Präsidentenamt der Republika Srpska, Savo Minic, der am Ende auch gewonnen hat, der wurde an den 24 Tagen insgesamt gut 5 Stunden lang im Programm gezeigt. Sein Parteichef Milorad Dodik wurde gut 2 Stunden lang gezeigt, nur im besten Licht. Und das, obwohl er gar nicht zur Wahl stand. Und der stärkste Kandidat der Opposition, Branko Blanuša, der wurde insgesamt nur 1 Minute und 9 Sekunden lang gezeigt. Und so etwas beobachten wir schon lange, dass der Rundfunk der Republika Srpska der Regierungspartei und ihrer Kampagne dient. Siniša Vukelić war 13 Jahre lang der Vorsitzende des Journalistenverbands in Banja Luka und er ist Gründer und Chefredakteur des unabhängigen Investigativportals Kapital.ba in der Republika Srpska. Er hat mehrfach Morddrohungen erhalten, seine Medienplattform wurde mit Einschüchterungsklagen unter Druck gesetzt, weil sie über korrupte Machenschaften Dodiks und seines Umfelds berichtet hat. Vukelić erzählt, dass Dodik den öffentlich-rechtlichen Rundfunk Stück für Stück zu einem Propagandaapparat umgebaut hat. RTRS glorifiziert Milorad Dodik und seinen Kampf gegen westliche Kräfte. Wenn Dodik zum Beispiel behauptet, die USA und Großbritannien seien die schlimmsten Länder der Welt und Russland sei großartig, dann hat RTRS das einfach gebracht und Sondersendungen dazu gemacht, in denen Dodik diesen Schwachsinn lang und breit erklären konnte. Mittlerweile sind für Dodik die USA großartig, weil sein Idol Donald Trump regiert. Und gleichzeitig werden alle Korruptionsaffären in der Republika Srpska von RTRS ignoriert. Und es wird so getan, als ob so etwas gar nicht existiert. Transparency International hat auch den öffentlich-rechtlichen Rundfunk des Gesamtstaats Bosnien-Herzegowina BHRT untersucht. Er hat seinen Sitz in der Hauptstadt Sarajevo. Transparency International bescheinigt BHRT, viel ausgewogener vor der Wahl berichtet und keine Propaganda für eine einzelne Partei gemacht zu haben. Der gesamtbosnische Rundfunk ist Milorad Dodik schon länger ein Dorn im Auge. Deshalb wird er finanziell unter Druck gesetzt, sagt die Fernsehdirektorin von BHRT, Neda Tadic. Seit fast 10 Jahren begeht eines der Mitglieder unseres öffentlich-rechtlichen Systems Gesetzesbrüche. Der Rundfunk der Republika Srpska, RTRS, zieht in seiner Region Rundfunkgebühren ein und ist verpflichtet, einen Teil dem Rundfunk des Gesamtstaats, BHRT, zu überweisen. Aber er macht es einfach nicht. Aktuell schuldet uns der RTRS umgerechnet mehr als 55 Millionen Euro. Wir können nichts mehr in unsere Sendungen investieren, sondern nur noch Basisprogramm machen. Wir können unsere Mitarbeiter nicht mehr adäquat bezahlen. Bei internationalen Journalistenverbänden und in der Europäischen Rundfunkunion gibt es die Sorge, dass der bosnische öffentlich-rechtliche Rundfunk irgendwann zusammenbrechen könnte. Milorad Dodiks Politik der Abspaltung und Aushöhlung und Schwächung des bosnischen Gesamtstaats spiegelt sich auch im öffentlich-rechtlichen Rundfunk wider.
6: Ein Einschlag mitten im Terminal. Der jüngste Raketenangriff am Flughafen Riad ist der schwerste auf Saudi-Arabien seit Beginn des Irankriegs. Augenzeugen berichten von Panik und von vielen Opfern. Viele Experten fragen jetzt, greifen die USA ein? Erst einmal haben sich die Houthi gemeldet. Anna Osius berichtet davon.
12: Nach dem verheerenden Raketenangriff auf den Flughafen der saudischen Hauptstadt Riad warnt die Houthi-Miliz alle Reisenden vor weiteren Attacken. Fluggesellschaften, Experten, Arbeiter und Reisende sollten die Flughäfen und den Luftraum Saudi-Arabiens meiden, meldeten die Houthi auf X. Diese Orte seien zu einem Gefechtsfeld der Miliz geworden. In einer im Houthi-Fernsehsender verlesenen Erklärung heißt es zudem, weitere militärische Maßnahmen der Saudis würden eine noch schärfere Reaktion nach sich ziehen. Dann stehe, Zitat, noch Schlimmeres bevor. Auch am Sonntag gab es Medienberichten zufolge neue Attacken. Das Auswärtige Amt in Berlin erklärte, Angriffe auf weitere Flughäfen seien nicht auszuschließen. Die Behörden Saudi-Arabiens hätten dazu aufgerufen, die Nähe zu Flughäfen zu meiden. Bundesaußenminister Wadephul verurteilte den Houthi-Angriff scharf als einen Terrorakt gegen Saudi-Arabien und die zivile Luftfahrt. Bei dem Angriff auf den Flughafen der saudischen Hauptstadt Riad waren am Samstag mindestens 12 Menschen getötet worden, mehr als 300 wurden verletzt. Es war der bislang folgenschwerste Angriff auf Saudi-Arabien seit Beginn des US-Iran-Kriegs. Die Houthi sind mit dem Iran verbündet, sie kontrollieren Teile des Jemen. Saudi-Arabien unterstützt eine Gegenoffensive, um die Houthi zurückzudrängen.
6: Soweit der Bericht von Anna Osius und jetzt haben wir es 17.40 Uhr.
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7: Mit Philipp Weiskirch und wir waren eben live mit dabei, als Thomas Kunze uns das 1:1 der Erfurter geschildert hat. Hatte nicht lange Bestand, Thomas.
19: Das hätte ich auch sehr gerne geschildert aus der Kategorie Kacktor. Das muss man ja so sagen. Die gibt es ja, keine Fäkalsprache. Arndt Zeigler hat die ja in seiner Rubrik. Das wird sich auf jeden Fall wiederfinden, das 2:1. Für den Chemnitzer Fußballclub. Geipel versucht es von der Strafraumgrenze. Der Schuss wird abgefälscht, wird so eine Bogenlampe, klatscht an den Pfosten und bei Erfurt bricht die komplette Panik aus und die Kommunikation bricht vor allen Dingen zusammen zwischen Lorenz Otto, der am Boden liegt, also das ist der Keeper der Erfurter, und dem Außenverteidiger Laurenz Dehl. Der köpft den Ball, glaubt er zumindest, in Richtung Torlinie zu seinem Keeper zurück. Aber der war da gar nicht mehr, der Keeper. Der lag 7 Meter weiter links und deswegen ist das ein Eigentor per Kopf. Chemnitzer Ekstase, Erfurter Frust, ein verrückter Treffer, wie man ihn selten sieht, in einem wirklich interessanten Spitzenspiel dieser Fußballregionalliga Nordost, das noch lange nicht vorbei ist. 10 Minuten offiziell noch zu spielen, Behandlungsphasen hat es gegeben, die beiden Treffer, also eine Viertelstunde Fußball wird es ja auf jeden Fall noch geben vor mehr als 13.000. Super unterhaltsam, man muss wirklich auch mal eins sagen, also diese beiden Teams sind nicht zum Spaß da vorne. in der Regionalliga das Maß aller Dinge. Das sind zu großen Teilen schon Drittliga-Kader, die hier Fußball spielen. Man sieht es in jeden Aktionen, auch jetzt noch bei beiden Teams. Sie versuchen Fußball zu spielen. Erfurt kombiniert sich nochmal mit Ikene durch und dann gibt es tatsächlich den Laufweg, die Möglichkeit. Das ist Dustin Focke, der liegt quer. Und Till Linus Schwarz kommt nicht an den Ball, weil, und auch das macht der CFC auf der anderen Seite dann wieder richtig gut, weil Jan Löhmanns-Röben, der Lö, dort eingelaufen kommt als Verteidiger, diesen Querpass antizipiert und das Ding auf die Tribüne nagelt, bevor im Zentrum Schwarz den Ball irgendwie reinschieben kann. Trotzdem ein super Konter der Erfurter. Sie können einfach alle Fußball spielen. Der CFC hat auch noch zweimal gewechselt mit Berlinski und Stockinger. Richtig Qualität von der Bank gebracht. Die nächste Ecke flitscht jetzt durch den 16er nochmal. Der Weitschuss unter die Latte, aber nicht hinter die Linie. Und damit bleibt es beim 2:1 aus Sicht des CFC. Hier ist noch nichts entschieden. Das ist mal Fakt.
7: Action pur in diesem Regionalliga-Duell, das es auch live im MDR-Fernsehen zu sehen gibt. Ja, und der CFC stand jetzt an der Tabellenspitze mit diesem 2:1, 29 Punkte. Erfurt dahinter auf 2 mit 27 Zählern. Es gibt noch ein Parallelspiel zwischen Babelsberg und Lok Leipzig. Auch da nähert man sich dem Schlusspfiff. Da sind aber noch keine Tore gefallen. Es steht 0:0. Zwei Regionalliga-Partien sind schon vorbei. Es ist ja der 12. Spieltag und der HFC hat da den 4. Sieg in Folge gefeiert. Heute gab es ein 1:0 gegen den Aufsteiger Stahnsdorf. Halle bleibt Dritter hinter dem Spitzenduo Chemnitz und Erfurt. Torschütze heute für den HFC Osman Atilgan. Aber der HFC-Trainer Robert Schröder, der war trotz des Sieges nicht wirklich zufrieden mit dem Auftritt seiner Jungs.
0: Ja, wir waren sehr unsauber im Positionsspiel, hatten keine Ruhe am Ball, haben die den freien Mann zu selten gefunden, waren dann, wenn wir den Durchbruch hatten, ein bisschen überhastet mit den Eingaben bzw. den Abschlusssituationen. Ist schade, dass es so war, ja, weil wir es einfach besser können und am Ende werden wir auch für Wettkämpfe abgerechnet und ist dann auch für die Zuschauer nicht schön, dann verstehe ich auch den Unmut, aber auf der anderen Seite haben wir ein Spiel gewonnen, das ist das Positive und alle anderen Sachen werden wir jetzt im Hinblick auf das nächste Spiel nächste Woche in Aue im Training aufarbeiten und dann hoffentlich nächste Woche im Spiel auch besser machen und nicht nur im Training.
7: Also Halle gewinnt heute mit 1:0. Alarmstimmung dagegen beim FC Erzgebirge Aue. Denn heute gab es die dritte Pflichtspielniederlage in Folge. Vor kurzem hat man ja zu Hause gegen Chemie Leipzig verloren mit 1:2. Dann gab es das Pokal aus im Sachsenpokal gegen Eilenburg. Und heute gastierten die Veilchen in Greifswald. Aber dort haben sie verloren mit 0:1. Aue im Mittelfeld der Regionalliga-Tabelle. Chemnitz wird weiterhin mit 2:1 gegen Erfurt. Da sind noch 7 Minuten zu spielen. Schauen wir noch auf die zweite Fußball-Bundesliga. Da haben wir heute den 7. Spieltag abgeschlossen. Hertha BSC hat gewonnen mit 2:1 gegen Greuther Fürth. St. Pauli 2:0 gewonnen gegen Karlsruhe. Und Bochum unterliegt Bielefeld mit 0:1. Hertha mit dem 7. Sieg im 7. Spiel weiter an der Tabellenspitze. Jetzt wieder rüber in die Fußball-Bundesliga. Da hat Köln heute gewonnen mit 2:1 gegen Gladbach. Freiburg spielt jetzt seit gut 10 Minuten gegen Schalke und führt schon mit 1:0. Wir gehen rüber ins Stadion zu Daniel Günther.
3: Hier ist das Stadion des aktuellen Tabellenführers der Fußball-Bundesliga, denn durch das 1:0 von Maximilian Eggestein, das vor 2 Minuten fiel, ist Schalke 04 vorbeigezogen an Borussia Dortmund und steht vorübergehend auf Platz 1 der Tabelle. Aber dieses Spiel ist ja noch nicht vorbei. Man muss allerdings sagen, in diesen ersten 15 Minuten der SC Freiburg drückend überlegen und das Tor dann auch absolut verdient. Es fiel im Anschluss einer Ecke, die von Derry Sherhand getreten wurde. Den Kopfball von Matthias Ginter, den konnte Loris Karius noch super parieren. Aber gegen den Abstauber von Eggestein hatte er dann keine Chance. Und so führt Freiburg hier gegen Schalke 04 mit 1:0.
7: Und Chemnitz führt immer noch mit 2:1 gegen Erfurt. Da gibt es bei uns hier im Programm die Schlussphase in gut 5 Minuten.
6: 17.45 Uhr jetzt. Danke Philipp für alle Sportinformationen. Ein Top-Thema zur Stunde. US-Präsident Donald Trump hat eine Vereinbarung zwischen Russland und der Ukraine zur sogenannten Energiewaffenruhe verkündet. Eine Bestätigung aus Moskau und Kiew, Angriffe auf Infrastruktur einzustellen, gibt es allerdings nicht. Weitere Meldungen jetzt mit Alexander Terhus.
4: In der Straße von Hormuz ist abermals ein Tanker beschossen worden. Nach britischen Behördenangaben wurde das Schiff von einem nicht identifizierten Projektil getroffen. Die Besatzung sei in Sicherheit. Seit Ausbruch des Krieges mit den USA blockierte Iran den Schiffsverkehr in der Meerenge weitestgehend. Rund 150.000 Menschen haben an diesem Wochenende den traditionellen Weimarer Zwiebelmarkt besucht. Nach Angaben der Stadtverwaltung waren das 80.000 weniger als im Vorjahr. Grund sei das regnerische und kühle Wetter gewesen. In Nigeria ist eine hochbetagte mutmaßliche Drogendealerin festgenommen worden. Nach Angaben der Drogenbekämpfungsbehörde wurden bei der 83-jährigen Cannabis und Methamphetamin gefunden. Sie sei im vergangenen Jahr schon einmal wegen Drogenbesitzes festgenommen worden und habe sich damals schuldig bekannt. Das Wetter wechselnd bewölkt und einige Schauer, am Abend 8 bis 12 Grad und windig. Nachts nach Osten abziehende Schauer, nachlassender Wind bei 9 bis 4 Grad. Morgen erst zum Teil dichte Wolken und Nebel, danach häufiger Sonne, vereinzelt Schauer, 12 bis 16 Grad. MDR aktuell Verkehrsdienst A2 Richtung Hannover zwischen Eilsleben und Marienborn-Helmstedt. Stockender Verkehr, 20 Minuten Verzögerung. A4 Richtung Dresden zwischen Chemnitz-Mitte und Chemnitz-Glöser gibt es Behinderungen nach einem Unfall. Die B247 ist am Abzweig-Dingelstedt gesperrt, ebenfalls nach einem Unfall. Soweit der MDR aktuell Verkehrsdienst, 17.47 Uhr.
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6: Der aktuelle PISA-Test 2026 hat es mal wieder gezeigt. Andere Länder schneiden deutlich besser ab als Deutschland. Und das liegt unter anderem an Lernstoff. In erfolgreichen Bildungssystemen wird weniger Stoff unterrichtet, dafür viel mehr in die Tiefe gegangen. Experten fordern das schon lange für Deutschland. Doch wie soll es funktionieren in 16 Bundesländern und mehreren hundert Lehrplänen? Kann man einen Lehrplan einfach so ausmisten? Anna Küch ist diesen Fragen nachgegangen.
5: Das Thema ist komplex, sagt Bildungsforscher Eckhard Klime vom Deutschen Institut für Pädagogische Forschung in Frankfurt.
11: Es gibt in Deutschland Tausende von Lehrplänen, würde ich sagen, die übrigens auch viel Geld kosten, weil wir in allen Ländern für alle Schulformen und alle Schulstufen jeweils eigene Pläne haben.
5: Hinzu kommen die nationalen Bildungsstrukturen.

0: schnell auf einer Landesebene entscheiden.
1: Das heißt, man müsste das auf nationaler Ebene entscheiden.
0: Dafür gibt es aber keine Gremien, keine Prozesse, gar nichts. Und deshalb gibt es dort Stillstand.
1: Dabei hat Eckart Klime durchaus Ideen, wie man den Unterrichtsstoff neu organisieren könnte. Etwa, indem man Fächer stärker miteinander verbindet. Physik, Chemie und Biologie beispielsweise. Oder Mathe, Informatik und Technik. Vor allem geht es ihm darum, sich auf grundlegende Zusammenhänge zu konzentrieren, statt möglichst viel Detailwissen zu vermitteln.
0: Ich würde auch sagen, Mut zur Lücke. Also ein anderes Beispiel auch aus der Mathematik, mit dem ich mich viel beschäftigt habe in meinen Forschungen, ist der Satz des Pythagoras, a Quadrat plus b Quadrat gleich c Quadrat, kennt auch jeder. Aber die meisten kennen eben nur diese Formel und wissen überhaupt nicht, wofür sie steht.
1: Dass man gerade mit diesem Satz die Seiten eines Dreiecks mit Hilfe von Zahlen beschreiben kann, dass man also Geometrie mit Algebra verbinden kann, ist wichtig für Klime. Viel wichtiger, als einfach nur eine Gleichung zu lösen. Und wie könnte man die Lehrpläne jetzt dahingehend verändern? Der bayerische Gymnasiallehrer Roland Kirschner hat darüber viel nachgedacht.
2: Vielleicht müsste man die Frage ganz anders stellen. Man müsste sich mal überlegen, also welche Kompetenzen müssen Schülerinnen und Schüler haben? Und dann wäre die Frage, mit welchen Inhalten lassen sich diese Kompetenzen erreichen? Also weniger die Frage, was soll raus, sondern die Frage, was muss rein?
1: Also ein Perspektivwechsel. Denn letztendlich macht ein schlankerer Lehrplan noch keinen besseren Unterricht. Entscheidend ist, was die Schülerinnen und Schüler wirklich verstanden haben.

0: Und wir haben es jetzt 17.50 Uhr. Philipp ist wieder im Studio. Es geht weiter mit Fußball.
1: Hochspannung in der Fußball-Regionalliga Nordost. Heute schließen wir ab den 12. Spieltag. Zwei Spiele sind ja schon durch. Aue verliert 0-1 in Greifswald. Da ist Krise angesagt im Erzgebirge. Halle gewinnt mit 1-0 gegen Stahnsdorf. Kurz vor dem Ende steht es bei Babelsberg gegen Lok Leipzig 0-0. Aber es knistert an der Gellertstraße. 2-1 die knappe Führung im Spitzenspiel. Chemnitz gegen Erfurt. Nachspielzeit 4 Minuten. Und die gönnen wir uns jetzt mit unserem Reporter hier im Radio. Das ist Thomas Kunze.
2: Das ist so richtig geniale Fußballstimmung. Flutlicht übernimmt so langsam. Klar ist noch Sonnenlicht da, aber sie haben natürlich die Lampenjungs angeknipst. 13.000 sind da. Chemnitz führt mit 2-1. Erfurt versucht alles irgendwie, den Spitzenplatz der Regionalliga Nordost zurückzuholen in der Blitztabelle. Aber der CFC macht's clever jetzt über die linke Seite mit dem eingewechselten Mensa. Sie spielen sich die Bälle da in Ruhe zu. Berlinski nochmal mit dem Doppelpassversuch. Der geht dann allerdings über die Torauslinie. Pistol kommt da nicht mehr ran. Und so gibt's jetzt nochmal den Abstoß für den FC Rot-Weiß Erfurt, der ganz nah dran war am Ausgleich durch Niklas Walter, der ja beim CFC ausgebildet wurde. Das wäre wieder so eine ausgerechnet Geschichte gewesen. Der jagt den Ball mit einem tollen Schlenzer an die Unterkante der Latte. Ein paar Minuten ist das her, das wäre das 2-2 gewesen, aber der Ball springt eben vor der Linie auf. Jetzt kommen sie nochmal über die linke Außenbahn, die Erfurter mit Dustin Forkel, bester Rot-Weiß-Spieler heute. Nicht nur aufgrund seines Treffers zum zwischenzeitlichen 1-1, aber die Chemnitzer, das machen sie eben super clever mit dem weiten Befreiungsschlag. Jetzt gibt es das 1-gegen-1, Ron Berlinski drin im Strafraum, Berlinski macht den Deckel drauf! 3-1, der CFC lässt die Muskeln spielen und die Fans eskalieren im Stadion an der Gellertstraße. Ron Berlinski, der Joker, sticht 10 Minuten auf dem Feld für Jonas Marx. Beide Stürmer treffen für den CFC. Jetzt sind sie verdienter Spitzenreiter, sauberer Konter, Mensa mit der Vorbereitung. Hinten gut und sauber rausgespielt, da gibt es jetzt das Küsschen von Ron Berlinski für den Superjungen Aaron Lemte Mensa, der das super gespielt hat. Michael Ballack auf der Ehrentribüne bei den VIPs. Er ist der Größte unter den VIPs heute, der VIP sozusagen jubelt auch, denn er weiß natürlich ganz genau, das ist die Entscheidung. Der Chemnitzer Fußballclub übernimmt die Spitze in der Region Nordost, löst den FC Rot-Weiß ab und nicht vergessen, das wird dann auch die erste Niederlage für die Rot-Weißen sein. Heute hier geht das für mich in Ordnung. Sie haben zwar viel den Ball gehabt, die Erfurter, aber sie haben ihre Spitzen, ihr Tempo nicht wirklich auf den Rasen bekommen. Und der CFC dagegen so stabil dort hinten drin, so abgeklärt und so effektiv. Es ist einfach eine Spitzenmannschaft. Aber ich bin mir auch sicher im Verlaufe der Saison, sie werden im Gleichschritt da vorne

0: durch die Gegend laufen. Obwohl der HFC, wir haben es ja vorhin in der Anmoderation gehört, der HFC ja auch wieder plötzlich dran nach dieser 4-Spiele-Siegesserie. Bleibt also spannend in der Fußball-Regionalliga Nordost. Spiel ist übrigens noch nicht vorbei. Wieder angepfiffen. Rot-Weiß kommt nochmal. Über die rechte Außenbahn soll es gehen mit Tito Kuala. Aber der kann den Ball nicht kontrollieren. Stattdessen der Befreiungsschlag. Auch da macht das Chemnitz super clever und super smart. Sie gehen kein Risiko beim Hinten rausspielen. Ein und das war's dann. Der Schiedsrichter Christoph Beblik pfeift ab. Chemnitz gewinnt 3:1 und ist neuer Spitzenreiter der Fußball-Regionalliga.
1: Genau so sieht das aus. Vielen Dank, Thomas Kunze. Also da war doch eine Menge drin in diesem Duell heute zwischen Chemnitz und Erfurt. Am Ende also ein knapper Sieg für die Himmelblauen. Und es ist ja dann auch wirklich interessant, wie es weitergeht am nächsten Spieltag. Rot-Weiß Erfurt am Freitagabend mit dem Heimspiel gegen den FSV Zwickau. Und der CFC, der spielt dann am Sonntag, ist zu Gast beim BFC Dynamo. Die sind ja auch oben mit dabei. Und ansonsten am Samstag Lok Leipzig gegen Chemie Leipzig. Am Sonntag Aue gegen Halle. Also da ist eine Menge drin in der Fußball-Regionalliga Nordost, in der wir noch ein bisschen verweilen, bevor wir gleich in die Fußball-Bundesliga springen. Denn das Ergebnis der Auer, das haben wir ja auch schon vermeldet und ich habe es auch schon gesagt, das ist die dritte Pflichtspielniederlage in Folge gewesen für die Veilchen. Die haben heute mit 0:1 verloren. Sie sind in der Krise und wir hören mal den Auer-Abwehrmann Bastian Striezel, was da heute alles nicht passte in Greifswald.
2: Keine Tore geschossen und 1:4 bekommen. Ich glaube, relativ einfach. Haben, glaube ich, eine Chance greifsweit. Die machen sie rein. Das zieht sich die letzten Wochen durch. Das geht mir auch fies auf den Sack. Tut mir leid, dass ich das so sage. Aber ja, das ist einfach zu wenig. Ich glaube, wir machen über 90 Minuten das Spiel. Hat man, glaube ich, auch gesehen, dass wir gegen tiefstehende Gegner immer noch Probleme haben, uns da nichts einfällt. Aber das ist mir dann auch zu einfach, dann zu sagen, dass das schwer ist. Und weil, wie gesagt, wir kennen es seit Wochen und kriegen es trotzdem nicht auf die Platte, da die Dinger zu ziehen, zu killen auch, weil wir können in der ersten Halbzeit sicherlich auch 2-3 Dinger machen. Ja, und dann müssen wir uns jetzt rausarbeiten, das nützt nichts. Haben jetzt gerade schön Lack noch von den Fans bekommen, das auch zu Recht. Weiter hart arbeiten und das Glück wieder erarbeiten.
1: Aus Bastian Striezel nach dem 0:1 heute in Greifswald. Und jetzt haben wir auch das Endresultat von Babelsberg gegen Lok Leipzig. 0:0. Damit in die Bundesliga. Da hat Köln heute 2:1 gegen Gladbach gewonnen. Und Freiburg führt, glaube ich, immer noch im zweiten Sonntagsspiel mit 1:0 gegen Schalke. Daniel Günther.
3: Es gab jetzt gerade eben mal so eine kleine Phase, da hat der SC Freiburg ein bisschen den Fuß vom Gaspedal genommen, aber die Breisgauer haben nach wie vor alles im Griff und sie führen nach wie vor verdient mit 1:0. Der Treffer fiel in der 10. Minute. Maximilian Eggestein traf nach einer Ecke und der FC Schalke 04, ich kann auf meinen Zettel schauen, so oft ich will, mit noch keinem klaren Torabschluss und auf der anderen Seite die Freiburger mit 3, 4, 5 richtig guten Chancen. Und dass es nur 1:0 steht, liegt auch an Loris Karius. Dem Keeper der Schalker macht ja heute sein 100. Bundesligaspiel. Jetzt ist er wieder am Ball und spielt ihn auf die linke Seite. Maximilian Wöber, das erste Mal in der Startelf, spielt links in der Dreierkette vor Loris Karius. Jetzt Kurucay am Ball, der länger behandelt werden musste nach einem Zusammenprall mit Suzuki. Und dann ein Foulspiel an Lienhard von Junior Adamu, dem ehemaligen Freiburger, entschuldigt sich sofort, hat ihn da am Kopf getroffen, Junior Adamu. Aber Philipp Lienhard, das ist einer, der nicht länger liegen bleibt, als es unbedingt sein muss. Und da war auch überhaupt keine Absicht dabei von Junior Adamu. Das war einfach ein ganz normaler Zweikampf. Also die Partie kurz unterbrochen, jetzt läuft sie wieder. 28 Minuten sind gleich rum. Freiburg führt weiter völlig verdient mit 1:0.
1: Und mehr Sport hier im Programm in 20 Minuten.
4: Und jetzt geht's weiter mit dem aktuellen Wetter. Florian Brost in unserem Wetterstudio. Florian, langsam geht die Sonne unter. Mit welchen Temperaturen gehen wir heute in den Abend?
5: Wir gehen mit Temperaturen in den Abend zwischen 9 Grad dort, wo es geregnet hat, unter anderem in der Mitte Sachsens, und immer noch 13 Grad, unter anderem im Salzlandkreis, wo die Sonne geschienen hat. Ja, aber auch hier kommen jetzt noch ein paar Schauer an. Es wird also auch heute Abend hin und wieder noch nass. Auch die Nacht bringt noch ein paar Schauer, wobei die dann im Laufe der Nachtstunden immer weniger werden. werden. Weniger werden auch die Temperaturen heute Nacht. Es geht runter, je nach Bewölkung, auf Werte zwischen 8 und 3 Grad.
4: Das heißt, morgen früh wärmeres Jäckchen, Regenschirm?
5: Den Regenschirm, den werden wir nur ganz vereinzelt brauchen. Wir haben es nämlich mit relativ ruhigem Wetter zu tun. Der Luftdruck steigt. Steigender Luftdruck heißt im Herbst aber nicht unbedingt Sonne satt, sondern erstmal Nebel und Hochnebel. Aus dem kann es morgen früh so ein kleines bisschen rausnieseln. Für die meisten dürfte der Tag aber trocken losgehen. Tagsüber setzt sich dann gegen den Nebel die Sonne durch. Die Wetterlage wird etwas umgebaut. Heißt, aus diesen hochnebelartigen Wolken werden dann Quellwolken, die dann im Laufe des Tages entstehen. Die können hier und da auch mal einen Schauer dabei haben. Am größten ist die Wahrscheinlichkeit dafür in so einem Dreieck Harz, Thüringer Wald, Westsachsen. Abseits davon dürfte es meist trocken sein. Das Ganze bei Maximaltemperaturen zwischen 12 und 17 Grad.
4: Und wie geht's dann weiter, so Richtung Wochenmitte?
5: Es wird wärmer und es wird doch insgesamt ruhiges und über weite Strecken freundliches Wetter geben. Dienstag bis 17, Mittwoch bis 19, Donnerstag vielleicht sogar bis zu 20 Grad. Dienstagabend und Mittwoch früh kann es hier und da ein bisschen regnen. Sonst bleibt es trocken und gelegentlich zeigt sich die Sonne.
4: Danke für die schönen Wetteraussichten an Florian Ross. Und so geht's weiter hier bei uns im Programm. Gleich gibt's wieder ausführliche Meldungen und danach heißt es, mögliche Anschlagspläne in Polen. Laut Behörden waren der Premier und der Verteidigungsminister im Fokus. Außerdem, die EU stellt neue Regeln für die Mitgliedschaft vor. Es bleibt trotzdem ein langer Weg, auch wenn es jetzt neue Erleichterungen geben soll.
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7: Um 18 Uhr mit Alexander Tierhorst. US-Präsident Donald Trump hat eine Vereinbarung zwischen Russland und der Ukraine verkündet. Trump sprach von einer Energiewaffenruhe. Diese gelte mit sofortiger Wirkung. Einzelheiten nannte er nicht. Der ukrainische Präsident Volodymyr Zelensky sagte dem US-Portal Axios, die Ankündigung sei für ihn neu. Sein Land sei aber bereit, Angriffe auf russische Ölraffinerien einzustellen, wenn Russland die ukrainische Energieinfrastruktur verschone. Moskau äußerte sich noch nicht. Nach einem geplanten Anschlag auf Polens Ministerpräsident Donald Tusk hat die Polizei einen Verdächtigen festgenommen. Das gab Tusk selbst bekannt. Es handle sich um den Mann, der mit einem Attentat gedroht habe. Details wurden nicht genannt. Die Behörden hatten zudem Hinweise erhalten, dass auch Verteidigungsminister Władysław Kosiniak-Kamysz ein Ziel sein könnte. Der polnische Geheimdienstkoordinator erklärte, man nehme die Anschlagsdrohungen tot ernst. Der ukrainische Präsident Volodymyr Zelensky hat sich offen für Wahlen in seinem Land erklärt. Zelensky sagte dem US-Sender ABC, Präsident Donald Trump müsse Kreml-Chef Wladimir Putin zu einer 60-tägigen vollständigen Feuerpause bewegen. Dann hätte die Ukraine Zeit, Neuwahlen zu organisieren. Trump hatte gestern erklärt, es sei an der Zeit, dass die Ukraine einen neuen Präsidenten bekomme. Wahlen während des Krieges sind per Gesetz nicht erlaubt. Berlins Wirtschaftssenatorin Franziska Giffey von der SPD lehnt Sondierungsgespräche ihrer Partei mit der Linken ab. Die frühere regierende Bürgermeisterin erklärte, das Verhalten einiger linke Politiker sei schädlich für die Stadt. Eine Koalition mit dieser Partei einzugehen, halte sie für nicht vertretbar. Linke, Grüne und SPD hatten am Freitag eine Antisemitismusstrategie vereinbart und damit den Weg für Sondierungsgespräche freigemacht. Inzwischen haben sich 120 linke Politiker öffentlich gegen diese Vereinbarung gestellt. In der Fußball-Bundesliga bleibt Mönchengladbach punktlos. Gladbach unterlag in Köln 1:2. Das Spiel wurde zwischenzeitlich unterbrochen, weil sich Fans beider Vereine im Stadion eine Schlägerei geliefert hatten. Zudem wurden Böller und Leuchtraketen gezündet. Es dauerte mehrere Minuten, bis die Polizei einschritt. In der zweiten Bundesliga gab es folgende Ergebnisse: Hertha BSC Greuther Fürth 2:1, St. Pauli Karlsruhe 2:0 und Bochum Bielefeld 0:1. Das waren die Nachrichten. Das Wetter, die Temperaturen von 17 Uhr. Auf dem Brocken Nebel bei 3 Grad. Chemnitz wolkig 10, Dresden wolkenlos 12 Grad. Eisenach wolkenlos 11, Erfurt stark bewölkt 11 Grad, Fichtelberg stark bewölkt 3. Gera stark bewölkt 11 Grad, Görlitz wolkig 10.
8: Halle 12 Grad, Leipzig 10, Magdeburg wolkig 13, Meiningen wolkig bei 10 Grad. Die Vorhersage wechselnd bewölkt mit einigen Schauern noch, geht es in den Abend 8 bis 12 Grad zunächst und windig. Nachts nach Osten abziehende Schauer, der Wind lässt nach 9 bis 4 Grad die Tiefstwerte. Morgen erst zum Teil dichte Wolken und Nebel, danach häufiger Sonne, vereinzelt nur Schauer, 12 bis 16 Grad. Und am Dienstag erst neblig trüb, dann zeitweise Sonne, später ab und zu Regen. Die Temperaturen steigen leicht. MDR Verkehrsdienst. A2 Richtung Hannover zwischen Eilsleben und Marienborn-Helmstedt. Stau und stockender Verkehr. Es dauert eine Viertelstunde länger. Die B247 ist nach einem Unfall gesperrt am Abzweig Dingelstedt. Soweit der MDR Verkehrsdienst. Die Zeit 18.04 Uhr.
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4: Am Mikrofon Marien Beddies und auch noch in den nächsten Minuten Philipp Weißkirch aus der Sportredaktion. Der ukrainische Präsident Selenskyj hat heute auf die Äußerungen von US-Präsident Trump reagiert. Der hatte ja gefordert, Selenskyj müsse abgelöst werden. Nils Buhler berichtet.
9: Russland solle einer vollständigen Waffenruhe von 60 Tagen zustimmen, sagte der ukrainische Präsident Volodymyr Selenskyj in einem Interview mit dem amerikanischen Fernsehsender ABC. In so einem Fall würde er Neuwahlen zustimmen. Ähnliches hatte Selenskyj bereits in der Vergangenheit gesagt, wenn Forderungen nach Neuwahlen kamen. Die Entscheidung über einen neuen Staatschef könne aber nur das ukrainische Volk treffen, sagte Selenskyj in Richtung Trump. Selenskyj regiert seit 2019. Wahlen sind in der Ukraine aktuell wegen des Krieges ausgesetzt. Nach einer Umfrage des Internationalen Instituts für Soziologie in Kiew sind 71% der Ukrainer gegen Präsidentschaftswahlen in Kriegszeiten. 53% der Befragten wollen aber, dass Selenskyj bei der nächsten Wahl nicht noch einmal antritt. Zudem erneuerte Selenskyj sein Angebot, die Angriffe auf Russlands Energieinfrastruktur einzustellen. Dafür müsse Russland seinerseits aufhören, ukrainische Energieanlagen anzugreifen.
4: Das könnte vielleicht schneller geschehen als gedacht, denn US-Präsident Trump, der hat ja verkündet, dass sich Russland und die Ukraine genau darauf verständigt haben, aber es gibt noch keine offizielle Bestätigung. Bei den polnischen Sicherheitsbehörden sind Informationen zu möglichen geplanten Anschlägen eingegangen und die Ziele waren offenbar Regierungschef Tusk und Verteidigungsminister Kosiniak-Kamysz. Im Antiterrorismuszentrum fand heute ein Treffen der Geheimdienste und der Polizei statt. Davon berichtet Paulina Milling.
10: Die Meldung sorgte in Polen für Aufsehen. Es soll einen möglichen Anschlagsplan auf Regierungschef Donald Tusk und Verteidigungsminister Władysław Kosiniak-Kamysz gegeben haben. Wenig später bestätigte Sprecherin des Innenministeriums Karolina Gałęcka diese Information offiziell. Diese Meldung über einen möglichen Anschlag auf Premierminister Donald Tusk sowie auf Vizepremier und Verteidigungsminister Władysław Kosiniak-Kamysz ging über den Staatsschutz bei der Polizei ein. Was man bisher weiß, geschah dies offenbar per Mail. Details zu dem eingegangenen Hinweis machten die polnischen Sicherheitsbehörden nicht öffentlich. Es werde derzeit ermittelt, hieß es. Ich betone, die Angelegenheit ist todernst. Derzeit sprechen wir über Drohungen gegen die wichtigsten Personen im Staat, Drohungen, die die Sicherheit und Leben des Premier- und Vizepremierministers betreffen, sagte Jacek Dobrzyński, Sprecher des Koordinators der polnischen Geheimdienste. Vertreter verschiedener Sicherheitsbehörden kamen in Warschau zusammen. Inlandsgeheimdienst, Staatsschutz und Polizei berieten im Zentrum für die Terrorismusabwehr über weitere Maßnahmen. Zu den Ergebnissen dieses Treffens ist nichts an die Öffentlichkeit gedrungen. Mehrfach betonte Sprecher des polnischen Geheimdienstkoordinators Dobrzyński das folgende Detail. Wir sprechen von einer hohen Wahrscheinlichkeit, dass diese Drohungen umgesetzt werden könnten. Worauf diese Einschätzung basiert, wurde ebenfalls bislang nicht mitgeteilt. Regierungssprecher Adam Szłapka erklärte, der aktuelle Hinweis sei wesentlich beunruhigender gewesen als ähnliche Signale in der Vergangenheit. Die polnischen Sicherheitskräfte zeigten zwar eine gewisse Transparenz im Umgang mit den Informationen, dennoch blieben zunächst viele wichtige Fragen offen. Etwa darüber, woher der Hinweis kam, sowie warum man die Wahrscheinlichkeit eines Anschlags als sehr hoch eingeschätzt hat. Inzwischen hat sich Premierminister Donald Tusk beim Nachrichtendienst X geäußert. Er schrieb, der Mann, der mit einem Anschlag gedroht habe, sei durch die Polizei festgenommen worden.
4: Soweit Paulina Milling aus Warschau. Die CDU berät heute und morgen über ihren weiteren Kurs. Parteichef Merz hat das Präsidium zur Klausur geladen. Er will über die politischen Schwerpunkte der nächsten Monate sprechen. Die Präsidiumsmitglieder werden aber wohl auch nochmal zurückschauen wollen auf die Landtagswahlen in Sachsen-Anhalt und in Mecklenburg-Vorpommern. Sabine Henkel berichtet.
11: Schon im Vorfeld ist die Bedeutung dieser Klausur deutlich geworden. Gleich mehrere CDU-Präsidiumsmitglieder erklärten öffentlich, was sie erwarten. Thüringens Ministerpräsident Mario Vogt verlangt einen inhaltlichen Neustart. Und Hessens Ministerpräsident Boris Rhein sprach davon, den Blick mehr auf das zu richten, was Bürger und Bürgerinnen bewegt. Die hohen Lebenskosten zum Beispiel. Generalsekretärin Franziska Hoppermann knüpfte zu Beginn der Klausur daran an.
12: Es geht darum, Vertrauen für uns und unsere Politik zurückzugewinnen und dabei die Modernisierung unseres Landes nicht aus dem Blick zu verlieren, aber auch die Lebenswirklichkeit der Menschen anders zu adressieren und die Herausforderungen auch anzuerkennen.
11: Hoppermann erklärte die Klausur zu einem Prozessauftakt. In diesem will die CDU zu alter Stärke zurückkommen. Die Ergebnisse der Landtagswahlen im Osten bezeichnete Hoppermann als Warnsignale. Die CDU ist in Mecklenburg-Vorpommern an der 5%-Hürde gescheitert und in Berlin und Sachsen-Anhalt hat sie weniger Stimmen bekommen als die Linke bzw. die AfD. Das Präsidium der CDU trifft sich heute und morgen, um zu überlegen, wie sie die Menschen wieder von ihrer Politik überzeugen kann. Auch die Haltung zur AfD soll diskutiert werden. Einige führende CDU-Politiker hatten eine Öffnung zur in Teilen rechtsextremen Partei ins Spiel gebracht. Andere wollen an der Brandmauer festhalten, also an strikter Abgrenzung.
4: Montenegro, Albanien, Moldau, Ukraine können sich berechtigte Hoffnungen auf einen EU-Beitritt machen. Aber dafür müssen sich nicht nur die Länder, sondern auch die EU verändern. Reformen wurden angekündigt. Einzelheiten weiß Sabrina Fritz.
13: Künftig kann man sich die EU-Mitgliedschaft wie eine Treppe vorstellen. Schritt für Schritt muss ein Land einzelne Stufen erklimmen, bis man oben auf dem Absatz der Vollmitgliedschaft angekommen ist. Diese sogenannte graduelle Teilhabe bedeutet, dass man in manchen Sektoren schon Vollmitglied sein kann, wie Erweiterungskommissarin Kos in Straßburg erklärte. Wenn ein Kandidat die Standards erreicht hat, kann er in diesen strategischen Sektoren teilnehmen. Das sind Win-Win-Situationen für bestehende und künftige Mitglieder. Beispielsweise können Länder schon am Bankensystem SEPA teilnehmen oder am kostenlosen Roaming. Sie können Unterstützung beim Aufbau ihrer Verteidigung, der Infrastruktur oder der Digitalisierung bekommen. Der Ukraine könnte damit leichter beim Wiederaufbau geholfen werden. Grundsätzlich macht die EU neue Mitglieder stärker, hört man immer wieder in Brüssel. Sie schaffen Jobs, helfen bei der Bewältigung der Migration oder der Sicherheit. Doch es gibt durchaus auch Bedenken, ob sich die EU nicht mit neuen Mitgliedern übernimmt. Diesen Sorgen hat sich die Erweiterungskommissarin angenommen und hat die Gemeinschaft einer gründlichen Prüfung unterzogen. Das Ergebnis, auch die bestehenden Mitgliedstaaten müssen sich ändern. Beispiel, die Einstimmigkeit soll für die meisten Entscheidungen abgeschafft werden.
14: For instance on sanctions.
13: Zum Beispiel bei Sanktionen, bei der Verfolgung von Steuerbetrug oder bei den Beitrittsentscheidungen. Auch die Zahl der EU-Kommissare soll künftig nicht wie bisher mit der Anzahl der Mitgliedsländer wachsen. Derzeit gibt es 27 Kommissare, vergleichbar mit den Ministerien in Deutschland. Diese sollten eher ab- als aufgebaut werden. Eine weitere wichtige Frage ist das Geld. Wer zahlt was in den EU-Topf ein, wer bekommt was heraus? Das hängt von vielen Faktoren ab, von der wirtschaftlichen Lage eines Landes, vom Zustand der Straßen, der Digitalisierung und dem Anteil der Landwirtschaft. Die Unterstützung für die Bauern ist immer noch der größte Posten im EU-Haushalt. Käme nun ein Land wie die Ukraine dazu, würde das die Gewichte in der Gemeinschaft verschieben. Zur Ukraine heißt es deshalb auch in dem Bericht, dass die finanzielle Unterstützung des Agrarsektors begrenzt werden soll. Außerdem dürfen nicht alle landwirtschaftlichen Güter aus der Ukraine in der EU verkauft werden.
14: While Ukraine's membership must not have a negative effect on EU farmers, we want to support Ukraine in regaining access to its historic third country export markets.
13: Der Beitritt der Ukraine soll keinen negativen Einfluss auf EU-Landwirte haben. Wir wollen deshalb dafür sorgen, dass die Ukraine wieder Zugang zu Drittländern und ihren historischen Märkten bekommt. Auch einen Fall wie Viktor Orban will man nicht mehr erleben, der die EU an allen Ecken und Enden schwächen wollte. Sollte sich so eine Regierung wiederholen, könnte ihr das Stimmrecht und die finanzielle Unterstützung entzogen werden, hieß es in Straßburg. Aber trotz aller Sicherheitsnetze, die die Gemeinschaft für die Zukunft aufspannen will, die Vorsitzende der Grünen im EU-Parlament, Terry Reinke, spricht eine Warnung aus.
15: They want to have rights as EU citizens. They want to be protected.
13: Die Menschen wollen dieselben Regeln wie die EU-Bürger. Sie wollen vor Korruption geschützt werden und ein besseres Leben. Man dürfe bei der Rechtsstaatlichkeit bei den Beitrittskandidaten keine Kompromisse machen, sagt sie. Die Vorschläge müssen nun vom EU-Parlament und den Mitgliedsländern bestätigt werden. Ende Oktober werden dann die nächsten Fortschrittsberichte, die sogenannten Zeugnisse für die Beitrittskandidaten, vergeben. Es ist und bleibt ein langer Weg in die EU.
16: In der vergangenen Nacht, da hat es einen Angriff auf den internationalen Flughafen in der saudischen Hauptstadt Riad gegeben, bei dem 12 Menschen getötet wurden. Bundesaußenminister Wadefuhl hat den Angriff der Houthi-Miliz als Terrorakt verurteilt. Frage an unsere Korrespondentin Anna Osius, was ist genau passiert?
17: Ja, offenbar ist eine Rakete oder Trümmerteile von einer Rakete sind genau in einen Passagierterminal eingeschlagen, an einem Abfluggate am Flughafen Riad in Saudi-Arabien. Augenzeugen berichten, dass Passagiere getroffen wurden, dass andere nur noch in Panik davongerannt sind. Überall war Staub und Rauch. Handybilder zeigen Blutflecken auf dem Boden. Dutzende Krankenwagen sind zum Flughafen geeilt. Es ist der bislang schwerste Angriff auf Saudi-Arabien. 12 Tote bislang, mehr als 300 Verletzte. Der Flughafen wurde gesperrt, Flüge umgeleitet. Die deutsche Lufthansa, die hat schon im Vorfeld erklärt, dass Flüge nach Riad jetzt erstmal gestrichen sind.
16: Soweit Anna Osiens und ich gebe gleich ab an Philipp Weißkirch.
1: Zweites Sonntagsspiel in der Fußball-Bundesliga. Freiburg führte mit 1:0 gegen Schalke, aber Königsblau hat den Ausgleich erzielt. Schlussphase, erste Halbzeit, die gibt's jetzt mit unserem Reporter Daniel Günther.
3: Da wurde eine 3 angezeigt von der Seitenlinie. Das heißt, 180 Sekunden Nachschlag gibt es hier in den ersten 45 Minuten. 1:1 steht es zwischen dem SC Freiburg und dem FC Schalke 04. Lange, lange der SC Freiburg hier deutlich die bessere Mannschaft. In den ersten 25 Minuten haben sie Schalke 04 förmlich überrollt. Und die 1:0-Führung fiel dann auch fast zwangsläufig. Nach einer Ecke traf Maximilian Eggestein aus kurzer Distanz. Nachdem Loris Karius einen Kopfball von Matthias Ginter noch halten konnte, war er dann machtlos gegen den Abstauber von Maximilian Eggestein. Und der fleißige Mittelfeldspieler des SC Freiburg schon mit seinem 3. Treffer in dieser Saison. Und damit hat er jetzt, nach 5 Spieltagen, schon genauso häufig getroffen wie in der kompletten vergangenen Saison. Und dann traf Schalke. Mit dem ersten Torschuss. Das war bemerkenswert. Noch bemerkenswert, dass es der erste Bundesliga-Treffer vom Adrian Gantenbein war bei seinem Bundesliga-Debüt. Schöner Schuss aus 16 Metern. Auch hier nach einer Ecke der Schuss nach leicht abgefälscht nicht zu halten für Mio Backhaus. Und danach war die Partie relativ offen, relativ ausgeglichen. Jetzt kommt nochmal der SC Freiburg über die linke Seite mit Makengo. Scherhand lauert, ist da anspielbar. Kommt er vielleicht an den Ball, wenn ihn jetzt Engelhardt sieht? Genauso ist es. Kommt da Scherhand noch ran, der Ball ein bisschen zu lang gespielt. Zu lang, selbst für den schnellen Derry Scherhand, der neue Nationalspieler, der Freiburger, der Platzhirsch Vincent, den Platzhirschen Vincenzo Grifo auf der linken Seite längst verdrängt hat. Derry Scherhand in den letzten Wochen einfach in herausragender Form. Gilt auch für den Mann, der jetzt den Ball am Fuß hat, Loris Karius, der Keeper des FC Schalke 04. Lässt sich jetzt ein bisschen Zeit. Klar, Schalke würde sehr gerne mit diesem 1:1 in die Kabine gehen. Sein Abstoß weit in die Hälfte der Freiburger. Dann Lienhardt mit dem Befreiungsschlag. Beste jetzt im Duell gegen Katic. Aber Katic macht das ganz, ganz cool. Ist da mit dem Kopf zur Stelle und spielt den Ball dann auch zu einem Mitspieler. Elfhausi sieht auf der linken Seite jetzt Kurucay. Und der spielt dann wahrscheinlich wieder quer. Genauso ist es auf Maximilian Wöber. Der feiert übrigens genauso wie Gantenbein sein Startelfdebüt für Königsblau. Junior Adamu, der ehemalige Freiburger, angespielt, aber im Abseits. Und das wird dann womöglich die letzte Aktion gewesen sein in diesen ersten 45 Minuten. Denn die dreiminütige Nachspielzeit in diesem Moment vorbei. Und Martin Petersen pfeift zur Pause. Gutes Spiel hier in Freiburg. Halbzeitstand zwischen Freiburg und Schalke 1:1.
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1: Und auf das erste Sonntagsspiel zwischen Köln und Gladbach schauen wir gleich. Jetzt kümmern wir uns erstmal um die Regionalliga Nordost und das aus gutem Grund, denn da stand heute ein echtes Spitzenspiel an. Der zweite Chemnitz gegen den Tabellenführer Erfurt. Wir waren ausführlich live mit dabei und am Ende haben sich die Chemnitzer durchgesetzt mit 3:1. Thomas Kunze.
0: Chemnitz gegen Erfurt, das war ein würdiges Spitzenspiel und das lag nicht nur an der tollen Kulisse von mehr als 13.000 Zuschauern. Rot-Weiß begann etwas schwungvoller, ohne dabei aber klare Chancen herauszuspielen. Das wiederum gelang Chemnitz. Vogt per Flachschuss und Slama per Kopf hätten schon für die Führung sorgen können, aber es dauerte bis zur 44. Minute, ehe Jonas Marx zum 1:0 traf. Sein Schuss im Strafraum wurde noch leicht abgefälscht. Chemnitz blieb dann in Halbzeit 2 zunächst stärker, aber Rot-Weiß Erfurt kam in der 67. Minute nach einer feinen Kombination durch Dustin Forke zum Ausgleich. Der CFC aber antwortete umgehend. Geipels abgefälschter Schuss landete am Pfosten und Erfurts Verteidiger Laurenz Dehl beförderte den Ball super unglücklich per Kopf ins eigene Tor. Erfurt versuchte danach viel, um den Ausgleich zu erzielen. Walter zum Beispiel scheiterte mit seinem Schlenzer an der Latte. In der Nachspielzeit sorgte dann allerdings der eingewechselte CFC-Stürmer Ron Berlinski für klare Verhältnisse und erzielte nach einem Konter das 3:1. Chemnitz fügt Erfurt die erste Saisonniederlage zu und ist damit neuer Spitzenreiter der Fußball-Regionalliga Nordost.
1: So sieht das aus und wir haben die ersten Reaktionen. Wir hören zunächst eine CFC-Stimme und zwar den Torschützen zum 1:0. Jonas Marx am Mikrofon von Toni Milker.
18: Was war das heute hier für ein Spitzenspiel, für einen Fußballnachmittag mit dem Sieg für den CFC für Sie?
19: Unfassbare Emotion. Also ich glaube, sowas erlebt man selten, so ein Spiel mit diesen Fans im Rücken. Das macht einfach unfassbar Bock. Ich glaube, auch für einen neutralen Zuschauer war es halt ein unfassbares Spiel. Es macht einfach unfassbar Bock und fast meine Stimme ist weg. Also geil, einfach geil.
18: Sie haben getroffen hier zu Hause gegen Zwickau vor 10.000. Heute waren über 13.000 da. Was macht das mit so einem jungen Spieler, wie Sie es sind?
19: Ja, ist unfassbar. Also als junger Spieler oder als Stürmer trifft man immer gern. Das ist dann in so einem geilen Spiel, das ist unfassbar. Und ja, eigentlich bin ich nicht so der Tripler. Da nehme ich mir mal ein, zwei Kontakte und dann klingelt es halt. Ja.
18: Und Sie haben sich neben Ihrem eigenen Treffer noch super gefreut über das 2:1 dann, ne, der dann reinfällt durch ein Eigentor von Laurenz Dehl. Am Ende auch dieser Jubellauf hier zu Berlinski nach dem 3:1 Spitzenreiter wird es skandiert. Was ist möglich? Jetzt sind Sie ganz vorne.
19: Ja, also wir machen weiter. Wir bleiben auf dem Boden der Tatsachen. Also die Saison ist lang. Wir wollen weiter arbeiten. Aber in so einem Spiel sieht man, was möglich ist. Und wir arbeiten hart weiter.
18: Was geht an so einem Sonntag dann noch nach so einem Sieg in so einem wichtigen Spiel in Chemnitz für Sie als Team?
19: Ich denke, das ein oder andere Bier wird in der Kabine fließen.
1: Vielleicht ist auch der ein oder andere Kasten gemeint. Also wir haben den CFC-Spieler Jonas Marx gehört. Freude pur bei den Himmelblauen nach dem 3:1 heute gegen Erfurt. Ja, die Minen natürlich anders im Erfurter Lager, gar keine Frage. Und wir hören mal den RWE-Trainer Fabian Gerber mit seiner Analyse zum Spiel.
20: Ja, ist relativ einfach erklärt. Wir kommen super ins Spiel rein. Dann hat Chemnitz eine Chance. Dann fangen wir ein bisschen an zu wackeln, geben das Spiel aus der Hand, sind aber trotzdem noch gut drin. Kriegst du dann das 0:1, gehst die Halbzeit, dann stellst du ein bisschen um, komm gut aus der Halbzeit raus, druckvoll, 1:1, absolut verdient. Und natürlich dann super unglücklich, dass wir so ein Eigentor machen. Ne? Dann gerätst du dadurch auf die Verliererstraße, kurz nach unserem Ausgleich. So ein super unglückliches Eigentor ist natürlich bitter. Dann macht das natürlich was mit einer Mannschaft in so einem Topspiel. Die Kulisse kommt nochmal. Hinten raus haben wir natürlich auch nochmal ein, zwei Riesen, die wir machen müssen. Das ist nochmal ein Riesenschance. Niki Walter, das Ding an die Unterkante der Latte, kann auch reingehen. Ich glaube, heute hat am Ende auch ein Stück weit das Matchglück dann einfach gefehlt. Ich kann den Jungs nichts groß vorwerfen. Sie haben aufopferungsvoll gekämpft, auch ein gutes Spiel gemacht in meinen Augen. Und leider stehen wir dann hinterher mit leeren Händen da.
1: Also Rot-Weiß Erfurt muss die Tabellenführung abgeben an den Chemnitzer FC. Die weiteren Ergebnisse vom Tage. Halle gewinnt gegen Stahnsdorf mit 1:0. Halle ist Tabellendritter, bleibt dem Spitzenduo also auf den Fersen. Bei Erzgebirge Aue ist Krise angesagt. Heute die dritte Pflichtspielniederlage in Folge. Ein 0:1 in Greifswald. Reaktionen aus Halle und Aue in der App von Sport im Osten und dann auch in etwa 20 Minuten im nächsten Sportblock hier bei MDR aktuell. Und ein Ergebnis fehlt noch. Lok Leipzig kommt nicht über ein 0:0 hinaus in Greifswald. Babelsberg. Damit kehren wir zurück in die Fußball-Bundesliga. Da waren wir eben schon beim Spiel Freiburg gegen Schalke. 1:1 der Pausenstand. Und im ersten Sonntagsspiel gab es das Derby am Rhein. Köln gegen Gladbach. Und da haben sich die Kölner durchgesetzt. Burkhard Hupe.
2: Köln-Müngersdorf liegt sich selig in den Armen. Das Derby ist gewonnen mit 2:1 gegen Borussia Mönchengladbach. Es war ein umkämpftes, ein intensives, ein leidenschaftliches Derby, in dem Gladbach den besseren Start fand, aber die Kölner in Führung gingen durch Johannessons Linksschuss in der 26. Minute mit dem linken Fuß abgegeben. Gladbach danach aber keinesfalls erschrocken, sondern weiterhin im Spiel nach vorne durchaus gefährlich. Skellys Kopfball zum Ausgleich noch vor der Pause. In Durchgang 2 wendete sich das Blatt dann aber komplett zugunsten des ersten FC Köln. Und ein Mann war dafür ursächlich verantwortlich. Said Elmaler, der von der Gladbacher Hintermannschaft nicht mehr zu stoppen war, der reihenweise Chancen vergab zunächst, aber dann traf er auch in der 67. Minute nach einem Sprint über den halben Platz unnachahmlich aus 20 Metern mit dem linken Fuß. In der Folgezeit Emmerlan noch einmal mit einem wirklich vielversprechenden Abschluss. Gladbach erst in der Schlussphase, als alles auf eine Karte gesetzt wurde, wieder gefährlich vorm gegnerischen Tor. Aber zum Ausgleich reichte es an diesem Nachmittag nicht mehr.
1: Köln mit dem zweiten Saisonsieg im Mittelfeld der Tabelle. Gladbach auch mit dem neuen Trainer Alexander Blessin ohne einen Punkt am Tabellenende. 7. Spieltag in der 2. Fußball-Bundesliga. Und da ist ein Team allerbestens unterwegs weiterhin, nämlich Hertha BSC. Die Berliner haben heute mit 2:1 gegen Fürth gewonnen. Christian Riedel.
21: 7. Sieg im 7. Spiel mit 4 Punkten Vorsprung Tabellenführer. Und trotzdem war Herthas Trainer Stefan Leitl nicht mit seiner Mannschaft zufrieden.
22: Es war jetzt in meinem Empfinden nicht das, wie ich es mir vorgestellt habe. Das muss ich auch ganz ehrlich sagen. Aber wichtig ist, dass wir aus dieser Länderspiele mit einem Sieg rausgekommen sind.
21: Fast eine Stunde lang hatte Greuther Fürth Hertha BSC immer wieder in Verlegenheit gebracht und sogar ein Tor geschossen. Das aber wurde wegen einer knappen Abseitsstellung vom Videoassistenten wieder kassiert. Besser machte es Petersen, der in der 65. Minute sein erstes Tor für Hertha schoss.
23: Wahnsinn, Wahnsinn, was wir hier machen. Also man weiß immer nach einer Länderspielpause, und das war schon richtig länger Länderspielpause, dass die Spiele ein bisschen eklig sein können. Heute war genauso. Also wir sind gar nicht zufrieden mit unserem Spiel, aber man muss einfach sagen, wir kämpfen bis Ende. Und auch heute haben wir das auch geschafft, und 7 Siege nach 7 Spielen ist überragend.
21: Seguin erhöhte in der 80. Minute auf 2:0. Und da störte der Anschlusstreffer von Heuer in der 90. Minute kaum mehr.
1: St. Pauli hat gewonnen gegen Karlsruhe mit 2:0 und Bielefeld war 1:0 in Bochum erfolgreich. Gestern schon das 1:1 von Dynamo Dresden in Osnabrück und ein 3:0 von Magdeburg gegen Hannover 96. Der FCM ist wirklich stabil unterwegs. Jens Lampe analysiert.
24: Moritz Quarteng betätigte sich als wichtiger Weichensteller Richtung Sieg. Sein konsequentes Stören im Strafraum des Gegners sorgte für den entscheidenden Abwehrfehler. Das frühe 1:0 in der 3. Minute nach einem Pressschlag war wohl das bislang kurioseste Tor in Quartengs Profikarriere.
25: Irgendwo schon bestimmt, ja. Das ist auch eine Qualität, die mich, glaube ich, ein bisschen auszeichnet, dass ich da schon auf meine Chancen lauere, da zu sternen. Dass er so ins Tor geht, kann man nicht planen, aber ich bin glücklich. Ist immer cool, wir sind jetzt das zweite Mal früh in Führung gegangen. Ein Vorteil, ne?
24: Diesen Vorteil der frühen Führung nutzten die Magdeburger. Mit starkem Abwehrverhalten und cleverem Offensivfußball kauften sie den Gästen aus Hannover den Schneid ab. Eine erfolgreiche Spielidee, die aber ganz viel Kraft gekostet hat, gab Verteidiger Herbert Bockhorn zu.
26: Wir haben es heute aber auch wirklich erarbeitet, finde ich. Wir haben die Situation ausgenutzt, die wir bekommen haben. Ich bin schon an die Grenzen gegangen. Ja, hat auch wehgetan, aber es hat sich gelohnt am Ende, und das ist das Geilste.
24: Der erste FC Magdeburg hat plötzlich eine neue Heimstärke entwickelt. Das 3:0 gegen Hannover war der 3. Heimsieg in Folge. Das ist FCM-Vereinsrekord in der 2. Bundesliga und macht Lust auf mehr. Da sind sich Herbert Bockhorn und Moritz Quarteng einig.
26: Ja, wer hätte es gedacht, ne? Irgendwann muss ja die Serie mal zu Hause starten. Wir wissen, was wir drauf haben. Wir haben es jetzt gerade auch in den Heimspielen hier gezeigt, was wir hier entfachen können. Und das müssen wir in die Saison weitertragen.
25: Wir waren jetzt in den letzten Jahren nicht dafür bekannt, die Heimmacht zu sein. Wir wissen aber um die Power der Kulisse, wir haben uns vorgenommen, dieses Jahr den nächsten Step zu machen und werden es übernächste Woche wieder versuchen, zu Hause eine Art Festung zu bilden.
24: Zuvor aber gastieren die Magdeburger nächsten Sonntag im prestigeträchtigen Elbderby bei Dynamo Dresden.
1: Und wir sind in gut 10 Minuten zurück mit dem Sport, kümmern uns dann auch um die Formel 1 und sind auch wieder live in der Fußball-Bundesliga.
16: Und jetzt sind wir live bei Florian Rost im Wetterstudio. Guten Abend, Florian.
5: Guten Abend, Marin.
16: Und ich frage dich mal, ja, die Temperaturen zum Abend hatten wir gerade, aber vielleicht in der Nacht nähern wir uns da schon in den 0 Grad.
5: Das dauert noch ein bisschen. In der Nacht zum Dienstag wird es soweit sein. Da wird es dann auch im Tiefland örtlich für leichten Frost reichen. Heute Nacht ist allenfalls in den Bergen, vor allem in den Hochtälern, örtlicher Bodenfrost nicht ausgeschlossen. Sonst sind wir noch ein Stückchen weg vom Frostbereich. 8 bis 3 Grad die Tiefstemperaturen, je nachdem wie dicht die Wolken beieinander liegen. Und die Wolkenlücken werden im Laufe der Nacht größer. Bis es soweit ist, allerdings haben wir es heute Abend noch mit einigen Schauern zu tun. Die begleiten uns zum Teil auch noch durch die erste Nachthälfte, wird aber im Laufe der Nacht dann immer trockener.
16: Und wenn ich dich erst richtig verstanden habe, wird es noch mal richtig warm in den nächsten Tagen?
5: Ja, es wird auf jeden Fall wärmer, als es ursprünglich oder als es im langjährigen Mittel im Oktober sein sollte. Die Temperaturen normalerweise so um die 14, 15 Grad in der Spitze. Das werden wir in den nächsten Tagen überschreiten. Los geht's damit schon morgen. Temperaturen bis zu 17 Grad gibt's. Das Wetter dazu gestaltet sich aber noch leicht unbeständig. Das heißt, wir starten mit Nebel und Hochnebel in den Tag. Später setzt sich dann die Sonne durch. Nachmittags kommen Quellwolken und einzelne Schauer dazu. So ein kleines bisschen Regen wird es auch am Dienstagabend und am Mittwochvormittag geben. Ansonsten zeigt sich die Sonne längere Zeit und wir hatten es gerade, die Temperaturen steigen noch ein bisschen weiter. Mittwoch bis zu 19 Grad und am Donnerstag, da können wir örtlich sogar die 20 Grad Marke erreichen.
16: Und das ist dann schon fast wieder T-Shirt-Wetter. Dankeschön, Florian. 18.30 Uhr gleich, dann gibt's die Nachrichten und danach unter anderem dies. Besonderer Service für alle Krimi-Fans auf der Buchmesse. Unsere Reporterin hat sich einen Eindruck der Crime World verschafft und impfen dort, wo man sich Medikamente holt. Viele Apotheker und ihre Kunden finden diesen Vorschlag richtig gut.
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7: Um 18.30 Uhr mit Alexander Terhorst. US-Präsident Donald Trump hat eine Vereinbarung zwischen Russland und der Ukraine verkündet. Trump sprach von einer Energiewaffenruhe. Diese gelte mit sofortiger Wirkung. Einzelheiten nannte er nicht. Der ukrainische Präsident Volodymyr Zelensky sagte dem US-Nachrichtenportal Axios, die Ankündigung sei für ihn neu, sein Land sei aber bereit, Angriffe auf russische Ölraffinerien einzustellen, wenn Russland die ukrainische Energieinfrastruktur verschone. Moskau äußerte sich dazu noch nicht. Nach den schweren Angriffen auf den Flughafen von Riad kann Bundeswirtschaftsministerin Katharina Reiche nicht wie geplant nach Berlin zurückreisen. Wie das Ministerium mitteilte, war der Rückflug für morgen geplant. Aufgrund der Sperrung des Flughafens in der saudi-arabischen Hauptstadt müsse aber eine alternative Möglichkeit geschaffen werden. Reiche nimmt in Riad derzeit an einer Energiekonferenz teil. Bei Angriffen auf den internationalen Flughafen von Riad waren am Samstag mindestens 12 Menschen getötet und mehr als 300 verletzt worden. Der Evangelisch-Theologische Fakultätentag in Jena hat den Weg freigemacht für ein flexibleres Pfarramtsstudium. Künftig ist eine Umstellung der Studiengänge auf das Bachelor-Master-System erlaubt. Dazu hat das Hochschulpolitische Gremium bei der Tagung in Jena eine neue Rahmenstudienordnung verabschiedet. Studierende, die sich umorientieren möchten, können das Studium dann vorzeitig mit einem Bachelor abschließen. Das ist bei dem bisherigen Pfarramtsstudium nicht möglich. Mit der Reform reagierten die Fakultäten auf die eingebrochenen Studierendenzahlen. Auf der A4 bei Bautzen haben Unbekannte Steine auf die Autobahn geworfen. Wie die Polizei mitteilte, wurden viele vorbeifahrende Fahrzeuge getroffen und beschädigt. Die vier Täter hätten einen Schaden von rund 8.000 Euro verursacht. Die Polizei sucht Zeugen und bittet Geschädigte, sich zu melden. Ermittelt wird wegen gefährlichen Eingriffs in den Straßenverkehr. Das Wetter hat beim Weimarer Zwiebelmarkt für einen Einbruch der Besucherzahlen gesorgt. Wie die Stadt mitteilte, wurden an diesem Wochenende rund 150.000 Besucherinnen und Besucher gezählt. Das waren 80.000 weniger als im Vorjahr. Nur am heutigen Sonntag hat es nicht geregnet. Die Händler zogen zum Schluss eine gemischte Bilanz. Die Heldrunger Zwiebelbauern seien ihre Waren nicht komplett losgeworden. Der Zwiebelkuchen sei aber beliebt gewesen. Das waren die Nachrichten. Das Wetter. Die Temperaturen von 18 Uhr in Artern leicht bewölkt bei 11 Grad. Dresden stark bewölkt 9, Eisenach bedeckt 11 Grad, Erfurt wolkig 10, Garderlegen stark bewölkt 10. In Hoyerswerda leichter Regen bei 9 Grad. Magdeburg stark bewölkt und leichter Regen 11 Grad, Neuhaus fast wolkenlos 5. Oschatz wolkig 10 Grad, Plauen wolkenlos 8, Wernigerode bedeckt 11 und in Wittenberg nach Regen 12 Grad. Die Vorhersage: wechselnd bewölkt geht es in den Abend, einige Schauer 8 bis 12 Grad zunächst und windig. In der Nacht wenige Schauer, stellenweise Nebel 8 bis 3 Grad. Morgen gebietsweise Nebel oder Hochnebel, später Sonne, Quellwolken und einzelne Schauer 12 bis 17 Grad. Und am Dienstag nach Nebel heiter, im Westen später etwas Regen, die Temperaturen steigen leicht. MDR aktuell Verkehrsdienst. A2 Richtung Hannover zwischen Eilsleben und Marienborn-Helmstedt. Stau und stockender Verkehr. Es dauert 15 Minuten länger. Soweit der MDR aktuell Verkehrsdienst. Die Zeit 18.34 Uhr.
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16: Auf der Frankfurter Buchmesse sind Krimi-Fans in diesem Jahr besonders auf ihre Kosten gekommen. Es gab für sie eine extra Erlebniswelt, die Crime World. Da konnte man in Tatorte eintauchen und selbst ermitteln. Ida Hermes hat sich davon einen Eindruck gemacht.
4: Vorbei an Bücherregalen und Verlagsständen, über rote Teppiche, geht es zu drei schwarzen Boxen. Die sind abgesperrt. Tatort steht da. Eine Schlange hat sich gebildet.
8: Steht ihr alle an für ein Foto oder für die Crime World?
9: Für ein Foto, damit man so einen Ausweis bekommt.
4: Dienstausweis. Ohne den kommt man nicht rein. Dahinter gleich noch eine Fotostation. Hier kann man Selfies mit den Tatort-Ermittler-Duos aus dem Fernsehen machen, ein Quiz beantworten, Memory spielen.
10: Ich weiß nicht, wen du noch hattest.
9: Hannover, Saarbrücken, Frankfurt, weil das stimmt dann irgendwas nicht. Weißt du, was ich meine?
10: Ja.
4: Ich gehe mal mit Tamara und Marie mit. Die kommen aus Frankfurt und hören gerne True Crime Podcasts. Tamara hebt den Hörer von einem schwarzen Telefon ab. So ein richtig altes, mit großen Tasten. Da ist ein Ermittler am Apparat.
9: Es ging darum, dass hier eine Frau ermordet wurde und eine Blutspur nicht ins Bild passt. Und das wäre dann unsere zweite Ziffer für den Tresor. Aber wenn du willst, kannst du gerne auch noch mal hören.
10: Ich vertraue dir einfach mal.
4: Ob das eine gute Idee ist, wer weiß. Immerhin ist hier noch nichts lebensbedrohlich. Eine Box weiter ist ein kleiner Escape Room aufgebaut. Links zwei Sessel, eine Pinnwand, weiter hinten ein Tisch, da liegen viele Zettel drauf und ein Anrufbeantworter. Den hören gerade Charlotte, Dennis und Fee ab. Die haben sich gerade in der Crime World kennengelernt.
11: Dann hätte das aber nicht schlagen dürfen, wenn er um kurz nach 11 da ist, wenn die erst um 12 Uhr schlägt.
12: Oh, okay, das ist krass. Das ist.
9: Da hätte ich niemals drauf bekommen.
4: Erfolgserlebnis bei den Pfefferkörnern. Nebenan geben Tamara und Marie die Ziffern in den Tresor ein.
9: Ah, ja, Mann.
4: Offen. Aus einem schwarzen Umschlag, der innen golden ist, holt Tamara ein Lesezeichen. Marie bekommt auch eins.
10: Oh, schön. Gut, danke schön. Ja, es hat viel Spaß gemacht, definitiv.
9: Vor allem, weil wir auch gerne, es gibt ja diese Akten, die man sich bestellen kann, dann kann man so einen Mordfall lösen. Das machen wir auch gerne als Familie oder sowas. Deswegen hat das jetzt eigentlich Spaß gemacht, muss ich sagen.
4: Und auch andere Ermittlerteams in der Crime World sind überzeugt.
10: Geil, gut, ja, richtig gut. Also ich glaube, das ist ein bisschen überwältigend, dann immer zu sehen, wie man auf so einer kleinen Fläche so ein bisschen abtauchen kann.
14: Ich fand es super interessant, also gerade das mit den original basierten Fällen.
27: Ich fand kurz das mit der Schrift auf dem, wo der Pin versteckt war mit der Taschenlampe, das war.
4: Finden Pina und ihre Schwester Alma. Erlebniswelt für Krimis. Ich muss ehrlich sagen, nach den Ankündigungen der Frankfurter Buchmesse habe ich mir das irgendwie größer vorgestellt. Die Besucherinnen und Besucher finden aber ein bisschen Rätseln zwischendurch, die Abwechslung kommt gut an.

0: Papst Leo XIV. Muss sich an der Lunge operieren lassen. Das hat der Papst heute selbst mitgeteilt, nach seinem Angelusgebet am Mittag vor den versammelten Gläubigen auf dem Petersplatz. Und aus Rom berichtet Anna Giordano.
1: Der Papst sagte wörtlich, die Ärzte haben einen begrenzten Knoten in meiner Lunge festgestellt. Er wurde in einem sehr frühen Stadium entdeckt und ist gut lokalisiert. Leo XIV. Fügte hinzu, er sei dem Rat der Ärzte gefolgt, sich einer Operation zu unterziehen, um den Knoten entfernen zu lassen. Schließlich bat der Papst die auf dem Petersplatz versammelten Menschen, für ihn zu beten. Nach Vatikaninformationen ist der Eingriff bereits in den nächsten Tagen geplant. Anschließend wird der Papst sich etwa eine Woche lang davon erholen. Italiens Ministerpräsidentin Giorgia Meloni versicherte dem Papst in einer öffentlichen Mitteilung ihren Beistand. Leo XIV. War im Mai 2025 zum Papst gewählt worden und gilt mit 71 Jahren als eher junger Papst.
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3: Mit Philipp Weißkirch um gleich 18.39 Uhr. Die Fußball-Bundesliga beschäftigt uns an diesem Sonntagabend. Es ist der 5. Spieltag. Eine Partie ist schon vorbei. Köln hat sich durchgesetzt gegen Borussia Mönchengladbach mit 2:1. Und schöne Begleitumstände, denn Fans haben da mit Pyrotechnik in den Block geschossen. Und es bleibt aus sportlicher Sicht dabei, dass Gladbach das Schlusslicht ist. Ohne Punkt. Freiburg spielt aktuell noch gegen Schalke. Und da gehen wir jetzt wieder hin zu Daniel Günther.
4: Es gibt einen Freistoß für den FC Schalke 04, halbrechte Position, dann Karaman schon im Strafraum der Freiburger, dann geht die Fahne hoch, Kenan Karaman, der Schalker Kapitän, im Abseits. Wilde Dinge sind noch nicht passiert in dieser jungen zweiten Halbzeit. Weiterhin der Spielstand 1:1 zwischen dem Sportclub Freiburg und dem FC Schalke 04. Und nachdem die Schalker ausgeglichen haben in der 30. Minute, war so ein kleiner Bruch zu spüren im Spiel der Freiburger. Bis dahin waren sie deutlich die bessere Mannschaft. Aber nachdem Schalke traf, kein weiterer Torschuss der Freiburger. Und sie sind jetzt noch in der eigenen Hälfte, versuchen aufzubauen. Schauen wir auf die Uhr. Es läuft die 51. Minute. In Freiburg steht es 1:1.
3: Und in der Fußballregionalliga Nordost, da gab es heute einen Wechsel an der Tabellenspitze. Nicht mehr Erfurt auf der 1, sondern der Chemnitzer FC. Die beiden Teams haben sich ja heute duelliert an der Gellertstraße und die Himmelblauen waren am Ende erfolgreich mit 3:1. Und wir haben eine weitere Stimme aus dem Lager der Himmelblauen. Wir hören den Siegtorschützen Ron Berlinski.
5: Ich habe ein paar Spiele jetzt nicht getroffen. Und es tat einfach unfassbar gut, den Deckel am Ende drauf zu machen. Ja, und wir haben verdient 3:1 gewonnen. Ich glaube, dass wir ein Stück weit über die ganze Saison uns dieses Spiel erarbeitet haben. Es haben heute zwei unfassbare gute Teams auf dem Platz gestanden. Das Stadion hat seinen Beitrag dazu beigeleistet, dass es ein wirkliches Topspiel ist. Und ja, über 90 Minuten waren wir die bessere Mannschaft und haben verdient 1 gewonnen.
3: Der CFC auf 1 mit 29 Punkten, Erfurt dahinter auf 2 mit 27 Punkten und nochmal 2 Punkte weniger auf Rang 3. Der Hallische FC, der hat heute den 4. Sieg in Folge gefeiert, ein 1:0 gegen den Aufsteiger Stahnsdorf. Torschütze heute Osman Atilgan, aber der HFC-Trainer Robert Schröder, der war trotz des Sieges nicht so wirklich zufrieden mit dem Auftritt seiner Jungs.
6: Ja, wir waren sehr unsauber im Positionsspiel, hatten keine Ruhe am Ball, haben den freien Mann zu selten gefunden. Waren dann, wenn wir den Durchbruch hatten, ein bisschen überhastet mit den Eingaben bzw. den Abschlusssituationen. Ist schade, dass es so war, ja, weil wir es einfach besser können und am Ende werden wir auch für Wettkämpfe abgerechnet und ist dann auch für die Zuschauer nicht schön, dann verstehe ich auch den Unmut, aber auf der anderen Seite haben wir ein Spiel gewonnen, das ist das Positive und alle anderen Sachen werden wir jetzt im Hinblick auf das nächste Spiel nächste Woche in Aue im Training aufarbeiten und dann hoffentlich nächste Woche im Spiel auch besser machen und nicht nur im Training.
3: Aue ist das Stichwort, die Veilchen in der absoluten Krise, so muss man das wohl sagen, denn heute gab es die 3. Pflichtspielniederlage in Folge. Nach dem 1:2 gegen Chemie und dem Aus im Sachsenpokal gegen Allenburg wurde heute erneut verloren, 0:1 in Greifswald. Und wir hören mal Bastian Striezel, den Auer Abwehrmann, ja, was da heute alles schief ging in Greifswald und nicht passte.
7: Keine Tore geschossen und 1:4 bekommen. Ich glaube, relativ einfach. Haben, glaube ich, eine Chance Greifswald. Die machen sie rein, das zieht sich die letzten Wochen durch, das geht mir auch fies auf dem Sack, tut mir leid, dass ich das so sage, aber das ist einfach zu wenig. Ich glaube, wir machen über 90 Minuten das Spiel. Hat man, glaube ich, auch gesehen, dass wir gegen tiefstehende Gegner immer noch Probleme haben, uns da nichts einfällt. Aber das ist mir dann auch zu einfach, dann zu sagen, dass das schwer ist. Und weil, wie gesagt, wir kennen es seit Wochen und kriegen es trotzdem nicht auf die Platte, da die Dinger zu ziehen, zu killen auch, weil wir können in der ersten Halbzeit sicherlich auch zwei, drei Dinger machen. Ja, und dann müssen wir uns jetzt rausarbeiten, das nützt nichts. Haben jetzt gerade schön Lack noch von den Fans bekommen, das auch zu Recht. Weiter hart arbeiten und das Glück wieder erarbeiten.
3: Erzgebirge Aue abgerutscht ins Mittelfeld der Regionalliga-Tabelle mit 21 Punkten. Noch weniger Punkte hat der erste FC Lok Leipzig, 16 nämlich. Lok, das Ergebnis fehlt noch von heute, kam nicht über ein 0:0 hinaus in Babelsberg. Und damit machen wir einen Haken dran an den 12. Spieltag der Fußball-Regionalliga Nordost. Schauen jetzt zum großen Preis von Singapur in die Formel 1. Ja, der ist eigentlich immer für Spektakel bekannt, aber diesmal in diesem Nachtrennen ja, war es überhaupt nicht chaotisch. Und am Ende hat sich Max Verstappen in seinem 250. Grand Prix den Sieg gesichert. Hat ja schon gestern den Sprint gewonnen. Heute war es ein Start. Ziel-Sieg. Lena Bergmann hat das für uns verfolgt. Wie kam es denn zum Premierensieg von Verstappen in Singapur?
8: Es war klar, dass der Start der Knackpunkt wird. Da hat Max Verstappen sich super behauptet gegenüber Charles Leclerc im Ferrari. Und für einen so erfahrenen Piloten, das war ja heute das 250. Rennen von Max Verstappen, ist das die halbe Miete. Ohne Regenchaos und größere Unfälle war ihm dieser Sieg auf dem engen Stadtkurs von Singapur nicht mehr zu nehmen. Leclerc wurde Zweiter und Kimi Antonelli, der WM-Führende, fuhr kurz vor Schluss mit seinem Mercedes noch aufs Podium. Ja, für den jungen Italiener ist der WM-Titel langsam zum Greifen nah. Sensationell gefahren ist auch Nico Hülkenberg. Der Audi-Pilot konnte George Russell im Mercedes hinter sich halten und wurde Achter. Es gab also wieder Punkte für ihn und für Audi. In zwei Wochen geht's für die Formel 1 dann nach Austin für den großen Preis der USA.
3: Und wir machen weiter beim Tennis, denn Alexander Zverev hat beim Turnier in Shanghai das Achtelfinale erreicht. Anke Feller.
9: Trotz Knöchelproblemen hat Alexander Zverev das Achtelfinale von Shanghai erreicht. Der Weltranglisten-Zweite gewann nach einem hart umkämpften Match mit 6:4, 6:7 und 6:3 gegen den Franzosen Quentin Alice und feierte seinen 60. Saisonsieg. Mit dem Erfolg hat Zverev seinen Rückstand auf den Weltranglisten-Ersten Jannik Sinner weiter verkürzt. Der Italiener hat seine Saison wegen Knieproblemen bereits beendet und wird bis Jahresende Punkte verlieren. Für Zverev geht es damit nur noch um den Zeitpunkt, wann er die Spitze der Weltrangliste übernimmt. Schon mit einem Halbfinaleinzug in Shanghai würde er zum Jahresende sicher die Nummer 1 der Welt werden. Als erster deutscher Profi seit Boris Becker.
3: Und zum Schluss noch der Blick in die Handball-Bundesliga. Da spielen die Füchse Berlin aktuell gegen Lemgo. 19:17 steht es dort. Zwei Spiele sind schon durch. Der Rekordmeister Kiel schlägt Hamburg mit 26:19 und Erlangen schlägt knapp die MT-Melsungen mit 33:32.
0: Danke, Philipp. Wir haben es 18.45 Uhr und unser Top-Thema zur Stunde ist, dass US-Präsident Trump eine Vereinbarung zwischen Russland und der Ukraine zur sogenannten Energiewaffenruhe verkündet hat. Es gibt aber keine Bestätigung aus Moskau oder Kiew, die Angriffe auf die Infrastruktur einzustellen. Weitere Meldungen hat Alexander Terhorst.
10: Zum Abschluss der Frankfurter Buchmesse haben die Veranstalter eine positive Bilanz gezogen. Mit 236.000 Besucherinnen und Besuchern aus 137 Ländern sei der Zuspruch auf dem Niveau des Vorjahres geblieben. Die fünftägige Messe lief seit Mittwoch. In der Straße von Hormuz ist abermals ein Tanker beschossen worden. Nach britischen Behördenangaben wurde das Schiff von einem nicht identifizierten Projektil getroffen. Die Besatzung sei in Sicherheit. Seit dem Ausbruch des Krieges mit den USA blockiert der Iran den Schiffsverkehr in der Meerenge. In Nigeria ist eine hochbetagte mutmaßliche Drogendealerin festgenommen worden. Nach Angaben der Drogenbekämpfungsbehörde wurde bei der 83-Jährigen Cannabis und Methamphetamin gefunden. Sie sei im vergangenen Jahr schon einmal wegen Drogenbesitzes festgenommen worden. Das Wetter heute Nacht. Wenige Schauer, stellenweise Nebel, 8 bis 3 Grad. Morgen gebietsweise Nebel oder Hochnebel, später Sonne. Quellwolken auch, einzelne Schauer. 12 bis 17 Grad die Höchstwerte. MDR aktuell Verkehrsdienst, A2 Richtung Hannover, zwischen Eilsleben und Marienborn-Helmstedt. Stau und stockender Verkehr, es dauert 15 Minuten länger. Soweit der MDR aktuell Verkehrsdienst, 18.47 Uhr.
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0: Die Konstituierung des Landtags in Sachsen-Anhalt und die Wahl gleich zweier Politiker der AfD in das Präsidium des Landesparlaments waren politisches Thema der Woche. Auch auf der Frankfurter Buchmesse natürlich. Da wurde über Rechtsruck in Deutschland diskutiert. Doch welche Rolle spielt die Messe selbst für den Schutz von Meinungsfreiheit und Demokratie? Anne Barsack dazu.
11: Das Erstarken der Rechtsaußenparteien weltweit und speziell in Deutschland bewegt die Buchmesse. Der Vorsteher des Börsenvereins des deutschen Buchhandels, Sebastian Gugolz, nennt die AfD und ihr Programm die aktuell größte Gefahr für die Kulturförderung bei uns.
12: Das sind Eingriffe, die wir unbedingt unterbinden müssen. Also die Frage, ob Kultur patriotisch sein muss oder nicht, das sind Fragen, die wir ganz entschieden mit Nein beantworten. Wir setzen uns vehement für die Kunstfreiheit, für die Freiheit der Kunst und die Freiheit der Meinung ein. Das ist auch unverhandelbar.
11: Die Buchmessenveranstalter betonen in diesen Tagen immer wieder die Bedeutung der Literatur für eine kritische, wache und aufgeklärte Gesellschaft. An diesen Gesprächen nimmt auch Autor und Politikberater Johannes Hilje teil. Er stellt auf der Messe sein Buch vor mit dem Titel Propaganda 4.0 – Wie rechte Populisten Brandmauern einreißen. Die Wahl des ersten AfD-Landtagspräsidenten in Sachsen-Anhalt sieht er als Zäsur für Deutschland. Seine

0: fordert eine wehrhafte Mediendemokratie mit Parteien, die Menschen emotional ansprechen, Medien, die sich klar zur Demokratie positionieren und medialer Bildung in Schulen und Unternehmen.
1: Manipulation gelingt ja nur dann, wenn sich Leute auch manipulieren lassen.
0: Während in den vergangenen Jahren immer wieder neu rechte Verlage auf der Buchmesse mit Provokationen auffielen, sind sie diesmal fast gar nicht vertreten. Laut dem Autor Clemens Böckmann glauben sie wohl, dass sie die Aufmerksamkeit nicht mehr nötig haben und treffen sich lieber auf ihrer eigenen Buchmesse in Halle.
2: Das heißt, dort gibt es wie ein internes Branchentreffen, was vor allen Dingen ein sehr, sehr großes Vernetzungstreffen von neurechtem Klientel ist.
0: Böckmann selbst bereitet eine Veranstaltung im nächsten Jahr zu neurechter Literatur vor, denn die Szene drängt zunehmend in die Bücherregale.
2: Es gibt zum Beispiel den Jungen Europa Verlag, da sind einfach ganz klassisch neurechte Themen, die als poppige Romane verpackt zum Verkauf angeboten werden.
0: Rechtspopulisten wissen also um die Wirkmacht, die Literatur haben kann. Börsenvereinsvorsteher Gugolz hofft, dass sie sich auch durch die Messetage in Frankfurt entfaltet, im positiven Sinne.
3: Die bedeutenden Gegengewichte zu den Lautsprechern unserer Gegenwart sind und bleiben die Bücher. Hier bekommen wir einen Eindruck davon, wie offen und freundlich, wie lebendig und vielfältig die Welt eben auch sein kann.
4: Sagt Sebastian Gugolz, Vorsteher des Börsenvereins des Deutschen Buchhandels, im Bericht von Anne Basak. Warum lassen viele Menschen sich nicht impfen? Hauptgrund ist oft Angst oder fehlende Zeit. Das haben Studien belegt, und ein voller Terminkalender oder lange Wartezeit beim Arzt, die halten davon ab. Wissenschaftler raten zu niedrigschwelligen Angeboten und eine Möglichkeit ist das Impfen in Apotheken, was Ärzteverbände allerdings ablehnen. Nele Rösler hat sich das mal angeschaut.
5: Seit 4 Jahren können sich Erwachsene in Apotheken impfen lassen. Zumindest gegen Corona und die Influenza. Die Hamburger Apotheke am Bahrenpark ist ein Jahr später eingestiegen, erzählt Apothekerin Uta Lüdemann.
6: Das kommt super gut an bei den Patienten, weil sie hier relativ spontan ihre Impfung sich abholen können.
5: Die Krankenkassen sparen übrigens kein Geld, wenn in der Apotheke gegen Influenza geimpft wird, denn die Vergütung ist gleich hoch wie in der Arztpraxis. Trotzdem wird das Impfprogramm ausgeweitet. Bis zum Sommer dieses Jahres durften Apotheken nur gegen Influenza und Covid impfen. Jetzt kommen weitere Impfungen für über 18-Jährige hinzu. Darunter sind Auffrischimpfungen wie Tetanus und Kinderlähmung, aber auch einige gezielte Schutzimpfungen für Risikogruppen, zum Beispiel Pneumokokken. Ob das dann den Kassen vielleicht Geld spart, ist noch nicht klar, sagt Uta Lüdemann.
6: Aber man rechnet eigentlich damit, dass spätestens im Januar 27 ungefähr die Apotheken damit dann auch starten können.
5: In anderen Ländern wird schon länger an Apotheken geimpft, sagt Norbert Gerbsch vom Institut für Gesundheits- und Sozialforschung. Zum Beispiel dürfen Apotheken in Irland seit 2015 gegen Herpes Zoster und Pneumokokken impfen und bereits seit 2011 gegen Influenza.
7: Einen sehr starken Anstieg gab es ab 2017/18 und der Grund war, dass eine sehr starke Grippewelle durch Irland ging, was natürlich viele Menschen dann auch motiviert hat, sich impfen zu lassen. Und das hat interessanterweise dann auch zu einem nachhaltigen, dauerhaften Anstieg der Impfquoten geführt.
5: Auch Julie Liesk hält das Impfen in Apotheken für sinnvoll, um die Impfquote zu steigern. Sie ist Professorin an der School of Public Health der Universität Sydney. Aber die Forschung zeige auch, dass die mögliche Impfung in Apotheken Rückenwind braucht.
8: Den größten Effekt hatten Apotheken, wenn die Apotheker selbst aktiv für Impfungen geworben haben. Das hat bei den Impfquoten den größten Unterschied gemacht.
5: Die erfolgreichsten Impfmodelle haben Gesundheitssysteme, in der Impfung nicht selbst gezahlt werden müssen, sagt Julie Liesk. Wichtig sei aber eben auch, dass das Impfen gut in den Alltag integriert werden kann. Egal, ob man es beim Betriebsarzt, in der Schule, Apotheke, im Impfbus oder sogar im Supermarkt anbietet.
8: Man kann ohne Termin kommen, hat Öffnungszeiten, die gut in den Alltag passen, muss keine weiten Wege zurücklegen. Entscheidend ist also, die Impfung zu den Menschen bringen.
5: In Deutschland ist dazu am 12. November die lange Nacht des Impfens geplant. An diesem Tag kann man sich in Arztpraxen, Apotheken oder auch im Gesundheitsamt nach Feierabend impfen lassen.

0: Einer treibt's auf die Spitze, Brian Johnson. Er will unsterblich werden. Lea Wieser berichtet.
1: Das antwortet Brian Johnson in einem Interview mit dem US-Magazin Wired auf die Frage, ob er irgendwann sterben wird.
2: We are the first generation who won't die. It just became possible.
1: Seit 5 Jahren führt der 48-Jährige einen öffentlichen Kampf gegen die Sterblichkeit. Dafür hat er sein Leben und seinen Körper zum Großprojekt gemacht, seinen Don't-Die-Ansatz. Er misst Blutwerte, Körperfette, Herzfrequenz, trainiert täglich, isst streng nach Plan und schläft genau 8 Stunden und 34 Minuten.
2: You kind of have to build your whole life system around that. So my day begins, I wake up around 4:30 or 5. I get out of bed.
3: Mein Tag beginnt um 4:30. Innerhalb von einer Minute stehe ich auf, damit ich für ein paar Minuten genau 10.000 Lux Licht in meine Augen bekomme. Ich messe meine Körpertemperatur, trainiere, mache Rotlicht und Sauerstofftherapie und dann fange ich an zu arbeiten.
1: Johnson wird zum Ingenieur seines eigenen Körpers und hat dafür Millionen ausgegeben. Zeitweise nimmt er mehr als 100 Supplements und Medikamente am Tag. 2023 ließ er sich das Blutplasma seines 17-jährigen Sohnes übertragen.
2: I want to identify every single thing that could kill me or make me die. And then I want to identify every single thing that could help me make me live.
1: Damit möchte er sein biologisches Altern verlangsamen. Er sagt, er altere nur 0,48 Jahre pro Kalenderjahr. Eine unabhängige Studie, die belegt, dass das Don't-Die-Programm seine Lebenszeit verlängert, gibt es nicht. Sein Selbstexperiment ist aber auf jeden Fall auch ein Geschäftsmodell. Seine Firma Blueprint verkauft Nahrungsergänzungsmittel und Aging-Tests für über $300.
2: Everything I put into my body, I make available so other people can do if they choose.
1: Im Mai wird bei Johnson dann eine unheilbare Autoimmunkrankheit diagnostiziert. Sein Immunsystem greift Zellen im Magen an, das führt zu Eisen- und Vitamin B12-Mangel und erhöht langfristig das Risiko für Magenkrebs. Kurz sieht es so aus, als hinterfrage Johnson wegen der Diagnose seine Don't-Die-Überzeugung. Auf X postet er:
3: Ich habe in letzter Zeit darüber nachgedacht und frage mich, ob ich das mit der Langlebigkeit vielleicht etwas übertrieben habe.
1: Die Zweifel legt er aber schnell wieder beiseite und hält weiter daran fest, die Kontrolle über seinen Körper zu haben. Im New York Times Podcast erzählt er, dass die Krankheit nur eine Herausforderung sei, die er mit seinem Team lösen möchte.
2: If I believe in Don't Die, and if I want Don't Die to be real, I must go through the gauntlet of getting diagnosed with an incurable disease or more.
1: Da müsse er durch, wenn er beweisen möchte, dass Don't Die echt ist.
0: Vielleicht reicht es ja schon, seinen Körper fit zu halten, um lange, möglichst lange zu leben. Philipp, Sport ist da eine Möglichkeit, oder?
4: Da tun auch die Fußballer einiges für. So ist das. Wir beobachten die Fußball-Bundesliga. Da ist ja ein Spiel schon vorbei. Das gab es am Nachmittag. Köln gewinnt gegen Borussia Mönchengladbach mit 2:1. Und seit 17.30 Uhr sind Freiburg und Schalke unterwegs. Da steht es 1:1. Und die Freiburger, wenn ich es eben richtig mitbekommen habe, jetzt mit einem Mann weniger. Mehr kann uns unser Reporter im Stadion sagen. Daniel Günther.
5: Die Aufgabe wird nicht leichter für den SC Freiburg, denn seit 4 Minuten ist man nur noch zu 10. Yuito Suzuki, der Japaner, hat gelb-rot gesehen. Und das war eine relativ dumme Aktion von ihm, hatte wegen Ballwegschlagens gelb gesehen und dann kam er einfach zu spät gegen Elfausi. Und so darf man nicht in einen Zweikampf gehen, wenn man schon die gelbe Karte gesehen hat. Er musste also runter und vor lauter Frust hat er da diese Schutzbande weggetreten, die um die Fernsehkameras aufgestellt ist. Also der ist richtig sauer. Und auf der anderen Seite Doppelwechsel jetzt bei Schalke 04. Edin Dzeko wird kommen, gemeinsam mit Schallenberg. Und ich könnte mir vorstellen, der FC Schalke 04 rechnet sich hier jetzt etwas aus. Denn sie waren ohnehin schon die bessere Mannschaft in dieser zweiten Halbzeit. Und jetzt in Überzahl wird Miron Muslic vielleicht sogar auf Sieg spielen. Miron Muslic, der also jetzt 2 frische Kräfte auf den Platz geschickt hat. Und der Ball ist bei Loris Karius, der dann jetzt gleich das Spiel fortsetzen wird, denn die Partie war wegen der Wechsel unterbrochen. Und Schalke 04 hält hier nicht nur an 1:1, sondern hat jetzt sogar die Chance auf 3 Punkte.
4: Mehr Sport in 20 Minuten.
0: Und damit jetzt gleich zu Florian Ross zum Wetter. Florian, noch der Ausblick auf die heutige Nacht ganz kurz vor deinem Feierabend.
6: Tja, die heutige Nacht, die bringt zunächst noch ein paar Regenschauer mit sich. Danach allerdings wird es langsam trockener in Mitteldeutschland, aber auch recht kühl. Die Temperaturen sinken in den Nachtstunden je nach Bewölkung auf 8 bis 3 Grad. Vor allem in den Bergen ist örtlich Bodenfrost möglich.
0: Und geht's weiter mit Herbstwetter im zur neuen Woche?
6: Ja, der Herbst zeigt, dass er viele Facetten hat. Ne? Morgen haben wir es mit herbsttypischem Nebel und auch mit hochnebelartiger Bewölkung zu tun, die nicht flächendeckend, aber zumindest regional den Tag eröffnet. Dann wird die Wetterlage umgebaut, das heißt, die Sonne kommt durch. Allerdings wird sich in dieser feuchten Luft dann gebietsweise Quellgewölk breit machen. Da sind dann einzelne Schauer dabei, viel wird es aber nicht. Und die Temperaturen liegen bei 12 bis 17 Grad.
0: Ich danke Florian für die ausführlichen Wetterinformationen. Und von mir noch die Information, wie es weitergeht. 19 Uhr Nachrichten, danach mögliche Anschlagspläne in Polen. Laut Behörden waren Premier und Verteidigungsminister Ziel und Riad. Heftigen Angriff gab es auf dem Flughafen. Mindestens 12 Menschen kamen ums Leben. Und dahinter soll die Houthi-Miliz stecken.
7: 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Um 19 Uhr mit Alexander Terhorst. Die neuen Agrar- und Verbraucherminister der Union haben sich in einem Brief an Kanzler Friedrich Merz gegen die geplante Zuckersteuer ausgesprochen. Darin heißt es, die Zuckersteuer belastet den Kauf bestimmter Lebensmittel unnötigerweise zusätzlich. Ein solcher Eingriff in den Markt sei in der aktuellen wirtschaftlichen Situation der Agrarbetriebe nicht vermittelbar. Der richtige Weg für eine Zuckerreduktion seien Aufklärung, Ernährungsbildung und Eigenverantwortung. Den Brief haben auch die mitteldeutschen Minister unterzeichnet. US-Präsident Donald Trump hat eine Vereinbarung zwischen Russland und der Ukraine verkündet. Trump sprach von einer Energiewaffenruhe. Diese gelte mit sofortiger Wirkung. Einzelheiten nannte er nicht. Der ukrainische Präsident Volodymyr Zelensky sagte dem US-Portal Axios, die Ankündigung sei für ihn neu. Sein Land sei aber bereit, Angriffe auf russische Ölraffinerien einzustellen, wenn Russland die ukrainische Energieinfrastruktur verschone. Moskau äußerte sich bisher nicht. Der ukrainische Präsident hat sich offen für Wahlen in seinem Land erklärt. Zelensky sagte dem US-Sender ABC, Präsident Donald Trump müsse Kreml-Chef Wladimir Putin zu einer 60-tägigen vollständigen Feuerpause bewegen. Dann hätte die Ukraine Zeit, Neuwahlen zu organisieren. Trump hatte gestern erklärt, es sei an der Zeit, dass die Ukraine einen neuen Präsidenten bekomme. Wahlen während des Krieges sind in der Ukraine per Gesetz nicht erlaubt. Nach einem geplanten Anschlag auf Polens Ministerpräsident Donald Tusk hat die Polizei einen Verdächtigen festgenommen. Das gab Tusk selbst bekannt. Es handelt sich um den Mann, der mit einem Attentat gedroht habe. Wer er ist, blieb zunächst unklar. Die Behörden hatten zudem Hinweise erhalten, dass auch Verteidigungsminister Władysław Kosiniak-Kamysz ein Ziel sein könnte. Der polnische Geheimdienst sprach von einer todernsten Drohung. In der Fußball-Bundesliga bleibt Mönchengladbach punktlos. Gladbach unterlag in Köln 1:2. Das Spiel wurde zwischenzeitlich unterbrochen, weil sich Fans beider Vereine im Stadion eine Schlägerei lieferten. Zudem wurden Böller und Leuchtraketen gezündet. Es dauerte mehrere Minuten, bis die Polizei einschritt. In der zweiten Bundesliga gab es folgende Ergebnisse: Hertha BSC, Greuther Fürth 2:1, St. Pauli Karlsruhe 2:0 und Bochum Bielefeld 0:1. Das waren die Nachrichten. Das Wetter, die Temperaturen von 18 Uhr. Beziehungsweise heute Nacht wenige Schauer, 8 bis 3 Grad, morgen 12 bis 17, 19 Uhr und 3 Minuten. Nun das Wetter, heute Nacht wenige Schauer, stellenweise Nebel, 8 bis 3 Grad, morgen gebietsweise Nebel und Hochnebel, später Sonne, Quellwolken und einzelne Schauer. Sonnenuntergang in Halle war heute um 18.28 Uhr, Sonnenaufgang morgen ist dann um 7.31 Uhr. Am Dienstag nach Nebel heiter, im Westen etwas Regen und leichter Temperaturanstieg. MDR Verkehrsdienst. A2 Richtung Hannover zwischen Alsleben und Marienborn-Helmstedt. Stockender Verkehr, 15 Minuten Verzögerung. Soweit der MDR Verkehrsdienst. Die Zeit 19.04 Uhr. 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
0: Ah. Am Mikrofon Marin Beddies. Ich wünsche einen angenehmen Abend. Der ukrainische Präsident Zelensky hat heute auf Äußerungen von US-Präsident Trump reagiert. Der hatte ja gefordert, Zelensky müsse abgelöst werden. Es berichtet Nils Buhler.
8: Russland solle einer vollständigen Waffenruhe von 60 Tagen zustimmen, sagte der ukrainische Präsident Volodymyr Zelensky in einem Interview mit dem amerikanischen Fernsehsender ABC. In so einem Fall würde er Neuwahlen zustimmen. Ähnliches hatte Zelensky bereits in der Vergangenheit gesagt, wenn Forderungen nach Neuwahlen kamen. Die Entscheidung über einen neuen Staatschef könne aber nur das ukrainische Volk treffen, sagte Zelensky in Richtung Trump. Zelensky regiert seit 2019. Wahlen sind in der Ukraine aktuell wegen des Krieges ausgesetzt. Nach einer Umfrage des Internationalen Instituts für Soziologie in Kiew sind 71% der Ukrainer gegen Präsidentschaftswahlen in Kriegszeiten. 53% der Befragten wollen aber, dass Zelensky bei der nächsten Wahl nicht noch einmal antritt. Zudem erneuerte Zelensky sein Angebot, die Angriffe auf Russlands Energieinfrastruktur einzustellen. Dafür müsse Russland seinerseits aufhören, ukrainische Energieanlagen anzugreifen.
0: Und das könnte vielleicht schneller gehen als gedacht, denn US-Präsident Trump, wir hatten es ja auch schon jetzt als Schlagzeile verkündet, hat gesagt, dass man sich mit Russland und der Ukraine verständigt habe auf eine teilweise Waffenruhe und die offizielle Bestätigung, die fehlt aber noch. Es hat einen schweren Raketenangriff auf den internationalen Flughafen der saudi-arabischen Stadt Riad gegeben. Damit ist der Konflikt mit der pro-iranischen Houthi-Miliz im Jemen weiter eskaliert. Mindestens 12 Menschen wurden getötet. Anna Usius dazu.
9: Handybilder in sozialen Netzwerken zeigen den Albtraum, den Reisende am Flughafen der saudischen Hauptstadt Riad offenbar erleben mussten. Menschen eilen durch eine zerstörte Abflughalle. Staub liegt wie dichter Nebel in der Luft. Blutflecken auf dem Boden. Viel ist es nicht, was nach außen dringt. Saudi-Arabien versucht anscheinend, den Vorfall medial klein zu halten. In den saudisch geführten Nachrichtensendern kaum ein Wort. Dabei ist der jüngste Raketenangriff der bislang schwerste auf das Königreich seit Beginn des US-Iran-Kriegs. Viele Tote, mehr als 300 Verletzte, immer noch schweben Zivilisten in Lebensgefahr. Die Rakete schlug offenbar unmittelbar in einen Passagierterminal des King Khaled Flughafens in Riad ein und traf die Reisenden an einem Abfluggate. Augenzeugen berichten von Panik am Flughafen und unzähligen Opfern. Dutzende Krankenwagen eilten zum Flughafen. Der Flugbetrieb wurde vollständig eingestellt. Flieger mit dem Ziel Riad wurden nach Jeddah umgeleitet. Die deutsche Fluggesellschaft Lufthansa hatte bereits erklärt, aufgrund der aktuellen Situation vorerst keine Flieger mehr nach Riad zu schicken. Das von Saudi-Arabien angeführte Militärbündnis macht die Houthi-Miliz aus dem Jemen für die jüngste Attacke auf den Flughafen verantwortlich. Es handelte sich um ein Kriegsverbrechen, heißt es. Die Houthi erklärten, man rufe alle Reisenden auf, saudische Flughäfen zu meiden und die Warnungen ernst zu nehmen. Schon vor einigen Tagen hatte der Anführer der Houthi-Miliz, Abdelmalek al-Houthi, erklärt, die Angriffe und die Brände, die in den Ölanlagen lodern, hören nicht auf. Saudi-Arabien kommt weder bei Tag noch bei Nacht zur Ruhe. In vielen Gebieten Saudi-Arabiens heulen die Alarmsirenen. Außerdem hieß es von Seiten der Houthi auch, Saudi-Arabien trage die Verantwortung, wenn Raketen nicht abgefangen würden. Genau diese Frage kommt auf. Hat die saudische Raketenabwehr massiv versagt? Seit Tagen befinden sich vor allem die Flughäfen Saudi-Arabiens immer wieder unter Houthi-Beschuss. Gestern schlug ein weiteres Geschoss in der Nähe von Dammam ein. Im Laufe der Woche waren bereits mehrere Menschen bei Attacken auf Flughäfen getötet worden. Präsident Trump reagierte entsetzt. Der Angriff sei furchtbar und inakzeptabel, erklärte er. Er werde mit dem saudischen Kronprinzen sprechen. Eine mögliche Beteiligung der USA im Kampf gegen die Houthi schloss Trump nicht aus. Bei dem Angriff starb auch mindestens ein US-Bürger. Bislang hatte Trump sehr zurückhaltend reagiert, als Saudi-Arabien bei den USA um Unterstützung im Kampf gegen die Houthi bat. Ich glaube, dass Trump weiter extrem zögern wird, sich in einen militärischen Konflikt einzumischen, der geografisch weit von der Straße von Hormuz entfernt liegt, sagt Majoub al-Zuweiri, Politikexperte bei Al Jazeera. Der Hauptgrund könnte sein, dass er keine Truppen und keine Ausrüstung verlieren möchte. Der amerikanische Präsident ist strategisch und politisch bisher in hohem Maße zögerlich.
0: Soweit Anna Usius. Bei den polnischen Sicherheitsbehörden sind Informationen zu möglichen geplanten Anschlägen eingegangen und Ziel waren offenbar Regierungschef Tusk und Verteidigungsminister Kosiniak-Kamysz. Im Antiterrorismuszentrum, da fand heute ein Treffen der Geheimdienste und der Polizei statt. Paulina Milling berichtet.
10: Der Mann, der mit dem Anschlag gedroht habe, sei festgenommen, schrieb der polnische Regierungschef Donald Tusk beim Kurznachrichtendienst X. Auch das Innenministerium gab die Festnahme gegenüber polnischen Medien bekannt. Es handle sich um den Mann, der Donald Tusk gedroht und ein Attentat auf ihn geplant habe. Die polnischen Sicherheitsbehörden hatten heute früh Informationen über einen möglichen Anschlagsplan auf Premierminister Tusk und Verteidigungsminister Kosiniak-Kamysz erhalten. Bisher ist noch unklar, ob der Festgenommene bei den Regierungsmitgliedern gedroht haben soll oder ob nach weiteren Verdächtigen gesucht wird. Ein Sprecher der Sicherheitskräfte hatte zur Einordnung der Bedrohungslage erklärt, die Angelegenheit sei wörtlich todernst. Regierungssprecher Adam Szlapka hatte zuvor mitgeteilt, der aktuelle Hinweis sei wesentlich beunruhigender gewesen als ähnliche Signale in der Vergangenheit. Inlandsgeheimdienst, Staatsschutz und Polizei kamen heute in Warschau im Zentrum für Terrorismusabwehr zu einem Sondertreffen zusammen. Details zu ergriffenen Maßnahmen wurden zunächst nicht bekannt gegeben, mit dem Verweis auf laufende Ermittlungen.
0: Paulina Milling war das aus Warschau und mittlerweile, da hat Regierungschef Tusk bestätigt, dass es eine Festnahme gegeben haben soll.

0: Die Frankfurter Buchmesse geht zu Ende. Eine knappe Woche lang war sie Treffpunkt der internationalen Literatur- und Verlagswelt. Und neben dem Geschäft mit den Büchern bietet die Messe jedes Jahr auch die Gelegenheit, einen Blick auf wichtige Themen der Gegenwartsliteratur und der Buchbranche zu werfen. Antje Bonhage mit einem literarischen Resümee.
1: Starke weibliche Stimmen, die sich auch kultur- und gesellschaftspolitisch positionieren, sie prägten die Frankfurter Buchmesse in diesem Jahr. Allen voran die Schriftstellerin Shaida Basia, die zum Auftakt der Buchmesse den Deutschen Buchpreis erhielt. Ihr Roman »Die Lücken« verbindet unterschiedliche Perspektiven und Zeitebenen und erzählt von antisemitischem Erbe und den Leerstellen in der Erinnerung in einem fiktiven Dorf im Hunsrück.
2: Was mir für den Roman so wichtig ist, dass es eben nicht die anderen waren, nicht die Bösen, die Nationalsozialisten, diese komische, abstrakte Masse, sondern dass es eben die ganz normalen Menschen waren, dass wir alle wären Teil davon gewesen.
1: Sagte Shaida Basia bei einem Auftritt während der Buchmesse. Auch Radka Denemarkova, eine der bekanntesten tschechischen Gegenwartsautorinnen, bezog auf der Messe deutlich Position. Bei der Eröffnung sprach sie über die politische Verantwortung von Literatur.
3: Ich habe es satt, was ich in letzter Zeit so oft gehört habe. Man muss Politik und Literatur trennen. Alles ist Politik. Wie soll ich Politik und Literatur trennen in einer Zeit, wo Europa braun wird?
1: Ihre Rede erhielt großen Beifall, während der tschechische Kulturminister zuvor mit vereinzelten Protestrufen konfrontiert worden war. Die politische Situation in Tschechien ist angespannt, die Kulturszene fürchtet um ihre Unabhängigkeit. Tschechien war Ehrengast der Buchmesse. Unter dem Motto »Ein Land an der Küste« präsentierte das Nachbarland zahlreiche neue Übersetzungen, auch aus der Gegenwartsliteratur. Darunter der junge Autor Marek Torčík oder Dora Kapralova. Auch international bekannte Größen waren auf der Buchmesse zu Gast. Der amerikanische Pulitzer-Preisträger Colson Whitehead zum Beispiel. Oder Jenny Erpenbeck, Giselle Pellicot und Jill Lepore. Neben den literarischen Veranstaltungen beschäftigt die Literaturbranche vor allem der Rückgang der Leser- und Käuferzahlen. Besonders bei jungen Menschen sei diese Entwicklung zu spüren, so Sebastian Gugolz, der Vorsteher des Börsenvereins des Deutschen Buchhandels.
4: Man kann nicht schulterzuckend hinnehmen, diese grassierende Leseschwäche, die ja zudem eine Lernschwäche ist und spätestens mit dem Erwachsenwerden auch zur Meinungsbildungsschwäche wird. Wie soll man sich eine fundierte Meinung bilden, wenn man nicht in der Lage ist, verschiedene Positionen lesen zu verstehen und zu vergleichen?
1: Ein weiteres wichtiges Thema, die künstliche Intelligenz. Verlage forderten mit dem sogenannten Frankfurter Appell einen besseren Schutz ihrer urheberrechtlich geschützten Werke. Dabei geht es um die Nutzung von Büchern zum Training von KI-Systemen und in diesem Zusammenhang um Transparenz und Vergütung.
5: Die Grundlage der KI ist wahrscheinlich der größte Diebstahl der Menschheitsgeschichte, dass also im Grunde genommen Millionen von Büchern irregulär und illegal zu Trainingszwecken verwendet worden, ohne uns Bescheid zu geben oder dafür Lizenzen zu erwerben,
1: sagte Jo Ländle, der Verleger des Hansa Verlags. Die Frankfurter Buchmesse 2026 war politisch und es wurden unterschiedliche Entwicklungen deutlich. Eine große literarische Vielfalt mit bemerkenswerten, insbesondere weiblichen Autorinnen. Wirtschaftlich dagegen ist die Literaturbranche unter Druck und auf der Suche nach neuen Wegen zu ihrem Publikum.
0: Jetzt haben wir es 19.14 Uhr. Top-Thema zur Stunde. Die neuen Agrar- und Verbraucherminister der Union haben sich in einem Brief an Kanzler Merz gegen die geplante Zuckersteuer ausgesprochen und die mitteldeutschen Minister haben diesen Brief auch unterzeichnet. Weitere Meldungen jetzt mit Alexander Terhorst.
6: Rund 500.000 Menschen haben das Erfurter Oktoberfest besucht. Ein Stadtsprecher sagte, das Festzelt sei jeden Tag voll und die Tischplätze ausgebucht gewesen. Unter den Besuchern habe es viele Familien und junge Leute gegeben. Durch den Bandleite-Eisenbahntunnel unter dem Rennsteig fahren ab morgen früh wieder Züge. Damit müssen Fahrgäste zwischen Erfurt und Suhl nicht länger in Busse umsteigen. Der Tunnel war 12 Wochen lang modernisiert worden. In Dietersdorf im Kreis Mansfeld-Südharz ist eine Frau von 2 Hunden gebissen worden. Nach Polizeiangaben wurde die 63-Jährige beim Spaziergehen auf einem Feldweg von American Bulldogs angefallen. Sie seien nicht angeleint gewesen, die Frau kam ins Krankenhaus. Die Polizei ermittelt gegen den Hundehalter wegen fahrlässiger Körperverletzung. Das Wetter heute Nacht wenige Schauer, stellenweise Nebel 8 bis 3 Grad. Morgen gebietsweise Nebel oder Hochnebel, später Sonne, Quellwolken und einzelne Schauer. 12 bis 17 Grad. MDR aktuell Verkehrsdienst A73 Richtung Bamberg zwischen Schlorsingen und Eisfeld Nord befindet sich eine ungesicherte Unfallstelle. A2 Richtung Hannover zwischen Eilsleben und Marienborn-Helmstedt stockender Verkehr 15 Minuten länger. Soweit der MDR aktuell Verkehrsdienst 19.16 Uhr.
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8: Mit Philipp Weiskirch und in der Bundesliga sind wir gleich in den Schlussminuten beim zweiten und letzten Sonntagsspiel zwischen Freiburg und Schalke. Und die Freiburger sind gerade, obwohl in Unterzahl, mit 2:1 gegen Schalke in Führung gegangen. Dazu später mehr. Jetzt kümmern wir uns erstmal ausführlich um die Fußballregionalliga Nordost. Da machen wir einen Haken dran an den 12. Spieltag und damit auch an das Spitzenduell zwischen Chemnitz und Erfurt. Der zweite gegen den ersten. Und am Ende hat sich Chemnitz durchgesetzt mit 3:1. Thomas Kunze.
9: Chemnitz gegen Erfurt. Das war ein würdiges Spitzenspiel und das lag nicht nur an der tollen Kulisse von mehr als 13.000 Zuschauern. Rot-Weiß begann etwas schwungvoller, ohne dabei aber klare Chancen herauszuspielen. Das wiederum gelang Chemnitz. Vogt per Flachschuss und Slama per Kopf hätten schon für die Führung sorgen können, aber es dauerte bis zur 44. Minute, ehe Jonas Marx zum 1:0 traf. Sein Schuss im Strafraum wurde noch leicht abgefälscht. Chemnitz blieb dann in Halbzeit 2 zunächst stärker, aber Rot-Weiß-Erfurt kam in der 67. Minute nach einer feinen Kombination durch Dustin Forkel zum Ausgleich. Der CFC aber antwortete umgehend. Geipels abgefälschter Schuss landete am Pfosten und Erfurts Verteidiger Laurenz Dehl beförderte den Ball super unglücklich per Kopf ins eigene Tor. Erfurt versuchte danach viel, um den Ausgleich zu erzielen. Walter zum Beispiel scheiterte mit seinem Schlenzer an der Latte. In der Nachspielzeit sorgte dann allerdings der eingewechselte CFC-Stürmer Ron Berlinski für klare Verhältnisse und erzielte nach einem Konter das 3:1. Chemnitz fügt Erfurt die erste Saisonniederlage zu und ist damit neuer Spitzenreiter der Fußball-Regionalliga Nordost.
8: So sieht das aus und jetzt wollen wir mal ein paar Protagonisten hören und wir fangen an beim CFC und hören den Torschützen zum 1:0. Jonas Marx am Mikrofon von Toni Mieke.
10: Was war das heute hier für ein Spitzenspiel, für einen Fußballnachmittag mit dem Sieg für den CFC für Sie?
11: Unfassbare Emotionen. Also ich glaube, sowas erlebt man selten, so ein Spiel mit diesen Fans im Rücken. Das macht einfach unfassbar Bock. Ich glaube, auch für einen neutralen Zuschauer war es halt ein unfassbares Spiel. Es macht einfach unfassbar Bock und fast meine Stimme ist weg. Also geil, einfach geil.
10: Sie haben getroffen hier zu Hause gegen Zwickau vor 10.000. Heute waren über 13.000 da. Was macht das mit so einem jungen Spieler, auch wie Sie es sind?
11: Ja, ist unfassbar. Also als junger Spieler oder als Stürmer trifft man immer gern. Das ist dann in so einem geilen Spiel, das ist unfassbar. Und ja. Ja, eigentlich bin ich nicht so der Trippler, da nehme ich mir mal ein, zwei Kontakte und dann klingelt es halt. Ja.
10: Und Sie haben sich neben Ihrem eigenen Treffer noch super gefreut über das 2:1 dann, ne, der dann reinfällt durch ein Eigentor von Laurenz Dehl. Am Ende auch dieser Jubellauf hier zu Berlinski nach dem 3:1 Spitzenreiter wird es skandiert. Was ist möglich? Jetzt sind Sie ganz vorne.
11: Ja, also wir machen weiter. Wir bleiben auf dem Boden der Tatsachen. Also die Saison ist lang. Wir wollen weiter arbeiten. Aber in so einem Spiel sieht man, was möglich ist. Und wir arbeiten hart weiter.
10: Was geht an so einem Sonntag dann noch nach so einem Sieg in so einem wichtigen Spiel in Chemnitz für Sie als Team?
11: Ich denke, das eine oder andere Bier wird in der Kabine fließen.
8: Total nachvollziehbar und ich habe jetzt keine Strichliste geführt, aber ich glaube, das Wort unfassbar fiel jetzt 5-mal. Aber völlig klar, die Freude muss raus bei Jonas Marx und beim Chemnitzer Fußballclub. Anders das Stimmungsbild natürlich bei RWE. Wir hören mal den Trainer Fabian Gerber mit seiner Analyse nach der ersten Saisonniederlage.
12: Ja, ist relativ einfach erklärt. Wir kommen super ins Spiel rein. Dann hat Chemnitz eine Chance, dann fangen wir ein bisschen an zu wackeln, geben das Spiel aus der Hand, sind aber trotzdem noch gut drin. Kriegst du dann das 0-1, gehst die Halbzeit, dann stellst du ein bisschen um, komm gut aus der Halbzeit raus, druckvoll, 1-1, absolut verdient. Und natürlich dann super unglücklich, dass wir so ein Eigentor machen, ne? Dann gerätst du dadurch auf die Verliererstraße, kurz nach unserem Ausgleich, so ein super unglückliches Eigentor, ist natürlich bitter. Dann macht das natürlich was mit einer Mannschaft in so einem Topspiel, die Kulisse kommt nochmal. Hinten raus haben wir natürlich auch nochmal ein, zwei Riesen, die wir machen müssen. Das ist nochmal ein Riesenchance. Niki Walter, das Ding an die Unterkante der Latte, kann auch reingehen. Ich glaube, heute hat am Ende auch ein Stück weit das Matchglück dann einfach gefehlt. Ich kann den Jungs nichts groß vorwerfen. Sie haben aufopferungsvoll gekämpft, auch ein gutes Spiel gemacht in meinen Augen. Und leider stehen wir dann hinterher mit leeren Händen da.
8: Also wir sortieren nochmal. Wechsel an der Tabellenspitze, der CFC also jetzt ganz oben mit 29 Punkten. 27 Punkte hat Rot-Weiß Erfurt, die Thüringer auf Rang 2 und auf Rang 3 mit 25 Zählern, also 4 Punkte von der Tabellenspitze weg. Der Hallische FC, der hat heute den 4. Sieg in Serie gelandet. Da gab es ein 1:0 gegen den Aufsteiger Stahnsdorf. Aue dagegen hat verloren, schon wieder verloren. 3. Pflichtspielniederlage heute für die Veilchen. Es gab ja das 1:2 gegen Chemie, dann das Aus im Sachsenpokal in Eilenburg und heute ein 0:1 in Greifswald. Die Veilchen rutschen weiter ab in der Tabelle, sind nur noch im Mittelfeld mit 21 Punkten und nochmal 5 Punkte weniger hat Lok Leipzig. Die sind auf Rang 10, waren heute in Babelsberg gefragt, aber da gab es nur ein 0:0. Und ja, Lok hat irgendwie das Spiel gemacht, hat aber nicht getroffen. Wir hören den Trainer Thorsten Ziegner.
13: Ich kann mich genau an einen Torschuss von Babelsberg in der ersten und der zweiten Hälfte erinnern und wir hatten insgesamt 18. Also ich glaube, es spricht schon Bände. Die Jungs haben das sehr diszipliniert gemacht, sehr gut gemacht und sich dann dementsprechend auch die nötigen Chancen rausgearbeitet. Schade einfach nur, und das ist so der einzige Wermutstropfen, dass wir kein Tor draus gemacht haben. Aber ansonsten war die Leistung von meiner Mannschaft sehr, sehr gut.
8: Am kommenden Wochenende geht es weiter mit höchst interessanten Ansetzungen. Lok Leipzig gegen Chemie Leipzig am Samstag. Aue hat Heimrecht gegen den Hallischen FC und Erfurt beispielsweise am Freitagabend gegen den FSV Zwickau. Freuen wir uns schon drauf. Und jetzt freuen wir uns auf die Schlussphase in der Fußball-Bundesliga. Freiburg also gegen den FC Schalke. Die letzten Augenblicke mit Daniel Günther.
14: Es sind noch gut 2 Minuten in dieser 5-minütigen Nachspielzeit, die der SC Freiburg überstehen muss. Und dann hätte man nicht nur Schalke 04 geschlagen, sondern man wäre nach 5 Spieltagen Tabellenführer der Fußball-Bundesliga. Aber der FC Schalke 04 in Überzahl und Königsblau ist ein harter, ist ein zäher, ist ein guter Gegner. Und sie geben hier nicht auf und kommen über Schallenberg auf der linken Seite. Kurucay, jetzt Robin Gosens mit Elfausi, der geht zu Boden, der Schalker, aber das Spiel läuft weiter. Und Robin Gosens auf der linken Seite mit einer guten Flanke. Und Mio Backhaus kann zupacken, der Keeper des SC Freiburg, der einmal hinter sich greifen musste in der 30. Minute. Da traf Schalke zum 1:1. Es war der Premierentreffer von Gantenbein in seinem ersten Bundesligaspiel. Er glich die Freiburger Führung aus. Die gab es nach 10 Minuten durch Maximilian Eggestein. Und dann Freiburg in Unterzahl nach 64 Minuten. Kurioserweise setzte das aber frische Energie frei bei den Breisgauern. Und dann haben sie getroffen durch Keske Goto, den Japaner, zum 2:1 nach einer Superflanke von Vincenzo Grifo. Und es war der Premierentreffer auch von Keske Goto im Trikot des SC Freiburg. Und ein langer Ball in den Freiburger Strafraum wird geklärt von den Breisgauern. Und es wird nicht mehr lange dauern. Und dann haben sie nicht nur den nächsten Heimsieg unter Dach und Fach, sondern auch die Tabellenführung. Nur, ich gebe den FC Schalke nicht auf. Sie haben den Ball. Loris Karius in seinem 100. Bundesligaspiel schlägt den Ball weit nach vorne. Edin Dzeko mittlerweile eingewechselt und der mit einem Foulspiel an Matthias Ginter. Der 40-jährige Edin Dzeko gegen den, ich glaube, mittlerweile 34-jährigen Matthias Ginter, den erfahrenen Innenverteidiger des SC Freiburg. Und Julian Schuster hat dieses Foulspiel von Edin Dzeko fast schon gefeiert wie den Schlusspfiff. Und diesen Schlusspfiff, den hätte er jetzt gerne. Martin Petersen, der Unparteiische, pfeift jetzt das Spiel ab. Der SC Freiburg schlägt in einem wirklich spannenden Spiel den FC Schalke 04 mit 2:1 und ist damit neuer Tabellenführer der Fußball-Bundesliga.
8: Freiburg ganz oben mit 13 Punkten. Genauso viele hat Borussia Dortmund. Die sind auf Rang 2, die Bayern auf 3 mit 11 Punkten. Leverkusen auf 4 und dann RB Leipzig auf Rang 5. Und ganz unten sieglos, punktlos Borussia Mönchengladbach am Tabellenende. Ja, schauen wir mal auf das erste Spiel. Wir haben es ja gerade schon erwähnt. Das erste Spiel in der Fußball-Bundesliga am heutigen Nachmittag zwischen Köln und Gladbach. Da war auch eine Menge los. Alexander Blessin, ja der neue Coach bei den Fohlen. Aber es gab eben im Derby eine Niederlage. Burkhard Hupe.
15: Alles neu macht der Blessin. Das war die Hoffnung der Gladbacher. Doch die Hoffnung hat sich erst einmal nicht erfüllt. Auch mit dem neuen Trainer gab es im fünften Spiel die fünfte Niederlage. Alexander Blessin musste dabei feststellen, die Mängelliste beim Tabellenletzten ist vielleicht noch länger als gedacht, auch wenn er natürlich nach außen die positiven Aspekte hervorhob.
16: Wo ich aber über 90 oder 90 plus 7 dann gemerkt habe, dass die Jungs alle wollen. Ja, und das ist für mich erstmal das Wichtigste. Bei allem Lamentieren und jetzt, oh scheiße, wir haben verloren. Ja, aber letzten Endes geht es mir trotzdem, ich will auch da nichts schönreden oder sonst irgendwas, um dass die Mannschaft absolut lebt und dass sie will und deswegen daran weiterzuarbeiten.
15: Köln allerdings verdiente sich diesen Erfolg vor allem in Halbzeit 2, als Said El-Mallah es mit seinem Tempospiel immer wieder schaffte, die langsame Gladbacher Deckung ganz alt aussehen zu lassen und in der 67. Minute schließlich auch den Siegtreffer erzielte.
17: Wir haben gebrannt auf das Spiel. Das fühlt sich einfach gerade sehr, sehr gut an, gewonnen zu haben. Und ja, dass ich das entscheidende Tor schießen konnte, hat mich umso mehr gefreut. Aber mir geht es eigentlich grundsätzlich um den Sieg und das haben wir geschafft.
15: Durch den Derby-Sieg klettert der FC erst einmal ins Tabellenmittelfeld, während Borussia Mönchengladbach weiter punktlos am Tabellenende hängt.
8: Wir haben ein frisches Ergebnis aus der zweiten Handball-Bundesliga. Da gab es einen Sieg für Dessau-Roßlau, ein 37:33 gegen den VfL Lübeck-Schwartau. Ganz wichtiger Heimsieg. Dessau hat damit die Negativserie von 5 Niederlagen in Folge beendet. Ja, und erstmals in seiner Karriere hat der Niederländer Max Verstappen den großen Preis von Singapur gewonnen. Nach dem Sieg im Sprint und der Pole Position gelang dem Red Bull-Piloten im Nachtrennen ein Start-Ziel-Sieg. Lena Bergmann, wie kam es denn zu diesem Premierensieg von Verstappen in Singapur?
18: Es war klar, dass der Start der Knackpunkt wird. Da hat Max Verstappen sich super behauptet gegenüber Charles Leclerc im Ferrari. Und für einen so erfahrenen Piloten, das war ja heute das 250. Rennen von Max Verstappen, ist das die halbe Miete. Ohne Regenchaos und größere Unfälle war ihm dieser Sieg auf dem engen Stadtkurs von Singapur nicht mehr zu nehmen. Leclerc wurde Zweiter und Kimi Antonelli, der WM-Führende, fuhr kurz vor Schluss mit seinem Mercedes noch aufs Podium. Ja, für den jungen Italiener ist der WM-Titel langsam zum Greifen nah. Sensationell gefahren ist auch Nico Hülkenberg. Der Audi-Pilot konnte George Russell im Mercedes hinter sich halten und wurde Achter. Es gab also wieder Punkte für ihn und für Audi. In 2 Wochen geht's für die Formel 1 dann nach Austin für den großen Preis der USA.
8: Und zum Abschluss schauen wir noch in die Volleyball-Bundesliga der Frauen. Da ist es ja gestern wieder losgegangen. Die neue Saison ist gestartet und aus mitteldeutscher Sicht fällt die Bilanz so aus. 2 Siege. Eine Niederlage. Der VfB Suhl siegte souverän gegen Borken mit 3:0. Also da ging es gut los für den Supercup-Gewinner und den Meister- und Pokalgewinner der Vorsaison. Der Dresdner SC dagegen hat verloren mit 0:3 zu Hause gegen Stuttgart. Ja, und der DSC bangt zudem um die möglicherweise schwerer verletzte Libera Patricia Nestler. Und dann fehlt noch Schwarz-Weiß Erfurt. Das Team hat gestern gewonnen nach 0:2 Satzrückstand noch 3:2 gegen den Bundesliga-Rückkehrer Filz Biburg. Da geht die Frage an Erfurts Geschäftsführer Florian Völker nach dem Heimsieg. An welchen Stellschrauben gilt es denn bei Schwarz-Weiß Erfurt noch so zu drehen?
19: Ja, Konstanz ist natürlich ein Thema. Ja, das können wir noch nicht haben. Du hast, finde ich, auch so ein bisschen gesehen, die ersten beiden Sätze sind immer noch ein bisschen nervös. Ja, wir haben junge Mädels da auf dem Feld teilweise, auch als die Rosa dann reinkam oder Terry. Ja, da siehst du so ein bisschen in Augen, dass ja, ist halt Bundesliga als Stammspieler, wenn Druck drauf ist, ist halt nochmal was anderes, als wenn du reinkommen kannst, vielleicht mal als Joker irgendwo. Ja, auch jetzt die junge Dagmar, die muss jetzt hier Schritt für Schritt noch ankommen und wir haben schon noch Themen, wo wir auch besser werden können. Ne?
8: Florian Völker, der Geschäftsführer von Schwarz-Weiß Erfurt aus der Volleyball-Bundesliga.
0: So, und da schauen wir nur noch auf die Themen für die nächste halbe Stunde. Da sieht es so aus, das heißt Podcast Sonntag Reich, das Geschäft mit dem Zweifel. Da geht es heute um Öl und Gas und um die Frage, wie aus wissenschaftlichen Fakten über den Klimawandel ein jahrzehntelanger politischer Kampf werden konnte. Das dann in der nächsten knappen halben Stunde, zunächst aber die ausführlichen Meldungen.
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6: Um 19:30 Uhr mit Alexander Terhorst. Die neuen Agrar- und Verbraucherminister der Union haben sich in einem Brief an Kanzler Friedrich Merz gegen die geplante Zuckersteuer ausgesprochen. Darin heißt es, die Zuckersteuer belastet den Kauf bestimmter Lebensmittel unnötigerweise zusätzlich. Ein solcher Eingriff in den Markt sei in der aktuellen wirtschaftlichen Situation der Agrarbetriebe nicht vermittelbar. Der richtige Weg für eine Zuckerreduktion seien Aufklärung, Ernährungsbildung und Eigenverantwortung. Den Brief haben auch die mitteldeutschen Minister unterzeichnet. US-Präsident Donald Trump hat eine Vereinbarung zwischen Russland und der Ukraine verkündet. Trump sprach von einer Energiewaffenruhe, diese gelte mit sofortiger Wirkung. Einzelheiten nannte er nicht. Der ukrainische Präsident Volodymyr Zelensky sagte dem US-Nachrichtenportal Axios, die Ankündigung sei für ihn neu. Sein Land sei aber bereit, Angriffe auf russische Ölraffinerien einzustellen, wenn Russland die ukrainische Energieinfrastruktur verschone. Moskau äußerte sich bisher nicht. Nach den schweren Angriffen auf den Flughafen von Riad kann Bundeswirtschaftsministerin Katharina Reiche nicht wie geplant nach Berlin zurückreisen. Wie das Ministerium mitteilte, war der Rückflug für morgen geplant. Aufgrund der Sperrung des Flughafens in der saudi-arabischen Hauptstadt müsse aber eine alternative Möglichkeit geschaffen werden. Reiche nimmt in Riad derzeit an einer Energiekonferenz teil. Bei Angriffen auf den internationalen Flughafen von Riad waren am Samstag mindestens 12 Menschen getötet und mehr als 300 verletzt worden. Der Evangelisch-Theologische Fakultätentag in Jena hat den Weg freigemacht für ein flexibleres Pfarramtsstudium. Künftig ist die Umstellung demnach der Studiengänge auf das Bachelor-Master-System erlaubt. Dazu hat das Hochschulpolitische Gremium bei einer Tagung eine neue Rahmenstudienordnung verabschiedet. Studierende, die sich umorientieren möchten, können das Studium dann vorzeitig mit einem Bachelor abschließen. Das ist bei dem bisherigen Pfarramtsstudium nicht möglich. Mit der Reform reagierten die Fakultäten auf die eingebrochenen Studierendenzahlen. Das Wetter hat beim Weimarer Zwiebelmarkt für einen Einbruch der Besucherzahlen gesorgt. Wie die Stadt mitteilte, wurden an diesem Wochenende rund 150.000 Besucherinnen und Besucher gezählt. Das waren 80.000 weniger als im letzten Jahr. Nur heute am Sonntag regnete es nicht. Die Händler zogen zum Schluss eine gemischte Bilanz. Die Heldrunger Zwiebelbauern seien ihre Waren nicht komplett losgeworden. Der Zwiebelkuchen sei aber beliebt gewesen. Das waren die Nachrichten. Das Wetter, heute Nacht einige Schauer, stellenweise Nebel, 8 bis 3 Grad, morgen gebietsweise Nebel oder Hochnebel, später Sonne, Quellwolken und einzelne Schauer, 12 bis 17 Grad. Am Dienstag dann nach Nebel heiter, im Westen später etwas Regen, leichter Temperaturanstieg. MDR aktuell Verkehrsdienst. A73 Richtung Bamberg zwischen Schlorsingen und Eisfeld Nord. Behinderungen nach einem Unfall. Auf der B96 zwischen den Abzweigen Klein-Höllschar und Quoos läuft ein Pferd auf der Fahrbahn. Soweit der MDR aktuell Verkehrsdienst. 19.33 Uhr.
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0: Und da geht's jetzt wie angekündigt um Öl und Gas und um die Frage, wie aus wirtschaftlichem Wissen über den Klimawandel ein jahrzehntelanger politischer Kampf werden konnte. Folge 3 von Reich, das Geschäft mit dem Zweifel.
20: Die 80er Jahre sind eine eigentümliche Zeit. Die Frisuren sind groß, die Schulterpolster auch. Im Westen herrscht diese seltsame Form von Zuversicht. Wenn man glaubt, die Zukunft ungefähr zu kennen. Ab jetzt geht's eigentlich irgendwie nur noch aufwärts. Und die Sommer, die werden auch immer besser.
21: We're in the soup and it's steaming.
20: In den Vereinigten Staaten wird es 1988 Tag für Tag heißer. In New York schmelzen die Straßen. In Texas füttern Bauern ihre Kühe mit Kakteen. Die USA erleben den heißesten Sommer seit Beginn der Wetteraufzeichnungen. Für die meisten ist das damals einfach verrücktes Wetter. Unbequem, extrem, sehr, sehr heiß, aber Zufall. Doch in Washington sitzt ein Mann, der davon überzeugt ist, dass es eben kein Zufall ist.
22: Thank you for the opportunity to present the results of my research.
2: on the greenhouse effect.
20: Im Juni 1988 nimmt ein Forscher der NASA vor dem US-Senat Platz.
2: The greenhouse effect is already large enough to begin to affect the probability of extreme events such as summer heat waves.
20: Und in Zukunft werden die Sommer immer häufiger so aussehen. Extrem hohe Temperaturen, Dürreperioden. Und in seiner Rede sagt er noch einen entscheidenden Satz.
3: Altogether, this evidence represents a very strong case, in my opinion, that the greenhouse effect has been detected and it is changing our climate now.
20: Einen Tag später steht es ziemlich genau so auf der ersten Seite der New York Times. Experte erklärt Senat, die globale Erwärmung hat begonnen.
22: Could today's developments create tomorrow's disaster?
20: Fernsehsendungen auf der ganzen Welt widmen dem Treibhauseffekt ganze Abende.
22: Good evening, I'm Ted Koppel and this is Nightline. From the greenhouse effect.
23: The greenhouse effect is neither brand new nor is it controversial. It's probably the best accepted theory in the atmospheric sciences.
24: Dieser Zusammenhang ist wissenschaftlich nachgewiesen und neu ist, man kann ihn messen.
25: The most interesting scientific event of 1988 was the way everyone started speaking about the greenhouse effect.
20: Plötzlich ist ein Thema überall, im Fernsehen, in den Zeitungen, am Küchentisch. Und politisch sind sich damals alle weitgehend einig.
26: Erstmals in einer Parteitagsrede spielte die Umwelt eine wichtige Rolle.
20: Klima und Umwelt, da müssen wir jetzt was tun. Sagt auch George Bush Senior, ein Republikaner aus Texas, ein Ölmann.
27: Those who think we're powerless to do anything about this greenhouse effect are forgetting about the White House effect.
20: Er macht Wahlkampf mit dem White House Effekt.
28: Der Treibhauseffekt ist ja keine Erfindung von irgendwelchen Wolkenkuckucksheimern, sondern das ist eine Realität.
20: Ende der Debatte. Sollte man meinen. Irrt Reich, das Geschäft mit dem Zweifel. Ich bin Patrick Stegemann.
29: Und ich, Janne Knödler. Folge 3, das Fenster im Flugzeug.
30: And so they all seem to find a way to my door and ask, what should we do? What should we do?
29: Kurz nach dem Auftritt des NASA-Forschers vor dem Senat klingeln bei einem Mann in Washington die Telefone.
30: And so there was tremendous media attention that landed directly in my lap.
29: Bei Terry Yosi. Damals ist er Vizepräsident für Umwelt und Gesundheit beim American Petroleum Institute, also der Lobby der Erdölunternehmen. Unternehmen wie
30: Exxon and Mobil, Shell, BP, Chevron, all of the major oil companies, Arco, Sunoco.
29: Und die wollen jetzt wissen, wie zur Hölle gehen wir mit diesem Problem um? Also, dass ihr Produkt gerade quasi die Welt in Flammen setzt.
30: And I fastened upon a strategy that had several parts.
29: Terry Yosi entwickelt einen Plan. Und den legt er heute vor mir auf den Tisch.
30: And this is the original copy that I delivered in January of 1989 with my name on it. And there's a couple of conclusions that I felt it was very important to convey.
29: Was Terry damals den Öl-CEOs erklärt, es gibt eigentlich keinen Zweifel, dass das Verbrennen von Öl und Gas die Welt wärmer macht. Yosi muss es wissen. Vor seinem Lobbyjob hat er für die US-amerikanische Umweltbehörde gearbeitet, die EPA. Er kennt die Studienlage. Er sagt, in diesem Meeting gibt es keine Nachfragen. Rückblickend ergibt es Sinn. Denn genau diese Unternehmen, deren Chefs jetzt da vor ihm sitzen, die hatten jahrzehntelang die allermeiste Forschung zum Weltklima betrieben. Exxon, Shell und Co. wussten sehr genau Bescheid.
30: In fact, they knew more than me.
29: Und trotzdem hat Yosi Zweifel. Denn die Standardreaktion der Industrie sieht meist ungefähr so aus.
30: This doesn't look good for us. We need to oppose it.
29: Das sieht nicht gut für uns aus. Lasst uns das Gegenteil behaupten. Dieses Mal hofft Yosi, wird das anders. Seine Strategie?
30: I was trying to position the industry to have a place at a table where the climate conversations were occurring.
29: Er will, dass die Ölindustrie einen Platz am Tisch bekommt, dabei mitreden kann, was jetzt passiert.
30: As a constructive player, even while advocating its own interests.
29: Im American Petroleum Institute wächst eine Idee heran. Wenn überall neue Klimagruppen entstehen, warum gründen wir dann nicht einfach selbst eine?
30: And so that's the period of time when you started to see the Global Climate Coalition formalized as a separate group.
29: The Global Climate Coalition, kurz GCC. Klingt erstmal gut. Nach jemandem, der sich kümmert, der das Problem, also das Weltklima, ernst nimmt. Anfangs wirkt die Global Climate Coalition so, wie Yossi sich das vorstellt. Ein Ort, an dem Unternehmen Informationen austauschen, Regulierung beobachten und versuchen, dabei zu sein bei einer Debatte, die längst begonnen hat. Aber schon bald bekommt diese Debatte ihre eigene Dynamik.
20: Die Klimadebatte läuft da seit einigen Jahren, da landet ein kleines Paket auf den Schreibtisch von Journalisten, Regierungen und auch im Weißen Haus. Darin eine VHS-Kassette. Das sind ja die 90er. Der Titel der Kassette: The Greening of Planet Earth.
1: Western society is primarily agricultural and commercial.
20: Am Anfang sieht man Felder, Kühe, Landschaften. Dann ein harter Schnitt. Fabriken, Schornsteine, Autos, mehr Industrie. Alles ganz schön dystopisch.
1: What kind of world have we created?
20: Und dann der Plot-Twist.
4: A better world, a more productive world.
20: Vielleicht ist mehr Kohlenstoffdioxid gut. Pflanzen mögen ja schließlich CO2. Also könnte die Erde grüner werden.
4: Tremendous greening of planet Earth.
20: Produziert haben den Film übrigens Kohleunternehmen. Die Global Climate Coalition verschickt die VHS-Kassetten. Ein süßes Aufklärungsvideo, nur eben mit falschen Fakten. Es ist das klassische Drehbuch, das auch Rick Berman einige Jahre zuvor beim Kampf gegen strengere Regeln für Alkohol anwendet. Wenn die Fakten nicht auf deiner Seite sind, erzählst du halt eine andere Geschichte. Eine bessere, eine, die hängen bleibt. Selbst dann, wenn du es durch deine eigene Forschung eigentlich besser weißt. Doch bei diesem einen Video belässt es die Global Climate Coalition nicht. Die Organisation sucht gezielt nach WissenschaftlerInnen, die sich skeptisch gegenüber der globalen Erwärmung äußern und zahlen ihnen $2,000 für einen Gastbeitrag. Bereits 1989 werden die ersten, die mit der GCC verbandelt sind, in Zeitungen zitiert. Die Times veröffentlicht zum Beispiel einen Gastbeitrag, in dem von erheblichen Zweifeln am Treibhauseffekt innerhalb der Wissenschaftsgemeinschaft die Rede ist. Forbes bringt ein Cover: Die Panik um globale Erwärmung. Und Newsweek fragt: Ist alles nur heiße Luft? Aus dem Versuch, einen Platz am Tisch zu bekommen, wird langsam der Versuch, einen eigenen Tisch zu bauen.
30: I had reached a point where the aspiration that I had for serving in the industry had played out.
29: Das ist der Punkt, an dem Terry Yossi aussteigt. Nach 4 Jahren beim American Petroleum Institute.
30: I was not interested in becoming a warrior for fossil fuels.
29: Er sagt, er wollte kein Krieger für die fossile Industrie werden. Denn das ist, was die Erdölunternehmen jetzt wollen. Volle Konfrontation. Damit aus all der Besorgnis um die Erderwärmung nicht etwa Politik wird. Also Politik, die ihre Gewinne schmälert. Die Global Climate Coalition macht also ohne Yossi weiter. Und irgendwann taucht auf ihrem Radar ein Name auf. Ben Center.
30: I know the name.
29: Ein Wissenschaftler, der Yossi bekannt vorkommt. Denn für die Menschen in der Global Climate Coalition ist Ben Center eine Bedrohung.
30: I think people in particular industries and the Global Climate Coalition would have seen him as very threatening.
5: Herr Center, wie ist Ihr Deutsch?
9: Ich habe wenig Gelegenheit, es zu benutzen, aber für eine Ami wahrscheinlich nicht.
10: Klingt sehr fließend.
20: Das ist Ben Center, Amerikaner. Wir aber treffen ihn an einem sehr britischen Ort, der Royal Society in London.
11: Eine komische Geschichte.
20: Diese komische Geschichte hat viel mit Deutschland zu tun und eben mit Liebe. Sie beginnt in einer Eisenbahn, was ihrer Romantik natürlich zuträglich ist.
11: It reads a little bit like a Hollywood story.
20: Ben Center, damals Anfang 30, sitzt in einem Intercity im Hamburger Hauptbahnhof, schaut aus dem Fenster. Er will seine Schwester besuchen, neben ihn setzt sich eine junge Frau. Sie kommen ins Gespräch, sie reden die ganze Zugfahrt, 4 Stunden lang, bis Center in Frankfurt aussteigen muss.
11: And I thought, oh crap, I don't know her name, I don't know her telephone number. How might I try and find out about her?
20: Alles, was weiß, sie wohnt in Hamburg. Sie weiß, arbeitet für das Max-Planck-Institut. Es ist 1990, es gibt kein Google, kein Internet, also zumindest nicht so, wie wir es kennen, noch nicht mal Handys. Aber Ben Center hat eine Idee. Er kennt diese Radiosendungen, die meistens abends auf den lokalen Sendern laufen.
11: Suche, you know, so-and-so. And that's what I did.
20: Fast zeitgleich klingelt in Centers Sekretariat das Telefon. Eine junge Frau ist dran. Sie fragt, ob bei ihnen ein Amerikaner arbeite.
11: Katharina said, wait, you're the girl from the train, right?
20: Sie verabreden sich, gehen in ein Steakhouse in die Innenstadt. Und während sie in diesem Steakhouse sitzen, läuft auf einem Radiosender tatsächlich die Suchanfrage von Ben Center.
29: Aber er findet in Deutschland noch eine andere Liebe. Sie beginnt 1986. Da arbeitet in Hamburg eine Gruppe von Forscherinnen an einer Frage, die ziemlich größenwahnsinnig klingt. Kann man das Klima eines ganzen Planeten berechnen?
6: What made you fall in love with it?
29: Santa, so sagt er das selbst, verliebt sich damals in diese Idee. Die Schönheit der Welt in Zahlen zu fassen. Das Klima in einem Modell abzubilden. Er beschreibt ihr Vorhaben mit einem Bild.
11: Well, imagine that you're flying. And imagine that you have a window seat. And you stick your nose against the window.
29: Er sagt, stell dir vor, du sitzt im Flugzeug, Fensterplatz, drückst die Nase an das Glas und unter dir die Wolken.
11: You think, how could this be possible? How could we ever, even if we're very, very clever, capture that beauty, that complexity in numerical form?
29: Ihn fasziniert diese Idee, dass man all das in Mathematik übersetzen könnte.
11: And the audacity of that challenge was something that was overwhelming to me.
29: Daran arbeitet von jetzt an. Seine Aufgabe in diesem Projekt, Fingerprinting. Jeder Einfluss auf das Klima hinterlässt eine eigene Spur, so wie ein Fingerabdruck. Ein Vulkan hinterlässt eine Spur, die Sonne hinterlässt eine Spur. Und wir Menschen ebenfalls. Santa hat also den Tatort Erde. Mit sehr vielen Fingerabdrücken. CO2-Quellen, die potenziell verantwortlich sind für den Treibhauseffekt. Er soll jetzt herausfinden, ob wir, also die Menschheit an sich, auch einen Fingerabdruck hinterlassen hat. Plötzlich wirkt Klimaforschung weniger wie Physik und mehr wie Ermittlungsarbeit. Und Santa ist gut darin, Spuren zu lesen. Gut genug, dass er einige Jahre später einen Anruf bekommt. Jemand fragt ihn, ob er als leitender Autor an einem Kapitel des wichtigsten Klimaberichts der Welt mitarbeiten möchte. Dem Klimabericht vom IPCC, dem Weltklimarat. Sein Kapitel heißt Detection of Climate Change and Attribution of Causes. Wer ist schuld daran, dass es auf dem Planeten immer wärmer wird? Ben Center liebt seine Forschung. Er hat mittlerweile Heike geheiratet, gemeinsam haben sie einen Sohn. Und jetzt auch noch das.
11: So I said yes. In April of 1994.
8: Estamos todavía en el primer tiempo. Ocasión para Julio
20: Salinas. Ende November 1995 sitzt Ben Center in Madrid. Es ist der 14. Spieltag der Primera División, also ungefähr das, was in Deutschland ein Bundesliga-Wochenende wäre. Ben Center war mal Fußballtrainer. Er liebt Fußball, aber an diesem Wintertag in Madrid hat er leider keine Zeit, ins Stadion zu gehen.
11: So the first day, November the 27th, 1995, was extraordinary.
20: Stattdessen sitzt er in einem Tagungshotel. Anderthalb Jahre

0: nach dem Hitzesommer 1988 gründen. Sie reden und reden und reden. Eigentlich, sagt Center, sind sie die Einzigen, die sprechen.
1: So, there we are. It's extraordinary. There's all this criticism of the chapter. Many of those interventions focused on the reliability of the underlying science. And this argument that if anything was uncertain, everything's uncertain.
0: Die GCC und viele Staaten, die mit Erdöl viel Geld verdienen, versuchen Widerstand zu organisieren gegen die wissenschaftlichen Erkenntnisse. Die Botschaft? Ach, so ganz genau weiß man es ja gar nicht. Irgendwann geht es in diesen Diskussionen nur noch um ein einziges Wort. Wie beschreiben wir den menschlichen Einfluss auf das Klima? Nach 72 Stunden Diskussion haben sie die Formulierung. Und dann steht er, der Satz.
1: The balance of evidence suggests a discernible human influence on global climate.
0: Wahnsinnig vorsichtig und wahnsinnig verklausuliert. Die Abwägung der Erkenntnisse legt einen erkennbaren, menschlichen Einfluss auf das globale Klima nahe.
1: Some wanted it stronger, some wanted it weaker. I think we got it about right.
0: Nach dem Kongress gehen sie gemeinsam in ein Restaurant, trinken bis in die Morgenstunden. Neben Ben Center sitzt ein bekannter Wissenschaftler aus den Vereinigten Staaten.
1: At one point during this meal, Steve turned to me and said,
0: irgendwann am Abend wendet er sich Center zu und sagt,
1: this will change the world.
0: Das hier, Ben, das wird die Welt verändern. Einige Tage später fliegt Center nach Hamburg. Er trifft seine Familie dort. Er freut sich endlich mal wieder, nicht mehr Wissenschaftler sein zu müssen, der sich mit der Öllobby streitet. Ein normales Leben, Alltag.
1: I can get back to normal life, but I was wrong.
0: Aber dieser Alltag,
1: normal life never returned,
0: wird nie zurückkehren.
2: Im Frühjahr 1996, ein paar Monate nach Madrid, sitzt Ben Center an einem Computer und öffnet eine E-Mail.
1: Colleagues sent it to me.
2: Die E-Mail ist von einem Kollegen. Er leitet Center ein Dossier weiter. Schon die Überschrift ist ein Angriff.
1: Entitled IPCC, Institutionalized Scientific Cleansing, ?
2: Scientific Cleansing, wissenschaftliche Säuberung, ? Ein ziemlich aufgeladener Begriff. Damals tobt der Bosnienkrieg. Immer wieder ist von ethnischer Säuberung die Rede. Und jetzt steht da plötzlich Scientific Cleansing.
1: The charge in this report was that I had cleansed Chapter 8, purged it of all scientific uncertainty.
2: Der Vorwurf lautet, Ben Center habe absichtlich manipuliert, habe alle Unsicherheit aus dem 8. Kapitel für das IPCC weggestrichen. Center und der IPCC sind plötzlich ein politisches Thema. Sogar Kongressabgeordnete springen darauf an.
1: Arthur Robinson wrote a widely read newsletter called Access to Energy that was widely distributed in Congress. Congressman Dana Rohrabacher, sometimes referred to as Putin's favorite congressman, began to investigate me. Nothing in your scientific training prepares you for that.
2: Das Wort gibt es damals noch nicht, aber es ist ein Shitstorm. Center ist nicht darauf vorbereitet.
1: I was being investigated by Congress.
2: Der US-Kongress startet eine Untersuchung gegen ihn, erzählt Center. Center steht plötzlich als der Wissenschaftler da, der unsauber gearbeitet hat. Sein Job ist in Gefahr. Und es wird noch schlimmer. Sein Privatleben bricht auseinander. Seine Frau Heike verlässt das gemeinsame Haus, nimmt den Sohn mit.
1: My wife had taken our son to Hamburg and had disappeared.
2: In diesem Sommer 1996, da verliert er beinahe alles. Beide Lieben, die er in Deutschland gefunden hat.
1: There are times when you can't curl up into a fetal position and close the door of your office and hope that the bad stuff will go away. It won't.
2: Ben Center will wissen, wer dahinter steckt. Wer gerade dabei ist, sein Leben auseinanderzunehmen. Und er stößt auf einen Namen, den er kennt, aus Madrid. Das Dossier aus der E-Mail, das Papier mit der wissenschaftlichen Säuberung, es stammt von der GCC. Verschickt an Politikerinnen, JournalistInnen, WissenschaftlerInnen. Und wenig später taucht ein Name auf, der dem Angriff etwas gibt,

0: das eine Lobbyorganisation allein nie hätte. Wissenschaftliche Autorität.
1: Frederick Seitz, past president of the U.S. National Academy of Sciences.
0: Frederick Seitz greift Santa an in einem Meinungsartikel im Wall Street Journal. Seitz ist nicht irgendein Außenseiter mit einem Blog. Seitz ist Wissenschaftsadel. Ehemaliger Präsident der National Academy of Sciences, einer der angesehensten Wissenschaftsorganisationen der USA. Und genau dieser Mann wirft Santa öffentlich wissenschaftliches Fehlverhalten vor. Seitz war nicht in Madrid, er ist kein Klimaforscher. Und trotzdem schreibt er öffentlich, Santa habe den wissenschaftlichen Prozess manipuliert. Frederick Seitz ist übrigens auch aus anderen Gründen eine ziemlich interessante Figur. Denn bevor er Ben Santa öffentlich angreift, taucht sein Name schon in einem anderen großen Kampf auf. Dem Kampf der Tabakindustrie gegen die Wissenschaft.
2: Spätestens seit 1988 und den Anhörungen im US-Kongress wussten wir alles, um wirklich etwas gegen die Klimakrise zu tun. Was stattdessen passiert ist, die Mehrheit der Emissionen in der Atmosphäre sind überhaupt erst danach entstanden. Nie in der Geschichte des Planeten haben wir mehr CO2 emittiert, als in den Jahren, nachdem eigentlich klar war, was das anrichten wird.
0: Frühling 2026, eine Messehalle in der Nähe von Dallas, Texas. Die vielleicht größte Versammlung von Konservativen weltweit. Und zwischen Panels über Gott, Öl und Scharia wollen Männer mit mir über Energie reden, übers Klima. Solaranlagen produzieren nachts keinen Strom, Honey. Hier in Texas, auf der Konferenz des Trump-Lagers, sind diese Geschichten überall. Nur
3: my final point is, please help us fight these forces in Europe.
0: Vielen Teilnehmern hier reicht das nicht.
4: All die letzten Jahre war es mir sehr, sehr wichtig, dass ich eine gewisse Brücke aufbauen kann zwischen Deutschland und Amerika.
0: Wenn es nach Ihnen ginge, dann wären diese Geschichten mit Ihren langen Beinen schon längst auf dem Weg zu uns.

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Und da schauen wir doch gleich noch auf das Wetter. In der Nacht, da gibt es nur noch wenige Schauer, einige Auflockerungen, später auch stellenweise Nebel und die Temperatur bewegt sich zwischen 8 und 3 Grad. Morgen gebietsweise Nebel und Hochnebel, nachfolgend Sonnenschein, im Verlauf auch Quellwolken, einzelne Schauer, die Temperaturen zwischen 12 und 17 Grad, schwacher, östlich der Elbe mäßiger Nordwest- bis Westwind. Noch der Blick auf den Dienstag, nach Nebel heiter, im Westen später etwas Regen und die Temperatur maximal 17 Grad. Der Ausblick. Gleich heißt es, Ukraines Präsident Selenskyj meldet sich zu Wort. Er sagt, Wahlen sind möglich, wenn Russland einer Waffenruhe zustimmt und die EU stellt neue Regeln für die Mitgliedschaft vor. Zunächst aber mal gleich in wenigen Sekunden ausführliche Nachrichten.

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1: Um 20 Uhr mit Alexander Terhorst. Die neuen Agrar- und Verbraucherminister der Union haben sich in einem Brief an Kanzler Friedrich Merz gegen die geplante Zuckersteuer ausgesprochen. Darin heißt es, die Zuckersteuer belaste den Kauf bestimmter Lebensmittel unnötigerweise zusätzlich. Ein solcher Eingriff in den Markt sei in der aktuellen wirtschaftlichen Situation der Agrarbetriebe nicht vermittelbar. Der richtige Weg für eine Zuckerreduktion seien Aufklärung, Ernährungsbildung und Eigenverantwortung. Den Brief haben auch die mitteldeutschen Minister unterzeichnet. US-Präsident Donald Trump hat eine Vereinbarung zwischen Russland und der Ukraine verkündet. Trump sprach von einer Energiewaffenruhe. Diese gelte mit sofortiger Wirkung. Einzelheiten nannte er nicht. Der ukrainische Präsident Volodymyr Zelensky sagte dem US-Portal Axios, die Ankündigung sei für ihn neu. Sein Land sei aber bereit, Angriffe auf russische Ölraffinerien einzustellen, wenn Russland die ukrainische Energieinfrastruktur verschone. Moskau äußerte sich bisher nicht. Der ukrainische Präsident hat sich offen für Wahlen in seinem Land erklärt. Zelensky sagte dem US-Sender ABC, Präsident Donald Trump müsse Kreml-Chef Wladimir Putin zu einer 60-tägigen vollständigen Feuerpause bewegen. Dann hätte die Ukraine Zeit, Neuwahlen zu organisieren. Trump hatte gestern erklärt, es sei an der Zeit, dass die Ukraine einen neuen Präsidenten bekomme. Wahlen während des Krieges sind dort per Gesetz nicht erlaubt. Nach einem geplanten Anschlag auf Polens Ministerpräsident Donald Tusk hat die Polizei einen Verdächtigen festgenommen. Das gab Tusk selbst bekannt. Es handelt sich um einen Mann, der mit einem Attentat gedroht habe. Wer er ist, blieb unklar. Die Behörden hatten zudem Hinweise erhalten, dass auch Verteidigungsminister Władysław Kosiniak-Kamysz ein Ziel sein könnte. Der polnische Geheimdienst sprach von einer todernsten Drohung. In der Fußball-Bundesliga hat Freiburg die Tabellenführung übernommen. Im Heimspiel besiegten die Freiburger Schalke 2:1. Gladbach unterlag in Köln 1:2. Das Spiel war zwischenzeitlich unterbrochen worden, weil sich Fans beider Vereine im Stadion eine Schlägerei lieferten. Zudem wurden Böller und Leuchtraketen gezündet. Es dauerte mehrere Minuten, bis die Polizei einschritt. In der zweiten Bundesliga gab es folgende Ergebnisse: Hertha BSC Greuther Fürth 2:1, St. Pauli Karlsruhe 2:0 und Bochum Bielefeld 0:1. Das Wetter: wenige Schauer heute Nacht, stellenweise Nebel 8 bis 3 Grad. Morgen gebietsweise Nebel oder Hochnebel, später Sonne, Quellwolken und einzelne Schauer 12 bis 17 Grad. Die Zeit: es wird 20 Uhr und 3 Minuten. MDR Verkehrsdienst A73 Richtung Bamberg zwischen Schleusingen und Alsfeld Nord, Behinderungen nach einem Unfall. Auf der B96 zwischen Abzweigen Kleinholscher und Quoos läuft ein Pferd auf der Fahrbahn. Soweit der MDR Verkehrsdienst. Es ist 20 Uhr und 3 Minuten.
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2: Hallo und guten Abend, sagt Marien Baddies. Es war einer dieser Ankündigungen, für die der US-Präsident berühmt-berüchtigt ist. Donald Trump hat heute überraschend eine Energiewaffenruhe zwischen Russland und der Ukraine verkündet. Aber stimmt das auch? Anne Schneider dazu aus Washington.
3: Auf seiner Plattform True Social schrieb Trump, beide Seiten hätten zugestimmt, Angriffe auf Energieanlagen sofort einzustellen. Aus Kiew fiel die Reaktion zurückhaltend aus. Präsident Volodymyr Zelensky sagte, die Ankündigung sei für ihn neu. Sollte Russland einem solchen Schritt zustimmen, werde die Ukraine aber ebenfalls mitziehen. Aus Moskau gibt es bislang keine Stellungnahme. Das Weiße Haus hat keine weiteren Einzelheiten genannt. Ob die angekündigte Energiewaffenruhe tatsächlich bereits vereinbart ist, bleibt damit offen. Umso bemerkenswerter ist der Zeitpunkt. Erst vor 2 Tagen waren Gespräche zwischen Vertretern der USA, der Ukraine und europäischen Partnern in Miami vorzeitig beendet worden. Ein geplanter 2. Verhandlungstag fand nicht statt. Gründe dafür wurden bislang nicht genannt. Zudem gab es am Wochenende neue Spannungen zwischen Washington und Kiew. Trump hatte die ukrainischen Angriffe auf russische Raffinerien scharf kritisiert und die Ablösung Selenskys gefordert.
4: Bei den polnischen Sicherheitsbehörden sind Informationen zu möglichen geplanten Anschlägen eingegangen. Ziele sollten offenbar Regierungschef Tusk und Verteidigungsminister Kosiniak-Kamysz sein. Im Antiterrorismuszentrum fand heute ein Treffen der Geheimdienste und der Polizei statt. Paulina Milling informiert.
5: Die Meldung sorgte in Polen für Aufsehen. Es soll einen möglichen Anschlagsplan auf Regierungschef Donald Tusk und Verteidigungsminister Władysław Kosiniak-Kamysz gegeben haben. Wenig später bestätigte Sprecherin des Innenministeriums Karolina Gałęcka diese Information offiziell. Diese Meldung über einen möglichen Anschlag auf Premierminister Donald Tusk sowie auf Vizepremier und Verteidigungsminister Władysław Kosiniak-Kamysz ging über den Staatsschutz bei der Polizei ein. Was man bisher weiß, geschah dies offenbar per Mail. Details zu dem eingegangenen Hinweis machten die polnischen Sicherheitsbehörden nicht öffentlich. Es werde derzeit ermittelt, hieß es. Ich betone, die Angelegenheit ist todernst. Derzeit sprechen wir über Drohungen gegen die wichtigsten Personen im Staat, Drohungen, die die Sicherheit und Leben des Premier- und Vizepremierministers betreffen. Sagte Jacek Dobrzyński, Sprecher des Koordinators der polnischen Geheimdienste. Vertreter verschiedener Sicherheitsbehörden kamen in Warschau zusammen. Inlandsgeheimdienst, Staatsschutz und Polizei berieten im Zentrum für die Terrorismusabwehr über weitere Maßnahmen. Zu den Ergebnissen dieses Treffens ist nichts an die Öffentlichkeit gedrungen. Mehrfach betonte Sprecher des polnischen Geheimdienstkoordinators Dobrzyński das folgende Detail. Wir sprechen von einer hohen Wahrscheinlichkeit, dass diese Drohungen umgesetzt werden könnten. Worauf diese Einschätzung basiert, wurde ebenfalls bislang nicht mitgeteilt. Regierungssprecher Adam Szłapka erklärte, der aktuelle Hinweis sei wesentlich beunruhigender gewesen als ähnliche Signale in der Vergangenheit. Die polnischen Sicherheitskräfte zeigten zwar eine gewisse Transparenz im Umgang mit den Informationen, dennoch blieben zunächst viele wichtige Fragen offen. Etwa darüber, woher der Hinweis kam, sowie warum man die Wahrscheinlichkeit eines Anschlags als sehr hoch eingeschätzt hat. Inzwischen hat sich Premierminister Donald Tusk beim Nachrichtendienst X geäußert. Er schrieb, der Mann, der mit einem Anschlag gedroht habe, sei durch die Polizei festgenommen worden.
4: Die CDU berät heute und morgen über ihren weiteren Kurs. CDU-Parteichef Merz hat das Präsidium zur Klausur eingeladen. Er will über die politischen Schwerpunkte der nächsten Monate sprechen. Die Präsidiumsmitglieder werden aber wohl auch mal zurückschauen wollen auf die Landtagswahlen in Sachsen-Anhalt und in Mecklenburg-Vorpommern. All das fasst zusammen Sabine Henkel.
6: Schon im Vorfeld ist die Bedeutung dieser Klausur deutlich geworden. Gleich mehrere CDU-Präsidiumsmitglieder erklärten öffentlich, was sie erwarten. Thüringens Ministerpräsident Mario Vogt verlangt einen inhaltlichen Neustart. Und Hessens Ministerpräsident Boris Rhein sprach davon, den Blick mehr auf das zu richten, was Bürger und Bürgerinnen bewegt. Die hohen Lebenskosten zum Beispiel. Generalsekretärin Franziska Hoppermann knüpfte zu Beginn der Klausur daran an.
7: Es geht darum, Vertrauen für uns und unsere Politik zurückzugewinnen und dabei die Modernisierung unseres Landes nicht aus dem Blick zu verlieren, aber auch die Lebenswirklichkeit der Menschen anders zu adressieren und die Herausforderungen auch anzuerkennen.
6: Hoppermann erklärte die Klausur zu einem Prozessauftakt. In diesem will die CDU zu alter Stärke zurückkommen. Die Ergebnisse der Landtagswahlen im Osten bezeichnete Hoppermann als Warnsignale. Die CDU ist in Mecklenburg-Vorpommern an der 5%-Hürde gescheitert und in Berlin und Sachsen-Anhalt hat sie weniger Stimmen bekommen als die Linke bzw. die AfD. Das Präsidium der CDU trifft sich heute und morgen, um zu überlegen, wie sie die Menschen wieder von ihrer Politik überzeugen kann. Auch die Haltung zur AfD soll diskutiert werden. Einige führende CDU-Politiker hatten eine Öffnung zur in Teilen rechtsextremen Partei ins Spiel gebracht. Andere wollen an der Brandmauer festhalten, also an strikter Abgrenzung.

0: Montenegro, Albanien, Moldau, Ukraine. Das sind vier Länder, die sich Hoffnungen auf einen EU-Beitritt machen können. Um diese Erweiterung zu bewältigen, müssen sich nicht nur die Kandidaten, sondern muss sich auch die EU verändern. Die notwendigen Reformen hat EU-Erweiterungskommissarin Marta Kors in dieser Woche in Straßburg vorgestellt. Sabrina Fritz fasst zusammen.
1: Künftig kann man sich die EU-Mitgliedschaft wie eine Treppe vorstellen. Schritt für Schritt muss ein Land einzelne Stufen erklimmen, bis man oben auf dem Absatz der Vollmitgliedschaft angekommen ist. Diese sogenannte graduelle Teilhabe bedeutet, dass man in manchen Sektoren schon Vollmitglied sein kann, wie Erweiterungskommissarin Kos in Straßburg erklärte. Wenn ein Kandidat die Standards erreicht hat, kann er in diesen strategischen Sektoren teilnehmen. Das sind Win-Win-Situationen für bestehende und künftige Mitglieder. Beispielsweise können Länder schon am Bankensystem SEPA teilnehmen oder am kostenlosen Roaming. Sie können Unterstützung beim Aufbau ihrer Verteidigung, der Infrastruktur oder der Digitalisierung bekommen. Der Ukraine könnte damit leichter beim Wiederaufbau geholfen werden. Grundsätzlich macht die EU neue Mitglieder stärker, hört man immer wieder in Brüssel. Sie schaffen Jobs, helfen bei der Bewältigung der Migration oder der Sicherheit. Doch es gibt durchaus auch Bedenken, ob sich die EU nicht mit neuen Mitgliedern übernimmt. Diesen Sorgen hat sich die Erweiterungskommissarin angenommen und hat die Gemeinschaft einer gründlichen Prüfung unterzogen. Das Ergebnis: auch die bestehenden Mitgliedstaaten müssen sich ändern. Beispiel: die Einstimmigkeit soll für die meisten Entscheidungen abgeschafft werden.
2: For instance on sanctions.
1: Zum Beispiel bei Sanktionen, bei der Verfolgung von Steuerbetrug oder bei den Beitrittsentscheidungen. Auch die Zahl der EU-Kommissare soll künftig nicht wie bisher mit der Anzahl der Mitgliedsländer wachsen. Derzeit gibt es 27 Kommissare, vergleichbar mit den Ministerien in Deutschland. Diese sollten eher ab- als aufgebaut werden. Eine weitere wichtige Frage ist das Geld. Wer zahlt was in den EU-Topf ein? Wer bekommt was heraus? Das hängt von vielen Faktoren ab. Von der wirtschaftlichen Lage eines Landes, vom Zustand der Straßen, der Digitalisierung und dem Anteil der Landwirtschaft. Die Unterstützung für die Bauern ist immer noch der größte Posten im EU-Haushalt. Käme nun ein Land wie die Ukraine dazu, würde das die Gewichte in der Gemeinschaft verschieben. Zur Ukraine heißt es deshalb auch in dem Bericht, dass die finanzielle Unterstützung des Agrarsektors begrenzt werden soll. Außerdem dürfen nicht alle landwirtschaftlichen Güter aus der Ukraine in der EU verkauft werden.
2: While Ukraine's membership must not have a negative effect on EU farmers, we want to support Ukraine in regaining access to its historic third country export markets.
1: Der Beitritt der Ukraine soll keinen negativen Einfluss auf EU-Landwirte haben. Wir wollen deshalb dafür sorgen, dass die Ukraine wieder Zugang zu Drittländern und ihren historischen Märkten bekommt. Auch einen Fall wie Viktor Orban will man nicht mehr erleben, der die EU an allen Ecken und Enden schwächen wollte. Sollte sich so eine Regierung wiederholen, könnte ihr das Stimmrecht und die finanzielle Unterstützung entzogen werden, hieß es in Straßburg. Aber trotz aller Sicherheitsnetze, die die Gemeinschaft für die Zukunft aufspannen will, die Vorsitzende der Grünen im EU-Parlament, Terry Reinke, spricht eine Warnung aus.
3: They want to have rights as EU citizens. They want to be protected.
1: Die Menschen wollen dieselben Regeln wie die EU-Bürger. Sie wollen vor Korruption geschützt werden und ein besseres Leben. Man dürfe bei der Rechtsstaatlichkeit bei den Beitrittskandidaten keine Kompromisse machen, sagt sie. Die Vorschläge müssen nun vom EU-Parlament und den Mitgliedsländern bestätigt werden. Ende Oktober werden dann die nächsten Fortschrittsberichte, die sogenannten Zeugnisse für die Beitrittskandidaten, vergeben. Es ist und bleibt ein langer Weg in die EU.
0: Und in der vergangenen Nacht, da hat es einen Angriff auf den internationalen Flughafen der saudischen Hauptstadt Riad gegeben. 12 Menschen wurden getötet. Bundesaußenminister Wadephul hat den mutmaßlichen Angriff der Houthi-Miliz als einen Terrorakt verurteilt. Nochmal die Frage an unsere ARD-Korrespondentin in der Region, Anna Osius: Was ist genau passiert?
4: Ja, offenbar ist eine Rakete oder Trümmerteile von einer Rakete sind genau in einen Passagierterminal eingeschlagen, an einem Abfluggate am Flughafen Riad in Saudi-Arabien. Augenzeugen berichten, dass Passagiere getroffen wurden, dass andere nur noch in Panik davongerannt sind. Überall war Staub und Rauch. Handybilder zeigen Blutflecken auf dem Boden. Dutzende Krankenwagen sind zum Flughafen geeilt. Es ist der bislang schwerste Angriff auf Saudi-Arabien. 12 Tote bislang, mehr als 300 Verletzte. Der Flughafen wurde gesperrt, Flüge umgeleitet. Die deutsche Lufthansa, die hat schon im Vorfeld erklärt, dass Flüge nach Riad jetzt erstmal gestrichen sind.
0: Ja, und das war's für heute mit unserem Programm. Wir haben es 20.14 Uhr. Gleich übernehmen die Kollegen beim ARD-Info-Abend und die übergeben dann weiter in die ARD-Info-Nacht. Ab 6 Uhr sind wir dann wieder für Sie da, 6 Uhr morgens natürlich. Dann meine Kollegin Daniela Schmidt hier am Mikrofon mit guten Interviews und frischen Berichten. Mir bleibt zu danken fürs Zuhören im Namen des gesamten Teams und Ihnen eine gute Nacht zu wünschen. Am Mikrofon war Marien Bellis. Tschüss.

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1: Vor 2 Jahren hat Griechenland die 6-Tage-Woche eingeführt. Inzwischen sind auch 13-Stunden-Tage möglich. Die Griechinnen und Griechen arbeiten besonders häufig an den Wochenenden und führen EU-weit bei der Wochenarbeitszeit. Der deutsche Bundeskanzler Merz hat das griechische Modell kürzlich gelobt und gesagt, von Griechenland können wir lernen. Doch was kommt bei den Menschen im Land vom Aufschwung an? Autorin Lucia Hundbiss hat Beschäftigte in ihrem langen Arbeitsalltag begleitet.
2: Im Athenerviertel Plaka wirkt die Stadt wie aus dem Bilderbuch. Hier im touristischen Zentrum Athens reihen sich Souvenirläden und Boutiquen aneinander. Und Restaurants. Eines davon ist Saita. Um 18 Uhr ist dort Schichtwechsel. Eine kurze Verschnaufpause zwischen Mittags- und Abendgeschäft. Die Kellner, die gleich Feierabend haben, essen noch zusammen. Für den 23-jährigen Sotiris fängt seine Schicht erst an. Er ist Foodrunner, das heißt, er bringt das Essen an den Tisch. Das ist anstrengender, als viele denken, findet Sotiris.
3: Oft müssen wir mehrere Tische gleichzeitig bedienen, weil die Küche die Teller schnell rausgibt und das Essen nicht kalt werden darf. Ich muss das Geschirr so sortieren, dass das Wichtigste zuerst rausgeht und draußen möglichst viele Leute gleichzeitig ihr Essen bekommen. Zwischendurch räume ich auch Tische ab, die frei werden, und nehme Zusatzwünsche auf. Und natürlich helfe ich überall dort, wo ich kann.
2: Noch ist es relativ entspannt. Man hört vor allem die Ventilatoren, die bei 33 Grad auch im Außenbereich nötig sind. Später wird Sotiris mehr als 60 Gästen ihr Essen bringen. Seine Schicht endet erst, wenn alle gegangen sind. Beim Stichwort Griechenland denken viele zuerst an Gyros, Souvlaki, griechischen Salat. Urlaub, Sonne, Siesta. Weniger an Arbeit. Vor allem rund um die Finanzkrise 2007-2008 verfestigte sich ein Stereotyp, das Griechen unterstellte, faul zu sein. Geschürt auch von Politikern und manchen Medien. Damals wurde Griechenland als besonders hochverschuldetes Land mit geschönten Haushaltszahlen und geringer Wettbewerbsfähigkeit zum Brennpunkt der Krise im Euroraum. 2010 titelte beispielsweise die Bild-Zeitung:
4: Verkauft doch eure Inseln, ihr pleite Griechen.
2: Inzwischen wird aus Deutschland anders, fast mit Neid auf Griechenland geschaut. Bundeskanzler Friedrich Merz lobte im Mai 2025 auf einer gemeinsamen Bundespressekonferenz mit dem griechischen Ministerpräsidenten Kyriakos Mitsotakis Veränderungen im Arbeitszeitrecht.
5: Wir haben mit größter Sorgfalt beobachtet, was die griechische Regierung in den letzten Jahren auch an Reformen durchgesetzt hat. Also alle diejenigen, die in Deutschland nun meinen, dies sei ganz furchtbar und nicht zumutbar, in der Woche 40 Stunden zu arbeiten, verteilt auf die Woche, je nachdem, wie Belegschaften und Unternehmensführung das wollen, empfehle ich einen Blick nach Griechenland. Die haben sehr, sehr viel mehr gemacht, was das Thema Arbeitszeit in der Woche betrifft, als wir. Also da können wir durchaus von Griechenland etwas lernen.
2: Was meint Friedrich Merz? Die griechische Regierung hat zur Bekämpfung des Fachkräftemangels vor 2 Jahren die 6-Tage-Woche eingeführt. In Unternehmen, die rund um die Uhr arbeiten, zum Beispiel in der Industrie, ist für Beschäftigte ein 6. Arbeitstag möglich. Diese Regelung gilt nicht für den Tourismus. Dort fand im vorherigen Jahr eine andere Reform Anwendung, die im europäischen Vergleich einzigartig ist. Der 13-Stunden-Tag. Die Reform wurde in Griechenland heftig diskutiert. Arbeitsministerin Niki Kerameos begründet sie im Herbst 2025 beim griechischen Staatssender ERT so.
6: Der 8-Stunden-Tag wurde nicht abgeschafft, die 5-Tage-Woche auch nicht. All das bleibt unverändert. Es handelt sich um eine Ausnahmeregelung. Die ist nur an 37 Tagen im Jahr möglich, das heißt an bis zu 3 Tagen im Monat und nur mit Zustimmung des Arbeitnehmers.
2: Die jetzige Regierung hat eine ganze Reihe an Reformen durchgesetzt, die den Arbeitsmarkt flexibilisieren und dem zunehmenden Fachkräftemangel entgegenwirken sollen. So kommt es, dass dort Erwerbstätige mit knapp 40 Wochenstunden im Schnitt so viel arbeiten wie in kaum einem anderen Land der Europäischen Union. In Deutschland sind es im Schnitt etwa 6 Stunden weniger. Laut den jüngsten Daten der Europäischen Statistikbehörde Eurostat arbeitet in Griechenland fast jeder dritte Beschäftigte auch am Wochenende. In Deutschland ist es nur rund jeder fünfte. Trotzdem liegt Griechenland, was das Gehalt betrifft, eher am unteren Ende in der EU. Kombiniert mit den Preissteigerungen der letzten Jahre verdienen viele nicht genug, um die täglichen Ausgaben zu decken, erklärt Yorgos Ioannidis vom griechischen Zentrum für Wirtschaftsforschung KEPE.
7: Ein durchschnittlicher Beschäftigter in Griechenland hat sein Gehalt etwa Mitte des Monats aufgebraucht. Der Grund? Die Lebenshaltungskosten sind stark gestiegen. Viele fordern deshalb niedrigere Preise. Doch dazu wird es wohl nicht kommen. Das eigentliche Problem sind die niedrigen Löhne. Sie liegen zwar höher als früher, aber sie haben längst nicht so stark zugelegt wie die Ausgaben fürs tägliche Leben.
2: Der gesetzliche Mindestlohn in Griechenland wurde im Frühjahr 2026 auf 920 Euro brutto pro Monat erhöht. Das Durchschnittsgehalt ist nicht viel höher, liegt zwischen 1200 und 1400 Euro brutto. Für den Arbeitsmarktexperten Ioannidis zeigt die hohe Arbeitszeit in Griechenland deshalb vor allem eins: Die positive Wirtschaftsentwicklung kommt bei vielen Beschäftigten nicht an.
7: Die griechische Wirtschaft wächst, und zwar deutlich und schneller als der Durchschnitt der europäischen Wirtschaft. Dennoch gibt es noch viel zu tun. Der derzeitig geschaffene Wohlstand wird ungerechter verteilt als in der Vergangenheit. Der durchschnittliche Arbeitnehmer oder sehr viele Arbeitnehmer haben keine wesentliche Verbesserung gespürt, die der Verbesserung der Wirtschaftslage entspricht.
2: Der Tourismus bleibt einer der wichtigsten Wachstumsmotoren in Griechenland. Daten des griechischen Tourismusverbandes SETE zufolge trägt dieser 13% zum griechischen Bruttoinlandsprodukt bei, also durch Übernachtungen oder Restaurantbesuche. In der Hochsaison 2025 arbeiteten hier mehr als 750.000 Menschen. Das ist fast ein Fünftel aller Jobs. Zurück zu Sotiris. Ab 20 Uhr beginnt es im Restaurant richtig voll zu werden.
3: Ich bin daran gewöhnt. Hier ist im Grunde jeden Tag viel los. Nach einer Weile gewöhnt man sich daran. Das ist nichts Ungewöhnliches. Wie sehe ich denn aus? Sehe ich gestresst aus?
2: Im Gegenteil. Sotiris wirkt gelassen. Alle Mitarbeitenden bewegen sich schnell, aber nicht hektisch. Auch er ist routiniert, arbeitet 5, manchmal 6 Tage die Woche. Oft abends oder am Wochenende. Typisch für Tourismus und Gastronomie. Warum tut der 23-Jährige sich das an?
3: Im Moment habe ich vor allem ein Ziel, zu sparen. Denn nächstes Jahr gehe ich zum Militär. Deshalb möchte ich etwas Geld beiseite legen, damit ich während meiner Dienstzeit genug zum Ausgeben habe und nach meiner Entlassung einen Monat lang meine Lebenshaltungskosten decken kann, bis ich wieder Arbeit finde. Alles Weitere lasse ich erst einmal auf mich zukommen.
2: An diesem Abend hat er noch ein paar Stunden vor sich.
3: Es sind noch 3 Stunden, bis die Küche schließt und danach noch etwa 2 Stunden. Je nachdem, wie lange die Gäste bleiben und wie viele Tische wir noch frei haben.
2: 2 Straßen weiter ist es ruhiger. Hier betreibt Eleonora ein kleines Restaurant. Eliara. Es erinnert eher an einen Imbiss, rund 20 Tische. Fotos von der Speisekarte sind rund um die Theke aufgeklebt. Ihr Arbeitstag geht langsam zu Ende. Geöffnet hat sie ihren Laden um 10 Uhr morgens. Inzwischen ist es kurz vor 10 Uhr abends. Ein paar vereinzelte Gäste sitzen noch, haben aber schon aufgegessen. Eleonora räumt ab, wischt Tische. Alles, was sie macht, wirkt, als würde man es in doppelter Geschwindigkeit sehen. Man merkt, dass sie das jeden Tag macht.
8: 7 Tage die Woche.
2: Was ist da mit Urlaub?
8: Nein, ich habe nichts. Kein Urlaub, nichts. Ich bin immer hier, so wie jetzt.
2: Im Sommer und im Winter.
8: Auch dann arbeite ich 7 Tage die Woche, nur nicht so viele Stunden. Ich arbeite immer, es geht nicht anders. Ich arbeite hier, gehe nach Hause und dann geht's wieder von vorne los.
9: Ich bin 50 Jahre alt. Ich muss arbeiten. Ich muss später in Rente gehen. Ich habe keine andere Wahl. Die Preise sind so stark gestiegen, dass auch unsere täglichen Ausgaben kaum noch zu stemmen sind. Die Kosten häufen sich. Wenn ich nicht 7 Tage die Woche arbeite, kann ich meine Rechnungen nicht bezahlen.
2: Eleonora beschäftigt 2 Mitarbeitende. Ihnen will sie zumindest etwas Freizeit ermöglichen. Von den aktuellen Arbeitszeitregeln, also der 6-Tage-Woche und dem 13-Stunden-Tag, hält sie wenig. Sie wünscht sich etwas anderes.
9: Wir sollten 5 Tage arbeiten, das Geld, das wir dabei verdienen würden, sollte ausreichen und dann könnten wir nach Hause gehen und das Wochenende frei haben.
2: Solche Bedingungen, 5 Tage Arbeit, Wochenende frei, bleiben im Tourismus und in der Gastronomie in Griechenland eher eine Wunschvorstellung, sagt der Vorsitzende der Gewerkschaft für Hotel- und Gastronomiebeschäftigte, Yorgos Hotsoglou.
10: Das Wort, das am treffendsten ist, ist Chaos, was unseren Bereich angeht. Dabei gibt es eigentlich branchenweite Tarifverträge, die alle Bedingungen regeln, sowohl die Löhne als auch die Arbeit an sich. Während in Griechenland die 7-Tage-Woche eigentlich verboten ist, ist sie in unserem Bereich Alltag. Gegenwärtig wird im Tourismusbereich 7 Tage die Woche gearbeitet, mit durchschnittlich 15 Stunden pro Tag.
2: Gewerkschaften beklagen, dass zu selten kontrolliert wird, vor allem an den touristischen Hotspots.
10: Konkret kann ich Ihnen sagen, dass in großen Touristenzielen wie Mykonos, Santorin und Paros auf die Arbeit keine Rücksicht genommen wird. Sie müssen nach Syros fahren, um ihre Beschwerde einzureichen.

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1: Um 20.30 Uhr mit Reza Wafa. Die Houthi-Rebellen aus dem Jemen drohen mit weiteren Angriffen auf Saudi-Arabien. Ein Sprecher der Miliz warnte Reisende davor, die Flughäfen Saudi-Arabiens aufzusuchen. Gestern hatten die Houthis den Flughafen der Hauptstadt Riad mit Raketen angegriffen. 12 Menschen starben, mehr als 300 wurden verletzt. Auch heute gab es wieder Angriffe auf diesen Airport. Saudi-Arabien soll seinerseits den Flughafen der jemenitischen Stadt Sanaa beschlossen haben. In Berlin hat die zweitägige Führungsklausur des CDU-Präsidiums begonnen. Die Spitzen der Christdemokraten wollen über einen Weg aus der Parteikrise diskutieren. Aus der NDR Nachrichtenredaktion Volko Damm.
2: Hintergrund sind das schlechte Abschneiden bei den Landtagswahlen in diesem Jahr, die weiter sinkenden Umfragewerte und die Kritik an Kanzler Merz. CDU-Generalsekretärin Hoppermann sagte, die Klausur sei keine Wunderwaffe, sondern der Auftakt eines Prozesses, mit dem die Partei zurück zu alter Stärke finden wolle. Es gehe darum, das Vertrauen der Bevölkerung in die eigene Politik zurückzugewinnen. Der Alltag der Bürger und deren Belastungen sollen dabei im Mittelpunkt stehen. Der Umgang der CDU mit der AfD ist ein weiterer Schwerpunkt des Klausurtreffens.
1: US-Präsident Trump hat erklärt, Russland und die Ukraine würden ab sofort keine Energieanlagen mehr angreifen. Bisher hat aber keine der Kriegsparteien eine solche Vereinbarung bestätigt. Aus Kiew fiel die Reaktion zurückhaltend aus. Präsident Zelensky sagte, die Ankündigung sei für ihn neu. Sollte Russland einem solchen Schritt zustimmen, werde die Ukraine aber ebenfalls mitziehen. Aus Moskau gibt es bislang keine Stellungnahme. Das Weiße Haus hat keine weiteren Einzelheiten genannt. Vor der Küste Djiboutis am Eingang zum Roten Meer sind bei einem Schiffsunglück mindestens 139 Flüchtlinge ertrunken. Nach Angaben der Internationalen Organisation für Migration war das Schiff auf dem Weg von Djibouti in den Jemen. Aus Nairobi, Navena Kotor.
3: Rettungskräfte suchen noch immer nach Überlebenden. Doch die Hoffnung, dass man die mehr als 100 Vermissten noch lebend retten kann, schwindet. 80 Menschen haben das Unglück überlebt. Alle sind äthiopische Staatsbürger. Sie werden derzeit in Djibouti versorgt. Die Migrationsroute durch die Meerenge Bab al-Mandab zwischen Djibouti am Horn von Afrika und dem Jemen gilt als eine der gefährlichsten weltweit. Jedes Jahr versuchen Zehntausende Menschen, das Rote Meer zu überqueren. Viele wollen vom Jemen aus in die Golfstaaten weiterreisen, in der Hoffnung auf Arbeit und ein besseres Leben.
1: Das Wetter in Deutschland, Nacht meist trocken, teils neblig, in Vorpommern noch Regen, Tiefstwerte 11 bis 0 Grad. Morgen fast überall trocken, gebietsweise heiter, in Vorpommern noch Regen, Höchstwerte 11 bis 18 Grad. Und morgen teils heiter, teils wolkig, von Westen her später Regen, 13 bis 20 Grad. Das waren die Nachrichten.
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5: Hallo und herzlich willkommen zu einer neuen Ausgabe unseres NDR-Podcasts. Und wieder geht es um spannende, mysteriöse und beinahe unglaubliche Medizin-Krimi-Geschichten, eben im Abenteuer-Diagnose. Mein Name ist Anja Martini und ich bin Wissenschaftsredakteurin und bei mir ist Volker Arendt. Hallo Volker.
6: Hallo Anja.
5: Volker, du hast mir heute eine Geschichte mitgebracht und sie hat dich weit in den Norden getrieben. Wohin genau?
6: Nach Ostfriesland, und zwar geht es um Heidi Specht. Das ist eine 46 Jahre alte Frau, lebt in einem kleinen Dorf in der Nähe von Leer, das heißt Filsum.
5: Mhm. Was ist dir da begegnet und aufgefallen im tiefsten Ostfriesland?
6: Also ich würde sagen, Heidi Specht und ihr Mann Edgar, die sind Prototypen. Typische Ostfriesen, bei denen ist es so, die machen nicht viele Worte, die unterhalten sich nur auf Platt. Und bei meinem Vorbesuch, als ich da war, gab es schwarzen Tee, gleich zwei Kannen mit Kanis und Sahne.
5: Klassisch ostfriesisch, meine Heimat, wollte ich noch fast sagen. Ich komme aus dem Emsland, von daher kenne ich, weiß ich genau, was du da sozusagen erlebt hast. Was haben sie dir erzählt?
6: Das Ganze geht los, als Heidi Specht morgens wach wird. Da hat sie ein merkwürdiges Stechen im rechten Auge. Aber hör selbst, Heidi Specht erklärt uns das, wie das losging. Mhm.
7: Ja, ich bin aufgewacht und hatte ein Stechen im Auge. Also, dass ich vielleicht ein Fussel oder irgendwas, also dass da was drin ist im Auge. So ein Gefühl hatte ich.
5: das klingt ein bisschen normal, als wenn so irgendwas im Auge gewesen wäre. Vielleicht hatte sie empfindliche Augen, kann das sein? Hat sie viel am Computer gearbeitet?
6: Nee, das hält sich eigentlich in Grenzen bei ihr. Sie arbeitet in der Retourenabteilung von einem Logistikunternehmen. Mhm. Da sitzt sie zwar auch am Computer, aber ein reiner Bildschirmarbeitsplatz ist das nicht. Und trockene Augen oder sowas hat sie auch nicht.
5: Was war es dann? Stechen, hat sie gesagt. Dann wieder weg gewesen im Auge. Wie ging es da weiter? Was war das?
6: Ja, das Stechen verschwand eben nicht. Also die ist zur Arbeit gefahren, ihr Mann auch. Und bei ihr ist das Stechen im Auge geblieben. Sie fährt zu dem Logistikunternehmen und der Mann Edgar, das ist ein Straßenbauingenieur, der ist viel unterwegs. Und naja, der hat sie dann den ganzen Tag versucht zu erreichen, aber es nicht geschafft.
8: Ich war auswärts auf einer auswärtigen Baustelle. Eigentlich mitgekriegt habe ich den ganzen Tag eigentlich gar nichts. Ich hatte ein paar Mal geschrieben und sie antwortete nicht.
6: Ist auch kein Wunder, denn dafür hat Heidi Specht gar keine Zeit. Bei ihr ist das so, kurz nachdem sie in ihrer Firma angekommen ist, kann sie kaum noch was erkennen. Alles, was sie sieht, ist total unscharf. Das macht ihr natürlich Angst, zumal ihr Augenarzt ihr gesagt hat, wenn an ihrem guten Auge irgendwas nicht in Ordnung ist, soll sie bitte sofort zu ihm kommen.
5: An ihrem guten Auge? Hat sie ein gutes und ein schlechtes Auge?
6: Ja, das hat sie. Das Stechen an dem rechten Auge, das ist ihr gutes Auge. Auf dem linken Auge, da kann sie sowieso so gut wie nichts sehen.
8: Das Problem bei meiner Frau ist auch, das linke Auge ist auch so sehr schlecht. Sie hat nur 10-20% Sehfähigkeit auf dem linken. Und jetzt war das rechte ja betroffen.
7: Das habe ich aber schon seit meiner Kindheit. Also ich schiele und habe Hornhautverkrümmung, also da hängt das alles mit zusammen.
5: Da ist natürlich ein gesundes Auge bzw. ihr gesundes Auge besonders wichtig. Da wäre ich wahrscheinlich auch sofort zum Augenarzt gegangen. Was ist da passiert? Was hat er gesagt?
6: Klar, Heidi Specht ist auch sofort losgefahren. Sie hat sich in ihren Wagen geschwungen und ist nach Lea gerast.
5: Moment, sie hat nichts gesehen und ist dann sofort ins Auto gesprungen?
6: Das hat sie so erklärt. Das war zwar ein bisschen schwierig, aber...
5: Ein bisschen gefährlich.
6: Sie kennt die Strecke aus dem FF, meint sie, und es ging eh nur über Land. Sie hat es irgendwie geschafft.
5: Na gut.
6: Sie ist da auf jeden Fall unbeschadet angekommen und der Arzt hat dann auch sofort ihr rechtes Auge untersucht. Das Ergebnis ist ein Schock gewesen. Und zwar war die Sehkraft auf dem guten Auge von 100% ganz plötzlich auf 30% gefallen.
5: 30% Sehkraft? Das ist nicht besonders viel. Was muss ich mir da vorstellen? Was sieht man dann noch?
6: Das hat der Mann Edgar Specht sich auch gefragt, als er seine Frau Heidi abends im Krankenzimmer im Pius-Hospital in Oldenburg besucht hat. Ja, hör selbst, wie sie das erklärt hat.
8: Sie konnte eigentlich nur schemenhaft was sehen. Also was weiter weg war, sag ich mal. Ich hatte dann noch so ein paar Tests mit ihr gemacht. Man ist ja auch ja neugierig, möchte wissen, was ist los. Das Gebäude nebenan oder durchs Fenster konnte sie wohl erkennen. Aber was dichter dann war, eigentlich einfach nur schemenhaft.
6: Heidi Spechts Augen sind da bereits gründlich untersucht worden. Spaltlampenuntersuchung, Augenhintergrundkontrolle, die typischen Augenarztsachen. Mhm. Und die Chefin von der Augenklinik, Professor Sabine Eisenbrei, hat auch den Kopf von Heidi Specht untersucht. Sie hat ihn sicherheitshalber im MRT durchleuchten lassen.
9: Eine akute Herabsetzung der Sehschärfe, wie es bei dieser Patientin vorlag. Sie konnte ganz genau sagen, zu welcher Uhrzeit am selben Tag diese Veränderung eingetreten ist. Das ist ein absolutes Alarmzeichen.
5: Und was hat sie jetzt entdeckt beim MRT?
6: Sie hat entdeckt, dass sich der Sehnerv an Heidi Spechts gutem Auge tatsächlich entzündet hat. Das ist sogar viel dramatischer, als es im ersten Moment klingt. Also diese rapide Verschlechterung der Sehkraft, ausgelöst durch eine Entzündung am Sehnerv bei einer Frau, die ansonsten gesund ist, das ist ganz oft ein Vorzeichen von einer, naja, gefürchteten schweren Nervenerkrankung, nämlich von der Multiplen Sklerose.
5: Okay.
6: Und das musste Sabine Eisenbrei den Spechts natürlich auch erzählen.
7: Ja, das war eigentlich ziemlich erschreckend. Die haben eigentlich gleich gesagt, dass es MS sein könnte. Das haben die von Anfang an, da haben die drauf getippt.
8: War für uns sehr hart, muss ich sagen. Und auch in der Form, wo es einfach so gesagt wurde, man war in keinster Weise vorbereitet.
5: Ja, das war sicher ein Schock für die beiden. Aber sag mal, Multiple Sklerose und so eine Sehnerventzündung, wie geht das eigentlich überhaupt zusammen? Und äußert sich Multiple Sklerose nicht eigentlich auch anders?
6: Naja, das passt schon sehr gut zusammen. Bei einer Multiplen Sklerose sind ja die Nervenstränge von dem zentralen Nervensystem entzündet. Mhm. Und der Sehnerv ist ein Teil von dem zentralen Nervensystem. Also bei so einer Vorbotenentzündung von der MS, nenne ich das mal, da ist es typischerweise so, dass es zu Sehstörungen kommt, dass es unscharf wird, wie bei Heidi Specht, oder dass ein milchiger Schleier über dem Blick liegt. Und es äußert sich mitunter auch mit Augenschmerzen.
5: Also dann sind die Symptome von Heidi Specht doch irgendwie wie aus dem Lehrbuch, oder?
6: Das kann man so sagen, genau. Also Bei einer multiplen Sklerose ist es allerdings so, dass das ja eine Autoimmunerkrankung ist. Also die Entzündung an dem Sehnerv macht der Körper selber. Das Immunsystem greift den Sehnerv an und so kommt es zu der Entzündung. Mhm. Es kann aber natürlich immer noch sein, dass es Bakterien oder Viren sind, die dahinter stecken und die Entzündung ausgelöst haben. Allerdings ist es so, dass bei Heidi Specht der Sehkraftverlust ja ganz schnell aufgetreten ist. Und das ist ein deutliches Zeichen für die Multiple Sklerose. Bei ihr waren es ja immerhin nur Stunden nach dem ersten Schmerz.
10: Und was passiert dann jetzt mit ihr?
6: Jetzt muss Sabine Eisenbrei als erstes mal versuchen, den Sehnerv zu retten und ihr Augenlicht zu bewahren. Sie muss versuchen, die Entzündung in den Griff zu kriegen. Und das macht sie mit hochdosiertem Cortison. Das gibt sie Heidi Specht im Tropf. Und naja, das wird wohl helfen, denn hochdosiertes Cortison, das ist der Entzündungshemmer schlechthin.
9: Mhm. Je schneller man dann die Entzündung zur Rückbildung bekommt, desto höher ist dann auch die Aussicht, dass diese Rückbildung fast oder komplett stattfinden kann und hat einen Einfluss auf die später langfristig zu erwartende Sehschärfe.
6: Am nächsten Tag macht Sabine Eisenbrei sich dann natürlich auf die Suche nach der Ursache für die Entzündung. Und da schickt sie Heidi Specht als erstes nochmal ins MRT. Und zwar möchte sie da sehen, ob es noch weitere Entzündungsherde im zentralen Nervensystem gibt.
10: Und das wären dann ja schließlich Hinweise auf wirklich Multiple Sklerose, oder?
6: Genau, bei einer Multiplen Sklerose müssen mehrere Entzündungsherde am zentralen Nervensystem auftauchen und das auch noch zeitversetzt. Das sind so Grundkriterien, um eine Multiple Sklerose zu diagnostizieren. Darüber hinaus schaut sie sich natürlich auch noch das Blut an und sucht darin nach Spuren von Bakterien oder Viren, also von möglichen anderen Infektionsursachen.
9: Mhm. Herpesviren sind immer ganz gängige Viren. Man guckt aber auch nach Borrelien, wie man sie durch Zeckenbisse zum Beispiel übertragen könnte oder nach Lues und vielen anderen deutlich selteneren Mikroben.
6: Aber so gründlich Sabine Eisenbrei auch sucht, die findet einfach nichts. Also es gibt weder Hinweise auf Infektionen mit Viren und Bakterien, noch findet sie weitere Entzündungsherde im zentralen Nervensystem.
10: Das ist aber irgendwie komisch. Wie kann sich die Ärztin das denn jetzt erklären?
6: Also sie hat dann zwei Erklärungsmöglichkeiten. Für zum einen kann es ja gut sein, dass diese Entzündung am Sehnerv die erste Entzündung im Rahmen einer Multiplen Sklerose ist und die anderen früher oder später folgen werden. Es kann aber auch sein, dass das eine Entzündung unbekannter Ursache ist. Das gibt es tatsächlich auch gar nicht so selten. Dann wären die Chancen ziemlich gut, dass es eine einmalige Geschichte ist.
10: Also keine konkrete Diagnose, würde ich jetzt mal so sagen. Und mit der Entzündung am Sehnerv und das Cortison, hat das denn jetzt irgendwas gebracht? Also war das erfolgreich?
6: Das hat was gebracht und zwar sogar richtig viel. Also innerhalb von 5 Tagen hat sich die Sehfähigkeit schon wieder auf 60% gesteigert auf dem rechten Auge. Das war so gut, dass Sabine Eisenbrei dann gesagt hat, ich entlasse die Frau Specht jetzt wieder, auch wenn ich die Diagnose noch gar nicht habe.
9: Erstmal konnten wir der Patientin optimistisch sagen, wir gehen davon aus, dass sich diese Symptome auch in den nächsten Wochen mehr oder weniger vollkommen zurückbilden werden.
10: Da ist ihr sicher ein Stein vom Herzen gefallen, oder?
6: Ja, klar. Also bei 10-20% Sehfähigkeit auf dem linken Auge, da wäre ein Totalverlust auf dem rechten natürlich eine Katastrophe gewesen.
10: Ja, und es ist dann ja auch so gekommen, wie die Ärztin das gesagt hat, oder?
6: Genau, in den nächsten Wochen kann Heidi Specht dann immer besser sehen und naja, das Bild von der Welt wird für sie jeden Tag wieder schärfer. Auch der Augenarzt ist zufrieden. Sie geht einmal in der Woche dahin und lässt Messungen machen und es ist so, dass sie kurz vor 100% Sehkraft liegt.
7: Dann haben die mir auch Hoffnung gemacht, ja, wenn das dann nächstes Mal noch so ist oder noch ein bisschen besser wird, dann dürfen sie auch wieder Auto fahren.
10: Auto fahren. Also ich war ja beim ersten Mal schon ein bisschen verwundert, aber Autofahren scheint irgendwie wirklich ihr größter Wunsch zu sein. Ist das denn mit ihrer vollen Sehkraft wirklich wieder das Wichtigste, was sie machen will?
6: Naja, wenn du aus der Gegend kommst, dann kennst du es vielleicht.
10: Ja, so ein bisschen, stimmt.
6: Also Heidi Specht ist tatsächlich eine echte Autofanatikerin. Mhm. So habe ich sie kennengelernt und das kommt nicht von ungefähr, denn in der ostfriesischen Weite, da wird man zwangsläufig dazu, glaube ich. Also öffentliche Verkehrsmittel alleine, das ist schwierig, damit zurechtzukommen.
10: Ja, das verstehe ich natürlich. Sag, und wie lange hat es denn dann jetzt gedauert, bis denn Heidi Specht wirklich wieder mit ihrem Auto wirklich wieder übers Land kurven konnte?
6: Das hat dann doch noch ziemlich lange gedauert, denn bevor die Fahrtauglichkeit wiederhergestellt war, kehrt sich das Ganze plötzlich um. Also sprich, bei jedem Versuch verschlechtert sich ihr Sehvermögen plötzlich wieder.
10: Oh.
6: Edgar Specht kann sich noch genau an das mulmige Gefühl, was die beiden zu der Zeit hatten, erinnern.
8: Der Augenarzt ist nur auf 50% gekommen, bis es dann Ende Juli Richtung 40 erging und auf 35 und noch weiter absank. Und dann kam die große Angst.
7: Ich habe auch manchmal gedacht, vielleicht wachst du morgens auf und vielleicht kann man dann gar nicht mehr gucken.
10: Und was hat jetzt der Augenarzt dazu gesagt, dass es auf einmal alles wieder schlechter wurde?
6: Der hat natürlich alles versucht, um rauszufinden, was da los ist. Er hat im Endeffekt auch auf eine Entzündung des Sehnervs getippt, dass sie halt zurückgekommen ist. Allerdings konnte er die mit seinen Mitteln in der normalen Augenarztpraxis gar nicht nachweisen. Deswegen hat er gesagt, ich schicke sie zu einem Nervenspezialisten, nämlich zu dem Neurologen Richard Bär in die Ammerland-Klinik im Westerstede.
11: Die Einweisungsdiagnose war Verdacht auf eine Retrobulbärneuritis, so ist dieses Fachwort für eben eine Entzündung des Sehnerven hinter dem Augapfel, also einem Abschnitt, den der Augenarzt nicht beurteilen kann und der letztendlich weitere bildgebende, neurologische und auch, ja, wir sagen, invasive Untersuchungsmethoden nach sich zieht.
10: Also eine Entzündung des Sehnervs hinter dem Augapfel. Und war es sowas? Lag er richtig?
6: Warte ab, also er hat Heidi Specht als erstes wieder Cortison gegeben, um den Sehnerv zu schützen. Das hat ja immerhin schon mal geklappt. Und dann hat er sie wieder ins MRT geschickt. Und zwar zum einen, weil er eben diese versteckte Entzündung hinter dem Augapfel im MRT hoffte zu sehen. Mhm. Und zum anderen ist er auf der gleichen Spur wie seine Kollegin Sabine Eisenbrei auch, dass es sich hier um eine MS handeln könnte und irgendwo im zentralen Nervensystem Entzündungsherde sind. Und weil das ja jetzt eine ganze Zeit her ist, hofft er, dass vielleicht neue dazugekommen sind und er die Krankheit jetzt diagnostizieren kann.
11: Man sieht dort recht typische Veränderungen, wenn eine zum Beispiel chronische Entzündung das zentrale Nervensystem betrifft. Man sieht nicht immer Veränderungen des Sehnerven, der sehr dünn und fein ist.
10: Und hat er irgendwas auf diesen Bildern entdeckt? Neue Entzündungsherde vielleicht?
6: Fragen sich die Spechts natürlich auch. Auch die wollen wissen, was bei dem MRT rausgekommen ist. Allerdings bittet Richard Bär sie um Geduld. Er möchte erst noch das Nervenwasser untersuchen und seine Untersuchungen ein bisschen ausweiten.
11: Weil sich in diesem Nervenwasser dann recht typische Veränderungen finden, die eine Unterscheidung erlauben. Ist es eine akute Entzündung, zum Beispiel bakteriell-viral, oder ist es eine nicht bakterielle, nicht virale Entzündung, zum Beispiel im Rahmen eines Autoimmungeschehens. Und da sieht man recht typische Veränderungen, gerade zum Beispiel bei einer MS.
10: Sag mal, welche Hinweise kann man als Arzt aus dem Nervenwasser wirklich ziehen? Wie geht das?
6: Also als erstes muss man sich ja klar machen, was das Nervenwasser überhaupt ist.
10: Ja.
6: Das ist so, das umfließt quasi das Gehirn im Schädel, genauso wie das Rückenmark, was ja eine Fortsetzung vom Gehirn ist, im Innern der Wirbelsäule. Die Funktion ist, dass es das zentrale Nervensystem schützen soll, zum Beispiel vor Erschütterungen oder sowas. Und weil diese Flüssigkeit ja quasi direkt in Kontakt mit dem zentralen Nervensystem steht, ist es so, dass natürlich auch Spuren von den Entzündungsverursachern in dem Wasser sind. Und das versucht er halt im Rahmen von so einer Analyse zu entdecken.
10: Ich ahne grob, wie es gehen könnte, aber erklär mir bitte nochmal, wie man an dieses Nervenwasser herankommt.
6: Also das ist eigentlich ein Routineeingriff, trotzdem ein bisschen fies. Mhm. Und zwar hat er eine ganz dünne Hohlnadel. Mit dieser Hohlnadel sticht er auf Höhe der Lendenwirbelsäule zwischen die Wirbel in das Rückenmark, in den Rückenmarkskanal. Dann wartet er etwas und das Nervenwasser tritt quasi von selbst aus, tröpfchenweise. Er fängt ein paar Tröpfchen auf und lässt die dann im Labor analysieren.
10: Gut, verstehe. Ich dachte mir, ich lag richtig. Die Neurologen haben also die Suche noch einmal ausgeweitet. Und was haben sie dann jetzt dabei entdeckt? Ist der Sehnerv wirklich entzündet? Und die wichtige Frage, steckt wirklich Multiple Sklerose dahinter?
6: Für die Analyse braucht der Richard Bär eine ganz schön lange Zeit. Es ist ungefähr eine Woche, die er braucht, um die Bilder auszuwerten und die Nervenwasserprobe aufzuarbeiten. Und das ist für die Spechts natürlich eine schlimme Zeit. Also die Angst und Sorge stehen da im Vordergrund, weil auch sie wissen natürlich, dass es eine Multiple Sklerose sein könnte.
7: Ja, Angst, dass es wirklich so sein könnte.
8: Vor allem diese Ungewissheit war nicht so sehr schön. Auch, ja, das spielt natürlich auch Zukunftsängste damit hinein. Wie geht es denn weiter? Meine Frau ist berufstätig. Sie geht auch in ihrem Beruf auf, sage ich mal. Sie ist da sehr erfüllt. Und was machen wir dann? Ja, das waren so die Ängste, die dann kommen, wenn man alleine ist abends und auch alleine dann zu Bett geht praktisch.
10: Aber irgendwann hatte Richard Bär doch jetzt seine Untersuchungsergebnisse zusammen.
6: Ja, hör selbst, wie er das erklärt.
11: Beides war völlig unauffällig, also was die Veränderungen am Gehirn anging. Da gab es überhaupt weder ältere noch frische Veränderungen in irgendeiner Form. Und auch die Nervenwasseruntersuchung war hinsichtlich dieses MS-Profiles, was ich gerade schon erwähnte, absolut negativ.
10: Aber das bedeutet ja, Multiple Sklerose war vom Tisch mit diesem Ergebnis.
6: Ganz genau. Das ist natürlich eine Erleichterung für die Spechts gewesen. Allerdings hat Richard Bär auch sonst nichts gefunden. Also der hat nicht mal eine Entzündung am Sehnerv nachweisen können.
11: Im Rahmen der bei uns durchgeführten Diagnostik ist im Grunde genommen überhaupt kein pathologisch wertbarer Befund

0: jetzt weitergehen für Sie?
1: Das fragen sich die Spechts auch. Also sicher ist nur, wenn es so weitergeht wie jetzt, dann ist es nur noch eine Frage der Zeit, bis Heidi Specht de facto blind ist.
2: Mhm. Also ich denke mal, wenn man mit dem sehr schlechten Augen damit als blind geboren wurde, ist das sicher eine ganz andere Geschichte. Schlimm genug natürlich. Aber wenn man da auf einmal mit konfrontiert wird, ist das ein ziemlicher Schlag.
3: Man macht sich dann Gedanken, dass einen das treffen kann. Da macht man sich vorher keine Gedanken drum.
0: Aber es muss doch irgendeinen Plan gegeben haben, mit dem Heidi Specht entlassen worden ist. Richard Behr hat sie doch nicht einfach so nur nach Hause geschickt, oder?
1: Naja, er konnte auch nichts mehr für Heidi Specht tun. Er hat verordnet, dass sie ihr rechtes Auge regelmäßig kontrollieren lassen soll beim Augenarzt in Leer. Das war's.
0: Also Heidi Specht sollte abwarten, bis ihr Auge immer schlechter wird und sie irgendwann nichts mehr sieht?
1: Wenn man das ganz hart ausdrücken will, war es genau so. Aber da kommt ihr plötzlich der Zufall zu Hilfe.
0: Der Zufall.
1: Heidi Spechts Augenarzt in Leer, der praktiziert in so einer Gemeinschaftspraxis mit vielen Augenärzten. Und der Augenarzt, der sie normalerweise betreut, ist eines Tages im Urlaub. Anstatt ihrem normalen Arzt kümmert sich deswegen der Chef der ganzen Augenklinik, Dieter Hagedorn, um sie.
0: Und der hat jetzt irgendeine andere Idee, oder?
1: Der hat tatsächlich eine andere Idee. Also er kann sich einfach nicht vorstellen, dass diese fortschreitende Erblindung von Heidi Specht, dass es dafür keine Erklärung geben soll. Deshalb hat er sich alles nochmal ganz genau angeguckt, hat Heidi Spechts Augen nochmal untersucht und auch ihre Patientenakte nochmal gründlich durchgeschaut. Dabei fällt ihm auf, dass sie weder beim Hals-Nasen-Ohrenarzt noch beim Zahnarzt war im Zusammenhang mit dieser Augengeschichte.
0: Hals-Nasen-Ohrenarzt, Zahnarzt, sie hat Probleme an den Augen.
1: Hat Heidi Specht den Dieter Hagedorn dann wohl auch gleich gefragt?
4: Naja, sie hat mich schon ein bisschen fragend angeguckt, was das denn jetzt damit wohl zu tun hätte. Und sie wäre nun doch auch in zwei Kliniken schon gewesen und in einer Uniklinik. Aber ich habe ihr erklärt, dass das eine Chance sein kann.
0: Also glaubt Dieter Hagedorn jetzt tatsächlich, dass hinter all dem ein Problem vielleicht mit den Ohren oder aber auch mit ihren Zähnen stecken könnte?
1: Genau so habe ich ihn auch verstanden. Wobei das zugegebenermaßen relativ unwahrscheinlich klingt. Edgar Specht hatte auch so seine Probleme, sich das vorzustellen.
2: Nee, eigentlich gar nicht. Also überhaupt nicht. Ich wusste auch gar nicht, was wir da jetzt sollten. Also ich hatte schon fast meiner Frau davon abgeraten. Ich sage, ist ja eigentlich nur Quälerei noch. Aber die Hoffnung stirbt bekanntlich zuletzt.
0: Also hat Heidi Specht tatsächlich bei beiden Ärzten Termine gemacht.
1: Hat sie. Zwei Tage später sitzt Heidi Specht bei dem Zahnarzt Dominik Rindermann auf dem Behandlungsstuhl und erzählt ihm, was für ein Problem sie hat. Der Zahnarzt schaut sich natürlich ihr Gebiss an und verschafft sich einen ersten Überblick. Aber da ist alles in bester Ordnung.
0: Also weiter zum Hals-Nasen-Ohrenarzt.
1: Nicht so schnell. Also okay. Um ganz sicher zu gehen, macht Dr. Rindermann noch ein paar Röntgenbilder von Heidi Spechts Gebiss. Und da findet er was.
3: Dann hat es ja ein bisschen gedauert, bis das Bild entwickelt wurde. Und dann hat er zu mir gesagt, ja, wollen Sie es wissen? Ich sage, ja, auf jeden Fall. Ja, Sie haben da eine Entzündung an der rechten Seite.
5: Ja, da fiel mir doch gleich dieser Zahn da schon ins Auge förmlich. Ne, der war wurzelbehandelt, direkt mit Lagebeziehung zur Kieferhöhle, zum Boden der Kieferhöhle. Und die war auch entsprechend verändert. Also man konnte sehen, dass dort eine Entzündung vorlag.
0: Also der entzündete Zahn sitzt im rechten Oberkiefer in unmittelbarer Nähe zu Heidi Spechts erkranktem Auge. Das wäre doch eigentlich vielleicht doch eine Lösung.
1: Dominik Rindermann ist da leider nicht ganz so sicher. Also als Heidi Specht ihm schon vor Freude um den Hals fallen will, bremst er sie.
5: Ob das damit nun mit dieser Sehschwäche einhergeht, das kann ich nicht wirklich sagen. Aber ich sag, raus müsste er in jedem Fall.
0: Das klingt jetzt ehrlich gesagt für mich ganz logisch. Wenn da oben eine Entzündung drin ist, dann muss der Zahn weg.
1: Naja, aber anatomisch gesehen ist es in der Tat schwierig, da einen Zusammenhang herzustellen. Und zwar ist es so, dass zwischen dem entzündeten Zahn und dem Sehnerv ist ein riesiger Hohlraum, nämlich die Kieferhöhle. Und da ist außer Luft nicht viel drin.
0: Gut, okay, das ist ein Argument. Aber warum hat denn eigentlich Heidi Specht von diesem entzündeten Zahn nichts gemerkt? Das muss doch wirklich wehgetan haben.
1: Das ist ganz einfach. Und zwar war dieser Zahn schon wurzelbehandelt. Also da war kein Nerv mehr in dem Zahn und deswegen hat sie von der Entzündung auch nichts gespürt.
0: Ah, okay. Was ist dann passiert?
1: Gleich am nächsten Tag hat Heidi Specht wieder einen Termin bei ihrem Zahnarzt und der braucht nicht mal eine Viertelstunde. Und dann hat er den entzündeten Übeltäter gezogen.
0: Das hat sich ja auch wehgetan. Darüber mag ich jetzt gar nicht nachdenken. Was ist dann passiert?
1: Dann geschieht ein kleines Wunder.
2: Das war der Freitag, also den werde ich wahrscheinlich im Leben nicht wieder vergessen.
3: Samstagmorgen habe ich zu meinem Mann gesagt, du glaubst es nicht, ich kann schon wieder ein bisschen besser gucken.
0: Wie das denn? Wie geht

0: Das denn?
1: Ja, es kommt sogar noch besser.
2: Das hat sich in den nächsten Tagen dann soweit wieder verbessert, dass sie dann Mittwoch mich anrief. Ich war wieder auf der Baustelle. Edgar, ich kann wieder Zeitung lesen. Es ist genau wie vorher.
0: In nur 5 Tagen alles weg. Sie kann wieder was sehen. Da ist also ganz offensichtlich tatsächlich dieser entzündete Zahn schuld an den Problemen mit den Augen gewesen. Aber wie erklären die Ärzte sich das denn jetzt? Du hast ja eigentlich gesagt, anatomisch geht es nicht.
1: Und trotzdem gibt es da einen Zusammenhang, der offensichtlich schon seit Urzeiten bekannt ist. Also laut Sabine Eisenbrei, das ist die Professorin von der Pius-Klinik in Oldenburg, kennt man dieses Phänomen im Ammerlandkreis, das ist der Nachbarkreis von Ostfriesland, schon sehr lange.
3: Was ich sehr spannend fand, ist, dass ja wirklich in dem Umkreis meines Wirkungsbereichs der sogenannte Augenzahn gar nicht so unbekannt ist. Und die Ammerländer Bevölkerung ja doch einen Zusammenhang zwischen bestimmten Zähnen und Augenerkrankungen und der Verschlechterung des Sehens traditionell herstellt.
0: Der Ammerländer Augenzahn. Noch nie gehört, ehrlich gesagt. Klingt aber irgendwie auch wirklich überzeugend. Hat dir denn einer der Ärzte erklärt, wie das medizinisch zusammenhängen könnte? Schließlich gibt es ja immer noch diese, wie hast du es gesagt, große leere Kieferhöhle zwischen Augen und Zahn.
1: Die beste Erklärung dafür hat Dieter Hagedorn. Das ist der Augenarzt aus Leer, der ja selber auch auf die Idee mit dem Zahn überhaupt gekommen ist.
4: Da fliegt natürlich nichts durch die Höhle. Aber die Verbindung durch die Blutbahn ist ja relativ kurz von da nach da. Und diese Entzündungsmediatoren, die können sowohl von den Mandeln als auch von den Nebenhöhlen als auch von Zähnen durch die Blutbahn durchaus auch bis zum Sehnerven kommen.
0: Also das bedeutet jetzt, diese Entzündungsstoffe sind vom Herd am Zahn über das Blut zum Sehnerv gespült worden und haben dort dann auch diese Entzündung ausgelöst, richtig?
1: Genau, und als die Entzündung am Zahn verschwunden war, ist auch die Entzündung am Sehnerv verschwunden.
0: Okay.
1: So stelle ich mir das zumindest vor. Der einzige von den beteiligten Ärzten, der das etwas skeptischer sah, das ist Richard Beer, der Neurologe aus der Ammerland-Klinik in Westerstede.
5: Dass dann im Nachgang in so einer Kürze tatsächlich die Sehstörung sich gebessert hat, kann ich mir trotzdem nicht erklären. Aber wer heilt, hat recht, und das finde ich gut.
0: Und die Spechts waren natürlich zufrieden, denke ich, oder?
1: Die waren zufrieden. Wie das medizinisch alles zusammenhängt, das interessiert die Spechts eigentlich gar nicht. Die freuen sich nur darüber, dass Heidi Specht jetzt wieder sehen kann. Und das übrigens schon seit 5 Jahren. Ich habe vorgestern mit ihnen telefoniert und naja, bis heute gab es keinen Rückfall mehr. Also es war wirklich der Augenzahn.
2: Seit dem Tage gehen wir anders durch die Welt.
6: Was, ich habe so ein Glück gehabt, dass das jetzt wieder alles gut geworden ist.
2: Man hat ein neues Leben geschenkt gekriegt.
0: Volker, erstmal vielen Dank für heute.
1: Bitte, bitte.
0: Mein Name ist Anja Martini und ich danke Ihnen fürs Zuhören und sage bis ganz bald.

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1: Um 21 Uhr mit Alexander Terhorst. Entgegen der von den USA verkündeten angeblichen Waffenruhe hat Russland offenbar Energieanlagen in der Ukraine angegriffen. Wie der ukrainische Präsident Volodymyr Zelensky mitteilte, attackierte Moskau ein Heizkraftwerk in Kiew mit einer Drohne. Später habe es auch Angriffe auf Einrichtungen in der Region Kharkiv gegeben. US-Präsident Donald Trump hatte zuvor eine sogenannte Energiewaffenruhe zwischen Russland und der Ukraine verkündet. Zelensky reagierte davon überrascht. Er zeigte sich aber offen dafür, russische Ölraffinerien nicht mehr anzugreifen, wenn Russland die ukrainische Energieinfrastruktur verschone. Der ukrainische Präsident hat sich außerdem offen für Wahlen in seinem Land erklärt. Zelensky sagte dem US-Sender ABC, Präsident Donald Trump müsse Kreml-Chef Wladimir Putin zu einer 60-tägigen vollständigen Feuerpause bewegen, dann hätte die Ukraine Zeit, Neuwahlen zu organisieren. Trump hatte gestern erklärt, es sei an der Zeit, dass die Ukraine einen neuen Präsidenten bekomme. Wahlen während des Krieges sind in der Ukraine per Gesetz nicht erlaubt. Die neuen Agrar- und Verbraucherminister der Union haben sich in einem Brief an Kanzler Friedrich Merz gegen die geplante Zuckersteuer ausgesprochen. Daran heißt es, die Zuckersteuer belaste den Kauf bestimmter Lebensmittel unnötigerweise zusätzlich. Ein solcher Eingriff in den Markt sei in der aktuellen wirtschaftlichen Situation der Agrarbetriebe nicht vermittelbar. Der richtige Weg für eine Zuckerreduktion seien Aufklärung, Ernährungsbildung und Eigenverantwortung. Den Brief haben auch die mitteldeutschen Minister unterzeichnet. Nach einem geplanten Anschlag auf Polens Ministerpräsident Donald Tusk hat die Polizei einen Verdächtigen festgenommen. Das gab Tusk selbst bekannt. Es handelt sich um den Mann, der mit einem Attentat gedroht habe. Wer er ist, blieb zunächst unklar. In der Fußball-Bundesliga hat Freiburg die Tabellenführung übernommen. Im Heimspiel besiegten die Freiburger Schalke 2:1. Gladbach unterlag Köln 1:2. Das Spiel war zwischenzeitlich unterbrochen worden, weil sich Fans beider Vereine im Stadion eine Schlägerei lieferten. In der zweiten Bundesliga gab es folgende Ergebnisse. Hertha BSC, Greuther Fürth 2:1, St. Pauli Karlsruhe 2:0 und Bochum Bielefeld 0:1. Das waren die Nachrichten. Das Wetter, heute Nacht wenige Schauer, stellenweise Nebel, 8 bis 3 Grad die Tiefstwerte. Morgen gebietsweise Nebel oder Hochnebel, später Sonne, Quellwolken und einzelne Schauer. Die Höchstwerte 12 bis 17 Grad. Die weiteren Aussichten, Mittwoch in Sachsen noch ein paar Schauer, tagsüber aufgeheitert bis 19 Grad, am Donnerstag bis 20. Die Zeit 21 Uhr und 3 Minuten.
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2: Donnerstagmorgen in Grapevine, Texas. Alle um mich herum stehen auf. Rechte Hand aufs Herz, Blick auf die Bühne. Es ist Tag 1 von einem ganz besonderen Event. Laut Selbstbezeichnung die größte Versammlung weltweit von Konservativen. Die CPAC. Es ist ein mager Klassentreffen. Es ist eine sehr patriotische Veranstaltung. Alles dreht sich um Amerika.
3: We are Americans.
4: America.
3: We stand our ground. We do not yield. And goddammit, we defend our communities.
4: Yeah.
3: So let those Chinese companies hear us.
4: Yeah.
3: USA!
4: USA!
3: USA!
2: Ich höre mir Panels an über Satan und über die Scharia in Texas und über Öl.
5: I want to say thank you for Texas. For being the number one oil providing state in America because of President Trump.
2: Und in der nächsten Pause dann läuft mir plötzlich sie hier über den Weg im glitzernden roten Kleid.
6: Naomi Seibt, richtig?
7: Ja,
6: ja, Janik Nödler, hallo.
7: Schön, Sie kennenzulernen.
2: Naomi Seibt, eine rechte Influencerin aus Münster, Mitte 20. Vor einigen Monaten hat sie Asyl beantragt in den USA, weil sie sich in Deutschland nicht frei fühle.
6: Was treibt dich auf die CPAC?
7: Ich bin hier mit dem Border Patrol König, Greg Bovino.
2: Seibt sagt, sie ist großer Fan vieler Konservativer, die hier auftreten. Zum Beispiel dem Grenzzar, der die riesigen Abschiebeaktionen in den USA geleitet hat. Die Themen, die sie hier anspricht, begegnen mir immer wieder in den Gesprächen hier. Migration, die Medien und das Klima.
7: Also ich persönlich bin der Ansicht, dass fossile Brennstoffe vollkommen in Ordnung sind.
2: Seibt erzählt, sie hat selbst mal nachgerechnet mit allen bekannten Daten. Und den Klimawandel gäbe es zwar.
7: Aber es ist minimal und dann finde ich, ist das nichts, worauf man sich fokussieren sollte, müsste. Wenn man es will, soll man es machen, aber ich halte es halt für sinnlos. So.
2: Sie spricht fast ein bisschen mitleidig von Deutschland und dem Weg, den das Land eingeschlagen hat. Seibt ist nicht die Einzige, die sich hier Sorgen um Deutschland macht.
4: Herr Maaßen, also Janne Knödler, was treibt Sie hierher?
2: Hans-Georg Maaßen, ehemaliger Verfassungsschutzpräsident. Wir unterhalten uns ein bisschen. Das Gespräch soll ich aber nicht aufzeichnen.
8: And I think it started with Merkel. I have to be honest with you. Chancellor Merkel, I think, ruined the continent.
2: Immer wieder werde ich angesprochen, wenn ich erzähle, wo ich herkomme.
9: So, are you liking the direction your country is in or going?
2: Das Bild von Deutschland, das die Leute hier zeichnen, ist ziemlich apokalyptisch. Unkontrollierte Migration, angebliche Zensur und eben wirtschaftlicher Abschwung. Vor allem wegen der Klimapolitik.
9: Y'all are about to get hit pretty good at the energy. That's
4: yes.
9: A big one. The fucking windmills don't work.
2: Bald gehen bei uns die Lichter aus, sagt einer der Männer zu mir. Windräder funktionieren nicht. Und Solar?
9: Your solar panels don't produce power at night time, honey. You know what I'm saying?
2: Produziert nachts keinen Strom, honey. Auf einer der Bühnen sagt Georg Weinberg, der Chef der Republikaner Overseas in Deutschland,
10: Germany used to be engine of the Europe.
2: Deutschland sei mal der Motor Europas gewesen. Er fleht,
10: we really need you to come to Europe. To come to Germany, to support the conservatives in Germany.
2: Deutschlands Konservative brauchen wirklich Unterstützung.
11: It's a deal, George.
10: And help.
11: Let's help. We'll save Germany too.
2: Keine Sorge, sagt der Moderator. Deutschland retten wir auch noch. Das ist Reich. Das Geschäft mit dem Zweifel. Ich bin Janne Knödler.
12: Und ich, Patrick Stegemann. Folge 4: Schmutzige Siege.
2: Times Square, New York City. Unten hupen gelbe Taxis Touristen an. Oben sitze ich in einem kleinen Büro ohne Fenster mit Lisa Graves.
13: So, my name is Lisa Graves and I'm a lawyer who is an investigator into the distortion of corporate influence and CEO influence.
2: Lisa Graves ist Investigator. Klingt nach Polizei, heißt aber, sie versucht herauszufinden, wer verdeckt Einfluss auf die Politik nimmt. Ich treffe sie in New York, weil ich etwas verstehen will. Warum mir Männer auf einer Konferenz in Texas bei 30 Grad im Schatten erzählen, dass Solarenergie nie funktionieren wird, honey. Und warum in dieser Debatte plötzlich Deutschland auftaucht. Bevor Lisa zur Ermittlerin wird, ist sie mittendrin in der Politik. Sie arbeitet lange in Washington, für das Justizministerium, den Senat, als Anwältin für NGOs. Sie erzählt uns von einem regelmäßigen Treffen damals, in den frühen 2000ern. Organisiert von konservativen Aktivisten. Eine wöchentliche Zusammenkunft, die so wichtig ist, dass auch Regierungsvertreter teilnehmen.
13: In those meetings, you could hear things talked about in the morning and there would be a discussion of we need to get that on Fox and it would be on Fox that afternoon or evening.
2: Also, man sitzt morgens um 9 Uhr bei Kaffee und Donuts in einem Konferenzraum. Jemand sagt, hey, dieses neue Klimaschutzgesetz, das passt uns gar nicht. Und dann laufen um 18 Uhr im Fernsehen genau diese Talking Points.
13: So it was like a pipeline into this amplification machine.
2: Eine Pipeline direkt in die Köpfe von Millionen Menschen.
13: And I was shocked, quite frankly. I was shocked both.
2: Sie ist schockiert, wie direkt diese Aktivisten da Einfluss nehmen auf die Nachrichten. Und denkt sich, das muss öffentlich gemacht werden. Ab jetzt ist das ihre Mission.
13: To expose who those groups really were, who's really behind them.
2: Zeigen, wer hinter diesen Aktivisten steht, welche Strukturen sie aufgebaut haben und wer dafür zahlt.
4: I wanted to look at an ad that.
2: Ich will mir zusammen mit Lisa eine Anzeige anschauen aus dem Jahr 2014.
4: The ad says, what would you call a radical organization that threatens to shut down?
2: Wie würdest du eine radikale Organisation nennen, die 25% unseres Stromnetzes abschalten will? Würdest du sie Anarchisten nennen? Miliz? Terroristen? Alles durchgestrichen. Und dann bleibt auf der Anzeige nur noch eine Antwort übrig.
4: What's left is Obama's EPA.
2: Die EPA, die Environmental Protection Agency, die Umweltbehörde, gibt's damals schon seit 30 Jahren. Eine Behörde als Terrorist.
4: What do you think when you see that? I think it's offensive, I think it's outrageous, I think it's reckless.
2: Geschaltet wurde die Anzeige bei USA Today und Politico von einer Organisation, die sich EPA Facts nennt. Ein Name, der erstmal harmlos klingt. Fast so wie Global Climate Coalition.
4: This is part of their shtick or their tactic to brand things with very pleasant or positive sounding names that obscure the reality.
2: Lisa sagt, alles Teil der Taktik, quasi ein Rebranding, das das eigentliche Ziel verschleiert.
4: You know, calling it facts makes it seem like you're going to get facts from an organization.
2: Wer sich Facts auf die Fahnen schreibt, will natürlich den Eindruck erwecken, objektiv zu sein. Obwohl das, was man eigentlich bekommt, eine industriegesteuerte PR-Botschaft ist.
14: All diese Werbungen und die Organisation mit ihren seriös klingenden Namen, sie vermitteln den Eindruck, hier sind Akteure am Werk, sehr verschiedene, vielfältige Stimmen in der Gesellschaft, die wollen halt aufklären. Doch wer hinter der Werbung steckt, das sieht man erst, wenn man anfängt, in Registern und Steuerunterlagen zu suchen. EPA Facts gehört zu einer größeren, gemeinnützigen Organisation. Laut Steuerunterlagen macht sie Forschung und Aufklärung für Entscheidungsträger, Medien und die breite Öffentlichkeit. Angemeldet ist sie unter einer Adresse mitten in Washington DC. Und zwar an einer recht besonderen Straße. Einer Seitenstraße der K Street. Der Straße also, die wir in der zweiten Folge mit Bodie Mullins entlang gelaufen sind, da, wo die Lobbyisten sitzen. Und dann fällt uns da noch etwas auf. Auch eine Handvoll anderer Organisationen ist hier angemeldet. Da ist das Employment Policy Institute oder das Center for Union Facts. Von außen sehen die Gruppen aus wie eigenständige Organisationen, haben smarte, akademisch klingende Namen, Institute, Allianzen, Committees. Schaut mal auf die Webseite von EPA Facts. Da sieht man Bilder von Demos, von Menschen mit Megafonen. Es sieht aus wie eine NGO mit einer großen Gruppe von Unterstützern. Aber dahinter stehen meist sehr, sehr wenige Personen.
4: It's not that they have no people. They may have two people or five people. Everyone's...
14: Und manchmal reichen diesen Organisationen anscheinend auch erfundene Mitarbeiterinnen. Statt Personal, erzählt Lisa, findet sie auf den Seiten immer wieder Stockfotos.
4: There are people on the website, none of them are actually part of the group. They're just an image that makes it look like they're a bunch of ordinary people.
14: Aber viel haben die Organisationen eh nicht zu tun. Denn um ihre Arbeit zu machen, beauftragen sie eine PR-Firma, die die Kampagnen dann umsetzt. Und jetzt der Clou. Diese PR-Firma gehört der gleichen Person, die auch die Organisation leitet. In diesem Falle ist das
4: Rick Berman. And his specialty was creating fake groups, front groups. You know, fake in the sense that they pretend to be something that they're not.
2: Bermans Spezialität, Gruppen zu gründen, die so tun, als ob sie etwas wären, was sie nicht sind. In den USA gibt es sogar einen Begriff dafür. Astroturfing, das englische Wort für Kunstrasen. Weil sie so aussehen sollen wie Graswurzelbewegungen, aber eben fake sind. Das funktioniert für alle möglichen Industrien. Alkohol, Tabak oder eben Kohle, Mineralöl, die fossile Industrie. Konkret geht das so, erklärt Lisa.
4: What would likely happen is that some industry figure or CEO or lobbyist would say to Berman, yeah, we need to attack the EPA.
2: Irgendein Branchenvertreter, CEO oder Lobbyist geht zu Berman und sagt sowas wie, diese Regulierung passt uns nicht.
4: And Berman would say, give me money and I will help.
2: Und Berman sagt dann, kein Problem, gebt mir Geld und ich helfe euch. Erstmal gar nicht so verwerflich, Lobbyarbeit eben. Aber das Problem ist, dass Bermans Gruppen so tun, als wären sie Bürgerbewegungen, obwohl eigentlich Industrieinteressen dahinter stecken.
13: I think I got a call saying that.
2: Im Oktober 2014 bekommt Lisa Graves einen Anruf. Es geht um eine verdeckte Aufnahme.
13: And I've heard a lot of audio from overtime from whistleblowers.
2: Von einem Whistleblower. Wen ihr da hört, das ist Rick Berman. Hier in diesem Büro in New York auf Lisas Handy, das ist das erste Mal, dass ich dieses Tape höre. Bermans Stimme. Das Tape kommt von einem Auftritt im Juni 2014 in einem Hotel in Colorado Springs. Es ist das Jahrestreffen eines Verbands der Öl- und Gasindustrie. Für ihn ist es eine Werbeveranstaltung. Er will seine Methoden hier an die Öl- und Gaslobby verkaufen. Deshalb spricht er, das kann man trotz der schlechten Soundqualität sagen, sehr offen.
15: The two that resonate the best with people and that we're trying to use in this particular campaign are fear and anger.
2: Er wolle vor allem Gefühle ansprechen, Angst und Wut. Die funktionieren besonders gut. Er erzählt, wie er versucht, die Öffentlichkeit zu verwirren.
15: You get people into a position of paralysis.
2: Indem er Menschen mit Informationen und Falschinformationen zuschüttet, paralysiert.
15: They don't know who's right and you win all ties. Because the tie basically ensures the status quo.
2: So, dass niemand mehr weiß, was jetzt stimmt und was nicht. Und das noch ein Ton, den ich besonders unangenehm finde, weil ich vor ein paar Tagen erst mit ihr gesprochen habe und es sich irgendwie extrem eklig anfühlt, was Berman da macht.
15: I represent some alcohol companies.
2: Er vertritt ja auch Alkoholfirmen, sagt Berman. Eigentlich könnte ich da schon wissen, was als nächstes kommt.
15: I got Candy Leitner, who started Mothers Against Drunk Driving, to come out and say that MAD was overreaching.
2: Ich habe Candy Leitner für mich arbeiten lassen, sagt Berman. Also die, die Mothers Against Drunk Driving gestartet hat.
15: That is a diminishing of moral authority.
2: Und genau so, sagt er, zerstört man die moralische Glaubwürdigkeit der Gegner. Das ist das Drehbuch, das er bei dieser Konferenz verkaufen will. Angst, Wut, Verwirrung. Angriffe auf die Gegenseite. Manchmal, erzählt er, gibt es Kunden, die sagen, das wollen wir nicht machen. So sind wir nicht drauf. Seine Antwort? Du kannst entweder hässlich gewinnen oder schön verlieren. Ein bisschen absurd ist es schon. Als dieses Tape 2014 geleakt wird, da läuft draußen eine ganz andere Show. Die großen Ölkonzerne haben nämlich ihr grünes Herz entdeckt. Ihre Werbespots zeigen saubere Meere und glückliche Eisbären.
13: Yeah. Green, the greenwashing.
2: Graves schüttelt den Kopf. Sie erzählt uns von einem Fall aus dem Jahr 2016, an dem sie gearbeitet hat. Es geht um Exxon, den großen Ölkonzern aus den USA. Gegenüber seinen Aktionären behauptet das Unternehmen, Maßnahmen gegen den Klimawandel zu ergreifen.
13: How Exxon was telling its shareholders that it was, you know, taking steps to mitigate climate change.
2: Aber gleichzeitig finanziert der Konzern eine Organisation, die ganz andere Geschichten erzählt.
13: One was that the planet was getting colder, really.
2: Macht euch keine Sorgen, der Planet wird kälter. Oder, und diese Geschichte kommt euch vielleicht bekannt vor.
13: Oh no, it's getting warmer, but that's great. This is the greening of the planet.
2: Ja, es wird wärmer auf diesem Planeten. Aber das ist doch super. CO2 ist gut für Pflanzen. Es ist The Greening of Planet Earth 2.0. Eine These aus dem Jahr 92, damals finanziert von der Kohleindustrie und verschickt als VHS. Einfach wieder rausgekramt und aufgewärmt. In Parlamenten und Ausschüssen, in Talkshows, in Gesetzestexten. Und am Ende bis nach Europa und Deutschland. Verbreitet über Netzwerke, an denen auch Rick Berman beteiligt ist.
13: Well, until the Bradley files came out, we did not realize how heavily involved his team was in trying to build up the right-wing infrastructure in the States.
14: Was Lisa uns da erzählt, diese Bradley files, wie sie sagt, die zeigen ziemlich genau, wie Macht und Einfluss in den USA gekauft werden. die Bradley Foundation ist 800 Millionen Dollar schwer. Einer der ganz großen Player in den USA. Eine Stiftung, die seit Jahrzehnten daran arbeitet, Amerika nach ihren Vorstellungen umzukrempeln. Und ihr Lieblingshobby? Klimaschutz verhindern. Wie das aussieht, kann man in den geleakten Files nachlesen. Zum Beispiel November 2013. Ein Förderantrag über 150.000 Dollar wird bewilligt. Empfänger: das Center for Consumer Freedom. Offizieller Verwendungszweck: Volksbildung. In der Realität bedeutet diese Volksbildung der Aufbau einer Website namens biggreenradicals.com inklusive passender PR-Kampagne.
16: Big Green Radicals have become big business, with the top organizations bringing in hundreds of millions of dollars.
14: Die Erzählung ist immer dieselbe. Die da oben, die Ökos, das sind in Wahrheit gierige, radikale Eliten, die sich auf eure Kosten die Taschen voll machen.
16: And top activists collecting hundreds of thousands in salaries and benefits.
14: Gefördert wird Big Green Radicals also von der Bradley Foundation. Und wer kümmert sich um die Umsetzung? Man ahnt es bereits, Richard Berman. Registriert ist Big Green Radicals übrigens an derselben Adresse wie der ganze Rest von Bermans Imperium. In einer Seitenstraße der K Street in Washington D.C. Und das ist nicht die einzige Organisation von Berman, die Bradley fördert. Über die Jahre fließen mindestens 6,5 Millionen Dollar aus dem Bradley-Vermögen auf Bermans Firmenkonten.
2: Was diese Dokumente zeigen, ist, wie durchdacht die Arbeit dieser Stiftungen ist. Wie über Jahrzehnte mit einer Wahnsinnsgeduld auf allen Ebenen von Politik und Gesellschaft, Justiz und Bildung, wie überall versucht wird, Einfluss zu nehmen. Es gibt nicht einen Rick Berman. Es gibt Little Bermans Everywhere.
14: Was uns zu folgender Frage zurückbringt. Wie kommen die kleinen Bermans eigentlich nach Deutschland?
17: Hallo.
14: Für diesen Teil habe ich Dietmar Plewe angerufen. Er arbeitet am Wissenschaftszentrum Berlin, forscht vor allem zu US-amerikanischen Thinktanks. Außerdem hat er mal Lobby Control mitgegründet. Gerade aber ist er im Sommerurlaub, im Videocall, mitten im Grün, umringt von ein paar Steinsäulen und sehr lauten Grillen im Hintergrund. Plewe beobachtet seit vielen Jahrzehnten amerikanische Thinktanks und wie sie ihre Fühler nach Deutschland ausstrecken. Das beginnt ungefähr 2009. Obama ist gerade Präsident geworden und die amerikanischen Öl- und Gaskonzerne, die merken,
18: dass unter Obama ja sehr wohl stark investiert wurde in erneuerbare Energien und eben auch staatlich unterstützt investiert wurde.
14: Obama wirbt für eine neue Klimapolitik. Er will Geld in die Hand nehmen, um mehr erneuerbare Energien auszubauen und damit auch den CO2-Ausstoß zu senken.
19: And countries like China and Germany are going all in the race for clean energy.
14: Tatsächlich gilt Deutschland damals als Vorreiter, wenn es um Klimapolitik geht.
20: It's on everyone's lips with plenty of verve.
14: Über die Energiewende wird so viel geredet, dass sie sogar ein Begriff wird, auf Englisch.
20: Either way, what does it really mean, this Energiewende?
14: Den Sonderweg, den Deutschland damals einschlägt, den will die Öl- und Gasindustrie in den USA auf jeden Fall verhindern. Da ist zum Beispiel das harmlos klingende Institute for Energy Research. Das gibt dem Rheinisch-Westfälischen Institut für Wirtschaftsforschung, kurz RWI, Geld für eine Studie. Und diese Studie zeigt dann, die Energiewende ist viel zu teuer. Das Institute for Energy Research, das das Geld gegeben hat, wird natürlich finanziert von der amerikanischen Öl- und Gasindustrie. Der Trick ist einfach. Die Thinktanks bezahlen Studien in Europa, um dann in den USA sagen zu können, guck mal, in Europa denken die das auch. Erinnert ihr euch an Naomi Seibt, der Janne auf der CPAC in Texas begegnet ist? Die sagt, Klimawandel ist zwar real,
7: aber es ist minimal.
14: Naomi Seibt wird 2017 relativ groß in den sozialen Medien. Sie verkauft sich als junge Frau, die, anders als ihre Altersgenossinnen, ausgerechnet eben nicht bei den Klimademonstrationen mitläuft. Und Medien erzählen ihre Geschichte gern. Denn irgendwie gibt es da diese Sehnsucht nach einer Symmetrie, nach einer Gegenposition. Auf der einen Seite Greta Thunberg und die globale Klimabewegung, auf der anderen Naomi Seibt. Sie bekommt ein großes Spiegelporträt, die Anti-Greta. Doch dann kommt raus, die Anti-Greta wird bezahlt. Ein amerikanisches Institut will die junge Deutsche zur Stimme gegen die erdrückenden Beweise des menschengemachten Klimawandels aufbauen. Ein deutsches Gesicht für einen weltweiten Kulturkampf. Das Institut, das sie bezahlt, hat einen klangvollen Namen. Das Heartland Institute. Auch finanziert von der Bradley Foundation. Und Seibt, die träumt heute selbst von einer Vernetzung der rechten Bewegung über den Atlantik hinweg.
7: Weil es mir wichtig ist, dass wir diese globalistischen Themen auch global angehen und dass wir uns global vernetzen, weil wir alle quasi auf einer Seite stehen.
14: Es ist Sommer 2026 und einer der heißesten Tage des Jahres. Vielerorten sogar ein neuer Hitzerekord. In Halle an der Saale findet eine Konferenz statt, auf der der Klimawandel nicht ganz so ernst genommen wird.
17: CO2 ist Leben, meine Damen und Herren. Und deswegen Freispruch für CO2.
14: Organisiert hat die Konferenz das Europäische Institut für Klima und Energie, kurz EIKE.
21: Wie viele Wissenschaftler sind denn da organisiert, die in großen Klima-Journals veröffentlicht haben?
22: Also die Frage geht in die falsche Richtung. Wie soll ich das sagen? Wenn ich ein Bäcker bin, bin ich ja nicht gleichzeitig der Müller.
14: Auch zwei große amerikanische Thinktanks unterstützen die Veranstaltung. Und sie sprechen hier ganz offen von ihrem Ziel.
23: The culture war was the biggest, because that's the hardest to overturn.
14: Sie wollen den Kulturkampf nach Deutschland bringen. Wir sind ein Wochenende unter ihnen und erleben geradezu siegestrunkene Politstrategen.
24: Create the feeling of being like kind of satisfied.
25: It's over, we won, let's go home, goodbye. Da, da, da, da, da, da.
14: Denn was in den USA gelang, das kann auch in Europa passieren.
26: Europe is tiptoeing in the direction that Trump has taken the US.
14: In der nächsten Episode von der Konferenz der Klimawandelskeptiker in Halle an der Saale.
27: Aber Sie verstehen, warum das wichtig ist und warum ich das frage, dass CFEC, Heartland, Institute, die mit der Tabak- und Erdölindustrie verbunden sind.
22: Wenn Sie frech werden, dann reagiere ich nicht. Wenn zum Beispiel ein Symphonieorchester von Exxon unterstützt wird, da müssen Sie auch nicht auf jede Geige draufschreiben, Rauchen ist toll oder so.

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1: Es war der heißeste Juni, der jemals in Westeuropa gemessen wurde. Und solche Hitzewellen sind auch nicht nur eine Gefahr für unsere Gesundheit. Der Klimawandel schickt auch der deutschen Wirtschaft längst eine Rechnung.
0: Und was heißt das konkret?
1: Die Stahlbranche ist da so ein Beispiel. Die hat sich mal relativ geschlossen hohe Klimaziele gesteckt und wollte in der Produktion unter anderem von Kohle auf grünen Wasserstoff umsteigen. Aber die Risiken, ob man damit im internationalen Wettbewerb Geld verdienen kann, die sind eben schon hoch und für manche offenbar zu hoch.
0: Daten und Fakten.
2: Es gibt also einen wirklich statistisch nachweisbaren Zusammenhang, dass eben an Hitzetagen die Anzahl von Krankmeldungen deutlich ansteigt.
0: Was ist zu tun?
3: Aber ich finde, man muss schon auch sagen, dass natürlich auch die Unternehmen, die sich jetzt vollkommen nachvollziehbar auch über hohe Kosten durch Klimaschutz beklagen, auch die werden natürlich in der Zukunft von den Folgen des Klimawandels immer stärker betroffen sein, wenn man jetzt nicht gegensteuert.
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1: 21.30 Uhr mit Alexander Terhorst. Entgegen der von den USA verkündeten angeblichen Waffenruhe hat Russland offenbar Energieanlagen in der Ukraine angegriffen. Wie der ukrainische Präsident Volodymyr Zelensky mitteilte, attackierte Moskau ein Heizkraftwerk in Kiew mit einer Drohne. Später habe es auch Angriffe auf Einrichtungen in der Region Kharkiv gegeben. US-Präsident Donald Trump hatte zuvor eine sogenannte Energiewaffenruhe zwischen Russland und der Ukraine verkündet. Zelensky reagierte davon überrascht. Er zeigte sich aber offen dafür, russische Ölraffinerien nicht mehr anzugreifen, wenn Russland die ukrainische Energieinfrastruktur verschone. Die neuen Agrar- und Verbraucherminister der Union haben sich in einem Brief an Kanzler Friedrich Merz gegen die geplante Zuckersteuer ausgesprochen. Darin heißt es, die Zuckersteuer belastet den Kauf bestimmter Lebensmittel unnötigerweise zusätzlich. Ein solcher Eingriff in den Markt sei in der aktuellen wirtschaftlichen Situation der Agrarbetriebe nicht vermittelbar. Der richtige Weg für eine Zuckerreduktion seien Aufklärung, Ernährungsbildung und Eigenverantwortung. Den Brief haben auch die mitteldeutschen Minister unterzeichnet. Nach schweren Angriffen auf den Flughafen von Riad kann Bundeswirtschaftsministerin Katharina Reiche nicht wie geplant nach Berlin zurückreisen. Wie das Ministerium mitteilte, war der Rückflug für morgen geplant. Aufgrund der Sperrung des Flughafens in der saudi-arabischen Hauptstadt müsse aber eine alternative Möglichkeit geschaffen werden. Reiche nimmt in Riad derzeit an einer Energiekonferenz teil. Der evangelisch-theologische Fakultätentag in Jena hat den Weg freigemacht für ein flexibleres Pfarramtsstudium. Künftig ist die Umstellung der Studiengänge auf das Bachelor-Master-System erlaubt. Dazu hat das hochschulpolitische Gremium bei einer Tagung in Jena eine neue Rahmenstudienordnung verabschiedet. Studierende, die sich umorientieren möchten, können das Studium dann vorzeitig mit einem Bachelor abschließen. Das ist bei dem bisherigen Pfarramtsstudium nicht möglich. Mit der Reform reagierten die Fakultäten auf die eingebrochenen Studierendenzahlen. Das Wetter hat beim Weimarer Zwiebelmarkt für einen Einbruch der Besucherzahlen gesorgt. Wie die Stadt mitteilte, wurden an diesem Wochenende rund 150.000 Besucher gezählt, 80.000 weniger als im Vorjahr. Nur heute am Sonntag regnete es nicht, die Händler zogen zum Schluss eine gemischte Bilanz. Die Heldrunger Zwiebelbauern seien ihre Waren nicht komplett losgeworden, der Zwiebelkuchen aber sei beliebt gewesen. Das waren die Nachrichten. Das Wetter, einige wenige Schauer heute Nacht, Nebel 8 bis 3 Grad, morgen gebietsweise Nebel, später Sonne, Quellwolken und einzelne Schauer 12 bis 17 Grad, 21.33 Uhr.
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2: Ich bin Hendrik Bolz.
3: Und ich bin Don Pablo Mulemba.
2: Das ist Springerstiefel, Alpha oder Opfer.
3: Ein Hinweis vorweg. In dieser Episode sprechen wir über suizidale Gedanken und häusliche Gewalt.
4: Na, wollen wir denn ballern?
5: Das war eigentlich Flachbankdrücken machen, ne?
6: Ich mache nur noch Schrägbank. Ich habe seit Ewigkeiten kein Bankdrücken mehr gemacht, sondern immer nur Kurzhantel drücken, ja, weil ich keinen Spotter habe.
3: Ich bin in Berlin im Gym. Mit dabei ist Rocco. Ein Kumpel aus dem Sportinternat in Cottbus. Das haben wir bis 2015 zusammen besucht. Wir haben dort zusammen Handball gespielt, zusammen gewohnt, zusammen trainiert. Jetzt ist Rocco zu Besuch in Berlin und wir sind Pumpen, genau wie früher.
7: Soll das alles sein oder was? Na, da kommt ja auch die Kraft raus aus den Spaghettis.
3: Und genau wie früher werfe ich ihm dumme Sprüche an den Kopf, um ihn ein bisschen zu kitzeln. Mittlerweile wohnt Rocco in Norddeutschland und arbeitet bei der Bundeswehr. Und jetzt, wo wir uns hier so wiedersehen, da passiert was. Es kommen total viele Erinnerungen hoch. Ans Internat, an unsere Zimmer und an die Videos von Fitness-Influencern, die wir uns damals gezeigt haben.
7: Ich würde schon sagen, wir haben uns die so körpertechnisch so als Vorbild genommen.
4: Irgendwie fanden wir das witzig, irgendwie hat uns das erreicht. Wir waren halt genau die Zielgruppe, die wir auch angesprochen haben.
3: Ein Typ, der uns auch richtig beeindruckt hat, war Dan Bazarian. Ein breiter Schrank, Ex-Militär mit Vollbart und sein gesamter Content bestand aus Waffen, Sportwagen, Yachten, Krafttraining und Frauen in Bikinis.
4: Das waren eher so Lebensvorbilder,
7: Der Dan Bilzerian?
8: Ja, wieso Dan Bilzerian damals? Weil wir damals gesehen haben, Junge, der ist erfolgreich, ein stabiler Body, Reichweite, Kohle ohne Ende, eine Yacht nach der anderen. Aber ich weiß noch, wir haben damals, ich weiß nicht, wer es gesagt hatte, aber wir meinten damals so, wenn schon traurig sein, ne, im Ferrari weint es sich leichter.
7: Auf eine Art.
8: Und ich weiß noch, wir haben uns so richtig selber reingesteigert. Bei dir im Zimmer haben uns so positiv motivierend gepusht, so, auch so richtig laut. So, Digga, wenn wir groß sind, sind wir Millionäre, Alter. Wir werden Millionäre, weißt du es noch?
3: Woher die Millionen kommen sollten, wussten wir mit 16 natürlich nicht.
8: Ja, das war quasi so, ne, das sind die 100%. So, damit bist du am Ziel angekommen. Okay, wenn ich den Körper habe, dann habe ich schon mal 20% erreicht. Wenn ich jetzt noch viel Geld habe, dann bin ich bei 40%. Dann brauche ich am besten nicht nur eine Frau, sondern 20 Frauen. Bei 60% so konnte man sich das stepweise quasi vorstellen.
7: Ja, war ja natürlich voll so ein Hypermännlichkeitsbild. Da gab es ja auch nichts dazwischen. Entweder warst du so oder das war das Ziel. Und wenn nicht so wird, halt Knecht.
3: Und dann sagt Rocco was, das ich schon komplett verdrängt hatte.
8: Wo ich überhaupt so angefangen hat zu pumpen, war ja eigentlich, weil ich übelst gemobbt wurde, Digga. Weißt du das noch?
3: Seitdem mir Clemens erzählt hat, wie sehr er sich in seiner Schulzeit zurückgezogen hat, weil er anders als die anderen Jungs war, denke ich viel nach. Wie war das eigentlich bei mir? Ich frage mich, wie ich selbst in Sachen Männlichkeit in meiner Teenagerzeit geprägt wurde. Deswegen bin ich so gespannt, mit Rocco zu sprechen. Er ist bis heute bei der Bundeswehr. Was hat diese Welt wohl mit ihm gemacht?
2: Nachdem ich mit Elias gesprochen habe und er erzählt hat, wie er in die Manosphäre abgerutscht ist und wie er immer frauenfeindlicher wurde, frage ich mich, welche Folgen kann das, was in der Manosphäre verbreitet wird, für Frauen haben? Ich spreche in dieser Folge mit Anne. Sie hat mit 18 angefangen, einen Mann zu daten, der ein paar Jahre älter ist als sie. Anne erlebt mit, wie er sich online immer weiter radikalisiert und sie versucht, ihn rauszuholen.
3: Ich bin Don Pablo Mulemba.
2: Und ich bin Hendrik Bolz.
3: Und das ist Springerstiefel, Alpha oder Opfer. Episode 4, Männer unter sich.
7: Und mit welchen Hoffnungen bist du auf die Schule gekommen?
8: Also Handball, so in der Jugend, also ganz am Anfang, war ja ganz mein großer Traum.
3: Ich bin mit 14 aufs Sportinternat und dann hieß es 5 Tage die Woche Schule und Handballtraining. Mit dem Ziel, später mal Profi zu werden. Bei den Füchsen Berlin oder einem anderen Top-Team. Bei Rocco war es ähnlich.
8: Ja. Dann kam ich dorthin und ich weiß noch, ich war der Einzige, glaube ich, als wir in der 8. Klasse waren, ich war der Einzige in meiner Klasse, der in der 2. Mannschaft spielen musste.
7: Alle anderen. Der Einzige?
8: Ja. Und das war schon doll.
3: Ich weiß noch, wie ich Rocco zum ersten Mal gesehen habe. Mein erster Gedanke, lustiger und sympathischer Junge, aber klein und schmächtig. Der wird deshalb unter uns Jungs nicht zu melden haben. Das weiß ich, weil ich war mit 14 auch schmächtig.
8: Dadurch fing ich erst an, richtig im Fitti zu ballern, um mal ein bisschen zuzunehmen und dann robuster zu werden. Ne? Wenn ich zurückblicke, ich auch damals schon das hauptsächlich gemacht für unseren Sport, für den Handball, um mich da besser zu werden und auf demselben Level, muss ich auch ehrlich sagen, um mich zur Wehr zu setzen, ne? Um nicht mehr dieses kleine Mobbing-Opfer zu sein. Ne?
3: Wenn man Rocco heute sieht, ist es schwer, sich vorzustellen, dass dieser Typ mit dem breiten Kreuz und dicken Arm jemals von irgendjemandem gemobbt wurde.
8: Rückblicken würde ich schon sagen, war Mobbing. Das war mir damals aber nicht bewusst, was wir da hier gemacht haben mit diesen ganzen Nippeltwister, Rattenschwänzen und sonstiges. Und wo wir die Handtücher da zum Peitschen gebaut hatten, also die anderen halt. Auch wenn man einfach nur saß und sich umgezogen hat, weil man einfach der Schwächere war, wurde man damit gepeitscht.
7: Würdest du das aber schon so eigentlich als Rückblick noch so als physische Gewalt?
8: Ja, safe, Digga. Wir hatten blaue Flecken, alles. Das ist überhaupt nicht in Ordnung gewesen.
3: Genau wie Rocco wurde ich auch von manch älteren Mitschülern fertig gemacht. Früher haben wir das verharmlosend Knechten genannt. Aber aus heutiger Sicht war das psychische und körperliche Gewalt, die wir erlebt haben. Um da durchzukommen, musste ich lernen, wie ich den Raum lese, welche Dynamiken herrschen und wie die Stimmung ist. Und ich musste lernen, für mich einzustehen und niemals die andere Wange hinzuhalten. Die Regel war, wenn die anderen gemerkt hätten, dass sie alles mit mir anstellen können, dann hätten sie nie aufgehört.
8: Damals war mir nicht bewusst, war Alltag. Ich kannte es ja nicht besser. Wir sind ja auch so oft zu den Trainern gegangen, uns darüber beschwert und so. Und kam ja dann irgendwann auch mal was, aber es hat ja nicht lang gehalten.
3: Ich sehe es wieder richtig vor mir. Die ständigen Kommentare in der Umkleide, der Spießrutenlauf durch die Flure, um bloß nicht den älteren Sportlern in die Arme zu laufen. Diese physische Gewalt, die ist ganz nebenbei und mit einem Lachen passiert.
7: Ja, da sind ja auch extrem viele frauenfeindliche Sachen gefallen. Also die Mädels aus unserer Klasse, wir hatten halt mit denen zusammen Unterricht, aber sonst hatten wir ja nichts mit denen zu tun. So. Aber so, ich glaube schon, dass so, wie wir über Frauen geredet haben damals auch so, hatte auch einen Einfluss darauf, wie wir über Frauen gedacht haben auch.
8: Dass wir verhalten haben, wie wir über Frauen gesprochen haben, wie wir da auch teilweise gestiert haben mit den Augen und sonstiges. Es ist jetzt rückblickend, ich schäme mich dafür. Aber damals war es normal und andere haben einen noch darin bestärkt und bekräftigt. Boah, guck mal da und was weiß ich ja nicht.
3: Wir sind fertig mit dem Pumpen. Und weil es draußen nieselt, gehen wir ins Tonstudio.
2: Boah, ist das aufregend. Links, rechts, ist das hier betitelt? Ja, ist es.
3: Es ist schon komisch, Rocco hier im Studio zu haben. Wie so ein Gruß aus einem anderen Leben. Seit wir nicht mehr auf dem Internat sind, haben Rocco und ich uns nicht so oft gesehen oder gehört. Aber es ist irgendwie auch okay, dass wir nicht ständig in Kontakt sind. Weil wenn wir uns dann mal sehen, dann fühlt es sich einfach wie immer an. Die Jahre auf dem Internat haben uns zusammengeschweißt. Aber die waren irgendwann vorbei.
8: Ja, irgendwann zum Ende vom Abitur habe ich dann für mich selber festgestellt, okay, der große Traum, Profi-Handballspieler zu werden, das wird's nicht. Dafür reicht das Talent nicht aus. Also habe ich gedacht, schauen wir mal, dass wir beruflich irgendwie was Gescheites machen.
3: Ich bin 2015 auf die Sportschule in Berlin gewechselt, um bei den Füchsen Berlin zu spielen. Aber Rocco hat sein Abi noch in Cottbus zu Ende gemacht.
8: Und danach direkt zur Bundeswehr. Klare Strukturen, Hierarchie, auch sportlicher Ehrgeiz oder sportliche Herausforderung. Das konnte ich halt dort wiederfinden. Das hat mir ja irgendwo auch gefallen.
3: Ich habe in 16 auch kurz darüber nachgedacht, zur Bundeswehr zu gehen. Ich glaube, das haben bei uns in der Klasse damals viele. Besonders verlockend waren der klare Karriereweg und ein saftiges Gehalt. Also Planungssicherheit. Aber ich weiß nur von Rocco und einem weiteren Mitschüler, dass sie sich dann auch wirklich verpflichtet haben. Wie wird Männlichkeit beim Bund gelebt? Was wird erwartet?
8: Mentale, körperliche Stärke. Umso mehr man in wirkliche Kampfhandlungen kommen könnte vorne und dafür trainiert, umso extremer wird das auch.
7: Was meinst du, wird extremer?
8: Ja, man verlangt und erwartet auch mehr von dieser Härte, Robustheit. Wenn ich entspannt im Büro arbeiten kann, 8 Stunden am Tag, ne, da verlangt man nicht so viel von mir, als wenn ich sage, ich muss 2 Wochen draußen im Wald sein, mit schwerem Gepäck, im Dreck und allem Möglichen. Und dann erwartet man auch, dass man abgestumpfter ist. Und da muss man halt aufpassen, dass das nicht in eine schlechte Extreme rutscht. Das ist dann halt ja, übergriffig und verletzend gegenüber andere Personen geht. Also Leute, die dann Schwäche zeigen. Und dann wird oft gesagt, dieser Mensch ist ja nicht wirklich belastbar, macht einen schlechten Job. Mir sind viele Fälle bekannt, wo Leute so in Anführungsstrichen rausgeekelt wurden. Da wird dann gesagt, gut, der vorne, der filtert nicht, der hat die Leistung nicht, der ist ein Weichei, das ist ein Mädchen. Da hieß es, entweder man schafft das hier und man hat dieses Level. Und wenn man das nicht hat, dann ist man weniger wert, weniger männlich, weil es gab wenig Frauen dort. Dann gehört man nicht zu diesem Kreis und dann ist man nicht so leistungsfähig und nicht so anerkannt, nicht so gesehen. Mhm. Und da war ich, muss ich traurigerweise gestehen, quasi ein klassischer Mitläufer. Ich habe auch so gedacht.
3: Was Rocco so über den Ton in der Bundeswehr erzählt, erinnert mich daran, wie wir so im Sportinternat geredet haben. Schon wieder Jungs unter sich, beziehungsweise ausgewachsene Männer.
8: Und die decken sich dann teilweise auch gegenseitig. Das ist falsche Kameradschaft, so soll das nämlich genau nicht sein. Richtige Kameradschaft ist, wenn man Fehlverhalten feststellt und das vor allem in puncto Mobbing oder gegen irgendwelche anderen geht, dann ist es meine Pflicht auch, wenn ich das festgestellt habe, dies zu melden und offenzulegen, damit sowas nicht mehr passiert.
3: Höher, besser, schneller, einfach funktionieren. Nicht beschweren, ein fehlerloses Rad in der Maschine sein. Rocco studiert, ist in verschiedenen Einheiten aktiv und steigt auf. Er kommt überall gut mit. Doch irgendwann...
8: Und irgendwann habe ich für mich dann ja, gecheckt, dass gewisse Probleme, die ich habe im Alltag, nicht mehr normal sind, weil man sagt, ich bin ein bisschen erschöpft und muss jetzt mich mal ein bisschen regenerieren und dann wird das alles wieder. Sondern irgendwann habe ich einfach gemerkt, ich kann nicht erschöpft sein, also eigentlich bin ich bei vollen Kräften. Warum schaffe ich gewisse einfachste Aufgaben nicht mehr?
7: Was für Aufgaben zum Beispiel?
8: Sauberkeit in der Wohnung, aufräumen, Übersicht über eigene Finanzen, Essen, Schlafprobleme, alles sowas. Motivationslosigkeit, ganzen Tag auf Couch versacken, nicht mehr rausgehen, kein Interesse mehr am sozialen Leben draußen teilzunehmen. Dann hat man nur noch funktioniert im Job, weil man es irgendwie musste, aber in der Freizeit halt gar nicht mehr.
9: Freundschaften auch abgerissen, weil man sich einfach nicht mehr drum gekümmert hat. Und irgendwann habe ich einfach erkannt, hey, das ist nicht normal. Und ich weiß aber auch nicht, wie ich mir selber helfen soll. Ich habe 2 Beziehungen gegen die Wand gefahren, damit auch. Sowohl mit dem Job als auch mit meinen psychischen Zweifeln.
6: War das für dich schwer, das auch irgendwo zu akzeptieren oder überhaupt dir selbst einzugestehen, dass du mentale Probleme hast?
9: Es hat ganz lange gedauert, ehe ich das hier wirklich hinterfragt habe und akzeptiert habe. Ich habe mir ganz lange Gedanken dazu gemacht, was hat das für eine Auswirkung auf meinen Job? Zu einem Zeitpunkt noch, wo ich auch dachte, vielleicht mache ich diesen Job für immer. Aber irgendwann ist halt ein Punkt gekommen, wo ich gemerkt habe, es geht einfach nicht mehr. Also mit Panikattacken und Schlafstörungen, wo ich gemerkt habe, es funktioniert nicht mehr. Ich muss mir Hilfe holen.
3: Rocco erkennt, dass er psychische Probleme hat. Er erklärt sich das mit der hohen Arbeitsbelastung und 2, 3, wie er sie nennt, belastenden Situationen, auf die er aber nicht weiter eingeht.
9: Bei der Bundeswehr wird das oft, habe ich das Gefühl, mehr akzeptiert, wenn jemand psychische Probleme hat, wenn es auch irgendwie durch Einsatzerlebnisse oder ähnliches passiert, halt extreme Fälle mit Tod und Verwundung oder so. Wenn aber sowas nicht der Fall ist, sondern sagen wir einfach die Arbeitsbelastung des Alltags an sich, dann wird oft von vielen gesagt, ja gut, der ist halt nicht leistungsfähig, der ist halt schwach.
3: Rocco selbst geht sehr offen mit dem Thema um, auch seinen Kameraden gegenüber.
9: Und die dachten erst, ich würde die veräppeln. Die verbinden oft psychische Krankheiten immer mit dem klassischen Klischeebild, da sitzt ein Mensch weinend auf dem Bürostuhl und kriegt nichts mehr hin. Und ich habe zum Glück so früh erkannt, dass ich da mental ein bisschen Hilfe brauche, bevor ich zu irgendwelchen suizidalen Gedanken komme.
2: In Deutschland sind 2024 mehr als 10.000 Menschen durch Suizid gestorben. 2/3 davon waren männlich. Bei Männern zwischen 20 und 40 zählt Suizid sogar zu den häufigsten Todesursachen. Die Deutsche Depressionshilfe gibt an, dass 90% der Suizidopfer vorher an psychiatrischen Erkrankungen gelitten haben. Am häufigsten an Depressionen. Gleichzeitig wird bei Frauen doppelt so oft eine Depression festgestellt als bei Männern. Woran liegt das? Männer werden nicht weniger depressiv. Es gibt aber Studien, die darauf hindeuten, dass sie andere Symptome zeigen. Sie sind öfter gereizt, aggressiv, fliehen sich in Alkohol, Drogen, in die Arbeit oder in exzessiven Sport. Und vor allem holen sie sich weniger Hilfe, erst recht keine professionelle, die eine Depression feststellen könnte. Das Robert-Koch-Institut geht davon aus, dass Depressionen bei Männern oft unbehandelt bleiben. Falls ihr selbst betroffen seid oder jemanden kennt, in den Shownotes findet ihr die Telefonseelsorge-Hotline und weitere Beratungsstellen.
9: Ich mache auch kein Geheimnis draus und sage, hey, ich brauche nun mal regelmäßig therapeutische Hilfe, weil sonst gehe ich komplett crash-out und bin nicht mehr arbeitsfähig.
3: Rocco hat glücklicherweise erkannt, was mit ihm los ist und sich professionelle Hilfe geholt. Dass er diesen Schritt gehen konnte, rechnet er vor allem seiner damaligen Freundin an.
9: Ich weiß nicht, ob ich jetzt schon an diesem Punkt wäre, wenn sie nicht gewesen wäre. Und das vor allem sowohl von der mentalen Gesundheit her, als auch von generell Sprachgebrauch und Selbstreflexion.
3: Rocco hat durch seine letzte Beziehung viel nachgedacht. Darüber, was für ein Soldat und was für ein Mann er sein will, welche Werte er vertreten will. Und dafür steht er auch ein. Das merke ich auch, als unser Producer uns fragt, wie wir früher über Leute gesprochen haben, die nicht auf so krass getan haben wie wir.
6: Pussys.
9: Warum musst du wieder das weibliche Geschlecht nehmen als Synonym für eine negative schlechte Eigenschaft?
6: Kann ich die Weicheier nennen?
9: Weicheier ist in Ordnung, hat wieder nichts mit weiblichen Geschlecht.
3: Vielleicht kommt da der Ausbilder in Rocco durch. Das ist nämlich seine neue Rolle bei der Bundeswehr. Vielleicht ist das aber auch die Art und Weise, wie er seine Mitmenschen zukünftig auf Arschlochverhalten aufmerksam machen möchte. Finde ich gut. So sollte es nämlich sein. Rocco bereut nicht, dass er zur Bundeswehr gegangen ist. Er hätte sich nur vielleicht nicht so lange verpflichtet.
9: Ja, die Vorstellung, wie ich mein Privatleben gerne gestalten möchte, wie ich meine Zukunft sehe, ist nun mal nicht mit den Pflichten und den Aufgaben und den Entbehrungen, die man für diesen Job nun mal bringen muss, vereinbar. Deswegen habe ich für mich auch den Schluss gezogen, dass ich nach meinen letzten 3 Jahren dann auch rausgehen werde.
6: Freust du dich drauf, wenn das jetzt kommt?
9: Wenn alles so aufgeht, wie ich mir das vorstelle, möchte ich gerne 3, 4, 5 Monate vor meinem Dienstzeitende, bevor ich raus in die zivile Welt wieder gehe, diese ganzen Überstunden und Urlaubstage abbauen und dann auch mal eine Weltreise machen.
3: Ich freue mich ehrlich für Rocco, dass er bald seinen neuen Lebensabschnitt starten kann. Eine Frage habe ich aber noch.
6: Du hattest ja das Bild von dir auch noch aus der Sportschulzeit. So und so und so hat ein Mann zu sein und dann zu merken, oh, hier kollidiert gerade quasi dieses Männlichkeitsbild
10: was ich mir über Jahre konstruiert habe, mit der Realität. Der kriegt ja auch so ein gewisses Männlichkeitsbild, ja auch Risse. Erste Risse.
9: Ja, das stimmt. Ich habe aber irgendwie erkannt, dass die Männlichkeit sich ja nicht dadurch definiert, dass ich jetzt keine Schwäche zeigen darf. Dementsprechend hat es für mich selber nicht mehr an meiner Männlichkeit gekratzt, dass ich diese Schwäche zulasse, dass ich weine, dass ich emotional berührt bin. Und irgendwo, das klingt wahrscheinlich jetzt auch ein bisschen stumpf, hat meine körperliche Präsenz, meine Fitness, meine Ausstrahlung mich selbst auch noch dahin

0: Als ich so 14, 15 war, wurde ich gemobbt in der Schule.
1: Anne ist Anfang 20, freundlich, etwas aufgeregt und man sieht, dass sie sich für Mode interessiert. Sie sagt, früher wurde sie für ihre Klamotten gehänselt.
0: Ich hatte blaue Haare, so einen Seitenscheitel und hatte ganz komische Klamotten an. Und dann hatte ich so eine Zeit, als ich so 16, 17 war, wollte ich halt richtig cool sein. Ich bin auf eine neue Schule gekommen und ich hatte Angst, dass ich nicht cool bin. Das war so meine größte Angst. Und dann habe ich angefangen, so Techno zu hören und bin mehr in so diese Techno-Szene rein.
1: Anne stürzt sich mit 16 in die Clubs.
0: Und ich dachte, früher in meinem Kopf, dachte ich, Drogen und lange wach bleiben und so ist richtig cool. Ich wollte immer richtig extrem sein, ich wollte lange da bleiben, die am längsten da ist.
1: Sie mag das Tanzen, die Atmosphäre und die Musik. Aber es sind vor allem die Leute dort, die sie faszinieren. Bei denen sie sich irgendwie zu Hause fühlt.
0: Ich habe das Gefühl, es gibt so einen Kreis an Personen, die man, wenn man in verschiedenen Techno-Clubs geht, eigentlich immer wieder sieht. So, die kennen sich auch viele untereinander.
1: Sie will unbedingt dazugehören. Und als sie 18 ist, schreibt ihr dann jemand aus genau dieser Gruppe auf Instagram.
0: Er war halt auch älter als ich, also so 6, 7 Jahre älter. Ja, dann hat er mich angeschrieben auf Instagram und dann war ich gleich down, dass ich mich mit ihm treffe.
1: Dieser Mann ist in der Szene gut vernetzt, sieht cool aus, hat viele Tattoos. Er kennt sich aus. Für Anne scheint er ihre Eintrittskarte in diese neue, aufregende Welt zu sein. Die beiden treffen sich, daten und kommen nach einiger Zeit zusammen.
0: Das war auch meine erste Beziehung überhaupt. Also davor hatte ich nur so Kinderbeziehungen und ich war auch ziemlich unerfahren.
1: Für Anne ist aber erstmal alles aufregend. Sie ist 18, hat ihren ersten Freund und das Gefühl, endlich eine passende Community gefunden zu haben.
0: So, hier kann man frei sein, hier kann ich aussehen, wie ich möchte. Das war ja auch bei mir das Thema, dass Leute mich wegen meinem Aussehen fertig gemacht haben. Es war halt wirklich dieser Zusammenhalt, der ich schön fand und dass man dann immer Leute wieder getroffen hat, die man kannte. Und für mich war das auch immer so einfach den Alltag vergessen, fliehen in diese Welt. Aber es hat natürlich auch sehr viel mit Drogen zu tun. Und deswegen, wenn ich auf den Veranstaltungen war und ich war dann irgendwie zugeballert, dann dachte ich halt auch, jeder ist mein bester Freund und alle sind toll und zusammen lieb.
1: So abseits vom Feiern, wie kann man sich euer Leben dann so vorstellen? Also was habt ihr sonst noch so gemacht?
0: Es hat sich auch gewandelt. Also wir waren insgesamt 3 Jahre zusammen. Am Anfang haben wir sehr viel so Sachen unternommen. Wir haben uns viel mit Freunden getroffen. Wir waren im Park, Freizeitpark oder sowas. Also eigentlich ganz süße Sachen. Später haben wir immer mehr drin verbracht, die Zeit.
1: In der Beziehung verändert sich etwas. Als ich weiter nachfrage, erzählt mir Anne von einer Situation, die für sie der Anfang vom Ende war.
0: Ich konnte wirklich gar nicht fassen, was ich da höre. Ich war so entsetzt.
1: Anne ist zu Hause bei ihrem Freund. Sie sitzt auf dem Bett und ist am Handy. Er spielt Online-Videospiele mit Freunden.
0: Und da hat er so rassistische Aussagen getroffen und so darüber gelacht. Also so wirklich die Klischees, so, ja, die Ausländer nehmen uns die Jobs weg und die sind doch alles Messerstecher und vergewaltigen unsere Frauen und kommen einfach in unser Land. Sie machen hier nichts, sie ruhen sich hier auf und kriegen Geld in den Arsch geschoben. Und wir, die Deutschen, wir kriegen ja nichts und das ist so unfair und sie sollen zurückgehen in ihr Land.
1: Sowas hatte Anne bis dahin noch nie von ihm gehört. Im Gegenteil. Wenn es im Freundeskreis um politische Themen ging, hatte sie immer das Gefühl, ihr Freund hat eine ähnliche Meinung wie sie und die anderen, ist tolerant gegenüber Menschen.
0: Als er dann fertig war mit Zocken, habe ich ihn direkt darauf angesprochen. Ey, ist es denn ernst? Das sind Aussagen, die kannst du nicht treffen. Und er war so, ach Quatsch, das habe ich jetzt nur so gesagt, das meine ich ja gar nicht so. Das sind Witze unter Kollegen und der findet das lustig und so. So reden wir halt, wenn wir untereinander sind. Und dann war ich auch so, redest du so normalerweise auch mit denen, wenn ich nicht da bin?
1: Anne ist geschockt. Was ihr Freund da plötzlich sagt, passt so gar nicht mit dem Bild zusammen, das sie eigentlich von ihm hat.
0: Also ich dachte so, ja, ist vielleicht unter der Gürtellinie und ist scheiße, aber er denkt ja nicht so. Er ist eigentlich links und ich habe probiert, das nicht wahrzuhaben.
1: Hast du das Gefühl, dein Freund damals, der hat sich über die Zeit verändert? Also gab es da irgendwie dann so einen Verlauf?
0: Auf jeden Fall, hundertprozentig. Das hat sich komplett gewandelt. Er hat sich immer mehr zurückgezogen, wollte nicht mehr rausgehen, hat sehr viel Zeit online verbracht, halt noch mehr Zeit beim Zocken, mehr auf TikTok.
1: Er guckt Content von rechten Creatern. Und irgendwann schickt er den auch an Anne.
0: Also irgendwann hat er mich wirklich bombardiert mit TikToks. Ich weiß nicht, ob er mich überzeugen wollte, dass ich irgendwie auch rechts werde, aber er wollte mich überzeugen davon, dass seine Meinung richtig ist und gut.
1: Kannst du dich noch an Aussagen erinnern?
0: Es ging immer um, dass Menschen mit Migrationshintergrund so viel gewaltbereiter sein und dass es in den Genen liege und dass man sich doch nur die Statistik ansehen soll mit den Tatverdächtigen.
1: Unter diesem Tick

0: TikTok sind auch welche von Andrew Tate und anderen Influencern aus der Manosphere.
1: Ich glaube, er hatte ein bisschen Probleme mit seiner Maskulinität und Männlichkeit, weil es haben ihn öfter Menschen in der Szene früher auch dachten, er wäre schwul oder bi. Und das hat ihn so genervt. Er hat dann auch angefangen, irgendwie so schwul als beleidigend zu nehmen, was ja auch so verrückt ist, weil in der Techno-Szene war es ja eigentlich wirklich, ist es ja so, das ist so tolerant und offen, habe ich jedenfalls gedacht.
0: Anne hält dagegen. Sie ruft ihn direkt an, wenn er ihr Videos mit diskriminierenden Inhalten schickt. Sie sammelt Gegenargumente, um ihn von ihrem Standpunkt zu überzeugen.
1: Er fand es ganz schlimm, dass ich gesagt habe, für mich ist es absolut ein Trennungsgrund, wenn unsere Moralvorstellungen so weit auseinandergehen. Da hatte er richtig Angst. Er hatte eh immer richtig Angst. So Verlustängste hatte er eh so krass. Und er wollte quasi mich überzeugen, dass er doch richtig ist und auch er ist doch ein Guter und er will doch eigentlich nur, dass Leute in Deutschland sicher sind. Er will doch nur mich beschützen als Frau draußen nachts alleine. Was, wenn da ein Migrant kommt?
0: Für Annes Freund ist ein guter Mann ein starker Mann, ein Beschützer. Das erzählen ihm ja auch seine Vorbilder online.
1: Er hat gegoogelt, was so die krasseste Waffe ist, die man legal in Deutschland besitzen kann und wollte sich so aufrüsten irgendwie und wollte sich so stark zeigen, falls irgendwas ist und falls was passiert, dass er kämpfen muss und so.
0: Anne erzählt mir von mehreren Situationen, in denen er mit Leuten auf der Straße in Konflikte gerät, sie beschimpft und sich prügelt.
1: Er war immer sehr auf Krawall gebürstet, auch also er war sehr aggressiv und wollte auch immer so Konfrontation.
2: Hey, war er so kampfsportmäßig drauf? Oder
1: null,
2: wie?
1: Eigentlich gar nicht. Er war auch nicht besonders stark, aber ich glaube, er wollte halt immer sein. Er wollte auch, dass andere wissen, dass er sich nichts gefallen lässt und so.
0: Die Gewalt, das aggressive Verhalten, das sich aufbauschen, um als stark und männlich wahrgenommen zu werden, beschränkt sich nicht nur auf Fremde und auch nicht nur auf Schlägereien auf der Straße. Schon bald bekommt Anne das alles auch am eigenen Leib zu spüren.
1: Dann muss ich auch so meinen Eltern erklären, so ja, ich bin gegen den Schrank gelaufen oder so. Und dass er wollte dann irgendwie so seine Macht in dem Moment irgendwie ausnutzen.
0: In der nächsten Episode erzählt Anne, wie es ihr in der Beziehung mit ihrem Freund immer schlechter geht. Aber wie sie auch große Angst hat, sich von ihm zu trennen.
3: Das war Springerstiefel, Alpha oder Opfer.
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1: Um 22 Uhr mit Reza Waffer. Die CDU sucht bei ihrer Führungsklausur heute und morgen in Berlin nach einem Weg aus einer der schwersten Krisen ihrer gut 80-jährigen Geschichte. Matthias Deiß aus dem ARD-Hauptstadtstudio erläutert, wie sich die CDU jetzt aufstellen will.
2: Nun, es soll ein Strategiepapier geben mit konkreten Maßnahmen. Die CDU will darin deutlich machen, dass man neben sperrigen Reformen nun auch konkret etwas für die vielen tun will, die gerade unter den gestiegenen Kosten leiden. Stichwort Energiepreise zum Beispiel. Und dann ist in der CDU noch ein echter Richtungsstreit ausgebrochen. Für Hessens Ministerpräsident Rhein ist die CDU nicht konservativ genug und Familienministerin Prien sagt, sie muss linker werden.
1: US-Präsident Trump hat angekündigt, Russland und die Ukraine würden ab sofort keine Energieanlagen mehr angreifen. Bisher hat aber keine der Kriegsparteien eine solche Vereinbarung bestätigt. Aus Washington, Anne Schneider.
3: Aus Kiew fiel die Reaktion zurückhaltend aus. Präsident Volodymyr Zelensky sagte, die Ankündigung sei für ihn neu. Sollte Russland einem solchen Schritt zustimmen, werde die Ukraine aber ebenfalls mitziehen. Aus Moskau gibt es bislang keine Stellungnahme. Das Weiße Haus hat keine weiteren Einzelheiten genannt. Ob die angekündigte Energiewaffenruhe tatsächlich bereits vereinbart ist, bleibt damit offen.
1: Nach einem geplanten Anschlag auf den polnischen Regierungschef Tusk hat die Polizei einen Verdächtigen festgenommen. Der Mann sei in Niederschlesien gefasst worden, sagte ein Sprecher des Geheimdienstkoordinators. Tusk selbst dankte den Polizisten für ihr schnelles und entschlossenes Handeln. Zuvor hatten die Sicherheitsbehörden zudem Hinweise, dass auch Verteidigungsminister Kosiniak-Kamysz ein Ziel sein könnte. Polen ist ein wichtiger westlicher Verbündeter der Ukraine. Es fühlt sich auch selbst von Moskau bedroht und rüstet deshalb deutlich auf. In der Fußball-Bundesliga hat der SC Freiburg die Tabellenspitze übernommen. Die Breisgauer gewannen gegen den FC Schalke 04 mit 2:1. Aus der NDR Sportredaktion Lars Bente.
4: Dabei war Freiburg ab der 64. Minute beim Stand von 1:1 wegen einer gelb-roten Karte gegen Suzuki in Unterzahl. Trotzdem gelang doch noch das 2:1 durch Gotto. Die Freiburger damit zurück auf Tabellenplatz 1, punktgleich mit Borussia Dortmund. Der BVB hat aber die schlechtere Tordifferenz. Punktlos am Tabellenende steht weiterhin Mönchengladbach. Die Borussia hat auch unter dem neuen Trainer Blessin verloren, und zwar das rheinische Derby beim 1. FC Köln. FC-Nationalspieler Elmaler sorgte für den 2:1-Siegtreffer der Kölner. Die Partie musste zwischenzeitlich wegen Ausschreitungen auf den Rängen unterbrochen werden.
1: Das waren die Nachrichten. Das Wetter in Deutschland, nachts meist trocken, teils neblig, in Vorpommern noch Regen, Tiefstwerte 11 bis 0 Grad, morgen fast überall trocken, gebietsweise heiter, in Vorpommern noch Regen, Höchstwerte 11 bis 18 Grad. Es ist 22.03 Uhr.
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5: Die A1 Osnabrück-Bremen ist zwischen Vechta und Kloppenburg wegen Brückenarbeiten bis 5 Uhr in beiden Richtungen gesperrt. Eine Umleitung ist eingerichtet. Die A1 Lübeck-Hamburg ist zwischen Kreuz Hamburg-Ost und Dreieck Norderelbe wegen Bauarbeiten bis ca. 5 Uhr ebenfalls in beiden Richtungen gesperrt. Auch hier gibt es eine Umleitung. Die A2 Dortmund-Hannover ist zwischen Bad Nenndorf und Wunstorf-Kohlenfeld in beiden Richtungen nach einem Unfall gesperrt, dadurch in beiden Richtungen 6 Kilometer Stau. A4 Dresden Richtung Frankfurt, zwischen Dresden-Hellerau und Neustadt 2 Kilometer stockender Verkehr. Die A8 Salzburg Richtung München ist zwischen Rohrdorf und Rosenheim wegen Brückenarbeiten bis ca. 5 Uhr gesperrt. Die A10 westlicher Berliner Ring Richtung Dreieck Havelland ist zwischen Falkensee und Dreieck Havelland wegen Bergungsarbeiten bis ca. 23 Uhr gesperrt. Die A23 Heide Richtung Hamburg ist zwischen Heide West und Heide Süd wegen Überflutungen gesperrt. Die A40 Duisburg-Essen ist zwischen Mülheim-Winkhausen und Mülheim-Heißen wegen Brückenarbeiten in beiden Richtungen bis 5 Uhr gesperrt. Die A40 Dortmund Richtung Essen ist zwischen Kreuz Bochum und Hamme wegen Bauarbeiten bis Montag 5 Uhr gesperrt. Und A96 Lindau Richtung München zwischen Buchloe Ost und Landsberg am Lech West 3 Kilometer Stau. Das war's vom Verkehr. Ihnen eine gute und sichere Fahrt.
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5: Und dazu begrüßt Sie heute Detlef Karg. Guten Abend. In der CDU ist die Stimmung nach den miserablen Ergebnissen bei den jüngsten Landtagswahlen und sinkenden Umfragewerten schlecht. Es geht um die Brandmauer, um die Kommunikation des Kanzlers, über Reformen und Befindlichkeiten. Und so nimmt sich nun das Parteipräsidium 2 Tage lang Zeit, um nach den richtigen Fragen und Antworten zu suchen. Ich habe darüber mit unserer Korrespondentin Birte Sönnigsen in Berlin gesprochen. Die CDU-Generalsekretärin Hoppermann hatte sich ja vorab bereits geäußert, dass diese Klausur keine Wunderwaffe, sondern der Beginn eines Prozesses sei. Wie viel Klartext wird da eigentlich gesprochen?
6: Ja, öffentlich erstmal gar nicht so viel. Es wirkte fast wie so ein kleiner Wettbewerb heute vorm Konrad-Adenauer-Haus der CDU-Parteizentrale. Wer schafft es am schnellsten aus der Dienstlimousine in die Parteizentrale, ohne was zu sagen? Da hat eigentlich keiner was gesagt, bevor er da reingestürmt ist. Die Generalsekretärin Franziska Hoppermann, die musste dann, hat aber keine Minute gedauert, ihr Statement. Und sie hat eben gesagt, die Partei hat die Warnsignale der Landtagswahlen deutlich wahrgenommen. Die CDU hat ja 3 Wahlniederlagen in Folge einstecken müssen und ist auch erstmals aus einem Landtag geflogen in Mecklenburg-Vorpommern. Und Hoppermann sagt eben, es geht darum, Vertrauen wieder zu gewinnen für die Politik der CDU, will dabei aber auch die Modernisierung des Landes nicht aus dem Blick verlieren. Es gehe jetzt eben darum, vor allem Vertrauen zurückzugewinnen. Und jetzt wird seit einigen Stunden konzentriert, wie wir hören, hinter verschlossenen Türen darüber gesprochen, wie das denn gelingen soll. Und zwar auch sehr konkret über Inhalte wird da wohl gesprochen.
5: Ja, Sie haben selber schon die Frage formuliert, Vertrauen zurückgewinnen durch die CDU. Wie soll das gehen? Harte Kante gegen die SPD. Was will man eigentlich machen?
6: Da gibt es bisher nicht die eine Antwort, denn da gibt es unterschiedliche Ideen in der CDU-Führung. Grob gesagt, ich sag mal 2 Richtungen. Die einen, zum Beispiel der hessische Ministerpräsident Boris Rhein, der sagt, die CDU muss sich jetzt konservativer aufstellen. Und auf der anderen Seite ist zum Beispiel Bildungsministerin Karin Prien, die sagt, der Ansatz CDU pur, der ist gescheitert. Also sagt sie auch, das, was Boris Rhein da vorschlägt, konservativer zu werden, das lehnt sie ab. Im Gegenteil, sie sagt, das ist Teil des Problems, dass die CDU in den vergangenen Jahren zu konservativ geworden sei. Und bisher ist da keine klare Linie zu erkennen. Einig zu sein, scheinen sich aber die meisten, dass sie das Leben der Menschen wieder mehr in den Blick nehmen wollen und dass das bezahlbar werden soll. Also da geht es um Lebenshaltungskosten, um Spritpreise, um Energiekosten, all sowas. Da könnte es wohl konkrete Ideen geben. Die Frage ist dann auch, wie lässt sich das finanzieren und was sagt eigentlich der Koalitionspartner dazu? Vor allem die SPD und der SPD-Finanzminister, aber auch mit der CSU muss ja dann noch drüber gesprochen werden. Also das dürfte nicht besonders leicht werden. Da braucht es dann nicht nur einen klaren Kurs der CDU, einen klaren Kompass, sondern eigentlich auch gute Führung und gute Verhandlungsqualitäten.
5: Da ist ja eigentlich immer auch die AfD als Elefant im Raum und die Brandmauer. Kann die vielleicht doch ein wenig bröckeln?
6: Ja, das ist vielleicht auch die Gretchenfrage dieser Klausur, der Umgang mit der AfD. Es gibt ja da ganz klare Aussagen, ein klares Bekenntnis vom Bundeskanzler und CDU-Parteichef Friedrich Merz. Der hat ja immer wieder versichert, dass die CDU nicht mit der AfD kooperieren wird. Merz hatte, bevor er Kanzler wurde, auch mal angekündigt, dass diejenigen aus der Partei ausgeschlossen werden, die mit der AfD zusammenarbeiten. Und daran könnte er auch noch mal gemessen werden. Denn es ist fraglich, ob sich wirklich alle an diese Vorgabe ihres Parteichefs halten, bei all dem Frust, der sich in der Partei angestaut hat oder in Teilen der Partei und dem Autoritätsverlust, den wir ja beim Kanzler durchaus spüren. Es gibt sicher CDU-Mitglieder, die sich das Ende der Brandmauer wünschen. Anders sieht es etwa die Bundesbildungsministerin Karin Prien, aber auch der Ministerpräsident von Rheinland-Pfalz, Gordon Schnieder, der hat bei uns in der ARD auch gesagt, mit Blick auf eine mögliche Wahl des AfD-Spitzenkandidaten Ulrich Siegmund, der will sich ja in Sachsen-Anhalt zum Ministerpräsidenten wählen lassen und setzt da auch auf Stimmen der CDU. Und da sagt eben Gordon Schnieder, nein, wir wählen keine Extremisten. Wer dort ihm eine Stimme gibt, der muss sich überlegen, ob die CDU noch seine politische Heimat ist. Und ich sage, nein, das ist sie nicht. Das war die klare Ansage von Gordon Schnieder, dem Ministerpräsidenten von Rheinland-Pfalz.
5: Das sagt Gordon Schnieder, aber Sie haben ja auch gerade schon die Autorität von Friedrich Merz angesprochen. Wird er weiter der entschlossene Taktgeber sein oder ist er nachdenklich, vielleicht auch angreifbar, verletzlich geworden?
6: Die letzten Wochen und Monate sind sicher auch an Friedrich Merz nicht spurlos vorbeigegangen. Aber er versucht weiterzumachen, nach vorne zu schauen, sich nicht unterkriegen zu lassen. Am Ende bleibt Friedrich Merz eben Friedrich Merz. Und das wird sich vermutlich auch nicht mehr so groß ändern.
5: Einschätzungen waren das von Birte Sönnigsen. Und wie geht die SPD mit den Wahlen in Sachsen-Anhalt und Berlin um? Die SPD-Fraktion ist ja nach der Wahl des AfD-Landtagspräsidenten Rausch am Dienstag zum Bebelplatz in Berlin gezogen, dem Ort der Bücherverbrennung in der Nazizeit. Vielleicht hätten sich viele Menschen in Deutschland so ein Signal auch an anderer Stelle gewünscht, etwa nach dem Attentat auf dem Magdeburger Weihnachtsmarkt. Matthias Mirsch ist der SPD-Fraktionsvorsitzende. Im ARD-Bericht aus Berlin hat Anna Engelke ihn gefragt, ob die Fraktion gegen die Wählerinnen und Wähler der AfD in Sachsen-Anhalt demonstriert hat.
7: Nein, wir haben dagegen demonstriert, dass erstmals seit Bestehen der Bundesrepublik Deutschland ein Landtagspräsident einer Partei gewählt worden ist, die gesichert rechtsextrem ist. Das ist eine Zäsur und aus dieser Fraktionssitzung heraus, und es war keine geplante Aktion, sondern wir haben gesehen, wir müssen raus aus diesem Fraktionssaal, wir müssen ein Zeichen setzen und deswegen haben wir uns dazu entschieden.
8: Sie haben alleine demonstriert, haben Sie gegen Ihren Koalitionspartner die CDU demonstriert?
7: Nein, natürlich nicht. Sie müssen sich vorstellen, wir haben einen Fraktionssaal, wir gehen täglich, wenn wir in den Fraktionssaal gehen, vor oder an den Namen vorbei der Kolleginnen und Kollegen, die damals gegen das Ermächtigungsgesetz gestimmt haben. Otto Wels, ein großer Sozialdemokrat, dessen Foto dort hängt. Und insofern war unser Gedankengut, dass wir gesagt haben, das darf so einfach jetzt nicht stehen bleiben. Wir müssen ein Zeichen setzen. Und da spielte kein Koalitionspartner eine Rolle, sondern unsere Haltung, die wir seit über 160 Jahren in dieser Partei vertreten.
8: Sie haben in einem Interview mit der Zeit eine Botschaft an den Koalitionspartner formuliert, und zwar, dass sie aus der Wahl des AfD-Landtagspräsidenten in Sachsen-Anhalt Konsequenzen zieht. Was für welche?
7: Ja, wir sehen augenblicklich, dass in der CDU in Sachsen-Anhalt offenkundig ja große Diskussionen laufen. Es gab eine Empfehlung des Fraktionsvorsitzenden, sich zu enthalten. Offenbar ist die Mehrheit der Fraktionen dieser Empfehlung nicht gefolgt. Wir haben jetzt erste Stimmen, die damit liebäugeln, aus dieser Fraktion auszutreten. Und deswegen müssen wir natürlich erwarten, das haben wir so auch im Koalitionsvertrag festgelegt, dass es eine ganz klare Linie gibt, dass hier nicht in irgendeiner Form mit der AfD kooperiert oder koaliert wird.
8: Was erwarten Sie da von dem CDU-Chef?
7: Das habe ich hier im Moment überhaupt nicht zu sagen, sondern ich nehme Friedrich Merz vollkommen ab, was er immer wieder gesagt hat, dass es keine Form von Zusammenarbeit gibt. Und insofern wird es Aufgabe der CDU auf Bundes-, aber vor allen Dingen auch der CDU in Sachsen-Anhalt sein, da ganz klar vorzugehen.
8: Aber gesetzt den Fall jetzt, wir haben die Wahl des AfD-Ministerpräsidenten im Dezember und da steht im Raum, dass möglicherweise die CDU mitgestimmt hat. Was hätte das dann für Konsequenzen?
7: An den Spekulationen will ich mich nicht beteiligen, weil ich jetzt erstmal davon ausgehe, dass alle sehr vernünftig auch damit umgehen. Vor allen Dingen mit dem, was jetzt in dieser letzten Woche auch vorgefallen ist. Und insofern verweise ich nochmal ganz klar, und das wissen alle, auf den Koalitionsvertrag, wo wir eine sehr eindeutige Klausel aufgenommen haben, dass es hier keinerlei Zusammenarbeit geben kann, auf allen Ebenen.
8: Sollte denn Friedrich Merz direkt intervenieren in Sachsen-Anhalt?
7: Da habe ich Ihnen von hier aus garantiert keine Weisungen bzw. Ratschläge zu erteilen.
8: Dann gucken wir auf die Regierungsbildung hier in Berlin. Das sind die Linken zusammen mit den Grünen und der SPD, ihrer Partei. Jetzt haben sich namhafte Sozialdemokraten zu Wort gemeldet und haben gesagt, koaliert nicht mit denen. Also namhafte Sozialdemokraten wie Wolfgang Thierse, wie Franziska Giffey. Werden Sie diesem Aufruf folgen?
7: Ja, das ist jetzt Sache der Berliner SPD als erstes. Und man muss diese Stimmen natürlich ernst nehmen, aber man muss auch zur Kenntnis nehmen, dass Steffen Krach und das Verhandlungsteam ja augenblicklich mit den Grünen und mit den Linken genau dieses Problem angehen. Wir haben antisemitische Stimmen in der Linken und das kann man nicht tolerieren. Allerdings kann man auch nicht die Linke da verhaften. Und insofern ist jetzt ein Mechanismus zunächst vereinbart worden, wie man bestimmte Personen gegebenenfalls auch prüft und überprüft, ob sie auch Mitglied der Fraktion sein können. Das hat man bei einer Person schon verneint. Und insofern, glaube ich, muss man jetzt auch der Berliner SPD die Zeit lassen, genau dieses weiter zu verhandeln. Wir sind noch nicht mal in den Sondierungen und diese Freiheit braucht die Partei. Allerdings, klar ist, das ist ein sehr, sehr wichtiger und gravierender Punkt.
8: Wolfgang Thierse und auch Franziska Giffey, die verweisen ja eben auf die mangelnde Abgrenzung zu Antisemitismus. Und sie bekommen ja auch jetzt die Kritik aus der Linken an dieser Vereinbarung, die es jetzt gibt zwischen den drei Parteien hier in Berlin mit. Das ist ja möglicherweise, nährt das Zweifel.
7: Ja, das muss die Linke jetzt klären. Das ist eine ganz, ganz entscheidende Sache. Da darf es bei uns überhaupt kein Vertun geben. Insofern gibt es die ersten Vereinbarungen, die müssen auch vollständig akzeptiert werden. Und es wird weitergehen müssen, sodass man im Zweifel dann sagen kann, das ist eine Partei, mit der man auch politische Verantwortung übernehmen kann, weil sie sich deutlich von diesen Dingen abgegrenzt hat.
9: Sagt Matthias Mirsch, er ist der SPD-Fraktionsvorsitzende im Bundestag.
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9: 22.15 Uhr ist es geworden. Bei Angriffen auf den internationalen Flughafen in Riad in der vergangenen Nacht sind 12 Menschen getötet worden, mehr als 300 wurden verletzt. Die Houthi-Miliz bekannte sich zu dem Angriff, für den Saudi-Arabien die Rebellen ebenfalls verantwortlich macht. Die USA haben diesen Angriff verurteilt. Nun ist die Frage, ob die Vereinigten Staaten in diesen Konflikt doch noch eingreifen werden. Zuletzt hatte Washington immer wieder Hilfsgesuche von Seiten Saudi-Arabiens abgelehnt. Einzelheiten über den Vorfall von unserer Korrespondentin Anna Osius.
10: Im Husi-Fernsehsender Al-Mazira werden weitere Drohungen verbreitet. Sollte der saudi-arabische Feind seine Einmischung im Jemen nicht einstellen, stehe Schlimmeres bevor, heißt es in einer verlesenen Erklärung. Die Husi warnten zudem auf X alle Fluggesellschaften, Experten, Arbeiter und Reisenden, saudische Flughäfen zu meiden. Diese Gebiete seien, mit Ausnahme der heiligen Städten Mekka und Medina, zu einem Gefechtsfeld der Husi geworden. Wackelige Handyvideos in sozialen Netzwerken zeigen den Albtraum, den Reisende am Flughafen in der saudischen Hauptstadt Riad am Wochenende offenbar erleben mussten. Menschen eilen durch eine zerstörte Abflughalle voller Rauch, Blutflecken auf dem Boden. Viel ist es nicht, was nach außen dringt. Saudi-Arabien versucht anscheinend, den Vorfall medial klein zu halten. Dabei ist der Raketenangriff der bislang schwerste auf das Königreich seit Beginn des US-Iran-Kriegs. Viele Tote, mehr als 300 Verletzte, immer noch schweben Zivilisten in Lebensgefahr. Auch am Sonntag wieder ein Angriff auf den Flughafen. Das von Saudi-Arabien angeführte Militärbündnis macht die Husi-Miliz aus dem Jemen für die jüngsten Attacken verantwortlich. Es handele sich um ein Kriegsverbrechen, heißt es. Und jetzt drohe sich der Konflikt zu verschärfen, sagt Ahmed Sayed Ahmed vom Al-Ahram-Forschungsinstitut in Kairo. Meiner Ansicht nach wird dies zu einer weiteren Eskalation führen, da Saudi-Arabien gemeinsam mit anderen Staaten massiv auf die Husi reagieren wird. Das bedeutet, dass sich der Konflikt in der kommenden Zeit weiterentwickeln wird. Die Husi sind mit dem Iran verbündet. Sie kontrollieren Teile des Jemen. Saudi-Arabien unterstützt eine Gegenoffensive, um die Husi im Nachbarland zurückzudrängen. Die Miliz antwortet mit Raketen und Drohnen. Das ganze Wochenende über gab es immer wieder Beschuss Richtung Saudi-Arabien. Aber warum schafft es das eigentlich so reiche Königreich nicht, seine Flughäfen besser zu schützen? Saudi-Arabien verfügt über eine reguläre staatliche Armee, die einen Krieg gegen Milizen führt, sagt der jordanische Sicherheitsexperte Omar al-Radad bei France 24. Daher ist es normal, dass es einigen Raketen und Drohnen gelingt, die Verteidigungssysteme zu durchbrechen. Es ist für die Luftverteidigung unmöglich, jedes einzelne anfliegende Geschoss, sei es eine Rakete oder eine Drohne, vollständig abzufangen, zumal diese auf zivile Ziele gerichtet sind. Und Saudi-Arabien hat eine Fläche von mehr als 2 Millionen Quadratkilometern. Weil sie es alleine nicht schaffen können, ihr riesiges Land zu schützen, sind die Saudis auf der Suche nach Verbündeten. Doch der eigentlich engste Partner von Riad, die USA, zeigen sich bislang zurückhaltend. Könnte sich das durch den jüngsten verheerenden Angriff ändern? Unter den Toten soll auch ein US-Bürger sein. US-Präsident Trump sagte, weitere Schritte würden geprüft. Doch an einer richtig großen Intervention hätten die USA wenig Interesse, sagen Beobachter, auch weil die Husi dann ihren Einfluss an der strategisch wichtigen Meerenge Bab el-Mandab geltend machen könnten. Sollte sich Amerika durch Luftangriffe direkt einschalten, könnten die Husi amerikanische Handelsschiffe direkt ins Visier nehmen, so wie sie es bereits in den letzten Jahren getan haben. Dies würde die Energiekrise weiter verschärfen, zumal das Bab el-Mandab und die Straße von Hormuz für 30% des weltweiten Handels mit Öl und Gas von Bedeutung sind. Dies hätte gefährliche Auswirkungen für die globale Energiesicherheit. Die Saudis fühlen sich von den USA alleingelassen und suchen sich neue Verbündete. Doch auch die Militärallianz mit Pakistan und der Türkei scheint ihr Versprechen bislang nicht zu halten. Die neuen Partner wirken zurückhaltend. Man hoffe, dass die Angelegenheit friedlich beigelegt werden könne, heißt es vorerst beschwichtigend aus Islamabad.
9: Soweit der Bericht von Anna Osius. Aus Warschau, da kamen heute Meldungen, die beunruhigend klangen. In Polen kam das Terrorabwehrzentrum des Inlandsgeheimdienstes zu einer Dringlichkeitssitzung zusammen. Der Grund war ein möglicher Attentatsversuch auf Ministerpräsident Tusk und den Verteidigungsminister. Noch weiß man wenig darüber, was aber stutzig machte, war ein Geheimdienstkoordinator, sagte, man nehme diese Angelegenheit todernst. Mittlerweile wurde ein Mann verhaftet, der hinter den Plänen stecken soll. Mehr von Paulina Milling.
11: Die Meldung sorgte in Polen für Aufsehen. Es soll einen möglichen Anschlagsplan auf Regierungschef Donald Tusk und Verteidigungsminister Władysław Kosiniak-Kamysz gegeben haben. Wenig später bestätigte Sprecherin des Innenministeriums Karolina Gałęcka diese Information offiziell. Diese Meldung über einen möglichen Anschlag auf Premierminister Donald Tusk sowie auf Vizepremier und Verteidigungsminister Władysław Kosiniak-Kamysz ging über den Staatsschutz bei der Polizei ein. Was man bisher weiß, geschah dies offenbar per Mail. Details zu dem eingegangenen Hinweis machten die polnischen Sicherheitsbehörden nicht öffentlich. Es werde derzeit ermittelt, hieß es. Ich betone die Angelegenheit des Todes ernst. Derzeit sprechen wir über Drohungen gegen die wichtigsten Personen im Staat, Drohungen, die die Sicherheit und Leben des Premier- und Vizepremierministers betreffen, sagte Jacek Dobrzyński, Sprecher des Koordinators der polnischen Geheimdienste. Vertreter verschiedener Sicherheitsbehörden kamen in Warschau zusammen. Inlandsgeheimdienst, Staatsschutz und Polizei berieten im Zentrum für die Terrorismusabwehr über weitere Maßnahmen. Zu den Ergebnissen dieses Treffens ist nichts an die Öffentlichkeit gedrungen. Mehrfach betonte Sprecher des polnischen Geheimdienstkoordinators Dobrzyński das folgende Detail. Wir sprechen von einer hohen Wahrscheinlichkeit, dass diese Drohungen umgesetzt werden könnten. Worauf diese Einschätzung basiert, wurde ebenfalls bislang nicht mitgeteilt. Regierungssprecher Adam Szlapka erklärte, der aktuelle Hinweis sei wesentlich beunruhigender gewesen als ähnliche Signale in der Vergangenheit. Die polnischen Sicherheitskräfte zeigten zwar eine gewisse Transparenz im Umgang mit den Informationen, dennoch blieben zunächst viele wichtige Fragen offen. Etwa darüber, woher der Hinweis kam, sowie warum man die Wahrscheinlichkeit eines Anschlags als sehr hoch eingeschätzt hat. Inzwischen hat sich Premierminister Donald Tusk beim Nachrichtendienst X geäußert. Er schrieb, der Mann, der mit einem Anschlag gedroht habe, sei durch die Polizei festgenommen worden.
9: Paulina Milling informierte. Die Deutsche Krebshilfe hat den Oktober zum Brustkrebsmonat ernannt. Das Ziel, aufmerksam machen auf diese Krankheit, denn etwa jede achte Frau in Deutschland ist betroffen. Auch nach einer erfolgreichen Therapie ist das Leben ein anderes. So hat es auch Nadine Förg erlebt. Deshalb hat sie in Dillingen an der Donau die Gruppe Sisterhood gegründet. Ein bisher einzigartiges Angebot in der Region. Judith Sacher war da.
12: Im Februar 2025 hat Nadine Förg es schriftlich bekommen. Ihr Körper ist frei von Krebszellen.
13: Das ist mein zweiter Geburtstag, ja. Der wird gefeiert.
12: Natürlich war sie unendlich erleichtert. Dennoch, ihr Leben ist seit der Erkrankung für die 34-Jährige ein anderes, auch wenn das viele Außenstehende nicht verstehen.
13: Klar, natürlich, man kriegt die Nachricht, keine Krebszellen mehr gefunden, aber ist ja ganz viel, wo danach einfach passiert, diese ganzen Langzeitwirkungen, dieses, wie komme ich zurück in meinen Alltag, wie gehe ich mit Ängsten um, wie gehe ich mit den Momenten um, wo einfach wieder Nachsorgetermin ist.
12: Das sitzt tief. Hilfe und Unterstützung für das Leben nach dem Krebs hat sie im Landkreis Dillingen allerdings keine gefunden. Die nächste Psycho-Onkologin ist im Nachbarlandkreis Günzburg und voll mit Terminen. Über das Buch Lebensheldin kam sie auf den gleichnamigen Verein und hat an einer Veranstaltung teilgenommen, gemeinsam mit anderen Betroffenen.
13: Da hat es bei mir einen Schalter umgelegt. Das war
14: so erfüllend und so mutmachend und so ein unfassbar toller Austausch. Wir hätten 24 Stunden quatschen können. Da habe ich gesagt, ich muss irgendwas zurückgeben. Wir brauchen das hier bei uns.
12: Deshalb bietet sie seit etwa einem Vierteljahr einmal monatlich die Gruppe Sisterhood an. Im Dillinger Kolleg hat sie von der Stadt Dillingen einen Raum für die Treffen zur Verfügung gestellt bekommen. Darüber ist sie froh. Sie macht das alles ehrenamtlich. Und das Angebot kommt an. Jedes Mal kommen zwischen 10 und 15 Frauen. Monika ist von Anfang an dabei.
15: Du kriegst die Diagnose, du kriegst einfach deine ganze Therapie hinpfeffert und dann gehst du auf Reha und dann war's das. Du kriegst einfach keine Infos mehr und deswegen habe ich das einfach jetzt hier also als Rettungsanker auch gesehen.
12: Ein Austausch mit denen, die wissen, um was es geht, weil sie es selbst erlebt haben. Das tut auch Edeltraut gut. In ihrem Umfeld fühlt sie sich oft missverstanden.
16: Die sagen, das ist jetzt alles abgeschlossen und das funktioniert einfach nicht. Und ich merke, dass mich das aggressiv macht.
12: Im Kreis nicken alle. Sie kennen diese Situation. Hier in der Gruppe fühlen sie sich verstanden. Neben dem Austausch gibt es auch Meditationen und gedankliche Impulse.
14: Wir richten den Blick auf das, was uns Ruhe schenkt, was uns Sicherheit und Geborgenheit schenkt.
12: Um die Krankheit Brustkrebs oder andere Krebsarten geht es hier kaum, sondern darum, danach wieder ins Leben zu finden. Die Themen bekommt Nadine vom deutschlandweit tätigen Verein Lebensheldin, wo sie auch eine Ausbildung zur Mentorin gemacht hat, um eben diese Gruppe hier leiten zu können.
14: Einfach dieses gegenseitig Mut schenken, man schafft einen Raum dafür und ja, es gibt so viel zurück.
9: Judith Sacher war das mit ihrer Reportage aus Dillingen an der Donau.
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9: Und da gab es heute einen Wechsel an der Tabellenspitze der Fußball-Bundesliga. Stefanie Lavoie ist jetzt bei mir und sie verrät uns, welches Team nach dem 5. Spieltag ganz oben steht.
17: Es ist der SC Freiburg, der hat sich die Top-Position zurückerobert. Die Breisgauer gewannen am Abend ihr Heimspiel gegen Aufsteiger Schalke mit 2:1. Daniel Günther war dabei.
18: Spitzenreiter, Spitzenreiter, sangen die Fans des SC Freiburg nach dem Abpfiff. Aber dieses 2:1 gegen Schalke war hart umkämpft. Bärenschlag die Freiburger in den ersten 20 Minuten. Nach 10 Minuten fiel das 1:0 durch Maximilian Eggestein. Doch Schalke glich nach einer halben Stunde mit seinem ersten Torschuss aus. Gantenbein traf bei seiner Bundesliga-Premiere aus 16 Metern. Und als dann nach 64 Minuten Freiburgs Suzuki mit Gelb-Rot vom Platz flog, sprach viel für Schalke. Doch das Tor schoss Freiburg. Es war ein Kopfballtreffer des Japaners Goto. Und so schlägt Freiburg Schalke mit 2:1 und ist Tabellenführer der Fußball-Bundesliga.
17: Am Tabellenende steht derweil Borussia Mönchengladbach nach dem 1:2 in Köln. Das 101. Rhein-Derby war ein hitziges. Auf dem Rasen und auf den Rängen. Nationalspieler Said Al-Mala zeigte sich davon unbeeindruckt. Er erzielte den Siegtreffer.
19: Wir haben gebrannt auf das Spiel. Das fühlt sich einfach gerade sehr, sehr gut an, gewonnen zu haben. Und ja, dass ich das entscheidende Tor schießen konnte, hat mich umso mehr gefreut. Aber mir geht es eigentlich grundsätzlich um den Sieg und das haben wir geschafft.
17: Geschafft hat Hertha BSC den 7. Sieg im 7. Spiel in der 2. Liga. Die Berliner schlugen Fürth mit 2:1. St. Pauli gewann daheim gegen Karlsruhe 2:0. Und Bochum unterlag Bielefeld mit 0:1. Die Eisbären Berlin haben in der deutschen Eishockeyliga den 6. Sieg in Serie gefeiert und ihre Tabellenführung ausgebaut. Der Meister gewann bei den Fishtown Penguins mit 3:0 und profitierte zudem vom nächsten Ausrutscher der Nürnberg Ice Tigers. Die stark in die Saison gestarteten Franken unterlagen Köln mit 2:4. Tabellenzweiter ist aktuell Mannheim nach dem 2:1 gegen die Straubing Tigers. Die übrigen DEL-Ergebnisse finden Sie auf sportschau.de. Wir schauen in die Handball-Bundesliga. Rekordmeister Kiel bleibt Spitzenreiter Flensburg dicht auf den Fersen. Die Zebras besiegten am Nachmittag den HC Hamburg 26:19. Die Füchse Berlin unterlagen Lemgo Lippe 36:37 und Erlangen gewann gegen Melsungen 33:32. Erstmals in seiner Karriere hat Max Verstappen den großen Formel-1-Preis von Singapur gewonnen. Dem Red Bull-Piloten gelang ein Start-Zielsieg. Lina Bergmann hat das Rennen beobachtet.
20: Beim Start war Charles Leclerc im Ferrari nah dran am Red Bull, doch Max Verstappen behauptete sich. Ohne Regenchaos und größere Unfälle war dem Niederländer das perfekte Wochenende danach nicht mehr zu nehmen. Pünktlich zu seinem 250. Rennstart feiert Verstappen seinen Premierensieg in Singapur vor Charles Leclerc und Kimi Antonelli. Für den Mercedes-Pilot ist der Weltmeistertitel damit schon zum Greifen nah. Sensationell fuhr Nico Hülkenberg. Der Audi-Pilot verteidigte Platz 8 gegenüber dem überlegenen Silberpfeil von George Russell.
17: Knapp 4000 Kilometer nordöstlich von Singapur hat Alexander Zverev seinen 60. Sieg des Jahres eingetütet. Beim Hartplatzturnier in Shanghai gewann der Hamburger gegen den Franzosen Quentin Alice mit 2:1 Sätzen. Nun trifft er im Achtelfinale auf den Kasachen Alexander Bublik.
9: Danke, Stefanie Lavoie, für den Sport.

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1: Um 22.30 Uhr mit Reza Waffer. Seit heute Mittag berät das Parteipräsidium der CDU über die Verluste bei den vergangenen drei Landtagswahlen. Sachsens Ministerpräsident Kretschmer betonte im ZDF, die Christdemokraten hätten die Herausforderung klar erkannt.
2: Also die Stimmung war sehr ernsthaft, getragen von dem Willen, etwas für dieses Land zu bewegen. Wir sehen die Sorgen, wir sehen die Umfragewerte und wir sehen vor allen Dingen, dass Deutschland in keinem guten Zustand ist. Und die Frage ist, wie kommen wir da raus? Was uns eint, ist das gemeinsame Verständnis, es geht nur mit wirtschaftlichem Wachstum. Dieses Land muss wieder auf die Beine kommen. Das wird dann viele Probleme auch im Sozialbereich lösen. Und das ist die Grundvoraussetzung, dass auch Vertrauen zurückkommt.
1: Der Ministerpräsident von Sachsen, Kretschmer. Die Houthi-Rebellen aus dem Jemen drohen mit weiteren Angriffen auf Saudi-Arabien. Ein Sprecher der Miliz warnte Reisende davor, die Flughäfen Saudi-Arabiens aufzusuchen. Auch Deutschlands Wirtschaftsministerin Reiche hält sich derzeit in dem Land auf. Gestern hatten die Houthis den Flughafen der Hauptstadt Riad mit Raketen angegriffen. 12 Menschen starben, mehr als 300 wurden verletzt. Auch heute gab es wieder Angriffe auf diesen Airport. Saudi-Arabien soll seinerseits den Flughafen der jemenitischen Stadt Sanaa beschossen haben. Der kanadische Regierungschef Carney hat den Dieseldeal von US-Präsident Trump mit Russland kritisiert. Das Abkommen stehe in direktem Widerspruch zu den Bemühungen der Ukraine, Kanadas und der Verbündeten, Frieden und Stabilität in Europa zu schaffen. Es werde Russland zusätzliche Einnahmen verschaffen und dazu beitragen, seinen illegalen und ungerechtfertigten Krieg zu finanzieren. Laut seinem Büro äußerte Carney sich in einem Telefonat mit dem ukrainischen Präsident Selenskyj entsprechend. Vor der Küste Djiboutis am Eingang zum Roten Meer sind bei einem Schiffsunglück mindestens 139 Flüchtlinge ertrunken. Nach Angaben der Internationalen Organisation für Migration war das Schiff auf dem Weg von Djibouti in den Jemen. Aus Nairobi, Navina Kotor.
3: Rettungskräfte suchen noch immer nach Überlebenden. Doch die Hoffnung, dass man die mehr als 100 Vermissten noch lebend retten kann, schwindet. 80 Menschen haben das Unglück überlebt. Alle sind äthiopische Staatsbürger. Sie werden derzeit in Djibouti versorgt. Die Migrationsroute durch die Meerenge Bab al-Mandab zwischen Djibouti am Horn von Afrika und dem Jemen gilt als eine der gefährlichsten weltweit. Jedes Jahr versuchen Zehntausende Menschen, das Rote Meer zu überqueren. Viele wollen vom Jemen aus in die Golfstaaten weiterreisen, in der Hoffnung auf Arbeit und ein besseres Leben.
1: Das Wetter in Deutschland, nachts meist trocken, teils neblig, in Vorpommern noch Regen, Tiefstwerte 11 bis 0 Grad. Morgen fast überall trocken, gebietsweise heiter, in Vorpommern noch Regen, Höchstwerte 11 bis 18 Grad. Das waren die Nachrichten.
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4: Die A2 Dortmund-Hannover ist zwischen Bad Nenndorf und Wunstorf-Kohlenfeld in beiden Richtungen nach einem Unfall weiter gesperrt. Dann die A10 westlicher Berliner Ring Richtung Dreieck Havelland. Da ist die Fahrbahn zwischen Falkensee und Dreieck Havelland wegen Bergungsarbeiten noch bis ca. 23 Uhr gesperrt. Die A23 Heide Richtung Hamburg ist zwischen Heide West und Heide Süd wegen Überflutungen gesperrt. Das war's aktuell von den Straßen. Ihnen eine gute und sichere Fahrt.
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4: Im Studio ist Detlef Karg. Willkommen. TikTok, Instagram und verschiedene Messenger. Soziale Medien gehören für viele Menschen mittlerweile zum Alltag. Sie halten Kontakt zu Freunden, suchen etwas, finden Gleichgesinnte. Aber diese Plattformen, wir wissen es, die können auch Stress auslösen durch abwertende Kommentare, Mobbing und so weiter. Dr. Annika Baumann untersucht prosoziales und antisoziales Verhalten im digitalen Raum. Warum nicht allein die Zeit am Bildschirm entscheidend ist und welche Erfahrungen in sozialen Medien unser Wohlfinden beeinflussen können. Das war Thema im Gespräch mit meiner Kollegin Jessica Wiener vom Rundfunk Berlin-Brandenburg. Sie wollte zunächst wissen, wie viel Zeit die Forscherin selbst auf Social Media verbringt.
5: Eine sehr gute Frage und tatsächlich auch viel zu viel. Denn wie ihr wahrscheinlich auch wisst, die Mechanismen, die auf sozialen Medien greifen, sowas wie dieses Endless Scrolling, davor sind wir Erwachsene natürlich auch nicht gefeit. Das heißt, das zieht mich auch viel zu sehr teilweise in den Bann. Und je nachdem, ob ich gerade Instagram von meinem Smartphone gelöscht habe oder nicht, ist es mal mehr und mal weniger, aber es ist tatsächlich viel zu viel.
6: Hat Ihre Forschung Ihren eigenen Umgang mit Social Media verändert?
5: Tatsächlich ja, bis zu einem gewissen Grad. Wobei ich auch sagen muss, Wissen alleine reicht natürlich nicht. Ich weiß zum Beispiel um diese verschiedenen Mechanismen, die eben auf Social Media da sind, wie sie uns in den Bann ziehen. Und trotzdem, wie schon eingangs erwähnt, kann ich mich davor auch teilweise nicht schützen. Das heißt, Wissen alleine ist das eine, das ist quasi der Anfang. Aber dann geht es auch darum, sozusagen das Handeln entsprechend anzupassen, um halt für sich einen Weg zu finden, wie man gut mit Plattformen umgehen kann.
6: Sie sprechen in Ihrer Forschung von Wohlbefinden. Was genau meinen Sie damit?
5: Eine sehr gute Frage. Tatsächlich, Wohlbefinden ist ein relativ kompliziertes Konstrukt oder Konzept, weil da verschiedene Aspekte reinfließen. In der Wissenschaft selber unterscheidet man da halt verschiedene Dimensionen. Das eine ist zum einen das sogenannte hedonistische Wohlbefinden. Grob geht es darum, wie gut fühle ich mich? Das heißt, hat man möglichst viele positive Gefühle, möglichst wenig negative Gefühle und wie zufrieden ist man generell mit dem Leben? Dann gibt es noch eine weitere Dimension, das sogenannte eudaimonische Wohlbefinden. Und hier geht es im Kern darum, dass man gut funktioniert. Das heißt, wie autonom kann ich handeln? Meine persönliche Entwicklung, geht die in die richtige Richtung? Habe ich ein hohes Maß an Selbstakzeptanz? Wie bewältige ich den Alltag? Und habe ich Sinn und Orientierung im Leben? Und damit reingreift auch noch ein dritter ganz wichtiger Aspekt. Wir Menschen sind ja soziale Wesen. Das heißt, es gibt natürlich auch das soziale Wohlbefinden. Das heißt, bin ich sozial eingebunden? Bin ich Teil einer Gemeinschaft? Habe ich ein Zugehörigkeitsgefühl und halt gute Beziehungen in meinem Leben zu anderen Menschen?
6: Gibt es denn aus Ihrer Forschung Hinweise darauf, dass sich verschiedene Plattformen unterscheiden? Also ob Menschen TikTok, Instagram, Snapchat und Co. unterschiedlich erleben?
5: Also das ist tatsächlich ein ganz wichtiger Aspekt, denn neben dem Wohlbefinden ist natürlich auch Social-Media-Nutzung, wie gesagt, ein sehr komplexes Konstrukt, wo eben verschiedene Aspekte reinfallen. Und eins von den Aspekten, neben Inhalten und Kontext der Nutzung und so weiter und so fort, ist ein ganz wichtiger anderer Faktor, was für eine Plattform nutze ich? Das heißt, es macht halt einen großen Unterschied, ob ich beispielsweise eine Plattform wie X nutze, wo halt bestimmte Inhalte eher auf Basis von Text dargestellt wird, im Vergleich zu eher visuell geprägten Medien, wie zum Beispiel Instagram, wo mir beispielsweise eher Bildern begegnen, die zum Beispiel Körper darstellen, die darauf folgen können, was mein eigenes Empfinden gegenüber meinem eigenen Körper, was es beeinflussen kann. Das heißt, das ist ein ganz wichtiger Aspekt, dass man unterscheiden muss, was für eine Plattform wird denn gerade genutzt und die kann dann auch unterschiedlich auf das Wohlbefinden wirken.
6: Und ist das dann schon entscheidend, ob mir das gut tut oder ob es mir schlecht geht? Also ob ich Bilder sehe jetzt auf Instagram oder ob ich Texte lese?
5: Da kann man wieder sagen, die Inhalte sind das Wichtige. Das heißt, beispielsweise bei einer textbasierten Plattform, wenn ich da halt positive Inhalte sehe von Menschen, die sich gegenseitig geholfen haben beispielsweise, fühle ich mich natürlich positiv. Genauso, wenn ich halt, weiß ich nicht, klassisches Beispiel auf Instagram, Inhalte sehe wie Katzenbabys, ist immer so ein klassisches Beispiel, fühle ich mich tendenziell eben besser, als wenn ich irgendwelche negativen Nachrichten mit denen konfrontiert bin, die eben nicht dazu führen, dass ich mich dann besser fühle. Vielleicht informierter, aber nicht unbedingt besser.
6: Einer Ihrer Forschungsschwerpunkte ist sogenanntes prosoziales Verhalten. Was versteht man darunter?
5: Also prosoziales Verhalten bedeutet grundsätzlich, dass halt Menschen im positiven Sinne miteinander agieren. Das heißt, wir helfen uns gegenseitig und zwar idealerweise nicht aus dem Aspekt von wegen, ich helfe dir, damit du mir später helfst, sondern einfach, weil ich intrinsisch motiviert bin, anderen zu helfen. Und das ist ein ganz wichtiger Aspekt, weil hier zeigt auch die Forschung, dass das für einen selber, demjenigen, der halt hilft, einen unfassbar positiven Einfluss auf das eigene Wohlbefinden hat.
6: Da sind wir bei dem Thema aktive soziale Interaktion gegenüberstehen zu passivem Konsum.
5: Tendenziell war immer das Narrativ da, passive Nutzung ist schlecht, aktive Nutzung ist gut. Aber auch da muss man halt wieder tatsächlich tiefer reingucken, weil auch da hängt es davon ab, wie nutze ich denn Social Media aktiv? Es ist nicht pauschal gut, nur weil ich es aktiv nutze und mit anderen interagiere. Beispielsweise, wenn ich es aktiv nutze und halt, weiß ich nicht, Hasskommentare schreibe als konkretes Beispiel, ist das nicht positiv. Gleichzeitig, wenn ich aber halt passiv durch meinen Feed scrolle und dadurch inspiriert werde, zum Beispiel auch irgendwas finde, was meine Identitätsentwicklung vorantreibt, mir Entertainment beschert oder eben Teilhabe, Informationen mir gibt und soziale Verbundenheit fördert, ist das wiederum positiv. Deswegen lässt sich das pauschal auch hier wieder nicht beantworten, sondern wir müssen tiefer reingucken und es zählt, was man tut und was man sieht.
6: Eine Frage, die ich bekommen habe, ist, ob soziale Medien bei Einsamkeit oder Isolation helfen kann.
5: Ist tatsächlich ein ganz wichtiger Aspekt. Auch hier sehen wir innerhalb der Forschung, leider bin ich da wieder, es ist komplex, weil es ist auch wieder hier mit heterogenen Ergebnissen natürlich gekennzeichnet. Das heißt, es hängt halt wieder ein bisschen davon ab, was tut man und wie intensiv tut man es. Tendenziell kann es natürlich sein, gerade zum Beispiel bei vulnerablen Bevölkerungsgruppen, dass soziale Medien einen Zugang zu Gemeinschaften fördern, die halt beispielsweise im ländlichen Raum nicht zugänglich sind. Gleichzeitig kann es aber eben auch sein, dass wenn wir soziale Medien intensiv nutzen, um halt unsere Einsamkeit zu bekämpfen und gleichzeitig dadurch das ersetzt wird durch reale Interaktionen mit Menschen, denen wir von Angesicht zu Angesicht sitzen, dann hat es wiederum einen negativen Einfluss. Das heißt, auch hier hängt es wiederum davon ab, wie konkret werden soziale Medien dann verwendet, um halt zum Beispiel das Gefühl von Einsamkeit zu bewältigen. Es kann zum gewissen Grad positive Effekte haben, eben wenn ich soziale Verbundenheit habe, wenn ich halt mit Gemeinschaften interagieren kann, die mir halt in meinem realen Leben eben nicht zugänglich sind. Und gleichzeitig, wenn es aber bis zu diesem Punkt geht, wo eben reale Interaktionen durch virtuelle Interaktion ersetzt werden, kann es wiederum negative Einflüsse haben. Das heißt, bis zu einem gewissen Grad gibt es positive Effekte, aber es darf nicht zu viel werden, weil das ist auch ein konsistentes Muster, was wir in der Forschung sehen. Wenn wir Social Media tatsächlich zu intensiv nutzen, das heißt eine wirklich viel zu hohe Bildschirmzeit haben und entsprechend reale Dinge in den Hintergrund geraten, ist das, wie wir es relativ konsistent dann sehen, negativ.
6: Von dem Negativen will ich noch mal kurz zum Positiven kommen. Eine positive Nutzung ist ja unter anderem, dass man durchaus auch was lernen kann auf Social Media. Tauchen solche Erfahrungen auch in Ihrer Forschung auf?
5: Auf jeden Fall ja. Tatsächlich ist ja ein wichtiger Aspekt, den man auch sozialen Medien zuschreibt, eben der Zugang zu Informationen. Das heißt, es ist ein ganz wichtiger Aspekt, dass man da halt einfach auch ja, zu mehr und breiteren Informationen zukommt, zum Beispiel auch neue Hobbys finden kann, um jetzt mal wieder ein positives Beispiel auch zu nennen. Gleichzeitig ist natürlich auch ein Aspekt, der uns umtreibt, das Thema von Fake News. Das heißt, Informationen, die halt einfach nicht stimmen, weil im Endeffekt, manchmal weiß man ja nie direkt, wer genau gibt diese Informationen, was für eine Person steht dahinter. Wenn wir zum Beispiel bestimmte Influencer uns angucken, ist die Expertise tatsächlich da, um halt die Informationen zu verbreiten und sind sie korrekt? Das heißt, man muss halt teilweise die Informationen natürlich auch kritisch reflektieren und halt im Zweifel auch nochmal recherchieren, um weitere Quellen heranzuziehen.
6: Da sind wir schon beim Thema Influencer. Für viele sind Influencerinnen, Creator oder Streamer fester Bestandteil ihres Alltags. Welche Rolle spielen solche Personen für unser Wohlbefinden, die ja oft auch meist positive Sachen nur teilen?
5: Also tatsächlich, Influencer sind natürlich ein weit verbreitetes Phänomen und sie werden uns ja auf sozialen Medien dank Algorithmen auch immer wieder präsentiert, neue wie alte. Und ja, es gibt natürlich auch da positive Aspekte, das heißt, sie geben uns auch Informationen, sie können die Kreativität fördern und tatsächlich hat man auch teilweise das Gefühl, da sitzt uns eine Person gegenüber, die wir kennen. In der Forschung nennen wir das sogenannte parasoziale Beziehungen, was bedeutet, dass wir halt in gewisser Weise eine einseitige Beziehung zu einer Person aufbaut, wo wir persönlich das Gefühl haben, ich kenne die Person in- und auswendig, sie ist mir wirklich nah, was ja auch natürlich ist, weil Influencer teilen ja sehr viele Informationen, teilweise über ihr eigenes Leben und sind halt sehr präsent in unserem Feed mitunter. Gleichzeitig ist es eben einseitig, das heißt, in der Regel weiß der Influencer natürlich nichts über uns. Das kann dann kritisch werden, wenn halt beispielsweise es in Richtung von Werbung geht. Das heißt, wir kennen das ja alle, dass halt auf sozialen Medien sehr viel Werbung tatsächlich geschalten wird und natürlich auch Influencer-Accounts teilweise eigentlich verpflichtend Werbung kennzeichnen müssen. Manchmal ist das aber nicht so deutlich sichtbar. Das heißt, in so einem Fall kann es dann tatsächlich kritisch werden. Grundsätzlich sind tatsächlich aber Influencer ein wichtiger Aspekt unseres Feeds und haben auch positive Effekte. Aber gerade bei so kritischen Aspekten wie zum Beispiel Werbung, die nicht gut genug oder nicht gekennzeichnet ist, kann es dann wiederum kritisch werden. Und natürlich auch, wenn im Falle der parasozialen Beziehung eben diese zu intensiv wird.
6: Also eigentlich bedeutet das so ein bisschen Augen auf bei dem, wem man folgt, beziehungsweise was da transportiert wird.
5: Grundsätzlich ja, wobei ich da auch immer aufpassen würde, dass eben nicht zu viel Verantwortung auf den Nutzenden gesetzt wird, weil ja, bis zu einem gewissen Grad können wir natürlich unseren Feed quasi so gestalten, dass er halt die Inhalte uns zeigt, die wir gerne sehen wollen, aber eben auch die Möglichkeiten sind teilweise begrenzt. Das heißt, hier sehe ich auch eine starke Verantwortung bei den Plattformen, dass wir hier eine Umgebung schaffen müssen, die eben positiv ist. Das heißt, die Möglichkeit zu geben, unseren Feed so zu gestalten, wie er uns gut tut.
6: Einfach Wissen, Fragen an die Forscherin, wie machen soziale Medien uns glücklich oder eben nicht? Darüber sprechen wir heute mit Dr. Annika Baumann vom Weizenbaum-Institut. Sie leitet die Forschungsgruppe Wohlbefinden in der digitalen Welt und untersucht unter anderem, wie soziale Medien unser Wohlbefinden beeinflussen und welche Rolle digitale Interaktionen dabei spielen. Frau Baumann, Sie forschen ja nicht nur zu prosozialem Verhalten, sondern auch zu antisozialem Verhalten im Netz. Was fällt darunter?
5: Das antisoziale Verhalten ist sozusagen das Gegenstück zum prosozialen Verhalten. Das heißt, in diesem Fall ist es so, dass wir eine negative Interaktion zwischen Menschen sehen, wo wir sehen, dass andere Leute sich gegenseitig beschimpfen, Trolling-Behavior, Cyberbullying, all diese Schlagworte, die dann darunter fallen. Und auch hier, es ist natürlich ein relativ weit gefasstes Konstrukt, wo halt verschiedene Sachen runterfallen. Aber konkretes Beispiel, wie gesagt, Themen wie Hasskommentare, Cyberbullying und Co. fallen darunter.
6: Ich will noch mal auf die Macht der Algorithmen kommen. Sie haben es vorhin schon angesprochen. Wie viel Macht liegt denn da, beziehungsweise wie viel Herrschaft habe ich über meinen Feed eigentlich noch?
5: Sehr gute Frage. Und tatsächlich ist es so, Algorithmen sind natürlich relativ stark eingebunden in den Plattformen. Das heißt, wir sehen es am Feed, wie halt unser Feed kuriert wird und im Endeffekt wird da die Reihenfolge zum Beispiel festgelegt. Ich weiß gar nicht, ob es gerade noch existiert, die Option, dass man halt eigentlich auch einen Feed haben kann, der halt entsprechend dessen, wann halt die Posts erstellt worden sind, hochgeladen worden sind, sozusagen zusammengestellt wird. Aber der Default ist auf jeden Fall, dass halt dieser Algorithmus entscheidet, was sehe ich und vor allen Dingen nicht nur die Inhalte, die ich abonniert habe, sondern eben auch Inhalte, die ich eigentlich gar nicht abonniert habe, wo aber der Algorithmus denkt, hey, das sollte eigentlich zu dir passen. Das ist ja genau das, was dich interessiert. Und das heißt, man hat dann sozusagen schnell das Gefühl von Kontrollverlust, wenn man halt Inhalte sieht, die man halt zum Beispiel gar nicht abonniert hat oder zwischendurch Werbung geschalten wird. Anderer wichtiger Aspekt bei Kommentaren, da ist es auch so, die Reihenfolge wird halt auch durch Algorithmen bestimmt. Das heißt, in der Regel findet man da die Kommentare ganz oben, die halt besonders starke Emotionen auslösen, wodurch man wiederum stärker auch an die Plattform gebunden wird. Das heißt, Algorithmen sind ein ganz wichtiger Aspekt dessen, wie wir an soziale Medien auch gebunden werden.
6: Kann ich mich als Nutzerin, Nutzer dem irgendwie entziehen oder bin ich dem komplett ausgeliefert?
5: Das hängt davon ab, was für Optionen die Plattformen bieten. Wie gesagt, wenn es die Möglichkeit gibt, so eine Timeline zu erstellen, einen Feed zu erstellen, der halt chronologisch aufgebaut ist, das muss man aber, soweit ich noch weiß, wenn die Option existiert, jedes Mal umstellen. Das ist sehr mühselig. Und das heißt, wir haben hier sogenannte Dark Patterns. Diese Dark Patterns wollen uns durch ein bestimmtes Design einer Plattform dazu drängen, ein bestimmtes Verhalten zu zeigen. Und in dem Fall ist es beispielsweise so, dass eben gewollt es so ist, dass es möglichst mitunter komplex ist, bestimmte Einstellungen vorzunehmen oder diese zu finden, weil die so versteckt sind in unseren Einstellungen, dass wir das einfach nicht machen, weil es halt zu kompliziert ist, weil zu viele Hürden da existieren. Und da sehe ich tatsächlich auch wieder einen Aspekt, wo eben die Plattformen in der Verantwortung sind, uns eine Umgebung zu schaffen, die wir so gestalten können, wie wir es wollen.
6: Ein anderes großes Ding ist ja natürlich künstliche Intelligenz. Die begegnet uns immer häufiger auf Social Media. Viele Bilder, Videos oder Inhalte lassen sich kaum noch von echten unterscheiden. Bei mir zum Beispiel ist es tatsächlich so, ich zweifle mittlerweile alles an, was ich sehe, weil ich überhaupt dem nicht mehr Glauben schenken kann. Manchmal erkennt man es sehr deutlich, manchmal ist es aber tatsächlich sehr schwierig. Was macht denn das mit uns?
5: Ja, das ist natürlich ein ganz wichtiger Aspekt und ich sehe hier viele Parallelen zu Social Media. Social Media hat uns komplett überrollt und gerade passiert genau das Gleiche mit generativer KI. Das heißt, es ist gar nicht so lange her, dass halt vor allen Dingen mit ChatGPT es quasi gesellschaftlich zur Verfügung gestellt wurde und nach immer mehr Menschen es genutzt haben, verständlicherweise. Die Tools sind sehr mächtig. Und gleichzeitig sehen wir jetzt im Rahmen von sozialen Medien, dass plötzlich überall Inhalte hochgeladen werden, die eben durch KI erstellt worden sind. Es gibt theoretisch ein Transparenzgesetz, wo festgeschrieben ist, dass halt deutlich gemacht werden muss, dass die Inhalte durch KI erstellt worden sind. Das ist natürlich auch teilweise wieder ein bisschen versteckt. Das sieht man dann teilweise zum Beispiel bei Instagram dann da, wo normalerweise der Musiktitel ist, sieht man dann halt so einen kleinen Hinweis, hey, durch KI erstellt. Müsste aber wahrscheinlich ein bisschen transparenter sein, damit man das tatsächlich auch richtig wahrnehmen kann und nicht jedes Mal, wie in Ihrem Fall, davor steht und sich fragt, ist das jetzt wirklich passiert oder ist das durch KI generiert?
6: Also man wird schon unsicherer durch diese Inhalte, die eben nicht immer gekennzeichnet sind. Auch wenn es diese Transparenzgesetze gibt, das muss doch auch was mit unserem Wohlbefinden machen, wenn wir uns immer unsicherer fühlen, oder?
5: Ist tatsächlich natürlich auch ein wichtiger Aspekt, wo den Inhalten, die man begegnet und man das Gefühl hat, man muss es jedes Mal hinterfragen, ob es jetzt real ist oder nicht, macht es natürlich was mit uns. Weil im Endeffekt nimmt es viele kognitive Kapazitäten, die wir halt woanders viel besser hätten einsetzen können. Und entsprechend ist es ein wichtiger Aspekt, der eben auch auf unser Wohlbefinden tendenziell wirken kann.
6: So, vielleicht sagt man jetzt auch mal, boah, ich habe keinen Bock mehr. Ich mache jetzt mal eine Pause von Social Media. Frau Baumann, was sagt denn die Forschung dazu? Hilft das tatsächlich, einfach mal offline zu gehen?
5: Also auch da, die Forschung ist sich je nachdem mal wieder ein bisschen uneinig. Mal kann es helfen, mal kann es nicht helfen. Grundsätzlich würde ich da tatsächlich empfehlen, wenn man es einfach mal umsetzen möchte, zu schauen, dass man soziale Medien zum Beispiel erstmal reduziert, weil es kann auch dazu führen, wenn ich halt, ich sag mal, in Anführungsstrichen Cold Turkey gehe mit Social Media und es von einem Tag auf den anderen plötzlich gar nicht mehr nutze, dass ich in ein Loch falle, weil

0: sein, es kann negativ sein, je nachdem, es hängt wieder von der Person ab. Vielleicht im Idealfall, wenn man sich unsicher ist, ist ein guter Mittelweg zu gucken, dass man erstmal die Zeit reduziert und halt nach und nach sich eher auf die Aspekte fokussiert, die mir bei Social Media gut tun. Wie gesagt, sowas wie mit anderen zu interagieren, nur noch die Accounts zu haben, die mir auch tatsächlich gut tun, ohne halt in diese Gefahr zu laufen, wenn ich es halt komplett einstelle, dass mir auch wichtige Aspekte, die mir eben gut tun im Falle von Social Media, wegfallen könnten.
1: Abschließend die Frage, wenn jetzt hier die Schülerinnen und Schüler Sie fragen würden, was kann ich ganz konkret tun, damit Social Media mir eben gut tut und nicht schlecht tut? Was raten Sie da?
0: Grundsätzlich zum einen würde ich hier auch wieder sagen, es liegt nicht nur an euch. Ihr habt nicht alleine die Verantwortung dafür, dass euch Social Media gut tut oder nicht. Ihr habt gewisse Stellschrauben und Möglichkeiten, um es sozusagen zu erreichen, bis halt im Idealfall die Plattformen so gestaltet sind, dass sie uns eine Umgebung bereitstellen, die halt das ermöglicht oder halt von Anfang an per Default ermöglicht. Ansonsten würde ich sagen, wenn ihr tatsächlich für euch selber einen Weg finden wollt, ist eine Möglichkeit zu gucken, wirklich mal reflektiert die Plattform zu nutzen, kritisch zu hinterfragen, was davon tut mir eigentlich tatsächlich gut, was davon tut mir weniger gut. Das bedeutet natürlich auch, man muss halt tief in sich reinhören, das ist auch nicht unbedingt einfach. Aber ein wichtiger Aspekt, um halt zum Beispiel bestimmten Accounts zu entfolgen, wo man das Gefühl hat, danach geht es mir einfach nicht gut, wenn ich die Inhalte gesehen habe. Und gleichzeitig natürlich, wenn man halt das Gefühl hat, oh, da ist ein Account, eigentlich finde ich die Inhalte voll toll, ich lerne was dabei und ich fühle mich danach gut, ich fühle mich inspiriert, dass man die halt einfach stärker auch sichtbar macht. Man kann ja zum Beispiel Favoriten aufnehmen in den Accounts oder halt nur noch Accounts zu folgen von Freunden und nicht mehr unbedingt Influencern, wo man das Gefühl hat, auch die tun mir nicht gut. Das heißt, die Möglichkeiten, die Plattformen einen bieten, um halt die eigene Umgebung zu gestalten, diese auszunutzen, soweit es geht. Aber wie gesagt, Appell, große Verantwortung liegt eben auch auf den Plattformen, dass hier eine Umgebung geschaffen wird, die einfach für uns gut ist.
2: Sagt die Verhaltensforscherin Annika Baumann vom Weizenbaum-Institut mit im Gespräch mit meiner Kollegin Jessica Wiener vom Rundfunk Berlin-Brandenburg.
3: Kultur.
2: Die Frankfurter Buchmesse ist zu Ende gegangen. Als Abschluss und Höhepunkt wurde in der Paulskirche der Friedenspreis des deutschen Buchhandels verliehen. Preisträger in diesem Jahr ist der französisch-britische Jurist Philip Sands.
4: Am Sonntagvormittag in der Paulskirche in Frankfurt. Bachs Arie Erbarme dich. Um Reue geht es darin und Schuld. Zentrale Themen in den Werken von Philip Sands. Der Börsenverein des deutschen Buchhandels würdigte Sands mit dem Preis als eine der, so wörtlich, wichtigsten intellektuellen Stimmen unserer Zeit. Beharrlich setzte er sich für Gerechtigkeit, Frieden und die Verteidigung des Völkerrechts ein, zitierte Sebastian Gugolz, der Vorsteher des Börsenvereins, bei der Preisverleihung aus der Begründung der Jury.
5: Philip Sands ist weit mehr als ein Chronist völkerrechtlicher Missstände und Verbrechen. Er ist engagierter Autor und Humanist, der trotz wachsender Widerstände unermüdlich für Menschenrechte eintritt und um Gerechtigkeit und Verständigung ringt.
4: Sands, 1960 in London geboren, stammt aus einer jüdischen Familie, die von den Nationalsozialisten verfolgt wurde. In seinem Buch Rückkehr nach Lemberg verbindet er seine Familiengeschichte mit der Entstehung des modernen Völkerstrafrechts. Als Anwalt vertritt er Fälle vor internationalen Gerichten. In ihrer Laudatio würdigte die Historikerin Mirjam Zadoff, die Leiterin des NS-Dokumentationszentrums München und Mitglied im Stiftungsrat des Friedenspreises, Sands Einsatz gerade in einer Zeit, in der das Völkerrecht zunehmend unter Druck gerät.
6: Im aktuellen Spiegelkabinett der Desinformation verlieren wir Vertrauen und Urteilsfähigkeit. Die Lektionen des 20. Jahrhunderts verblassen. Und der Juristin Philip Sands sorgt sich vor einem neuen Zeitalter der Straffreiheit für politische Führer.
4: In seiner Dankesrede schlug auch Sands den Bogen von der NS-Vergangenheit zur Gegenwart. Er berichtete vom langen Schweigen in seiner Familie. Das Schweigen habe seine Kindheit geprägt. Er mahnte Deutschland, wer aus der Geschichte gelernt habe, müsse auch heute angesichts von Völkerrechtsverbrechen Verantwortung übernehmen und die Stimme erheben.
7: Zu Israel, zum Gazastreifen und zum Westjordanland ist das Schweigen laut.
4: So Philip Sands.
7: Deutschland kennt sich aus mit ethnischer Säuberung. Warum dann das Schweigen?
4: Sands verurteilte die Hamas-Angriffe vom 7. Oktober 2023 und betonte zugleich Israels Recht auf Selbstverteidigung. Aber auch dafür, so

0: der Preisträger, gelte das Völkerrecht. Er forderte, Völkerrechtsverbrechen überall nach denselben Maßstäben zu beurteilen, auch dann, wenn sie Verbündeten vorgeworfen werden. Die Debatte über die Bezeichnung Völkermord sei, so wörtlich, ein Ablenkungsmanöver.
1: Peace requires justice.
2: Frieden braucht Gerechtigkeit, Gerechtigkeit braucht Regeln, Regeln brauchen das Recht. Und das Recht und Gesetze gelten universell, nicht selektiv.
0: Der Friedenspreis wird seit 1950 vom Börsenverein des Deutschen Buchhandels verliehen. Er ist mit 25.000 Euro dotiert und zeichnet Persönlichkeiten aus, die sich für Frieden, Menschlichkeit und Völkerverständigung einsetzen.
3: Aus Frankfurt berichtete Antje Bonhage. Und jetzt haben wir noch eine Hörempfehlung für Sie.
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Gleich nach unseren 23 Uhr Nachrichten geht's weiter. Wir blicken dann auf die Krisensitzung oder besser gesagt Klausurtagung, wie das ja offiziell heißt, des CDU-Präsidiums in Berlin heute, und morgen geht's weiter. Wir haben dazu Fragen und auch ein Interview.

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1: Um 23 Uhr mit Reza Waffa. Die CDU sucht bei ihrer Führungsklausur heute und morgen in Berlin nach einem Weg aus einer der schwersten Krisen ihrer gut 80-jährigen Geschichte. Matthias Deiß aus dem ARD-Hauptstadtstudio erläutert, wie sich die CDU jetzt aufstellen will.
2: Nun, es soll ein Strategiepapier geben mit konkreten Maßnahmen. Die CDU will darin deutlich machen, dass man neben sperrigen Reformen nun auch konkret etwas für die vielen tun will, die gerade unter den gestiegenen Kosten leiden. Stichwort Energiepreise zum Beispiel. Und dann ist in der CDU noch ein echter Richtungsstreit ausgebrochen. Für Hessens Ministerpräsident Rhein ist die CDU nicht konservativ genug und Familienministerin Prien sagt, sie muss linker werden.
1: US-Präsident Trump hat angekündigt, Russland und die Ukraine würden ab sofort keine Energieanlagen mehr angreifen. Bisher hat aber keine der Kriegsparteien eine solche Vereinbarung bestätigt. Aus Washington, Anne Schneider.
3: Aus Kiew fiel die Reaktion zurückhaltend aus. Präsident Volodymyr Zelensky sagte, die Ankündigung sei für ihn neu. Sollte Russland einem solchen Schritt zustimmen, werde die Ukraine aber ebenfalls mitziehen. Aus Moskau gibt es bislang keine Stellungnahme. Das Weiße Haus hat keine weiteren Einzelheiten genannt. Ob die angekündigte Energiewaffenruhe tatsächlich bereits vereinbart ist, bleibt damit offen.
1: Nach einem geplanten Anschlag auf den polnischen Regierungschef Tusk hat die Polizei einen Verdächtigen festgenommen. Der Mann sei in Niederschlesien gefasst worden, sagte ein Sprecher des Geheimdienstkoordinators. Tusk selbst dankte den Polizisten für ihr schnelles und entschlossenes Handeln. Zuvor hatten die Sicherheitsbehörden zudem Hinweise, dass auch Verteidigungsminister Kosiniak-Kamysz ein Ziel sein könnte. Polen ist ein wichtiger westlicher Verbündeter der Ukraine. In der Fußball-Bundesliga hat der SC Freiburg die Tabellenspitze übernommen. Die Breisgauer gewannen gegen den FC Schalke 04 mit 2:1. Aus der NDR Sportredaktion Lars Bente.
4: Dabei war Freiburg ab der 64. Minute beim Stand von 1:1 wegen einer gelb-roten Karte gegen Suzuki in Unterzahl. Trotzdem gelang doch noch das 2:1 durch Gotto. Die Freiburger damit zurück auf Tabellenplatz 1, punktgleich mit Borussia Dortmund. Der BVB hat aber die schlechtere Tordifferenz. Punktlos am Tabellenende steht weiterhin Mönchengladbach. Die Borussia hat auch unter dem neuen Trainer Blessin verloren, und zwar das rheinische Derby beim 1. FC Köln. FC-Nationalspieler Elmaler sorgte für den 2:1-Siegtreffer der Kölner. Die Partie musste zwischenzeitlich wegen Ausschreitungen auf den Rängen unterbrochen werden.
1: Das waren die Nachrichten. Das Wetter in Deutschland. Nachts meist trocken, teils neblig, in Vorpommern noch Regen. Tiefstwerte 11 bis 0 Grad. Morgen fast überall trocken, gebietsweise heiter. In Vorpommern noch Regen, die Höchstwerte morgen bei 11 bis 18 Grad. Es ist 23.03 Uhr.
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5: Die A1 Osnabrück-Bremen ist zwischen Vechta und Kloppenburg wegen Brückenarbeiten in beiden Richtungen gesperrt. Eine Umleitung ist eingerichtet. Die A1 Lübeck-Hamburg ist zwischen Kreuz Hamburg-Ost und Dreieck Norderelbe wegen Bauarbeiten noch bis 5 Uhr gesperrt. Eine Umleitung ist ebenfalls eingerichtet. Die A2 Dortmund Richtung Hannover ist zwischen Bad Nenndorf und Wunstorf-Kohlenfeld nach einem Unfall weiterhin gesperrt. Die A8 Salzburg Richtung München ist zwischen Rohrdorf und Rosenheim wegen Brückenarbeiten bis ca. 5 Uhr gesperrt. Die A9 Halle-Leipzig Richtung Nürnberg ist zwischen Pegnitz und Weidensees nach einem Unfall gesperrt. Die A10 westlicher Berliner Ring Richtung Dreieck Havelland ist zwischen Falkensee und Dreieck Havelland wegen Bergungsarbeiten bis ca. 23 Uhr gesperrt, steht hier. Das ist vorbei, also ist sie noch weiterhin gesperrt. Die A23 Heide Richtung Hamburg ist zwischen Heide West und Heide Süd wegen Überflutungen gesperrt. Und die A40 Duisburg-Essen ist zwischen Mülheim-Winkhausen und Mülheim-Heißen wegen Brückenarbeiten in beiden Richtungen bis 5 Uhr gesperrt. Soweit der Verkehr. Ihnen eine gute und freie Fahrt.
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5: Und die kommt wie immer vom Norddeutschen Rundfunk in Hamburg. Im Studio ist Detlef Karg. Guten Abend. Zu Beginn dieser Stunde blicken wir auf die Lage bei der CDU. Man kann sagen, dass die Partei von Themen und Problemen umzingelt ist, die alle schwierig sind. Schlechte Umfragewerte für Partei und Parteichef, Ärger mit dem Koalitionspartner SPD, vielleicht CDU-Stimmen für einen AfD-Landtagspräsidenten in Sachsen-Anhalt. Das CDU-Präsidium berät heute und morgen über diese Schwierigkeiten und die Strategie der kommenden Monate. Gordon Schnieder von der CDU, er ist Ministerpräsident in Rheinland-Pfalz und im ARD-Bericht aus Berlin hat Anna Engelke ihn gefragt, bei welchem Punkt die CDU eigentlich in die Offensive kommen kann.
6: Ich glaube, wir müssen uns noch mal anschauen, wie die letzten Monate verlaufen sind. Wir haben einen hervorragenden Koalitionsvertrag. Und da nehme ich immer gerne ein Beispiel raus, weil das die Menschen trifft. Wir haben versprochen, günstige Energie für alle. Wir haben den Industriestrompreis auch beihilferechtlich durchgesetzt, aber wir haben es nicht geschafft, den gesamten Mittelstand mitzunehmen und wir haben es auch nicht geschafft, diese günstige Energie dann für alle, nämlich auch für die Menschen im Land umzusetzen. Und das macht Vertrauen kaputt, weil es versprochen war. Und das sind Punkte, über die wir offen reden müssen und sagen, das sind Dinge, die noch offen sind, in die wir jetzt auch in die Umsetzung gehen müssen.
7: Wenn Sie das Beispiel nennen, also wie kann das funktionieren mit günstigerer Energie?
6: Wir müssen mit der Stromsteuer so weit runter, wie das möglich ist, und zwar für alle.
7: Wir also da ist Ihre Forderung zu sagen, für die Industrie schön und gut, aber jetzt auch, wie es im Koalitionsvertrag steht.
6: So wie es im Koalitionsvertrag zugesagt war, das ist ein Versprechen, das ist zu halten und ich werde nicht müde werden, das auch künftig einzufordern.
7: Im Koalitionsvertrag steht auch die Reform der Rente. Dazu gibt es ja einen Vorschlag der Kommission, der SPD-Fraktionsvorsitzende Matthias Mirsch. Und der hat jetzt vorgeschlagen, für den Gesetzentwurf, für die Erarbeitung des Gesetzentwurfs für die Rente, alle Ministerpräsidenten mit einzubeziehen. Was halten Sie von der Idee?
6: Also es ist nicht meine Aufgabe und auch nicht die der Kollegen und Kolleginnen, Ministerpräsidenten, die Arbeit des Fraktionsvorsitzenden der SPD zu erledigen. Es gab einen Koalitionsausschuss, es gibt einen Koalitionsvertrag. Auf der Ebene hat man sich verständigt, das Paket ist eingebracht und es findet sich jetzt im parlamentarischen Verfahren. Und ich bin auch der Überzeugung, und das merken wir auch in Umfragen, die Menschen wissen, dass das System neu gestaltet werden muss, weil es so nicht mehr funktioniert, weil es eben nicht dafür sorgt, dass wir mittel- und langfristig wirklich eine gute Altersversorgung haben, dass wir die Beiträge so nicht halten können. Wir brauchen also Beitragsstabilität, bestenfalls Senkung, und wir brauchen die klare Perspektive, Altersversorgung wird gesichert und sie wird besser. Deswegen müssen wir daran. Und dann kann man durchaus über Einzelheiten reden, das, was auch Ministerpräsidenten getan haben, wo ich auch gesagt habe, Nachjustierung muss auch immer möglich sein im parlamentarischen Verfahren. Da gehen wir ran, aber jetzt sind erstmal die Fraktionen gefordert und da ist auch der Herr Mirsch sehr persönlich gefordert, das mit seiner Fraktion jetzt auch auf die Reihe zu bringen.
7: Gucken wir nach Sachsen-Anhalt. Sie haben in einem Namensbeitrag in der FAZ geschrieben, Sie seien fassungslos über die Wahl des Landtagspräsidenten in Sachsen-Anhalt. Es ist ja ein Namensartikel schreiben leicht gemacht. Helmut Kohl hätte vermutlich die CDU-Landtagsabgeordneten in Sachsen-Anhalt angerufen. Wäre das eine Sache, die Sie sich jetzt vornehmen, auch mit Blick auf die nächste Wahl, die ansteht, die des Ministerpräsidenten?
6: Also wir haben ich habe zwei Punkte in dem Namensartikel angeschrieben. Das eine war die Wahl, dass wir jetzt einen Landtagspräsidenten der AfD haben, wo man auch da noch mal klar machen muss, es gab eine Mehrheit von AfD und BSW, ihn dort in die Position zu bringen. Aber es macht mich fassungslos, dass aus der demokratischen Mitte dort Persönlichkeiten mitgewählt haben. Und ich sage das für mich, dass es eben auch aus den Reihen der CDU wohl wahrscheinlich war. Ich habe da eine klare Abgrenzung zu den Populisten und Extremisten von rechts, genauso wie zu den Reaktionären und Radikalen. Und hier in Berlin offen judenfeindlichen Linken, die wir haben. Ich arbeite mit denen nicht zusammen, weil ich auf der Funktionärsebene dort keinen Bürgerlichen mehr sehe. Das sind Populisten, das sind Extremisten, mit denen habe ich nie zusammengearbeitet, werde ich auch nie zusammenarbeiten. Und das gilt für mich in Rheinland-Pfalz, auch als CDU-Landesvorsitzender, bis auf die kommunale Ebene. Aber nochmal, es ist keine Wählerschelte, sondern ich muss mir überlegen, wie kriege ich das Vertrauen der Menschen in diesem Land zurück.
7: Gucken wir trotzdem weiter nach Sachsen-Anhalt, bleiben wir dort. Die Ministerpräsidentenwahl ist Anfang Dezember und Ulrich Siegmund geht auch rum und sagt, er hat schon nötige CDU-Stimmen im Sack. Wer ist jetzt quasi verantwortlich bei der CDU-Bundespartei, um dahin zu gehen und zu sagen, Leute, macht das nicht? Ist das der Bundeskanzler, der CDU-Chef?
6: Also erstmal ist ja jeder selber gefordert und ich sage das aus meiner Sicht auch sehr deutlich. Wer dort Stimmen mitgibt, um solche Persönlichkeiten in ein solches Staatsamt zu heben, der muss sich überlegen, ob die CDU noch seine politische Heimat ist. Und ich sage, nein, das ist sie nicht. Wenn ich das wüsste, wer es ist, würde ich auch direkt damit diskutieren, ob so jemand in der Partei bleiben kann. Das sind geheime Wahlen. Jetzt ist man vor Ort aufgefordert. Und ich glaube, da muss auch noch mal die Vernunft rein, dass man das nicht tut. Wir Demokraten, auch gerade aus der christlich-demokratischen Überzeugung heraus, wir wählen keine Extremisten in solche Ämter. Und das ist die Botschaft, die ich auch da nach Sachsen-Anhalt gebe.
5: Sagt der rheinland-pfälzische Ministerpräsident Gordon Schnieder von der CDU im ARD-Bericht aus Berlin. Und ähnlich hat sich heute Abend auch Bayerns Ministerpräsident Söder in der ARD in der Sendung Karin Mioska geäußert. Er sagte, wenn CDUler mit der AfD stimmen würden, dann sollten sie sich auch in diese Richtung begeben und aus der Partei austreten. Wir kommen zu einem ganz anderen Thema. Weltweit hungern etwa 645 Millionen, das sagt zumindest der aktuelle UNO-Bericht. Zudem lebt eine beträchtliche Anzahl von Menschen in einer Art Ernährungsunsicherheit, hat also nicht konstant die nötige Kalorienversorgung. Zu diesem Kreis zählen etwas über 2 Milliarden Menschen. Bundespräsident Frank-Walter Steinmeier hat die 59. Woche der Welthungerhilfe heute Abend mit einer Fernsehansprache in ZDF und ARD eröffnet. Und er hat dabei auf die Folgen des Klimawandels für Menschen in Kriegs- und Krisengebieten hingewiesen.
8: Liebe Mitbürgerinnen und Mitbürger, der vergangene Sommer hat auch uns eindringlich vor Augen geführt, was der Klimawandel anrichtet. Wo Regen ausbleibt, brennen Wälder, trocknen Flüsse aus, verdorren Felder, gehen Ernten verloren. Wetterextreme häufen sich bei uns in Deutschland, in Europa und weltweit. Dramatisch sind die Folgen aber vor allem für Menschen in Ländern, in denen Not herrscht, in denen Krieg und Armut den Alltag bestimmen. Sie leiden ganz besonders unter Ernteausfällen. Auf Hunger folgt Gewalt, auf Gewalt folgt Hunger. Und doch, es gibt Wege, diesen Teufelskreis aufzubrechen. Saatgut spielt hier eine entscheidende Rolle, wie ein Beispiel aus der Zentralafrikanischen Republik zeigt. Dort ist es gelungen, eine zertifizierte Produktion von Saatgut aufzubauen, die Herstellerinnen und Hersteller auszubilden und sie in einem Netzwerk zusammenzubringen. Einem Netzwerk, das den Anbau und Verkauf widerstandsfähiger Samen ermöglicht, solcher Samen, die auch dem Klimawandel trotzen. Was daraus wächst, ist weit mehr als eine gute Ernte. Mais, Maniok, Bohnen, Erdnüsse, Sesam, Reis und Sorghum, all das ernährt die Menschen vor Ort und schafft zugleich die Grundlage für ein besseres Einkommen, insbesondere für Frauen. So wie für Prudence, eine Frau Anfang 40, die nicht nur ihre eigenen 6 Kinder versorgen kann, sondern auch weitere Familienangehörige. Und sie übernimmt Verantwortung als Vizepräsidentin einer Kooperative, die solches zertifiziertes Saatgut produziert und verkauft. Die Einnahmen wiederum werden in der Kooperative aufgeteilt und verbessern so das Leben vieler Familien. Die Welthungerhilfe unterstützt allein in Zentralafrika mehr als 300 dieser Netzwerke. Ich wünsche mir, dass sie ihre wichtige Arbeit fortsetzen und ausbauen und damit Menschen in vielen Teilen der Welt helfen kann. Sie, liebe Mitbürgerinnen und Mitbürger, können dazu beitragen, mit Ihrer Spende zugunsten der Welthungerhilfe. Ich danke Ihnen herzlich dafür.
5: Soweit Frank-Walter Steinmeier, der Bundespräsident, zur Jahrestag der Welthungerhilfe.
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5: Nach einem Bericht in der Zeitschrift Nature, da scheint die Grippesaison auf der Nordhalbkugel einen Monat früher zu beginnen als sonst. Noch können die Forscher nicht genau sagen, wie sich die Fallzahlen in den kommenden Wochen entwickelt werden. In Deutschland ist man aber angesichts der derzeit niedrigen Impfquoten besorgt. Mehr dazu von Frank Bäumer aus der ARD-Wissenschaftsredaktion.
9: Grippe und andere Erkältungsviren wechseln mit den Jahreszeiten von der Nord- auf die Südhalbkugel und umgekehrt. Wissenschaftlerinnen und Wissenschaftler und die Weltgesundheitsorganisation WHO beobachten diese weltweiten Entwicklungen von Grippe und anderen saisonalen Atemwegserkrankungen. Sie können so vorhersagen, was im Winter auf uns in Deutschland möglicherweise zukommt. In der Zeitschrift Nature warnen nun Forscher vor einem deutlich früheren Beginn der Grippesaison in den USA und in Japan. Was bedeutet der deutlich frühere Start der Grippesaison in einigen Ländern auf der Nordhalbkugel nun für Deutschland? Auch das haben diese Woche führende Wissenschaftler zusammen mit dem zuständigen Robert-Koch-Institut RKI zusammengefasst. Beteiligt war auch die Virologin Ulrike Protzer von der TU München.
10: Dafür ist dieses Jahr die Grippewelle in Japan, wo sie letztes Jahr nicht so schwer war, sehr früh und sehr, sehr schwer gekommen, sodass da also tatsächlich Schulen geschlossen werden mussten. Und das war schon echt heftig am Anfang deren Saison. Wie das bei uns dann ganz genau ankommt, ich glaube, da würden wir uns anmaßen, etwas zu beurteilen, was wir nicht können. Die Glaskugel haben wir halt noch nicht.
9: Zwar dokumentiert das Influenza-Monitoring der WHO die Entwicklung weltweit sehr gut. Es ermöglicht Prognosen und manchmal auch Warnhinweise. Eine exakte Vorhersage, wie die Grippewelle in Deutschland ablaufen wird, lässt sich daraus jedoch seriös nicht ableiten. Was US-Wissenschaftler jedoch sagen können, das derzeit häufigste Grippevirus H1N1 ist wieder mutiert, hat sich also leicht verändert. Dass die Grippeviren mutieren, ist jedoch völlig normal. Die Impfstoffe werden deshalb jedes Jahr angepasst. Die Virusmutation sei auch deshalb kein Grund zur Sorge, sagt Virologin Ulrike Protzer.
10: Wenn man jetzt auf die momentane Zusammensetzung der Impfstoffe guckt, dann ist das, was gerade auf der Südhalbkugel passiert oder passiert ist, die Saison geht ja da jetzt so langsam dem Ende entgegen, eigentlich gut abgedeckt, obwohl die prädominanten Stämme in Australien und in Japan sehr unterschiedliche waren. Sind die beide trotzdem in unserem Impfstoff mit abgedeckt?
9: In Deutschland hat die jährliche Grippesaison noch nicht begonnen. Das ist üblicherweise erst zum Jahreswechsel der Fall. Zwar sind derzeit tatsächlich viele Menschen krank, das zeigen Zahlen des Robert-Koch-Instituts. Die meisten Atemwegserkrankungen sind jedoch aktuell hauptsächlich auf Rhinoviren und Parainfluenzaviren zurückzuführen. Gegen beides gibt es keine Impfung, anders als gegen die echte Grippe, die Influenza. Und hier schlagen die Wissenschaftlerinnen und Wissenschaftler Alarm. Immer weniger Menschen lassen sich gegen Influenza impfen. Besonders Risikogruppen seien unzureichend geschützt, so Reinhard Berner, Vorsitzender der Ständigen Impfkommission des RKI.
11: Also für Influenza liegen wir in einer Größenordnung zwischen 30% und 40% bei den Menschen mit Grunderkrankungen. Das ist viel zu wenig. Bei den Kindern mit Grunderkrankungen liegen wir noch schlechter. Da sind wir seit 10, 15, 20 Jahren. Kommen wir nicht über die 10% hinaus. Das heißt also, wir nehmen in Kauf, dass 90% unserer gefährdeten Kinder nicht geschützt sind oder 2/3 der erwachsenen Menschen sozusagen, die ein Risiko für eine schwere Infektion haben, dass die nicht geschützt sind.
9: Die Ständige Impfkommission empfiehlt Risikogruppen und älteren Menschen deshalb dringend die Impfung gegen Influenza, gegen RS-Viren und gegen Covid-19, also Corona. Vorerkrankte Menschen und viele Ältere haben ein erhebliches Risiko, im Falle einer Infektion mit Grippe oder Corona schwer zu erkranken und im Krankenhaus zu landen. Wie genau die kommende Grippe-, Corona- und RSV-Saison verlaufen wird, das können die Wissenschaftlerinnen und Wissenschaftler nicht vorhersagen. Aktuell gehen sie davon aus, dass sie ähnlich verlaufen wird wie in den letzten Jahren, mit Höhepunkten der Influenza- und RSV-Welle um Weihnachten sowie im Januar und Februar.
5: Impfungen machen also Sinn. Das war der Bericht von Frank Bäumer. Gerade im Herbst, wir haben es gerade gehört, liegen Beschäftigte öfter flach mit einer Erkältung und sie fallen bei der Arbeit aus. Meistens sind sie nach wenigen Tagen wieder fit, zu deutlich längeren Fehlzeiten, führen aber psychische Erkrankungen. Die Ausfälle haben darum in den vergangenen 10 Jahren deutlich zugenommen. Das hat eine Auswertung der AOK erst jetzt wieder gezeigt. Fachleute vermuten, dass das auch mit einer zunehmenden Digitalisierung in der Arbeitswelt zu tun hat, durch die mehr Stress entsteht. Wie gehen die Unternehmen damit um? Thomas Samboll aus der Redaktion ARD Gesund hat in Handwerksbetrieben nachgefragt.
12: Individuell angepasste Sitzhilfen für Kinder mit schweren Behinderungen, das ist die Spezialität der Firma Strehl im niedersächsischen Bremervörde. Dafür werden in der Firmenwerkstatt Gipsmodelle hergestellt. Früher mussten das seine Mitarbeiter noch eigenhändig machen, erinnert sich Gründer und Geschäftsführer Björn Strehl. Und das war eine ganz schöne Schufterei.
13: Schwerer Gips, nicht ganz ungiftiger Staub und man muss sich stark konzentrieren. Also nichts, was so richtig Freude macht. Und so haben wir uns dazu entschieden, einen Roboter anzuschaffen, der diese Modellarbeit vornimmt.
12: Das anstrengende Arbeiten im Gipsstaub ist jetzt zwar Geschichte. Die Umstellung auf digitale Robotertechnik fiel aber nicht jedem leicht.
13: Also ein eingefleischter Handwerker, der am liebsten tatsächlich handwerklich arbeitet, den werden Sie selten dafür begeistern können, auf einmal digital vom Bildschirm eine Form zu modellieren oder eine Form zu entwerfen, um diese dann einer Maschine zu übergeben. Mit hohen Widerständen haben wir kämpfen müssen. Und wenn man sich mit diesen Programmen nicht auskennt, wenn man die Maschine nicht kennt, dann kann das schon diesen berühmten Technostress geben.
12: Den hat eine aktuelle Studie unter Beteiligung des IFO-Instituts untersucht. Das Ergebnis? Menschen mit überwiegend geistiger Arbeit melden sich nicht häufiger krank, wenn komplexere Soft- und Hardware-Systeme im Arbeitsalltag Einzug halten. Anders ist das bei Menschen, die einer körperlichen Arbeit nachgehen. Studienautor Oliver Schlenker erklärt, dass das wahrscheinlich an mangelnder Erfahrung in diesem Bereich liegt.
14: Es geht nicht darum, dass besonders diese körperlichen Tätigkeiten im Vordergrund stehen, sondern dass bisher die Arbeitsplätze noch recht wenig digitalisiert sind. Und das ist eben gerade ein Paradebeispiel, wann uns was Neues, neue Technologien dann auch stressen können.
12: Gerade Beschäftigte mit körperlichen Tätigkeiten und niedriger formaler Bildung haben sowieso häufiger gesundheitliche Probleme, wie zum Beispiel chronische Rückenschmerzen, Gelenkverschleiß, Herz-Kreislauf-Erkrankungen und psychischen Stress. Gezielte Digitaltrainings und die Unterstützung des Arbeitgebers können aber helfen, meint auch Martin Enkelmann von Aktivindustrie in Flensburg, wo unter anderem auch Metallbauer und Elektrotechniker arbeiten.
15: Zwischenzeitlich muss man auch Hybridlösungen anwenden, die auch möglich sind. Also von der Papierform über ein digitales Papier dann zum Schluss zu einer rein digitalen Auswertung oder Eingabe. Solche Schritte sind eben auch notwendig, um die Akzeptanz in allen Bereichen zu erhöhen. Der Knackpunkt liegt in der Schulung. Schlecht eingeführte Technik oder schlechte Technik führt zu Stress. Und nicht jeder Mitarbeiter ist dafür gemacht. Es muss schon eine Bereitschaft geben, um sich dort einfach zu verändern.
12: Eine umfassende Schulung und viel Überzeugungsarbeit sind auch für Björn Strehl entscheidende Faktoren, um die Digitalisierung seines Reha-Technikbetriebes und die Gesundheit seiner Beschäftigten unter einen Hut zu bringen. Aber
13: ja, wir haben tatsächlich Kollegen verloren, die in der Robotik gearbeitet haben, weil sie mit diesem Programm, das wirklich nicht einfach zu lernen ist, einfach nicht zurechtgekommen sind. Und am Ende hat es zur freiwilligen Kündigung geführt. Das ist immer das Schlimmste, wenn sowas passiert.
12: Für die Untersuchung nutzten die Forschenden Daten aus den Jahren 2011 bis 2019. Damals war KI in den Unternehmen noch kein großes Thema. Studienautor Oliver Schlenker vermutet aber, dass sich der Technostress durch KI verstärkt.
14: Das bedeutet, unsere Ergebnisse können Sie jetzt nicht eins zu eins auf KI anwenden, aber es ist doch ein Hinweis darauf, dass eben Digitalisierung diese negativen gesundheitlichen Folgen auch haben kann oder damit zusammenhängt.
12: Wie Mitarbeitende unter KI gesundheitlich leiden und welche Beschäftigungsgruppe besonders, damit beschäftigt sich das IFO-Institut im Moment in einer Folgearbeit.
5: Thomas Sambol berichtete und wir bleiben beim Thema Gesundheit. Zigaretten in Pink, Grün, Blau, Lila und dann auch noch mit Vanille- oder Blaubeergeschmack. E-Zigaretten, auch als Vapes bezeichnet, werden bei Jugendlichen in Deutschland immer beliebter. Und das auch schon vor der Volljährigkeit. Dabei sind E-Zigaretten alles andere als ungefährlich. Eine neue Studie aus Großbritannien zeigt, der Gebrauch von E-Zigaretten hat für Kinder und Jugendliche schwere Folgen, etwa für die Atemwege. Zu diesem Schluss kam vor Jahren auch schon die US-Gesundheitsbehörde CDC, denn in den USA hatten die E-Zigaretten schon lange vor Europa ihren Siegeszug bei Jugendlichen angetreten. Mehr von Sedia Dabas.
16: Husten, Röcheln, mehr Angststörungen, Depressionen oder Panikattacken. Das sind die häufigsten Folgen vom Vapen, also vom Konsum von E-Zigaretten. So das Ergebnis einer neuen Studie von Forschern des Royal College of Pediatrics and Child Health, gemeinsam mit weiteren Universitäten und Krankenhäusern in Großbritannien. Für die groß angelegte Metastudie wurden Ergebnisse aus 81 Studien zum Vapen bei Kindern und Jugendlichen zwischen 12 und 19 Jahren miteinander verglichen. Katharina Sternberg ist Mitarbeiterin der Tabakambulanz an der Ludwig-Maximilians-Universität in München. Dort sollen Raucher und RaucherInnen von nikotinhaltigen Produkten wie Zigaretten, Nikotinpouches oder Vapes entwöhnt werden. Oft kommen Personen in die Ambulanz, die erst nach dem Rauchen mit dem Vapen angefangen haben.
17: Die versuchen natürlich damit mit dem regulären Tabakrauchen aufzuhören und kaufen sich dann Vapes, weil sie davon ausgehen, dass die gesünder sind und stellen dann aber fest, dass die sie genauso abhängig machen.
16: Vapes bzw. E-Zigaretten enthalten zwar keinen Tabak, aber dafür Nikotinsalze. Die sind laut der britischen Studie einerseits angenehmer zum Inhalieren, schädigen aber andererseits genauso die Gesundheit. Denn genauso wie Nikotin aus Tabak führen auch diese Nikotinsalze bei Jugendlichen und Kindern zu Sucht- und Entzugserscheinungen, Irritationen und Konzentrationsstörungen. Gleichzeitig sind in den E-Zigaretten noch zahlreiche andere Inhaltsstoffe, Metalle wie Blei und künstliche Aromastoffe. Eine Vape schmeckt oft nach Erdbeere, nach Käsekuchen oder frisch nach Menthol. Damit wird der Nikotingeruch und der Geschmack verdeckt und macht die Vape besonders für Jugendliche noch attraktiver. Und das kann die Abhängigkeit noch verstärken, sagt Chemikerin Dr. Elke Pieper des Bundesinstituts für Risikobewertung.
18: Um einen bestimmten Geschmack zu erzeugen, braucht man schon 10 bis 20 oder auch mehr verschiedene dieser einzelnen Aromasubstanzen. Und einige Aromasubstanzen stehen auch im Verdacht, diese Abhängigkeit nochmal zu erhöhen, diese Nikotinabhängigkeit.
16: In diesen Aromastoffen und dem positiven Marketing der Vapes sieht Katharina Sternberg deshalb auch eines der größten Risiken für Jugendliche.
17: Wenn wir davon ausgehen, dass es ein Produkt sein soll, was Menschen helfen soll, mit dem Rauchen aufzuhören, dann brauchen wir diese ganzen süßen Aromen nicht. Wir brauchen diese wunderschöne Verpackung dazu nicht. Also man kann das einfach ganz neutral gestalten wie ein Medizinprodukt. Und das wäre überaus sinnvoll, zumal die in Social-Media-Plattformen massiv beworben werden. Und da müssen wir ganz, ganz dringend ran, weil die Kinder und Jugendlichen halten sich vor allem leider dort auf und sehen das.
16: Und noch etwas zeigt die britische Studie. Jugendliche, die E-Zigaretten nutzen, haben ein dreifach höheres Risiko, später regelmäßig klassische Zigaretten zu rauchen. Vapen ist also nicht nur mit gesundheitlichen Risiken verbunden, sondern ist nicht selten auch der Einstieg zum klassischen Tabakkonsum. Und der hat in Deutschland weiterhin gravierende Folgen. Nach Angaben des Deutschen Krebsforschungszentrums starben 2023 rund 131.000 Menschen an tabakbedingten Erkrankungen. Das sind etwa 13,7% aller Todesfälle in Deutschland.
5: Sidia Dabas berichtete.
19: Sport. Mit Stefanie Lavoie und dem neuen Tabellenführer der Fußball-Bundesliga. Freiburg ist zurück an der Spitze. Der SC besiegte zum Abschluss des 5. Spieltages Aufsteiger Schalke mit 2:1. Und das in Unterzahl, nachdem Suzuki in der 64. Minute die gelb-rote Karte gesehen hatte. Für Trainer Julian Schuster ist die Tabellenposition eher unwichtig.
20: Was viel, viel schöner ist, wirklich die Art und Weise, vor allem dann in Unterzahl eben auch zu gewinnen. Darüber bin ich viel, viel glücklicher, eben das eben auch zu sehen, diese Erfahrung gemacht zu haben. Ich glaube, da zeigt sich einfach auch eine Mannschaft, wie sie sich in solchen Momenten dann eben auch verhält. Darüber bin ich sehr stolz.
19: Freiburg verdrängte Dortmund auf Rang 2. Die Bayern sind Dritter. Beide hatten ihre Partien an diesem Wochenende nicht gewinnen können. Am Tabellenende steht Gladbach. Im 101. Rhein-Derby unterlag die Borussia Köln mit 1:2. Burkhard Hupe berichtet.
21: Fehlstart für den neuen Gladbacher Trainer Alexander Blessin. Nach der Derby-Niederlage bleibt die Borussia punktlos am Tabellenende. Und nicht nur das. Beim 1:2 in Köln-Müngersdorf offenbarten die Gladbacher weiter erhebliche Mängel in Sachen Tempo, Organisation und Durchschlagskraft. Das zwischenzeitliche 1:1 durch Scalys Kopfball bedeutete zwar den ersten Auswärtstreffer der Saison, weil aber der Kölner Said El-Mallah Mitte der zweiten Hälfte mit einem Sololauf und mit einem wunderschönen Treffer aus 20 Metern seine starke Leistung krönte, und weil Köln sehr viel mehr vom Spiel hatte, ging das 2:1 der Gastgeber unter dem Strich in Ordnung.
19: Bitter für Köln, Elias Skiri fällt wohl für den Rest des Jahres aus. Der Abräumer hat sich im rheinischen Derby einen Bänderriss zugezogen. Eine Etage darunter ist Hertha BSC unangefochtener Spitzenreiter. Die Berliner besiegten Fürth mit 2:1. St. Pauli war zu Hause mit 2:0 gegen Karlsruhe erfolgreich und Bochum unterlag Bielefeld mit 0:1. Zu Saisonbeginn sah es gar nicht danach aus. Jetzt holen Max Verstappen und Red Bull mächtig auf. Beim großen Formel-1-Preis von Singapur triumphiert der Niederländer zum zweiten Mal in Folge und vergoldet ein besonderes Jubiläum. Der Kampf um die WM scheint entschieden, doch dahinter bleibt es spannend. Lena Bergmann.
22: Premieren gibt es für einen viermaligen Weltmeister nur noch wenige. Pünktlich zu seinem 250. Rennen hat Max Verstappen sich eine geschenkt, den ersten Sieg in Singapur und der letzte, der für die Sammlung noch gefehlt hat. Eine Premiere wünscht sich auch Kimi Antonelli, und zwar die seines ersten WM-Titels. Beim nächsten Rennen in Austin in 2 Wochen könnte sich der Mercedes-Fahrer rein rechnerisch bereits zum jüngsten Formel-1-Champion aller Zeiten krönen. Nach seinem Sprung aufs Podium in Singapur hat Antonelli mehr als 100 Punkte Vorsprung. Seine engsten Verfolger, Teamkollege George Russell und Ferrari-Pilot Lewis Hamilton, ließen Punkte liegen, wie auch McLaren. Der britische Rennstall ist kurz davor, Platz 3 in der Teamwertung an Red Bull zu verlieren. Erfreulich war das Wochenende dagegen für Audi. Der deutsche Fahrer Nico Hülkenberg konnte sowohl im Sprint als auch im Rennen punkten.
19: In der Handball-Bundesliga bleibt Rekordmeister THW Kiel dem Spitzenreiter aus Flensburg dicht auf den Fersen. Die Kieler besiegten den HC Hamburg 26-19. Die Füchse Berlin unterlagen Lemgo Lippe 36-37 und Erlangen gewann gegen Melsungen 33-32. Die Löwen Braunschweig haben in der Basketball-Bundesliga ihre erste Saisonniederlage kassiert. Der Bayern-Verfolger unterlag den Riesen Ludwigsburg nach Verlängerung mit 98-107. Die Skyliners aus Frankfurt besiegten derweil die Hamburg Towers mit 89-78.
5: Das war Stefanie Lavoie mit dem Sport.

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1: Um 23.30 Uhr mit Ronald Lessig. Seit heute Mittag berät das Parteipräsidium der CDU über die Verluste bei den vergangenen drei Landtagswahlen. Sachsens Ministerpräsident Kretschmer betonte im ZDF, die Christdemokraten hätten die Herausforderungen klar erkannt.
2: Also die Stimmung war sehr ernsthaft, getragen von dem Willen, etwas für dieses Land zu bewegen. Wir sehen die Sorgen, wir sehen die Umfragewerte und wir sehen vor allen Dingen, dass Deutschland in keinem guten Zustand ist. Und die Frage ist, wie kommen wir da raus? Was uns eint, ist das gemeinsame Verständnis, es geht nur mit wirtschaftlichem Wachstum. Dieses Land muss wieder auf die Beine kommen. Das wird dann viele Probleme auch im Sozialbereich lösen. Und das ist die Grundvoraussetzung, dass auch Vertrauen zurückkommt.
1: Der Ministerpräsident von Sachsen, Kretschmer. Die Houthi-Miliz aus dem Jemen droht mit weiteren Angriffen auf Saudi-Arabien. Ein Sprecher der Miliz warnte Reisende davor, die Flughäfen Saudi-Arabiens aufzusuchen. Auch Deutschlands Wirtschaftsministerin Reiche hält sich derzeit in dem Land auf. Gestern hatten die Houthis den Flughafen der Hauptstadt Riyadh mit Raketen angegriffen. 12 Menschen wurden getötet, mehr als 300 verletzt. Auch heute gab es wieder Angriffe auf diesen Airport. Saudi-Arabien soll seinerseits den Flughafen der jemenitischen Stadt Sanaa beschossen haben. Der kanadische Regierungschef Carney hat den Dieseldeal von US-Präsident Trump mit Russland kritisiert. Das Abkommen stehe in direktem Widerspruch zu den Bemühungen der Ukraine, Kanadas und der Verbündeten, Frieden und Stabilität in Europa zu schaffen. Es werde Russland zusätzliche Einnahmen verschaffen und dazu beitragen, seinen illegalen und ungerechtfertigten Krieg zu finanzieren. Laut seinem Büro äußerte Carney sich in einem Telefonat mit dem ukrainischen Präsidenten Zelensky entsprechend. Vor der Küste Djiboutis am Eingang zum Roten Meer sind bei einem Schiffsunglück mindestens 139 Flüchtlinge ertrunken. Nach Angaben der Internationalen Organisation für Migration war das Schiff auf dem Weg von Djibouti in den Jemen. Aus Nairobi, Navena Kotor.
3: Rettungskräfte suchen noch immer nach Überlebenden. Doch die Hoffnung, dass man die mehr als 100 Vermissten noch lebend retten kann, schwindet. 80 Menschen haben das Unglück überlebt. Alle sind äthiopische Staatsbürger. Sie werden derzeit in Djibouti versorgt. Die Migrationsroute durch die Meerenge Bab el-Mandab zwischen Djibouti am Horn von Afrika und dem Jemen gilt als eine der gefährlichsten weltweit. Jedes Jahr versuchen Zehntausende Menschen, das Rote Meer zu überqueren. Viele wollen vom Jemen aus in die Golfstaaten weiterreisen, in der Hoffnung auf Arbeit und ein besseres Leben.
1: Das Wetter in Deutschland. In der Nacht meist trocken, teils Nebel, in Vorpommern Regen bei 11 bis 0 Grad. Morgen fast überall trocken, gebietsweise heiter, in Vorpommern noch Regen bei 11 bis 18 Grad. Dann heiter, teils wolkig, von Westen später Regen bei 13 bis 20 Grad und am Mittwoch häufig trocken, Richtung Süden einige Schauer bis 22 Grad. Das waren die Nachrichten.
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4: Die A10 westlicher Berliner Ring Richtung Dreieck Havelland ist zwischen Falkensee und Dreieck Havelland wegen Bergungsarbeiten weiter gesperrt. Und die A23 Heide Richtung Hamburg ist zwischen Heide West und Heide Süd wegen Überflutungen gesperrt. Das war's aktuell vom Verkehr. Ihnen eine gute Fahrt.
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4: Im Studio ist Detlef Karg. Guten Abend. Die Frankfurter Buchmesse gilt als die größte weltweit. Insgesamt 236.000 Besucher kamen dieses Jahr, nur wenig weniger als im letzten Jahr. Insgesamt haben 4.000 Aussteller Bücher sowie andere Produkte und Dienstleistungen rund um das Buch in Frankfurt vorgestellt. Lars Hofmann mit einer Messebilanz.
5: Bei vielen Besuchern fällt das Fazit positiv aus. Trotz teilweise langer Schlangen, etwa beim Büchersignieren.
6: Also ich fand es richtig cool, das war das erste Mal, dass ich da war und ich war alle 3 Tage da und es hat mir sehr viel Spaß gemacht.
7: War super. Also das neue Konzept finde ich richtig toll. Wir sind schon seit einigen Jahren immer wieder hier und jetzt mit den neuen Hallen und der Aufteilung ist richtig geil.
5: Das neue Konzept. Die großen Verlage, die Publikumsmagneten waren über alle Hallen verteilt, damit sich die zehntausenden Besucher nicht in einzelnen Hallen knubbeln. Stefan Mödritscher von den Ullstein Buchverlagen sagt, obwohl zum Beispiel Krimi-Autorin Nele Neuhaus stundenlang Autogramme am Stand gegeben habe, sei es nicht überfüllt gewesen.
8: Es hat sich ein wenig entzerrt, haben wir den Eindruck. Also der BesucherInnenfluss war besser, als es vielleicht in den letzten Jahren war.
5: Voll war es trotzdem. Zum Beispiel vor der Literaturbühne von ARD, ZDF und Dreisat. Prominente Autorinnen und Promis haben sich hier die Klinke in die Hand gegeben. Star-Autorin Caroline Wahl, Ex-Fußballer Christoph Kramer, Bestseller-Autorin Charlotte Link oder der Kinderbuchautor Paul Maar.
9: Ich hatte heute Nacht kurz Angst, weil ich irgendwie gespürt habe, dass die Stimme wieder geht.
10: Also Catering vom Verlag ist kacke.
11: Der neue Bestseller wird angekündigt. Ich sitze aber tatsächlich noch zu Hause und arbeite daran.
12: Das Wort heißt Perzinockel, Perzinackel.
5: Vor allem war es aber eine inhaltliche, politische Messe. Angefangen mit der Rede der tschechischen Autorin Radka Denemarkova bei der Eröffnungsfeier. Da griff sie den rechtspopulistischen tschechischen Kulturminister direkt an, der ihr daraufhin drohte, jegliche Unterstützung für sie zu streichen. Denemarkova machte aber am Ende der Buchmesse nochmal klar, dass sie sich nicht unterkriegen lasse.
13: Diese Frankfurter Buchmesse, da sieht man die Menschen, sie haben begriffen, jeder kann die Geschichte beeinflussen. Und das ist eigentlich sehr schön, diese Solidarität und Mut bei den Menschen, wo ich das nie erwartet habe.
5: Und auch der Auftritt des neuen Friedenspreisträgers Philipp Sands war politisch. In seiner Rede in der Paulskirche kritisierte er unter anderem, dass Deutschland zu israelischen Völkerrechtsverletzungen etwa im Gazastreifen schweige. Das dürfe genauso wenig verschwiegen werden wie die Völkerrechtsverletzungen der Hamas vom 7. Oktober 2023 beim Überfall auf Israel.
4: Das war Lars Hofmann mit einer Bilanz der Frankfurter Buchmesse.
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4: Sonderangebote, die mögen wir eigentlich fast alle, seit sich viele Lebensmittelpreise massiv verteuert haben. Da suchen Verbraucher gezielt nach ihnen. Die Umsätze mit Aktionsware in Supermärkten und Discountern sind zuletzt stark gestiegen. Kein Wunder, 3 von 4 Deutschen statistisch gesehen achten auf Sonderangebote. Aber wenn man dann im Laden steht, sind viele Schnäppchen gar nicht da oder ausverkauft. Zufall oder Strategie? Unser Autor Moritz Hartnagel aus der ARD Verbraucherredaktion hat mal im Selbstversuch gecheckt, wie oft Angebote schon nach kurzer Zeit vergriffen sind.
14: Dienstagabend 17.45 Uhr. Ich gehe bei Edeka einkaufen. Groß in der Werbung, Funny Frisch Chips für nur 99 Cent, 1 Euro günstiger als sonst. Doch im Markt finde ich nur gähnende Leere, ein ausgeräumtes Regal. Eine Erfahrung, die auch schon viele andere gemacht haben.
15: Samstags, wenn man da abends kommt oder spätabends kommt, sind die Sachen weg.
16: Ich gehe davon aus, wenn man wirklich dann seine Schnäppchen haben will, dass man eigentlich schon relativ früh auf der Matte stehen muss.
17: Die Angebote zählen halt nur für 15, keine Ahnung, 20 Artikel und dann ist es halt vorbei.
14: 4 Wochen lang habe ich in jeweils 2 Filialen von Aldi, Lidl, Kaufland, Rewe und Edeka Stichproben gemacht. Immer am 2. Tag einer Angebotswoche, um herauszufinden, wie viele Sonderangebote sind dann noch verfügbar. Ein weiterer Dienstag, früher Nachmittag. Diesmal bin ich bei Kaufland auf Schnäppchenjagd. Aber im Markt sieht's eher aus wie am späten Samstagabend. Leere Kartons, viele Produkte sind vergriffen. Egal ob Butter von Weihenstephan oder Senseo Kaffeepads. Bei mehr als 30 Sonderangeboten gehe ich leer aus.
18: Und wie finden Sie das?
19: Nicht gut, weil wenn das Sonderangebot für die ganze Woche gilt, sollte ich es auch noch Samstag 19 Uhr bekommen.
16: Ist auch nicht ganz fair, ne? Theoretisch. Also, weil jeder hat ja auch andere Arbeitszeiten, wenn man versucht, das irgendwie für alle gleichgerecht zu machen.
20: Also ich glaube, die kaufen davon nur ein bisschen was, damit die Leute dann in den Laden kommen und dann nicht unverrichteter Dinge wieder zurückfahren, sondern den normalen Einkauf zu normalen Preisen dann da auch machen.
14: Ein schwerer Vorwurf. Bestellen Lebensmittelhändler absichtlich zu wenig Ware? Das habe ich Marco Schwertfeger gefragt, Handelsmarketing-Experte an der Hochschule für Wirtschaft und Recht Berlin. Er erklärt die Sicht des Lebensmittelhändlers.
21: Es gibt durchaus Produkte, da nehme ich den Preisabstand so extrem, also ich mache meine Werbung so extrem von der Preisreduktion, dass ich als Händler damit Verlust mache. Ja, und das ist natürlich auch nicht etwas, was ich unbedingt möchte. Das heißt, wenn eben die 2 Kartons oder 3 Kartons weg sind, dann habe ich auch nicht unbedingt noch ein Interesse, den 30. oder 40. Karton reinzuräumen.
14: Aus Sicht des Händlers verständlich, aber ist das rechtlich zulässig? Darf ein Supermarkt Angebote bewerben, die dann im Markt in kurzer Zeit vergriffen sind? Mit solchen Fragen beschäftigt sich Manuela Mülow von der Wettbewerbszentrale in Bad Homburg.
2: Das ist natürlich erstmal ärgerlich, wenn man in einen Supermarkt geht und ein Produkt erwerben möchte, was groß beworben wurde und dann nicht mehr verfügbar ist. Wenn der Unternehmer aber von Anfang an weiß oder die berechtigte Annahme hat, dass sein Angebot nicht reicht für alle Nachfragenden, dann muss er eben schon in der Werbung darauf hinweisen.
14: Mit Hinweisen wie nur solange der Vorrat reicht. Fehlt so ein Hinweis in der Werbung und ist das Produkt trotzdem innerhalb von 2 Tagen ausverkauft, muss der Händler nachweisen, dass er angemessen kalkuliert hat. Andernfalls kann es sich um ein unzulässiges Lockvogelangebot handeln.
2: Dann könnten wir eine Abmahnung aussprechen und den Unternehmer zur Unterlassung auffordern.
14: Einen Anspruch auf die reduzierte Ware haben Kunden allerdings nicht. Natürlich habe ich auch die Lebensmittelhändler mit den Ergebnissen meiner Stichproben konfrontiert. Die rechtfertigen sich mit unerwartet hoher Nachfrage und verweisen darauf, dass die vergriffenen Artikel nur einen kleinen Teil aller Angebote ausmachen würden. Das stimmt auch. So hat Kaufland zum Beispiel über 300 Sonderangebote pro Woche. Selbst wenn dann mal 30 davon vergriffen sind, sind das gerade mal 10%. Im Einzelfall aber natürlich trotzdem ärgerlich.
4: Das war Moritz Hartnagel und diese Erfahrung im Supermarkt haben wahrscheinlich viele von uns schon einmal gemacht.
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4: Der Klimawandel, strenge gesetzliche Vorgaben und anderes Kundenverhalten, das alles zwingt traditionelle Energiekonzerne zu neuen Geschäftsmodellen. Adi Rösch ist Chef des Energiekonzerns LEAG in Ostdeutschland. Noch ist das ein Kohlekonzern mit 6.500 Mitarbeitern. Rösch will aber aus der LEAG ein grünes Energieunternehmen machen mit Milliardeninvestitionen. Wie ihm das gelingen will, darüber hat er mit meinem Kollegen Ralf Geißler im MDR-Interview der Woche gesprochen. Und die erste Frage an Rösch war, ob angesichts der derzeitigen Energiekrise der bis 2038 beschlossene Ausstieg aus der Kohle keine so gute Idee war.
18: Also wir haben natürlich jetzt geopolitischen Krisen und auch nicht die erste und wir werden die in meiner Einschätzung auch weiter haben. Trotzdem, wir als LEAG halten fest an unserem Plan, bis 2038 aus der Kohle ausgestiegen zu sein. Ich sage immer wieder gerne, im Augenblick ist natürlich die Braunkohle auch der Backbone der Energiewende, weil wenn es um steuerbare Kapazitäten geht, da haben wir natürlich Vorteile. Und wir sind tatsächlich natürlich, was die Volatilität der Preise angeht, nicht abhängig von Weltmärkten, sondern bei uns liegt die Kohle vor der Tür in der Lausitz. Also insofern, das wäre sicher ein Argument. Aber wir arbeiten fest daran, die Transformation umzusetzen. Deswegen 2038 ist die LEAG dann aus der Braunkohle ausgestiegen.
22: Das heißt, selbst wenn die Politik käme und sagte, Herr Rösch, können wir noch mal reden, können wir nicht doch 2045 machen, da hätten Sie jetzt nicht so viel Lust drauf?
18: Also wir sind mitten in der Transformation und die hat richtig Dynamik aufgenommen in den letzten 2 Jahren. Wir haben im Augenblick fast 6 Milliarden, was wir bis 2030 in unsere neuen Geschäftsfelder in der Gigawatt Factory investieren. Da ist unser Fokus drauf und da würde ich auch gerne, dass wir dann bis 2030 so weit sind, dass wir unsere Gigabatterien, und da haben wir jetzt schon fast 1500 Megawatt im Bau und wir wollen nochmal 3000 Megawatt jetzt beauftragen. Da würde ich mich gern drauf konzentrieren und gleichzeitig damit auch versorgen, dass die erneuerbaren Energien einen Ausgleich haben, zum Beispiel dann in den Abendstunden im Sommer, was auch den Netzen hilft und natürlich auch den Preisen im Strommarkt.
22: Auf diese grüne Transformation will ich gleich nochmal kommen. Ich habe noch eine letzte Frage zur Kohle. Die Kohle wird ja auch immer teurer, weil auf europäischer Ebene da der CO2-Preis draufkommt, aus Klimaschutzgründen. Verdienen Sie denn überhaupt noch was mit den Kohlekraftwerken und mit dem Kohleabbau?
18: Also ich würde erst mal sagen, die Stromgestehungskosten, wie das so schön heißt, also wie teuer ist eine Megawattstunde aus Kohle, die hat sich nicht stark verteuert in den letzten Jahren, man könnte fast sagen Jahrzehnten. Da liegen wir irgendwo zwischen 30 bis 40 Euro pro Megawattstunde. Da wären viele Industriekunden froh, wenn sie dafür Strom bekämen. Aber richtig ist, der CO2-Preis hat sich seit dem Kohleausstieg massiv erhöht. Und das drückt natürlich dann auf unsere Margen. Aber die geopolitische Situation, die dazu führt, dass wir gerade jetzt hier im Sommer wieder mehr Strom auch aus den Braunkohlekraftwerken brauchen, die hilft uns natürlich. Im Augenblick können wir deswegen finanziell da mitleben.
22: Aber das heißt trotzdem, Sie fahren die Kraftwerke häufiger runter als früher, weil es eben Zeiten gibt, wenn viel Wind ist, wenn viel Sonne scheint, wo es sich nicht lohnt.
18: Also wir fahren tatsächlich mehr oder weniger nach dem Strommarkt und deswegen im Sommer dann in den Mittagsstunden so weit wie möglich nach unten. Wir können inzwischen alle unsere 4 Kraftwerke in der Lausitz auf 0 Megawatt fahren. Wenn die Preise das uns erlauben, dann gehen wir dann auch raus. Ja.
22: Sie haben die Batteriespeicher schon angesprochen, die Sie bauen. Wie grün kann ein Kohleunternehmen werden?
18: Also unser Ziel ist, dass wir natürlich nach 2038 komplett grün sind, weil auch die Reservekraftwerke, für die wir uns jetzt angeboten haben in der ersten Auktion, die werden ja dann 2045 wasserstofffähig sein müssen. Also insofern wollen wir als LEAG dann auch komplett grün, wenn man den Begriff nehmen möchte, ich würde es eher CO2-frei nennen, wollen wir dann auch als LEAG CO2-frei Strom erzeugen.
22: Sie haben einen riesigen Speicher bauen lassen in Jenschwalde, glaube ich, direkt neben dem Kohlekraftwerk. Das sind immer so Zahlen, ich glaube, es sind 1000 Megawatt Speicher. Kann man es ein bisschen konkreter machen? Also wie lange kann der denn eine Großstadt zum Beispiel versorgen?
18: Also wichtig ist auf der einen Seite die Kapazität, das sind die 1000 Megawatt, aber dann auch die Leistung. Und wir haben einen 4-Stunden-Zyklus, das heißt, die Batterie kann dann 4 Stunden entladen werden und Strom liefern. Das heißt, wir kommen nachher auf 4000 Megawattstunden. Und wenn Sie das jetzt für Berlin nehmen, dann wären wir in der Lage, für diese 4 Stunden dann auch Berlin zu einem Drittel zu versorgen.
22: Momentan profitieren die Speicher ja meines Wissens noch von der Befreiung bei den Netzentgelten. Lohnt sich das für Sie auch noch, wenn es sozusagen dieses politische Gadget, also diese Subventionierung nicht mehr geben wird ab 2029?
18: Also wir sind da sicher ein Unternehmen, das im Augenblick, was die Batterien angeht, meiner Meinung nach mit ganz vorne ist. Und unsere Projekte, die wir im Augenblick in der Umsetzung haben, die werden alle vor dem Entfall der Befreiung fertig sein und auch dann dementsprechend ans Netz Strom liefern können. Und auch die noch jetzt zu beauftragenden Batterieprojekte werden auch vor dem August 2029, das ist ja der Termin, sollen die dann auch schon am Netz sein. Also im Augenblick, alle Projekte, die wir planen, werden noch weiter vom Netzentgelt befreit.
22: Aber das heißt ja so ein bisschen, danach wird es sich wahrscheinlich nicht mehr lohnen, oder doch?
18: Das müssen wir abwarten, wie sich die Märkte entwickeln. Ich denke, das sind wir auch gut beraten. Wir haben das erlebt. Wir hatten vor 2 Jahren ja auch erkannt, dass in dem PV-Markt die Preise durch die Überproduktion im Sommer nach unten gegangen sind. Heute sehen wir da wieder Möglichkeiten, haben deswegen auch als LEAG entschieden, dass wir weitere PV- und Windparks jetzt in die Projektentwicklung nehmen. Ich glaube, da sind wir als Unternehmen gefragt, dass wir kurzfristig auf die Marktsituation reagieren. Und da ist es jetzt schwierig zu sagen, was wird nach 2029 die Batteriepreise oder die Märkte für die Batterien dann darstellen. Das werden wir als LEAG dann kurzfristig entscheiden.
22: Jetzt bedeutet ja dieser Strukturwandel auch für Ihre Beschäftigten viel, ne? Das sind momentan Braunkohleleute. In Zukunft machen Sie Batterien, Solar, Windkraft auch ein bisschen und diese Gaskraftwerke. Wie viele Beschäftigte werden Sie am Ende damit rüber retten können?
18: Also das ist sicherlich auch eine große Herausforderung für uns als LEAG, weil wir sind schon das strukturbildende Unternehmen in der Lausitz oder in der Region insgesamt. Wir haben heute 6.500 Mitarbeiter. Ich glaube, das ist auch kein großes Geheimnis, dass erneuerbare Energien oder auch Gaskraftwerke natürlich, was die Mitarbeiteranzahl angeht, erheblich geringere Anzahl an Mitarbeitern brauchen wie ein Braunkohlekraftwerk, wo insbesondere der Tagebau noch dabei ist, wo wir den Rohstoff ja selbst fördern. Und der ist sehr arbeitsintensiv, dreischichtig, also mit viel Stolz und Tradition meiner Mitarbeiter. Seit Jahrzehnten holen sie da die Kohle, die uns dann auch ermöglicht, die Stromversorgung abzusichern. Wir werden definitiv nicht mit 6.500 Mitarbeitern dann 2038 landen. Wie groß die Zahl ist, da gibt es unterschiedliche Pläne von uns. Die hängen sehr stark davon ab, dass wir auch die bestehenden Kraftwerkstandorte dann wieder mit neuen Industrieunternehmen ansiedeln können, weil wir haben perfekte Infrastruktur und das ist ein Teil unseres Planes. Deswegen ist das auf einer gewissen Unsicherheit. Deswegen fange ich da auch nicht an zu spekulieren, wie viele Mitarbeiter wir dann 2038 haben. Aber eins ist klar, es werden schon weniger sein wie heute.
22: Sie gehören ja zur tschechischen EP Holding. Wie viel von den Gewinnen, die Sie machen, bleiben denn in der Region?
18: Also erstmal bleibt alles im Unternehmen. Also wir haben feiern gerade jetzt 10 Jahre LEAG. Also vor 10 Jahren hat die EP-Gruppe die LEAG übernommen. Es ist noch nie irgendwie ein Gewinn ausgeschüttet worden nach Tschechien. Alles, was wir erwirtschaftet haben, investieren wir wieder. Und das sind genau die Gelder, die wir jetzt investieren in die Großbatterien und auch in die Renewables und auch in die Gaskraftwerke. Wir reden da über ein Volumen von fast 6 Milliarden bis 2030. Und das kommt aus unseren eigenen Mitteln. Und wie gesagt, die Gewinne werden von der LEAG wieder eingesetzt in neue Investitionen. Zusätzlich haben wir natürlich noch unsere Verpflichtung aus der Vergangenheit. Also wir haben ja auch in der EU dann eine Kompensation für den Kohleausstieg bekommen und der fixe Anteil davon geht direkt dann in die Vorsorgevereinbarung für die Länder Brandenburg und Sachsen. Also die sind zweckgebunden, die kann ich jetzt nicht direkt für mein operatives Geschäft einsetzen. Trotzdem für uns natürlich sehr gut, weil damit die Verpflichtungen unterstützt werden, die wir mit dem Abschalten dann der Kohlekraftwerke und der Tagebaue dann 2028, 29, 30 und dann letztendlich 38 haben werden.
22: Vorsorgevereinbarung heißt, Sie müssen die Braunkohle-Tagebaulöcher ja wieder rekultivieren irgendwie. Das wird auch Geld kosten. Reicht das Geld dafür aus? Es gibt ja immer wieder Zweifler, gerade aus dem grünen Bereich, die sagen, das Geld wird nicht reichen, um aus diesen Tagebaulöchern wieder Landschaften zu machen.
18: Also erstmal ist ja Rekultivierung für uns als Tagebauunternehmen sowieso normaler Business, wenn man so schön neudeutsch sagen. Das machen wir schon immer. Zum Beispiel in Welzow Süd haben wir einen ganz schönen Wolkenberg-Weinhang inzwischen, also wo tatsächlich aus der Lausitz dann auch Wein produziert wird und auch relativ gut schmeckt, kann ich nur sagen. Besonders im Sommer mit dem Feierabend. So heißt der Wein übrigens. Aber das Geld, das wir da dafür brauchen, das ist mehrmals geprüft worden, war ja auch Teil dann von der EU-Kompensation. Und diese Gelder geben wir jetzt schon aus in Jenschwalde Nord, der erste Tagebau, den wir stillgelegt haben. Wir wollen dort 2030 fertig sein und dann gibt es dort dann auch wieder drei Seen, weil wir können natürlich nicht mehr die Landschaft auffüllen, weil die Kohle ist ja dann verwendet worden. Aber insofern zum Beispiel dort, das ist ein Projekt, das fast eine Milliarde ist, das werden wir bis 2030 dann schon fertig haben. Und dann kommen ja noch die anderen Tagebaue ganz am Ende dann auch in Sachsen, Nochtenreich-Walde, wo wir dann nach 2038 mit der Rekultivierung beginnen. Und da bereiten wir uns natürlich auch finanziell darauf vor, ganz klar.
4: Sagt Adi Rösch, er ist Chef des Energiekonzerns LEAG.
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4: Von Zeitgeschichte bis zum Milliardenbusiness. Wir stellen Ihnen heute drei Graphic Novels vor, die unter die Haut gehen. Es geht um eine junge Jesidin, die den Völkermord überlebt hat. Wir reisen mit Alexandre Dumas und Eugène Delacroix in die französische Kunstgeschichte und wir blicken hinter die Kulissen des teuersten Gemäldes der Welt. Matthias Heller stellt die drei Graphic Novel Neuerscheinungen vor.
1: Allzu lange mussten Fans von Birgit Weihe nicht auf ein Buch von ihr warten. Nur ein Jahr nach ihrem Erfolg Schweigen liegt nun Gib nicht auf in den Buchläden. Erneut macht sie es sich selbst und ihrer Leserschaft mit diesem berührenden Doku-Comic nicht einfach. Die Zeichnerin erzählt die Geschichte von Gillian, die vor mehr als 10 Jahren im Nordirak als junges Mädchen vom Islamischen Staat gefangen und verschleppt wurde.

0: bildnerische Gleichnisse, die einen nicht kalt lassen. So wird Gib nicht auf zu einem Buch über die Kraft, Traumata mit Hilfe grafischer Erzählung verständlich und erlebbar zu machen. Wieder einmal ist Birgit Weihe eine zutiefst empathische Graphic Novel gelungen. Ebenfalls eine Meisterin ihres Fachs ist die französische Illustratorin und Zeichnerin Catherine Maurice, die 2015 als Karikaturistin beim französischen Satiremagazin Charlie Hebdo nur durch einen Zufall dem damals ausgeübten Attentat entging, bei dem viele ihrer Kollegen ermordet wurden. In ihrer neuesten Graphic Novel widmet sie sich zwei großen Künstlern Frankreichs. In teils farbgewaltigen Bildern erzählt sie aus der Perspektive des Schriftstellers Alexandre Dumas das Leben seines Freundes und Malers Eugène Delacroix. Maurice wäre nicht Maurice, wenn sie nicht mit Leichtigkeit, Sprach und Bildwitz aus einem vermeintlich trockenen Thema eine ebenso unterhaltsame wie lehrreiche Geschichte entwickeln würde. Oder wussten Sie, dass Delacroix das Gesetz vom simultanen Kontrast der Farben entwarf? Wie in einer Hop-on-Hop-off-Busfahrt reisen wir durch das Malerleben Delacroix und pausieren mal bei Kunsttheorie, mal bei Gesellschaftskritik. Mit dieser Mischung zeichnet Catherine Maurice nicht nur dieses Künstlerleben nach, sondern bringt das künstlerische Schwergewicht Delacroix regelrecht zum Fliegen. Ein Schwergewicht ganz anderer Kategorie ist das Bild Salvator Mundi, das im November 2017 beim Auktionshaus Christie's für sage und schreibe 450 Millionen Dollar versteigert wurde und damit zum teuersten Bild der Welt avancierte. Die französischen Graphic-Novel-Macher Antoine Witkin, Sébastien Bourgault und Eric Liberge erzählen den Kunstkrimi, der sich um dieses Bild rankt, atmosphärisch dicht und zeichnerisch detailliert nach. Stammt das Bild nun von Leonardo da Vinci oder nicht? Die tatsächliche Herkunft des Gemäldes, das Christus als Heiland der Welt darstellt, ist bis heute nicht lückenlos belegt. Die Autoren und Zeichner gehen nicht nur der Geschichte des Bildes nach, sondern werfen auch einen Blick auf die politische Macht von Kunst in der heutigen Zeit. Ein wirklicher Comic-Thriller mit großem Aha-Finale.
1: Soweit diese Empfehlung von Matthias Heller.
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1: Es war ein turbulentes Wochenende im Verhältnis der USA zur Ukraine. Am Freitag verkündet US-Präsident Trump, dass Russland Millionen Tonnen Diesel liefern will. Dann fordert er am Samstag, nachdem Präsident Zelensky ihn kritisiert hatte, dass die Ukraine einen neuen Präsidenten bekommen solle. Und schließlich verkündete er heute, also am Sonntag, eine Energiewaffenruhe, also dass Russland und die Ukraine nicht mehr gegenseitig ihre Energiesektoren angreifen. An all dem finden die deutschsprachigen Medien kaum etwas Gutes. Exemplarisch schreibt etwa die Neue Zürcher Zeitung von einer Farce.
3: Viel Chaos, wüste Drohungen, ein paar Schmeicheleien, Irrungen und Wirrungen am laufenden Meter. Und alles nur, um eine Wahrheit zu verschleiern. Dieser amerikanische Präsident suchte von Anbeginn seiner Amtszeit ein Geschäft mit Putin, einen Ausgleich mit Russland. Egal, ob es auf Kosten der Ukraine und der NATO-Verbündeten in Europa ginge.
1: Die Rheinzeitung aus Koblenz sieht dahinter vor allem kurzfristige innenpolitische Interessen Trumps.
3: Trump ist herzlich egal, dass er der Ukraine und Europa in den Rücken fällt. Er hat einzig die US-Zwischenwahlen im November im Blick. Mehr Diesel aus Russland soll helfen, die hohen Spritpreise für Farmer und Trucker vor den Wahlen zu senken. Vor den Midterms steht er stark unter Druck. Umfragen sehen die Republikaner deutlich im Rückstand. Der Deal mit Putin aber zeigt, dass Trump jedes Mittel recht ist, um die Stimmung noch zu drehen.
1: Die Hannoversche Allgemeine Zeitung glaubt, dass auch die anderen Äußerungen Trumps in dieses Schema passen.
3: Als Zelensky den Diesel-Deal kritisierte, forderte Trump prompt einen neuen Präsidenten in Kiew. Schuld an den Preisen seien ohnehin die ukrainischen Angriffe auf russische Raffinerien. Wir kennen das schon. Das Opfer wird zum Täter erklärt. Diktator hatte Trump Zelensky ohnehin längst genannt. Seine Ablösung zu fordern, ist allerdings eine neue Eskalationsstufe und verrät vor allem, wie groß der Druck auf Trump selbst ist.
1: Der Südkorea aus Konstanz schaut auf die Reaktion des ukrainischen Präsidenten und darauf, welche Folgen dieses Wort

0: Wochenende für sein Land haben könnte.
1: Selenskyj ist ein gewiefter Typ. Er nimmt Trump mit seiner Forderung nach einem neuen Präsidenten in Kiew einfach beim Wort und bietet Wahlen an. Seine Gegenforderung nach einer Feuerpause dürfte bei Russlands Präsident Putin auf taube Ohren stoßen. Der Kriegsherr Moskau hat keinerlei Interesse an einer Bewegung, die als nachlassende Kampfbereitschaft gedeutet werden könnte. Vielmehr ist Putin seit Wochen dabei, den Luftkriegsterror gegen Kiew zu verstärken und dabei alles zu unternehmen, um die Strom- und Wärmenetze zum einbrechenden Winter hin zu zerstören. Deutschland und Europa müssen darauf reagieren. Angesichts von Trumps Fahnenflucht als Helfer erst recht.
0: Die Frankfurter Allgemeine sieht das ähnlich, übt aber auch deutliche Kritik an Europa.
1: In Kiew sollte man sich fragen, ob man nicht zu sehr auf Trump setzt. Die wahren Verbündeten der Ukraine sind die Europäer. In einer Hinsicht sind sie aber kaum besser als Trump. Die EU ist immer noch der viertgrößte Käufer von fossilen Brennstoffen aus Russland, beim Gas sogar der größte. Wenn Außenminister Wadephul nun sagt, es brauche nicht weniger, sondern mehr Druck auf Putin, dann sollte er diese Debatte auch in Brüssel führen.
0: Die Neue Osnabrücker Zeitung sieht darin aber auch eine Gefahr.
1: Ohne die Amerikaner wird es für Europa immer schwieriger, genug Unterstützung für Kiew zu leisten. Die Kosten, die dadurch entstehen, liefern den Parteien vom rechten und linken Rand in Deutschland immer mehr Munition. Sie greifen Friedrich Merz an, weil der das Geld in einem endlosen Krieg versenke, mit dem wir nichts zu tun hätten. Für Merz ist die Ukraine-Hilfe Selbsthilfe. Sie kauft uns Zeit, militärisch stark zu werden, um unsere Freiheit zu schützen. Und sie ist eine Antwort auf die Frage, wie Deutschland und Europa in einer Welt überleben wollen, in der das Recht der Stärkeren auf dem Vormarsch ist.
0: Das waren die Standpunkte. Zusammengestellt hat sie heute Johannes Zuber.

0: Hier ist die ARD Infonacht. Gleich gibt's hier die Nachrichten um 0 Uhr. Dann blicken wir auf die CDU-Präsidiumssitzung. Darüber habe ich mit unserer Korrespondentin vor Ort gesprochen. Und ein Interview mit dem SPD-Fraktionsvorsitzenden Matthias Miersch haben wir im Programm. Bis gleich.
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2: Um 0 Uhr mit Ronald Lessig. Die CDU sucht bei ihrer Führungsklausur heute in Berlin nach einem Weg aus einer der schwersten Krisen ihrer gut 80-jährigen Geschichte. Matthias Deiß aus dem ARD Hauptstadtstudio erklärt, wie sich die CDU jetzt aufstellen will.
3: Nun, es soll ein Strategiepapier geben mit konkreten Maßnahmen. Die CDU will darin deutlich machen, dass man neben sperrigen Reformen nun auch konkret etwas für die vielen tun will, die gerade unter den gestiegenen Kosten leiden. Stichwort Energiepreise zum Beispiel. Und dann ist in der CDU noch ein echter Richtungsstreit ausgebrochen. Für Hessens Ministerpräsident Rhein ist die CDU nicht konservativ genug und Familienministerin Prien sagt, sie muss linker werden.
2: US-Präsident Trump hat angekündigt, Russland und die Ukraine würden ab sofort keine Energieanlagen mehr angreifen. Bisher hat aber keine der Kriegsparteien eine solche Vereinbarung bestätigt. Aus Washington Anne Schneider.
4: Aus Kiew fiel die Reaktion zurückhaltend aus. Präsident Volodymyr Zelensky sagte, die Ankündigung sei für ihn neu. Sollte Russland einem solchen Schritt zustimmen, werde die Ukraine aber ebenfalls mitziehen. Aus Moskau gibt es bislang keine Stellungnahme. Das Weiße Haus hat keine weiteren Einzelheiten genannt. Ob die angekündigte Energiewaffenruhe tatsächlich bereits vereinbart ist, bleibt damit offen.
2: Nach einem geplanten Anschlag auf den polnischen Regierungschef Tusk hat die Polizei einen Verdächtigen festgenommen. Der Mann sei in Niederschlesien gefasst worden, sagte ein Sprecher des Geheimdienstkoordinators. Tusk selbst dankte den Polizisten für ihr schnelles und entschlossenes Handeln. Zuvor hatten die Sicherheitsbehörden zudem Hinweise, dass auch Verteidigungsminister Kosiniak-Kamysz ein Ziel sein könnte. Polen ist ein wichtiger westlicher Verbündeter der Ukraine. In der Fußball-Bundesliga hat der SC Freiburg die Tabellenspitze übernommen. Die Breisgauer gewannen gegen den FC Schalke 04 mit 2:1. Aus der Sportredaktion Lars Bente.
5: Dabei war Freiburg ab der 64. Minute beim Stand von 1:1 wegen einer gelb-roten Karte gegen Suzuki in Unterzahl. Trotzdem gelang doch noch das 2:1 durch Gotto. Die Freiburger damit zurück auf Tabellenplatz 1, punktgleich mit Borussia Dortmund. Der BVB hat aber die schlechtere Tordifferenz. Punktlos am Tabellenende steht weiterhin Mönchengladbach. Die Borussia hat auch unter dem neuen Trainer Blessin verloren, und zwar das rheinische Derby beim 1. FC Köln. FC-Nationalspieler El Mahler sorgte für den 2:1-Siegtreffer der Kölner. Die Partie musste zwischenzeitlich wegen Ausschreitungen auf den Rängen unterbrochen werden.
2: Das waren die Nachrichten. Das Wetter in Deutschland. Überwiegend trocken, teils Nebel in Vorpommern, noch Regen bei 11 bis 0 Grad. Tagsüber fast überall trocken, gebietsweise heiter bei 11 bis 18 Grad. Und am Dienstag heiter, teils wolkig, von Westen Regen bis 20 Grad. Es ist 0:03 Uhr.
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0: DA1 Osnabrück-Bremen ist zwischen Vechta und Kloppenburg wegen Brückenarbeiten noch in beiden Richtungen gesperrt. Eine Umleitung ist eingerichtet. Die A1 Lübeck Richtung Hamburg ist zwischen Kreuz Hamburg-Ost und Dreieck Norderelbe wegen Bauarbeiten noch bis ca. 5 Uhr gesperrt. Eine Umleitung ist auch hier eingerichtet. Die A8 Salzburg Richtung München ist zwischen Rohrdorf und Rosenheim wegen Brückenarbeiten bis ca. 5 Uhr gesperrt. Die A10 westlicher Berliner Ring Richtung Dreieck Havelland ist zwischen Falkensee und Dreieck Havelland wegen Bergungsarbeiten gesperrt. Die A23 Heide Richtung Hamburg ist zwischen Heide West und Heide Süd wegen Überflutungen gesperrt. Und die A40 Duisburg-Essen ist zwischen Mülheim-Winkhausen und Mülheim-Heißen wegen Brückenarbeiten in beiden Richtungen noch bis 5 Uhr gesperrt. Soweit dies vom Verkehr. Ihnen eine gute und sichere Fahrt.
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0: Wie immer vom Norddeutschen Rundfunk in Hamburg. Im Studio ist Detlef Karg. Willkommen. Heute haben wir Montag, den 12. Oktober. In der CDU ist die Stimmung nach den miserablen Ergebnissen bei den Landtagswahlen und sinkenden Umfragewerten schlecht. Es geht um die Brandmauer, um die Kommunikation des Kanzlers, über Reformen und auch gewisse Befindlichkeiten. Wo will man hin? Auch in Richtung AfD. Und so nimmt sich das Parteipräsidium 2 Tage lang Zeit, um nach den richtigen Fragen und Antworten zu suchen. Ich habe darüber mit unserer Korrespondentin Birte Sennigsen in der ARD-Infonacht gesprochen und sie zunächst gefragt nach der Äußerung von CDU-Generalsekretärin Hoppermann, dass die Präsidiumsklausur keine Wunderwaffe sei. Wie viel Klartext da eigentlich gesprochen wird in Berlin?
6: Ja, öffentlich erstmal gar nicht so viel. Es wirkte fast wie so ein kleiner Wettbewerb heute vorm Konrad-Adenauer-Haus der CDU-Parteizentrale. Wer schafft es am schnellsten aus der Dienstlimousine in die Parteizentrale, ohne was zu sagen? Da hat eigentlich keiner was gesagt, bevor er da reingestürmt ist. Die Generalsekretärin Franziska Hoppermann, die musste dann, hat aber keine Minute gedauert, ihr Statement. Und sie hat eben gesagt, die Partei hat die Warnsignale der Landtagswahlen deutlich wahrgenommen. Die CDU hat ja 3 Wahlniederlagen in Folge einstecken müssen und ist auch erstmals aus einem Landtag geflogen in Mecklenburg-Vorpommern. Und Hoppermann sagt eben, es geht darum, Vertrauen wieder zu gewinnen für die Politik der CDU, will dabei aber auch die Modernisierung des Landes nicht aus dem Blick verlieren. Es gehe jetzt eben darum, vor allem Vertrauen zurückzugewinnen. Und jetzt wird seit einigen Stunden konzentriert, wie wir hören, hinter verschlossenen Türen darüber gesprochen, wie das denn gelingen soll. Und zwar auch sehr konkret über Inhalte wird da wohl gesprochen.
0: Ja, Sie haben selber schon die Frage formuliert, Vertrauen zurückgewinnen durch die CDU. Wie soll das gehen? Harte Kante gegen die SPD. Was will man eigentlich machen?
6: Da gibt es bisher nicht die eine Antwort, denn da gibt es unterschiedliche Ideen in der CDU-Führung. Grob gesagt, ich sag mal 2 Richtungen. Die einen, zum Beispiel der hessische Ministerpräsident Boris Rhein, der sagt, die CDU muss sich jetzt konservativer aufstellen. Und auf der anderen Seite ist zum Beispiel Bildungsministerin Karin Prien, die sagt, der Ansatz CDU pur, der ist gescheitert. Also sagt sie auch, das, was Boris Rhein da vorschlägt, konservativer zu werden, das lehnt sie ab. Im Gegenteil, sie sagt, das ist Teil des Problems, dass die CDU in den vergangenen Jahren zu konservativ geworden sei. Und bisher ist da keine klare Linie zu erkennen. Einig zu sein scheinen sich aber die meisten, dass sie das Leben der Menschen wieder mehr in den Blick nehmen wollen und dass das bezahlbar werden soll. Also da geht es um Lebenshaltungskosten, um Spritpreise, um Energiekosten, all sowas. Da könnte es wohl konkrete Ideen geben. Die Frage ist dann auch, wie lässt sich das finanzieren und was sagt eigentlich der Koalitionspartner dazu? Vor allem die SPD und der SPD-Finanzminister, aber auch mit der CSU muss ja dann noch drüber gesprochen werden. Also das dürfte nicht besonders leicht werden. Da braucht es dann nicht nur einen klaren Kurs der CDU, einen klaren Kompass, sondern eigentlich auch gute Führung und gute Verhandlungsqualitäten.
0: Da ist ja eigentlich immer auch die AfD als Elefant im Raum und die Brandmauer. Kann die vielleicht doch ein wenig bröckeln?
6: Ja, das ist vielleicht auch die Gretchenfrage dieser Klausur, der Umgang mit der AfD. Es gibt ja da ganz klare Aussagen, ein klares Bekenntnis vom Bundeskanzler und CDU-Parteichef Friedrich Merz. Der hat ja immer wieder versichert, dass die CDU nicht mit der AfD kooperieren wird. Merz hatte, bevor er Kanzler wurde, auch mal angekündigt, dass diejenigen aus der Partei ausgeschlossen werden, die mit der AfD zusammenarbeiten. Und daran könnte er auch noch mal gemessen werden. Denn es ist fraglich, ob sich wirklich alle an diese Vorgabe ihres Parteichefs halten, bei all dem Frust, der sich in der Partei angestaut hat oder in Teilen der Partei und dem Autoritätsverlust, den wir ja beim Kanzler durchaus spüren. Es gibt sicher CDU-Mitglieder, die sich das Ende der Brandmauer wünschen. Anders sieht es etwa die Bundesbildungsministerin Karin Prien, aber auch der Ministerpräsident von Rheinland-Pfalz, Gordon Schnieder. Der hat bei uns in der ARD auch gesagt, mit Blick auf eine mögliche Wahl des AfD-Spitzenkandidaten Ulrich Siegmund, der will sich ja in Sachsen-Anhalt zum Ministerpräsidenten wählen lassen und setzt da auch auf Stimmen der CDU. Und da sagt eben Gordon Schnieder, nein, wir wählen keine Extremisten. Wer dort ihm eine Stimme gibt, der muss sich überlegen, ob die CDU noch seine politische Heimat ist. Und ich sage, nein, das ist sie nicht. Das war die klare Ansage von Gordon Schnieder, dem Ministerpräsidenten von Rheinland-Pfalz.
0: Das sagt Gordon Schnieder, aber Sie haben ja auch gerade schon die Autorität von Friedrich Merz angesprochen. Wird er weiter der entschlossene Taktgeber sein oder ist er nachdenklich, vielleicht auch angreifbar, verletzlich geworden?
6: Die letzten Wochen und Monate sind sicher auch an Friedrich Merz nicht spurlos vorbeigegangen. Aber er versucht weiterzumachen, nach vorne zu schauen, sich nicht unterkriegen zu lassen. Am Ende bleibt Friedrich Merz eben Friedrich Merz. Und das wird sich vermutlich auch nicht mehr so groß ändern.
0: Sagt Birte Sönnigsen in der ARD-Infonacht. Und wie geht die SPD mit den Wahlen in Sachsen-Anhalt und Berlin um? Die SPD-Fraktion ist ja nach der Wahl des AfD-Landtagspräsidenten am Dienstag zum Bebelplatz gezogen, dem Ort der Bücherverbrennung in der Nazizeit. Vielleicht hätten sich viele Menschen in Deutschland so ein Signal auch an anderer Stelle einmal gewünscht, etwa nach dem Attentat auf dem Magdeburger Weihnachtsmarkt. Matthias Mirsch ist der SPD-Fraktionsvorsitzende und im ARD-Bericht aus Berlin hat Anna Engelke ihn gefragt, ob die Fraktion gegen die Wähler der AfD in Sachsen-Anhalt demonstriert hat.
7: Nein, wir haben dagegen demonstriert, dass erstmals seit Bestehen der Bundesrepublik Deutschland ein Landtagspräsident einer Partei gewählt worden ist, die gesichert rechtsextrem ist. Das ist eine Zäsur und aus dieser Fraktionssitzung heraus, und es war keine geplante Aktion, sondern wir haben gesehen, wir müssen raus aus diesem Fraktionssaal, wir müssen ein Zeichen setzen und deswegen haben wir uns dazu entschieden.
8: Sie haben alleine demonstriert, haben Sie gegen Ihren Koalitionspartner die CDU demonstriert?
7: Nein, natürlich nicht. Sie müssen sich vorstellen, wir haben einen Fraktionssaal, wir gehen täglich, wenn wir in den Fraktionssaal gehen, vor oder an den Namen vorbei der Kolleginnen und Kollegen, die damals gegen das Ermächtigungsgesetz gestimmt haben. Otto Wels, ein großer Sozialdemokrat, dessen Foto dort hängt. Und insofern war unser Gedankengut, dass wir gesagt haben, das darf so einfach jetzt nicht stehen bleiben. Wir müssen ein Zeichen setzen. Und da spielte kein Koalitionspartner eine Rolle, sondern unsere Haltung, die wir seit über 160 Jahren in dieser Partei vertreten.
8: Sie haben in einem Interview mit der Zeit eine Botschaft an den Koalitionspartner formuliert, und zwar, dass sie aus der Wahl des AfD-Landtagspräsidenten in Sachsen-Anhalt Konsequenzen zieht. Was für welche?
7: Ja, wir sehen augenblicklich, dass in der CDU in Sachsen-Anhalt offenkundig ja große Diskussionen laufen. Es gab eine Empfehlung des Fraktionsvorsitzenden, sich zu enthalten. Offenbar ist die Mehrheit der Fraktionen dieser Empfehlung nicht gefolgt. Wir haben jetzt erste Stimmen, die damit liebäugeln, aus dieser Fraktion auszutreten. Und deswegen müssen wir natürlich erwarten, das haben wir so auch im Koalitionsvertrag festgelegt, dass es eine ganz klare Linie gibt, dass hier nicht in irgendeiner Form mit der AfD kooperiert oder koaliert wird.
8: Was erwarten Sie da von dem CDU-Chef?
7: Das habe ich hier im Moment überhaupt nicht zu sagen, sondern ich nehme Friedrich Merz vollkommen ab, was er immer wieder gesagt hat, dass es keine Form von Zusammenarbeit gibt. Und insofern wird es Aufgabe der CDU auf Bundes-, aber vor allen Dingen auch der CDU in Sachsen-Anhalt sein, da ganz klar vorzugehen.
8: Aber gesetzt den Fall jetzt, wir haben die Wahl des AfD-Ministerpräsidenten im Dezember und da steht im Raum, dass möglicherweise die CDU mitgestimmt hat. Was hätte das dann für Konsequenzen?
7: An den Spekulationen will ich mich nicht beteiligen, weil ich jetzt erstmal davon ausgehe, dass alle sehr vernünftig auch damit umgehen. Vor allen Dingen mit dem, was jetzt in dieser letzten Woche auch vorgefallen ist. Und insofern verweise ich nochmal ganz klar, und das wissen alle, auf den Koalitionsvertrag, wo wir eine sehr eindeutige Klausel aufgenommen haben, dass es hier keinerlei Zusammenarbeit geben kann, auf allen Ebenen.
8: Sollte denn Friedrich Merz direkt intervenieren in Sachsen-Anhalt?
7: Da habe ich ihm von hier aus garantiert keine Weisungen bzw. Ratschläge zu erteilen.
8: Dann gucken wir auf die Regierungsbildung hier in Berlin. Das sind die Linken zusammen mit den Grünen und der SPD, ihrer Partei. Jetzt haben sich namhafte Sozialdemokraten zu Wort gemeldet und haben gesagt, koaliert nicht mit denen. Also namhafte Sozialdemokraten wie Wolfgang Thierse, wie Franziska Giffey. Werden Sie diesem Aufruf folgen?
7: Ja, das ist jetzt Sache der Berliner SPD als erstes. Und man muss diese Stimmen natürlich ernst nehmen, aber man muss auch zur Kenntnis nehmen, dass Steffen Krach und das Verhandlungsteam ja augenblicklich mit den Grünen und mit den Linken genau dieses Problem angehen. Wir haben antisemitische Stimmen in der Linken und das kann man nicht tolerieren. Allerdings kann man auch nicht die Linke da verhaften. Und insofern ist jetzt ein Mechanismus zunächst vereinbart worden, wie man bestimmte Personen gegebenenfalls auch prüft und überprüft, ob sie auch Mitglied der Fraktion sein können. Das hat man bei einer Person schon verneint. Und insofern, glaube ich, muss man jetzt auch der Berliner SPD die Zeit lassen, genau dieses weiter zu verhandeln. Wir sind noch nicht mal in den Sondierungen. Und diese Freiheit braucht die Partei. Allerdings, klar ist, das ist ein sehr, sehr wichtiger und gravierender Punkt.
8: Wolfgang Thierse und auch Franziska Giffey, die verweisen ja eben auf die mangelnde Abgrenzung zu Antisemitismus. Und sie bekommen ja auch jetzt die Kritik aus der Linken an dieser Vereinbarung, die es jetzt gibt zwischen den drei Parteien hier in Berlin mit. Das ist ja möglicherweise, nährt das Zweifel.
7: Ja, das muss die Linke jetzt klären. Das ist eine ganz, ganz entscheidende Sache. Da darf es bei uns überhaupt kein Vertun geben. Insofern gibt es die ersten Vereinbarungen. Die müssen auch vollständig akzeptiert werden. Und es wird weitergehen müssen, sodass man im Zweifel dann sagen kann, das ist eine Partei, mit der man auch politische Verantwortung übernehmen kann, weil sie sich deutlich von diesen Dingen abgegrenzt hat.
0: Sagt Matthias Mirsch, er ist der SPD-Fraktionsvorsitzende im Deutschen Bundestag.
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0: Es wird gleich 0.15 Uhr. Bei Angriffen auf den internationalen Flughafen in Riad in der vergangenen Nacht sind 12 Menschen getötet worden. Mehr als 300 Menschen wurden verletzt. Es war der bisher schwerste Angriff auf Saudi-Arabien im US-iranischen Krieg. Saudi-Arabien macht die Houthi-Miliz für den Angriff verantwortlich. Die USA haben das Ganze natürlich scharf verurteilt. Nun ist die Frage, ob die Vereinigten Staaten in diesen Konflikt eingreifen werden. Zuletzt hatte Washington ja mehrfach Hilfsgesuche aus Riad abgelehnt. Einzelheiten von unserer Korrespondentin Anna Osius.
9: Im Husi-Fernsehsender Al-Mazira werden weitere Drohungen verbreitet. Sollte der saudi-arabische Feind seine Einmischung im Jemen nicht einstellen, stehe Schlimmeres bevor, heißt es in einer verlesenen Erklärung. Die Husi warnten zudem auf X alle Fluggesellschaften, Experten, Arbeiter und Reisenden, saudische Flughäfen zu meiden. Diese Gebiete seien, mit Ausnahme der heiligen Städten Mekka und Medina, zu einem Gefechtsfeld der Husi geworden. Wackelige Handyvideos in sozialen Netzwerken zeigen den Albtraum, den Reisende am Flughafen in der saudischen Hauptstadt Riad am Wochenende offenbar erleben mussten. Menschen eilen durch eine zerstörte Abflughalle voller Rauch, Blutflecken auf dem Boden. Viel ist es nicht, was nach außen dringt. Saudi-Arabien versucht anscheinend, den Vorfall medial klein zu halten. Dabei ist der Raketenangriff der bislang schwerste auf das Königreich seit Beginn des US-Iran-Kriegs. Viele Tote, mehr als 300 Verletzte, immer noch schweben Zivilisten in Lebensgefahr. Auch am Sonntag wieder ein Angriff auf den Flughafen. Das von Saudi-Arabien angeführte Militärbündnis macht die Husi-Miliz aus dem Jemen für die jüngsten Attacken verantwortlich. Es handele sich um ein Kriegsverbrechen, heißt es. Und jetzt drohe sich der Konflikt zu verschärfen, sagt Ahmed Sayed Ahmed vom Al-Ahram-Forschungsinstitut in Kairo. Meiner Ansicht nach wird dies zu einer weiteren Eskalation führen, da Saudi-Arabien gemeinsam mit anderen Staaten massiv auf die Husi reagieren wird. Das bedeutet, dass sich der Konflikt in der kommenden Zeit weiterentwickeln wird. Die Husi sind mit dem Iran verbündet. Sie kontrollieren Teile des Jemen. Saudi-Arabien unterstützt eine Gegenoffensive, um die Husi im Nachbarland zurückzudrängen. Die Miliz antwortet mit Raketen und Drohnen. Das ganze Wochenende über gab es immer wieder Beschuss Richtung Saudi-Arabien. Aber warum schafft es das eigentlich so reiche Königreich nicht, seine Flughäfen besser zu schützen? Saudi-Arabien verfügt über eine reguläre staatliche Armee, die einen Krieg gegen Milizen führt, sagt der jordanische Sicherheitsexperte Omar al-Radad bei France 24. Daher ist es normal, dass es einigen Raketen und Drohnen gelingt, die Verteidigungssysteme zu durchbrechen. Es ist für die Luftverteidigung unmöglich, jedes einzelne anfliegende Geschoss, sei es eine Rakete oder eine Drohne, vollständig abzufangen, zumal diese auf zivile Ziele gerichtet sind. Und Saudi-Arabien hat eine Fläche von mehr als 2 Millionen Quadratkilometern. Weil sie es alleine nicht schaffen können, ihr riesiges Land zu schützen, sind die Saudis auf der Suche nach Verbündeten. Doch der eigentlich engste Partner von Riad, die USA, zeigen sich bislang zurückhaltend. Könnte sich das durch den jüngsten verheerenden Angriff ändern? Unter den Toten soll auch ein US-Bürger sein. US-Präsident Trump sagte, weitere Schritte würden geprüft. Doch an einer richtig großen Intervention hätten die USA wenig Interesse, sagen Beobachter, auch weil die Husi dann ihren Einfluss an der strategisch wichtigen Meerenge Bab el-Mandab geltend machen könnten. Sollte sich Amerika durch Luftangriffe direkt einschalten, könnten die Husi amerikanische Handelsschiffe direkt ins Visier nehmen, so wie sie es bereits in den letzten Jahren getan haben. Dies würde die Energiekrise weiter verschärfen, zumal das Bab el-Mandab und die Straße von Hormus für 30% des weltweiten Handels mit Öl und Gas von Bedeutung sind. Dies hätte gefährliche Auswirkungen für die globale Energiesicherheit. Die Saudis fühlen sich von den USA alleingelassen und suchen sich neue Verbündete. Doch auch die Militärallianz mit Pakistan und der Türkei scheint ihr Versprechen bislang nicht zu halten. Die neuen Partner wirken zurückhaltend. Man hoffe, dass die Angelegenheit friedlich beigelegt werden könne, heißt es vorerst beschwichtigend aus Islamabad.
0: Anna Osius informierte und wie Nachrichtenagenturen melden, wurde der Flughafen von Riad heute noch einmal angegriffen. Ein weiterer Mensch ist gestorben und mindestens 11 wurden verletzt. In Polen kam heute gestern das Terrorabwehrzentrum des Inlandsgeheimdienstes zu einer Dringlichkeitssitzung zusammen. Der Grund war ein möglicher geplanter Attentatsversuch auf Ministerpräsident Donald Tusk und auf seinen Verteidigungsminister. Noch ist nicht viel bekannt über die Hintergründe. Mittlerweile wurde ein Mann verhaftet, der hinter den Plänen stecken soll. Eine ausländische Beteiligung ist offenbar bislang nicht absehbar. Paulina Milling informiert.
10: Die Meldung sorgte in Polen für Aufsehen. Es soll einen möglichen Anschlagsplan auf Regierungschef Donald Tusk und Verteidigungsminister Władysław Kosiniak-Kamysz gegeben haben. Wenig später bestätigte Sprecherin des Innenministeriums Karolina Gałęcka diese Information offiziell. Diese Meldung über einen möglichen Anschlag auf Premierminister Donald Tusk sowie auf Vizepremier und Verteidigungsminister Władysław Kosiniak-Kamysz ging über den Staatsschutz bei der Polizei ein. Was man bisher weiß, geschah dies offenbar per Mail. Details zu dem eingegangenen Hinweis machten die polnischen Sicherheitsbehörden nicht öffentlich. Es werde derzeit ermittelt, hieß es. Ich betone die Angelegenheit des Todes ernst. Derzeit sprechen wir über Drohungen gegen die wichtigsten Personen im Staat, Drohungen, die die Sicherheit und Leben des Premier- und Vizepremierministers betreffen, sagte Jacek Dobrzyński, Sprecher des Koordinators der polnischen Geheimdienste. Vertreter verschiedener Sicherheitsbehörden kamen in Warschau zusammen. Inlandsgeheimdienst, Staatsschutz und Polizei berieten im Zentrum für die Terrorismusabwehr über weitere Maßnahmen. Zu den Ergebnissen dieses Treffens ist nichts an die Öffentlichkeit gedrungen. Mehrfach betonte Sprecher des polnischen Geheimdienstkoordinators Dobrzyński das folgende Detail. Wir sprechen von einer hohen Wahrscheinlichkeit, dass diese Drohungen umgesetzt werden könnten. Worauf diese Einschätzung basiert, wurde ebenfalls bislang nicht mitgeteilt. Regierungssprecher Adam Szlapka erklärte, der aktuelle Hinweis sei wesentlich beunruhigender gewesen als ähnliche Signale in der Vergangenheit. Die polnischen Sicherheitskräfte zeigten zwar eine gewisse Transparenz im Umgang mit den Informationen, dennoch blieben zunächst viele wichtige Fragen offen. Etwa darüber, woher der Hinweis kam, sowie warum man die Wahrscheinlichkeit eines Anschlags als sehr hoch eingeschätzt hat. Inzwischen hat sich Premierminister Donald Tusk beim Nachrichtendienst X geäußert. Er schrieb, der Mann, der mit einem Anschlag gedroht habe, sei durch die Polizei festgenommen worden.
0: Paulina Milling informierte. Wir kommen ins Inland. Die Deutsche Krebshilfe hat den Oktober zum Brustkrebsmonat erklärt. Das Ziel, aufmerksam machen, denn etwa jede achte Frau in Deutschland ist von dieser Krankheit betroffen. Auch nach einer erfolgreichen Therapie ist das Leben ein anderes. So hat es auch Nadine Förg erlebt. Deshalb hat sie in Dillingen an der Donau die Gruppe Sisterhood gegründet. Ein bisher einziges Angebot in dieser Region. Über die ganze Geschichte mehr von Judith Sacher.
11: Im Februar 2025 hat Nadine Förg es schriftlich bekommen. Ihr Körper ist frei von Krebszellen.
12: Das ist mein zweiter Geburtstag, ja. Der wird gefeiert.
11: Natürlich war sie unendlich erleichtert. Dennoch, ihr Leben ist seit der Erkrankung für die 34-Jährige ein anderes, auch wenn das viele Außenstehende nicht verstehen.
12: Klar, natürlich, man kriegt je nachher keine Krebszellen mehr gefunden, aber ist ja ganz viel, wo danach einfach passiert, diese ganzen Langzeitwirkungen, dieses, wie komme ich zurück in meinen Alltag, wie gehe ich mit Ängsten um, wie gehe ich mit den Momenten um, wo einfach wieder Nachsorgetermin ist.
11: Das sitzt tief. Hilfe und Unterstützung für das Leben nach dem Krebs hat sie im Landkreis Dillingen allerdings keine gefunden. Die nächste Psycho-Onkologin ist im Nachbarlandkreis Günzburg und voll mit Terminen. Über das Buch Lebensheldin kam sie auf den gleichnamigen Verein und hat an einer Veranstaltung teilgenommen, gemeinsam mit anderen Betroffenen.
13: Da hat es bei mir einen Schalter umgelegt. Das war so erfüllend und so mutmachend und so ein unfassbar toller Austausch. Wir hätten 24 Stunden quatschen können. Da habe ich gesagt, ich muss irgendwas zurückgeben. Wir brauchen das hier bei uns.
11: Deshalb bietet sie seit etwa einem Vierteljahr einmal monatlich die Gruppe Sisterhood an. Im Dillinger Kolleg hat sie von der Stadt Dillingen einen Raum für die Treffen zur Verfügung gestellt bekommen. Darüber ist sie froh. Sie macht das alles ehrenamtlich. Und das Angebot kommt an. Jedes Mal kommen zwischen 10 und 15 Frauen. Monika ist von Anfang an dabei.
14: Du kriegst eine Diagnose, du kriegst einfach deine ganze Therapie hinpfeffert und dann gehst du auf Reha und dann war's das. Du kriegst einfach keine Infos mehr und deswegen habe ich das einfach jetzt hier also als Rettungsanker auch gesehen.
11: Ein Austausch mit denen, die wissen, um was es geht, weil sie es selbst erlebt haben. Das tut auch Edeltraut gut. In ihrem Umfeld fühlt sie sich oft missverstanden.
15: Die sagen, das ist jetzt alles abgeschlossen und es funktioniert einfach nicht. Und ich merke, dass mich das aggressiv macht.
11: Im Kreis nicken alle. Sie kennen diese Situation. Hier in der Gruppe fühlen sie sich verstanden. Neben dem Austausch gibt es auch Meditationen und gedankliche Impulse.
13: Wir richten den Blick auf das, was uns Ruhe schenkt, was uns Sicherheit und Geborgenheit schenkt.
11: Um die Krankheit Brustkrebs oder andere Krebsarten geht es hier kaum, sondern darum, danach wieder ins Leben zu finden. Die Themen bekommt Nadine vom deutschlandweit tätigen Verein Lebensheldin, wo sie auch eine Ausbildung zur Mentorin gemacht hat, um eben diese Gruppe hier leiten zu können.
13: Einfach dieses gegenseitig Mut schenken, man schafft einen Raum dafür und ja, es gibt so viel zurück.
0: Eine Reportage war das aus Dillingen an der Donau von Judith Zacher.
16: Sport. Mit Stefanie Labor und einem neuen Spitzenreiter in der Fußball-Bundesliga. Der SC Freiburg hat sich die Top-Position nach dem 5. Spieltag zurückerobert. Die Breisgauer gewannen am Abend ihr Heimspiel gegen Aufsteiger Schalke mit 2:1. Daniel Günther war dabei.
17: Spitzenreiter, Spitzenreiter, sangen die Fans des SC Freiburg nach dem Abpfiff. Aber dieses 2:1 gegen Schalke war hart umkämpft. Bärenschlag die Freiburger in den ersten 20 Minuten. Nach 10 Minuten fiel das 1:0 durch Maximilian Eggestein. Doch Schalke glich nach einer halben Stunde mit seinem ersten Torschuss aus. Gantenbein traf bei seiner Bundesliga-Premiere aus 16 Metern. Und als dann nach 64 Minuten Freiburg Suzuki mit Gelb-Rot vom Platz flog, sprach viel für Schalke. Doch das Tor schoss Freiburg. Es war ein Kopfballtreffer des Japaners Goto. Und so schlägt Freiburg Schalke mit 2:1 und ist Tabellenführer der Fußball-Bundesliga.
0: Dann müssen wir den Sport einmal kurz unterbrechen. Wir haben eine Falschfahrermeldung für Düsseldorf auf der Münchner Straße Richtung Garath. Zwischen B326 Südring und Düsseldorf-Hassels kommt ein Falschfahrer Ihnen entgegen. Ich wiederhole, in Düsseldorf auf der Münchner Straße Richtung Garath zwischen B326 Südring und Düsseldorf-Hassels ist ein Falschfahrer unterwegs. Und nun weiter im Programm.
16: Am Tabellenende steht derweil Borussia Mönchengladbach nach dem 1:2 in Köln. Das 101. Rhein-Derby war ein hitziges auf dem Rasen und auf den Rängen. Nationalspieler Said El-Mala zeigte sich davon unbeeindruckt. Er erzielte den Siegtreffer.
18: Wir haben gebrannt auf das Spiel. Das fühlt sich einfach gerade sehr, sehr gut an, gewonnen zu haben. Und ja, dass ich das entscheidende Tor schießen konnte, hat mich umso mehr gefreut. Aber mir geht es eigentlich grundsätzlich um den Sieg und das haben wir geschafft.
16: Geschafft hat Hertha BSC den 7. Sieg im 7. Spiel in der 2. Liga. Die Berliner schlugen Fürth mit 2:1. St. Pauli gewann daheim gegen Karlsruhe 2:0 und Bochum unterlag Bielefeld mit 0:1. Die Eisbären Berlin haben in der deutschen Eishockeyliga den 6. Sieg in Serie gefeiert und damit ihre Tabellenführung ausgebaut. Der Meister gewann bei den Fishtown Pinguins mit 3:0 und profitierte zudem vom nächsten Ausrutscher der Nürnberg Ice Tigers. Die starke in die Saison gestarteten Franken unterlagen Köln mit 2:4. Tabellenzweiter ist aktuell Mannheim nach dem 2:1 gegen die Straubing Tigers. Die übrigen DEL-Ergebnisse finden Sie auf sportschau.de. Und wir schauen noch in die Handball-Bundesliga. Rekordmeister Kiel bleibt Spitzenreiter Flensburg-Handewitt dicht auf den Fersen. Die Zebras besiegten den HC Hamburg 26:19. Die Füchse Berlin unterlagen Lemgo Lippe 36:37 und Erlangen gewann gegen Melsungen 33:32. Erstmals in seiner Karriere hat Max Verstappen den großen Preis von Singapur gewonnen. Dem Red Bull-Piloten gelang ein Start-Ziel-Sieg. Lena Bergmann hat das Rennen beobachtet.
19: Beim Start war Charles Leclerc im Ferrari nah dran am Red Bull, doch Max Verstappen behauptete sich. Ohne Regenchaos und größere Unfälle war dem Niederländer das perfekte Wochenende danach nicht mehr zu nehmen. Pünktlich zu seinem 250. Rennstart feiert Verstappen seinen Premierensieg in Singapur vor Charles Leclerc und Kimi Antonelli. Für den Mercedes-Pilot ist der Weltmeistertitel damit schon zum Greifen nah. Sensationell fuhr Nico Hülkenberg. Der Audi-Pilot verteidigte Platz 8 gegenüber dem überlegenen Silberpfeil von George Russell. In 2 Wochen geht es für die Formel 1 dann nach Austin, für den großen Preis der USA.
16: Knapp 4000 Kilometer nordöstlich von Singapur hat Alexander Zverev seinen 60. Sieg des Jahres eingetütet. Beim Hartplatzturnier in Shanghai gewann der Hamburger gegen den Franzosen Quentin Alice mit 2:1 Sätzen. Im Achtelfinale trifft er Mittwoch früh deutscher Zeit auf den Kasachen Alexander Bublik. Mit einem Halbfinaleinzug wäre Zverev zum Jahresende sicher die Nummer 1 der Tenniswelt.
0: Und das war Stefanie Lavoie mit dem Sport.
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2: Um 0.30 Uhr mit Ronald Lessig. Das Parteipräsidium der CDU berät auch heute weiter über den künftigen Kurs der Partei. Angesichts der Verluste bei den vergangenen 3 Landtagswahlen sagte Sachsens Ministerpräsident Kretschmer, die Christdemokraten hätten die Herausforderungen klar erkannt.
20: Also die Stimmung war sehr ernsthaft, getragen von dem Willen, etwas für dieses Land zu bewegen. Wir sehen die Sorgen, wir sehen die Umfragewerte und wir sehen vor allen Dingen, dass Deutschland in keinem guten Zustand ist. Und die Frage ist, wie kommen wir da raus? Was uns eint, ist das gemeinsame Verständnis, es geht nur mit wirtschaftlichem Wachstum. Dieses Land muss wieder auf die Beine kommen. Das wird dann viele Probleme auch im Sozialbereich lösen. Und das ist die Grundvoraussetzung, dass auch Vertrauen zurückkommt.
2: Der Ministerpräsident von Sachsen, Kretschmer, im ZDF. Saudi-Arabien meldet einen weiteren Angriff auf einen internationalen Flughafen. Diesmal ist Dammam betroffen. Laut Behörden hat ein Geschoss dort Schäden angerichtet. Gestern war der internationale Flughafen der Hauptstadt Riad wieder Ziel von Attacken gewesen. Es gab mehrere Verletzte. Bei einem Angriff am Sonnabend wurden 13 Menschen getötet und mehr als 300 weitere verletzt. Saudi-Arabien macht die jemenitische Houthi-Miliz verantwortlich. In dem Land findet momentan eine Energiekonferenz statt, an der auch Bundeswirtschaftsministerin Reiche teilnimmt. Der kanadische Regierungschef Carney hat das Dieselabkommen von US-Präsident Trump mit Russland kritisiert. Die Vereinbarung stehe in direktem Widerspruch zu den Bemühungen Kanadas und anderer Verbündeter der Ukraine, Frieden und Stabilität in Europa zu schaffen, sagte Carney in einem Telefonat mit dem ukrainischen Präsidenten Zelensky. Es werde Russland zusätzliche Einnahmen verschaffen und dazu beitragen, seinen illegalen und ungerechtfertigten Krieg zu finanzieren. Vor der Küste Djiboutis am Eingang zum Roten Meer sind bei einem Schiffsunglück mindestens 139 Flüchtlinge ertrunken. Nach Angaben der Internationalen Organisation für Migration war das Schiff auf dem Weg von Djibouti in den Jemen. Aus Nairobi, Navena Kotor.
21: Rettungskräfte suchen noch immer nach Überlebenden. Doch die Hoffnung, dass man die mehr als 100 Vermissten noch lebend retten kann, schwindet. 80 Menschen haben das Unglück überlebt. Alle sind äthiopische Staatsbürger. Sie werden derzeit in Djibouti versorgt. Die Migrationsroute durch die Meerenge Bab al-Mandab zwischen Djibouti am Horn von Afrika und dem Jemen gilt als eine der gefährlichsten weltweit. Jedes Jahr versuchen Zehntausende Menschen, das Rote Meer zu überqueren. Viele wollen vom Jemen aus in die Golfstaaten weiterreisen, in der Hoffnung auf Arbeit und ein besseres Leben.
2: Das Wetter in Deutschland. Überwiegend trocken, teilweise Nebel, in Vorpommern noch Regen bei 11 bis 0 Grad. Tagsüber fast überall trocken, gebietsweise heiter, in Vorpommern noch etwas Regen bei 11 bis 18 Grad. Morgen dann teilweise heiter, teils wolkig, von Westen später Regen, 13 bis 20 Grad und am Mittwoch trocken, im Süden ein paar Schauer, bis 22 Grad. Das waren die Nachrichten.
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0: Und da ist die A23 Heide Richtung Hamburg noch zwischen Heide West und Heide Süd wegen Überflutungen gesperrt. Das war's aktuell vom Verkehr. Ihnen eine gute und sichere Fahrt.
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0: Und im Studio ist Detlef Karg. Willkommen. Wir blicken nun auf einen Staat in Mittelamerika, der sehr wenig im Fokus steht. Guatemala. Korruption ist dort weit verbreitet. In der Folge gibt es viel Armut, teilweise auch Gewalt. Zahlreiche Guatemalteken sind deshalb in den vergangenen Jahren aus dem Land geflohen, meist in Richtung USA. Im Zentrum der Korruption stand die frühere Generalstaatsanwältin Consuelo Porras, die im Mai aus dem Amt schied. Auf dem sozialdemokratischen Präsidenten Arevalo, da ruhten viele Hoffnungen, doch seine Bemühungen, den Rechtsstaat zu erneuern und zu stärken, sie wurden ausgebremst vom System. In einem Dreivierteljahr stehen erneut Wahlen in Guatemala an. Jenny Barke hat das Land im Umbruch besucht.
3: Für viele Guatemalteken ist es ein Symbol für den Wandel. Anfang August dieses Jahres werden Luis Pacheco und Héctor Chaclán nach 16 Monaten Haft entlassen. Die beiden sind indigene Anführer einer traditionellen selbstverwalteten Region im westlichen Hochland Guatemalas, vertreten indigene Rechte auf Territorium, kulturelle Identität und Autonomie. Und 2023, da riefen sie zu Protesten dafür auf, dass der rechtmäßig gewählte Präsident Bernardo Arevalo auch wirklich antreten kann. 2 Jahre später, als Luis Pacheco unter Arevalo schon Vizeminister für nachhaltige Entwicklung war, also Teil der Regierung Arevalos, wurden Chaclán und er wegen dieser Proteste festgenommen.
4: Ich erinnere mich an eine Nachbarin, die in unseren ersten Tagen in Haft zusammen mit Héctors Frau ein Tütchen Süßigkeiten gebracht hat und schrieb: Ich schicke euch das Wenige, das ich habe, aber glaubt daran, dass ihr da wieder herauskommt. Und dieser Glaube zeigt sich gerade jetzt.
3: Für die Festnahme verantwortlich war die Staatsanwaltschaft unter Generalstaatsanwältin Consuelo Porras. Ihre Anklage: Terrorismus, Bildung einer kriminellen Vereinigung und Behinderung der Strafverfolgung. Menschenrechtsorganisationen wie Amnesty International hingegen sprechen von einem Racheakt. Als Luis Pacheco und Héctor Chaclán in ihre Heimatstadt einfahren, werden sie von hupenden Autos, Feuerwerk, jubelnden Menschen empfangen. Die beiden Männer stehen für die Kriminalisierung des Protests, aber auch für die Hoffnung auf einen Neuanfang.
4: Es war eine große Herausforderung, uns diesem bösartigen Verfahren zu stellen, mit dem sie uns zermürben und zerbrechen wollten. Das ist ihnen nicht gelungen, weil wir bewiesen haben, dass wir unschuldig sind, obwohl sie Dokumente gefälscht und Beweise erfunden haben.
3: Sie, damit sind die Generalstaatsanwältin Consuelo Porras und ihr treue Richter und Anwälte gemeint. Porras wird vorgeworfen, in ihrer Amtszeit das Justizsystem instrumentalisiert zu haben. Die Europäische Union, die USA und Kanada haben sie wegen Korruption und Untergrabung demokratischer Prozesse mit schweren Sanktionen belegt. Ins Amt kam sie 2018, ernannt vom damaligen Präsidenten Jimmy Morales. In Guatemala bestimmt der Präsident den Generalstaatsanwalt für 4 Jahre. Dabei kann er aus einer Liste von 6 Kandidaten auswählen, die eine Kommission zusammenstellt. Obwohl die Kommission seit Jahren dafür kritisiert wird, dass sie Lobbyismus und Sonderinteressen den Vorrang gibt, bleibt sie weiterhin das vorauswählende Gremium. 2022 wurde Porras vom damaligen Präsidenten Alejandro Yamatei wiedergewählt. Innerhalb von 8 Jahren hat sie den Justizapparat in Guatemala umgebaut, erklärt die guatemaltekische Menschenrechtsanwältin Claudia González.
22: Entonces ella empieza un trabajo de desmantelamiento, consiste
5: Sofort nach ihrer Wiederwahl für eine zweite Amtszeit 2022 begann sie, ihr nicht getreue Staatsanwälte abzusetzen und zu kriminalisieren. Durch geschicktes Manövrieren schaffte sie es außerdem, einen Wechsel der Richter im obersten Gerichtshof zu verhindern, sodass sie und ihre Leute das Justizsystem missbrauchen konnten, um politische Gegner auszuschalten.
3: 2023 hat überraschend Bernardo Arévalo die Präsidentschaftswahl gewonnen. Er, der Korruption und dem Pakt der Korrupten, Guatemalas Elite, den Kampf angesagt hat. Eine Gefahr für Porras. Sie und ihr Gefolge gingen gegen Arévalo und seine Partei Semilla vor. Internationale Interventionen und monatelange Proteste ermöglichten schließlich, dass Arévalo doch im Januar 2024 die Präsidentschaft antreten konnte. Doch sein Versprechen, die Korruption zu beseitigen, konnte er nicht einhalten. Denn Porras, die für die Guatemalteken zum Gesicht der Korruption geworden ist, blieb bis zum Ende ihrer Amtszeit im Mai dieses Jahres. Jetzt, mit dem Wechsel an der Spitze der Generalstaatsanwaltschaft, kommt einiges in Bewegung. Gabriel Garcia Luna heißt der Mann, den Präsident Bernardo Arévalo ausgewählt hat.
6: Unser neuer Generalstaatsanwalt Gabriel Eduardo Garcia Luna bringt die von allen ersehnte Veränderung. Es ist ein wichtiger Meilenstein für unseren gemeinsamen Kampf, für den Fortschritt Guatemalas.
3: Eine der Aufgaben von Garcia Luna: die Fälle neu prüfen lassen, mit denen Consuelo Porras und ihr Gefolge Gegner kriminalisierten. Im Fall der beiden indigenen Anführer Pacheco und Chaclan ist das schon passiert. Nach erneuter Prüfung beantragte die Staatsanwaltschaft, das Verfahren einzustellen. Den Vorwürfen fehle jede rechtliche Grundlage, heißt es in ihrer Begründung. Das zuständige Gericht folgte dem Antrag und erkannte dabei auch ausdrücklich die Legitimität der Proteste von 2023 an. Viele Guatemalteken setzen nun große Hoffnung in den neuen Generalstaatsanwalt Garcia Luna. Auch Eleonora Moraes von der guatemaltekischen Menschenrechtsorganisation FADS.
22: Sí, a mí sí me da esperanza. Que quisiera uno que fuera más rápido.
23: Ich würde mir trotzdem wünschen, dass es schneller ginge, aber angesichts der Komplexität, mit der er es dort zu tun hat, kann ich nachvollziehen, dass es dauern wird. Es gibt so viele korrupte Richter. Er und seine Staatsanwälte müssen jeden Fall sehr genau vorbereiten, damit sie Erfolg haben.
3: Die Jahre der Amtszeit von Porras haben Spuren hinterlassen. Das zeigt auch ein aktueller Bericht über die Fluchtbewegungen aus Guatemala. Demnach sind über 100 RichterInnen, StaatsanwältInnen, JournalistInnen und MenschenrechtsaktivistInnen, Studierende und indigene Führungspersönlichkeiten in den vergangenen 10 Jahren ins Exil gegangen. Eine der wichtigsten Exilgemeinden hat sich in Mexiko gebildet. An einem Vormittag Ende September schildert die Juristin Virginia La Parra beim Interview in einem Café in Mexiko-Stadt, warum sie fliehen musste.
5: Ich verliere die Hoffnung nicht, aber mir ist sehr bewusst, wie schwierig meine Lage ist. Ich bin 2-mal verurteilt worden, das ist niemandem sonst passiert.
3: Virginia La Parra steht wie kaum eine andere für die Kriminalisierung der Justiz in Guatemala unter Ex-Generalstaatsanwältin Porras. La Parra war Leiterin einer Sonderstaatsanwaltschaft zur Korruptionsbekämpfung in Quetzaltenango, der zweitgrößten Stadt des Landes. Damals ging sie gegen einen Richter mit einem Disziplinarverfahren vor.
5: Es ging in diesem Fall um den Handel mit Informationen. Richter, Anwälte, Abgeordnete, Bürgermeister, Gemeinderäte und Unternehmer kauften Informationen für andere Personen. Und zwar von Leuten aus der Staatsanwaltschaft. Auch der von mir angezeigte Richter gehörte dazu.
3: Der Richter, den Virginia La Parra angezeigt hatte, wurde zunächst sanktioniert. Doch dann geriet das Justizsystem zunehmend in die Kontrolle derer, gegen die zuvor ermittelt worden war. Der beschuldigte Richter startete den Gegenangriff. Er zeigte nun Juristin La Parra strafrechtlich an und hatte die Generalstaatsanwaltschaft unter Consuelo Porras auf seiner Seite. 2022 wurde Virginia Laparra wegen Amtsmissbrauchs verurteilt. 2 Jahre musste sie Haft unter menschenunwürdigen Bedingungen und psychische Folter ertragen, erzählt sie. Nach einer Rüge der UN-Arbeitsgruppe gegen willkürliche Verhaftungen kam sie zwar vor 2 Jahren unter Auflagen frei, doch es folgte eine weitere Verurteilung. Laparra flüchtete daraufhin ins Exil. Ihre Töchter musste sie in Guatemala zurücklassen. In Mexiko kann sie nicht mehr als Juristin arbeiten. Während Virginia Laparra in Mexiko von den vergangenen Jahren spricht, wirkt sie in sich gekehrt.
7: Y además recordemos que esta criminalización, la prisión y el exilio tienen una...
5: Wir dürfen nicht vergessen, dass diese Machenschaften ein wichtiges Symbol aussenden. Man wird kriminalisiert, inhaftiert, muss ins Exil. Das prägt sich in das Gedächtnis der Menschen ein, der Beamten. Wer das Richtige tut, den kann es das Leben kosten. Ich lebe zwar noch, aber es hat mich mein Leben gekostet. Alles, was ich aufgebaut habe, ist verloren. Es erfordert sehr viel Engagement und Überzeugung, diese Konsequenzen zu ertragen. Wer will schon sein ganzes Leben verlieren?
3: Laparra ist nicht die einzige juristisch Verfolgte, die im Exil festsitzt. Zu Besuch in der Casa Centroamérica in Mexiko-Stadt. Ein kleines Haus, die Bibliothek führt mittelamerikanische Literatur. In der Küche kommen mittelamerikanische Exilanten zusammen und kochen Speisen, die sie aus der Heimat vermissen. Im Saal finden regelmäßig Gespräche, Vorträge, Feiern statt. Alles, um Trost zu spenden und Gemeinschaft zu bilden. Nicht nur Guatemalteken kommen hier regelmäßig zusammen. Auch die Diktatur in Nicaragua unter Daniel Ortega, das autoritäre Regime in El Salvador unter Nayib Bukele, zwingt viele ins Exil. Gabriel Wehr ist Leiter der Casa Centroamérica. Er und sein Team helfen Menschen, unterstützen bei den Vorbereitungen auf das Exil und in Mexiko anzukommen, eine Wohnung und Arbeit zu finden, sie und ihre Familienangehörigen psychologisch zu betreuen. Dass so viele Guatemalteken das Land verlassen mussten, habe die Demokratie nachhaltig geschädigt, sagt Gabriel Wehr.
8: Ich glaube, definitivamente
6: in den öffentlichen Institutionen sind viel Wissen und viele Fähigkeiten verloren gegangen, die über Jahrzehnte aufgebaut worden sind. In der Zivilgesellschaft, weil viele Organisationen und Bewegungen dezentralisiert wurden oder sogar geschlossen worden, so auch Medien. Und der dritte Aspekt betrifft eher die Gesellschaft im Allgemeinen. Familien wurden getrennt, sind zerbrochen.
3: Gabriel Wehr musste selbst vor 4 Jahren aus Guatemala fliehen. Ihm drohte damals ebenfalls die Verfolgung, weil er auf die Straße gegangen war und sich gegen das korrupte System gewehrt hat. Obwohl Generalstaatsanwältin Porras nun weg ist, traut er sich nicht nach Guatemala zurück.
6: Ich weiß nicht, was in Zukunft passieren wird, aber um meines Seelenfriedens und meiner psychischen Gesundheit willen, werde ich vorerst in Mexiko bleiben, ohne mich auf ein Datum festzulegen.
3: Knapp 5 Monate nach dem Ende von Porras Amtszeit geht es vielen Exilanten wie ihm. Sie haben zwar gehofft, dass neue Zeiten beginnen, doch auch der neue Generalstaatsanwalt García Luna, der integer scheint, kann den Pakt der Korrupten, von dem Porras ein maßgeblicher Teil war, nicht einfach auflösen. Zu tief sind die Wurzeln dieses Netzwerks in allen gesellschaftlichen und staatlichen Ebenen verankert. Das bedeutet, dass Exilanten wie die Juristin Laparra noch immer Gefahr laufen, sofort verhaftet zu werden, wenn sie wieder nach Guatemala einreisen würden. Mächtige Richter leiten weiterhin Verfahren im Sinne des korrupten Systems, für das Porras stand. Guatemala ist ein Land, in dem die ungleiche Macht- und Besitzverteilung seit Jahrhunderten zementiert ist. Wie tief diese Wurzeln liegen, lässt sich an einem Dienstag vor wenigen Wochen symbolisch gut erkennen. Es ist der 15. September, Guatemalas Unabhängigkeitstag. Hunderte Menschen ziehen mit Marschmusik durch das koloniale Zentrum von Guatemala-Stadt. Michael Mörth kann darüber nur den Kopf schütteln. Der deutsche Menschenrechtsanwalt ist Wahlguatemalteke lebt seit über 30 Jahren im Land.
9: Im Vorwurf der Unabhängigkeitserklärung Guatemalas wird gesagt, bevor das Volk die Macht ergreift und die Unabhängigkeit erklärt, erklären wir sie lieber selber. Das war die Unabhängigkeitserklärung der, die wir heute Eliten nennen. Die haben Angst vor einem Aufstand gehabt und haben deswegen die Unabhängigkeit erklärt. Und das erzählt die ganze Geschichte von Guatemala.
3: Nach Recherchen des Investigativmagazins Inside Crime lenken und leiten bis heute nur wenige mächtige Familien die wirtschaftlichen Geschicke des Landes. Sie stehen für die großen Monopole bei Zement, Zucker, Alkohol. Auch Teile des Militärs sind Ermittlungen zufolge in den Drogenhandel und die damit verbundene Geldwäsche verstrickt. Es ist ein über Jahrhunderte gewachsenes Geflecht. Die komplexe Gemengelage wurde in einem jahrzehntelangen Bürgerkrieg weiter verfestigt. Während des Kalten Krieges unterstützten die USA das Militär als Bollwerk gegen den angeblichen Kommunismus. Die Armee ging brutal gegen die eigene Bevölkerung vor. Mörth war in den 1990er Jahren an der Aufklärung der Bürgerkriegsverbrechen beteiligt. Doch die wirtschaftlichen Eliten, das Militär, die mit ihnen verflochtenen Machtstrukturen überdauerten Bürgerkrieg und Aufklärung und prägen Guatemala bis heute.
9: Guatemala hat viele Möglichkeiten gehabt, aber viele Gelegenheiten eben aus den Händen ringen lassen, weil im Grunde sind wir noch, auch wenn das Guatemala von heute nicht gleich ist mit dem Guatemala von vor 30 oder 40 Jahren, aber es hat sich qualitativ, außer dass keine Massaker mehr stattfinden, aber was die soziale Gerechtigkeit angeht, nicht geändert. Wir haben die gleichen Probleme wie damals.
3: Nach seiner Wahl 2023 hätte Arévalo nach Auffassung vieler Guatemalteken die Chance gehabt, gegen die Korruption vorzugehen. Dafür hätte er Porras und ihr Gefolge direkt absetzen müssen, so Manfredo Marroquin. Nun seien viele enttäuscht, wie wenig er bisher erreicht habe, sagt der Politikwissenschaftler, der sich seit 30 Jahren für die Aktion Ciudadana, dem guatemaltekischen Ableger von Transparency International, engagiert.
10: Bernardo Arévalo hatte direkt nach seiner Wahl die volle Unterstützung der Bevölkerung. Das ist keine Kleinigkeit. Für ihn und gegen das korrupte System sind die Menschen auf die Straße gegangen. 90 Tage lang. In welchem Land der Welt hat es das gegeben? Mit dieser Unterstützung hätte er alles erreichen können.
3: Marroquin kritisiert. Es hätte zwar ein Risiko gegeben, dass das Porras-treue Verfassungsgericht Arévalo des Amtes enthebt, wenn er die Staatsanwältin sofort eigenmächtig absetzt, aber der Rückenwind der Bevölkerung war ihm sicher. Doch den habe er verspielt.
12: Effektivamente, el gobierno tuvo como prioridad mantener.
10: Denn seine Priorität war es, an die Macht zu kommen und dort zu bleiben. Damit haben er und seine Regierung ihrer Stabilität den Vorrang gegeben, wollten den Baum nicht allzu sehr schütteln, um ihre Regierung nicht zu gefährden. Aber genau das wollten die Menschen, dass er den Baum endlich schüttelt, damit alle faulen Früchte herunterfallen.
3: Jetzt ist das letzte Amtsjahr von Bernardo Arévalo angebrochen. Nach einem Ranking von CB Global Data vom September liegt seine Beliebtheit unter allen Präsidenten Lateinamerikas auf dem letzten Platz. Schon jetzt zeigt sich, wie umkämpft die Machtpositionen im Land sind. Gerade hat das Parlament einen neuen Chef des Bundesrechnungshofs gewählt, der eine indirekte, aber politisch entscheidende Rolle bei den Wahlen im Allgemeinen und der Präsidentschaftswahl im Besonderen spielt. Die Contraloría de Cuentas stellt möglichen Kandidaten eine Unbedenklichkeitsbescheinigung aus und entscheidet damit, wer sich überhaupt zur Wahl stellen darf. Gewählt wurde Elfego Castañón. Castañón war schon zuvor in der Contraloría tätig und gilt als integer. Seine Wahl hat viele überrascht. Die Sorge war groß, dass ein politisch abhängiger Kandidat gewinnt, der im Sinne des Pakts der Korrupten Entscheidungen trifft. Und damit jemand, der bestimmte Kandidaten von der Präsidentschaftswahl im kommenden Sommer ausschließen würde. Die Wahl 2027 gilt als Richtungsentscheidung. Castañón gibt Guatemalas Demokraten Hoffnung. Gabriel Wehr von der Casa Centroamerica in Mexiko-Stadt zeigt sich trotzdem skeptisch, ob Guatemala damit auf einem demokratischen Weg ist. Denn Einmischung gäbe es nicht nur durch die Contraloría.
14: Ich glaube, die Aussichten auf einen transparenten und fairen Wahlprozess sind derzeit nicht besonders gut.

0: Steht damit bei der Wahl 2027 auch die Frage im Raum, ob der begonnene Kurswechsel Bestand haben wird.
1: Guatemala, die Korruption und die Suche nach dem Rechtsstaat, das war ein Feature von Jenny Barke.
2: Kultur.
1: Um die Lage im Nahen Osten, um Kriegsverbrechen und um das Völkerrecht, da ging es auch gestern in Frankfurt. Zum Abschluss der Frankfurter Buchmesse wurde der Friedenspreis des deutschen Buchhandels verliehen, und zwar an den britischen Juristen Philip Sands. Antje Bonhage erklärt, warum er diesen wichtigen Preis bekommen hat.
3: Der Börsenverein des deutschen Buchhandels würdigte Sands mit dem Preis als eine der, so wörtlich, wichtigsten intellektuellen Stimmen unserer Zeit. Beharrlich setzte er sich für Gerechtigkeit, Frieden und die Verteidigung des Völkerrechts ein, zitierte Sebastian Gugolz, der Vorsteher des Börsenvereins, bei der Preisverleihung aus der Begründung der Jury.
4: Philip Sands ist weit mehr als ein Chronist völkerrechtlicher Missstände und Verbrechen. Er ist engagierter Autor und Humanist, der trotz wachsender Widerstände unermüdlich für Menschenrechte eintritt und um Gerechtigkeit und Verständigung ringt.
3: Sands, 1960 in London geboren, stammt aus einer jüdischen Familie, die von den Nationalsozialisten verfolgt wurde. In seinem Buch Rückkehr nach Lemberg verbindet er seine Familiengeschichte mit der Entstehung des modernen Völkerstrafrechts. Als Anwalt vertritt er Fälle vor internationalen Gerichten. In ihrer Laudatio würdigte die Historikerin Mirjam Zadoff, die Leiterin des NS-Dokumentationszentrums München und Mitglied im Stiftungsrat des Friedenspreises, Sands Einsatz gerade in einer Zeit, in der das Völkerrecht zunehmend unter Druck gerät.
5: Im aktuellen Spiegelkabinett der Desinformation verlieren wir Vertrauen und Urteilsfähigkeit. Die Lektionen des 20. Jahrhunderts verblassen. Und der Juristin Philip Sands sorgt sich vor einem neuen Zeitalter der Straffreiheit für politische Führer.
3: In seiner Dankesrede schlug auch Sands den Bogen von der NS-Vergangenheit zur Gegenwart. Er berichtete vom langen Schweigen in seiner Familie. Das Schweigen habe seine Kindheit geprägt. Er mahnte Deutschland, wer aus der Geschichte gelernt habe, müsse auch heute angesichts von Völkerrechtsverbrechen Verantwortung übernehmen und die Stimme erheben.
6: Zu Israel, zum Gazastreifen und zum Westjordanland ist das Schweigen laut.
3: So Philip Sands.
6: Deutschland kennt sich aus mit ethnischer Säuberung. Warum dann das Schweigen?
3: Sands verurteilte die Hamas-Angriffe vom 7. Oktober 2023 und betonte zugleich Israels Recht auf Selbstverteidigung. Aber auch dafür, so der Preisträger, gelte das Völkerrecht. Er forderte, Völkerrechtsverbrechen überall nach denselben Maßstäben zu beurteilen, auch dann, wenn sie Verbündeten vorgeworfen werden. Die Debatte über die Bezeichnung Völkermord sei, so wörtlich, ein Ablenkungsmanöver.
7: Peace requires justice.
6: Frieden braucht Gerechtigkeit. Gerechtigkeit braucht Regeln. Regeln brauchen das Recht. Und das Recht und Gesetze gelten universell, nicht selektiv.
7: Universally, not selectively.
1: Philip Sands war das im Beitrag von Antje Bonhage. Er hat den Friedenspreis des deutschen Buchhandels erhalten.
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1: Es war ein turbulentes Wochenende im Verhältnis der USA zur Ukraine. Am Freitag, da verkündete US-Präsident Trump, dass Russland Millionen Tonnen Diesel liefern werde. Dann forderte er am Samstag, dass die Ukraine einen neuen Präsidenten bekommen solle. Und schließlich verkündete er am Sonntag eine Energiewaffenruhe, also dass Russland und die Ukraine angeblich nicht mehr gegenseitig ihre Energieanlagen angreifen. An all dem finden die deutschsprachigen Medien kaum etwas Gutes. Exemplarisch schreibt die Neue Zürcher Zeitung von einer Farce.
8: Viel Chaos, wüste Drohungen, ein paar Schmeicheleien. Ehrungen und Wirrungen am laufenden Meter. Und alles nur, um eine Wahrheit zu verschleiern. Dieser amerikanische Präsident suchte von Anbeginn seiner Amtszeit ein Geschäft mit Putin, einen Ausgleich mit Russland. Egal, ob es auf Kosten der Ukraine und der NATO-Verbündeten in Europa ginge.
1: Die Rheinzeitung aus Koblenz sieht dahinter vor allem kurzfristige innenpolitische Interessen.
8: Trump ist herzlich egal, dass er der Ukraine und Europa in den Rücken fällt. Er hat einzig die US-Zwischenwahlen im November im Blick. Mehr Diesel aus Russland soll helfen, die hohen Spritpreise für Farmer und Trucker vor den Wahlen zu senken. Vor den Midterms steht er stark unter Druck. Umfragen sehen die Republikaner deutlich im Rückstand. Der Deal mit Putin aber zeigt, dass Trump jedes Mittel recht ist, um die Stimmung noch zu drehen.
1: Die Hannoversche Allgemeine Zeitung glaubt, dass auch die anderen Äußerungen Trumps in dieses Schema passen.
8: Als Zelensky den Diesel-Deal kritisierte, forderte Trump

0: und einen neuen Präsidenten in Kiew. Schuld an den Preisen seien ohnehin die ukrainischen Angriffe auf russische Raffinerien. Wir kennen das schon. Das Opfer wird zum Täter erklärt. Diktator hatte Trump Selenskyj ohnehin längst genannt. Seine Ablösung zu fordern, ist allerdings eine neue Eskalationsstufe und verrät vor allem, wie groß der Druck auf Trump selbst ist.
1: Der Südkurier aus Konstanz schaut auf die Reaktion des ukrainischen Präsidenten und darauf, welche Folgen dieses Wochenende für sein Land haben könnte.
0: Selenskyj ist ein gewiefter Typ. Er nimmt Trump mit seiner Forderung nach einem neuen Präsidenten in Kiew einfach beim Wort und bietet Wahlen an. Seine Gegenforderung nach einer Feuerpause dürfte bei Russlands Präsident Putin auf taube Ohren stoßen. Der Kriegsherr Moskau hat keinerlei Interesse an einer Bewegung, die als nachlassende Kampfbereitschaft gedeutet werden könnte. Vielmehr ist Putin seit Wochen dabei, den Luftkriegsterror gegen Kiew zu verstärken und dabei alles zu unternehmen, um die Strom- und Wärmenetze zum einbrechenden Winter hin zu zerstören. Deutschland und Europa müssen darauf reagieren. Angesichts von Trumps Fahnenflucht als Helfer erst recht.
1: Die Frankfurter Allgemeine sieht das ähnlich, übt aber auch deutliche Kritik an Europa.
0: In Kiew sollte man sich fragen, ob man nicht zu sehr auf Trump setzt. Die wahren Verbündeten der Ukraine sind die Europäer. In einer Hinsicht sind sie aber kaum besser als Trump. Die EU ist immer noch der viertgrößte Käufer von fossilen Brennstoffen aus Russland, beim Gas sogar der größte. Wenn Außenminister Wadephul nun sagt, es brauche nicht weniger, sondern mehr Druck auf Putin, dann sollte er diese Debatte auch in Brüssel führen.
1: Und das waren die Standpunkte. Zusammengestellt hat sie heute Johannes Zuber.

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1: Um 1 Uhr mit Ronald Lessig. Das Präsidium der CDU berät seit gestern darüber, welche Konsequenzen die Partei aus den letzten Landtagswahlen ziehen sollte. Die Christdemokraten mussten im September mehrere Wahlniederlagen einstecken und stehen auch in aktuellen Umfragen schlecht da. Thorsten Lange aus der Nachrichtenredaktion zu der Frage, welche Themen diskutiert wurden.
2: Bleibt die CDU bei dem straffen Reformkurs und der Priorität auf mehr Wirtschaftswachstum oder ergänzt sie diesen Kurs mit Entlastungen für die Bürger? Diese Frage hat nach Angaben von Beobachtern breiten Raum eingenommen in den bisherigen Beratungen. Der rheinland-pfälzische Ministerpräsident Schnieder etwa hat vorgeschlagen, die Stromsteuer für alle zu senken. Auch grundsätzlichere Fragen wurden angeschnitten. So soll Hessens Ministerpräsident Rhein für einen konservativeren Kurs plädiert haben. Familienministerin Prien eher für einen linkeren.
1: Saudi-Arabien meldet einen weiteren Angriff auf einen internationalen Flughafen. Diesmal ist Dammam betroffen. Laut Behörden hat ein Geschoss dort Schäden angerichtet. Gestern war der internationale Flughafen der Hauptstadt Riad wieder Ziel von Attacken gewesen. Es gab mehrere Verletzte. Bei einem Angriff am Sonnabend wurden 13 Menschen getötet und mehr als 300 weitere verletzt. Saudi-Arabien macht die jemenitische Houthi-Miliz verantwortlich. In dem Land findet momentan eine Energiekonferenz statt, an der auch Bundeswirtschaftsministerin Reiche teilnimmt. Nach einem geplanten Anschlag auf den polnischen Regierungschef Tusk hat die Polizei einen Verdächtigen festgenommen. Der Mann sei in Niederschlesien gefasst worden, sagte ein Sprecher des Geheimdienstkoordinators. Tusk selbst dankte den Polizisten für ihr schnelles und entschlossenes Handeln. Zuvor hatten die Sicherheitsbehörden zudem Hinweise, dass auch Verteidigungsminister Kosiniak-Kamysz ein Ziel sein könnte. In der Fußball-Bundesliga hat der SC Freiburg die Tabellenspitze übernommen. Die Breisgauer gewannen gegen Schalke mit 2:1 aus der Sportredaktion Lars Bente.
3: Dabei war Freiburg ab der 64. Minute beim Stand von 1:1 wegen einer gelb-roten Karte gegen Suzuki in Unterzahl. Trotzdem gelang doch noch das 2:1 durch Gotto. Die Freiburger damit zurück auf Tabellenplatz 1, punktgleich mit Borussia Dortmund. Der BVB hat aber die schlechtere Tordifferenz. Punktlos am Tabellenende steht weiterhin Mönchengladbach. Die Borussia hat auch unter dem neuen Trainer Blessin verloren, und zwar das rheinische Derby beim 1. FC Köln. FC-Nationalspieler El Mahler sorgte für den 2:1-Siegtreffer der Kölner. Die Partie musste zwischenzeitlich wegen Ausschreitungen auf den Rängen unterbrochen werden.
1: Das waren die Nachrichten. Das Wetter in Deutschland. Überwiegend trocken, teilweise Nebel in Vorpommern, Regen 11 bis 0 Grad. Tagsüber überall trocken, gebietsweise heiter bis 18 Grad. Die Zeit, es ist 1:03 Uhr.
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4: Die A1 Osnabrück-Bremen ist zwischen Vechta und Kloppenburg wegen Brückenarbeiten in beiden Richtungen noch gesperrt. Eine Umleitung ist eingerichtet. Die A1 Lübeck Richtung Hamburg ist zwischen Kreuz Hamburg Ost und Dreieck Norderelbe wegen Bauarbeiten noch bis ca. 5 Uhr gesperrt. Auch hier ist eine Umleitung eingerichtet. Die A8 Salzburg Richtung München ist zwischen Rohrdorf und Rosenheim wegen Brückenarbeiten bis ca. 5 Uhr gesperrt. Die A9 Nürnberg Richtung München ist zwischen Hilpoltstein und Greding nach einem Unfall gesperrt. Die A23 Heide Richtung Hamburg ist zwischen Heide West und Heide Süd wegen Überflutungen weiterhin gesperrt. Und die A40 Duisburg-Essen ist zwischen Mülheim-Winkhausen und Mülheim-Heißen wegen Brückenarbeiten in beiden Richtungen noch bis 5 Uhr gesperrt. Das war's vom Verkehr. Ich wünsche Ihnen eine gute Fahrt.
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4: Wie immer vom Norddeutschen Rundfunk. Im Studio ist heute Detlef Karg. Willkommen. Wir blicken auf die Lage bei der CDU. Man kann sagen, dass die Partei von Themen umzingelt ist, die alle irgendwie schwierig sind. Schlechte Umfragewerte für Partei und Parteichef, Stress mit dem Koalitionspartner SPD und vielleicht, sehr wahrscheinlich, CDU-Stimmen für den AfD-Landtagspräsidenten in Sachsen-Anhalt. Das CDU-Präsidium hat gestern beraten und wird auch heute weiter beraten über die Politik. politischen Schwerpunkte der kommenden Monate und Wege aus der Krise. Gordon Schnieder von der CDU ist Ministerpräsident in Rheinland-Pfalz und im ARD-Bericht aus Berlin hat Anna Engelke ihn gefragt, bei welchem Punkt die CDU denn in die Offensive kommen kann.
5: Ich glaube, wir müssen uns noch mal anschauen, wie die letzten Monate verlaufen sind. Wir haben einen hervorragenden Koalitionsvertrag. Und da nehme ich immer gerne ein Beispiel raus, weil das die Menschen trifft. Wir haben versprochen, günstige Energie für alle. Wir haben den Industriestrompreis auch beihilferechtlich durchgesetzt, aber wir haben es nicht geschafft, den gesamten Mittelstand mitzunehmen. Und wir haben es auch nicht geschafft, diese günstige Energie dann für alle, nämlich auch für die Menschen im Land, umzusetzen. Und das ist, macht Vertrauen kaputt, weil es versprochen war. Und das sind Punkte, über die wir offen reden müssen und sagen, das sind Dinge, die noch offen sind, in die wir jetzt auch in die Umsetzung gehen müssen.
6: Wenn Sie das Beispiel nennen, also wie kann das funktionieren mit günstigerer Energie?
5: Wir müssen mit der Stromsteuer so weit runter, wie das möglich ist, und zwar für alle.
6: Wir also da ist Ihre Forderung zu sagen, für die Industrie schön und gut, aber jetzt auch, wie es im Koalitionsvertrag steht.
5: So wie es im Koalitionsvertrag zugesagt war, das ist ein Versprechen, das ist zu halten und ich werde nicht müde werden, das auch künftig einzufordern.
6: Im Koalitionsvertrag steht auch die Reform der Rente. Dazu gibt es ja einen Vorschlag der Kommission, der SPD-Fraktionsvorsitzende Matthias Mirsch. Und der hat jetzt vorgeschlagen, für den Gesetzentwurf, für die Erarbeitung des Gesetzentwurfs für die Rente, alle Ministerpräsidenten mit einzubeziehen. Was halten Sie von der Idee?
5: Also es ist nicht meine Aufgabe und auch nicht die der Kollegen und Kolleginnen Ministerpräsidenten, die Arbeit des Fraktionsvorsitzenden der SPD zu erledigen. Es gab einen Koalitionsausschuss, es gibt einen Koalitionsvertrag. Auf der Ebene hat man sich verständigt, das Paket ist eingebracht und es findet sich jetzt im parlamentarischen Verfahren. Und ich bin auch der Überzeugung, und das merken wir auch in Umfragen, die Menschen wissen, dass das System neu gestaltet werden muss, weil es so nicht mehr funktioniert, weil es eben nicht dafür sorgt, dass wir mittel- und langfristig wirklich eine gute Altersversorgung haben, dass wir die Beiträge so nicht halten können. Wir brauchen also Beitragsstabilität, bestenfalls Senkung, und wir brauchen die klare Perspektive, Altersversorgung wird gesichert und sie wird besser. Deswegen müssen wir daran. Und dann kann man durchaus über Einzelheiten reden, das, was auch Ministerpräsidenten getan haben, wo ich auch gesagt habe, Nachjustierung muss auch immer möglich sein im parlamentarischen Verfahren. Da gehen wir ran, aber jetzt sind erstmal die Fraktionen gefordert und da ist auch der Herr Mirsch sehr persönlich gefordert, das mit seiner Fraktion jetzt auch auf die Reihe zu bringen.
6: Gucken wir nach Sachsen-Anhalt. Sie haben in einem Namensbeitrag in der FAZ geschrieben, Sie seien fassungslos über die Wahl des Landtagspräsidenten in Sachsen-Anhalt. Jetzt ist ja ein Namensartikel schreiben leicht gemacht. Helmut Kohl hätte vermutlich die CDU-Landtagsabgeordneten in Sachsen-Anhalt angerufen. Wäre das eine Sache, die Sie sich jetzt vornehmen, auch mit Blick auf die nächste Wahl, die ansteht, die des Ministerpräsidenten?
5: Also wir haben zwei Punkte oder ich habe zwei Punkte in dem Namensartikel angeschrieben. Das eine war die Wahl, dass wir jetzt einen Landtagspräsidenten der AfD haben, wo man auch da noch mal klar machen muss, es gab eine Mehrheit von AfD und BSW, ihn dort in die Position zu bringen. Aber es macht mich fassungslos, dass aus der demokratischen Mitte dort Persönlichkeiten mitgewählt haben. Und ich sage das für mich, dass es eben auch aus den Reihen der CDU wohl wahrscheinlich war. Ich habe da eine klare Abgrenzung zu den Populisten und Extremisten von rechts, genauso wie zu den Reaktionären und Radikalen. Und hier in Berlin offen judenfeindlichen Linken, die wir haben. Ich arbeite mit denen nicht zusammen, weil ich auf der Funktionärsebene dort keinen Bürgerlichen mehr sehe. Das sind Populisten, das sind Extremisten, mit denen habe ich nie zusammengearbeitet, werde ich auch nie zusammenarbeiten. Und das gilt für mich in Rheinland-Pfalz, auch als CDU-Landesvorsitzender, bis auf die kommunale Ebene. Aber nochmal, es ist keine Wählerschelte, sondern ich muss mir überlegen, wie kriege ich das Vertrauen der Menschen in diesem Land zurück.
6: Gucken wir trotzdem weiter nach Sachsen-Anhalt, bleiben wir dort. Die Ministerpräsidentenwahl ist Anfang Dezember und Ulrich Siegmund geht auch rum und sagt, er hat schon nötige CDU-Stimmen im Sack. Wer ist jetzt quasi verantwortlich bei der CDU-Bundespartei, um dahin zu gehen und zu sagen, Leute, macht das nicht? Ist das der Bundeskanzler, der CDU-Chef?
5: Also erstmal ist ja jeder selber gefordert und ich sage das aus meiner Sicht auch sehr deutlich. Wer dort Stimmen mitgibt, um solche Persönlichkeiten in ein solches Staatsamt zu heben, der muss sich überlegen, ob die CDU noch seine politische Heimat ist. Und ich sage, nein, das ist sie nicht. Wenn ich das wüsste, wer es ist, würde ich auch direkt damit diskutieren, ob so jemand in der Partei bleiben kann. Das sind geheime Wahlen. Jetzt ist man vor Ort aufgefordert. Und ich glaube, da muss auch noch mal die Vernunft rein, dass man das nicht tut. Wir Demokraten, auch gerade aus der christlich-demokratischen Überzeugung heraus, wir wählen keine Extremisten in solche Ämter. Und das ist die Botschaft, die ich auch da nach Sachsen-Anhalt gebe.
4: sagt der rheinland-pfälzische Ministerpräsident Gordon Schnieder im ARD-Bericht aus Berlin. Und ähnlich hat sich in der ARD auch sein Amtskollege Markus Söder aus Bayern geäußert. Er sagte, diejenigen in der CDU, die mit der AfD stimmten, die sollten die Partei auch verlassen. Wir kommen zu einem ganz anderen Thema. Nach einem Bericht der Zeitschrift Nature scheint die Grippesaison auf der Nordhalbkugel einen Monat früher zu beginnen als sonst. Noch können die Forscher nicht genau sagen, wie sich die Fallzahlen entwickeln werden. In Deutschland ist man aber angesichts der derzeit niedrigen Impfquoten besorgt. Mehr dazu von Frank Bäumer aus der ARD-Wissenschaftsredaktion.
7: Grippe und andere Erkältungsviren wechseln mit den Jahreszeiten von der Nord- auf die Südhalbkugel und umgekehrt. Wissenschaftlerinnen und Wissenschaftler und die Weltgesundheitsorganisation WHO beobachten diese weltweiten Entwicklungen von Grippe und anderen saisonalen Atemwegserkrankungen. Sie können so vorhersagen, was im Winter auf uns in Deutschland möglicherweise zukommt. In der Zeitschrift Nature warnen nun Forscher vor einem deutlich früheren Beginn der Grippesaison in den USA und in Japan. Was bedeutet der deutlich frühere Start der Grippesaison in einigen Ländern auf der Nordhalbkugel nun für Deutschland? Auch das haben diese Woche führende Wissenschaftler zusammen mit dem zuständigen Robert-Koch-Institut RKI zusammengefasst. Beteiligt war auch die Virologin Ulrike Protzer von der TU München.
8: Dafür ist dieses Jahr die Grippewelle in Japan, wo sie letztes Jahr nicht so schwer war, sehr früh und sehr, sehr schwer gekommen, sodass da also tatsächlich Schulen geschlossen werden mussten. Und das war schon echt heftig am Anfang deren Saison. Wie das bei uns dann ganz genau ankommt, ich glaube, da würden wir uns anmaßen, etwas zu beurteilen, was wir nicht können. Die Glaskugel haben wir halt noch nicht.
7: Zwar dokumentiert das Influenza-Monitoring der WHO die Entwicklung weltweit sehr gut. Es ermöglicht Prognosen und manchmal auch Warnhinweise. Eine exakte Vorhersage, wie die Grippewelle in Deutschland ablaufen wird, lässt sich daraus jedoch seriös nicht ableiten. Was US-Wissenschaftler jedoch sagen können, das derzeit häufigste Grippevirus H1N1 ist wieder mutiert, hat sich also leicht verändert. Dass die Grippeviren mutieren, ist jedoch völlig normal. Die Impfstoffe werden deshalb jedes Jahr angepasst. Die Virusmutation sei auch deshalb kein Grund zur Sorge, sagt Virologin Ulrike Protzer.
8: Wenn man jetzt auf die momentane Zusammensetzung der Impfstoffe guckt, dann ist das, was gerade auf der Südhalbkugel passiert oder passiert ist, die Saison geht ja da jetzt so langsam dem Ende entgegen, eigentlich gut abgedeckt. Obwohl die prädominanten Stämme in Australien und in Japan sehr unterschiedliche waren, sind die beide trotzdem in unseren Impfstoffen mit abgedeckt.
7: In Deutschland hat die jährliche Grippesaison noch nicht begonnen. Das ist üblicherweise erst zum Jahreswechsel der Fall. Zwar sind derzeit tatsächlich viele Menschen krank, das zeigen Zahlen des Robert-Koch-Instituts. Die meisten Atemwegserkrankungen sind jedoch aktuell hauptsächlich auf Rhinoviren und Parainfluenzaviren zurückzuführen. Gegen beides gibt es keine Impfung, anders als gegen die echte Grippe, die Influenza. Und hier schlagen die Wissenschaftlerinnen und Wissenschaftler Alarm. Immer weniger Menschen lassen sich gegen Influenza impfen. Besonders Risikogruppen seien unzureichend geschützt, so Reinhard Berner, Vorsitzender der Ständigen Impfkommission des RKI.
9: Also für Influenza liegen wir in einer Größenordnung zwischen 30% und 40% bei den Menschen mit Grunderkrankungen. Das ist viel zu wenig. Bei den Kindern mit Grunderkrankungen liegen wir noch schlechter. Da sind wir seit 10, 15, 20 Jahren. Kommen wir nicht über die 10% hinaus. Das heißt also, wir nehmen in Kauf, dass 90% unserer gefährdeten Kinder nicht geschützt sind oder 2/3 der erwachsenen Menschen sozusagen, die ein Risiko für eine schwere Infektion haben, dass die nicht geschützt sind.
7: Die Ständige Impfkommission empfiehlt Risikogruppen und älteren Menschen deshalb dringend die Impfung gegen Influenza, gegen RS-Viren und gegen Covid-19, also Corona. Vorerkrankte Menschen und viele Ältere haben ein erhebliches Risiko, im Falle einer Infektion mit Grippe oder Corona schwer zu erkranken und im Krankenhaus zu landen. Wie genau die kommende Grippe-, Corona- und RSV-Saison verlaufen wird, das können die Wissenschaftlerinnen und Wissenschaftler nicht vorhersagen. Aktuell gehen sie davon aus, dass sie ähnlich verlaufen wird wie in den letzten Jahren, mit Höhepunkten der Influenza- und RSV-Welle um Weihnachten sowie im Januar und Februar.
4: Frank Bäumer informierte.
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4: Wir haben es gerade gehört. Derzeit steigen die Erkältungsfälle zu deutlich längeren Fehlzeiten, aber führen psychische Erkrankungen. Die Ausfälle haben in den vergangenen 10 Jahren deutlich zugenommen. Das hat eine Auswertung der AOK jetzt wieder gezeigt. Fachleute vermuten, dass das unter anderem auch mit der zunehmenden Digitalisierung der Arbeitswelt zu tun hat. Laut einer neuen Studie leiden darunter vor allem Beschäftigte, die überwiegend körperlich arbeiten. Wie passt das zusammen? Körperliche Arbeit und die Digitalisierung. Und wie gehen die Unternehmen damit um? Thomas Samboll aus der Redaktion ARD Gesund hat in Handwerksbetrieben nachgefragt.
10: Individuell angepasste Sitzhilfen für Kinder mit schweren Behinderungen, das ist die Spezialität der Firma Strehl im niedersächsischen Bremervörde. Dafür werden in der Firmenwerkstatt Gipsmodelle hergestellt. Früher mussten das seine Mitarbeiter noch eigenhändig machen, erinnert sich Gründer und Geschäftsführer Björn Strehl. Und das war eine ganz schöne Schufterei.
11: Denn so ein nasses Gipsmodell wiegt auch schon mal locker 17 bis 20 Kilo. Und die Modelliererei ist sehr staubig. Schwerer Gips, nicht ganz ungiftiger Staub. Und man muss sich stark konzentrieren. Also nichts, was so richtig Freude macht. Und so haben wir uns dazu entschieden, einen Roboter anzuschaffen, der diese Modellarbeit vornimmt.
10: Das anstrengende Arbeiten im Gipsstaub ist jetzt zwar Geschichte. Die Umstellung auf digitale Robotertechnik fiel aber nicht jedem leicht.
11: Also ein eingefleischter Handwerker, der am liebsten tatsächlich handwerklich arbeitet, den werden Sie selten dafür begeistern können, auf einmal digital vom Bildschirm eine Form zu modellieren oder eine Form zu entwerfen, um diese dann einer Maschine zu übergeben. Mit hohen Widerständen haben wir kämpfen müssen. Und wenn man sich mit diesem Programm nicht auskennt, wenn man die Maschine nicht kennt, dann kann das schon diesen berühmten Technostress geben.
10: Den hat eine aktuelle Studie unter Beteiligung des IFO-Instituts untersucht. Forschende haben zwei Gruppen miteinander verglichen. Beschäftigte mit Bürojobs und Beschäftigte mit überwiegend körperlicher Arbeit. Das Ergebnis? Menschen mit überwiegend geistiger Arbeit melden sich nicht häufiger krank, wenn komplexere Soft- und Hardware-Systeme im Arbeitsalltag Einzug halten. Anders ist das bei Menschen, die einer körperlichen Arbeit nachgehen. Studienautor Oliver Schlenker erklärt, dass das wahrscheinlich an mangelnder Erfahrung in diesem Bereich liegt.
12: Es geht nicht darum, dass besonders diese körperlichen Tätigkeiten im Vordergrund stehen, sondern dass bisher die Arbeitsplätze noch recht wenig digitalisiert sind. Und das ist eben gerade ein Paradebeispiel, wann uns was Neues, neue Technologien dann auch stressen können.
10: Dass körperlich arbeitende Menschen durch Digitalisierung mehr Krankentage haben, verstärkt die Tendenz, dass es ihnen gesundheitlich schlechter geht. Denn gerade Beschäftigte mit körperlichen Tätigkeiten und niedriger formaler Bildung haben sowieso häufiger gesundheitliche Probleme, wie zum Beispiel chronische Rückenschmerzen, Gelenkverschleiß, Herz-Kreislauf-Erkrankungen und psychischen Stress. Die Ungleichheit wird also noch weiter verschärft. Gezielte Digitaltrainings und die Unterstützung des Arbeitgebers können aber helfen, meint auch Martin Enkelmann von Aktivindustrie in Flensburg, wo unter anderem auch Metallbauer und Elektrotechniker arbeiten.
13: Zwischenzeitlich muss man auch Hybridlösungen anwenden, die auch möglich sind. Also von der Papierform über ein digitales Papier dann zum Schluss zu einer rein digitalen Auswertung oder Eingabe. Solche Schritte sind eben auch notwendig, um die Akzeptanz in allen Bereichen zu erhöhen. Der Knackpunkt liegt in der Schulung. Schlecht eingeführte Technik oder schlechte Technik führt zu Stress. Und nicht jeder Mitarbeiter ist dafür gemacht. Es muss schon eine Bereitschaft geben, um sich dort einfach zu verändern.
10: Eine umfassende Schulung und viel Überzeugungsarbeit sind auch für Björn Strehl entscheidende Faktoren, um die Digitalisierung seines Reha-Technikbetriebes und die Gesundheit seiner Beschäftigten unter einen Hut zu bringen. Er hat zwar niemanden entlassen, der die Digitalisierung nicht mitmachen wollte oder konnte. Beschäftigte wären dann an anderer Stelle eingesetzt worden, sagt er. Aber
11: ja, wir haben tatsächlich Kollegen verloren, die in der Robotik gearbeitet haben, weil sie mit diesem Programm, das wirklich nicht einfach zu lernen ist, einfach nicht zurechtgekommen sind. Und dann eine hohe Fehlerquote haben, dadurch sie selber unzufrieden wurden. Ja, und am Ende hat es zur freiwilligen Kündigung geführt. Das ist immer das Schlimmste, wenn sowas passiert.
10: Möglicherweise werde das Thema Digitalisierung und Gesundheit auch noch zu wenig beachtet, meint er. Für die Untersuchung nutzten die Forschenden Daten aus Betriebs- und Beschäftigungsbefragungen sowie Sozialversicherungsdaten, allerdings aus den Jahren 2011 bis 2019. Damals war KI in den Unternehmen noch kein großes Thema. Studienautor Oliver Schlenker vermutet aber, dass sich der Technostress durch KI verstärkt.
12: Das bedeutet, unsere Ergebnisse können Sie jetzt nicht 1:1 auf KI anwenden, aber es ist doch ein Hinweis darauf, dass eben Digitalisierung diese negativen gesundheitlichen Folgen auch haben kann oder damit zusammenhängt.
10: Wie Mitarbeitende unter KI gesundheitlich leiden und welche Beschäftigungsgruppe besonders, damit beschäftigt sich das IFO-Institut im Moment in einer Folgearbeit.
4: Thomas Samboll informierte.
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4: Heute vor 40 Jahren, da endete ein Gipfeltreffen von US-Präsident Ronald Reagan und dem damaligen sowjetischen Generalsekretär des ZK der Sowjetunion Michail Gorbatschow in Island ohne Beschlüsse. Trotzdem gilt das Treffen als historischer Wendepunkt. Reinhard Bartusch mit dem Rückblick.
14: Kein Abkommen, keine feierliche Unterschrift. Das Gipfeltreffen von Reykjavik endet, ohne das atomare Wettrüsten der Supermächte USA und Sowjetunion zu stoppen. Enttäuschung aller Orten, besonders in der Bundesrepublik.
15: Ich war sehr enttäuscht. Erst haben sie gemeint, hier, es ging alles gut, nicht? Waren so zuversichtlich. Auch im Fernsehen haben sie es ja gesagt und nachher so eine Enttäuschung.
16: War sowieso klar, ich meine, bleibt immer so, wie es ist.
17: Es ist ein schönes Bild, dass sie sich getroffen haben, aber ansonsten war das doch wohl nichts Besonderes.
18: Also ich habe damit gerechnet, dass da nichts rauskommt.
14: Dabei sollen sie so nah dran gewesen sein. US-Präsident Ronald Reagan und der sowjetische Generalsekretär der KPDSU, Michail Gorbatschow. Nah an einem Durchbruch zur nuklearen Abrüstung.
19: Beseitigung aller Mittelstreckenraketen in Europa.
20: Reduzierung aller strategischen Nuklearwaffen in den kommenden 5 Jahren um 50%.
19: Beseitigung aller ballistischen Raketen in der sich daran anschließenden 2. 5-Jahresperiode.
14: Dazu kommt es nun nicht. Doch nicht alle Beobachter sehen darin ein Scheitern, so auch Bundesaußenminister Hans-Dietrich Genscher am Tag nach dem Gipfel.
21: Ich würde mich dieser Bewertung nicht zu eigen machen. Es ist in Reykjavik keine Tür zugeschlagen worden. Im Gegenteil, beide Seiten haben ja das Interesse zum Ausdruck gebracht, dass man aufbaut auf dem, was in Reykjavik einen wirklich beachtlichen, substanziellen Annäherung erzielt worden ist.
14: Die Supermächte reden nicht mehr nur über Rüstungskontrolle, sondern erstmals auch über reale Abrüstung. Gerade in Deutschland, durch das 1986 noch die Frontlinie des Kalten Krieges verläuft, das zum Zielgebiet atomarer Mittelstreckenraketen werden könnte, ist die Hoffnung groß. Doch ein Konzept namens SDI steht dem im Weg.
22: Particle beam weapons with pulsing rays join the attack.
23: SDI is what brought the Soviets back to arms control talks at Geneva and Iceland. SDI is the key to a world without nuclear weapons.
14: Erst SDI, Strategic Defense Initiative, hätte die Sowjets an den Verhandlungstisch gezwungen, sagt Reagan. Im All stationiert soll es feindliche Atomraketen abwehren können. Die Sowjets sehen darin eine Verschiebung im Gleichgewicht der Abschreckung. Gorbatschow macht zur Bedingung, dass die USA an SDI nur im Labor forschen sollten. Reagans Antwort:
24: This we could not and will not do.
14: Immerhin scheint die Chemie zwischen Reagan und Gorbatschow zu stimmen. Nancy Reagan spricht später von einer unverwechselbaren Wärme. Und tatsächlich vereinbaren beide Seiten 1987 die Vernichtung aller boden- bzw. landgestützten Nuklearraketen mit mittlerer und kürzerer Reichweite im sogenannten INF-Vertrag, der übrigens wie alle anderen bilateralen Abkommen zur Rüstungskontrolle inzwischen nicht mehr gilt. Zum Ende des Treffens in Reykjavik äußert Michail Gorbatschow sein Bedauern.
25: Als wir dann am Abend neben dem Auto standen, sagte ich, wir sind bereits einen großen Schritt vorwärts gekommen. Gehen wir zurück an den Konferenztisch. Ich unterschreibe alles, wenn Sie einverstanden sind, SDI zu begrenzen. Er antwortete nein. Na gut, dann auf Wiedersehen.
14: Damit endete am 12. Oktober 1986 das Gipfeltreffen von Reagan und Gorbatschow in einem schlichten weißen Holzhaus am Rande von Reykjavik. Heute vor 40 Jahren.
4: Und das war der Stichtag von Reinhard Bartusch. Wie kann man Menschen im digitalen Zeitalter für Bücher begeistern? Die Regierung im Stadtstaat Singapur hat eine besondere Idee. Sie bezahlt Menschen dafür, wenn sie zum Buch greifen, statt nur im Netz zu scrollen, mit virtuellen Münzen, die man dann in echtes Geld umtauschen kann. Reich wird man damit nicht, aber darum geht es auch nicht, berichtet unsere Singapur-Korrespondentin Jennifer Johnston.
26: Die Singapurerin Shima Beck läuft mit ihrem einjährigen Sohn an der Hand an Bücherregalen vorbei. Er greift sich begeistert ein Buch über Meerestiere heraus. Für ihre tägliche Lesepause sind sie und ihr Sohn heute in der zentralen öffentlichen Bücherei. Früher hat die 38-Jährige viel gelesen, doch mit der Geburt ihres Sohnes war keine Zeit mehr. Erst die staatliche Leseinitiative ReadSG hat sie motiviert, wieder zu starten.
1: Das Lesen hilft mir, einen Moment abzuschalten, und das tut wirklich gut. Ich habe es echt vermisst.
26: In einer App der Regierung trackt sie, wie viele Minuten und was sie gelesen hat. Für 15 Minuten am Tag gibt es 20 virtuelle Münzen. Die Empfehlung, täglich 15 Minuten zu lesen, orientiert sich an dem ursprünglich aus Japan stammenden Ziel, 10.000 Schritte täglich zu gehen.
1: Als ich am ersten Tag angefangen habe, wollte ich eigentlich nur 15 Minuten lesen, aber dann war es wie ein Muskelgedächtnis. Plötzlich dachte ich, wow, ich habe das Lesen vermisst, und am Ende habe ich 30 Minuten gelesen. Ich finde, das war ein wirklich guter Anfang, und ich glaube, wenn ich das jeden Tag mache, wird es ganz natürlich.
26: Genau das ist das Ziel der Singapurer Regierung. Lesen spielerisch zur Gewohnheit machen und das passive Scrollen durch Social-Media-Plattformen zu reduzieren, wie sie in ihrem Kampagnenvideo erklären. Es gehe darum, wieder lange Texte zu lesen, sich auf ein Thema zu fokussieren, statt flüchtig von Thema zu springen. Das Ganze funktioniert auf Vertrauensbasis, was Shima Beck erst gewundert hat.
1: Am Anfang dachte ich, ich muss vielleicht ein Foto machen, um zu beweisen, ich habe von einer Seite zur nächsten geblättert. Oder ich muss einen Screenshot machen. Aber man muss einfach nur angeben, wie viele Minuten man gelesen hat und was. Das war's. Ich denke, je einfacher das Ganze ist, desto eher nutze ich es.
26: Aus der Psychologie weiß man zudem, dass aktive Bestätigungen die Hemmschwelle fürs Lügen drastisch erhöhen. Was man liest, steht jedem Nutzenden frei. Bücher, E-Books, Zeitungen, Comics, alles ist erlaubt. 50 Tage muss Shima durchhalten, um einen Singapur-Dollar zu verdienen, umgerechnet etwa 70 Cent. Auch dieser geringe Betrag macht systematischen Betrug wenig attraktiv. Doch bringen 70 Cent Nichtleser wirklich zurück zum Buch? Ums Geld gehe es hier weniger, sagt Tanvi Gupta, die auf ihrem Instagram-Kanal regelmäßig ihre Lieblingsbücher vorstellt.
2: Singapurer lieben es, Dinge zu sammeln. Sie lieben Spiele. Dieser Endorphin-Kick, das Dopamin, das ausgeschüttet wird, wenn man etwas erfolgreich abhakt oder sammelt. Ich denke, deshalb funktioniert Gamification hier so gut.
26: Shima Beck will zudem ein gutes Vorbild für ihren Sohn sein.
1: Wenn ich lese und er sieht, dass ich ein Buch in der Hand habe, nimmt er sich auch eines von seinen Büchern und setzt sich neben mich. Und dann holt er noch ein paar dazu, gibt sie mir und bittet mich, ihm vorzulesen. Wenn ich selbst lese, kann ich ihn also auch dazu ermutigen zu lesen.
26: Ihr Sohn legt ihr in diesem Moment tatsächlich immer mehr Bücher auf den Schoß und schaut sie auffordernd an.
4: Jennifer Johnston war das mit ihrer Reportage aus Singapur.
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3: Mit Stefanie Lavoie und dem neuen Tabellenführer der Fußball-Bundesliga. Freiburg ist zurück an der Spitze. Der SC besiegte zum Abschluss des 5. Spieltages Aufsteiger Schalke mit 2:1. Und das in Unterzahl, nachdem Suzuki in der 64. Minute die gelb-rote Karte gesehen hatte. Für Trainer Julian Schuster ist die Tabellenposition eher unwichtig.
5: Was viel, viel schöner ist, wirklich die Art und Weise, vor allem dann in Unterzahl eben auch zu gewinnen. Darüber bin ich viel, viel glücklicher, eben das eben auch zu sehen, diese Erfahrung gemacht zu haben. Ich glaube, da zeigt sich einfach auch eine Mannschaft, wie sie sich in solchen Momenten dann eben auch verhält. Darüber bin ich sehr stolz.
3: Freiburg verdrängte Dortmund auf Rang 2. Die Bayern sind Dritter. Beide hatten ihre Partien an diesem Wochenende nicht gewinnen können. Am Tabellenende steht Gladbach. Im 101. Rhein-Derby unterlag die Borussia Köln mit 1:2. Burkhard Hupe berichtet.
6: Fehlstart für den neuen Gladbacher Trainer Alexander Blessin. Nach der Derby-Niederlage bleibt die Borussia punktlos am Tabellenende. Und nicht nur das. Beim 1:2 in Köln-Müngersdorf offenbarten die Gladbacher weiter erhebliche Mängel in Sachen Tempo, Organisation und Durchschlagskraft. Das zwischenzeitliche 1:1 durch Skerlis Kopfball bedeutete zwar den ersten Auswärtstreffer der Saison, weil aber der Kölner Said El Mala Mitte der zweiten Hälfte mit einem Sololauf und mit einem wunderschönen Treffer aus 20 Metern seine starke Leistung krönte, und weil Köln sehr viel mehr vom Spiel hatte, ging das 2:1 der Gastgeber unter dem Strich in Ordnung.
3: Bitter für Köln, Elias Giri fällt wohl für den Rest des Jahres aus. Der Abräumer hat sich im rheinischen Derby einen Bänderriss zugezogen. Eine Etage darunter ist Hertha BSC unangefochtener Spitzenreiter. Die Berliner besiegten Fürth mit 2:1. St. Pauli war zu Hause mit 2:0 gegen Karlsruhe erfolgreich und Bochum unterlag Bielefeld mit 0:1. Zu Saisonbeginn sah es gar nicht danach aus. Jetzt holen Max Verstappen und Red Bull mächtig auf. Beim großen Formel-1-Preis von Singapur triumphiert der Niederländer zum zweiten Mal in Folge und vergoldet ein besonderes Jubiläum. Der Kampf um die WM scheint entschieden, doch dahinter bleibt es spannend. Lena Bergmann.
7: Premieren gibt es für einen viermaligen Weltmeister nur noch wenige. Pünktlich zu seinem 250. Rennen hat Max Verstappen sich eine geschenkt, den ersten Sieg in Singapur und der letzte, der für die Sammlung noch gefehlt hat. Eine Premiere wünscht sich auch Kimi Antonelli, und zwar die seines ersten WM-Titels. Beim nächsten Rennen in Austin in 2 Wochen könnte sich der Mercedes-Fahrer rein rechnerisch bereits zum jüngsten Formel-1-Champion aller Zeiten krönen. Nach seinem Sprung aufs Podium in Singapur hat Antonelli mehr als 100 Punkte Vorsprung. Seine engsten Verfolger, Teamkollege George Russell und Ferrari-Pilot Lewis Hamilton, ließen Punkte liegen, wie auch McLaren. Der britische Rennstall ist kurz davor, Platz 3 in der Teamwertung an Red Bull zu verlieren. Erfreulich war das Wochenende dagegen für Audi. Der deutsche Fahrer Nico Hülkenberg konnte sowohl im Sprint als auch im Rennen punkten.
3: In der Handball-Bundesliga bleibt Rekordmeister THW Kiel dem Spitzenreiter aus Flensburg dicht auf den Fersen. Die Kieler besiegten den HC Hamburg 26:19. Die Füchse Berlin unterlagen Lemgo Lippe 36:37 und Erlangen gewann gegen Melsungen 33:32. Die Löwen Braunschweig haben in der Basketball-Bundesliga ihre erste Saisonniederlage kassiert. Der Bayern-Verfolger unterlag den Riesen Ludwigsburg nach Verlängerung mit 98:107. Die Skyliners aus Frankfurt besiegten derweil die Hamburg Towers mit 89:78.
4: Soweit Stefanie Lavoie mit dem Sport.
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8: Um 1.31 Uhr mit Ronald Lessig. Nach 3 verlorenen Landtagswahlen berät die CDU auch heute über ihren weiteren Kurs, auch angesichts des angeschlagenen Kanzlers und Parteichefs Merz. Matthias Deiß aus dem ARD-Hauptstadtstudio erläutert, wie viel Rückhalt Merz noch in seiner Partei hat.
9: Also kaum einer geht in der Partei noch davon aus, dass es eine zweite Amtszeit für Merz geben wird. Die Erwartungshaltung des Präsidiums ist, dass er die versprochenen Reformen nun auch umsetzt. Dann kann er im Amt bleiben, auch weil zuletzt keiner seiner Konkurrenten die Hand gehoben hat, als seine Kanzlerschaft vor wenigen Wochen wackelte.
8: Die USA drohen einem Bericht der Financial Times zufolge damit, die Waffenlieferungen an die Ukraine einzustellen. So soll ein Ende der Angriffe auf russische Ölraffinerien erzwungen werden. Die Zeitung beruft sich auf Informationen aus Europa. Demnach will die US-Regierung die Beschaffungssysteme für Waffensysteme aussetzen. Präsident Trump hatte eine gegenseitige ukrainisch-russische Feuerpause für Energieanlagen verkündet. Bisher hat das aber keine der beiden Kriegsparteien bestätigt. Laut dem ukrainischen Präsidenten Zelensky gab es neue Angriffe, unter anderem auf ein Heizkraftwerk in Kharkiv. Russland meldet einen Drohnenangriff auf Moskau. In Mecklenburg-Vorpommern rückt wohl eine rot-rot-grüne Regierung näher. SPD, Linke und Grüne wollen heute mit Koalitionsverhandlungen beginnen. In den Vorgesprächen hatten sie sich auf mehrere Ziele verständigt, darunter den Erhalt von Krankenhausstandorten, eine stärkere Bürgerbeteiligung und weiterhin beitragsfreie Kitas. Bei der Landtagswahl war die AfD stärkste Kraft geworden. Sie hat aber keine Mehrheit im Schweriner Landtag und auch keine möglichen Koalitionspartner. Die Bürgerinitiative Lüchow-Dannenberg wirft den Betreibern des Atommüllzwischenlagers in Gorleben vor, kein ausreichendes Konzept für Bedrohungslagen zu haben. Die Betreibergesellschaft hatte zuvor mitgeteilt, dass sie bei der Genehmigungsbehörde einen Antrag für eine verlängerte Betriebsgenehmigung eingereicht hat. Aus Lüneburg, Kai Rake.
10: Die Betriebsgenehmigung für das Castor-Zwischenlager Gorleben läuft 2034 aus. Und weil bis dahin bundesweit kein Endlager zur Verfügung stehen wird, muss die Betriebsgenehmigung verlängert werden. Die Betreibergesellschaft BGZ hatte dabei eine intensive Öffentlichkeitsbeteiligung versprochen. Die Bürgerinitiative Lüchow-Dannenberg hat dabei stets moniert, dass die Castor-Lagerhalle ihrer Ansicht nach nicht hinreichend gegen Drohnenangriffe oder Flugzeugabstürze gesichert sei.
8: Das Wetter in Deutschland. Überwiegend trocken, teils Nebel, in Vorpommern noch Regen bei 11 bis 0 Grad. Tagsüber fast überall trocken, gebietsweise heiter, in Vorpommern noch etwas Regen bei 11 bis 18 Grad. Morgen teilweise heiter, teils wolkig, von Westen später wieder Regen bei 13 bis 20 Grad. Und am Mittwoch häufig trocken, Richtung Süden einige Schauer, 15 bis 22 Grad. Das waren die Nachrichten.
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4: Die A1 Osnabrück-Bremen ist zwischen Vechta und Kloppenburg wegen Brückenarbeiten noch in beiden Richtungen gesperrt. Eine Umleitung ist eingerichtet. Nochmal die A1 Lübeck Richtung Hamburg. Da ist die Fahrbahn zwischen Kreuz Hamburg Ost und Dreieck Norderelbe wegen Bauarbeiten bis ca. 5 Uhr gesperrt. Eine Umleitung ist ebenfalls eingerichtet. Die A8 Salzburg Richtung München ist zwischen Rohrdorf und Rosenheim wegen Brückenarbeiten bis ca. 5 Uhr gesperrt. Die A23 Heide Richtung Hamburg ist zwischen Heide West und Heide Süd wegen Überflutungen gesperrt. Und zum Schluss die A40 Duisburg-Essen ist zwischen Mülheim-Winkhausen und Mülheim-Heißen wegen Brückenarbeiten in beiden Richtungen bis 5 Uhr gesperrt. Soweit der Verkehr. Ich wünsche Ihnen eine gute und freie Fahrt.
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4: Im Studio ist Detlef Karg. Willkommen. Am 27. Oktober wählt Israel ein neues Parlament. Und die große Frage ist, kann Premierminister Benjamin Netanyahu nach Jahren des Krieges, dem Terrorangriff der Hamas vom 7. Oktober und einer tiefen Spaltung des Landes abgewählt werden? Und wenn ja, würde sich Israels Politik unter einer neuen Regierung grundlegend ändern? Darüber spricht Nathalie Amiri im Weltspiegel-Podcast mit ARD-Korrespondent Björn Dahke in Tel Aviv und Ofer Waldmann von der Heinrich-Böll-Stiftung in Israel.
11: Ofer, du bist ein deutsch-israelischer Journalist, Schriftsteller, promovierter Historiker und ehemaliger Orchestermusiker. Du bist 79 in Jerusalem geboren und leitest seit dem Sommer 2025 das Büro der Heinrich-Böll-Stiftung in Tel Aviv. Wenn du heute durch Israel gehst, erkennst du das Land deiner Kindheit wieder?
12: Das Land meiner Kindheit, muss man noch ein bisschen sagen, das verklärte Israel. Man denkt ja so gerne zurück, man vergisst einiges. Das war eine Kindheit zwischen dem Osloer Friedensprozess, große Hoffnungen, palästinensische Polizisten, die mit Ölzweigen in Jericho begrüßt wurden, und dem Attentat an Yitzhak Rabin und Selbstmordattentate in Jerusalem. Das war meine Kindheit. Und wenn ich jetzt durch Israel laufe, muss ich sagen, erkenne ich die giftigen Früchte vieler der, ja, wie soll man sagen, auf Hebräisch sagt man, Samen des Sturms, die damals bereits gesät wurden. Damals hat man unterschätzt, wohin der nationalreligiöse Wahn führen kann, der jetzt durch das Land tobt. Man hatte viele blinde Flecken, man wollte viele blinde Flecken haben, nicht nur in meiner Kindheit, ich glaube, das ist ohnehin bezeichnend für die israelische Geschichte. Das heißt, wenn ich zurückdenke, einiges, was man jetzt in Israel sieht, den Anfang hätte man bereits in den 90ern sehen können.
11: Björn, wie wirkt auf dich das Land?
13: Ich bin noch relativ neu hier, ein gutes halbes Jahr bin ich jetzt hier in Tel Aviv. Und ich habe manchmal den Eindruck, das ist gar nicht ein Land, sondern das sind ganz viele unterschiedliche Gruppen. Also Tel Aviv, hier arbeiten wir, hier leben wir. Und das Leben hier hat nichts damit zu tun, wie die Ultraorthodoxen in Jerusalem leben, wie die arabischen Communities im Norden Israels leben, über die Palästinenser im besetzten Westjordanland gar nicht zu reden. Und ich sehe nicht, was ist das verbindende Element.
11: Was hat sich konkret seit dem 7. Oktober verändert?
13: Also aus meiner Sicht, es gab davor Gräben, die haben sich weiter vertieft. Natürlich vor allen Dingen erstmal zwischen den Palästinensern und den Israelis, aber auch innerjüdische Spannungen, die es gibt. Die politischen Spaltungen sind tiefer geworden. Der Vertrauensverlust in den Staat ist größer geworden, in den Staat, in Politik, in die Armee auch, weil sie konnte das zentrale Versprechen dieses Landes nicht mehr erfüllen, die Menschen hier zu schützen. Und es gab ja bisher keine grundlegende Aufarbeitung dessen, was da im Vorfeld und am 7. Oktober schiefgelaufen ist. Und ich glaube, solange es diese Aufarbeitung nicht gibt, weil sie momentan politisch offensichtlich nicht gewollt ist, wird man diese Traumata auch gar nicht bearbeiten können.
12: Ich würde dazu sagen, also wie Björn gerade beschrieben hat, du hast vorhin gefragt wegen meiner Kindheit, da hatte man zumindest noch die Illusion gehabt, dass es ein israelisches Narrativ, eine israelische Erzählung gibt, ja, ein israelisches Wir sozusagen. Diese Illusion ist dahin. Es gibt jetzt keine einheitliche israelische Erzählung, ein Masterplan sozusagen, irgendeine Art gemeinsamen Nenner. Und was der 7. Oktober bewirkt hat, und das ist ein Wort, das ich oft verwendet habe in den letzten 3 Jahren, ist eine Entgrenzung. Und vieles von dem, was bereits vorhin in Israel vorhanden war, vielleicht in den Unterschichten, ja, vielleicht es lauerte im Verborgenen, ist durch diese Entgrenzung, also die physische Entgrenzung am 7. Oktober, aber auch die moralische, die politische, die sprachliche Entgrenzung, wenn man über Vertreibung redet, ja, wenn man über Todeszahlen redet, die unvorstellbar sind und auch unvorstellbar sein müssen, ja. Und diese Entgrenzung führte dazu, dass vieles von dem, was vor dem 7. Oktober im Verborgenen lag, nun zum Teil des politischen Programms wird. Es wird hier bald gewählt. Es gibt eine Partei, die offen dafür propagiert, zum Beispiel die palästinensische Zivilbevölkerung aus dem Gazastreifen zu vertreiben.
11: Jetzt finden am 27. Oktober in Israel die Parlamentswahlen statt. Eine Schicksalswahl wird diese Wahl auch genannt oder verkürzt. Netanyahu, ja oder nein? Björn, kannst du kurz mal die Oppositionsparteien vorstellen? Wer sind die? Wer tritt da gegen Netanyahu an?
13: Also um ein paar Namen zu droppen, im Oppositionslager, wir haben Yair Golan von der Demokratischen Partei, der ist so auf dem das Linkeste, was es in diesem Milieu im Prinzip gibt, was da antritt in der Opposition. Wir haben Avigdor Lieberman, Partei Unser Haus Israel, eher rechts einzuordnen, säkulare Partei, viele aus der russischen Community dort an Unterstützung. Wir haben Naftali Bennett und Yair Lapid, die ein Wahlbündnis eingegangen sind, beides ehemalige Premierminister, die einiges an Erfahrung auch schon haben. Und für mich der spannendste Name im Oppositionsfeld, Gadi Eisenkot, ehemaliger Armeechef, hat die Partei Yashar gegründet, geradeaus. Geradeaus steht, muss man nicht als politische Richtung sehen, sondern auch für Integrität. Also er versucht auch so ein bisschen sich abzugrenzen von Netanyahu, der wegen Korruptionsvorwürfen vor Gericht steht. Und er versucht durch seine Aura als Armeechef da irgendwie auch an Glaubwürdigkeit damit hier zu punkten. Also das sind so, finde ich, die spannendsten Oppositionscharaktere. Aber ich glaube, inhaltlich unterscheiden die sich gar nicht so wahnsinnig von Netanyahu. Also
11: das wollte ich dich nämlich gerade fragen. Also ich höre oft in Deutschland, wenn Netanyahu weg ist, wird alles besser. In welche Richtung könnte sich das Land bewegen? Kommt eine dieser Koalitionen wirklich oder gelingt es einer dieser Parteien wirklich, eine Koalition zu formen?
13: Traue ich mich heute nicht abzuschätzen. Die Umfragen sagen, es ist ein Kopf-an-Kopf-Rennen, das wird auch so kommen. Und am Wahlabend werden wir es möglicherweise auch noch nicht wissen, weil dann kommt es darauf an, welche Koalition da zusammenfindet oder auch nicht. Jetzt haben aber diese Oppositionsparteien zumindest mal vereinbart, sich nicht im Wahlkampf gegenseitig Konkurrenz zu machen und zu kannibalisieren, sondern zusammen da ein Stück weit zumindest an einem Strang zu ziehen. Alle genannten, also ein paar davon habe ich im Wahlkampf erlebt, Lapid, Eisenkot auch, mir sind die alle als relativ uninspiriert aufgefallen. Also wenn man jetzt von so einer internationalen deutschen Perspektive drauf schaut, wird sich mit einem von denen irgendwie die internationale Politik, auch der Konflikt mit den Palästinensern da etwas Grundlegendes ändern? Ich glaube nicht. Und das meiste, was ich hier im Land auch wahrnehme, ist die Hoffnung, es wird zumindest nicht noch schlimmer.
12: Ja, die Erwartung eines Befreiungsschlags, sollte Netanyahu abgewählt werden, ist spürbar, sowohl im sogenannten progressiven Lager, im oppositionellen Lager in Israel, als auch im Ausland. Aber abgesehen davon, dass meiner Meinung nach, was nach dem 27. Oktober passiert ist, eine Pattsituation und eine Übergangsregierung, denn die Tatsache, dass Netanyahu keine Mehrheit findet, bedeutet nicht, dass jemand anderes eine Mehrheit hinter sich herbringen kann. Aber in der Tat, auch wenn sie im Politikstil was anders anbieten als Netanyahu, vom Inhalt her, vom Sicherheitskonzept her und in der allen entscheidenden Frage, in der Frage des politischen Horizonts dieses Landes, bieten Sie eigentlich keine Alternative zu Netanyahu? Also vielleicht um das ein bisschen, also einige der Namen, die Björn gerade genannt hat, Naftali Bennett, ehemaliger Vorsitzender des Rats der Siedler in den besetzten Gebieten, Avigdor Lieberman, ein ehemaliger Vertrauter Netanyahus, ein glühender Befürworter der Todesstrafe. Also wir haben es hier nicht mit progressiven linken PolitikerInnen zu tun, sondern eigentlich mit Rechts- bzw. Mitte-Rechts-Politikern und Politikern. Yair Golan, quasi der Linkeste von den allen, der Progressivste von allen. Auch er redet übrigens nicht über die Zwei-Staaten-Lösung, fast ein verbotener Begriff inzwischen, oder ein No-Word im Nahen Osten. Er redet von einer Trennung, von Separation zwischen Israel und den Palästinensern. Es gibt natürlich noch die arabischen bzw. jüdisch-arabischen Parteien, aber da sehen wir, dass im sogenannten oppositionellen Lager, dass man da nicht über seinen, mit Verlaub, rassistischen Schatten springen kann. Denn sollte die Opposition mit den arabischen Parteien koalieren, dann haben sie eine Mehrheit, um Netanyahu tatsächlich abzuwählen.
11: Das wollte ich nämlich gerade fragen. Letzte Woche ist nämlich Folgendes passiert. In Israel hat der israelische Wahlausschuss sämtliche arabische Parteien von dem bevorstehenden Parlamentswahl ausgeschlossen. Aber dennoch habe ich so mitbekommen, keiner dieser Oppositionspolitiker sagt, ja, wir koalieren mit den arabischen Parteien. Und dazu muss man sagen, das wissen vielleicht viele in Deutschland nicht, machen ja die arabischen Israelis 21%, circa ein Fünftel der gesamten Bevölkerung aus. Das heißt, was passiert da? Wieso möchte man nicht mit den arabischen Parteien koalieren oder es nicht thematisieren? Kann ja sein, dass nach der Wahl dann man dann doch Sondierungsgespräche mit ihnen führen wird. Aber jetzt ist es ja so, dass Netanyahu extrem ja richtige Hassvideos verbreitet. Das ist ja verheerend, was da an Hass geschürt wird.
12: Das kennt man eigentlich aus allen israelischen Wahlkampagnen. Auch jedes Mal werden die arabischen Parteien, übrigens sind, also man sagt, das ist auch im israelischen oder im hebräischen Sprachgebrauch arabische Israelis, es sind palästinensische Israelis. Man schließt sie immer aus den Wahlen aus und dann kommt das oberste Gericht und lässt sie trotzdem zu. Das ist ein Teil dieses Theaterstücks namens israelische Politik. Aber es geht in der Tat tiefer. Der tiefere Sinn, würde man fast sagen, dieser Regierung noch vor dem 7. Oktober ist das innere Gleichgewicht Israels. Israel definiert sich ja als jüdisch-demokratischen Staat. Und diese gegenwärtige Regierung sagt, nein, Israel ist in erster Linie ein jüdischer Staat. Und das demokratische oder die demokratischen Rechte, die Bürgerrechte, werden verteilt nach ethnischem Prinzip. Erst recht im Westjordanland, wo die Palästinenserinnen und Palästinenser keine Bürger sind, sind Untertanen. Aber auch zunehmend innerhalb Israels, also innerhalb der anerkannten Grenzen Israels. Und was Netanyahu und seine Partei und seine Verbündeten sagen, letzten Endes, die palästinensischen Bürgerinnen und Bürger Israels sind keine legitimen Bürgerinnen und Bürger, sind keine legitimen Partner für eine künftige Regierung. Und das Tragische ist, dass eine große Mehrheit der sogenannten Oppositionsparteien genau über diesen Stock, den Netanyahu ihnen hinhält, springen und sagen, ja, ja, nach dem 7. Oktober können wir es uns nicht vorstellen, mit den arabischen, mit den palästinensischen Parteien zu koalieren. Dabei muss man sagen, die palästinensischen Israelis sind ein integraler Teil der israelischen Gesellschaft. Du hast es vorhin erwähnt, 21%. Und für sie, also wenn sie an der Schwelle des Wahllokals stehen, fragen sie sich, gehe ich wählen und legitimiere damit ein System, was mich systematisch diskriminiert? Oder gehe ich nicht wählen und verzichte auf irgendeinen Versuch, meine Realität und die Realität in der palästinensischen Community in Israel ist hart, irgendeinen Versuch, meine Lebensrealität zu verbessern, geschweige denn vielleicht einen Beitrag zu leisten, sodass auch zwischen Israel und Palästinensern irgendwann ein anderer Weg gegangen wird.
13: Genau diese Erfahrung machen wir auch, wenn wir in der arabischen Community unterwegs sind, mit den Leuten da sprechen. Mein Kollege Jan war zum Beispiel in Haifa unterwegs, hat sich mit Marianne Kouri dort unterhalten, die verkauft dort palästinensische Kunst und sie hat ganz klar gesagt, sie geht nicht wählen.
15: Because I think it doesn't really represent us.
16: Denn ich denke, wir sind nicht wirklich vertreten. Das israelische Parlament ist für jüdische Menschen, nicht für Palästinenser. Wir sind Staatsbürger, haben einen Pass, das ist in Ordnung. Aber als ich 18 war, da habe ich gedacht, es gibt Gleichberechtigung und Respekt und dass ich eine Stimme habe. Jetzt bin ich sicher, dass es nicht so ist, denn qua Gesetz ist das der Staat des jüdischen Volkes. Und wir stehen außerhalb der Identität dieses Staates.
15: And we are outside of the identity of this state.
13: Also es gibt viele Menschen in der arabischen Community, die sich einfach nicht als Teil dieses Landes sehen und deshalb auch überhaupt keinen Grund sehen, warum sie an diesen Wahlen teilnehmen sollten. Und das macht aber auch ja, diesen arabischen Teil und den arabischen Block und damit auch die Opposition insgesamt schwächer.
11: Das heißt, wenn selbst die palästinensischen Israelis ausgeschlossen werden von der Wahlthematik oder diskriminiert werden, dann wird auch die Thematik über die politische Zukunft Gazas und auch was in der besetzten Westbank passieren soll, nicht thematisiert als ein Versprechen an die Wählerinnen und Wähler? Werden diese Themen im Wahlkampf gar nicht thematisiert?
13: Also Gaza kommt jedenfalls im Wahlkampf nicht so vor, wie wir das aus einer deutschen Perspektive vielleicht denken würden, so ein Konzept für den Wiederaufbau, eine große Friedenskonferenz oder so. Nein, also was als Zukunft für Gaza im Wahlkampf beschrieben wird, das ist die Idee, die Menschen von dort zu vertreiben. Also was als freiwillige Ausreise bezeichnet wird, das ist das Konzept der Partei Amchai Israel. Oder es gibt die Idee auch von rechtsextremen Parteien, Gaza wieder mit jüdischen Siedlungen zu besiedeln. Also das sind die Punkte, an denen Gaza im Wahlkampf eine Rolle spielt und nicht im Sinne von, wir versuchen den Palästinensern eine lebenswerte Zukunft dort zu gestalten.
11: Wenn wir über die Sicherheit Israels sprechen und Israel befindet sich jetzt seit mehreren Jahren, also konkret seit dem 7. Oktober in einem Mehrfronten, eigentlich in einem Siebenfrontenkrieg. Welche Bedeutung hat das Sicherheitsgefühl der Israelis für ihre politischen Entscheidungen?
13: Bitachon, ne? Also Bitachon. Sicherheit, das ist, darum geht es natürlich in allem. Das ist das zentrale Wahlkampfthema. Was ich bemerkenswert finde, ist, dass Sicherheit hier immer militärisch definiert wird. Also wir waren zu schwach gegen den Iran, also müssen wir stärker auftreten. Das ist das, was hier viele Menschen sagen. Das ist nicht nur das, was viele Politiker sagen, sondern mein Vermieter zum Beispiel, mit dem habe ich darüber neulich gesprochen. Also das kommt von normalen Menschen. Der Gedanke, man kann Sicherheit herstellen durch Verhandlungen, durch Diplomatie, durch Ausgleich, ist hier sehr knapp oder sehr klein. Dabei gäbe es ja Vorbilder. Es gibt einen Friedensvertrag mit Jordanien, es gibt einen Friedensvertrag mit Ägypten. Mit anderen Ländern war man auch mal zwischenzeitlich so weit, Syrien, Libanon. Also das ist durchaus ein israelisches Erfolgsrezept. Aktuell kommt man mit so einer Idee nicht weit und aus der Angst, damit keine Wahl gewinnen zu können, wird das gar nicht thematisiert.
12: Das war bereits in den 90ern, wenn ich an Wahlkampagnen von Yitzhak Rabin, auch von Benjamin Netanyahu in seiner ersten Amtszeit, 96 bis 99, denke. Das war immer eine Kombination, damals noch von Frieden. Das Wort Frieden, Shalom, war noch nicht verpönt. Es war irgendeine Kombi aus Shalom und Bitachon. Frieden und Sicherheit, Sicherheit und Frieden. Ich mache oder wir machen einen sicheren Frieden oder Frieden mit Sicherheit. Das waren so die Wahlslogans. Aber interessant genug, also für die Israelis in der Tat Sicherheit ein wichtiges Konzept. Ich muss auch sagen, ganz persönlich, in den letzten 3 Jahren fand ich mich schon des Öfteren mit meinen Kindern im Bunker. Also das ist jetzt kein abstraktes Thema für die Israelis. Ich glaube, am 7. Oktober, als man diese weißen Pickups gesehen hat, für der Hamas, die durch Sderot und durch die Kibbutzim gefahren sind, da hat man sich schon gefragt, also ich wohne im Norden des Landes, da habe ich schon zum ersten Mal gerechnet, so wie viele Kilometer sind es eigentlich von der libanesischen Grenze bis zu meinem Wohnort. Das heißt, es spielt eine große Rolle. Allerdings muss man sagen, Netanyahu, das rechte Lager, treten immer auf als diejenigen, die Sicherheit garantieren können. Aber trotz, würde man sagen, taktischer Erfolge der letzten 3 Jahre, glauben offenbar immer mehr Israelis Netanyahu nicht, dass er diese taktischen Erfolge tatsächlich in ein Sicherheitsgefühl übersetzen kann. Die Israelis fühlen sich nicht sicherer, trotz, wie gesagt, der Erfolge, der taktischen Erfolge gegen die Hezbollah in dem Libanon, trotz der Lufthoheit im Krieg gegen den Iran. Man sieht auch, dass die Hamas im Gazastreifen, eigentlich Hauptziel dieses Krieges, dass die Hamas nicht geschlagen ist. Die Israelis fühlen sich nicht sicherer. Das erklärt auch vielleicht, warum Netanyahu seit dem 7. Oktober eigentlich in keiner Umfrage eine Mehrheit hat.
11: Aber korrigier mich, trotzdem hat er nicht so sehr an Wählern verloren. Also seine Wählerschaft ist relativ stabil, egal auch welche Vorwürfe es gibt, auch dass er eben keine Untersuchungskommission möchte, auch die Vorwürfe, die jetzt neuerdings

0: Koalition bieten jetzt kein grundsätzlich radikal anderes Konzept für die Zukunft Israels als Netanyahu. Sie sprechen nicht vom Frieden, sie sprechen nicht von der Zwei-Staaten-Lösung, sie sprechen, wenn schon, vorsichtig von einer regionalen Neuordnung mit Saudi-Arabien, mit Ägypten, wo vielleicht möglicherweise gegebenenfalls irgendwann es nicht mehr zum Krieg kommt. Aber das ist jetzt nicht, dass sie eine politische Vision anbieten, die radikal anders ist.
1: Björn, wie schätzt du den Ausgang der Wahlen ein?
2: Ich weiß es nicht. Ich weiß wirklich nicht.
1: Ich erkläre nur mal kurz die Studiosituation. Sie sahen sich gerade die beiden Männer vor mir an und grinsten sich an, weil sie es wahrscheinlich beide nicht sagen können. Richtig, oder?
2: Also, ne, wir werden vielleicht so ein Ergebnis.
1: Mir hat mal jemand gesagt, dass inzwischen schon Friedhöfe gefüllt worden sind mit Menschen, die Netanyahus politische Karriere als beendet erklärt hatten.
2: Das ist der größte Fehler, den man, glaube ich, machen kann. Er hat in der Vergangenheit bewiesen, dass er ein politisches Stehaufmännchen ist und er ist einfach so flexibel, dass man ihm auch zutrauen muss, mit einem sehr schwierigen Wahlergebnis eine Koalition formen zu können, was möglicherweise, alles hochspekulativ, dann die Opposition, weil sie innerhalb auch so zerrissen ist, eben dann nicht hinbekommt. Und Netanyahu ist bereit, die Ultraorthodoxen weiter mit Privilegien zu versorgen, Ausnahmen von der Wehrpflicht zum Beispiel. Und das hat er in der vergangenen Regierung ja auch gezeigt, dass er die Rechtsextremen damit reinholt. Und das war, das muss man jetzt auch mal fairerweise sagen, die stabilste Regierung seit fast 40 Jahren. Wir erleben jetzt nämlich den ersten Wahltag seit 38 Jahren, der am regulären Wahltag stattfindet. Alle anderen Regierungen sind davor gescheitert.
0: Das ist unter anderem auch deshalb, weil Netanyahu es versteht, dass die Tatsache, dass er möglicherweise nicht gewonnen hat, wie gesagt, noch lange nicht bedeutet, dass jemand anderes gewonnen hat. Ich meine, wenn wir ein bisschen zurückblicken, vor dem 7. Oktober gab es, ich glaube, das waren anderthalb oder fast zwei Jahre, mit 5 Wahlgängen, also mit 5 Wahlkampagnen. Also man hat immer die Würfel neu, bis man das Ergebnis hatte, das man sich gewünscht hat. Für eine sehr kurze Zeit gab es die Regierung Bennett-Lapid, die Regierung der Veränderung oder Wechselregierung, wie auch immer das man nennen möchte, die bestand, wenn ich mich nicht irre, aus 11 Fraktionen im israelischen Parlament. Übrigens interessant genug, darunter auch eine arabisch, eine palästinensisch-israelische Partei, Ram unter Mansour Abbas. Aber diese Regierung zerbrach und dann wurde Netanyahu neu gewählt und wie Björn sagte, die stabilste Regierung in Israel eigentlich seit 4 Jahrzehnten. Und es wächst hier eine Generation heran, die eigentlich nichts anderes kennt als ein Land, das von Netanyahu geführt wird. Netanyahu ist der am längsten amtierende israelische Ministerpräsident. Der hat Ben-Gurion, also Gründungsvater Israels, überholt. Und der hat in der Vergangenheit gesagt, dass zumindest in Sachen Politik ist ihm jedes Mittel recht, um an der Macht zu bleiben, Klammer auf, unter anderem wegen seiner persönlichen, juristischen Misere. Da wird er in 3 Fällen der Korruption beschuldigt. Die Verhandlung läuft vor dem regionalen Gericht. Und auch das ist offenbar ein wichtiger Grund für ihn, im Amt zu bleiben. Klammer zu.
1: Ofer, ich habe noch eine persönliche Frage. In Deutschland wird gerade eine rechtsextreme Partei beängstigend stark. Der Antisemitismus wächst weltweit. In Israel sitzen rechtsextreme Minister in der Regierung. Was müsste bei diesen Wahlen passieren? Ist der kleinste Wunsch vielleicht, dass Israelis wieder miteinander sprechen?
0: In der Tat habe ich in den letzten Wochen mal mit israelischen Medien über die Landtagswahlen in Deutschland und einen Aufstieg der AfD geredet und dann mit deutschen Medien über die kommenden Wahlen in Israel. Und manchmal musste ich kurz denken, so worüber rede ich jetzt? Und es gab interessante parallele Linien zwischen beiden Entwicklungen. Denn sowohl in Deutschland als auch in Israel haben wir es offenbar mit einer politischen Generation, die die Lektion von 1945 vergessen hat. Und das hat vor allem in Deutschland und Israel einen sehr bitteren Nachgeschmack. Dass man bereit ist, Parteien zu wählen, die sich für Politik zu entscheiden, die sich vom Völkerrecht verabschiedet, die sich von Menschenrechten verabschiedet, die sich von der Lektion verabschiedet, politischen Extremismus vor allem aus der rechten Seite zu meiden. Und das ist kein israelisches Problem, das ist kein deutsches Problem, das ist ein globales Problem, das sehen wir auch in anderen Ländern, das dann im deutschen oder im israelischen Kontext so zum Ausdruck kommt, wie wir es sehen. Das macht mir aber wiederum, ich will nicht das Wort Hoffnung sagen, weil Hoffnung ist in der gegenwärtigen Lage in der Tat schwierig, aber das gibt mir ein bisschen Zuversicht. Denn das bedeutet, dass die Demokratinnen und Demokraten hier in Israel, die gerade keine einfache Situation haben und nicht wirklich in der Mehrheitszahl sind, ja, nicht allein sind. Dass ihre Herausforderung,

0: sich den Herausforderungen der europäischen Demokratinnen und Demokraten ähneln, dass sie die Solidarität der Demokratinnen und Demokraten erwarten dürfen und hoffentlich auch erfahren und dass man da gemeinsam steht. Denn wir sehen, die andere Seite, die demokratiefeindlichen Kräfte, können sich bestens vernetzen. Dann ist es an der Zeit, dass die demokratischen Kräfte das Gleiche tun, ob in Israel, in Deutschland oder darüber hinaus.
1: Und das war der Weltspiegel-Podcast. 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Und das war der erste Teil der ARD-Infonacht vom Norddeutschen Rundfunk in Hamburg. Nebenan macht sich schon mein Kollege Philipp Kaver bereit. Der wird Sie gut informiert durch diese Nacht bis 6 Uhr begleiten. Mein Name ist Detlef Karg. Ich sage danke fürs Interesse und fürs Zuhören.

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1: Um 2 Uhr mit Ronald Lessig. Das Präsidium der CDU berät seit gestern darüber, welche Konsequenzen die Partei aus den letzten Landtagswahlen ziehen sollte. Die Christdemokraten mussten im September mehrere Wahlniederlagen einstecken und stehen auch in aktuellen Umfragen schlecht da. Thorsten Lange aus der Nachrichtenredaktion zu der Frage, welche Themen diskutiert wurden.
2: Bleibt die CDU bei dem straffen Reformkurs und der Priorität auf mehr Wirtschaftswachstum oder ergänzt sie diesen Kurs mit Entlastungen für die Bürger? Diese Frage hat nach Angaben von Beobachtern breiten Raum eingenommen in den bisherigen Beratungen. Der rheinland-pfälzische Ministerpräsident Schnieder etwa hat vorgeschlagen, die Stromsteuer für alle zu senken. Auch grundsätzlichere Fragen wurden angeschnitten. So soll Hessens Ministerpräsident Rhein für einen konservativeren Kurs plädiert haben, Familienministerin Prien eher für einen linkeren.
1: Saudi-Arabien meldet einen weiteren Angriff auf einen internationalen Flughafen. Diesmal ist Dammam betroffen. Laut Behörden hat ein Geschoss dort Schäden angerichtet. Gestern war der internationale Flughafen der Hauptstadt Riad wieder Ziel von Attacken gewesen. Es gab einen Toten und mehrere Verletzte. Bei dem Angriff am Sonnabend wurden 13 Menschen getötet und mehr als 300 weitere verletzt. Saudi-Arabien macht die jemenitische Husi-Miliz verantwortlich. In Mecklenburg-Vorpommern rückt wohl eine rot-rot-grüne Regierung näher. SPD, Linke und Grüne wollen heute mit Koalitionsverhandlungen beginnen. In den Vorgesprächen hatten sie sich auf mehrere Ziele verständigt, darunter den Erhalt von Krankenhausstandorten, eine stärkere Bürgerbeteiligung und weiterhin beitragsfreie Kitas. Bei der Landtagswahl war die AfD stärkste Kraft geworden. Sie hat aber keine Mehrheit im Schweriner Landtag und auch keine möglichen Koalitionspartner. In der Fußball-Bundesliga hat Freiburg die Tabellenspitze übernommen. Die Breisgauer gewannen gegen Schalke mit 2:1, aus der Sportredaktion Lars Bente.
3: Dabei war Freiburg ab der 64. Minute beim Stand von 1:1 wegen einer gelb-roten Karte gegen Suzuki in Unterzahl. Trotzdem gelang doch noch das 2:1 durch Gotto. Die Freiburger damit zurück auf Tabellenplatz 1, punktgleich mit Borussia Dortmund. Der BVB hat aber die schlechtere Tordifferenz. Punktlos am Tabellenende steht weiterhin Mönchengladbach. Die Borussia hat auch unter dem neuen Trainer Blessin verloren, und zwar das rheinische Derby beim 1. FC Köln. FC-Nationalspieler El Mahler sorgte für den 2:1-Siegtreffer der Kölner. Die Partie musste zwischenzeitlich wegen Ausschreitungen auf den Rängen unterbrochen werden.
1: Das waren die Nachrichten. Das Wetter in Deutschland: überwiegend trocken, teils neblig, in Vorpommern noch Regen bei 11 bis 0 Grad. Tagsüber fast überall trocken, gebietsweise heiter, in Vorpommern Regen bei 11 bis 18 Grad. Es ist 2:03 Uhr.
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4: Unser Blick auf die Straßen beginnt auf der A1 Osnabrück Richtung Bremen. Zwischen Vechta und Kloppenburg ist die A1 wegen Brückenarbeiten in beiden Richtungen gesperrt. Eine Umleitung ist eingerichtet. Die A1 Lübeck Richtung Hamburg ist zwischen Kreuz Hamburg Ost und Dreieck Norderelbe wegen Bauarbeiten bis ca. 5 Uhr gesperrt. Auch hier gibt es eine Umleitung für Sie.